0: Der Wüste wächst die junge Beduinengeneration mit Gewalt und Kriminalität auf, sagt Sozialarbeiter Jamal Al-Kenawi aus Rahat.
1: Da leben bis zu 20 Menschen im gleichen Haus. Das Nomadentum gibt es nicht mehr und es gibt hier in Rahat keinen Platz für Schafe mehr. Sogar die Tiere sind heutzutage unglücklich, wenn sie mit uns Beduinen leben müssen.
0: Zwischen Wüste und Wirklichkeit. Die Beduinen in Israel. Das ist international. Mein Name Bettina Meier. Es ist eine Landschaft der Kontraste, die sich hier in dem Tal nördlich der Stadt Jericho offenbart. Inmitten der staubigen Weite des Jordantals, mehr als 200 Meter unter dem Meeresspiegel, bahnt sich der Bach Wadi al-Auscha mit Wucht seinen Weg durch den kargen Boden. Gewundene Quelle nennen die Beduinen diese lebensspendende Ader. Sattgrüne Bananenplantagen und Dattelhaine wachsen entlang des Wassers. Doch die beschauliche Landschaft an dem Bach Wadi al-Auscha trügt. Es ist ein fragiles Gleichgewicht zwischen jahrhundertealter Beduinentradition und politischen Spannungen, das hier aus den Fugen geraten ist. Haitham Sayed denkt zurück an den Tag, wo sich sein Leben änderte, wo er sein Dorf Ras Ain al-Auscha verlassen musste. Er zeigt uns das Video, das er im Januar machte. Israelische Siedler dringen in das Dorf ein, bedrängen die Beduinenfamilien. Soldaten der israelischen Armee sind zu sehen. Sie scheinen die Siedler zu beschützen, nicht die Beduinen, die verdrängt werden. Schüsse sind zu hören. Ein traumatischer Moment, sagt Rana Sayed, Haithams Schwester.
2: Wir hatten große Angst vor den Siedlern, die uns angriffen. Wir schlossen die Tür, befürchteten aber, sie könnten uns im Haus verbrennen. Die Siedler durchtrennten die Wasserleitungen, ebenso die Stromkabel, und vergifteten Hunde und Schafe. Sie stahlen auch unsere Tiere. Dann drangen sie in die Häuser ein und versetzten die Kinder in Angst und Schrecken.
0: Haitham Sayed und seine Familie, ein Beduinenclan, mussten Ras Ain al-Auscha verlassen. Das Dorf, in dem er geboren wurde. Das Dorf, das seine Heimat war. Der 26-jährige Beduine zieht einen drastischen Vergleich.
3: Für uns Beduinen ist das wie die Nakba. Als Kind habe ich in der Schule und von meinem Großvater davon gehört. Die Nakba, als vor 80 Jahren die Araber vertrieben wurden oder flüchten mussten. Mein Großvater ist jetzt tot und wir haben die Nakba hier von neuem erlebt. Und eigentlich ist es schlimmer als die Nakba, weil wir gezwungen wurden, mit unseren eigenen Händen das eigene Dorf abzubauen.
0: Vielleicht 400.000 Beduinen leben in Israel. Genaue Statistiken gibt es nicht. Die meisten von ihnen leben in den Wüsten oder an deren Rändern, vor allem in der Negev-Wüste, die sich nach Süden bis ans Rote Meer zieht. Kleinere Beduinenstämme haben sich schon vor Jahren auch im Westjordanland niedergelassen, in den trockenen Gebieten um Jericho, so wie die Gemeinschaft von Haitham Sayed. Und auch im Norden Israels finden sich einige Gemeinschaften. Der Ursprung aller Beduinenstämme ist der gleiche. Sie waren alle einst Wüstenvölker. Der Beduine Stivi Abu Blaya lässt es sich nicht nehmen, seinen Gästen selbst den Tee einzugießen. Gastfreundschaft ist eine alte Beduinentradition. Eine Schulklasse aus Ramat Gan nahe Tel Aviv sitzt auf Kissen und Teppichen am Boden in Majlis, dem traditionellen Beduinenzelt. Stivi Abu Blaya will den jungen Israelis die Beduinenkultur näher bringen.
4: Hey Leute, willkommen. Ich heiße Stivi Abu Blaya und gehöre dem Al-Sasami-Stamm an. Ich bin Beduine. Wer von euch sich fragt, woher der Begriff Beduine stammt, er kommt vom Wort Badia. Badia bedeutet Wüste und der Mensch, der in der Wüste unter den dortigen Bedingungen lebt, wurde eben Beduine genannt.
0: Stivi Abu Blaya ist einer der Clan-Chefs in Khan Nahal Hawa. Die kleine Beduinensiedlung liegt mitten in der Negev-Wüste, unweit der Stadt Mizpe Ramon. Wellblechhäuser und Container prägen das Dorfbild, inmitten einer Landschaft aus Sand und Stein. Stivi Abu Blaya erklärt den Schülern aus der Stadt, wie aus dem Nomadenvolk sesshafte Beduinen wurden.
4: Irgendwann trat der Staat an die Beduinen heran und sagte ihnen, ihr dürft nicht mehr in der Wüste umherwandern, ihr müsst euch fest ansiedeln. Das war der erste Schritt, den der Staat unternahm, um die Beduinen zu sesshaften Bewohnern zu machen. Deshalb sieht man an den Straßen so viele Dörfer, die nicht offiziell anerkannt wurden. Die Beduinen sollten sich entlang der Straßen niederlassen.
0: Die meisten Beduinenstämme in Israel sind inzwischen übergegangen von einem nomadischen Lebensstil zu einer eher landwirtschaftlich geprägten Lebensweise. Beduine Stivi Abu Blaya, der als Kind mit seinem Clan noch durch die Wüste zog, macht seinen Gästen klar, wie sehr sich sein Leben verändert hat.
4: Das ist ein großer kultureller Wandel und ein harter Einschnitt, Beduine zu sein und nun an einem festen Ort zu leben und der Außenwelt zu begegnen. All dies belastet die Traditionen und die Kultur.
0: Auch die Politik des Staates macht es den Beduinen alles andere als einfach. Diese Politik ist geprägt durch die Nichtanerkennung von Dörfern, in denen rund 70.000 bis 100.000 Menschen ohne eine grundlegende Versorgung mit Wasser oder Strom leben. Durch gezielte Hausabrisse und Räumungsanordnungen versucht die Regierung, die Beduinen in staatlich geplante Städte umzusiedeln, um auf diese Weise Land für Infrastrukturprojekte, jüdische Siedlungen oder Militärzonen zu gewinnen. Oren Yiftachel ist Professor für Geographie und Stadtforschung an der Ben-Gurion-Universität in Beersheba. Er gilt als Beduinenexperte. Für ihn verletzt der Staat mit seiner Politik massiv die Rechte der Beduinen. Und er zerstöre damit die traditionellen Lebensweisen. Mit schwerwiegenden Folgen, so Oren Yiftachel.
5: Der Staat wollte dieses Land unbedingt. Die Beduinen hatten das Land, also vertrieb man sie. Und zwar aus dem Westen der Negev-Wüste in den Osten. Ein karges und deutlich weniger fruchtbares Gebiet. Ab da waren sie einfach Flüchtlinge. Und jetzt droht ihnen zum zweiten oder dritten Mal vertrieben zu werden. Eine fürchterliche Politik. Und das hat auch zu dieser Marginalisierung der Beduinen geführt.
0: Nirgends ist diese Marginalisierung wohl deutlicher zu sehen als in Rahat. Die Stadt wurde 1970 in der Negev-Wüste gegründet, für Beduinen, die dorthin umsiedeln mussten. Heute ist Rahat die größte arabische Stadt in Israel. Sie gerät immer wieder in die Schlagzeilen wegen der Gewalt. Die Situation hat in den letzten Jahren ein derart kritisches Ausmaß erreicht, dass manche vom Wilden Westen sprechen. Immer wieder gibt es Schießereien auf offener Straße. Bewaffnete Familienfehden prägen den Alltag. Rahat hat die höchste Mordrate Israels. Kaum eine andere Stadt wurde vom israelischen Staat jahrzehntelang derart vernachlässigt. Es mangelt an Infrastruktur, Investitionen und Bildungsangeboten. Hohe Arbeitslosigkeit und fehlende Perspektiven treiben besonders junge Männer in die Arme krimineller Organisationen. Viele Einwohner Rahats blicken ohnmächtig auf diese Situation. Auch Heba Alafinish. Eigentlich ist die junge Beduinin gewohnt, sich durchzuboxen. Sie hat studiert, ist vierfache Mutter und leitet ein Frauen- und Elternzentrum in Rahat. Mit romantischen Beduinenvorstellungen von Tausend und einer Nacht habe ihr Alltag allerdings wenig zu tun, erklärt Heba Alafinish. Täglich gäbe es Schießereien zwischen verfeindeten Clans. Die 37-Jährige erzählt von einem Familienausflug, als ihr Auto in das Kreuzfeuer geriet.
6: Die Scheiben zerbarsten. Mein Sohn wurde von einer Kugel getroffen. Sie drang in seinen Hals ein, kam aus seinem Rücken heraus. Ich war im achten Monat schwanger. Meine Töchter saßen hinten. Eine versuchte, den Blutfluss zu stoppen, die andere sprach mit dem Rettungsdienst. Der Arzt sagte, hätte jemand Größeres da gesessen, wo mein Sohn saß, wäre er gestorben. Eine Woche später hatte ich eine Frühgeburt.
0: Heba Alafinish hilft Frauen in Rahat, sich weiterzubilden. Ihr Selbstwertgefühl in einer patriarchalisch geprägten Beduinengesellschaft zu stärken, in der es nicht üblich ist, dass Frauen arbeiten oder studieren. Auch Eltern kommen zu ihr. Bei der Schießerei, bei der ihr Sohn fast gestorben wäre, habe sie sich hilflos gefühlt, sagt Heba. 3 Jahre liegt der Vorfall zurück. Doch die Gewalt ufert inzwischen derart aus, dass sie abends nicht mehr auf die Straße geht.
6: Wenn wir Schüsse hören, ducken wir uns alle auf den Boden. Stell dir vor, du bist in deinem Haus, aber es gibt keine Sicherheit. Ich bin eine starke Frau, aber wie kann ich meine Kinder mit bloßen Händen schützen, wenn geschossen wird? Ich kann es nicht.
0: Der Muezzin ruft zum Mittagsgebet. In den Straßen türmen sich Müll und Schrott. Häuser wechseln sich mit Wellblechhütten ab. Armut und Kriminalität sind allgegenwärtig. Wird jemand festgenommen, kommt er gleich wieder frei, klagt Heber. Die Polizei unternehme kaum etwas gegen die illegalen Waffen, die in Rahat kursieren. Fast jeder Haushalt habe eine, bestätigt Talal al-Kranawi. Er ist seit 1993 Bürgermeister von Rahat.
7: Die illegalen Waffen sind wie ein Krebsgeschwür, das sich im Körper ausbreitet. Es breitet sich in der ganzen Stadt aus. Das Problem ist, die Polizei in Israel ist nicht dem Bürgermeister unterstellt. Sie arbeitet für das Ministerium für nationale Sicherheit. Und der Minister heißt Itamar Ben-Gvir. Ich fordere von der Regierung, geht gegen die illegalen Waffen vor, macht Hausdurchsuchungen, verhindert, dass Soldaten Waffen aus den Armeebasen stehlen und verkaufen.
0: Von 18.000 illegalen Waffen in der Stadt spricht Bürgermeister al-Kranawi. Einige würden aus israelischen Armeebasen stammen. Andere seien Schmuggelware aus Ägypten, Jordanien und dem Westjordanland. Der Handel mit illegalen Waffen in Rahat blühe. Während ihm als Bürgermeister von der Regierung das Budget gekürzt wurde, stellt der Mann in dem karierten Jackett fest. Der Stadt fehlten 80 Millionen Euro.
7: Statt Budgetkürzungen sollten sie uns Geld für die Überwachungskameras geben. Ich bin der Bürgermeister und erlaube es, überall Kameras zu installieren. Die können Autokennzeichen feststellen, Drohnen können Schießereien filmen. Es ist die Pflicht des Ministers für nationale Sicherheit, der Polizei und uns allen ein Gefühl der Sicherheit zu geben. Es macht mich wütend, dass Menschen hier eine Waffe tragen, weil sie das Vertrauen in das Rechtssystem verloren haben.
0: Die Beduinen in Rahat könnten eine Brücke sein zwischen Israel und dem palästinensischen Volk, sagt al-Kranawi. Doch seit dem 7. Oktober 2023, seit dem Angriff der Hamas auf Israel, sei die Kluft zwischen Arabern und Juden größer geworden, so der Politiker. Er wirkt resigniert. Das habe auch damit zu tun, dass die ältere Beduinengeneration die Jungen nicht mehr erreiche. Unterwegs in Rahat mit Maisun al-Shafi und Fajer Abu Abed. Beide Beduininnen sind 16 Jahre alt. Nach dem Schulunterricht wollen sie in ein Jugendzentrum, von denen es nur wenige in Rahat gibt. Maisun zeigt auf das Straßenschild. Al-Salam-Straße steht darauf. Die Friedensstraße. Doch so friedlich ist es hier nicht, merkt sie an.
6: Von Sonnenuntergang bis Sonnenaufgang hören wir Schüsse in unserer Nachbarschaft. Querschläger fliegen herum. Einmal traf eine Kugel unser Fenster, streifte den Kopf meines Schwagers. Er hatte Glück, das Fenster hat ihm das Leben gerettet.
0: Unter den Beduinen in Israel findet ein kultureller Wandel statt, der vor allem junge Männer betrifft. Die traditionellen Clanstrukturen verlieren an Autorität, ohne dass staatliche Institutionen diese Lücke füllen können, erklärt der Leiter des Jugendzentrums der Initiative Ein neuer Morgen in der Negev-Wüste, Jamal al-Kanawi.
1: Die jungen Leute sind überfordert damit, wie sich ihre Welt im Gegensatz zur Welt ihrer Eltern zum traditionellen Leben der Beduinen verändert. Auf ihren Handys haben sie Zugang zur modernen Welt, sehen Dinge, die sie auch wollen. Zum Beispiel schnelle Autos, alles soll schnell sein. Mehr als 30% der Schüler brechen ihre Schule hier vorzeitig ab, besonders Jungs. Das ist eine riesige Zahl. Sie werden Mitglieder in kriminellen Banden. Das macht uns große Sorgen.
8: Many different criminal groups. We are very worried about that.
0: Mehr als die Hälfte der Einwohner Rahats seien unter 18 Jahre, sagt Jamal Al-Kenawi. Er ist Sozialarbeiter und bietet den Jugendlichen hier im Zentrum die Möglichkeit, sich über ihre Probleme in einem geschützten Umfeld auszutauschen. Maisun Al-Shafi und Fajr Abu Abed sitzen inzwischen im Jugendzentrum, sehen sich auf dem Handy ein Video an. Zwei Beduinen-Clans bekämpfen sich auf offener Straße im Nachbarort Ofakim. Pickup-Trucks rasen über Gehwege auf Menschen zu. Ein Mann mit einer Motorsäge rennt auf ein Auto zu. Mit 16 Jahren wirken die Mädchen verhärtet und an Gewalt gewöhnt. Maisun erzählt, was sie belastet.
9: Unsere Nachbarin wurde ermordet. Sie wohnte in unserem Haus. Bewaffnete und maskierte Männer kamen in ihre Wohnung. Wir hörten die Schüsse. Als ich die Tür öffnete, sah ich die Leiche und das Blut, alles. Das Traurigste war, dass ihre 5-jährige Tochter in ihrem Schoß schlief.
0: Das kleine Mädchen sei blutüberströmt in den Armen ihrer toten Mutter aufgewacht, habe geschrien. Den Anblick werde sie nie vergessen, sagt Maisun. Besonders Frauen stehen bei den Beduinen unter Druck. Wenn ein Mädchen Probleme in ihrer Familie hat, könne sie niemandem davon erzählen, sagt Maisun. Frauen hätten nicht die gleichen Rechte wie Männer. Am liebsten würde sie Rettungssanitäterin werden, wäre dann aber mit Männern im Rettungsfahrzeug. Das kann die Familie stören, die sagt, sie solle lieber Krankenschwester werden, sagt Maisun. Sie macht deutlich, worauf es für sie ankommt.
9: Bildung hilft den Frauen. Wenn ein Mädchen in unserer Familie heiratet und einen Abschluss hat, ist sie eine Königin. Egal, was ihr Mann für Probleme hat, wenn sie sich trennt, hat sie ihren Abschluss. Viele hier trennen sich schnell im Streit. Die Frau hat keine Arbeit und muss zu ihren Eltern ziehen. Ein Abschluss ist das, was dir im Leben hilft.
0: Maisun und Fajr kommen einmal die Woche in das Jugendzentrum von Ein neuer Morgen in der Negev-Wüste. In einer Projektgruppe entwickeln sie Ideen, die das Leben junger Menschen in Rahat verbessern sollen.
9: Ich möchte eine App entwickeln, die wie eine Person ist, der man vertrauen kann. Dabei bleibst du anonym und schickst uns eine Nachricht, schreibst uns dein Problem. Ich denke an Mädchen, die bedroht werden oder Angst haben, ihren Eltern davon zu erzählen. Damit nichts passiert, wenden sie sich anonym an die App und wir versuchen, so gut es geht, zu helfen.
0: Zwischen mir und dir will Fajr ihre App nennen. Sozialarbeiter Jamal Al-Kenawi steht am Rand eines Fußballfelds in Rahat. Ihm zufolge gibt es auch Hoffnung, trotz der düsteren Realität. Es müssten Brücken gebaut werden zwischen Alt und Jung, mahnt er an. Brücken zwischen Tradition und Moderne, zwischen den verschiedenen sozialen Schichten in Rahat. Das Fußballprojekt von Sportlehrer Hilmi Kamalat könnte hier beispielhaft sein.
10: Wir haben es die Clásico-Akademie genannt, wegen den Spielen zwischen Real Madrid und Barcelona, die auch El Clásico heißen. Damit wollen wir so viele Kinder wie möglich anlocken. Sie sollen Spaß haben. Sie sollen eine Beziehung untereinander aufbauen. So lernen sich die Familien kennen. Wir Beduinen sind eine eng verwobene Gesellschaft. Klar gibt es Probleme, aber wir können sie lösen.
0: Bereits 100 Kinder machen bei dem Projekt mit. Auch Issa Abu Gadia, er ist 15 Jahre alt.
11: Fußball ist für mich Freundschaft. Es verhindert Gewalt in unserer Gemeinde. Wir Kinder schließen Freundschaften, wir trainieren zusammen, schießen Tore. Wenn wir hinfallen, stehen wir wieder auf. Wir lernen, nicht aufzugeben. Es verhindert nicht Rassismus oder Schikanierungen. Reden hilft. Und dass wir ein Team sind. Eine Nation, ein Rahat.
12: Rahat.
0: Aus einem vermüllten Tal vor dem Sportplatz nähert sich ein Junge, der ein Maultier führt. Seine zwei kleinen Geschwister sitzen auf dem Maultier. Neugierig schauen sie zu. Jamal erklärt, dass sie zu den Unsichtbaren gehören. Das sind jene Beduinen, die auf einem Hügel gegenüber in Wellblechhütten und Zelten wohnen, isoliert von den Entwicklungen in Rahat. Sie pflegen die alten Traditionen. Allerdings sind sie hier umgeben von Stadtvierteln, die expandieren. Die alte beduinische Lebensweise ist kaum noch möglich, sagt Sozialarbeiter Jamal Al-Kenawi.
1: Da leben bis zu 20 Menschen im gleichen Haus. Die Eltern, deren Kinder, die heiraten und Kinder haben. Es ist sehr eng und sie können nicht wegziehen. Das Nomadentum gibt es nicht mehr. Umziehen zu können, ist ein Privileg. Und es gibt hier in Rahat keinen Platz für Schafe mehr, weil wir so modern geworden sind. Sogar die Tiere sind heutzutage unglücklich, wenn sie mit uns Beduinen leben müssen.
8: Animals are not happy to be with Bedouins nowadays.
0: Zurück zu Haitham Sayed und seiner Familie, die unweit von Jericho von jüdischen Siedlern aus Ras Ain al-Ausha vertrieben wurden. Sie wohnen nun auf einer kargen Anhöhe, etwa 10 Kilometer von ihrem Heimatdorf entfernt. Dort haben sie ihre Container und Zelte aufgebaut. Haithams Mutter, Naifi Sayed, sitzt am Boden auf einer roten Plastikwanne und wäscht mit der Hand die Töpfe und das Geschirr. Das Wasser kommt aus zwei großen gelben Kübeln. Sie wirkt traurig und frustriert.
12: Hier gibt es keine Schule für die Kinder. Sie bekommen derzeit keinen Unterricht. Das ist nicht gut. Wir haben so gut wie keinen Strom. Die Solarzellen liefern nur ein wenig Strom, damit wir nachts Licht haben. Weder die Waschmaschinen noch die Kühlschränke funktionieren. Wir produzieren die Milch ohne Maschinen und müssen die Wäsche mit der Hand waschen. Gleichzeitig müssen wir auf die Kinder, die nicht zur Schule gehen, ein Auge werfen. Wir können uns nicht eine Minute ausruhen.
0: Nur wenige Dutzend Schafe und Ziegen konnten Haitham Sayed und seine Familie bei ihrer Flucht aus Ras Ain al-Ausha mitnehmen. Große Teile des Viehs seien von den Siedlern gestohlen worden, sagt er. Viele Tiere wurden auch getötet. Haitham Sayed lehnt an den Brettern des kleinen Stalles, den er gezimmert hat, als sie ankamen. Egal wie oft und wohin er vertrieben werde, auf seine Tiere könne er nicht verzichten, erklärt der Beduine stolz. Diese Tradition würden die Beduinen nie ablegen.
3: Die Tiere sind die Grundlage eines jeden Beduinen. Wir können nicht leben ohne Schafe und Ziegen. Selbst wenn ich etwa als Anwalt arbeiten würde, hätte ich Schafe. 15, vielleicht 20 Schafe. Diese Tradition ist in unserem Blut und in unseren Adern. Jedes Haus muss einige Schafe haben, mindestens 15 oder 20.
0: Schon der Prophet Mohammed habe die Gläubigen ermutigt, Schafe zu halten, fügt Haitham noch an und lächelt. Er glaubt fest daran, dass er irgendwann wieder nach Ras Ain al-Ausha zurückkehren wird. Mit seinem Clan, mit seinen Tieren. Der 26-jährige Beduine hofft, dass sich die politischen Verhältnisse in Israel irgendwann ändern und die radikalen Siedler keine politische Unterstützung mehr erfahren.
3: Obwohl wir Beduinen immer wieder vertrieben werden, bewahren wir unsere Bräuche und Traditionen. Und dazu gehört, dass die Familie zusammenlebt. Es ist unsere Tradition, eine Stammesgemeinschaft aufzubauen. Für uns ist dieser Ort nur vorübergehend, bis wir in unsere Heimat nach Ras Ain al-Ausha zurückkehren. Spätestens, wenn diese extremistische israelische Regierung abtritt.
0: Eine Rückkehr in Frieden wünscht sich der junge Beduine Haitham Sayed. Universitätsprofessor und Beduinenexperte Oren Yiftach Hell hofft, dass es irgendwann dazu kommt, dass der israelische Staat die arabischen Israelis, wozu die Beduinen gehören, wirklich als vierten Stamm Israels akzeptieren. Neben säkularen Juden, religiösen Zionisten und den Ultraorthodoxen. Noch sei es ein langer Weg dorthin, meint Oren Yiftach Hell.
5: Die Beduinen kämpfen um ihre Entwicklung und wir als Juden müssen ihnen helfen. Denn die Zukunft der Juden im Nahen Osten hängt auch von der Zukunft der Palästinenser ab. Wenn Israel die Palästinenser, einschließlich der Beduinen, weiter unterdrückt, wird Israel ständig umringt sein von Feindseligkeit. Und man kann keinen Staat haben, der ein Garnisonsstaat ist, umgeben von Feindseligkeit. Auch wenn er erfolgreich ist wie Israel, militärisch und wirtschaftlich. Die einzige Möglichkeit, akzeptiert zu werden, ist, dass man nicht nur Frieden, sondern Koexistenz mit den Palästinensern hat. Und das schließt die Beduinen ein.
13: The only way to be accepted is to have not just peace, but coexistence and binationalism with the Palestinians. That includes the Bedouins.

0: 2.30 Uhr mit Konrad Muschk. Die USA und der Iran haben sich auf ein Friedensabkommen geeinigt. Das schreibt der pakistanische Premierminister Shehbaz Sharif auf X. Pakistan vermittelt in dem Konflikt. Beide Seiten hätten sich auf die sofortige Beendigung aller Kampfhandlungen an allen Fronten geeinigt, auch im Libanon, schreibt Sharif. Und das Abkommen solle am kommenden Freitag in der Schweiz unterzeichnet werden. US-Präsident Donald Trump bestätigte, dass das Abkommen mit dem Iran fertig verhandelt sei. Auf seinem sozialen Netzwerk schrieb er, die US-Blockade iranischer Häfen sei hiermit beendet. Und auch Teheran bestätigt die Einigung. Doch heute werde die iranische Führung ihre Militäroperationen an allen Fronten einschließlich im Libanon beenden, sagte der Vizeaußenminister im staatlichen Fernsehen. Einzelheiten zum Inhalt der Vereinbarung wurden nicht bekannt. UNO-Generalsekretär Antonio Guterres sprach von einem wichtigen Schritt in Richtung Frieden. In einer gemeinsamen Erklärung mit Großbritannien und Deutschland begrüßte Frankreich den Schritt. Die Märkte reagierten ebenfalls positiv. Der Ölpreis für ein Fass der Nordseesorte Brent sank nach der Ankündigung um 4%. Zu weiteren Meldungen der Nacht. Im US-Bundesstaat Missouri sind beim Absturz eines Kleinflugzeugs 12 Menschen ums Leben gekommen. Dabei handele es sich um 11 Fallschirmspringer sowie den Piloten der Maschine, teilte der Katastrophenschutz mit. Die Maschine sei kurz nach dem Start verunglückt. Die Absturzursache wird untersucht. Sowohl der russische Präsident Wladimir Putin als auch der ukrainische Präsident Volodymyr Zelensky haben US-Präsident Donald Trump zu seinem 80. Geburtstag gratuliert. Dabei habe Trump angekündigt, dass die US-Gesandten Steve Witkoff und Jared Kushner bald nach Russland reisen würden, um über ein Ende des Konflikts mit der Ukraine zu sprechen. Dann noch zu den Resultaten der Fußball-Weltmeisterschaft. Dort trennen sich Japan und die Niederlande 2:2 unentschieden. Zuvor hatte Deutschland gegen Curaçao gewonnen und zwar mit 7:1. Das Wetter, heute ist es im Flachland meist sonnig, in den Alpen gibt es Sonne und Quellwolken, im Norden um 25, im Süden bis 30 Grad. Das waren Nachrichten von Radio SRF, verantwortlich Konrad Muschk.
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3: Hallo everyone, welcome to this FIFA press conference here in Doha on the eve of the World Cup. The FIFA president is here.
4: Es ist der Tag vor dem WM-Start in Katar 2022. Gianni Infantino gibt eine Medienkonferenz. Sein Sprecher kündet ihn an.
3: With that, I will hand over to Gianni for some opening remarks.
4: Gianni Infantino trägt Krawatte und einen Anzug. Vor ihm liegt der WM-Ball.
5: Thank you very much, Brian. And I hope you have some time for the opening remarks.
4: Man merkt sofort, Infantino will etwas loswerden. Die Kritik an der WM in Katar ist sehr laut in diesen Tagen.
5: I've been pretty quiet in the last few months.
4: Die Menschenrechtssituation, die Arbeiter, die beim Bau der WM-Stadien in Katar gestorben sind, Frauenrechte, LGBTQ-Rechte, Rechte von Migranten, die Liste an Kritikpunkten ist schier endlos.
5: Today I have very strong feelings. I can tell you that.
4: Jetzt will sich Infantino äußern und er holt aus.
5: Today I feel Qatari, Arab, African. Today I feel gay, disabled. Today I feel a migrant worker.
4: Diese Rede soll ein Befreiungsschlag sein, soll den Fußball wieder ins Zentrum rücken.
6: Gianni Infantino gave an incredible monologue that lasted nearly an hour.
4: Aber es passiert das Gegenteil.
6: One of the most controversial FIFA press conferences in history.
4: Rund um den Globus fragen viele, was hat Infantino da geritten?
7: Some of the things he was saying were absolutely ridiculous.
4: In dieser Folge lernen wir, wie sich Gianni Infantino direkt nach seiner Wahl zum FIFA-Präsidenten um Beliebtheit bemüht.
8: Darum ist meine Art, der Bevölkerung zu bringen, im Wallis können Merci zu sagen für alles.
4: Und wie er vom Hoffnungsträger für den Welt

0: el Fußball für viele zur Hassfigur wird.
1: People like Gianni Infantino and his money-hungry FIFA outfit should be roundly condemned.
2: Gianni Infantino presst den Fußball aus.
0: Trotzdem bleibt Infantino an der Macht und die, die ihm auf die Finger schauen sollen, sind schnell ihren Job los.
3: Und dann haben wir gesagt, okay, wenn wir nicht mehr gebraucht werden, dann fliegen wir mit der nächsten Maschine zurück.
0: Das ist König Gianni, die Infantino-Story, eine SRF-Podcast-Serie von News Plus Hintergründe. Diesmal mit einer Recherche von Isabel Pfaff, Oliver Carrison und mir, Raphael Günther. Das ist Folge 3, Der Gehasste.

0: Es ist kurz nach der Wahl von Gianni Infantino, Frühling 2016 in Zürich. Das genaue Datum ist nicht ganz bekannt, aber es kommt zu einem präsidialen Treffen, von dem nur wenige wissen.
1: Und dann ist er zu mir gekommen und haben wir, wie so gute Walliser, am Abend zusammengekommen, ein Glas Wein getrunken und ein bisschen Brot und Käse oder etwas gegessen.
0: Sepp Blatter empfängt seinen Nachfolger Gianni Infantino bei sich zu Hause im Zürcher Seefeld.
1: Und dann schauen wir einander an und dann sagen wir «Sante, Sante», ja. Und eben, wie lebst und wie tust. Und er natürlich glücklich, ich nicht ganz unglücklich, weil ich lebe ja weiter, wie schon damals.
0: Als FIFA-Präsident ist Blatter zurückgetreten. Nach der Wahl von Infantino sagt er öffentlich, er freue sich, dass wieder ein Oberwalliser an der Spitze ist. Dann kommt es offenbar zu diesem unkomplizierten Treffen, wie Blatter sagt.
1: Also das war eine normale Zusammenkunft für zwei Kollegen, könnte man sagen. Ja.
0: Blatter ist bei der FIFA nicht mehr gern gesehen. Er ist etwa ein halbes Jahr zuvor für alle Fußballämter gesperrt worden. Aber in seinem FIFA-Büro, da hat er offenbar noch viele Dinge, auch Geschenke und persönliche Gegenstände.
1: Und der hat mir gesagt, «Los, ich sage dir, tu dir mir aufschreiben, was du noch hast in der FIFA. Zum Beispiel, ich kann nicht einmal meinen Passport mitnehmen.» Damals. Ich bin nicht in meinen Tresor gegangen. Und dann habe ich ihm gesagt, was noch alles da ist. Ich war so lange in der FIFA schon. Ist das auch meine ein bisschen persönliche Ablage, was allerlei da ist? Habe ich ihm das aufgeschrieben. Unter anderem meine Uhrenkollektion. Ich war ein falscher Uhrenmacher. Also die Uhrenkollektion. Schreibt mir das auf.
0: Infantino habe dann diese Liste mitgenommen und versprochen, dass er schauen werde, dass all die Sachen aus dem FIFA-Sitz wieder zu Blatter zurückkommen. Die Liste wird diese Walliser Freundschaft noch nachhaltig verändern. Infantino ist als neuer FIFA-Präsident auf Sympathietour rund um den Globus, quer durch die Schweiz.
2: Höherer Besuch heute bei uns im AZ Mediengebäude. Der FIFA-Präsident Gianni Infantino höchstpersönlich hat bei uns in der Redaktion vorbeigeschaut.
3: Bestens gelohnt kommt der höchste Fußballfunktionär der Welt heute Vormittag zu Aarau an.
4: Mir war es zuerst einmal wichtig, zu feststellen, ob man Walliserdeutsch versteht hier im Aargauischen.
0: Er macht Witze, er gibt Interviews, wiederholt seine Versprechen, dass er sich stark machen wolle für den Fußball, die FIFA reformieren wolle. Und zu dieser Sympathietour gehört auch, dass er dem Wallis etwas zurückgeben will.
5: Und man hat immer so Rumors gehört, man hat immer so gehört, ja, es kommt jetzt ab, es kommt jetzt ab, und jetzt machen wir den, jetzt die wir den. Und dann hat man immer so das Gefühl, ja, jetzt die wir den, jetzt machen wir den. Der Hatti und der Welti sind unterwegs, es passiert aber nichts.
0: Aber dann bekommt Schulfreund Waldemar Schön ein Telefon mit einer Anfrage.
5: Ich habe gefragt, ob du das machst, ob du das moderierst.
0: Es geht um ein Fußballspiel mit Superstars im Wallis, Gianni's Game.
5: Dann habe ich gesagt, ja, ich bin dabei, ich kann zu OK reinkommen und eben helfen. Oder ich habe dann vor allem so etwas zu Medienmessen noch ein bisschen gemacht und vor allem dann natürlich dafür gesorgt, dass man vor Ort ein bisschen informiert ist.
6: Natürlich von dem Fußballer schlechthin der letzten 30, 40 Jahre, Diego Armando Maradona mit mehrere Diego.
0: Waldemar Schön kündigt Maradona an, einen der größten Fußballer aller Zeiten. Und auch andere Superstars, die extra ins Wallis gereist sind, der Brasilianer Ronaldo, Gianluigi Buffon, Marco van Basten, die Fußballlegenden sind etwas ins Alter gekommen, aber sie werden gefeiert. Gianni umarmt die Stars auf dem Feld und rundherum sieht alles etwas nach Grümpi aus. Infantino trägt ein blaues Trikot, Gianni steht hinten drauf und die Nummer 9.
5: Ja, der Gianni hat gespielt, selbstverständlich. Der ist ein Spieler gekommen und hat gleich gut gespielt wie immer, nämlich eher bescheiden. Aber das war auch nicht die Idee gewesen, sondern es ist wirklich darum gegangen, das Fußballspiel wie unter Freunden.
7: Das ist ja die Magie des Fußball, oder? Dass man, auch wenn man in der 5. Liga spielt und vielleicht noch mal per Zufall ein Goal schießt, fühlt man sich ja auch so wie ein Ronaldo oder ein Maradona oder einer von diesen ganzen Stars. Die Gefühle sind ja gleich, das sind ja Gefühle für den Fußball. Und darum sieht man, dass nichts unmöglich ist. Und das immer.
5: Man hat praktisch keine Bodyguards gesehen. Es war ganz easy. Der Maradona ist ohne Bodyguard gekommen. Gianni selber auch. Du hast nicht irgendwie gesehen, dass er beschützt wurde. Oder so. Das ist irgendwie ganz einfach. Es war wie ein Familientreffen eigentlich. Da hatte ich das Gefühl von diesen ganzen Fußballern.
7: Ja, das hat mich gefreut. Das war auch mit, die Idee, dass wir jedem Leuten etwas bieten können. Dass wir jedem Leuten Danke sagen können. für alles, was sie gemacht haben, euch, um mir selber zu erleben, Fußball zu spielen und meine Leidenschaft hier zu leben. Und darum ist meine Art, jedem der Bevölkerung zu Brieg im Abend Wallis können Merci sagen für alles.
0: Sagt Infantino gegenüber dem Lokalsender RRO. Es gibt zwar auch Proteste gegen die FIFA auf dem Sportplatz, auf einem Banner steht FIFA Mafia, auf dem Feld verschießt Infantino einen Penalty, aber es herrscht insgesamt Feststimmung. Etwa 4000 Zuschauerinnen und Zuschauer sind da, auch Infantinos Familie.
7: Ja, Mama, der Match genossen, ist jeder frei auf jeden Fall. Das ist wichtig, das ist das Wichtigste.
0: Gianni macht seine Mutter glücklich, Brieg ist in Maradona-Ekstase.
8: Ja, im Wallis scheint die Welt in Ordnung, aber rundherum, da bahnen sich für Infantino die ersten Probleme an.
0: Isabel, du hast Medienberichte von damals rausgesucht, da ist von ersten Skandälchen die Rede.
8: Es kursieren zum Beispiel interne Papiere aus der FIFA, in denen steht, Infantino habe über 10.000 Franken für eine Matratze ausgegeben, er habe einen teuren Hometrainer bestellt, viel Geld für Mietautos und Chauffeure ausgegeben, alles bezahlt von der FIFA. Es gibt dann auch Recherchen darüber, dass er sich über seinen Lohn beschwert habe. In einer Sitzung zu Beginn seiner Amtszeit habe er gesagt, 2 Millionen Franken Lohn seien beschämend.
0: Inzwischen erhält Infantino fast 5 Millionen Franken pro Jahr. Lohn und Bonus heißt es im neuesten FIFA-Jahresbericht. Aber damals sorgen schon diese 2 Millionen für Wirbel. Es wirkt nicht gerade bescheiden so zum Start in die Amtszeit.
8: Ja, aber Infantino verteidigt sich damals. Er sagt, diese angebliche Aussage über den Lohn sei ein bewusst gestreutes Märchen. Dahinter würden Leute stecken, die ihn ablehnen, weil er mit der alten FIFA-Kultur aufräumen wolle. Infantino macht nach seiner Wahl schnell klar, dass er selber Pflöcke einschlagen will.
0: FIFA-Kontrolleure bekommen nach und nach den neuen Wind unter Infantino zu spüren. Zum Beispiel Joachim Eckert, damals Teil der Ethikkommission.
8: Eckert ist ein ziemlich wichtiger Zeuge für die ersten Jahre von Infantinos Präsidentschaft. Er gilt damals als unabhängiger Kopf, der mit der Korruption aufräumen soll bei der FIFA.
0: Du wolltest unbedingt mit ihm reden und hast ihn deshalb in München besucht.
9: Hallo, Herr Eckert.
8: Joachim Eckert war viele Jahre lang Richter in Bayern. Er hat über prominente Fälle von Wirtschaftskriminalität geurteilt. Eckert wird im Jahr 2012, also Jahre vor Infantinos Amtsantritt, Mitglied der Ethikkommission bei der FIFA.
10: Diese Kommission, die eingesetzt wurde von Herrn Blatter, um sich mit den schwerwiegenden Vorwürfen bei der Doppelvergabe der Fußball-Weltmeisterschaft nach Katar und nach Russland auseinanderzusetzen und Vorschläge zu machen, wie man das unter Umständen besser machen kann.
8: Sepp Blatter setzt diese Kommission also ein, als er noch Präsident ist, wegen der vielen Skandale und Vorwürfe, also letztlich um den Ruf der FIFA wiederherzustellen. Und diese Kommission, die muss man sich vorstellen wie eine Art internes Gericht der FIFA. Da gibt es einerseits eine Kammer, die ermittelt, also bei Verdacht auf Korruption oder anderen möglichen Verstößen gegen die FIFA-Richtlinien. Und dann gibt es eine Anhörung. Und da spielt dann Joachim Eckert eine wichtige Rolle, damals als Richter, der am FIFA-Hauptsitz in Zürich über diese Fälle urteilt.
10: Es gab einen großen Raum, ich glaube 3 Stockwerke unter der Erde, in dem wir abhörsicher, da gab es also keine Kommunikation nach außen, es gab kein Internet, es gab kein Handy und so weiter. Da war man also wirklich abgeschottet, wo dann die Verhandlungen stattfanden. Und da ist man dann gesessen. Und dann kamen also die Untersuchten mit ihren Anwälten.
8: Die Verhandlungen dort, die drehen sich um mögliche Korruption, bei WM-Vergaben zum Beispiel, aber auch um Themen wie sexuelle Belästigung und immer wieder um verdächtige Geldflüsse.
10: Es geht hier um die Gier der Leute. Wenn sie den Zugriff auf Geld haben, dann nützen sie den aus. Und das muss unterbunden werden, weil den einzelnen Funktionären gehört das Geld nicht, sondern es gehört dem Gesamtverband.
0: Dienstlich hat die Ethikkommission dann aber recht schnell mit Infantino zu tun. Schon kurz nach Infantinos Antritt gibt es erste Untersuchungen.
8: Und da steht für Infantino viel auf dem Spiel. Die Ermittlungen könnten Infantino je nach Ausgang die Präsidentschaft kosten. Infantino soll zum Beispiel mehrmals mit Privatjets geflogen sein, die nicht die FIFA bezahlt habe, sondern andere. Mal ein Freund des russischen Sportministers, mal der russische Staatskonzern Gazprom.
10: Ja, es gab eine Geschichte, da ist er beim Putin gewesen und der Flug war gebucht von der FIFA und Putin hat ihn 4 Stunden warten lassen, das ist normal bei Putin. Und dann hat er halt den Anschlussflieger nicht mehr bekommen zum Emir von Katar. Okay, und dann Putin hat gesagt, kein Problem, draußen steht der Flieger, kannst du ausfahren. Und dann war da halt eine Maschine von Gazprom gestanden und Gazprom ist der Sponsor. Jetzt kann man sagen, mit der hätte er nicht fliegen dürfen, aber das ist natürlich, was soll das? Ich meine, der Putin stellt ihm den Flieger zur Verfügung und er sagt dann, nein, da fliege ich nicht. Also das sind Dinge, wo ich auch gesagt habe, das ist nicht das, was wir untersuchen.
0: Die Ethikkommission entlastet Infantino, er habe den Ethikcode nicht verletzt. Damit kann er FIFA-Präsident bleiben. Dann, gut ein Jahr nach seiner Wahl im Mai 2017, findet der FIFA-Kongress in Bahrain statt. Da fliegt Joachim Eckert zusammen mit dem Chefermittler der Ethikkommission, dem Schweizer Cornel Borbeli, hin an diesen Kongress. Sie gehen davon aus, dass sie dort im Amt bestätigt werden.
10: Ich glaube, es ist so keine Veranlassung, daran zu zweifeln.
0: Eckert hat den ganzen Flug bis nach Bahrain das Handy im Flugmodus.
10: Und dann, als die Handys wieder gegangen sind, dann haben wir erfahren, morgen sind wir nicht mehr dabei. Und dann haben wir gesagt, okay, wenn wir nicht mehr gebraucht werden, dann fliegen wir mit der nächsten Maschine zurück.
11: Und um wie viel Uhr sind Sie dann wieder abgeflogen?
10: Die nächste Maschine ging erst am nächsten Abend.
0: Eckert erfährt auf dem Rollfeld aus den Medien, dass er und andere Mitglieder aus der Ethikkommission nicht mehr gebraucht werden, nicht mehr gewählt werden sollen.
10: Und wir haben dann eine Medienkonferenz einberufen.
12: The loser is soccer, because trying to get a clear, honest FIFA, it's very difficult now.
10: Waren wir dann irgendwo im 17. Stock oder wo in einem Raum und dann jede Menge Mikrofone und Fernsehkameras.
12: In the moment I'm not quite sure if the changing is going on.
10: Wir haben gesagt, die Ethikkommission in der Zusammensetzung und in der Funktion, wie wir sie hatten, gibt es jetzt nicht mehr.
0: Das ist schon eine Zäsur.
11: Ja, zwei Männer, die breit akzeptiert sind, werden quasi über Nacht abgesetzt. Joachim Eckert und Cornel Borbeli waren als unabhängige Richter und Ermittler akzeptiert, als eine Art Gewissen der FIFA, die ja schwere Zeiten hinter sich hatte nach der umstrittenen WM-Vergabe an Katar und nach den Festnahmen in Zürich.
0: Aber die Ethikkommission, die wird ja nicht aufgelöst, sondern die FIFA bestimmt eine Nachfolgerin und einen Nachfolger.
11: Ja, aber einige FIFA-Beobachter sagen heute, dass seit dieser Neubesetzung nicht mehr mit der gleichen Intensität ermittelt werde und dass das eigentlich das Ende einer wirklich unabhängigen Ethikkommission gewesen sei.
0: Es gibt sie allerdings heute noch, die Ethikkommission, aber man kann sich schon fragen, warum die beiden damals so kurzfristig und ohne Vorwarnung einfach nicht mehr nominiert wurden für die Wiederwahl.
11: Das ganze Prozedere wirft, finde ich, schon Fragen auf. Waren Eckert und seine Kollegen für Infantino vielleicht zu unabhängig und zu unbequem? Immerhin haben sie ja schon Sepp Blatter gesperrt und auch gegen Infantino schon ermittelt. Dieser Schritt, diese abrupte Absetzung, die sah einfach nicht so gut aus. Zumindest, wenn das Ziel ist, dass die FIFA ein ordentlicher Verband mit sauberen Strukturen sein soll.
0: Es gibt damals auch einen ziemlichen Aufschrei in den Medien, aber Infantino, der ordnet das alles ganz anders ein.
11: Er begründet das in Interviews damals mit dem Mandat der beiden, das sei ausgelaufen, was auch stimmt. Infantino sagt auch, bei solchen Ämtern müsse es eine geografische Vielfalt geben und auch vom Geschlecht her eine Vielfalt. Deshalb seien eben eine Kolumbianerin und ein Grieche die Nachfolgerin und der Nachfolger von Borbeli und Eckert. Die FIFA betont uns gegenüber, die Nachfolger seien damals ordnungsgemäß gewählt worden und es habe sich bei den Neuen um ausgewiesene Fachleute auf ihren Gebieten gehandelt.
0: Die Liste der Skandale und Aufschreie rund um Infantino und seine Führung der FIFA wird dann immer länger. 2018 findet die erste Männer-WM unter Infantino statt, in Russland. Russland hat zu diesem Zeitpunkt schon die Halbinsel Krim annektiert, destabilisiert die Ostukraine. Es sind noch einige Jahre bis zum Angriffskrieg auf die Ukraine, aber schon damals gibt es viel Kritik an Russland. Vor der WM auch Boykottaufrufe. Infantino lässt sich nicht beirren.
13: I would simply like to thank you, dear President.
0: Infantino ist zu Gast im Kreml, dankt Wladimir Putin, dem Dear President und ganz Russland.
13: And congratulate you as well for having hosted and organized the best World Cup ever last year.
0: Das sagt Infantino etwa ein Jahr nach der WM. Er ist da wieder nach Moskau gereist, weil er dort den Freundschaftspreis von Wladimir Putin erhält und annimmt. Auf den Bildern von damals sieht man, wie Putin Infantino die Hand schüttelt und dann einen Orden ans Jackett hängt. Dass diese Bilder nicht gut gealtert sind, das kann man aus heutiger Sicht leicht sagen. Sie sorgen aber auch schon damals für Kritik. In den Medien wird Infantino in dieser Zeit vor allem wahrgenommen, wenn es um Skandale geht. Nächstes Stichwort: Affäre Lauber.
14: Kaum ein anderes Schweizer Strafverfahren hat in den vergangenen Jahren international derart Aufsehen erregt wie jenes gegen den ehemaligen Bundesanwalt Michael Lauber und FIFA-Chef Gianni Infantino.
0: Da geht es um geheime Treffen zwischen dem höchsten Schweizer Ermittler, dem Bundesanwalt Michael Lauber und Gianni Infantino. Heikel ist das, weil die Bundesanwaltschaft damals in verschiedenen Verfahren rund um die FIFA ermittelt. Ein Verfahren betrifft auch Infantino selbst. Diese Affäre zieht sich dann über Jahre hin. Der Bundesanwalt muss zurücktreten, weil die Treffen nicht protokolliert waren. Die Bundesanwaltschaft eröffnet dann auch deswegen ein Verfahren gegen Lauber und Infantino. Aber irgendwann heißt es dann:
14: Jetzt wird das Verfahren eingestellt. Infantino und Lauber werden nicht strafrechtlich belangt.
0: Das war eine der wohl spektakulärsten Justizgeschichten, die es in der Schweiz je gab.
8: Juristisch ist an Infantino in dieser Sache aber nichts hängen geblieben. Die Sonderermittler kamen zum Schluss, die FIFA habe die Bundesanwaltschaft nicht instrumentalisiert.
0: Und Infantino sagte danach: Es ist jetzt allen klar, dass die Anschuldigungen gegen mich nur verzweifelte Versuche von armen, neidischen und korrupten Leuten waren, meinen Ruf anzugreifen. Aber die Liste geht weiter mit Skandalen. Die Bundesanwaltschaft ermittelt einmal gegen Infantino, weil er im Frühling 2017 einen Privatjet gebucht hat von Südamerika in die Schweiz für $130.000. Er begründet diesen Trip intern damit, dass er ein Treffen mit dem UEFA-Präsidenten gehabt habe, aber es stellt sich dann heraus, der UEFA-Präsident war zu diesem Zeitpunkt gar nicht in der Schweiz, sondern in Armenien.
8: Ja, Infantino hat offenbar gegenüber der Finanzaufsicht der FIFA an der Stelle falsche Angaben gemacht. Das zeichnet damals die Süddeutsche Zeitung mit Hilfe von internen Unterlagen nach. Die Bundesanwaltschaft fängt dann an zu ermitteln, unter anderem wegen ungetreuer Geschäftsbesorgung. Und in den Befragungen stellt sich dann heraus, warum es die falsche Angabe gab. Nicht den UEFA-Präsidenten wollte Infantino in der Schweiz treffen, sondern, ganz vertraulich, Vassilios Skouris.
0: Und da schließt sich der Kreis.
8: Das ist nämlich der griechische Jurist, der wenige Wochen später Joachim Eckert bei der Ethikkommission ersetzt.
0: Das Verfahren wegen dieses Privatflugs von Südamerika in die Schweiz wird dann auch eingestellt.
8: Infantino kann den Ermittlern darlegen, dass er mit dem Flug nicht gegen das FIFA-Spesenreglement verstoßen habe.
0: In der öffentlichen Wahrnehmung bleibt aber doch etwas hängen von all diesen Skandalen.
8: Infantino ist ja gerade mit dem Versprechen angetreten, der Fußball soll wieder im Zentrum stehen, aber unter ihm geschieht eigentlich oft das Gegenteil.
13: Today I feel gay. Today I feel disabled. Today I feel a migrant worker.
0: Infantino redet in Katar am Abend vor der WM, aber nicht über den Fußball, sondern über sich selbst. Viele sagen damals, das sei nur noch bizarr.
15: I mean, the headline writers are having a field day.
0: Die Schlagzeilen in europäischen Medien sind praktisch identisch. Diese Rede sei idiotisch gewesen, heißt's. Irre, eine explosive Tirade. Infantino lebe in einer Blase, verwandle sich in Blatter und blamiere sich und den ganzen Fußball. Der Deutsche Spiegel titelt zum Beispiel «Der Selbstbesoffene» und der Kicker «Infantinos Faulspiel». Auch Fußballfunktionäre und Sponsoren sparen nicht mit Kritik an dieser Rede. Satiriker reden von einer Sternstunde der Realitätsverweigerung. Auf Social Media fordern viele seinen Rücktritt.
11: Wobei man aber auch sagen muss, in dieser Rede, da kommt ja nicht nur diese I feel-Aufzählung vor, da kritisiert Infantino auch direkt die westliche Welt. Das geht fast ein bisschen unter in dem ganzen Getöse. Infantino wirft dem Westen Doppelmoral vor in seiner Kritik an Katar und erinnert auch an Kolonialismus und Rassismus.
0: In den westlichen Medien heißt es dazu, mit seinen Aussagen lenke Infantino einfach von der berechtigten Kritik an der WM in Katar ab. Infantino hat ja nicht nur den Verbänden etwas versprochen, sondern offenbar auch seinem Vorgänger Sepp Blatter. Es geht um diese Liste mit Blatters Gegenständen in seinem Büro. Heute will sich Infantino auf Anfrage dazu nicht mehr äußern. Blatter sagt, Infantino habe ihn lange warten lassen, er habe sich dann erkundigt, bei der FIFA angerufen und eine klare Ansage gekriegt, oder besser gesagt, eine Absage.
1: Er dürfe in Zukunft nur noch mit Rechtsanwalt mit mir reden.
0: Irgendwann habe er einen Teil seiner Uhrensammlung und andere persönliche Gegenstände aus dem FIFA-Büro doch noch zurückgekriegt, aber über Infantino will er jetzt nicht mehr reden.
1: Ich nehme mir die Zeit nicht, um ihn zu beschreiben. Dann müssen Sie schon zu ihm gehen und ihm selber fragen, was er will.
0: Warum weiter nichts sagen über seine Eigenschaften?
1: Nein, ich will von ihm nicht sagen, weil das für mich verlorene Zeit ist, über den Menschen zu reden, der unserem Fußball ausgetreten ist und in Politik gegangen ist.
0: Infantino nimmt sich keine Zeit mehr für Sepp Blatter. Er hat jetzt anderes zu tun.
13: Please welcome the very first winner of the FIFA Peace Prize.
0: Er ehrt US-Präsident Donald Trump, besucht ihn immer wieder.
16: The president of FIFA, Gianni Infantino. FIFA, where's Gianni? Wow, Gianni, my boy.
0: Er hat die Connections bis ins Weiße Haus.
17: I mean, he's been in the White House so much that they could legitimately start charging the guy rent.
0: Wir zeigen, was die Freundschaft zwischen Trump und Infantino ausmacht und was Infantino damit riskiert.
17: Infantino is playing a dangerous game.
0: Und wir versuchen, Infantino vors Mikrofon zu kriegen, obwohl der heute kaum mehr Interviews gibt.
18: Hey Infantino, hallo. Sorry, ich bin am Schweizer Radio. Darf ich Ihnen eine Frage stellen?
0: In der nächsten Folge. Das ist König Gianni, die Infantino-Story, eine SRF-Podcast-Serie von News Plus Hintergründe. 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Wenn ihr Feedback habt, dann meldet euch gerne an newsplus@srf.ch. Recherche Isabel Pfaff, Produktion Oliver Carrison, Mitarbeit Lea Sager und SRF Recherche und Archive, Sounddesign Roland Fatzer. Ich bin Raphael Günther.

0: Die Nachrichten von SRF um 3 mit Konrad Muschk. Die USA und der Iran wollen ein Friedensabkommen unterzeichnen, und zwar am Freitag in der Schweiz. Pakistan, das in dem Konflikt vermittelt, hat dies als erstes bestätigt. Von der ARD aus Washington, Anne Schneider.
1: Der pakistanische Premierminister Sharif hat einen Durchbruch im Konflikt zwischen den USA und dem Iran vermeldet. Nach Angaben der Regierung in Islamabad haben beide Seiten eine Vereinbarung erzielt, vermittelt neben Pakistan auch mit Unterstützung von Katar, Saudi-Arabien und der Türkei. Demnach sollen die USA und der Iran einer sofortigen und dauerhaften Waffenruhe zugestimmt haben, auch auf Nebenschauplätzen wie im Libanon. Die offizielle Unterzeichnung ist für den 19. Juni in der Schweiz geplant. US-Präsident Donald Trump spricht allerdings schon jetzt von einem abgeschlossenen Deal. Er kündigte an, das Abkommen könne elektronisch unterzeichnet werden, entweder von ihm selbst oder von Vizepräsident J.D. Vance. Zentraler Punkt: Der Iran verpflichtet sich, auf Atomwaffen zu verzichten. Im Gegenzug soll die wichtige Straße von Hormuz sofort wieder geöffnet werden. Die US-Seeblockade würde aufgehoben. Offen bleibt die Frage des iranischen Nuklearmaterials. Trump sagte, darum wolle man sich später kümmern, nämlich in den kommenden Wochen.
0: Irans Vizeaußenminister bestätigte die Übereinkunft im staatlichen Fernsehen. UNO-Generalsekretär Antonio Guterres sprach von einem wichtigen Schritt in Richtung Frieden. In einer gemeinsamen Erklärung mit Großbritannien und Deutschland begrüßte Frankreich den Schritt. Die Märkte reagierten ebenfalls positiv. Der Ölpreis für ein Fass der Nordseesorte Brent sank nach der Ankündigung um 4%. Die russische Armee hat in der Nacht Ziele in der Ukraine mit Drohnen und Raketen angegriffen. In Charkiw wurden laut Innenminister Igor Klimenko 5 Rettungskräfte getötet und 5 weitere verletzt. 3 Menschen starben in Tula bei einem Drohnenangriff. In der Hauptstadt Kiew wurden bei Luftangriffen 10 Menschen verletzt, sagte Stadtpräsident Vitali Klitschko. Ein Hochhaus stehe in Brand und 140.000 Menschen seien ohne Strom. Infolge eines russischen Raketenangriffs geriet außerdem die Hauptkirche eines Höhlenklosters in Brand. Es gebe ernsthafte Schäden an dem Gebäude, das zum UNESCO-Weltkulturerbe zählt, schrieb der örtliche Militärgouverneur. Polen ließ als Reaktion auf die russischen Luftangriffe auf die Ukraine eigene Kampfjets aufsteigen und setzte seine Luftabwehrsysteme in Bereitschaft. Dann noch zu den Resultaten der Fußball-Weltmeisterschaft. Dort trennen sich Japan und die Niederlande 2:2 unentschieden. Zuvor hatte Deutschland gegen Curaçao gewonnen, und zwar gleich mit 7:1. Das Wetter: heute ist es im Flachland meist sonnig, in den Alpen gibt es Sonne und Quellwolken, im Norden bei 25, im Süden bis 30 Grad. Das waren Nachrichten von Radio SRF, verantwortlich Konrad Muschk.
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5: Zuwa ist 100-jährig. Der Hubert Nickli hat fast ein Viertel dieser Zeit miterlebt. Er arbeitet seit 23 Jahren bei Zuwa, seit 8 Jahren lang Finanzchef. Heute hat er die neuesten Zahlen präsentiert, zum letzten Mal in dieser Funktion. Hubert Nickli, willkommen im Tagesgespräch.
6: Danke vielmals für die Einladung.
5: Ein Jahresergebnis von 308 Millionen Franken, Prämien, die sinken, die schon historisch tief sind. Ist das ein kleines Abschiedsgeschenk heute für euch nach diesen 23 Jahren?
6: Das Ergebnis vom letzten Jahr war im Rahmen der Vorjahre. Das ist also nicht außergewöhnlich. Es ist sogar ein bisschen tiefer als im 24. Es ist also kein Abschiedsgeschenk. Es ist aber sehr eine erfreuliche Entwicklung insgesamt, die wir erleben dürfen. Einerseits haben wir positive Kostenentwicklung bei den Unfällen, vor allem die alten Unfälle aus früheren Jahren, die kosten uns weniger als ursprünglich gemeint. Und andererseits haben wir gute Rendite bei der Kapitalanlage. Und das ist gut für unsere Versicherten, weil der Gewinn, der geht in den nächsten Jahren wieder an die Versicherten zurück.
5: Schauen wir die beiden Sachen noch an. Aber zuerst, warum läuft es gerade bei Zuwa so gut, auch im Vergleich mit der IV, AHV, Krankenkasse? Die würde ja auch gerne solche Zahlen präsentieren.
6: Ja, die Unfallversicherung, das ist die einzige Sozialversicherung, die jetzt in den letzten Jahren substanziell günstiger geworden ist. Und der Grund ist, dass einfach mehr weniger Berufsunfälle haben als früher. Also zum Beispiel auf dem Bau haben wir heute 40% weniger Unfälle als noch vor 30 Jahren. 40% weniger, das ist wahnsinnig viel. Und das merkt man natürlich dann auch in den Zahlen. Und das ist ein grosser Erfolg in der Prävention, wo Arbeitgeber, Arbeitnehmer und natürlich mehr als Kontrollorgan da beitragen haben. Und das funktioniert offenbar so sehr gut.
5: Also schauen wir doch die Arbeitsunfälle, die da zurückgehen, an, die eben auch dazu führen, dass ihr weniger müsst zahlen müsst. Es sind 2025 um 0,9% sind Berufsunfälle und Berufskrankheiten zurückgegangen, also auf rund 166'000 Fälle von diesen Leuten, die ihr versichert. Und in den letzten 10 Jahren ist das Unfallrisiko in der Berufsunfallversicherung um 13% gesunken. Aber das heisst, die Arbeit wird sicherer, sie ist besser versicherbar und durch das sinken Prämien.
6: Ja, das ist einer der wichtigen Gründe, dass das Unfallrisiko bei den Berufsunfällen, genau wie Sie sagen, etwa 1,3% pro Jahr sinkt strukturell. Das ist ganz ein langfristiger Trend, den wir hier haben. Aber das ist nicht der einzige Grund, wieso unsere Prämien so tief sind. Es gibt noch zwei andere Gründe. Der eine ist, dass eben die alten Unfälle aus früheren Jahren, die kosten uns einfach weniger, als man ursprünglich gerechnet hat. Das ist etwa ein 10%-Effekt auf Prämien in der Berufsunfallversicherung. Und das zweite ist, dass wir Kapitalertragsüberschuss hatten in den letzten Jahren. Und das gibt einen Rabatt von 20%. Also das sind noch zwei zusätzliche grosse Effekte neben dem strukturellen Trend, dass die Arbeit sicherer wird.
5: Bleiben wir doch noch bei den Unfällen, weil gerade gegenteilig zu den Berufsunfällen entwickeln sich die Unfälle in Freizeit. Also dort nicht Berufsunfälle sind um fast 3% gestiegen letztes Jahr. Das heisst, die Arbeit wird sicherer, dafür wird immer mehr Risiko in Freizeit eingegangen.
6: Letztes Jahr sind Freizeitunfälle deutlich angestiegen. Das ist richtig, aber ich würde jetzt hier nicht von einem Trend reden, weil wenn man das über 15, 15 Jahre anschaut, dann ist das Unfallrisiko der Freizeit sehr konstant geblieben. Wir haben einfach starke Schwankungen von Jahr zu Jahr. Es gibt Jahre, wo wir deutlich weniger haben oder jetzt wie letztes Jahr deutlich mehr Freizeitunfälle und das hängt vor allem auch mit dem Wetter zusammen. Wenn es schönes Wetter ist, dann gehen die Leute raus, die gehen Skifahren. Wenn es dann so ist beim Skifahren beispielsweise, dass es wenig Schnee hat, dass es die Piste hat, dann gibt es mehr Unfälle, es gibt schwerere Unfälle. Schönes Wetter im Sommer, gehen die Leute wandern. Alle Outdoor-Aktivitäten werden natürlich mehr ausgeübt und durch das hat man bei schönem Wetter einfach viel mehr Unfälle. Also das ist der Hauptgrund für letztes Jahr, dass man so viel mehr ins Freizeitunfall gehabt hat.
5: Aber es ist ja schon mehrere Jahre jetzt gestiegen, die Freizeitunfälle. Wir reden nicht von einem Trend.
6: Nein, meiner Meinung nach, also wir haben das lange diskutiert intern. Haben wir jetzt einen Trend, haben wir keinen Trend? Meiner Meinung nach ist es noch ein bisschen früh, hier von einem Trend zu reden, weil es eben die Fluktuationen von Jahr zu Jahr wirklich sehr gross sind. Wenn das jetzt anhaltet, dann muss man wieder hinschauen. Und es ist schon so, es gibt natürlich, wir würden das grundsätzlich schon vermuten, man hat mehr Freizeit, man hat mehr Hobbys, man geht mehr raus. So intuitiv würde man erwarten, dass es eher zunimmt, aber so wirklich hart in den Fakten kann man das meiner Meinung nach noch nicht wirklich nachweisen.
5: Jetzt ihr persönlich, ihr nehmt ja auch Risiko auf in der Freizeit. Ihr seid Gleitschirmpilot. Das ist eigentlich ein bemerkenswertes Hobby für einen Finanzchef oder eine Unfallversicherung.
6: Ja, wir werden ja häufig missverstanden. Wir wollen niemandem das Hobby, also die Freude am Hobby vermeisen. Also das ist ja nicht unsere Aufgabe. Wir probieren einfach den Leuten zu sagen, vermeidet die unnötigen Risiken, seid vorsichtig bei dem, was ihr macht. Jetzt beim Gleitschirmfliegen heisst das gute Ausbildung, genug Routine, der richtige Gleitschirm, das richtige Wetter. Und so kann man schon den allergrössten Teil des Unfalls vermeiden. Jetzt beim Gleitschirmfliegen gibt es ein Restrisiko, das schlägt wirklich kein Geiss weg. Für mich ist es halt etwas, das ist ein wunderbares Hobby, das ich jetzt nicht missen will und darum mache ich das.
5: Und dann habt ihr auch Verständnis für alle die Leute, die eben gegen Mountainbike fahren oder so, die halt ihre Freizeit eben auch nutzen mit vielleicht gefährlicheren Sachen?
6: Also ich persönlich absolut. Wie gesagt, ich glaube, man muss sich einfach überlegen, dass man das, was man gerne macht, dass man das halt auch verantwortungsbewusst und so sicher wie möglich macht und nicht übertreibt.
5: Ihr habt es ja angesprochen, es braucht gute Vorbereitung, dann wären wir vielleicht auch bei Prävention. Also das ist ja auch wichtig, dass es eben keine Unfälle gibt. Jetzt für Prävention in der Arbeitswelt, da geht ZUWA relativ viel aus, 110 Millionen für die Verhütung von Arbeitsunfällen. Im Vergleich zur Freizeit sind es nur 16 Millionen. Für die Verhütung von Freizeitunfällen müsste das nicht ein bisschen verändert werden?
6: Persönlich sehe ich das auch so, dass wir da ein Missverhältnis haben. Jetzt muss man aber wissen, wer leitet das fest. Das ist eigentlich ein politischer Entscheid, wie viel Geld man ausgibt für Freizeitprävention und Berufsunfallprävention. Der Entscheid liegt eigentlich beim Bundesrat, der dort das in einer Verordnung festlegen. Und wir leben in einer Demokratie. Das heisst, wenn man etwas ändern will, braucht es eine Mehrheit für das. Wir haben in den letzten 20, 30 Jahren mehrfach probiert, hier eine Veränderung zu bewirken. Wir haben aber bis jetzt für das keine Mehrheit gefunden.
5: Also ihr dürft gar nicht mehr in Prävention von Freizeitunfällen
6: investieren? Genau, wir haben das Geld gar nicht. Und wenn man sich fragt, wieso ist der politische Wille bis jetzt nicht vorhanden, dann gibt es da verschiedene Aspekte. Also grundsätzlich in der Politik ist es immer so, wenn etwas Geld kostet, und das kostet Geld, das ist nicht so beliebt. Oder? Das Zweite ist auch in der Freizeit, wir reden Leute natürlich nicht so gerne treiben in der Freizeit. Bei der Arbeit ist das ein bisschen anders, dort kann man auch besser kontrollieren. Und eben, es ist auch schwieriger in der Freizeit Präventionsbetriebe, weil man muss über das Verhalten wirken und man kann nicht einfach einen Arbeitsplatz kontrollieren. Und das macht das Thema schwieriger und das würde Geld kosten, wenn man mehr investieren will. Und das hat dazu geführt, dass wir einfach bis jetzt noch keine Mehrheit haben, dass man da mehr Geld ausgibt für die Freizeitsicherheit.
5: Aber wird da politisch weiter dran geschafft?
6: Ja, also wir sind natürlich am Überlegen, unsere Leute, wie wir da könnte, die Leute dazu bewegen, da Vorstöße einzureichen. Aber grundsätzlich sind wir natürlich nicht, wir machen nicht Politik, wir machen da nicht Gesetze, wir sind das Durchführungsorgan, wir sind das ausführende Organ, oder? Und nicht die, die Vorgaben geben.
5: Kommen wir doch zurück nochmal zum Geld, das wir haben angefangen, wir sind eingestiegen. Wir haben eben gesehen, Zuwa, denen geht es gut, schreibt gute Zahlen, aber das war ja nicht ging so gewesen. Wenn wir vielleicht noch zurückschauen, Zuwa war nicht ging auf Rosen gebettet. In den 80er Jahren hat Zuwa rote Zahlen geschrieben. Dann ist die Immobilienkrise gekommen, in den frühen 90er Jahren. Die haben Spuren hinterlassen. Also das hat auch andere Zeiten gegeben bei Zuwa.
6: Ja, das ist ja so. Anfangs oder Ende 80er Jahre, Anfangs 90er Jahre war Zuwa faktisch insolvent gewesen. Und wir mussten sie dann sanieren und dann ist die Frage, woher kommt das Geld für die Sanierung? Und Zuwa ist ja finanziell selbstständig. Das heisst, der Bund gibt auch kein Geld, hat auch keine Verpflichtungen, wir bekommen keine Subventionen über. Das heisst, wir mussten das sanieren mit Geld von den Versicherten durch Prämienerhöhung. Im 1994 haben wir Prämien um 20-25% erhöht. Das war einschneidend, eine schwere Belastung für unsere Versicherten und sicher etwas, was wir in Zukunft, wenn es irgendwie geht, probiert zu vermeiden.
5: Heute geht es Zuwa sehr gut. Wir hatten schlechte Zeiten. Wo war es denn, als ihr vor 23 Jahren seid eingestiegen bei Zuwa? Wie hat da die Finanzen ausgesehen? Ist man da mitten in dieser Sanierung gewesen?
6: Ja, genau. Das ist, ich bin im 2003 zu Zuwa gekommen. 2003 war der Tiefpunkt an der Börse, wo ja in den 90er Jahren die Dotcom-Bubble war. Dann ist die geplatzt und im 03 war der Tiefpunkt gewesen, wirklich genau dann, wo ich zu Zuwa gekommen bin. Und dort hat eigentlich faktisch Zuwa null Eigenkapital gehabt. Und die letzten 23 Jahre waren geprägt durch die grosse Sanierung eigentlich.
5: Ihr hört das Tagesgespräch mit dem Hubert Nickli, dem Finanzchef von Zuwa, der heute Zahlen präsentiert hat und sein Amt nach 23 Jahren bei Zuwa und 8 Jahren als Finanzchef abgibt. Zuwa verwaltet rund 60 Milliarden Franken. So viel Geld, das weckt natürlich auch Begehrlichkeiten. Ich habe gelesen, es gibt Vorschläge, zum Beispiel, man könnte ja die Lücken bei der IV mit diesen Überschüssen von Zuwa decken. Das wäre eigentlich eine plausible Idee.
6: Ja, das ist natürlich, das läuft so in der Politik. Ne? Dass, wenn man Geld braucht, dann überlegt man sich, wo man es herholen kann. Jetzt in unserer Situation ist es so, dass ich habe vorher gesagt, das Geld, das in der Zuwa innen ist, das ist von den Versicherten von der Zuwa eingezahlt worden. Und das gehört den Versicherten. Unsere Gründerväter vor über 100 Jahren, die haben ja damals schon die Vermutung gehabt, dass die Situation irgendeinmal könnte kommen, dass irgendeinmal mal jemand könnte kommen und würde probieren, in die Kassen hineinzulängen. Und darum haben wir vor 100 Jahren das Zuwa-Vermögen gesetzlich komplett separiert vom Bundesvermögen. Und wenn wir jetzt heute würde gehen und das Geld zweckentfremden, dann wäre das eigentlich eine Enteignung der Versicherten und gegen Gesetz und Verfassung.
5: Als Finanzchef von Zuwa seid ihr eigentlich ein Vermögensverwalter in diesem Fall, und zwar von einem der grössten Investoren in der Schweiz.
6: Ja, ich denke, das ist ja so. Meine Funktion hat natürlich viel mit Vermögensverwaltung zu tun. Bevor ich Geschäftsleitung gekommen bin, ich ja 13 Jahre habe ich die Vermögensverwaltung bei der SUVA geleitet. Mein Vorgänger hat auch die Vermögensverwaltung bei der SUVA geleitet, bevor er in die Geschäftsleitung kam. Und dann mein Nachfolger ist sehr kompetent auf dem Thema Vermögensverwaltung. Also das ist ein wichtiger Teil von dieser Aufgabe.
5: Also ihr vergleicht eigentlich die SUVA auch häufig mit einer Pensionskasse?
6: Ja, wir sind halb Versicherung, halb Pensionskasse. Wir sind Versicherung, weil wir Eigenkapitalvorschriften haben, Solvenzvorschriften wie eine Versicherung. Wir sind aber wie eine Pensionskasse, weil wir einen langen Anlagehorizont haben. Wir haben einen gesicherten Bestand, durch das eben einen langen Anlagehorizont. Und der grösste Teil unserer Verbindlichkeiten sind Renten, wie bei einer Pensionskasse. Und durch das haben wir eine Anlagestrategie, die ist so in der Mitte zwischen Versicherung und Pensionskasse. Wir haben etwa 20% Aktien. Das ist wirklich etwa so, ja, in der Mitte von diesen zwei Typen von institutionellen Anlegern.
5: Und wo legt die SUVA an?
6: So wie die meisten institutionellen Anleger, also wie beispielsweise eine Versicherung oder eine Pensionskasse, sehr, sehr breit diversifiziert, Aktien, Obligationen, Immobilien, Alternativanlagen, also verschiedenste Art von Anlagen im Inland. Wir haben natürlich viel in der Schweiz, wir haben aber auch viel im Ausland, in Industriestaaten, also breit diversifiziert eigentlich global, ja.
5: Ihr habt Immobilien angesprochen als wichtigen Bereich. Übernimmt dazu auch Verantwortung für einen bezahlbaren Wohnraum, der ja jetzt politisch auch sehr hoch auf der Agenda steht?
6: Ja, Immobilien, das ist für uns ein wichtiges Anlagensegment. Wertstabil, inflationsgeschützt, regelmässiger Cashflow. Wir investieren auch nicht in Luxusobjekte, das machen wir nicht, aber wir investieren breit in alle Segmente von Wohnimmobilien und Geschäftsliegenschaften. Wir haben viele preisgünstige Wohnungen, die wir anbieten. Und wir haben auch einiges jetzt in den letzten Jahren können machen, Alterswohnungen bauen. Da gibt es eine grosse Nachfrage. Wir stellen aber fest, wir würden gerne mehr in Wohnungsbau investieren, auch in preisgünstigen Wohnungsbau. Fakt ist einfach, dass die Projekte auf dem Markt gar nicht verfügbar sind. Wo wir gerne so viel wie wir machen wollen, gibt es gar nicht.
5: Also was heisst das?
6: Ja, also man muss sich das so vorstellen. Wir kommen ins Spiel als Investor, wenn jemand bereits ein Projekt hat. Also irgendjemand hat ein Stück Land, will das entwickeln, hat vielleicht einen Bebauungsplan, hat vielleicht schon klare Pläne, wie das aussehen soll. Und dann geht er mit dem Projekt zu verschiedenen Investoren und fragt sie, machen wir das Projekt zusammen? Und dann sind wir dann als Investor im Wettbewerb mit anderen institutionellen Investoren. Das können eben Versicherungen, Pensionskassen sein, wo man dann im Wettbewerb steht. Und wir haben einiges, wo wir pro Jahr investiert in Wohnungswahl, wo wir probieren, aber wir haben Mühe, genug so Projekte zu finden, die rum sind. Das ist der Engpass.
5: Und warum gibt es denn zu wenig von denen?
6: Ja, ich glaube, da kommen wir zu den bekannte Problem, wo wir halt haben in der Wohnungsknappheit. Wir tun uns in der Schweiz halt, wie soll ich sagen, wir haben sehr viele Strukturen aufgebaut, gute Strukturen, gute schützenswerte Sachen, Vorschriften, ganz viele Vorschriften, die alle Sinn machen, die wir in der Schweiz, die sich aufkumuliert haben, die einfach die Bewilligungsprozesse langsam machen. Also wir haben Projekte, wo wir vor 15 Jahren gestartet haben, wo wir jetzt endlich bauen können. Also bauen geht einfach, Projektentwicklung geht wahnsinnig lang, oder? Das ist sicher ein Thema.
5: Und das kostet dann dementsprechend?
6: Das kostet auch, das kostet Geld, oder? Das ist das eine. Und das andere ist, dass es einfach auch Bauland relativ wenig gibt. Das ist, Verdichtung geht nicht so schnell, wie man das würde brauchen, um den Wohnraum zur Verfügung zu stellen. Also es ist ein Thema, wo sich Politik in Bern natürlich muss darum kümmern.
5: Also das heisst, SUVA, ihr wollt eigentlich mehr bei günstigen Wohnraum investieren, aber es gibt gar keine Projekte, oder es könntet, oder zu wenig?
6: Zu wenig, ja, genau.
5: Es gibt ja aber auch ging wieder Kritik, zum Beispiel an zu hohen Mieten bei Neubauten, zum Beispiel in Zürich.
6: Ja, im Einzelfall kann das sein. Also wir haben vor allem dort, wo wir Kritik haben, ist typischerweise, wenn man ein bestehendes Gebäude saniert. Und zwar ganz besonders dann, wenn man eine grosse Sanierung machen und muss leer kündigen. Das kommt vor. Und wir machen das nur dann, wenn es wirklich notwendig ist und Sinn macht. Dann probieren wir sehr früh, also sicher 2 Jahre vorher, auf Mieten zuzugehen und zu sagen, hört, wir haben das Problem, wir müssen eine Lösung suchen. Und wir probieren auch so gut wie möglich, wenn es Härtefälle gibt, auch zu helfen, dass die Leute wieder eine neue Wohnung finden, weil wir ja selber einige Wohnungen haben, dann auch vielleicht der einen oder anderen Kontakt, dass wir helfen können.
5: Und eben neue Wohnungen sind natürlich näher immer teurer als die, die nicht renoviert sind.
6: Ja, das ist natürlich in der Natur von der Sache.
5: Der Suva-Rat hat ja bereits ein Netto-Null-Ziel für 2050 beschlossen und für 2025 und 2030 Zwischenziel definiert. Hält Suva an diesen Ziel fest, auch wenn es jetzt in Anführungszeichen Gegenwind gibt, zum Beispiel aus den USA?
6: Ja, grundsätzlich schon. Also wir haben die Ziel vom Suva-Rat verabschiedet. 2040 klimaneutral bei den Immobilien, 2050 klimaneutral bei den restlichen Anlagen. Wir haben einen Plan, wie wir es umsetzen wollen. Wir sind auf Kurs, wir sind sogar im Plan ein bisschen voraus aktuell. Also das sieht alles sehr gut aus. Wir können nur klimaneutral werden, wenn es genug Möglichkeiten gibt im Finanzmarkt, zum klimaneutral investieren. Und das gibt es nur dann, wenn die Realwirtschaft auch hinreichend in die Richtung geht, klimaneutral. Und bis jetzt hat das funktioniert. Ob das tatsächlich in 25 Jahren so ist, dass die Welt dann hinreichend klimaneutral ist, das wird sich weisen. Aber wie gesagt, im Moment, wir haben den Plan. Wir sind auf Kurs, wir setzen das um. Und ich hoffe, dass wir das Ziel gemeinsam als Schweiz, als Europa, als Welt, dass wir das Ziel erreichen, weil es ist wirklich nötig.
5: Und im Moment hat er aber gleich auch noch Anlagen, zum Beispiel bei ExxonMobil oder bei Gazprom.
6: Ja, Gazprom ist ein spannendes Beispiel. Ein Beispiel von geopolitischen Risiken, was das machen kann. Also Gazprom war ja der grösste Lieferant von Gas in Westeuropa bis vor dem Ukraine-Krieg. Da ist der Ukraine-Krieg gekommen. Seitdem sind die Anlagen nicht mehr handelbar. Gazprom interessanterweise hat immer Zinsen gezahlt und Tilgungen gemacht. Also wir haben das Gazprom aus und jetzt hier keinen Verlust gehabt. Aber die Anlagen sind nicht mehr handelbar, die können wir nicht verkaufen.
5: Darum also die hat er jetzt einfach?
6: Die haben wir noch Restbestände, jetzt all die Jahre natürlich. Oder? Und es ist schon so, also wir haben natürlich im Portfolio einiges an Energiefirmen, wo wir investiert sind, vor allem bei den Obligationen. Energiefirmen in Europa, in den USA. Und diese Investitionen, die werden notisnoch laufend ersetzt, sobald äquivalente oder gleich gute Alternativen verfügbar werden. Und das ist ein langfristiger Prozess. Wir haben mittlerweile über Milliarden in Green Bonds, sind wir am Aufbauen. Wie gesagt, wir sind auf Kurs, aber das ist ein Prozess, der dauert natürlich viele, viele Jahre, bis der dann mal abgeschlossen ist.
5: Und wie gelingt die Gratwanderung zwischen möglichst sparsam mit Reserven umgehen, möglichst profitabel anlegen und dazu noch beispielsweise klimaschonend?
6: Das ist ein Zielkonflikt. Also man sagt in der Schweiz, man kann nicht Fünfer und Zweckli haben. Und da muss man sich schon entscheiden, wie geht man vor. Jetzt, bei uns ist klar, im Gesetz steht sonderklar, was unsere Ziele sind. Das ist die Finanzierung von unseren über 70'000 Unfallrenten. Die mal sichern, und zwar inflationsgeschützt, das ist primär Ziel. Dann haben wir natürlich weitere Finanzierungsziele. Also das ist einfach das, was das Gesetz sagt. Und dann sagt der Suva-Rat, ja, das Gesetz, das ist mal grundsätzlich der Auftrag, aber darüber hinaus müssen wir auch noch klimaneutral werden. Und der Spagat, den probieren wir, der geht bis jetzt gut. Also in den letzten Jahren hat das funktioniert, weil es einfach genug Anlagen gegeben hat, wo wir so können investieren können. Wir hoffen, dass das langfristig aufgeht. Bis jetzt funktioniert der Spagat.
5: Das Modell Suva rentiert, funktioniert, es ist 100-jährig. Es gibt aber auch eigentlich in der ganzen Zeit gegen wieder Kritik. Es brauche ich ein Suva gar nicht, es brauche ich kein Teilmonopol für gewisse Branchen. Das Konstrukt sei zu gross, das Modell sei aus der Zeit gefallen. Seht ihr die Punkte?
6: Es ist ganz interessant, dass seit der Gründung der Suva vor über 100 Jahren, alle 10, 15 Jahre, gibt es einen parlamentarischen Vorstoss, wo genau das sagt und die Abschaffung von diesem Teilmonopol fordert. Und dann, wenn sich Politiker, Parlamentarier mit dem Thema enger oder genauer befassen, kommen sie, jedenfalls in der Vergangenheit, immer zum Schluss, dass es eben Sinn macht. Es macht Sinn, dass man Prävention, Versicherung, Rehabilitation unter einem Dach hat. Es macht Sinn, dass Arbeitgeber und Arbeitnehmer sich gemeinsam um das Thema kümmern. Es macht Sinn, dass man schaut, dass auch Hochrisikobranchen sich zu einem vernünftigen Preis versichern können. Und was man nicht vergessen darf, ist, dass die Strukturen wir heute haben, oder die gesetzlichen Vorgaben, dass die für unsere Versicherten finanziell außerordentlich vorteilhaft sind. Also man kann das ausrechnen, wir haben eine Studie gemacht vor ein paar Jahren. Der Vorteil von der SUVA ist fast 1 Milliarde Franken pro Jahr für unsere Versicherten gegenüber einer privatwirtschaftlichen Lösung.
5: Aber warum denn einfach ein Bereich? Das ist ja komisch, dass man einfach ein Bereich, den industriellen Sektor, dass man dort das Teilmonopol drauf hat und bei den anderen nicht. Und bei den anderen funktioniert es ja auch.
6: Ja, die Risiken, die Unfallrisiken, die sind natürlich um Grössenordnungen unterschiedlich. Also wenn wir jetzt unsere typischen Branchen, die grossen Branchen, die viel Prämie zahlen bei uns, Baubranche, Personalverleih, so Sachen, oder der Gipser und so weiter. Wenn man diese Unfallrisiken vergleicht, dann sieht man, dass bei einem Bauarbeiter ist das Berufsunfallrisiko oder die Kosten des Berufsunfalls sind in der Grössenordnung von, sage jetzt, 3-4% vom Lohn. Das ist viel. Andere, es gibt mehr Branchen, wo es bis 8% vom Lohn ist. Und bei einem jemanden, der im Büro arbeitet, ist das vielleicht 0,1% vom Lohn. Also das ist um Grössenordnungen ein anderes Unfallrisiko. Und bei Bürojobs würde sich das gar nicht lohnen, Prävention machen, aber auf der Baustelle oder im Industriearbeitsplatz ist es super wichtig, dass man dort wirklich schaut und geht kontrollieren und die schweren Unfälle, dass man dann auch schaut, dass man eine gute Rehabilitation hat. Also es ist ganz eine andere Welt, oder? Die Welt, die wir versichern, und die, sage jetzt, Bürowelt, die der Privater versichert.
5: Es gibt es eben 100 Jahre, die Versicherung. Ihr seid fast ein Viertel dabei. Wie schaut ihr in die Zukunft? Gibt es in 100 Jahren noch?
6: Ja, ich hoffe schon. Also wir haben ja in den letzten Jahren, vor 20 Jahren, immer ein bisschen Sorgen gehabt, dass die Industrie mal ein bisschen aussterben würde oder so. Aber das hat sich nicht bewahrheitet.
5: Also eben, der industrielle Sektor ist eigentlich zurückgegangen im Vergleich jetzt zum Beispiel zu den Dienstleistungen.
6: Genau, er ist proportional zurückgegangen, aber wir haben immer noch fast ein Viertel unserer Wirtschaftsleistung in der Schweiz ist Produktion und Industrie. Und das ist eigentlich erstaunlich, weil in ganz vielen anderen Ländern ist das wesentlich stärker zurückgegangen. Das ist eine Stärke für unseren Wirtschaftsstandort und zu dem müssen wir unbedingt schauen. Und darum ist eigentlich der Rückgang hat sich nicht so materialisiert, wie wir das früher mal erwartet haben. Und die Anzahl Versicherten, die wir haben, wächst auch noch von Jahr zu Jahr.
5: Hat er das erwartet, die Entwicklung?
6: Nein, das ist überraschend. Das muss ich schon sagen. Also vor 20 Jahren hat man sich wirklich auch strategische Überlegungen gemacht, in welche Richtung geht das mal. Aber das hat sich einfach nicht so materialisiert. Ja.
5: Der hat noch gesagt, das, was er gelernt hat in diesen 23 Jahren bei SUVA, das ist, es kommt immer so, wie man es nicht erwartet. Jetzt, ihr habt eigentlich den Doktortitel in Physik. Ist das der grösste Unterschied zwischen der Versicherung und der Physik, dass die Versicherung nicht erwartbar ist?
6: Ja, das ist ein bisschen so. Also in der Geschichte der Physik ist ja so, die grossen Entdeckungen sind immer grosse Überraschungen. Also Einstein mit Gravitation, dass das eine Raumzeitkrümmung ist, ist ja eine riesige Überraschung gewesen, auch die Entdeckung. Das ist natürlich selten, so eine Überraschung. Und bei mir jetzt im täglichen Leben, also am Morgen, wenn ich den Computer aufschalte und die Inbox hineinschaue vom Mail, dann kumpelt mich natürlich ganz viele Überraschungen an. Problem da, Problem dort. Und das macht es interessant, das macht es spannend, jeden Tag von neuem. Genau.
5: Und darum seid ihr bei SUVA gelandet und habt keinen Professor beispielsweise in Physik angetreten.
6: Ja, ich glaube, das war ein Zufallsentscheid damals. Wir waren in Amerika, haben uns überlegt, ja, wir möchten gerne eigentlich zurück. Und das war eben um 99 herum. Und dann war die Frage, ja, mache ich jetzt den Rest des Lebens Physik? Oder was gibt es denn sonst noch so, was man könnte machen? Und dann habe ich eigentlich einfach aus dieser Überlegung aus, ich wollte mal schauen, was es noch so gäbe, ein paar Interviews gemacht und bin dann in der Versicherungswirtschaft hängen geblieben. Also, ich glaube, das Leben ist voller Zufall.
5: Hubert Nigli, merci vielmals für das Gespräch.
6: Ich danke Ihnen vielmals.
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0: Plätzen wie im Libanon. Die offizielle Unterzeichnung ist für den 19. Juni in der Schweiz geplant. US-Präsident Donald Trump spricht allerdings schon jetzt von einem abgeschlossenen Deal. Er kündigte an, das Abkommen könne elektronisch unterzeichnet werden, entweder von ihm selbst oder von Vizepräsident J.D. Vance. Zentraler Punkt: Der Iran verpflichtet sich, auf Atomwaffen zu verzichten. Im Gegenzug soll die wichtige Straße von Hormuz sofort wieder geöffnet werden. Die US-Seeblockade würde aufgehoben. Offen bleibt die Frage des iranischen Nuklearmaterials. Trump sagte, darum wolle man sich später kümmern, nämlich in den kommenden Wochen.
1: Irans Vizeaußenminister bestätigte inzwischen die Übereinkunft im staatlichen Fernsehen. UNO-Generalsekretär Antonio Guterres sprach von einem wichtigen Schritt in Richtung Frieden. In einer gemeinsamen Erklärung mit Großbritannien und Deutschland begrüßte Frankreich den Schritt. Die Märkte reagierten ebenfalls positiv. Der Ölpreis für ein Fass der Nordseesorte Brent sank nach der Ankündigung um 4%. Die russische Armee hat in der Nacht Ziele in der Ukraine mit Drohnen und Raketen angegriffen. In Charkiw wurden laut Innenminister Igor Klimenko 5 Rettungskräfte getötet und weitere 5 verletzt. In der Hauptstadt Kiew wurden bei Luftangriffen 10 Menschen verletzt, sagte Stadtpräsident Vitali Klitschko. Ein Hochhaus stehe in Brand und 140.000 Menschen seien ohne Strom. Infolge eines russischen Raketenangriffs geriet außerdem die Hauptkirche eines Höhlenklosters in Brand. Es gebe ernsthafte Schäden an dem Gebäude, das zum UNESCO-Weltkulturerbe zählt, schrieb der örtliche Militärgouverneur. Polen ließ als Reaktion auf die russischen Kampfluftangriffe auf die Ukraine eigene Kampfjets aufsteigen und setzte seine Luftabwehrsysteme in Bereitschaft. Dann noch zu den Resultaten der Fußball-Weltmeisterschaft. Dort gewinnt die Elfenbeinküste gegen Ecuador mit 1:0. Zuvor haben sich Japan und die Niederlande 2:2 unentschieden getrennt und Deutschland hatte gegen Curaçao gewonnen mit 7:1. Der Blick aufs Wetter. Heute ist es im Flachland meist sonnig. In den Alpen gibt es Sonne und Quellwolken. Im Norden um 25, im Süden bis 30 Grad. Das waren Nachrichten von Radio SRF. Verantwortlich Konrad Muschk.
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3: Ihr Informationssender SRF 4 News nach diesem spannenden Abstimmungssonntag. Ich bin Susan Stöckel. Ja, die Stimmbeteiligung lag zwischen 50 und teils gar über 70%. Lukas Golder, Politologe beim Forschungsinstitut GFS Bern, sprach gegenüber SRF von einer Supermobilisierung. Das vor allem natürlich wegen der SVP-Initiative Keine 10 Millionen Schweiz. An die Urnen gelockt wurden die Menschen aber auch wegen zahlreicher regionaler Abstimmungen und Wahlen. Eine davon: die in Graubünden. Dort gab es Gesamterneuerungswahlen und jetzt ist klar, die SVP schafft es zum ersten Mal nach 18 Jahren wieder in die Regierung und zwar mit Valérie Favre-Akkola. Radka Laubacher hat Valentina de Vos in Chur gefragt, wer denn die neue Regierungsrätin ist.
4: Die 53-jährige Valérie Favre-Akkola ist Standespräsidentin des Kantons und Statthalterin in der Gemeinde de Vos. Sie ist also politisch erfahren. Die Ehefrau des ehemaligen Skirennfahrers Paul Akkola politisiert weitgehend auf SVP-Parteilinie. Viele Anliegen der SVP seien derzeit nicht in der Regierung vertreten, sagt Valérie Favre-Akkola. Und das will sie nun ändern.
5: Und wieso hat gerade sie das Rennen gemacht?
4: Es war irgendwie der richtige Zeitpunkt. Seit der Abspaltung der BDP 2008 war die SVP nicht mehr in der Kantonsregierung vertreten. Sie hat es seither mehrmals versucht, alle Kandidaten sind aber gescheitert. Zuletzt Roman Hug vor 4 Jahren. Valérie Favre-Akkola kommt für die SVP nur zum richtigen Zeitpunkt. Als Frau mit ausgewiesener Politerfahrung war sie offenbar auch für Wählende außerhalb ihrer Partei wählbar. Zudem hat die gleichzeitige Abstimmung über die 10 Millionen Schweiz Initiative wohl mehr Menschen mobilisiert als sonst.
5: Die SVP ist also wieder im Regierungsrat vertreten. Was bedeutet das nun für die Bündner Regierung?
4: Ja, da gehen die Meinungen auseinander. Roman Hug, Parteipräsident der SVP Graubünden, erwartet, dass Valerie Faure-Acola auch in der Regierung der Parteilinie treu bleibt. Der

0: Abtretende Mitte-Regierungsrat Gian Domenico Parolini hingegen glaubt nicht, dass sich etwas ändern wird. Die Regierungsmitglieder seien der Kollegialität verpflichtet. Klar ist, mit Valérie Favre-Accola rückt die Bündner Regierung von der Mitte weiter nach rechts.
1: Sagt Regionalkorrespondentin Valentina De Vos. Und auch das Parlament im Kanton Graubünden wurde neu gewählt. 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Nicht nur im Bündnerland wurde gewählt, sondern auch in Baselland. Und die Regierungsratswahl in dem Kanton war ein veritabler Wahlkrimi. SVP-Kandidat Matthias Lichti holte nur rund 1.100 Stimmen mehr als Philipp Schoch von den Grünen, der den Sitz verteidigen wollte. Dazu sagt Regionalkorrespondentin Martina Inglin.
2: Als Überraschung würde ich das nicht bezeichnen. Basel-Land ist ein bürgerlich geprägter Kanton und die SVP ist die wählerstärkste Partei in Basel-Land und seit 3 Jahren nicht mehr in der Regierung vertreten. Damals wurde SVP-Nationalrätin Sandra Solberger überraschend nicht gewählt, wohl auch, weil sie für einige Bürgerliche als zu rechts eingestuft wurde. Nun hat die SVP mit Matthias Lichti einen moderaten SVPler aufgestellt, der einen soliden Wahlkampf hingelegt hat. Die Bürgerlichen standen geschlossen hinter ihm und so ist die SVP nun nach 3 Jahren wieder in der Regierung vertreten. Das Rennen verlief allerdings äußerst knapp. SVP-Kandidat Matthias Lichti hatte nur rund 1.000 Stimmen Vorsprung auf seinen grünen Konkurrenten Philipp Schoch.
1: Und im Nachbarkanton Basel-Stadt wurde abgestimmt, und zwar über einen automatischen Steuerabzug. Und jetzt ist klar, als erster Kanton der Schweiz führt Basel-Stadt diesen Steuerabzug ein. Die Stimmbevölkerung hat ihn mit 53% angenommen. War damit zu rechnen? Nochmal Martina Inglin.
2: Ja, im links geprägten Kanton Basel-Stadt konnte man tatsächlich damit rechnen und das Anliegen kam von der SP. Gleichzeitig fand ich eine Prognose gar nicht so einfach. Ein Ja wie auch ein Nein, beides schien möglich. Nun hat der Kanton Ja gesagt, wenn auch mit 53% nicht allzu deutlich. Das Ja hat wahrscheinlich auch damit zu tun, dass es sich bei der Vorlage um eine Art Kompromiss handelte. Die SP, die diesen automatischen Steuerabzug mit einer Initiative erreichen wollte, hat diese Initiative zugunsten eines milderen Gegenvorschlags zurückgezogen. Und dieser Gegenvorschlag sieht nun vor, dass 10% des Lohns für die Steuern abgezogen werden, dass nur Unternehmen dazu verpflichtet werden, die mehr als 50 Mitarbeiterinnen und Mitarbeiter haben und dass man auch die Möglichkeit hat, als Angestellte zu sagen, das will ich nicht. Wer sich beim Arbeitgeber meldet und sagt, dass er oder sie davon keinen Gebrauch machen will, kann sich also abmelden. Es ist also keine Verpflichtung, gleichzeitig wird hier etwas gegen Steuerschulden unternommen. Und das hat am Schluss wohl überzeugt.
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1: Damit in den Kanton Zürich. Dort hat die Stimmbevölkerung gleich über 3 Wohninitiativen entschieden und allen eine Abfuhr erteilt. Dabei ist das Thema Wohnen ja ein wichtiges in Zürich. Warum also dreimal Nein? Das hat Radka Laubacher, Zürich-Korrespondent Dominik Steiner, gefragt.
4: Gemäß der Hochrechnung des Kantons sagen 56% Nein zur sogenannten Wohnschutzinitiative. Dann gibt es 60% Nein zur Wohnungsinitiative und schließlich ein drittes Nein mit sehr deutlichen 73% zur Wohneigentumsinitiative. Alle 3 Wohninitiativen fallen bei der Stimmbevölkerung also voraussichtlich durch.
5: Schauen wir doch etwas genauer hin für alle Nicht-Zürcherinnen und Zürcher, was die einzelnen Vorlagen hätten bewirken sollen. Am umstrittensten ist die Wohnschutzinitiative, Dominik Steiner. Worum geht es da?
4: Diese Wohnschutzinitiative kommt aus dem linken Lager und wollte Mieterinnen und Mieter besser schützen vor sogenannten Leerkündigungen. Wenn ein Haus abgebrochen, umgebaut oder saniert wird, hätten die Zürcher Gemeinden Bewilligungen verlangen und die Mieten für eine gewisse Zeit deckeln können. Die Befürworter sagten, das verhindere Verdrängung und explodierende Mieten. Die Gegner aus dem bürgerlichen Lager hingegen warnten, dadurch würden Investitionen gebremst und dringend benötigte neue Wohnungen verhindert. Einige Kantone wie etwa Basel-Stadt oder Genf, sie kennen schon solche Regeln. Diesen Vorbildern folgt Zürich jetzt wohl nicht.
5: Parallel hat das bürgerliche Lager auch einen zweiten Vorstoß bekämpft von linker Seite, die sogenannte Wohnungsinitiative. Diese wollte, dass der Kanton selber eine öffentlich-rechtliche Anstalt gründet, die Wohnungen baut und vermietet.
4: Ja, und auch sie fällt durch beim Stimmvolk. Gemäß Hochrechnung will eine Mehrheit keine solche kantonale Wohnbaugenossenschaft. Ein weiterer Erfolg für das Mitte-Rechts-Lager. Aus ihrer Sicht fördert der Kanton den gemeinnützigen Wohnungsbau bereits heute genug und solle selbst nicht in den Markt eingreifen, weil sonst Bodenpreise und Mieten steigen würden. Mit diesen Argumenten haben sie sich durchgesetzt.
5: Und schließlich schauen wir noch auf den bürgerlichen Vorschlag. Der Hauseigentümerverband wollte Eigentumswohnungen staatlich fördern. Wie genau?
4: Die Idee war, dass bei Bauprojekten, an denen der Kanton Zürich oder die Gemeinden beteiligt sind, gleich viele Eigentumswohnungen wie Mietwohnungen entstehen. Diese Idee des Hauseigentümerverbands fand wenig Anklang. Einzig der SVP und die Kleinpartei EDU standen dahinter. Jetzt ist der Vorschlag also bachab geschickt worden.
5: Drei Vorschläge, um der Wohnungsknappheit zu begegnen. Dreimal gab es ein Nein. Dabei brennt den Leuten das Thema Wohnen doch unter den Nägeln. Weshalb gab es denn keine Mehrheiten für die Vorschläge?
4: Weil sie am Blockdenken zerschellt sind. Zwar leben im Kanton Zürich rund 70% der Bevölkerung zur Miete, sie stimmen aber ab nach Parteibüchlein. Und da hatten die beiden linken Ideen im bürgerlich dominierten Kanton keine Chance. Der rechte Vorschlag wiederum wurde nicht einmal von der FDP unterstützt, geschweige denn von links. Beim Thema Wohnen versuchen alle Parteien und Verbände, ihre Lösungen durchzudrücken und laufen damit auf. Gemeinsame, überparteiliche Ansätze gibt es keine. So bleibt die Wohnpolitik blockiert.
5: Alle Initiativen wurden also abgelehnt. Dafür wurden die Gegenvorschläge vom Kantonsparlament angenommen. Werden diese nun helfen gegen die Wohnungsknappheit im Kanton Zürich?
4: Ja, kurzfristig eher nicht. Die Gegenvorschläge setzen auf weniger Bürokratie und weniger Auflagen. Bei den Leerkündigungen, da setzt der Gegenvorschlag allerdings an und will sie abfedern für die Menschen, die ihre Wohnungen verlieren.
1: Aus Zürich, Dominik Steiner. Tja, und für die Stadt Zürich war dieser Sonntag ein regelrechter Monsterabstimmungstag. Gleich über 20 Vorlagen, eidgenössische, kantonale und städtische, musste die Stimmbevölkerung entscheiden. Herausfordernd für die Bürgerinnen und Bürger und eine Herkulesaufgabe für die Behörden. Die müssen ja all die Stimmen auszählen. Zum Beispiel im Zürcher Schulhaus Hofacker. Dort hat Mario Toriani mit Christina Stücheli gesprochen. Sie ist Leiterin Kommunikation und Informationsbeauftragte des Stadtrates. Und er hat sie am frühen Sonntagnachmittag gefragt, wie es denn so laufe mit der Auszählung.
6: Die Auszählung läuft sehr gut. Es gibt viel zu tun.
7: Damit wir uns eine Vorstellung machen können von der ganzen Auszähllogistik bei dieser Menge von heute. Wie ist die Stadt für heute aufgestellt?
6: Die Stadt ist sehr stark aufgestellt. Wir haben ca. 1500 Leute im Einsatz. Das braucht es, damit wir diese vielen Vorlagen rechtzeitig auszählen können.
7: 20 Vorlagen sind es. Je nach Stadtkreis muss man noch die Schulpflege wählen. Und dann gibt es noch einen Wahlgang bei der reformierten Kirche. Also es ist eine große Menge. Gibt es eine Menge, die man nicht mehr überschreiten kann, wo Sie auch sagen, jetzt können wir das nicht mehr leisten?
6: Das kann ich nicht so genau sagen, aber wir bringen halt die Abstimmungen, die es zu entscheiden gibt, an die Urne. Und daher, ja, ich denke, mit diesem starken Aufgebot können wir das schon bewältigen. Wir hoffen es.
7: Wie ist es im Vergleich zu einer Wahl zum Beispiel?
6: Bei den Wahlen ist es natürlich viel komplizierter. Da müssen ja alle veränderten Wahllisten in den Computer eingegeben werden. Eine Sachabstimmung oder eine Initiative, die nur Ja, Nein hat, das geht noch. Da kann man viel sortieren in erster Linie und das wird schon klappen.
7: Zurück zu diesen 20 Vorlagen. Was ist eigentlich die erlaubte Frist? Ab wann darf man briefliche Stimmen zählen? Theoretisch könnten Sie ja schon seit Tagen zählen.
6: Ja, die brieflichen Stimmen kommen ja herein, sobald wir die Unterlagen herausgeschickt haben. Also das fängt dann schon 3 Wochen vorher an. Aber wir sammeln die in erster Linie mal und ab Freitag haben die Wahlkreisbüros angefangen, die erlaubten Arbeiten zu machen, zu starten, damit wir überhaupt durchkommen.
7: Haben Sie zu heute schon einen Erfahrungswert? Gibt es viele Vorlagen, die vielleicht eben zu viel waren und gar nicht eingelegt werden oder leer?
6: Da müssen wir ehrlich gesagt schon abwarten. Auch das ist eine wichtige und interessante Frage. Man sieht aber auch immer bei allen Abstimmungssonntagen, dass die Bundesabstimmungen schon in der Regel am meisten Stimmbeteiligung generieren und die kommunalen etwas weniger.
7: Was kann heute passieren, wo es Ihnen nicht mehr so wohl ist?
6: Wenn es Verzögerungen gibt, die wir nicht mehr irgendwie auffangen können, aber wie gesagt, wir sind sehr zuversichtlich.
1: Sagt Christina Stücheli, Leiterin Kommunikation und Informationsbeauftragte des Stadtrats Zürich, im Gespräch mit Mario Toriani.
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1: Ja, und schauen wir jetzt noch in die lateinische Schweiz, zuerst mal in die Romandie. Wie wurde dort eigentlich über die großen eidgenössischen Vorlagen abgestimmt? Das wollte Katrin Hiss von Westschweiz-Korrespondent Roman Fehlinger wissen.
8: Die Vorlage zur 10-Millionen-Schweiz wird hier wuchtig verworfen, besonders deutlich in Genf. Dort haben fast zwei Drittel der Stimmenden Nein gesagt zu einer Obergrenze bei der Zuwanderung. Ein deutliches Nein gibt es aber auch in der Waadt, im Jura und in Neuenburg. Überall liegt der Neinanteil bei rund 60%, manchmal etwas drunter, manchmal etwas drüber. Beim Zivildienstgesetz hingegen ist das Resultat knapper. Alle vier rein französischsprachigen Kantone lehnen die strengeren Regeln für den Zivildienst ab, aber unterschiedlich deutlich. Im traditionell staatskritischen Jura sagen 60% der Stimmenden Nein, in der staatstragenderen Waadt sind es gut 53%. Beim Zivildienstgesetz gibt es also einen Röstigraben. Die französischsprachigen Kantone sagen Nein, die Schweiz als Ganzes aber, so wie es aussieht, ja.
1: Gerade bei der Initiative «Keine 10 Millionen Schweiz», wie haben Sie den Abstimmungskampf in der Romandie erlebt?
8: Insgesamt hat in meiner Wahrnehmung in der Romandie mehr noch als in der Deutschschweiz das Nein-Lager von Beginn weg die Debatte dominiert. Zwar ist der sogenannte Dichtestress gerade entlang des Genfersees ziemlich stark. Es wird viel gebaut, die Bahn, die Straßen sind oft überlastet, sind im Anschlag. Die Bevölkerung ist in der Waadt und im Kanton Genf massiv gewachsen in den letzten 20 Jahren. In der Waadt um einen Drittel, das ist deutlich mehr als im schweizerischen Durchschnitt. Und dennoch ist es den Gegnern einer fixen Obergrenze für die Zuwanderung gelungen, die Debatte auf die wirtschaftliche Bedeutung der Offenheit, insbesondere für Arbeitskräfte aus Europa, zu lenken. Das hat ganz sicher damit zu tun, dass die Wirtschaft in der französischsprachigen Schweiz, entlang des Genfersees, aber auch im Kanton Jura oder in Neuenburg, dass die Wirtschaft dort überdurchschnittlich stark international ausgerichtet ist und die Annahme der Initiative potenziell große negative Folgen für diese Region gehabt hätte. Und es hat sicherlich auch damit zu tun, dass die SVP, die einzige große Partei, welche diese Initiative ja unterstützt hat, dass die SVP in der französischsprachigen Schweiz nach wie vor deutlich schwächer ist als in der Deutschschweiz, nicht nur in Genf und in der Waadt, sondern eben auch in Neuenburg oder im Jura.
1: Sprechen wir noch über kantonale Vorlagen. Wie ist im Kanton Genf die Abstimmung über das Verbot auffälliger religiöser Symbole ausgegangen?
8: Die Genfer Stimmbevölkerung hat das Verbot knapp angenommen mit 51,4% der Stimmen. Der von der SVP eingebrachte Verfassungszusatz verbietet Vertreterinnen und Vertretern des Staates auffällige religiöse Symbole bei bestimmten Anlässen. Das betrifft vor allem die Mitglieder des Kantonsparlaments und Gemeinderäte. Sie dürfen bei Plenarsitzungen oder offiziellen Anlässen ihre Religionszugehörigkeit nicht mehr durch auffällige Symbole oder Kleidung ausdrücken. Für die Genfer Regierung und hohe Beamte gilt diese Regelung bereits. Doch, das ist wichtig zu wissen, la messe n'est pas dite, wie man in Genf sagt. Es ist noch nicht entschieden, die Genfer Debatte ist noch nicht zu Ende. Zwei grüne Parlamentsmitglieder haben in dieser Sache bereits den Verfassungsrat angerufen und bereits ein 2019 eingeführtes Verbot von religiösen Symbolen für Vertreter von staatlichen Institutionen wurde durch ein Gericht außer Kraft gesetzt.
1: Genf hat ja eine starke Tradition der Laizität, also der Trennung von Staat und Religion. Weshalb flammt diese Debatte dort immer wieder auf?
8: Jawohl, gerade wegen dieser Tradition. In der Republik Genf, so sieht sich der Kanton ja, in der Republik Genf wird die Trennung von Staat und Religion seit dem 19. Jahrhundert besonders ernst genommen. Das ist eine Reaktion wohl auch darauf, dass Genf davor lange sehr stark vom Protestantismus geprägt wurde. Und dazu kommt, dass in Genf ein französisches Verständnis von Laïcité dominiert, ein Konzept, das deutlich strenger ist als das deutsch-schweizerische Modell der Religionsneutralität. Diese Laïcité ist in den Augen vieler eben nicht mit sichtbaren religiösen Symbolen bei staatlichen Amtsträgerinnen und Amtsträgern vereinbar. Gleichzeitig, das zeigt ja das knappe Abstimmungsergebnis, gibt es in Genf aber auch eine starke Strömung, die findet, so ein Verbot von religiösen Symbolen sei ein zu großer Eingriff in die persönliche Freiheit.
1: So viel zum Kanton Genf. Sprechen wir doch noch über den Kanton Waadt. Da ging es heute um einen Mindestlohn von 23 Franken pro Stunde. Was hat sich durchgesetzt? Die Initiativen, der Gegenvorschlag oder nichts davon?
8: Ja, es ist kompliziert und es ist eine eigenartige Situation. In der Waadt wurde heute über eine Initiative zum Mindestlohn auf Verfassungsebene und eine Initiative auf Gesetzesebene sowie einen Gegenvorschlag abgestimmt. Eine reichlich komplizierte Ausgangslage also. Und die Stimmbevölkerung hat Ja gesagt dazu, den Mindestlohn in die Verfassung zu schreiben, aber sie hat das Gesetz und den Gegenvorschlag abgelehnt. Das heißt, es soll in der Waadt einen Mindestlohn geben, das ist entschieden, aber es muss noch ein Gesetz ausgearbeitet werden, wie dieser Mindestlohn dann aussieht. Das heute abgelehnte Gesetz und der abgelehnte Gegenvorschlag sahen beide einen Mindestlohn von 23 Franken pro Stunde vor. Der Unterschied lag bei den Ausnahmen für bestimmte Berufsgruppen. Doch diese Regeln konnten die Stimmbevölkerung nicht überzeugen. Das heißt, als letzter französischsprachiger Kanton wird die Waadt einen Mindestlohn einführen, aber noch ist unklar, wie er aussehen wird.
9: Zum Schluss, Roman Fillinger, was ziehen Sie für ein Fazit zu den heutigen Abstimmungen in der Westschweiz?
8: Ja, ich denke, aus Westschweizer Sicht ist der heutige Abstimmungssonntag letztlich erfreulich verlaufen. Beim Zivildienstgesetz gibt es zwar einen Röstigraben und die Romandie steht auf der Verliererseite. Sie hat das Gesetz, wie gesagt, abgelehnt. National wurde es angenommen. Und doch ist man in der Westschweiz erleichtert. Erleichtert, dass die Initiative über die 10 Millionen Schweiz nicht nur in der Swiss Romande, sondern auch national abgelehnt wurde. Diese Vorlage hat das Zivildienstgesetz und alle kantonalen Vorlagen in der Westschweiz völlig in den Schatten gestellt. Und wäre es hier zu einem Röstigraben gekommen, wäre das für die Westschweizerinnen und Westschweizer sicher schwer verdaubar gewesen.
1: Und von Roman Fillinger in der Westschweiz jetzt zu Ivan Santoro ins Tessin und zur Frage, wie hat man denn dort über die «Keine 10 Millionen Schweiz»-Initiative und die Zivildienstreform abgestimmt? Das hat Ivan Santoro Katrin Hiss erzählt.
10: Die Tessiner Stimmbevölkerung, die sagt knapp Ja zur Initiative «Keine 10 Millionen Schweiz», und zwar mit 50,66%. Ein so knappes Ja hat man eigentlich nicht erwartet. Letztendlich gab die Hauptstadt Bellinzona den Ausschlag. Als einzige Stadt im Kanton sagte Bellinzona Ja zur Vorlage. Lugano, Locarno, Mendrisio, Chiasso, sie sagten Nein, aber auch das sehr knapp. Auch sonst muss man sagen, es gibt eigentlich hier kein Landgraben im Kanton Tessin. Die Kantonskarte mit den 100 Gemeinden, die gleicht eher einem Fleckenteppich. Also man kann jetzt nicht sagen, je ländlicher, je bergiger, je höher der Ja-Anteil. Ich nenne hier zwei Beispiele. Das kleine Bergdorf Pedretto sagt mit fast 75% Ja zur SVP-Initiative. Die Berggemeinde Bosco Gurin, ähnlich klein, lädt die Initiative mit 70% Nein ab. Also ein sehr durchzogenes Bild. Es ist auch eher eine Pattsituation. Das Ja, könnte man auch sagen, gleicht eher einem Zufallsja. Zu der anderen Vorlage, der Zivildienstvorlage, diese wurde hier im Tessin mit 54% angenommen, liegt in etwa im Landesdurchschnitt. Die Vorlage, die stand allerdings sehr im Schatten der 10-Millionen-Initiative.
9: Sie haben es gesagt, der Kanton Tessin sagt knapp Ja zur Initiative, keine 10 Millionen Schweiz. Welche Rolle spielt denn im Tessin die Grenzlage in der Nähe zu Italien?
10: Ja, wenn es um Migrationsthemen geht, dann spielt diese Grenzlage immer eine Rolle, weil es geht dann eben immer auch ganz schnell um Grenzgängerinnen und Grenzgänger. Und auch in diesem Abstimmungskampf hat Bundesrat Cassis dieses Thema aufgenommen. Er hat in einem Zeitungsinterview vor einem Jahr gewarnt, denn ein Ja zur 10-Millionen-Initiative würde bedeuten, dass sich die Zahl der Grenzgänger im Tessin verdoppeln würde, so Cassis. Man muss wissen, bereits jetzt arbeiten etwa 80.000 Frauen und Männer im Tessin, die täglich aus Italien kommen und am Abend wieder zurückgehen. Also jeder dritte Arbeitsplatz wird von einem Grenzgänger besetzt. Und laut Cassis Logik würden Fachkräfte weiter gefragt sein, aber bei Erreichen der 10-Millionen-Limite dürften sie ja dann nicht mehr einwandern. Ergo würde diese Lücke mit noch mehr Grenzgängern gefüllt. Dem widersprach zwar die SVP im Abstimmungskampf heftig, also der Tessiner SVP-Präsident und Nationalrat Piero Marchesi nannte die Drohung einen Witz. Das Gegenteil sei der Fall, sagte er. Erst mit der Personenfreizügigkeit sei die Zahl der Grenzgängerinnen und Grenzgänger überhaupt so stark angestiegen. Aber jetzt auf Ihre Frage zurückzukommen, Grenzregion, Grenzlage. Ich würde sagen, vielleicht hat doch der eine oder die andere Nein gesagt, eben genau wegen der Angst vor noch mehr Grenzgängerinnen und Grenzgängern.
9: Kommen wir noch zu den beiden kantonalen Vorlagen. Über was genau hat das Tessiner Stimmvolk heute entschieden?
10: Zum einen über die SP-Initiative für eine Rückerstattung der Zahnbehandlungskosten. Diese Vorlage hätte verlangt, dass Zahnkontrollen, aber auch Behandlungen wie Füllungen etc. ganz oder teilweise zurückerstattet werden, weil viele Menschen sich solche Zahnbehandlungen nicht leisten könnten. So die Begründung dieser linken Initiative. Sie war allerdings völlig chancenlos. Über 70% sagten nein. Keine einzige Tessiner Gemeinde hat der Zahnvorlage zugestimmt. Und die zweite Vorlage, ebenfalls eine Initiative, die kommt aus bürgerlichen Kreisen, tönt ganz kompliziert. Einfach gesagt, es geht darum, dass der Schätzwert von Immobilien auch künftig ohne finanzielle Folgen für die Besitzer bleibt. Denn zurzeit werden Immobilienschätzungen im Tessin steuerlich viel zu tief veranlagt, also deutlich unter den tatsächlichen Marktpreisen. Und ein Bundesgerichtsurteil hat hier eine Korrektur verlangt. Und die Initiative will jetzt, dass diese Korrektur kostenneutral geschieht. Dabei würde der Kanton aber geschätzt auf 400 Millionen Franken verzichten. Und das wird er nun auch, denn die Vorlage, die wurde deutlich angenommen. Ein Ja in allen 100 Gemeinden und Städten mit fast 75% Ja.
9: Und welche dieser beiden Vorlagen hat die Bevölkerung mehr bewegt?
10: Keine. Sie stehen wirklich deutlich, standen beide im Schatten der nationalen Vorlage über die 10 Millionen Schweiz, die wirklich alles überschattete. Aber wenn, dann interessierte wohl diese komplizierte Vorlage mit dem Steuerwert für das Eigenheim doch noch mehr, denn die Hausbesitzer sind doch einige, sind auch die, die eher noch oder mehr an die Urne gehen. Und wer will schon mehr für sein Haus oder auch Ferienhaus mehr Steuern bezahlen? Und auch die Tessiner Regierung hat sich für ein Ja ausgesprochen, auch wenn ihr dadurch über 400 Millionen Franken entgehen, Geld, das eigentlich der klamme Kanton Tessin dringend bräuchte.
9: Abschließend noch, Ivan Santoro, was ist heute aus Tessiner Sicht die wichtigste Botschaft dieses Abstimmungssonntags?
10: Es ist vielleicht noch sehr früh, aber ich würde jetzt mal sagen, dass Tessin wird seinem Ruf, sehr migrationskritischem Ruf, nur noch teilweise gerecht. Denn verglichen mit ähnlichen Vorlagen in der Vergangenheit ist dieses heute knappe Jahresresultat schon fast ein Zufallsresultat. Schauen wir zurück. Bei der Masseneinwanderungsinitiative 2014, diese wurde im Tessin mit dem höchsten Ja-Anteil landesweit angenommen, 68% Ja. Oder auch 2020, damals wurde die Begrenzungsinitiative von der SVP deutlich verworfen in der Schweiz. Die sagte mit fast 62% Nein, nur gerade 4 Kantone stimmten zu, Schwyz, Appenzell-Innerrhoden, Glarus und das Tessin. Und auch hier wieder mit dem höchsten Ja-Anteil von 53%. Also, dass heute das Tessin so knapp Ja sagte, das ist wirklich eine Überraschung. Und der Tessiner Politologe Nenad Stojanovic, der spricht von diesem Resultat gar von einer Sensation und meinte auch, das sei vielleicht jetzt eine Trendwende.
1: Aus dem Tessin Ivan Santoro. Und mein Name Susanne Stöckel. Hier geht's gleich weiter mit dem News Update.
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0: Die Nachrichten von SRF um 4 mit Konrad Muschk. Die USA und der Iran haben sich auf ein Friedensabkommen geeinigt. Das schreibt der pakistanische Premierminister Shehbaz Sharif auf X. Pakistan vermittelt in dem Konflikt. Beide Seiten hätten sich auf die sofortige Beendigung aller Kampfhandlungen an allen Fronten geeinigt, auch im Libanon, schreibt Sharif. Und das Abkommen solle am kommenden Freitag in der Schweiz unterzeichnet werden. US-Präsident Donald Trump bestätigte, dass das Abkommen mit dem Iran fertig verhandelt sei. Auf seinem sozialen Netzwerk schrieb er, die US-Blockade iranischer Häfen sei hiermit beendet. Und auch der iranische Vizeaußenminister bestätigte die Übereinkunft im staatlichen Fernsehen. Einzelheiten zum Inhalt der Vereinbarung wurden nicht bekannt. UNO-Generalsekretär Antonio Guterres sprach von einem wichtigen Schritt in Richtung Frieden. In einer gemeinsamen Erklärung mit Großbritannien begrüßte Frankreich den Schritt. Man werde die Öffnung der Straße von Hormus am heutigen G7-Gipfel besprechen, sagte Präsident Emmanuel Macron. Die Märkte reagierten ebenfalls positiv. Der Ölpreis für ein Fass der Nordseesorte Brent sank nach der Ankündigung um 4%. Die russische Armee hat in der Nacht Ziele in der Ukraine mit Drohnen und Raketen angegriffen. In Charkiw wurden laut Innenminister Igor Klimenko 5 Rettungskräfte getötet und weitere 5 verletzt. In der Hauptstadt Kiew wurden bei Luftangriffen 10 Menschen verletzt, sagte Stadtpräsident Vitali Klitschko. Ein Hochhaus stehe in Brand und 140.000 Menschen seien ohne Strom. Infolge eines russischen Raketenangriffs geriet außerdem die Hauptkirche eines Höhlenklosters in Brand. Es gebe ernsthafte Schäden an dem Gebäude, das zum UNESCO-Weltkulturerbe gehört, schrieb der örtliche Militärgouverneur. Polen ließ als Reaktion auf die russischen Luftangriffe auf die Ukraine eigene Kampfjets aufsteigen und setzte seine Luftabwehrsysteme in Bereitschaft. Dann noch zu den Resultaten der Fußball-Weltmeisterschaft. Die Elfenbeinküste schlägt Ecuador mit 1:0 und Japan und die Niederlande spielen 2:2 unentschieden. Zuvor hatte Deutschland gegen Curaçao gewonnen mit 7:1. Und noch das Wetter. Heute ist es im Flachland meist sonnig. In den Alpen gibt es Sonne und Quellwolken. Im Norden um 25, im Süden bis 30 Grad. Das waren Nachrichten von Radio SRF, verantwortlich Konrad Muschk.
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3: Beduinen sind geheimnisvolle Wüstenbewohner, die als Nomaden von Oase zu Oase ziehen. Mit dieser Abenteuerfantasie hat das Leben der Beduinen in Israel kaum etwas zu tun. Sie kämpfen buchstäblich ums Überleben.
4: Wir schlossen die Tür, befürchteten aber, sie könnten uns im Haus verbrennen. Die Siedler durchtrennten die Wasserleitungen, ebenso die Stromkabel, und vergifteten Hunde und Schafe. Dann drangen sie in die Häuser ein und versetzten die Kinder in Angst und Schrecken.
3: Beduinen Rana Sayed erinnert sich daran, als jüdische Siedler ihr Zuhause in Ras en Alucha im israelisch besetzten Jordantal angriffen. Die Familie flüchtete. Heute leben noch etwa 100.000 Beduinen in Dörfern in Israel, die vom Staat nicht anerkannt werden. Immer wieder reißen Bagger die Behausungen ab. Doch auch dort, wohin Israel die Beduinen zwangsumsiedeln will, zeigen sich die Folgen der Marginalisierung. In der überfüllten Stadt Rahat in der Negev-Wüste wächst die junge Beduinen-Generation mit Gewalt und Kriminalität auf, sagt Sozialarbeiter Jamal Al-Kenawi aus Rahat.
5: Da leben bis zu 20 Menschen im gleichen Haus. Das Nomadentum gibt es nicht mehr und es gibt hier in Rahat keinen Platz für Schafe mehr. Sogar die Tiere sind heutzutage unglücklich, wenn sie mit uns Beduinen leben müssen.
3: Zwischen Wüste und Wirklichkeit. Die Beduinen in Israel. Das ist International. Mein Name Bettina Meier. Es ist eine Landschaft der Kontraste, die sich hier in dem Tal nördlich der Stadt Jericho offenbart. Inmitten der staubigen Weite des Jordantals, mehr als 200 Meter unter dem Meeresspiegel, bahnt sich der Bach Wadi al-Auscha mit Wucht seinen Weg durch den kargen Boden. Gewundene Quelle nennen die Beduinen diese lebensspendende Ader. Sattgrüne Bananenplantagen und Dattelhaine wachsen entlang des Wassers. Doch die beschauliche Landschaft an dem Bach Wadi al-Auscha trügt. Es ist ein fragiles Gleichgewicht zwischen jahrhundertealter Beduinentradition und politischen Spannungen, das hier aus den Fugen geraten ist. Haitham Sayed denkt zurück an den Tag, wo sich sein Leben änderte, wo er sein Dorf Ras Ain al-Auscha verlassen musste. Er zeigt uns das Video, das er im Januar machte. Israelische Siedler dringen in das Dorf ein, bedrängen die Beduinenfamilien. Soldaten der israelischen Armee sind zu sehen. Sie scheinen die Siedler zu beschützen, nicht die Beduinen, die verdrängt werden. Schüsse sind zu hören. Ein traumatischer Moment, sagt Rana Sayed, Haithams Schwester.
4: Wir hatten große Angst vor den Siedlern, die uns angriffen. Wir schlossen die Tür, befürchteten aber, sie könnten uns im Haus verbrennen. Die Siedler durchtrennten die Wasserleitungen, ebenso die Stromkabel, und vergifteten Hunde und Schafe. Sie stahlen auch unsere Tiere. Dann drangen sie in die Häuser ein und versetzten die Kinder in Angst und Schrecken.
3: Haitham Sayed und seine Familie, ein Beduinen-Clan, mussten Ras Ain al-Auscha verlassen. Das Dorf, in dem er geboren wurde. Das Dorf, das seine Heimat war. Der 26-jährige Beduine zieht einen drastischen Vergleich.
6: Für uns Beduinen ist das wie die Nakba. Als Kind habe ich in der Schule und von meinem Großvater davon gehört. Die Nakba, als vor 80 Jahren die Araber vertrieben wurden oder flüchten mussten. Mein Großvater ist jetzt tot und wir haben die Nakba hier von neuem erlebt. Und eigentlich ist es schlimmer als die Nakba, weil wir gezwungen wurden, mit unseren eigenen Händen das eigene Dorf abzubauen.
3: Vielleicht 400.000 Beduinen leben in Israel. Genaue Statistiken gibt es nicht. Die meisten von ihnen leben in den Wüsten oder an deren Rändern, vor allem in der Negev-Wüste, die sich nach Süden bis ans Rote Meer zieht. Kleinere Beduinenstämme haben sich schon vor Jahren auch im Westjordanland niedergelassen, in den trockenen Gebieten um Jericho, so wie die Gemeinschaft von Haitham Sayed. Und auch im Norden Israels finden sich einige Gemeinschaften. Der Ursprung aller Beduinenstämme ist der gleiche. Sie waren alle einst Wüstenvölker. Der Beduine Stivi Abu Blaya lässt es sich nicht nehmen, seinen Gästen selbst den Tee einzugießen. Gastfreundschaft ist eine alte Beduinentradition. Eine Schulklasse aus Ramat Gan nahe Tel Aviv sitzt auf Kissen und Teppichen am Boden in Majlis, dem traditionellen Beduinenzelt. Stivi Abu Blaya will den jungen Israelis die Beduinenkultur näher bringen.
7: Hey Leute, willkommen. Ich heiße Stivi Abu Blaya und gehöre dem Al-Sasami-Stamm an. Ich bin Beduine. Wer von euch sich fragt, woher der Begriff Beduine stammt, er kommt vom Wort Badia. Badia bedeutet Wüste und der Mensch, der in der Wüste unter den dortigen Bedingungen lebt, wurde eben Beduine genannt.
3: Stivi Abu Blaya ist einer der Clan-Chefs in Khan Nahal Hava. Die kleine Beduinensiedlung liegt mitten in der Negev-Wüste, unweit der Stadt Mizpe Ramon. Wellblechhäuser und Container prägen das Dorfbild, inmitten einer Landschaft aus Sand und Stein. Stivi Abu Blaya erklärt den Schülern aus der Stadt, wie aus dem Nomadenvolk sesshafte Beduinen wurden.
7: Irgendwann trat der Staat an die Beduinen heran und sagte ihnen, ihr dürft nicht mehr in der Wüste umherwandern, ihr müsst euch fest ansiedeln. Das war der erste Schritt, den der Staat unternahm, um die Beduinen zu sesshaften Bewohnern zu machen. Deshalb sieht man an den Straßen so viele Dörfer, die nicht offiziell anerkannt wurden. Die Beduinen sollten sich entlang der Straßen niederlassen.
3: Die meisten Beduinenstämme in Israel sind inzwischen übergegangen von einem nomadischen Lebensstil zu einer eher landwirtschaftlich geprägten Lebensweise. Beduinisch, die wie Abu Blaya, der als Kind mit seinem Clan noch durch die Wüste zog, macht seinen Gästen klar, wie sehr sich sein Leben verändert hat.
7: Das ist ein großer kultureller Wandel und ein harter Einschnitt, Beduine zu sein und nun an einem festen Ort zu leben und der Außenwelt zu begegnen. All dies belastet die Traditionen und die Kultur.
3: Auch die Politik des Staates macht es den Beduinen alles andere als einfach. Diese Politik ist geprägt durch die Nichtanerkennung von Dörfern, in denen rund 70.000 bis 100.000 Menschen ohne eine grundlegende Versorgung mit Wasser oder Strom leben. Durch gezielte Hausabrisse und Räumungsanordnungen versucht die Regierung, die Beduinen in staatlich geplante Städte umzusiedeln, um auf diese Weise Land für Infrastrukturprojekte, jüdische Siedlungen oder Militärzonen zu gewinnen. Oren Yiftachel ist Professor für Geographie und Stadtforschung an der Ben-Gurion-Universität in Beersheba. Er gilt als Beduinenexperte. Für ihn verletzt der Staat mit seiner Politik massiv die Rechte der Beduinen. Und er zerstöre damit die traditionellen Lebensweisen. Mit schwerwiegenden Folgen, so Oren Yiftachel.
8: Der Staat wollte dieses Land unbedingt. Die Beduinen hatten das Land, also vertrieb man sie. Und zwar aus dem Westen der Negev-Wüste in den Osten. Ein karges und deutlich weniger fruchtbares Gebiet. Ab da waren sie einfach Flüchtlinge. Und jetzt droht ihnen zum zweiten oder dritten Mal vertrieben zu werden. Eine fürchterliche Politik. Und das hat auch zu dieser Marginalisierung der Beduinen geführt.
3: Nirgends ist diese Marginalisierung wohl deutlicher zu sehen als in Rahat. Die Stadt wurde 1970 in der Negev-Wüste gegründet, für Beduinen, die dorthin umsiedeln mussten. Heute ist Rahat die größte arabische Stadt in Israel. Sie gerät immer wieder in die Schlagzeilen wegen der Gewalt. Die Situation hat in den letzten Jahren ein derart kritisches Ausmaß erreicht, dass manche vom Wilden Westen sprechen. Immer wieder gibt es Schießereien auf offener Straße. Bewaffnete Familienfehden prägen den Alltag. Rahat hat die höchste Mordrate Israels. Kaum eine andere Stadt wurde vom israelischen Staat jahrzehntelang derart vernachlässigt. Es mangelt an Infrastruktur, Investitionen und Bildungsangeboten. Hohe Arbeitslosigkeit und fehlende Perspektiven treiben besonders junge Männer in die Arme krimineller Organisationen. Viele Einwohner Rahats blicken ohnmächtig auf diese Situation. Auch Heba Alafinish. Eigentlich ist die junge Beduinin gewohnt, sich durchzuboxen. Sie hat studiert, ist vierfache Mutter und leitet ein Frauen- und Elternzentrum in Rahat. Mit romantischen Beduinenvorstellungen von Tausend und einer Nacht habe ihr Alltag allerdings wenig zu tun, erklärt Heba Alafinish. Täglich gäbe es Schießereien zwischen verfeindeten Clans. Die 37-Jährige erzählt von einem Familienausflug, als ihr Auto in das Kreuzfeuer geriet.
9: Die Scheiben zerbarsten. Mein Sohn wurde von einer Kugel getroffen. Sie drang in seinen Hals ein, kam aus seinem Rücken heraus. Ich war im 8. Monat schwanger. Meine Töchter saßen hinten. Eine versuchte, den Blutfluss zu stoppen, die andere sprach mit dem Rettungsdienst. Der Arzt sagte, hätte jemand Größeres da gesessen, wo mein Sohn saß, wäre er gestorben. Eine Woche später hatte ich eine Frühgeburt.
3: Heba Alafinish hilft Frauen in Rahat, sich weiterzubilden. Ihr Selbstwertgefühl in einer patriarchalisch geprägten Beduinengesellschaft zu stärken, in der es nicht üblich ist, dass Frauen arbeiten oder studieren. Auch Eltern kommen zu ihr. Bei der Schießerei, bei der ihr Sohn fast gestorben wäre, habe sie sich hilflos gefühlt, sagt Heba. 3 Jahre liegt der Vorfall zurück. Doch die Gewalt ufert inzwischen derart aus, dass sie abends nicht mehr auf die Straße geht.
9: Wenn wir Schüsse hören, ducken wir uns alle auf den Boden. Stell dir vor, du bist in deinem Haus, aber es gibt keine Sicherheit. Ich bin eine starke Frau, aber wie kann ich meine Kinder mit bloßen Händen schützen, wenn geschossen wird? Ich kann es nicht.
3: Der Muezzin ruft zum Mittagsgebet. In den Straßen türmen sich Müll und Schrott. Häuser wechseln sich mit Wellblechhütten ab. Armut und Kriminalität sind allgegenwärtig. Wird jemand festgenommen, kommt er gleich wieder frei, klagt Heber. Die Polizei unternehme kaum etwas gegen die illegalen Waffen, die in Rahat kursieren. Fast jeder Haushalt habe eine, bestätigt Talal al-Qarnawi. Er ist seit 1993 Bürgermeister von Rahat.
10: Die illegalen Waffen sind wie ein Krebsgeschwür, das sich im Körper ausbreitet. Es breitet sich in der ganzen Stadt aus. Das Problem ist, die Polizei in Israel ist nicht dem Bürgermeister unterstellt. Sie arbeitet für das Ministerium für nationale Sicherheit. Und der Minister heißt Itamar Ben-Gvir. Ich fordere von der Regierung, geht gegen die illegalen Waffen vor, macht Hausdurchsuchungen, verhindert, dass Soldaten Waffen aus den Armeebasen stehlen und verkaufen.
3: Von 18.000 illegalen Waffen in der Stadt spricht Bürgermeister al-Qarnawi. Einige würden aus israelischen Armeebasen stammen. Andere seien Schmuggelware aus Ägypten, Jordanien und dem Westjordanland. Der Handel mit illegalen Waffen in Rahat blühe, während ihm als Bürgermeister von der Regierung das Budget gekürzt wurde, stellt der Mann in dem karierten Jackett fest. Der Stadt fehlten 80 Millionen Euro.
10: Statt Budgetkürzungen sollten sie uns Geld für die Überwachungskameras geben. Ich bin der Bürgermeister und erlaube es, überall Kameras zu installieren. Die können Autokennzeichen feststellen. Drohnen können Schießereien filmen. Es ist die Pflicht des Ministers für nationale Sicherheit, der Polizei und uns allen ein Gefühl der Sicherheit zu geben. Es macht mich wütend, dass Menschen hier eine Waffe tragen, weil sie das Vertrauen in das Rechtssystem verloren haben.
3: Die Beduinen in Rahat könnten eine Brücke sein zwischen Israel und dem palästinensischen Volk, sagt al-Qarnawi. Doch seit dem 7. Oktober 2023, seit dem Angriff der Hamas auf Israel, sei die Kluft zwischen Arabern und Juden größer geworden, so der Politiker. Er wirkt resigniert. Das habe auch damit zu tun, dass die ältere Beduinengeneration die Jungen nicht mehr erreiche. Unterwegs in Rahat mit Maisun al-Shafi und Fajer Abu Abed. Beide Beduininnen sind 16 Jahre alt. Nach dem Schulunterricht wollen sie in ein Jugendzentrum, von denen es nur wenige in Rahat gibt. Maisun zeigt auf das Straßenschild. Al-Salam-Straße steht darauf. Die Friedensstraße. Doch so friedlich ist es hier nicht, merkt sie an.
11: Von Sonnenuntergang bis Sonnenaufgang hören wir Schüsse in unserer Nachbarschaft. Querschläger fliegen herum. Einmal traf eine Kugel unser Fenster, streifte den Kopf meines Schwagers. Er hatte Glück, das Fenster hat ihm das Leben gerettet.
3: Unter den Beduinen in Israel findet ein kultureller Wandel statt, der vor allem junge Männer betrifft. Die traditionellen Clanstrukturen verlieren an Autorität, ohne dass staatliche Institutionen diese Lücke füllen können, erklärt der Leiter des Jugendzentrums der Initiative Ein neuer Morgen in der Negev-Wüste, Jamal al-Qarnawi.
12: Die jungen Leute sind überfordert damit, wie sich ihre Welt im Gegensatz zur Welt ihrer Eltern zum traditionellen Leben der Beduinen verändert. Auf ihren Handys haben sie Zugang zur modernen Welt, sehen Dinge, die sie auch wollen. Zum Beispiel schnelle Autos, alles soll schnell sein. Mehr als 30% der Schüler brechen ihre Schule hier vorzeitig ab, besonders Jungs. Das ist eine riesige Zahl. Sie werden Mitglieder in kriminellen Banden. Das macht uns große Sorgen.
13: Many different criminal groups. We are very worried about that.
3: Mehr als die Hälfte der Einwohner Rahats seien unter 18 Jahre, sagt Jamal al-Qarnawi. Er ist Sozialarbeiter und bietet den Jugendlichen hier im Zentrum die Möglichkeit, sich über ihre Probleme in einem geschützten Umfeld auszutauschen. Maisun al-Shafi und Fajer Abu Abed sitzen inzwischen im Jugendzentrum, sehen sich auf dem Handy ein Video an. Zwei Beduinen-Clans bekämpfen sich auf offener Straße im Nachbarort Ofakim. Pickup-Trucks rasen über Gehwege auf Menschen zu. Ein Mann mit einer Motorsäge rennt auf ein Auto zu. Mit 16 Jahren wirken die Mädchen verhärtet und an Gewalt gewöhnt. Maisun erzählt, was sie belastet.
11: Unsere Nachbarin wurde ermordet. Sie wohnte in unserem Haus. Bewaffnete und maskierte Männer kamen in ihre Wohnung. Wir hörten die Schüsse. Als ich die Tür öffnete, sah ich die Leiche und das Blut, alles. Das Traurigste war, dass ihre 5-jährige Tochter in ihrem Schoß schlief.
14: Das kleine Mädchen sei blutüberströmt in den Armen ihrer toten Mutter aufgewacht, habe geschrien. Den Anblick werde sie nie vergessen, sagt Maisun. Besonders Frauen stehen bei den Beduinen unter Druck. Wenn ein Mädchen Probleme in ihrer Familie hat, könne sie niemandem davon erzählen, sagt Maisun. Frauen hätten nicht die gleichen Rechte wie Männer. Am liebsten würde sie Rettungssanitäterin werden, wäre dann aber mit Männern im Rettungsfahrzeug. Das kann die Familie stören, die sagt, sie solle lieber Krankenschwester werden, sagt Maisun. Sie macht deutlich, worauf es für sie ankommt.
11: Bildung hilft den Frauen. Wenn ein Mädchen in unserer Familie heiratet und einen Abschluss hat, ist sie eine Königin. Egal, was ihr Mann für Probleme hat, wenn sie sich trennt, hat sie ihren Abschluss. Viele hier trennen sich schnell im Streit. Die Frau hat keine Arbeit und muss zu ihren Eltern ziehen. Ein Abschluss ist das, was dir im Leben hilft.
14: Maisun und Faja kommen einmal die Woche in das Jugendzentrum von Ein neuer Morgen in der Negev-Wüste. In einer Projektgruppe entwickeln sie Ideen, die das Leben junger Menschen in Rahat verbessern sollen.
11: Ich möchte eine App entwickeln, die wie eine Person ist, der man vertrauen kann. Dabei bleibst du anonym und schickst uns eine Nachricht, schreibst uns dein Problem. Ich denke an Mädchen, die bedroht werden oder Angst haben, ihren Eltern davon zu erzählen. Damit nichts passiert, wenden sie sich anonym an die App und wir versuchen, so gut es geht, zu helfen.
14: Zwischen mir und dir will Faja ihre App nennen. Sozialarbeiter Jamal Al-Kenawi steht am Rand eines Fußballfelds in Rahat. Ihm zufolge gibt es auch Hoffnung, trotz der düsteren Realität. Es müssten Brücken gebaut werden zwischen Alt und Jung, mahnt er an. Brücken zwischen Tradition und Moderne, zwischen den verschiedenen sozialen Schichten in Rahat. Das Fußballprojekt von Sportlehrer Hilmi Kamalat könnte hier beispielhaft sein.
15: Wir haben es die Clásico-Akademie genannt, wegen den Spielen zwischen Real Madrid und Barcelona, die auch El Clásico heißen. Damit wollen wir so viele Kinder wie möglich anlocken. Sie sollen Spaß haben. Sie sollen eine Beziehung untereinander aufbauen. So lernen sich die Familien kennen. Wir Beduinen sind eine eng verwobene Gesellschaft. Klar gibt es Probleme, aber wir können sie lösen.
14: Bereits 100 Kinder machen bei dem Projekt mit. Auch Isa Abu Ghadia, er ist 15 Jahre alt.
16: Fußball ist für mich Freundschaft. Es verhindert Gewalt in unserer Gemeinde. Wir Kinder schließen Freundschaften, wir trainieren zusammen, schießen Tore. Wenn wir hinfallen, stehen wir wieder auf. Wir lernen, nicht aufzugeben. Es verhindert nicht Rassismus oder Schikanierungen. Reden hilft. Und dass wir ein Team sind. Eine Nation, ein Rahat.
14: Aus einem vermüllten Tal vor dem Sportplatz nähert sich ein Junge, der ein Maultier führt. Seine 2 kleinen Geschwister sitzen auf dem Maultier. Neugierig schauen sie zu. Jamal erklärt, dass sie zu den Unsichtbaren gehören. Das sind jene Beduinen, die auf einem Hügel gegenüber in Wellblechhütten und Zelten wohnen, isoliert von den Entwicklungen in Rahat. Sie pflegen die alten Traditionen. Allerdings sind sie hier umgeben von Stadtvierteln, die expandieren. Die alte beduinische Lebensweise ist kaum noch möglich, sagt Sozialarbeiter Jamal Al-Kenawi.
12: Da leben bis zu 20 Menschen im gleichen Haus. Die Eltern, deren Kinder, die heiraten und Kinder haben. Es ist sehr eng und sie können nicht wegziehen. Das Nomadentum gibt es nicht mehr. Umziehen zu können, ist ein Privileg. Und es gibt hier in Rahat keinen Platz für Schafe mehr, weil wir so modern geworden sind. Sogar die Tiere sind heutzutage unglücklich, wenn sie mit uns Beduinen leben müssen.
13: Animals are not happy to be with Bedouins nowadays.
14: Zurück zu Haitham Sayed und seiner Familie, die unweit von Jericho von jüdischen Siedlern aus Ras Ain al-Aosha vertrieben wurden. Sie wohnen nun auf einer kargen Anhöhe, etwa 10 Kilometer von ihrem Heimatdorf entfernt. Dort haben sie ihre Container und Zelte aufgebaut. Haithams Mutter, Naifi Sayed, sitzt am Boden auf einer roten Plastikpfanne und wäscht mit der Hand die Töpfe und das Geschirr. Das Wasser kommt aus zwei großen gelben Kübeln. Sie wirkt traurig und frustriert.
17: Hier gibt es keine Schule für die Kinder. Sie bekommen derzeit keinen Unterricht. Das ist nicht gut. Wir haben so gut wie keinen Strom. Die Solarzellen liefern nur ein wenig Strom, damit wir nachts Licht haben. Weder die Waschmaschinen noch die Kühlschränke funktionieren. Wir produzieren die Milch ohne Maschinen und müssen die Wäsche mit der Hand waschen. Gleichzeitig müssen wir auf die Kinder, die nicht zur Schule gehen, ein Auge werfen. Wir können uns nicht eine Minute ausruhen.
14: Nur wenige Dutzend Schafe und Ziegen konnten Haitham Sayed und seine Familie bei ihrer Flucht aus Ras Ain al-Aushar mitnehmen. Große Teile des Viehs seien von den Siedlern gestohlen worden, sagt er. Viele Tiere wurden auch getötet. Haitham Sayed lehnt an den Brettern des kleinen Stalles, den er gezimmert hat, als sie ankamen. Egal wie oft und wohin er vertrieben werde, auf seine Tiere könne er nicht verzichten, erklärt der Beduine stolz. Diese Tradition würden die Beduinen nie ablegen.
6: Die Tiere sind die Grundlage eines jeden Beduinen. Wir können nicht leben ohne Schafe und Ziegen. Selbst wenn ich etwa als Anwalt arbeiten würde, hätte ich Schafe. 15, vielleicht 20 Schafe. Diese Tradition ist in unserem Blut und in unseren Adern. Jedes Haus muss einige Schafe haben. Mindestens 15 oder 20.
14: Schon der Prophet Mohammed habe die Gläubigen ermutigt, Schafe zu halten, fügt Haitham noch an und lächelt. Er glaubt fest daran, dass er irgendwann wieder nach Ras Ain al-Aushar zurückkehren wird. Mit seinem Clan, mit seinen Tieren. Der 26-jährige Beduine hofft, dass sich die politischen Verhältnisse in Israel irgendwann ändern und die radikalen Siedler keine politische Unterstützung mehr erfahren.
6: Obwohl wir Beduinen immer wieder vertrieben werden, bewahren wir unsere Bräuche und Traditionen. Und dazu gehört, dass die Familie zusammenlebt. Es ist unsere Tradition, eine Stammesgemeinschaft aufzubauen. Für uns ist dieser Ort nur vorübergehend, bis wir in unsere Heimat nach Ras Ain al-Aushar zurückkehren. Spätestens, wenn diese extremistische israelische Regierung abtritt.
14: Eine Rückkehr in Frieden wünscht sich der junge Beduine Haitham Sayed. Universitätsprofessor und Beduinenexperte Oren Yiftach Hell hofft, dass es irgendwann dazu kommt, dass der israelische Staat die arabischen Israelis, wozu die Beduinen gehören, wirklich als vierten Stamm Israels akzeptieren. Neben säkularen Juden, religiösen Zionisten und den Ultraorthodoxen. Noch sei es ein langer Weg dorthin, meint Oren Yiftach Hell.
8: Die Beduinen kämpfen um ihre Entwicklung und wir als Juden müssen ihnen helfen. Denn die Zukunft der Juden im Nahen Osten hängt auch von der Zukunft der Palästinenser ab. Wenn Israel die Palästinenser, einschließlich der Beduinen, weiter unterdrückt, wird Israel ständig umringt sein von Feindseligkeit. Und man kann keinen Staat haben, der ein Garnisonsstaat ist, umgeben von Feindseligkeit. Auch wenn er erfolgreich ist wie Israel, militärisch und wirtschaftlich. Die einzige Möglichkeit, akzeptiert zu werden, ist, dass man nicht nur Frieden, sondern Koexistenz mit den Palästinensern hat. Und das schließt die Beduinen ein.
13: The only way to be accepted is to have not just peace, but coexistence and binationalism with the Palestinians. That includes the Bedouins.

Die Nachrichten von SRF um 4.30 Uhr mit Konrad Muschk. Die USA und der Iran haben sich offenbar auf ein Friedensabkommen geeinigt. Das schreibt der pakistanische Premierminister Shehbaz Sharif auf X. Pakistan vermittelt in dem Konflikt. Beide Seiten hätten sich auf die sofortige Beendigung aller Kampfhandlungen an allen Fronten geeinigt, auch im Libanon, schreibt Sharif. Und das Abkommen solle am kommenden Freitag in der Schweiz unterzeichnet werden. US-Präsident Donald Trump bestätigte, dass das Abkommen mit dem Iran fertig verhandelt sei. Auf seinem sozialen Netzwerk schrieb er, die US-Blockade iranischer Häfen sei hiermit beendet. Und auch der iranische

0: der Ankündigung um 4%. Die russische Armee hat in der Nacht Ziele in der Ukraine mit Drohnen und Raketen angegriffen. In Charkiw wurden laut Innenminister Igor Klimenko 5 Rettungskräfte getötet und weitere 5 verletzt. In der Hauptstadt Kiew wurden bei Luftangriffen 10 Menschen verletzt, sagte Stadtpräsident Vitali Klitschko. Ein Hochhaus stehe in Brand, 140.000 Menschen seien ohne Strom. Infolge eines russischen Raketenangriffs gerieten außerdem die Hauptkirche eines Höhlenklosters in Brand. Es gebe ernsthafte Schäden an dem Gebäude, das zum UNESCO-Weltkulturerbe gehört, schrieb der örtliche Militärgouverneur. Polen ließ als Reaktion auf die russischen Luftangriffe auf die Ukraine eigene Kampfjets aufsteigen und setzte seine Luftabwehrsysteme in Bereitschaft. Und dann noch zu den Resultaten der Fußball-Weltmeisterschaft. Die Elfenbeinküste schlägt Ecuador mit 1:0 und Japan und die Niederlande spielen 2:2 unentschieden. Zuvor hatte Deutschland gegen Curaçao gewonnen und zwar mit 7:1. Das Wetter. Heute ist es im Flachland meist sonnig, in den Alpen gibt es Sonne und Quellwolken. Im Norden um 25, im Süden bis 30 Grad. Das waren Nachrichten von Radio SRF, verantwortlich Konrad Muschk.
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2: Und jetzt schauen wir hier etwas ausführlicher auf die Abstimmungsergebnisse des Sonntags. Am Mikrofon bei SRF 4 News ist Susanne Stöckel. Das war ein spannender Abstimmungssonntag. Mit 55% wird die SVP-Initiative Keine 10 Millionen Schweiz abgelehnt. Und mit 53% die Reform des Zivildienstes angenommen. Diese beiden Abstimmungen führten zu einer hohen Stimmbeteiligung. Darüber hat Radkar Laubacher mit Urs Biri, Politologe beim Forschungsinstitut GFS Bern, gesprochen.
3: Tatsächlich ist etwas, das wir im März, auch im September nicht beobachtet haben. Wir haben jetzt eine beidseitige Mobilisierung im städtischen Umfeld, im ländlichen Umfeld, fast die gleichen Mobilisierungszahlen und damit auch die gleichen Anteile an Prozenten, die an diesem Rundgang teilgenommen haben.
4: Und auch die Stimmbeteiligung war hoch. Sie beträgt laut Hochrechnung 59%. Das ist viel im Vergleich.
3: Das ist ausgesprochen viel. Es ist etwa der 10. höchste Abstimmungstag seit Einführung des Frauenstimmrechts. Das hat tatsächlich bewegt, dieses Thema hat bewegt. Und das ist natürlich auch ein Sieg der direkten Demokratie, dass so viele Menschen an diesem Rundgang teilgenommen haben.
4: Die Städte hätten das Land gebodigt, sagte SVP-Präsident Marcel Dettling. Tun sich am heutigen Sonntag tatsächlich Gräben auf, ein Stadt-Land-Graben, auch ein Rüstigraben? Die Romandie hat sehr klar Nein gestimmt als zum Beispiel die Deutschschweiz.
3: Wir haben verschiedene Gräben. Der wichtigste ist notabene der Links-Rechts-Graben, aber an zweiter Stelle kommt dann tatsächlich der Stadt-Land-Graben. Wir haben etwa 20 Prozentpunkte mehr Ablehnung im städtischen Umfeld gegenüber ländlichen Umfeld. Das hat starke zu diesem Entscheid mitgetragen. Wir haben auch Unterschiede zwischen französischsprachiger und deutschsprachiger Region. Sie sind allerdings kleiner.
4: Es war ein emotionaler Abstimmungskampf mit viel medialer Aufmerksamkeit, mit Blick in die Zukunft. Gibt es da eine Verschnaufspause, weil schon Ende September kommt die Neutralitätsinitiative des Vereins Pro Schweiz und von SVP-Exponenten wurde die lanciert zur Abstimmung, die bilateralen 3. Nächstes Jahr sind Wahlen. Also wem nützt das heutige Nein zur Initiative in der Zukunft?
3: Ich denke, es ist vor allem eine andere Ausgangslage für die bilateralen 3. Es ist eine gute Startbedingung. Es gibt eine gewisse Entlastung in dieser Diskussion. Die Bevölkerung hat aufgezeigt, sie will nicht wegen Schwierigkeiten rund um Personenfreizügigkeit jetzt eine radikal neue Beziehung zur EU, eine Ablehnung der bilateralen 3. Nichtsdestotrotz, das Problem ist in der Bevölkerung stark und großmehrheitlich angelegt. Das ist heute nicht verschwunden. Die Bevölkerung hat sich für einen Deckel entschieden, aber nicht gegen das Problem. Und entsprechend ist es nach wie vor an der Politik, in den nächsten 2-3 Jahren bis hin zu bilateralen 3 über Lösungen nachzudenken und sie im Vorfeld dieser Abstimmung auch zu präsentieren.
4: Also der Druck, was die Zuwanderung betrifft, bleibt hoch?
3: Der Druck bleibt in den nächsten Jahren ganz sicher hoch und vor allem auch die Wahrnehmung in der Bevölkerung.
4: Zum Schluss noch den Blick auf die Reform des Zivildienstes. Der Wechsel von der Armee zum Zivildienst wird in Zukunft schwieriger. Gemeinsam ist diese Vorlage in allen Sprachregionen der Schweiz. Sie lief völlig im Schatten der 10 Millionen Schweiz.
3: Tatsächlich haben wir fast überhaupt nicht über diese Gesetzesvorlage nachgedacht.

0: gedacht und groß diskutiert. Man hat schlussendlich das Kuvert geöffnet, eine zweite Vorlage entdeckt und dort auch noch eine Stimme abgegeben. Und diese Stimme, wie man das bei Behördenvorlagen oft macht, im Sinne von die Behörden, das Parlament weiß vermutlich schon, was es tut, ein Ja eingegeben. Trotzdem, es wurde relativ knapp. Für das, dass wir gar nicht darüber diskutiert haben, hat er doch eine gewichtige Minderheit von 47% gesagt, das geht so nicht. Und das zeigt auch, dass das Thema undiskutiert durchaus bewegt hat und schlussendlich einen gewichtigen Teil Kritik geweckt hat.
1: Ganz kurz zum Schluss, die Armee wird gestärkt. Hat sie nun einen Persilschein?
0: Sie hat das sicher nicht, gerade eben, weil wir nicht darüber diskutiert haben. Es war ein Entscheid zur Vorlage, es war ein Entscheid gegen egoistisches Verhalten rund um Zivildienst und es war nicht ein Entscheid für die Armee. Dazu war die Diskussion viel zu kurz und viel zu wenig intensiv.
2: Urs Miri, Politologe beim Forschungsinstitut GFS Bern mit einer Bilanz zum Abstimmungssonntag. Und wir haben auch mit den Parteien über die einzelnen Vorlagen gesprochen. Kommen wir erst zu der Abstimmung über die 10 Millionen Schweiz. Da wollten wir natürlich zuerst eine Reaktion von der SVP. Mit Parteipräsident Marcel Dettling hat Philipp Schremli am Mittag gesprochen.
3: Ja, ich glaube, die Schweiz hat heute nichts zu feiern. Wir haben nichts zu feiern. Es ging geht um die Zukunft bei dieser Frage. Und ich bin selbstverständlich enttäuscht. Und ich sehe auf der Karte, dass das Land stark zustimmt und die Städte das Land einfach wie eine Lawine da ausradieren bei der Meinungsbildung. Und das stimmt mich nachdenklich für die Zukunft. Denn falls es ein Nein gibt, die Probleme werden bleiben. Nicht ein einziges Problem ist gelöst mit diesem Nein.
4: Was ist Ihre Analyse? Warum hat es jetzt doch nicht gereicht, diese Mehrheit zu überzeugen in den Städten oder wo auch immer?
3: Ja, es wäre jetzt vermessen, wenn wir jetzt schon am Abstimmungssonntag die Details klären, warum, an was hat es gelegen. Ich sehe einfach, dass auf dem Land das Rezept, dass das angekommen ist, dass die Leute verstanden haben, um was es geht, aber leider die Städte stark mobilisiert haben und dies alles zunichte gemacht haben.
4: Sie haben Ihre Initiative Nachhaltigkeitsinitiative genannt. Die Kampagne war auch am Anfang zumindest optisch zurückhaltend. Sie haben Plakate gemacht mit Dörfern, die überbaut werden und so weiter. Hätten Sie vielleicht Ihr Kernthema Migration, Zuwanderung, Sicherheit noch stärker herausstreichen müssen?
3: Ich glaube, an dem ist es nicht gelegen. Wenn ich jetzt die Wahlbeteiligung auf dem Land sehe und wie die Stimmbevölkerung da abgestimmt hat, kann es an dem nicht gelegen haben. Und die Probleme, noch einmal, die Probleme werden bleiben, auch in Zukunft. Also diejenigen, die jetzt heute feiern im Nein-Lager, die lade ich ein, in Zukunft die Arbeit zu machen. Wir müssen diese Probleme lösen. Es gilt auch, den Respekt zu zollen an diese großen, großen, großen Minderheit. Es sind hunderttausende Menschen im Land, die heute Ja gestimmt haben und jetzt leider keine Lösung präsentiert erhalten.
4: Es gelang Ihnen im Vorfeld nicht, Partner zu finden für die Initiative. Sie haben praktisch gegen alle gekämpft, gegen den Bundesrat, Wirtschaftsverbände, die anderen Parteien und so weiter. Hat man so, ohne Partner, keine Chance?
3: Partner ist das eine und die finanziellen Mittel das andere. Wir haben gekämpft gegen zwei große Gegner, finanziell und natürlich auch politisch. Und wir haben auch bemerkt, dass es sehr viele Profiteure gibt von dieser Massenzuwanderung. Es gibt sehr, sehr viele, die profitieren und die haben natürlich ihre eigene Agenda und wollen da nicht mithelfen, dass in Zukunft eben die Zuwanderung gebremst wird, was wir mit dieser Initiative wollten.
4: Müssen Sie vielleicht auch etwas kritisch sein, dass Sie mit dieser Initiative etwas viel wollten? Also einen starren Deckel bei 10 Millionen und dann auch noch schon die Drohung, wir kündigen dann auch die Personenfreizügigkeit und sonstige internationalen Verträge. Das war etwas viel vielleicht.
3: Ja, wir haben einfach aus der Vergangenheit gelernt, 2014 bei einer Masseneinwanderungsinitiative. Diese war nicht ganz so klar formuliert und dann wurde sie nicht umgesetzt. Deshalb haben wir gesagt, wir müssen klarer sein mit der Initiative. Und wir haben ja verschiedene Hürden eingebaut. Es ist nicht nur ein harter Deckel, sondern mit diesem mehrstufigen Verfahren sind wir doch der Meinung, dass wir hier etwas präsentiert haben, das die Bevölkerung annehmen kann. Und wir sehen es, auf dem Land wurde hier sehr deutlich Ja gesagt, nur leider die Städte haben das gebotigt am Schluss.
4: Weil man dort auch Angst hatte vor den Konsequenzen, man war von einer Chaos-Initiative auch die Rede, man hatte eben Angst, dass man ja, dass die Wirtschaft leiden könnte, dass der Wohlstand verloren gehen könnte. Ist das den Gegnern gelungen, diese Angst zu schüren und ihnen eben nicht aufzuzeigen, dass das nicht passiert?
3: Den Gegnern ist vor allem gelungen, dass das Chaos bleibt. Die riesigen Chaos, das Chaos in vielen verschiedenen Bereichen, die bleiben im Land. Also bei den Schulen, beim Verkehr, bei der Infrastruktur, überall diese Probleme sind nicht gelöst und diese Probleme müssen jetzt angegangen werden. Und ich warne davor, die Wirtschaft, die jetzt heute feiert, die sich ins Lotterbeck gelegt hat, mit den Linken zusammen, ich warne davor, dass jetzt linke Rezepte durchkommen, noch vermehrte durchkommen, das wollen weder wir und das will auch die Wirtschaft nicht. Also das gilt es jetzt doch mit Argusaugen zu beobachten in Zukunft.
2: Sagt SVP-Präsident Marcel Dettling. Ja, und wie sieht es bei der SP aus? Wie hat sie und der Rest der Gegnerschaft den Meinungsumschwung geschafft? Das hat Philipp Burkhardt, Co-Präsident Cedric Wermuth, gefragt.
5: Ja, das müssen wir dann in den nächsten Tagen noch genau analysieren. Aber ich glaube, es waren zwei Dinge, die ich gespürt habe in der Kampagne. Erstens wirklich, dass viele Leute die Nase etwas voll hatten von dieser dauernden Spalterei, zu sagen, am Schuld an allem sollen die Migrantinnen und Migrantinnen sein. Diese Sündenbockpolitik, die hat eine Grenze erreicht, zum Glück. Und das andere ist schon die Zusammenarbeit mit Europa. Ich glaube, zum 13. Mal, wenn ich es richtig im Kopf habe, hat die Schweizer Bevölkerung jetzt Ja gesagt zu diesem bilateralen Weg, der ist tief verankert und in Zeiten von Putin und Trump war es undenkbar, dass man daran jetzt noch wirklich etwas rütteln würde.
6: SVP-Präsident Marcel Dettling hat soeben die Finanzen abgesprochen. Das Nein-Lager hat der eidgenössischen Finanzkontrolle 9,5 Millionen Franken gemeldet, dass es in den Abstimmungskampf gesteckt hat. Das sind 3 Millionen mehr, als das Ja-Lager gemeldet hat. Hat man sich das heutige Nein des Stimmvolks erkauft?
5: Ich glaube, der Unterschied ist der, dass wir unsere Finanzen offenlegen und auf der anderen Seite haben wir immer noch komische Stiftungen, wo niemand weiß, woher dieses Geld kommt. Unsere Finanzen, ich kann nur für die SP sprechen, wir haben etwa 2 Millionen investiert. Das sind alles Klein- und Kleinstspenden von Zehntausenden von Menschen, die gesagt haben, wir wollen uns diese Spaltungspolitik nicht mehr bieten lassen. Ich bin sehr stolz auf dieses Ergebnis.
6: Die Hochrechnung sagt auch, dass 45% Ja gesagt haben zur Initiative. Das sind einige hunderttausend Menschen. Was sagen Sie jetzt diesen Menschen? Die Schweiz hat gar kein Zuwanderungsproblem. Ihr täuscht euch.
5: Ich glaube, man muss zum wiederholten Mal jetzt einfach für einmal auch die Mehrheit ernst nehmen. Jedes Mal, wenn wir über Migration diskutieren, sind wir nach 20 Sekunden dabei, man müsse die Minderheit ernst nehmen. Klar, wir sind eine Konsensdemokratie, aber die Bevölkerung hat jetzt zum wiederholten Mal auch nach Begrenzung, nach Durchsetzungsinitiative gesagt, nein, wir wollen diese ausgrenzende Politik nicht. Und es wäre jetzt an der Zeit, dass sowohl die Medien wie auch die SVP an der Parteispitze versteht, dass das nicht die Politik ist, die die Schweizer Bevölkerung will. Es gibt immer wieder Probleme, klar, das ist die Natur der Sache. Wenn es keine Probleme gäbe, bräuchte es die Politik nicht. Aber es ist, glaube ich, eine Sache der Ehrlichkeit anzuerkennen, das einfach zu sagen, diejenigen, die hierher kommen, diejenigen, die Schutz suchen, sind schuld am allem, dass das jetzt wirklich einen Zenit erreicht hat.
6: Aber 45% ist doch deutlich mehr als das Wahlpotenzial der SVP, das bei unter 30% liegt. Fraktionschef Thomas Eschi der SVP spricht bereits von einem Misstrauensvotum. Das sehen Sie nicht?
5: Ich glaube, das ist eine Kanterniederlage, wenn man 2014 gewonnen hat, eine vergleichbare Vorlage. Die SVP hat selber gesagt, das ist quasi die Wiederholung von 2014, die Masseneinwanderungsinitiative, und dann so abgewatscht wird von der Bevölkerung, dann sollte man sich etwas in Demut üben vor diesem Resultat. Das ist sich diese Partei nicht gewohnt, aber ich glaube, der Wind hat gedreht. Das ist auch gerade im europäischen Kontext übrigens beeindruckend.
6: Und der Stadt-Land-Graben, der sich hier auftut, der muss offenbar sehr tief sein, macht Ihnen das keine Sorgen?
5: Ich glaube, wenn wir es mit anderen Resultaten vergleichen, wo wir zum Beispiel gewonnen haben, 13. AV-Rente, dort waren sich Stadt und Land einig. Und das zeigt, wenn man gemeinsam für alle Menschen die Dinge besser macht, dann ist die Schweiz eben gemeinsam bereit, das zu tun. Wenn man versucht zu spalten, dann kommt es zu Resultaten wie die jetzigen. Das bedauere ich, aber das zeigt, welche Politik richtig ist für das Land und welche falsch.
6: Machen Sie es da nicht ein bisschen einfach? Die Landbevölkerung ist offenbar doch ganz anderer Meinung als die Stadt.
5: Dabei auch auf dem Land war jetzt das Nein ja doch höher als in vielen Fällen. 2014 werden wir noch analysieren müssen. Wie gesagt, wir gehen weiter auf dem Weg, dass wir für alle Lösungen anbieten und nicht Spalterei.
2: Die Reaktion von SP-Co-Präsident Cedric Wermuth. Tja, und diese Abstimmung stößt auch in der EU, namentlich in den 4 EU-Nachbarländern der Schweiz, auf großes Interesse. Mehrere 100.000 EU-Bürgerinnen und Bürger sind ja mehr oder weniger direkt vom Ausgang der Abstimmung betroffen. Radka Laubacher hat EU-Korrespondent Charles Liebherr in Brüssel gefragt, wie groß die Erleichterung denn jetzt sei über die Ablehnung der Initiative.
7: Die EU hat eine Sorge weniger, die sogar über die Schweiz hinausgeht. Denn diese Abstimmung findet in allen EU-Ländern große Beachtung. Und auch dort gibt es ja bekanntlich dichte Stress und hohe Immobilienpreise. Rechtsnationale Parteien hätten gerne ein Ja gesehen, denn das hätte auch in der EU die Einwanderungsdebatte beflügelt. Jetzt befürwortet in der direkten Demokratie eine klare Mehrheit der Schweizerinnen und Schweizer gute Beziehungen zur EU. Und dieses Signal ist in Brüssel natürlich willkommen, weil ein Ja zur Initiative wäre ja ein direkter Angriff auf die Personenfreizügigkeit mit der EU gewesen, auf einen der Grundpfeiler der EU, eine Grundfreiheit, die schon fast Teil des Selbstverständnisses der EU ist. Wir erwarten jetzt an eine wohl wohlwollende Reaktion der EU-Kommission gegen Ende Nachmittag. Der Grundton wird sein, wir in der EU sind dankbar um das klare Bekenntnis des Schweizer Stimmvolkes zu guten Beziehungen zu den Nachbarländern, in erster Linie natürlich, aber auch zur EU insgesamt.
1: Der Rat der EU-Mitgliedstaaten wird sich bereits am kommenden Dienstag mit den Beziehungen zur Schweiz befassen. Warum so kurz nach dem heutigen Abstimmungssonntag?
7: Das ist mehr ein Zufall. Alle zwei Jahre ziehen die EU-Mitgliedstaaten Bilanz über die Beziehungen zu allen westeuropäischen Ländern, die eben nicht Mitglieder der EU sind, also zu den EFTA-Staaten, Norwegen, Liechtenstein, Island und zur Schweiz. Und das steht am Dienstag wieder auf dem Programm und die Bilanz dieser Beziehungen werden dann von den Ministern für Europafragen in sogenannten Schlussfolgerungen festgehalten. Im Entwurf heißt es da unter anderem, die geopolitischen Herausforderungen bedingten gute gegenseitige Beziehungen unter Gleichgesinnten. Die Zeit sei reif, die Abkommen mit der Schweiz nun zu modernisieren. Und dann folgt eben eine lange Lobpreisung der neu verhandelten Abkommen, den bilateralen drei. Und insgesamt also eine sehr positive und lange positive Bewertung der Beziehungen zur Schweiz.
1: Der Rat hat sich auch auf ein Szenario vorbereitet für den Fall, dass die Initiative angenommen worden wäre. Wie hätte die EU in diesem Fall reagiert?
7: Der Rat hätte sein Bedauern über die Annahme der Initiative ausgedrückt. In diesem Fall hätte er vom Schweizer Bundesrat dann erwartet, dass dieser möglichst schnell seine Schlussfolgerungen ziehe in Bezug auf die Umsetzung der Initiative. Die EU stehe zu ihren Verpflichtungen, steht da. Das steht in eckigen Klammern in Paragraph 94 der Schlussfolgerungen. Dieser Paragraph, der wird nun null obsolet. Will heißen, die EU hält an ihren Prinzipien fest, die Personenfreizügigkeit als eben grundlegende Freiheit der EU-Bürgerinnen und Bürger zu respektieren. Und das hätte sie auch von der Schweiz so erwartet.
1: Und dieses offenbar für die EU negative Szenario scheint nun nicht einzutreffen. Wie geht es weiter seitens der EU in Bezug auf die Ratifizierung des Vertragspaketes Bilaterale 3?
7: Die EU spricht sich für eine baldmögliche Ratifizierung der neuen Abkommen aus zwischen der Schweiz und der EU, den bilateralen drei. Die Vorarbeiten im Rat sind weit fortgeschritten. In den letzten Wochen wurde das Vertragspaket in mehreren Sitzungen vorgestellt und besprochen. Das Gleiche gilt auch für das EU-Parlament. Es ist die Rede davon, dass seitens der EU alles bereit sein soll per Ende Jahr. Das für den Fall, dass auch eben in der Schweiz die Beratungen etwas schneller voranschreiten. Dann will die EU vorbereitet sein, falls es schon im Sommer 27 zu einer Abstimmung kommt.
2: Informationen unseres EU-Korrespondenten Charles Liebherr. Und damit beenden wir unsere Berichterstattung über das Nein zur SVP-Initiative «Keine 10 Millionen Schweiz».
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2: Und jetzt zum, naja, sagen wir mal Underdog des Abstimmungssonntags, der Zivildienstreform. Die ging ob der Diskussionen um die 10 Millionen Schweiz ein bisschen unter. Hier schauen wir uns jetzt aber mal ein bisschen ausführlicher das Ergebnis, vor allem aber die Einschätzung dazu an. Mit 53% wurde das Zivildienstgesetz angenommen. Inlandredakteur Tobias Gasser schätzt das für uns ein im Gespräch mit Radka Laubacher.
9: Als erstes stand die Vorlage sicherlich im Schatten der 10-Millionen-Initiative. Die öffentliche Diskussion war marginal. Es war eine Vorlage von Bundesrat und Parlament. Also das Behördenvertrauen war da. Die Behörden hatten da einen Vorteil. Dagegen gekämpft haben die Linke und die GLP. Und dass sie doch am Schluss auf 47% Nein gekommen sind, dass sie das erreicht haben, ist ein gutes, ein respektables Ergebnis.
1: Die Linke hat verloren. Wieso?
9: Also wie gesagt, die Vorlage stand im Schatten der 10-Millionen-Initiative. Das hat sicherlich das Behördenvertrauen geholfen. Die Vorlage hatte auch eine technische Seite. Wer in der Meinungsbildung unsicher war, hat da vielleicht eher den Behörden vertraut. Und politisch hat sicherlich im Vorfeld eine Rolle gespielt, dass die Mitte ins Zivildienst-Skeptikerlager gewechselt ist. Früher war sie da eher eine überzeugtere Freundin des Zivildienstes. Und vielleicht ist das Abstimmungsergebnis auch ein Ausdruck eines veränderten Sicherheitsbewusstseins. In der Bevölkerung wächst der Wunsch, der Armee Priorität zu geben.
1: Was bedeutet das Ergebnis für die weiteren politischen Diskussionen zum Zivildienst? Kommen jetzt weitere Verschärfungen?
9: Also es gibt konkret zwei Projekte. Das eine ist die Wiedereinführung der Gewissensprüfung. Da gibt es ein Postulat. Der Bundesrat muss dazu einen Bericht verfassen. Der Bundesrat selbst ist ablehnend gegenüber der Wiedereinführung der Gewissensprüfung, auch aus Kostengründen. Und das andere Projekt ist die sogenannte Sicherheitsdienstpflicht. Das wäre ein Zusammenlegen des Zivildienstes, der auf Verbund organisiert ist, mit dem Zivilschutz, der kantonal organisiert ist. Und das ist schon nur aus organisatorischen Gründen eine größere Kraftübung. Das Parlament möchte diese Sicherheitsdienstpflicht, aber ich denke, das heutige Abstimmungsresultat ist zu knapp, um da etwas herauszulesen für die beiden Vorlagen. Wahrscheinlich werden die Gewinner von heute darauf pochen, dass bei beiden Projekten vorwärts gemacht wird. Doch Volksabstimmungen könnten es schwer haben bei diesen Fragen.
1: Und dann schauen wir nochmals auf diese 53% Ja zur Reform des Zivildienstgesetzes. Sie haben es schon gesagt, diese Vorlage stand ganz im Schatten der keine 10 Millionen Schweiz. Und vor allem, es war auch keine sicherheitspolitische Debatte, sondern die Debatte drehte sich vor allem eben um den Zivildienst. Und trotzdem gibt es jetzt ein Ja, wie die letzte ETH-Sicherheitsstudie sagt, fühlen sich die Schweizerinnen und Schweizer unsicher. Also trotz dieser, dass es nicht eine Armeedebatte war, gab es ein Ja.
9: Ja, das Problem hier bei dieser Vorlage, ich weiß nicht, wie viel man sicherheitspolitisch daraus lesen kann. Sie haben es gesagt, es war eher eine Zivildienstdebatte in der Öffentlichkeit als eine eigentliche Armeedebatte. Wir wissen aus der MILAG-Umfrage auch, dass es zum Beispiel bei der Finanzierung drei große Lager gibt in der Schweiz. Ein Lager sagt, die Armee erhalte zu viel Geld, ein Drittel. Ein Drittel sagt, die Armee erhalte zu wenig Geld und ein Drittel sagt, die Armee erhalte genug Geld. Also die Lage sind wirklich in drei gespalten. Die Schweizer Bevölkerung ist gespalten hier. Darum weiß ich jetzt auch nicht, oder ich sehe im Moment noch keinen Anhaltspunkt, um hier grundsätzlich ein sicherheitspolitisches Signal zu sehen, jetzt in der heutigen Zivildienstabstimmung.
1: Und noch zum Schluss, was heißt dieses Resultat nun für die Armee? Muss sie attraktiver werden für Soldaten?
9: Es gibt diese Stimmen, dass die Armee besser zu den Soldaten schauen müsse. Diese Stimmen kann man auch von links, damit eben weniger Soldaten nach der RS oder nach WKs in den Zivildienst wechseln. Da geht es hauptsächlich auch darum, das Zivilleben besser abzustimmen mit den militärischen Einsätzen wie Wiederholungskursen, vor allem während vielleicht in den frühen 20er Jahren, dass man am Studieren ist, während der Ausbildungszeit. Da ist aber die Armee selbst in einem Dilemma, desto flexibler sie hier wird, desto mehr wiederum gibt es auch Lücken in den Wiederholungskursen. Das will man ja bekämpfen, man will mehr Soldaten im System haben, dass eben diese Lücken in den Wiederholungskursen nicht entstehen. Darum bin ich unsicher angesichts des heutigen Abstimmungsergebnisses, ob jetzt da noch viele Projekte kommen, um den Militärdienst attraktiver zu machen.
2: Und was sagen die Befürworter und die Gegner zur Ausgangslage beim Zivildienstgesetz? Elian Leiser hat mit Patrick Hessig von der GLP gesprochen, der sich gegen das Gesetz eingesetzt hat, und mit Michael Götze von der SVP. Er ist für das Gesetz und deshalb auch erleichtert.
10: Ja, es ist relativ groß, es ist doch noch nicht Ende des heutigen Tages und ich habe als erstes Resultat von meiner eigenen Gemeinde, wo ich Gemeindepräsident bin, erhalten und dort hat es ein klares Ja gegeben und seit dem Zeitpunkt her geht es mir deutlich besser.
11: Jetzt kann man ja sagen, Herr Hessig, die Bevölkerung, die nimmt offenbar in Kauf, dass der Zivildienst geschwächt wird für eine stärkere Armee. Ja, wie groß die Enttäuschung bei Ihnen?
12: Ja, die Enttäuschung ist sicherlich da. Es ist schade, dass es gelungen ist, zu erzählen, dass die Armee gestärkt werden würde. Ich bin nach wie vor überzeugt, dass das nicht passieren wird mit dieser Massnahme. Man schwächt den Zivildienst und ob die Armee davon profitieren kann, das steht in den Sternen. Ja, ich bin enttäuscht, weil es werden in Zukunft in der Landwirtschaft jetzt in diesen heißen Tagen beim Heuen weniger Hände zur Verfügung stehen, in den Pflegeheimen weniger helfende Hände bei demenzerkrankten Menschen oder auch in den Schulen. Und das muss jetzt die Befürworterseite verantworten.
11: Ich spiele den Ball gleich zu Ihnen zurück, Herr Götte. Das müssen Sie verantworten, dass der Zivildienst jetzt geschwächt
10: wird. Das verantworten wir sehr gerne, weil wir gehen nur wieder auf annähernd diesen Schritt zurück, wo wir hatten, als wir das Zivildienst eingeführt haben. Wir hatten damals 2.500 Zivildienstleistende. Aktuell sind ja über 7.000 Zivildienstleistende. Und wir haben nur marginale Korrekturen vorgenommen, die wieder in diese Richtung gehen, wo die Verfassung vorsieht. Man muss eine Gewissenskonflikt haben, um Zivildienst leisten zu können. Und das hoffe ich, dass wir das hinkriegen und wieder einen Beitrag zur Sicherheit von unserem Land machen können.
11: Dieser Abstimmungskampf, der war wahrscheinlich für Sie beide eher speziell, weil über das Zivildienstgesetz kaum berichtet wurde. Also die Vorlage, die stand im Schatten der 10 Millionen Schweiz-Initiative. Frage an Sie beide, vielleicht an Sie, Herr Hässig, zuerst. Wie haben Sie das erlebt? War das schwierig?
12: Ja, das ist sicherlich eine Herausforderung, wenn alle alles über diese 10 Millionen Schweiz spricht, aber nichtsdestotrotz, gerade Herr Goethe und ich, wir haben diese Momente wahrgenommen, um über unsere Anliegen zu sprechen, und ich muss schon sagen, es ist schade, dass man heute mit diesem Entscheid, so wie es aussieht, das Rad ein bisschen zurückdreht. Ich stehe eigentlich eher für eine Politik, die das Rad vorwärts drehen möchte, aber jetzt mit einer Schwächung des Zivildienstes, mit Strafmaßnahmen für unsere jungen Männer, die sich engagieren möchten für uns Land und jetzt vielleicht dann wieder weniger Dienst leisten, das möchte ich eigentlich nicht.
11: Herr Goethe, dass man in der Öffentlichkeit eben wenig über diese Vorlage gesprochen hat, das hat Ihrem Lager anscheinend in die Karten gespielt.
10: Ja, das hat, also hoffe ich, in die Karten gespielt. Es war aber wirklich jetzt auch als SVP-Vertreter doch schwierig mit allen, denen ich gesprochen habe, immer zuerst die 10 Millionen Schweiz, weil wir dort natürlich die einzigen waren als SVP, die gegen alle kämpfen mussten. Und somit war doch das gleich auch in meinem Umfeld sehr, sehr im Zentrum. Aber nichtsdestotrotz habe ich jede Chance versucht, um für die Revision im Zivildienstgesetz zu kämpfen. Und es wäre jetzt eine große Erleichterung, wenn das heute geschafft wird, dass wir da diese Ja zu dieser Revision hinkriegen, denn ich glaube, es ist der erste Schritt für weitere Massnahmen, die wir machen müssen, um die Sicherheit in unserem Land mittel- und langfristig sicherstellen zu können.
2: Das waren Michael Goethe von der SVP und Patrick Hässig von der GLP. Und das war die Zusammenfassung der beiden eidgenössischen Vorlagen. Wenn Sie wissen wollen, wie die Abstimmungen oder auch Wahlen in Ihrer Region verlaufen sind, dann gehen Sie doch einfach auf die SRF News App. Am Mikrofon verabschiedet sich für den Moment Susanne Stöckel.
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0: Die Nachrichten von SRF um 5 Uhr mit Konrad Muschk und diesen Schwerpunkten. Endlich ein Deal. Die USA und der Iran wollen am Freitag in der Schweiz eine Friedensvereinbarung unterzeichnen. Massive russische Luftangriffe. In der Ukraine gibt es Tote und Verletzte. Und eine Kirche, die zum UNESCO-Weltkulturerbe gehört, steht in Brand. Und Zusammenstöße mit der Polizei. In Genf demonstrieren Zehntausende gegen den G7-Gipfel, die meisten davon friedlich. Das Wetter, der Montag wird meist sonnig, im Norden bei 25, im Süden bei 30 Grad. Die USA und der Iran wollen ein Friedensabkommen unterzeichnen, und zwar am Freitag in der Schweiz. Pakistan, das in dem Konflikt vermittelt, hat dies als erstes bestätigt. Von der ARD aus Washington, Anne Schneider.
1: Der pakistanische Premierminister Sharif hat einen Durchbruch im Konflikt zwischen den USA und dem Iran vermeldet. Nach Angaben der Regierung in Islamabad haben beide Seiten eine Vereinbarung erzielt, vermittelt neben Pakistan auch mit Unterstützung von Katar, Saudi-Arabien und der Türkei. Demnach sollen die USA und der Iran einer sofortigen und dauerhaften Waffenruhe zugestimmt haben, auch auf Nebenschauplätzen wie im Libanon. Die offizielle Unterzeichnung ist für den 19. Juni in der Schweiz geplant. US-Präsident Donald Trump spricht allerdings schon jetzt von einem abgeschlossenen Deal. Er kündigte an, das Abkommen könne elektronisch unterzeichnet werden, entweder von ihm selbst oder von Vizepräsident J.D. Vance. Zentraler Punkt: Der Iran verpflichtet sich, auf Atomwaffen zu verzichten. Im Gegenzug soll die wichtige Straße von Hormuz sofort wieder geöffnet werden. Die US-Seeblockade würde aufgehoben. Offen bleibt die Frage des iranischen Nuklearmaterials. Trump sagte, darum wolle man sich später kümmern, nämlich in den kommenden Wochen.
0: Irans Vizeaußenminister bestätigte die Übereinkunft im staatlichen Fernsehen. UNO-Generalsekretär Antonio Guterres sprach von einem wichtigen Schritt in Richtung Frieden. Der französische Präsident Emmanuel Macron sagte, die Chefinnen und Chefs der G7-Staaten würden am heutigen Gipfel in Evian über die Öffnung der Straße von Hormuz sprechen. Die Märkte reagierten ebenfalls positiv. Der Ölpreis für ein Fass der Nordseesorte Brent sank nach der Ankündigung um 4%. Die russische Armee hat in der Nacht Ziele in der Ukraine mit Drohnen und Raketen angegriffen. In Charkiw wurden laut Innenminister Igor Klimenko 5 Rettungskräfte getötet und weitere 5 verletzt. In der Hauptstadt Kiew wurden bei Luftangriffen 2 Menschen getötet und 10 weitere verletzt. Stadtpräsident Vitali Klitschko sagte, ein Hochhaus stehe in Brand und 140.000 Menschen seien ohne Strom. Infolge eines russischen Raketenangriffs geriet außerdem die Hauptkirche eines Höhlenklosters in Brand. Es gebe ernsthafte Schäden an dem Gebäude, das zum UNESCO-Weltkulturerbe gehört, schrieb der örtliche Militärgouverneur. In Genf haben sich gestern Zehntausende Menschen versammelt, um gegen den G7-Gipfel zu protestieren, der heute in Evian auf der französischen Seite des Genfersees beginnt. Dabei kam es zu Sachbeschädigungen und Ausschreitungen, sagt Westschweiz-Korrespondent Philipp Reichen.
2: Die Organisatorinnen des Frauenstreiks wünschten sich einen friedlichen, feierlichen Protest. Mehrere 10.000 Personen kamen zur bewilligten Kundgebung. Doch friedlich blieb der Protest nur eine halbe Stunde lang. Unter den Protestierenden befanden sich einige hundert Mitglieder des sogenannten Schwarzen Blocks. Sie zündeten ein Auto an und zertrümmerten die Scheiben einer Bank. Auch im UNO-Viertel gab es massive Zerstörungen, auch an Gebäuden der Vereinten Nationen. Die mit tausenden Polizisten aus der ganzen Schweiz verstärkte Genfer Polizei setzte Tränengas und Gummischrot ein. Sie versuchte so, den Protestmarsch aufzulösen. In der Folge kam es zu Straßenschlachten zwischen den Protestierenden und der Polizei. Gegen Abend kesselte sie die G7-Gegner in einem Park beim Seeufer ein.
0: Philipp Reichen. Und damit zu weiteren Meldungen der Nacht. Im US-Bundesstaat Missouri sind beim Absturz eines Kleinflugzeugs 12 Menschen ums Leben gekommen. Dabei handele es sich um 11 Fallschirmspringer sowie den Piloten der Maschine, teilte der Katastrophenschutz mit. Die Maschine sei kurz nach dem Start verunglückt. Die Absturzursache wird untersucht. Sowohl der russische Präsident Wladimir Putin als auch der ukrainische Präsident Wladimir Selenskyj haben US-Präsident Donald Trump zu seinem 80. Geburtstag gratuliert. Dabei habe Trump angekündigt, dass die US-Gesandten Steve Witkoff und Jared Kushner bald nach Russland reisen würden, um über ein Ende des Konflikts mit der Ukraine zu sprechen. Und dann noch zu den Resultaten der Fußball-Weltmeisterschaft. Die Elfenbeinküste schlägt Ecuador mit 1:0 und Japan und die Niederlande spielen 2:2 unentschieden. Zuvor hatte Deutschland gegen Curaçao gewonnen und zwar mit 7:1. Das Wetter. Heute ist es im Flachland sonnig, in den Voralpen und Alpen spenden Quellwolken zeitweise Schatten. Die Temperaturen erreichen im Norden um 25, im Süden bis 30 Grad. Das waren Nachrichten von Radio SRF, verantwortlich Konrad Muschk.
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4: Diese junge Frau aus dem Wattland will sich beruflich neu orientieren nach 12 Jahren Arbeit als Kita-Betreuerin.
5: Je suis de métier assistante socio-éducative, donc j'ai travaillé 12 ans dans les crèches et j'aimerais faire une reconversion professionnelle.
4: Die mögliche Neuorientierung für sie, das ist der Beruf der Gefängnisaufseherin. Das gleich das erste Thema in dieser Ausgabe von Die Woche in den Schweizer Sprachregionen. Heute mit Dario Brander, Journalist bei 20 Minuten in Genf. Bonjour.
6: Bonjour.
4: Und aus dem Tessin mit dabei ist in dieser Ausgabe Martina Kobiela, Redaktorin bei der Tessiner Zeitung. Buongiorno.
7: Buongiorno.
4: Sie wird gleich erklären, warum Tessinerinnen und Tessiner doch nicht so stark entlastet werden bei den Krankenkassenprämien, wie eigentlich nach der letzten Abstimmung dazu gedacht. Und dann sprechen wir über die Geschichte eines Pöstlers, der seinen Job verlor, weil er zu nett war. Mein Name ist Tobias Bühlmann. Grüß euch miteinander.
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4: Ins Wattland. Da geht man im Strafvollzug neue Wege. Neuerdings macht der Kanton Infoabende, um neue Gefängnisaufseherinnen und Aufseher anzulocken. Dario Brander, wie muss ich mir so einen Infoabend da vorstellen?
6: Ja, an einem solchen Anlass sind mehrere Mitarbeitende aus dem Personalwesen sowie mindestens zwei Personen beteiligt, die bereits in einem Gefängnis arbeiten. Darunter sind einerseits Gefängniswärterinnen, aber zum Beispiel auch Personen, welche in Gefängniswerkstätten mit den Insassen arbeiten. Den Teilnehmenden werden dann die verschiedenen Berufsgattungen so gut wie möglich schmackhaft gemacht, zum Beispiel mit hochwertig produzierten Werbevideos.
4: Und was erhofft sich denn der Kanton davon, Interessierte neu mit einem eigenen Infoabend direkt anzusprechen?
6: Ganz einfach, mehr Personal für die Gefängnisse, besser passende Profile und das Ganze vor allem auch schneller. Das erklärt Fatih Yaman diese Woche in der Morgensendung von RTS. Er ist Personalberater beim Wattländer Strafvollzug.
10: Nous allons avoir un vrai défi en termes de recrutement, donc nous avons dû repenser à une nouvelle façon de faire, donc à du recrutement en masse. Donc c'est la raison pour laquelle nous avons plusieurs sessions de recrutement par année. Avant, nous n'avions pas tout ça, donc nous publions une annonce sur notre site internet, nous convoquons les personnes en entretien et on procédait directement à l'engagement.
6: Er sagt, der Wattländer Strafvollzug stehe vor einer echten Herausforderung bei der Personalbeschaffung, weshalb man sich eine neue Rekrutierungsmethode habe überlegen müssen. Deshalb würden nun mehrmals im Jahr solche Infoanlässe durchgeführt. Früher habe man Stellenanzeigen auf der Webseite veröffentlicht und die Bewerberinnen und Bewerber einfach anschließend zu Vorstellungsgesprächen eingeladen. Das ist natürlich ein viel langsamerer Prozess.
4: Und wie erfolgreich ist denn jetzt diese neue Form der Personalsuche? Wissen Sie dazu schon etwas, Dario Brander?
6: Tatsächlich konnten seit der Einführung dieser Methode Ende 2024 bereits mehrere Dutzend Personen eingestellt werden. Auch die Qualität der Profile habe zugenommen, weil sich die Interessierten an diesen Informationsabenden bereits ein besseres Bild der verschiedenen Berufe machen könnten.
4: Der Kanton Waadt will ja neues Personal für seine Gefängnisse anlocken, weil er derzeit schlicht zu wenig hat. Woher kommt dieser Mangel beim Personal denn überhaupt?
6: Das hat damit zu tun, dass die Gefängnisse in der Schweiz allgemein und im Kanton Waadt insbesondere sehr stark belegt und zum Teil überbelegt sind. Entsprechend braucht es grundsätzlich schon mal viel Personal. Hinzu kommt, dass in den kommenden Jahren im Kanton gleich zwei größere Haftanstalten in Betrieb gehen werden. 2028 eine Untersuchungshaftanstalt mit Platz für 60 Personen und 2031 das neue Gefängnis Grand Marais, das sogar Platz für bis zu 410 Inhaftierte bieten wird.
4: Diese überbelegten Waadtländer Gefängnisse, die sind ja eben schon länger ein Thema. Auch hier in dieser Sendung haben wir schon darüber gesprochen. Warum sind die Haftanstalten in dem Kanton so voll?
6: Ja, einerseits hat das mit dem Bevölkerungswachstum zu tun. Es wurde schlicht nicht im gleichen Maß Kapazität ausgebaut, wie die Bevölkerung wuchs. Andererseits werden im Kanton Waadt und auch in Genf zum Beispiel mehr Personen inhaftiert als anderswo in der Schweiz. Das zeigte vor einem Jahr eine Studie der Universität Genf.
4: Können Sie etwas darüber sagen, warum in diesen Kantonen mehr Menschen eingesperrt werden als in anderen Kantonen der Schweiz?
6: Interessanterweise werden in den beiden Kantonen nicht mehr schwere Straftaten begangen als anderswo. Laut der Studie wenden Genf und Waadt jedoch dasselbe Strafrecht strenger an als andere Kantone. Die Behörden greifen häufiger auf Freiheitsstrafen zurück und setzen seltener auf Alternativen zur Gefängnisstrafe.
4: Gibt es denn Überlegungen in Genf und in der Waadt, ob sich daran was ändern ließe?
6: Also die Verfasserinnen der Studie empfehlen den Kantonen stärker auf Alternativen zur Haft zu setzen, zum Beispiel auf gemeinnützige Arbeit als Strafe oder Geldstrafen sollten seltener automatisch in Freiheitsstrafen umgewandelt werden. Ganz so einfach dürfte das aber nicht sein, weil dem Problem eben eine gewisse Strafkultur zugrunde liegt und die lässt sich nicht so schnell aus den Köpfen bringen.
4: Wie äußert sich diese Strafkultur denn?
6: Die Genfer Bevölkerung konnte etwa vor kurzem einen neuen Generalstaatsanwalt wählen. Einer der beiden Kandidaten, Pierre Bayenne, hatte klar damit Wahlkampf gemacht, dass er weniger Personen für kleinere Delikte ins Gefängnis schicken wolle. Er unterlag dann jedoch deutlich seinem Kontrahenten und Amtsinhaber Olivier Journeau, der für seine eher repressive Interpretation des Gesetzes bekannt ist. Also die Bevölkerung hat sich da auch für eine gewisse Justiz entschieden.
4: Und wie sieht es im Kanton Waadt aus? Gibt es da auch solche Diskussionen?
6: Ja, dort setzt man vorerst auf den Ausbau der Haftanstalten. Der zuständige Regierungsrat der Grüne Vassilis Venizelos räumt jedoch auch ein, dass man nicht einfach immer weiter Zellen bauen könne und dass es eine gesellschaftliche Debatte darüber brauche, wer überhaupt ins Gefängnis komme, für welche Delikte und wie lange.
4: Die Gründe für die Personalsuche für Gefängnisse in der Westschweiz und dieses Thema, das kennt man auch im Tessin. Der Kanton, der versucht es darum mit ähnlichen Rezepten wie die Waadt. Der Tessiner Strafvollzug hat eigens eine Webseite eingerichtet, auf der er wirbt mit Videos für die Arbeit im Gefängnis. Hören wir da mal kurz rein.
7: In un periodo della mia vita, quando avevo 26 anni, ho deciso di dare una svolta e ho fatto il concorso per agente di custodia e dopo 23 anni vengo a lavorare con passione tutti i giorni.
4: Diese Frau sagt, sie habe sich mit 26 Jahren neu orientieren wollen und nun arbeite sie seit 23 Jahren im Strafvollzug, mit Leidenschaft, wie sie da sagt. Martina Kobiela, wie ist denn die aktuelle Personalsituation im Tessiner Strafvollzug?
11: Auch hier fehlt Personal und deswegen veranstaltet der Kanton Tessin, ähnlich wie wir es gerade von der Romandie gehört haben, jährlich Informationsabende, bei denen über den Beruf informiert wird. Außerdem wurden letztes Jahr auch die Anforderungen an Strafvollzugsbeamte gesenkt. Konkret darf man sich nun auch noch mit 48 Jahren bewerben und es ist nun möglich, auch als Teilzeitstelle Strafvollzugsbeamter zu sein. In der Vergangenheit musste aber auch hier schon die Bewerbungsfrist ausgedehnt werden, weil einfach keine geeigneten Kandidatinnen und Kandidaten gefunden werden konnten. Und genauso wie in der Westschweiz ist auch im Tessin die Überbelegung der Gefängnisse einer der wichtigsten Gründe dafür. Das hat auch Stefano Lafranchini, der Direktor der Tessiner Strafvollzugsanstalten, so gegenüber der RSI gesagt.
12: Nei periodi di occupazione normale abbiamo un effettivo che è sufficiente, ma adesso sono ormai due anni che abbiamo una sovraoccupazione importante e questo naturalmente si ripercuote sulle attività quotidiane e giornaliere del personale che attualmente è particolarmente sollecitato.
11: Stefano Lafranchini sagte bereits Mitte Februar, dass es bei Normalbelegung eigentlich genug Personal gäbe, aber seit zwei Jahren seien die Gefängnisse stark überbelegt und das fordere das Personal eben auf eine besondere Art und Weise.
4: Was für Folgen hat denn der Platzmangel im Tessiner Strafvollzug genau?
11: Man muss hier zu Notlösungen greifen. Wenn es im Untersuchungsgefängnis, das heißt La Ferrera, keinen Platz mehr gibt, dann müssen die Menschen eben vorübergehend in Arrestzellen der Polizeidienststellen untergebracht werden. Und in solchen Arrestzellen, da sind die Bedingungen für die Inhaftierten natürlich nicht so gut, denn die sind eigentlich nur für eine sehr, sehr kurze Belegung gedacht. Und ein weiteres Problem ist, dass es im Kanton Tessin kein eigenes Frauengefängnis gibt. Derzeit werden Frauen, die eigentlich eine Strafe absitzen müssten, im Untersuchungsgefängnis untergebracht. Und eben dort sind die Haftbedingungen wiederum strenger, als es in der normalen Strafvollzugsanstalt der Fall wäre. Und zudem sind die Frauen im Untersuchungsgefängnis gemeinsam mit den Männern. Die große Mehrheit der Insassen dort sind Männer. Und die haben dann auch häufig ein bisschen mehr Freiräume, weil eben die Gemeinschaftsräume zwar gemeinsam genutzt werden, aber es gibt eine strikte Geschlechtertrennung. Das heißt, man kann nicht einfach die Frauen und die Männer gleichzeitig draußen im Hof spazieren lassen. Und deswegen haben die Frauen tatsächlich schlechtere Bedingungen.
4: Es gibt in Tessin also keine richtigen Vollzugsplätze für Frauen, die im Gefängnis sitzen. Wie will der Kanton diesen Missstand, dieses Problem denn beheben?
11: Ja, das ist es eben, denn eigentlich gäbe es ja jetzt eine Frauenabteilung. Der Kanton Tessin hat ein Jahr lang gebaut in der normalen Strafvollzugsanstalt, La Stampa heißt die, das ist in Cadro bei Lugano. Und dort wurde ein Jahr lang gebaut. Es gibt eine Frauenabteilung im Nordostende der Anstalt. Das sind 10 Zellen, es gibt einen Gemeinschaftsbereich, eine Mutter-Kind-Zelle für Kinder bis 3 Jahre, einen separaten Außenhof mit kleinem Garten und sogar automatisierte Sichtschutzwände an der Veranda soll es geben, damit die Frauen dann eben ein bisschen Privatsphäre haben, wenn die Männer draußen sind. Das Problem ist aber, diese Arbeiten am Frauenflügel, die waren bereits im Februar praktisch abgeschlossen. Es war eigentlich alles so gut wie fertig. Und damals hieß es, ja, in wenigen Wochen können die Frauen einziehen. Und das ist bis heute nicht geschehen. Und das liegt wiederum an der andauernden Überbelegung. Tatsächlich ist es so, dass die Zellen, die für die Frauen vorgesehen wären, weiterhin von Männern belegt sind. Und weil es eben überhaupt keine Ausweichmöglichkeiten mehr gibt, kann man an der Situation nichts ändern. Die Frauen sind weiterhin im Untersuchungsgefängnis. Und die Parlamentarische Aufsichtskommission über die Gefängnisse, die hat gerade in dieser Woche im Parlament Druck gemacht, hat gesagt, es handelt sich hier um ein strukturelles Problem. Wir brauchen eine Lösung und wir brauchen bald eine Lösung.
4: Nun aber, wenn Plätze fehlen, nicht nur das Personal, dann dürfte dieser Missstand voraussichtlich noch etwas länger anhalten im Tessin. Sie sind bei Die Woche in den Schweizer Sprachregionen und wir bleiben gleich bei Martina Kobiela im Tessin. Da hat am Dienstag nämlich der Grosse Rat eine Lösung vorgeschlagen, wie die beiden Krankenkasseninitiativen in dem Kanton umgesetzt werden sollen. Nochmal zur Erinnerung, das Tessiner Stimmvolk, das hat diese beiden Initiativen im letzten September ja angenommen. Die eine, die stammt von der Lega und die legt fest, dass man die tatsächlichen Kosten für die Prämien ganz von den Steuern abziehen müssen kann. Und die andere, die stammt von der SP und die verlangt, dass kein Haushalt mehr als 10% seines Einkommens für die Krankenkassenprämien ausgeben soll. Jetzt vor allem die zweite Initiative, die kommt den Kanton sehr teuer und darum hat man da jetzt intensiv über eine Lösung debattiert und nun scheint man sich einig geworden zu sein. Martina Kobiela, was für eine Lösung gibt es da nun?
11: Die Lösung, die ist ein Kompromiss der SP mit den bürgerlichen Parteien, der den Kanton eben deutlich weniger kosten wird als das ursprüngliche Vorhaben.
4: Wo genau hat denn die SP nun eingelenkt?
11: Konkret soll die durchschnittliche Krankenkassenprämie der Haushalte anders berechnet werden, als es im Initiativtext vorgesehen war. Statt mit der bisherigen Referenzmittelprämie soll der Kanton neu mit der effektiven Mittelprämie rechnen. Das sei präziser, heißt es da im Großen Rat, weil da eben genau berechnet wird, was ein Haushalt effektiv für die Krankenversicherung ausgibt im Durchschnitt. Vor allem aber werden so die Kosten deutlich gesenkt, von 300 auf etwa 130 Millionen Franken pro Jahr.
4: Das dürfte umgekehrt dann aber auch heißen, dass die Bevölkerung weniger stark entlastet wird.
11: Genau, tatsächlich werden es weniger Menschen sein, die von den staatlichen Zuschüssen profitieren werden, als es eigentlich vorgesehen war in der ursprünglichen Version der Initiative von der SP. Aber trotzdem werden es noch viel mehr Personen sein, die überhaupt Zuschüsse erhalten. Regierungsrat Raffaele De Rosa, der hat die genauen Zahlen während der Sitzung des Großen Rats präsentiert.
13: Le differenze sono rilevanti anche dal profilo quantitativo rispetto agli attuali circa 115.000 beneficiari. L'utilizzo del premio medio effettivo permetterà l'estensione a circa 215.000 beneficiari, ossia circa 100.000 nuovi beneficiari in più rispetto ad oggi.
11: Raffaele De Rosa sagt hier, dass zu den bisherigen 115.000 Menschen, die staatliche Unterstützung bekommen, um die Krankenkassenprämien bezahlen zu können, weitere 100.000 Personen dazukommen, wenn die Initiative jetzt umgesetzt wird. Eben auch, wenn der effektive Mittelwert, dieser neue Wert zur Berechnung genutzt wird. Das sind dann insgesamt 215.000 Personen. Zur Einordnung, im Tessin leben knapp 360.000 Menschen.
4: Da soll also deutlich mehr als die Hälfte der Menschen im Kanton zukünftig Zuschüsse erhalten. Und doch, es ist ein Kompromiss, den die SP da eingegangen ist. Sie haben es gesagt. Wie begründet die Partei da ihr Einlenken?
11: Damit, dass die Initiative überhaupt so schnell umgesetzt wird. Denn bereits 2027, also im kommenden Jahr, soll bereits mit der teilweisen Umsetzung begonnen werden. Und als Teilerfolg zählt für die SP auch, dass sich die Bürgerlichen bereit erklärt haben, die Initiative wenigstens in den kommenden 2 Jahren teilweise über eine Steuererhöhung bei den wohlhabendsten Einwohnerinnen und Einwohnern zu finanzieren. Das heißt, der Maximalsteuersatz der Vermögenssteuer, der soll erhöht werden, aber nicht so stark, wie es sich die SP eigentlich gewünscht hätte. Aber trotzdem spricht die SP von einer großen Reform, die durch ihre eigene Kompromissbereitschaft überhaupt möglich geworden ist. Der Co-Präsident der SP, Fabrizio Sirica, hat das den Kolleginnen und Kollegen der RSI im Gang vor dem Parlamentssaal so erklärt.
14: La più grande riforma del almeno gli ultimi 20 anni sul campo sociale non è una prova di fiducia, ma è un lavoro di compromesso, ma anche tecnico per ottimizzare le risorse, perché non sono infinite, perché c'è una questione di responsabilità sulla tenuta dei conti pubblici. Quindi tutti questi elementi ci hanno portato sì a dialogare, a fare compromessi, perché questa è l'arte della politica.
11: Ja, er sagt hier eben, es geht um die größte soziale Reform seit langem. Es gehe nicht einfach um blindes Vertrauen, sondern darum, dass eben auch seine Partei Verantwortung habe und die Ressourcen schonen wolle. Die Mittel, die seien eben begrenzt und die öffentlichen Finanzen, die müssten das aushalten. Und darum ginge es bei der Politik. Das sei die Kunst der Politik, nämlich Dialog und Kompromisse.
4: Ja, die Kunst der Politik, die kommt ja nicht überall immer gleich gut an, wenn es um Kompromisse geht. Wie fallen denn im Kanton die Reaktionen aus auf dieses Einlenken?
11: Ja, durchzogen. Die bürgerlichen Parteien, die sind natürlich zufrieden. Sie begrüßen, dass die Kosten sinken und sie zeigen sich auch mit der befristeten Erhöhung vom Vermögenssteuersatz. Da sind sie ein bisschen stolz, da betonen sie, dass sie eben auch bereit gewesen seien, der SP ein bisschen entgegenzukommen, dass sie das Ganze eben auch mittragen. Im Großen und Ganzen muss man einfach sagen, mittlerweile ist man einfach erleichtert, dass das Geschäft überhaupt durchgekommen ist, dass es einen Plan gibt, wie es jetzt weitergehen soll mit der Umsetzung von allen beiden Initiativen.
4: Heißt das, diese Diskussion über diese Umsetzung der Initiativen ist nun abgeschlossen mit diesem Kompromiss?
11: Ja, nein, eben nicht, weil der Fahrplan, der steht zwar, die SP-Initiative, die soll ja provisorisch schon 2027 umgesetzt werden, dann 2028 voll, die Lega-Initiative zur Absetzung der Krankenkassenprämien von den Steuern ab 2028. Aber bis es wirklich soweit ist, da bleibt noch viel Arbeit.
4: Und was genau ist denn diese Arbeit, die es noch braucht bis dahin?
11: Die Regierung, die soll prüfen, ob es alternative Berechnungsmodelle gibt, die eben allenfalls besser passen als der effektive Mittelwert der Prämien. Und, das ist wahrscheinlich die Krux an der Geschichte, für beide Initiativen ist die Finanzierung noch nicht vollständig gesichert. Es geht um deutlich mehr als 100 Millionen Franken, die dafür benötigt werden. Und diese temporäre Erhöhung beim Vermögenssteuersatz, das ist eben nur ein Teil von der Lösung. Die Debatte läuft also weiter, bis eben ein kompletter Weg zur Finanzierung vorliegt.
4: Und wer diese Sendung öfter hört, der oder die weiß, wenn es denn um höhere Steuer geht, dann sind die Tessinerinnen und Tessiner bei Abstimmungen in der Regel auch sehr skeptisch. Zurück in die Westschweiz. Da hat das Schicksal eines Pöstlers in den letzten Tagen viele bewegt. Nach 42 Jahren in seinem Job ist er entlassen worden. Und das offenbar, weil er netter war, als es die Regeln der Post vorsehen. Dario Brander in Genf. Wer ist dieser Mann und was hat er sich zu Schulden kommen lassen?
6: Ja, der Mann, der heißt Jean-Daniel Tavernet, ein Pöstler in Vevey, und der hat sich zu Schulden lassen kommen, dass er die Pakete oft auf der Etage auslieferte, anstelle sie einfach irgendwie im Eingangsbereich hinzustellen. Und das ist gegen die Vorgaben der Post, die vorsieht, dass eben bei Gebäuden im Eingangsbereich die Pakete hinterlegt werden, sofern der Eingangsbereich irgendwie mit einem Code gesichert ist.
4: Dieser Fall, der hat ja in der Westschweiz und stellenweise auch in der Deutschschweiz viele bewegt, wie ich gesehen habe.
6: Ja, das war also sehr beeindruckend. Die Geschichte wurde ursprünglich von 24 Heures publiziert, anfangs Woche. Wir von 20 Minuten in Lausanne haben sie dann übernommen und hatten innerhalb von wenigen Stunden, also hunderte Kommentare unter dieser Geschichte, weil das halt ganz viele Leute betrifft, oder? Wir bekommen alle Post, wir bestellen alle Dinge im Internet und sind dann froh, wenn die Pakete eben nicht aus dem Hauseingang gestohlen werden. Und deshalb wurde dieser Mann sehr schnell als Held gefeiert.
4: Was sagt denn die Post selber dazu, wenn sie jetzt so stark kritisiert wird für diese Entlassung?
6: Ja, die hat dann auch relativ schnell reagiert und sich sogar bei uns in der Redaktion gemeldet, um auf diese Welle der Empörung wirklich, die ihr da entgegenschlug, zu reagieren, und hat dann gesagt, nochmals eigentlich, dass sie alle Fälle immer sehr genau analysiert und dass natürlich eine Entlastung einer Person immer nur das letzte Mittel sei in einem Konflikt. Und sie haben aber auch gesagt, dass sie jetzt dieses Dossier nochmal anschauen wollen.
4: Mit diesem Blick auf die Päckli-Post, da endet diese Folge von «Die Woche in den Schweizer Sprachregionen». Ich sage arrivederci zu Martina Kobiela im Tessin.
11: Grazie mille e a presto.
4: Und adieu nach Genf zu Dario Brander.
6: Au revoir et à la prochaine.
4: 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Mein Name ist Tobias Bühlmann. Ade miteinander.

0: Die Nachrichten von SRF um 5.30 Uhr mit Konrad Muschk. Die USA und der Iran wollen ein Friedensabkommen unterzeichnen, und zwar am Freitag in der Schweiz. Pakistan, das in dem Konflikt vermittelt, hat dies als erstes bestätigt. Von der ARD aus Washington, Anne Schneider.
1: Der pakistanische Premierminister Sharif hat einen Durchbruch im Konflikt zwischen den USA und dem Iran vermeldet. Nach Angaben der Regierung in Islamabad haben beide Seiten eine Vereinbarung erzielt, vermittelt neben Pakistan auch mit Unterstützung von Katar, Saudi-Arabien und der Türkei. Demnach sollen die USA und der Iran einer sofortigen und dauerhaften Waffenruhe zugestimmt haben, auch auf Nebenschauplätzen wie im Libanon. Die offizielle Unterzeichnung ist für den 19. Juni in der Schweiz geplant. US-Präsident Donald Trump spricht allerdings schon jetzt von einem abgeschlossenen Deal. Er kündigte an, das Abkommen könne elektronisch unterzeichnet werden, entweder von ihm selbst oder von Vizepräsident J.D. Vance. Zentraler Punkt: Der Iran verpflichtet sich, auf Atomwaffen zu verzichten. Im Gegenzug soll die wichtige Straße von Hormuz sofort wieder geöffnet werden. Die US-Seeblockade würde aufgehoben. Offen bleibt die Frage des iranischen Nuklearmaterials. Trump sagte darum,

0: und Raketen angegriffen. In Charkiw wurden laut Innenminister Igor Klimenko 5 Rettungskräfte getötet und weitere 5 verletzt. In der Hauptstadt Kiew wurden bei Luftangriffen 4 Menschen getötet und fast 2 Dutzend weitere verletzt. Stabspräsident Vitali Klitschko sagte, ein Hochhaus stehe in Brand und 140.000 Menschen seien ohne Strom. Infolge eines russischen Drohnenangriffs geriet außerdem die Hauptkirche eines Höhlenklosters in Brand. Es gebe ernsthafte Schäden an dem Gebäude, das zum UNESCO-Weltkulturerbe gehört, schrieb der örtliche Militärgouverneur. Dann noch zu den Resultaten der Fußball-Weltmeisterschaft. Die Elfenbeinküste schlägt Ecuador mit 1:0 und Japan und die Niederlande spielen 2:2 unentschieden. Zuvor hatte Deutschland gegen Curaçao gewonnen und zwar mit 7:1. Das Wetter heute im Flachland meist sonnig, in den Alpen Sonne und Quellwolken, im Norden um 25, im Süden bis 30 Grad. Das waren Nachrichten von Radio SRF, verantwortlich Konrad Muschk.
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2: Im Zweiten Weltkrieg haben Kämpfer aus dem Tessin Widerstand geleistet gegen die Wehrmacht und ihre Verbündeten. Und diese Widerstandskämpfer könnten schon bald rehabilitiert werden. Das ist Thema im Tagesgespräch vom Donnerstag, dem 11. Juni.
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4: Das Tagesgespräch kommt heute wieder einmal aus dem Kanton Tessin. Wir reden über ein beinahe vergessenes Stück Geschichte aus dem Südkanton, nämlich über die Zeit der Tessiner Partisanenhelfer am Ende des Zweiten Weltkrieges. Jetzt, über 80 Jahre später, sollen sie rehabilitiert werden. Der Tessiner Historiker Raphael Ruess hat sich ausführlich mit diesem Thema befasst und geforscht und er hat dazu auch das Buch mitgeschrieben mit dem Titel «Kampfzone Ossola – Der Widerstand an der Schweizer Südgrenze». Herzlich willkommen im Tagesgespräch.
5: Buongiorno, gli ascoltatori, grüezi miteinander.
4: Rund 2 Jahre lang, also bis zum Ende des Zweiten Weltkriegs, kämpften Partisanen im Gebiet um Domodossola, also ganz nahe an der Schweizer Grenze, gegen italienische Faschisten, gegen die deutsche Wehrmacht. Also der Zweite Weltkrieg, der war ganz nah an der Schweizer Südgrenze. Und viele Tessinerinnen und Tessiner unterstützen den Widerstand. Raphael Ruess, wenn wir über Tessiner Partisanenhelfer sprechen, dann kommt man eigentlich am Friedhof bei Locarno oder Brissago nicht vorbei. Zum Beispiel das Grab von Vincenzo Martinetti. Er war nicht nur der Vater von Schlagersängerin Nella Martinetti, sondern eben auch so ein Partisanenhelfer, oder?
5: Absolut. Und die Geschichte von Vincenzo Martinetti ist besonders interessant, weil neben Helfer zu sein, hat er auch buchstäblich mit den Partisanen gekämpft und ist nach dem Krieg auch von den italienischen Partisanen aus der Ossola-Gebiet auch geehrt worden. Somit haben wir eine der weniger Tessiner, die wirklich mit Leib und Seele für die demokratischen Werte in der naheliegenden Ossola zu Tessin und Wallis gekämpft hat.
4: Das war eine dieser Figuren, aber es gab ja noch mehr. Wie viele insgesamt waren das? Wie viele Tessinerinnen und Tessiner, die hier die Resistenz, quasi den Widerstand unterstützt haben?
5: Also wir kennen heute nach der Forschungen, die wir im Vorfeld gemacht haben, die wir für das Buch auch angewendet haben, und wir sind eigentlich immer noch am Forschen, aber es sind sicher 20 Personen, 20 Tessiner, die aktiv mit den Resistenz gekämpft haben. Viele von diesen Personen sind auch verurteilt worden. Dazu kommt es dann aktive Mithelfer. Das sind Leute, die im Hintergrund in Tessin geblieben sind. Wir haben auch wiederum die 20, 30 Urteile. Aber man kann sogar sagen, dass fast die ganze Tessiner Bevölkerung hinter die Partisanen oder die Resistenza Causa hinter war und aktiv geholfen hat.
4: Und so allgemein von diesen paar hundert Leuten, die da geholfen haben, was haben die genau gemacht? Womit haben sie vor allem diese Partisanen unterstützt?
5: Also die Hilfe ist unterschiedlich. Nahe der Grenze wissen wir von Berichten, dass sogar Partisanen selber im Häuser bei privaten Unterkunft gefunden haben. Wir haben einen berühmten Fall.
4: Sie wurden versteckt quasi.
5: Absolut, absolut. Und der berühmte Fall ist das Partisankommandant Armando Calzavari, Mara, der in

0: der 60er Jahre sogar in Zürich für Olivetti gearbeitet hat und welche mehrere Wochen in Genesung versteckt vom Bürgermeister Giovan Battista Rusca von Locarno war. Also das sind Aspekte, diese Hilfe war unterschiedlich. Es gab auch Hilfe, einfache Hilfe war das Tragen von Briefen an italienische Internierte in der Schweiz. Das war, man hat geschmuggelt die Briefe aus Italien in der Schweiz verschickt zu den Internierten-Lager, zu der Person und dann wieder den Gegenverkehr und das Brief dann nach ein paar Wochen wieder nach Italien gebracht. Also es war Lebensmittel und es gab auch natürlich dann Waffen. Also wir haben eine rege Waffenschmuggel, vor allem über Ascona, über die Inseln von Brissago, die damals während der Krieg nicht bewohnt waren. Und das ist unterschiedlich wirklich und sehr breit, die Hilfe, die geleistet worden ist.
1: Genau, das war vor allem ja in dieser Zone Ascona, Locarno, Brissago, weil dahinter war ja diese Region Ossola, da kommen wir dann später noch dazu. Bleiben wir jetzt aber noch bei diesen Tessiner Partisanen helfen. Sie sagen also, die haben teilweise Partisanen versteckt, ihnen geholfen, aber eben auch Waffen geschmuggelt, weil die waren ja recht schlecht ausgerüstet, diese Partisaninnen und Partisanen. Man half ihnen also in diesen beiden Sachen. War das meist nur aus ideologischen Gründen, weil man ihnen nahe stand gegen den Faschismus, oder gab es auch finanzielle Gründe? Also war das auch lukrativ?
0: Ja, es ist eine interessante Frage, denn die Haltung vom Tessin zu dem Faschismus ist natürlich von einem sogenannten Irredentismus geprägt. Und das hat schon während oder vor dem Ersten Weltkrieg war Tessin sehr viel veranlagt nach Italien. Nach dem Ersten Weltkrieg haben wir Mussolini, der zur Macht kommt in 1922. Und freulich, interessanterweise, die ersten Verbrecher, die Mussolini machte, die Einsätze in Afrika, in Abyssinien, dann nach Spanien, haben dann sehr schnell die Tessiner Bevölkerung von dem Faschismus weggenommen. Also und somit ist es bei der Armistiz, dem Waffenstillstand von September 1943, war eigentlich die gesamte Tessiner Bevölkerung für die Demokratie und hat natürlich die Gunst der Stunde genommen und vehement sich gegen den Faschismus bis Ende des Krieges gezeigt.
1: Also das war wirklich auch aus ideologischen Gründen, man war gegen Faschismus, man war für den Widerstand. Wie war denn die offizielle Haltung des Kantons Tessins damals, also die Regierung?
0: Die kantonale Regierung war schon auch für die Partisanen. Sie war ein bisschen in einer Sackgasse, in dem Bundesbern war, wollte natürlich nichts wissen von einer aktiven Rolle in der Hilfe der Partisanen. Wir werden das später ansprechen mit der Partisanenrepublik Ossola. Aber die Regierung selber, sie hatte verstanden, dass die Bevölkerung unbedingt für Demokratie Werte, die Regierung wollten, die Tageszeitungen damals, es gab etliche Tageszeitungen in Tessin für eine Anzahl der Bevölkerung, die immerhin klein war, alle waren eben für diese demokratischen Werte und dann auf Ebene Gemeinde und auf Ebene Bevölkerung gab eindeutig für die Partisanen. Es gab auch wenige Fälle und das sind wirklich eine Handvoll Fälle von Tessiner, die dann für den Faschismus oder sogar für die Wehrmacht gekämpft haben. Aber gegenüber der Anzahl von Freiwilligen, die den Partisanen unterstützt waren, ist das wirklich marginal.
1: Also man kann sagen, die Tessiner Regierung auch war für die Partisanen, Bern war dagegen, vereinfacht gesagt, weil die Schweiz war neutral und man durfte eigentlich niemanden unterstützen. Also diese Leute wurden bestraft, oder?
0: Absolut. Und das ist eine Ambivalenz, die wir in der ganzen Geschichte, vor allem eben ab 1943 bis 1945, was den Südfront betrifft, ist es, die Haltung war eben vom Bundeswehren möglichst bis Ende 1944 die Deutschen nicht zu provozieren. Und hingegen den Kanton, aber wir sprechen von Tessin, aber wir könnten auch Kanton Wallis, die zwei Grenzkantonen haben dann eindeutig dann mehr für die Resistenz, für die Partisanen gemacht.
1: Was kriegten denn diese Partisanenhelferinnen und Helfer für Strafen?
0: Es ist interessant. Also wir haben zwei Gruppen von Betroffenen, diejenigen, die aktiv gekämpft haben. Diese haben in der Mehrheit Monate Strafe bekommen. Manchmal
1: bedingt. Sie mussten ins Gefängnis.
0: Sie mussten in Gefängnis. Einige wenige haben bedingt. Und die Mehrheit haben dann Bussen bezahlen müssen für die Hilfe, die sie geleistet haben. Wir haben einige Fälle aus den Locarneser mit Frauen, wo Maria Comandini und Gabi Antonini die Partisanen bei sich Unterkunft gegeben haben und sie müssten dann bezahlen für die wenigen Tage Unterkunft, die sie an internierte Partisanen auf dem Weg nach Italien Hilfe geleistet haben.
1: Und was war denn der Vorwurf genau, oder was jetzt strafrechtlich gesehen, Unterstützung von Widerstandskämpfern?
0: Ja, das Ganze war unter den militärischen Strafgesetzen und die meisten Artikel sind Schwächung der Armee, Schwächung der Verteidigung, sind Verletzung der Grenze gewesen, sind Dienst in einer Fremdtruppe. Das sind so die drei Hauptgesetzartikel, die angewendet würden. Meistens der Fälle wurden von einem sogenannten Territorialgericht, das Territorialgericht 4, der sowohl in Lugano, aber auch in Faido getagt hat. Und diejenigen, die verurteilt worden sind, hatten auch keine Möglichkeit zur Verteidigung. Also den Verteidiger ist immer ein zugeteilter Verteidiger und man kann von den wenigen Urteilen, die wir im Bundesarchiv Bern rezensiert haben. Man kann auch eine gewisse Schnelligkeit in das ganze System, in das ganze Urteilssystem erkennen.
1: Sie hören das Tagesgespräch. Zu Gast ist der Tessiner Historiker Raphael Ruess. Er hat geforscht über die Zeit im Zweiten Weltkrieg an der Südgrenze und das Buch mitgeschrieben Kampfzone Ossola. Und sprechen wir gleich über diesen Begriff Ossola, diesen Spickel eigentlich zwischen dem Kanton Wallis und Tessin. Die italienischen Partisanen, die waren ja vor allem kurz vor Ende des Zweiten Weltkriegs da sehr aktiv und die haben sich da so ein bisschen niedergelassen. Weshalb eigentlich gerade dort im Norden oben, da gab es ja keine größere Stadt, auch heute noch Domodossola ist die größte Stadt, zwischen Wallis und Tessin, weit weg von Rom, weit weg auch eigentlich von Mailand. Wieso haben sich die Partisanen dort, ich sage jetzt mal, eingenistet?
0: Ja, aus einem topografischen Grund eigentlich. Wir haben sehr viele Alpen, die an der Grenze mit Tessin-Wallis sind. Die sind meistens auf 2000 Meter oder noch höher gelegen. Und die Region Ossola, damals in der Provinz Novara, bat eine Möglichkeit, weniger Industrien zu haben, weil das war eine bergische, eine Voralpenregion, im Gegensatz zu Varese oder zu Como. Como und Varese waren sehr sehr markant kontrolliert von den deutschen Faschisten, weil es gab dort unzählige Industrien, Waffenindustrien. Hingegen Ossola unbewohnt und Ossola bat die Möglichkeit, nicht nur um Partisanen eine Unterkunft zu geben, sondern auch gewöhnliche Leute, die zum Beispiel Arbeiter, die nicht nach Deutschland arbeiten wollten. Die Deutschen haben in deren Unternehmung gegen die Partisanen, nicht nur Partisanen gekämpft, aber auch Arbeiter gesammelt und sie dann nach Deutschland gebracht. Somit haben wir eine unterschiedliche Anzahl von Personen, traumatisierte Kinder, viele, die so 13, 15-Jährige sind, die keine Eltern haben und die als letzte Hoffnung einfach in die Berge gegangen sind. Und das machte die Masse der Partisanen.
1: Genau, und diesen Partisanen gelang es dann eigentlich kurz vor Ende des Zweiten Weltkriegs, aber das wusste man damals ja noch nicht, sogar eine eigene Republik auszurufen, eben diese Repubblica Ossola mit Hauptstadt Domodossola. Wie musste man sich diesen Ministaat vorstellen?
0: Es ist interessant, ab Juni 1944 mit der Befreiung von Rom, mit der Normandie-Landung, mit der zweiten Front in Südfrankreich im August, kreiert sich ein Momentum, eine Lawine, könnte man so vergleichen, wo dann die Partisanen führten auf der Idee, wir befreien diesen Ossola, die eingekeilt, wie Sie gesagt haben, im Wallis und Tessin ist, damit wir eine nördliche Front eröffnen, um eine potenzielle Ankunft der Alliierten. Man muss eben nicht vergessen, dass die Alliierten im August 1944 bereits in Florenz angekommen waren und alles im Sommer 1944 deutete zu einer sehr schnellen Kriegsende, die wir eben nicht kommen wird. Die wird erst fast ein Jahr danach, im April 1945, kommen.
1: Genau, und dann war 40 Tage, lebte diese Republik, und dann brach das Regime dann wieder zusammen, weil eben dann die deutsche Wehrmacht doch stärker war. Die hat ja dann SS geschickt und so. Wie merkte man das im Tessin? Dann gab es ja eine Fluchtbewegung, nehme ich an.
0: Absolut. Tessin hat eigentlich zwei Fluchtkrisen erlebt in sehr kurzer Zeit. Die erste war diesen Waffenstillstand vom September 1943. Da rechnen wir 30.000 italienische Wehrmänner, die in Tessin kommen. Eine sicher der berühmteste und interessanteste Fälle ist Luigi Berlusconi, der Vater von Silvio Berlusconi, der mehrheitlich im Oberaargau interniert wird. Aber das ist die erste Flüchtlinge oder die erste zivile Krise. Und die zweite Krise, die wir haben, ist es dann am Ende von dieser kurzlebigen Partisanenrepublik Ossola. Dort sind 10.000 Personen, dazu 3.500 Partisanen, 1.500 Kinder, die eben auf einen Schlag über verschiedene Pässe, weil den deutschen Angriff richtet sich direkt auf Domodossola und bewegt eben diese Masse von Personen eigentlich zu der Pimpässe, Passo San Giacomo, unser Nonetal oder noch Simplon. Und das sind zwei humanitärische Krisen, die sicher den Sozialwesen von beiden Kantonen Wallis und Tessin belastet haben.
1: Und eigentlich, dann wollten viele Partisanen, wie gesagt, natürlich fliehen vor den Faschisten. Und eigentlich war der Befehl in der Schweiz, niemanden reinlassen. Und trotzdem haben dann die Tessiner oder einfach die Soldaten haben dann da doch geholfen, oder?
0: Ja, zum Teil. Also unter diese geholfen, wir kennen das aus einer Fallstudie von Bagni di Craveggio a Spruga, wo das geholfen passierte tatsächlich am 18. Oktober, lässt man 250 Partisanen rein unter Beschuss von Faschistenfeuer. Aber
1: die haben geschossen, teilweise unmittelbar an der Grenze.
0: Absolut, oder sogar in der Schweizer Grenze oder der Schweizer Territorium. Der Fall von Bagni di Craveggio ist nachweisbar mit zwei tote Partisanen. Aber diese Hilfe findet nur statt, wenn der Druck klar ist. Also ohne den Angriff von dieser Faschisteneinheit in Bagni di Craveggio hätten die Schweizer Soldaten nicht die Partisanen reinkommen lassen.
1: Raphael Rohrs, das sind spannende Geschichten von diesen Tessiner Widerstandsbewegungen. Ein sehr spannendes Kapitel Geschichte. Bisher eigentlich 80 Jahre lang, bis zur Veröffentlichung dieses Buchs, nahezu unbekannt in der Deutschschweiz. Wie erklären Sie sich das, dass das nie eigentlich groß Thema war, auch in den Geschichtsbüchern? Davon hat man jetzt nichts gelernt in der Schule. Bei uns.
0: Ja, es ist die Geschichte ist es natürlich in den letzten 80 Jahren ist, wenn wir schauen, die Schweizer Geschichte zum Zweiten Weltkrieg ist massiv geprägt von der Berger-Kommission, die wir in den 90er Jahren haben. Und der Fokus war natürlich auf die Problematik, auf die Haltung der Schweiz mit jüdischen Flüchtlingen. Und hat man aber mit der Zeit hat man eben das Ganze eröffnet. Es gab auch im deutschen Sprachraum weniger Publikationen. Eine einzige ist es aus einem Professor Hubertus Bergwitz, Partisanenrepublik Kosovo aus den 70er Jahren. Und sonst eben niemand hat diese Möglichkeit genommen. Wir hatten den Glück, dass der Co-Autor André Ablanalp während einer Lizenziatarbeit, die er bei der Uni Bern gemacht hat, ein Jahr lang in Domodossola gelebt hat. Dazu kam der Fall, dass ich meine Doktorarbeit über diese Region und diese Zusammenlegung von unseren beiden Expertisen hat dann dazu geführt, dass wir eben diese Kampfzone Ossola, diese Recherche publiziert haben.
1: Und jetzt, also 80 Jahre später, die Rehabilitierung dieser Schweizer Widerstandskämpferinnen und Kämpfer, also dieser Unterstützer, vor allem viele Tessinerinnen und Tessiner. Sind Sie stolz darauf? War das auch Ihr Verdienst, dass das jetzt überhaupt ins Parlament kommt und jetzt dann in den nächsten Tagen auch im Ständerat behandelt wird und ziemlich sicher auch dort diese Rehabilitierung vonstatten gehen wird?
0: Wir hoffen, dass am Montag, 15. Juni, die Rehabilitierung im Ständerat vorkommt. Unser Beitrag als Historiker ist lediglich, die Fakten zusammenzutragen, diese zu analysieren, zu ponderieren. Wir haben auch eine Tatsache in der italienischen Geschichte ist es, dass das ganze Resistenz ist sehr politisch kontrolliert worden. Und was wir hier gemacht haben mit unserem Werk, ist es lediglich, diesen Aspekt ein Bild zu geben.
1: Aber was bedeutet diese Rehabilitierung konkret? Lebt da überhaupt noch jemand von diesen Unterstützern? Ich nehme an, nicht, oder?
0: Nein, das ist eine Tatsache, dass das Leben, die Jahre vergehen für alle. Und wir kommen 80 Jahre nach diesen Fakten zur Rehabilitierung. Damals diejenigen, die Hauptprotagonisten hatten, bereits 20, 30 Jahre alt. Somit es ist ausgeschlossen. Wir haben kein direkter Person, die mehr lebt. Aber wir haben die Verwandten. Also wir haben die Kinder, von deren Großeltern eben damals verurteilt worden sind. Es sind nicht viele. Wir haben durch die Recherche, durch die Präsentationen, die wir gemacht haben, in der Deutschschweiz und Tessin auch Familienangehörige wiederfinden können. Und das ist sehr spannend, auch diese Geschichten wieder an das Licht zu bringen.
1: Wie viele sind es denn etwa?
0: Im Moment haben wir den Kontakt mit mindestens 10 Familien, deren Verwandten verurteilt worden sind oder irgendwie in den Archivdokumenten vorkommen für Hilfe, die sie geleistet haben.
1: Somit kann man eigentlich einen Schlussstrich ziehen unter diese Geschichte von damals mit dieser Rehabilitierung. Hat die auch sonst eine Wirkung? Was bedeutet das, Rehabilitierung von solchen Helfern, eben Helfern des Widerstands? Hat das auch eine Bedeutung für die aktuelle Geschichte, für die aktuelle
0: Absolut. Also ich denke, es zeigt sicher, dass die Schweiz eine Gleichschaltung mit den demokratischen Werten hat. Und das ist bedeutend. Also diese Personen, und das sind keine nur Sozialdemokraten. Also wir haben wirklich eine Vielfalt von politischen Richtungen, die sich eingebracht haben in diese Hilfe. Es zeigt aber auch die Entwicklung der Schweizer Geschichte. Also wir haben eine Rehabilitierung, die möglich ist, weil auch gewisse Zielgruppen, die Soldaten, die Aktivdienst geleistet haben, auch nicht mehr am Leben sind. Und somit ist der Fokus schiebt sich von einer Erinnerung Aktivdienst, die geprägt hat, die Schweizer Geschichte, auch weil, was sie geleistet haben, die Wehrmänner und die Frauen, die in der Kriegsmobilmachung involviert waren, ist sehr betrachtlich. Aber jetzt kommen wir eben in eine eher demokratischer Ansatz der Geschichtsinterpretierung.
1: Also Sie würden sagen, diese Aktivdienstgeneration hat alles ein bisschen überschattet. Also deshalb waren diese Partisanenhelfer kein Thema, lange.
0: Kein Thema lange, aber wir müssen eben schauen oder betrachten, dass diese Aktivdienstler auch sehr viel geleistet haben. Also wir kennen durch die Recherchen, die wir gemacht haben, haben wir einen unter 3-jährigen Tessiner Granadier, Armando Ghisalberti, die immer noch am Leben ist. Und wenn man sein Dienstbuchlein anschaut, die Person, der Armando, hat 850 Tage Dienst gemacht und sogar 2 Rekrutenschule machen müssen. müssen. Eine Rekrutenschule mit dem Train, mit dem Pferde und eine mit den Grenadieren. Also das ist wirklich eine Leistung von Leuten, die einfach deren Lebensinhalt für 850 Tage nicht anders war als Wache und üben, wachen und marschieren. Also das ist, aber eben den Krieg hat auch andere Aspekte. Wir haben dazu auch die Tatsache, dass wir diese Schweizer Ambivalenz in der Geschichte, es ist nicht nur eine Neutralität, aber es hat auch Fälle von Zurückweisungen. Wir haben auch Partisanen, italienische Zivilisten, aber vor allem jüdische Angehörige, die eben zurückgewiesen worden sind. Und nach 80 Jahren kann man langsam eben auch wieder diese Würfel der Geschichte drehen und alle diese Perspektiven zusammenzählen.
1: Waren denn diese Partisanen Helferinnen und Helfer für Sie Helden oder haben Sie einfach aus der Not eine Tugend gemacht?
0: Es ist schwierig. Ich als Historiker, ich versuche neutral zu bleiben. Ich stelle fest, dass viele waren Idealisten. Und was interessant ist, es ist die wirklich die Widmung an demokratische Werten. Und wir sehen nicht ein finanzielles Interesse. Den Tessiner hat er sehr schnell realisiert, dass der Faschismus nicht das richtige Weg war. Und somit hat es eben durch diese Einmischung in die italienische Politik von diesen faschistischen Marionettenstaat, Repubblica Sociale Italiana, hat sich auch aktiv geopfert und das ist eine gute Sache auf jeden Fall.
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0: Montagmorgen, es ist der 15. Juni 2026. SRF 4 News haben Sie eingeschaltet. 6 Uhr ist es gleich. Zeit für die Frühinformationen von Radio SRF mit der Sendung heute Morgen. Am Mikrofon begleitet Sie an diesem Montag Raphael Günther. Ich freue mich, sind Sie bei uns. Guten Morgen. 38 Mal hat US-Präsident Trump ein Abkommen mit dem Iran angekündigt. Beim 39. Mal scheint es geklappt zu haben. Die USA und der Iran haben sich in der Nacht geeinigt auf ein Abkommen für ein Ende des Kriegs. Das ordnen wir gleich mit unserer Korrespondentin in Washington und mit unserem Nahost-Korrespondenten ein. Und Stadt und Land haben unterschiedlich abgestimmt zur 10 Millionen Schweiz. Nach dem Nein zur SVP-Initiative fragen wir, wie tief dieser Stadtlandgraben wirklich ist. Newsmäßig, da ist einiges los zum Start in die neue Woche. Beim Wetter, da gibt es allerdings nicht viel Neues, da bleibt es einfach sommerlich, Livia Schmid.
1: Guten Morgen. Im Flachland ist es meist sonnig, in den Alpen gibt es am Nachmittag zum Teil Quellwolken. Das Ganze bei 25 Grad im Norden und bis zu 30 Grad im Süden.
0: Die USA und der Iran haben sich offenbar auf ein Abkommen geeinigt. Das meldet Pakistan in der Nacht, das im Konflikt vermittelt und spricht von einem Friedensabkommen. Auch die USA und Iran haben das Abkommen bestätigt. Nach wochenlangen Verhandlungen über ein Ende des Kriegs soll das Abkommen am Freitag in Genf unterzeichnet werden. Was ist bis jetzt bekannt dazu, was überhaupt verhandelt wurde? Ich habe heute früh bei USA-Korrespondentin Barbara Golby nachgefragt.
2: Ja, wichtig ist, dass es sich um ein Rahmenabkommen für ein Friedensabkommen handelt, um eine Absichtserklärung, also nicht um einen fertigen Friedensvertrag, der unterzeichnet werden soll. Grundsätzlich haben sich die USA und der Iran darauf geeinigt, die Spannungen zu reduzieren und den Weg für weitere Verhandlungen zu öffnen. Die damit verbundene angekündigte Öffnung der Straße von Hormuz spielt eine wichtige Rolle, weil sie für den weltweiten Energiehandel zentral ist. Bei den Verhandlungen stehen dann das iranische Atomprogramm und die Frage, unter welchen Bedingungen Iran keine Atomwaffen entwickelt, im Zentrum. Die USA sollen offenbar eingefrorene Vermögenswerte des Irans freigeben und Ölsanktionen lockern. Klar ist, viele der heiklen Fragen auch zur Urananreicherung im Iran oder zum Raketenprogramm, das in Israel als Bedrohung gesehen wird, sind noch nicht gelöst, sondern sollen dann erst in weiteren Verhandlungen geklärt werden.
0: US-Medien haben nachgerechnet, 38 Mal hat US-Präsident Trump angekündigt, dass ein Abkommen kurz vor dem Abschluss stehe. Beim 39. Mal scheint es jetzt tatsächlich geklappt zu haben. Warum jetzt?
2: Der Zeitpunkt hat vor allem mit dem immer höher werdenden Druck zu tun. Die wirtschaftlichen und sicherheitspolitischen Kosten sind deutlich gestiegen. Für die USA spielt dabei eben insbesondere der Ölmarkt eine Rolle. Die blockierte Straße von Hormuz wirkt sich direkt auf die Energiepreise aus und damit auch auf die innenpolitische Stimmung. Für Präsident Trump ist vor allem der Benzinpreis ein sichtbares Stimmungsbarometer im Land. Ob der Zeitpunkt der Ankündigung auch mit dem Fußball-WM-Kalender zusammenhängt, bleibt offen. Fest steht aber, die iranische Fußballmannschaft reist heute aus ihrem Basislager in Tijuana in Mexiko in die USA nach Los Angeles für das erste Gruppenspiel. Das angekündigte Rahmenabkommen verschafft Trump auch kurzfristig politischen Spielraum und senkt das Eskalationsrisiko. Ob aus dieser Verschnaufpause später wirklich ein tragfähiges Abkommen wird oder ob es bei einer diplomatischen Zwischenlösung bleibt, ist offen.
0: Sagt USA-Korrespondentin Barbara Golby. Jetzt sollen sich die USA und der Iran also verständigt haben. Frage deshalb live an Nahost-Korrespondent Thomas Guttason. Warum ist der Iran jetzt bereit, einem Abkommen mit den USA zuzustimmen?
3: Ja, im Grunde ist der Iran schon länger bereit, ein solches Rahmenabkommen zu unterzeichnen, denn die iranische Wirtschaft, die litt unter dem Quasi-Boykott Amerikas mit der Schließung der Straße von Hormuz von amerikanischer Seite her. Der Führung war bewusst, dass sie die Situation nicht ewig weiterführen kann, also eine Lösung notwendig war, ist. Ein wichtiger Punkt für den Iran war bisher, dass der Krieg an allen Fronten zu beenden ist, also eben auch im Libanon. Das ist bisher nicht geschehen. Noch gestern hat Israel Libanon, auch die libanesische Hauptstadt Beirut, angegriffen. Und ich denke, ein ausschlaggebender Punkt war, dass nun eben auch US-Präsident Trump gestern sagte, dass eben diese Kriegshandlungen Israels im Libanon einzustellen sind. Und ich würde sagen, das ist heute wahrscheinlich der springende Punkt, der den Iran zum Einlenken gebracht hat.
0: Bis Freitag kann aber noch viel passieren. Ihre Einschätzung, wird das Abkommen am Freitag in Genf tatsächlich unterzeichnet?
3: Ja, das steht tatsächlich auf einem anderen Blatt geschrieben. Der Iran sagt, dass seine Verpflichtungen erst nach der Unterzeichnung des Rahmenabkommens in Kraft treten. Die iranische Führung will also noch etwas zuwarten und schauen, was diese Woche passiert. Und da gibt es natürlich noch viele Spoiler. Vor allem was den Libanon angeht, da können Israel und auch die Hisbollah durch Angriffe die ganze Sache wieder kippen. Die israelische Regierung will im Grunde kein Rahmenabkommen zwischen den USA und dem Iran und hat natürlich jetzt einigermaßen großen Spielraum, dieses zu verhindern während dieser Woche. Wenn es aber jetzt trotzdem zu einer Unterschrift kommt am Freitag, dann wäre das erst der Anfang eines langen Prozesses. Es ginge darum, die Straße von Hormuz zu öffnen und die Kampfhandlungen einzustellen, also eine Situation, wie sie vor dem Krieg war, wiederherzustellen. Aber die wirklich heiklen Themen, Irans Atomprogramm, das Raketenprogramm, allfällige Sanktionserleichterungen oder Reparaturzahlungen, auch die Auszahlung iranischer Vermögen im Ausland, diese Themen würden erst danach angepackt werden. Das sind die echten Knacknüsse zwischen den USA und dem Iran.
0: Live-Informationen von Nahost-Korrespondent Thomas Guttason waren das. Vielen Dank. Und damit weiter zu Livia Schmid und weiteren Meldungen aus der Nacht. In Washington hat US-Präsident Donald Trump seinen Geburtstag gefeiert. Sowohl aus Russland als auch aus der Ukraine gab es Gratulationen.
1: Ja, der russische Präsident Wladimir Putin und auch der ukrainische Präsident Volodymyr Zelensky haben Trump zu seinem 80. Geburtstag gratuliert. Dabei habe Trump angekündigt, dass die US-Gesandten Steve Witkoff und Jared Kushner bald nach Russland reisen würden, um über ein Ende des Konflikts mit der Ukraine zu sprechen. Derweil gingen die russischen Angriffe auf die Ukraine in der Nacht weiter. In Kharkiv wurden laut Behörden 5 Rettungskräfte getötet und weitere 5 verletzt. In der Hauptstadt Kiew wurden bei Luftangriffen 4 Menschen getötet und fast 2 Dutzend weitere verletzt. Stadtpräsident Vitali Klitschko sagte, ein Hochhaus stehe in Brand und 140.000 Menschen seien ohne Strom. Infolge eines russischen Raketenangriffs geriet außerdem die Hauptkirche eines Höhlenklosters in Brand. Es gebe ernsthafte Schäden an dem Gebäude, das zum UNESCO-Weltkulturerbe gehört, schrieb der örtliche Militärgouverneur.
0: Sieben Minuten nach 6. Es gibt an diesem Montagmorgen auch viel nachzubesprechen nach dem gestrigen Abstimmungssonntag. Eine Mehrheit des Schweizer Stimmvolks will die Zahl der Menschen, die hier lebt, nicht deckeln. Die Initiative gegen eine 10 Millionen Schweiz der SVP wurde abgelehnt. Auffällig beim Ergebnis ist, wie jemand abgestimmt hat. Das hängt stark davon ab, ob sie oder ihr auf dem Land lebt oder in der Stadt. Frage jetzt live an Bundeshausredaktor Dominik Meyer bei mir im Studio. Wie tief ist denn dieser Stadt-Land-Graben tatsächlich?
4: Er ist schon sehr tief. Jetzt beim Abstimmungsresultat zur 10-Millionen-Schweiz liegen die großen Städte und ländliche Gemeinden fast 30 Prozentpunkte auseinander. Wenn man nur auf die Deutschschweiz schaut, ist es sogar noch mehr. Das sind Spitzenwerte. Nur selten in den letzten fast 50 Jahren war dieser Stadt-Land-Graben noch tiefer. Speziell ist auch, dass in den Städten und auf dem Land deutlich mehr Leute abstimmen gingen als bei einer durchschnittlichen Abstimmung. Die Stimmbeteiligung war überall praktisch gleich hoch. Die Zuwanderungsfrage also, die bewegt beide, ich sag mal, beide Welten enorm. Nur kommen Stadt und Land inhaltlich zu genau gegenteiligen Schlüssen. Ganz generell ist die Kluft zwischen Stadt und Land immer dann groß, wenn es um Zuwanderung und außenpolitische Öffnung geht. Um Identität, also welche Schweiz wollen wir, aber auch bei anderen Fragen, die gestern keine Rolle gespielt haben, wie Klima, Umwelt und Landwirtschaftspolitik.
0: Der Stadtlandgraben hat sich in diesem Jahr zum Beispiel auch schon bei der Abstimmung über die SRG-Initiative im März gezeigt. Ist das Zufall oder vertieft sich dieser Graben derzeit?
4: Es ist kein Zufall. Stadt und Land entfremden sich politisch immer mehr, das lässt sich mit Zahlen belegen. Aber anders als gestern bei der 10-Millionen-Initiative überstimmt häufiger das Land die Stadt und nicht umgekehrt. Die Städte sind in den letzten 30 Jahren deutlich nach links gerückt, das lässt sich messen, und das Land etwas weniger deutlich nach rechts. Da driften ein Stück weit auch Lebenswelten auseinander, das sieht man auch ganz mit den eigenen Augen. Zum Beispiel lässt die SVP in großen Innenstädten, mit Ausnahme von Bahnhöfen, inzwischen kaum mehr Plakate aufhängen, weil sich das schlicht nicht lohnt in einem linken Milieu. Ja, und wegen dieser Kluft Stadt-Land ist aktuell auch die Frage der Ständemärs beim Vertragspaket mit der EU derart aufgeladen. Das Ständemär gibt ja der ländlichen Schweiz mehr Gewicht. Die SVP macht mit diesem Stadt-Land-Gegensatz auch Politik. Nicht erst seit gestern, wo sie ja heftig ausgeteilt hat nach dem Resultat gegen die Städte. Bereits vor 5 Jahren hat sie Zahlungen vom Land an die Städte für Kulturangebote infrage gestellt. Ja, und sogar die Gründung von neuen ländlichen Halbkantonen zur Diskussion gestellt.
0: Danke für den Moment, Dominik Meyer. Wir sprechen gleich noch weiter. Wie hat Ihre Gemeinde abgestimmt? Hat sich bei Ihnen der Stadtlandgraben bestätigt? Das können Sie heute Morgen online nachschauen bei uns auf der SRF News App. Ja, nach der Abstimmung gestern bleibt die Zuwanderung offen, die Personenfreizügigkeit besteht weiter, ein möglicher Bruch mit der EU bleibt aus. Stabilität, das war eines der Worte, das am gestrigen Abstimmungssonntag besonders häufig fiel. Was bedeutet diese Stabilität für die künftige Abstimmung über die bilateralen drei? Inlandredaktor Matthias Baumer ist dieser Frage nachgegangen.
5: Beat Jans, Bundesrat, scheint Fahrtwind zu verspüren.
6: Für den Bundesrat ist das Resultat auch ein wichtiges Signal für die weiteren Diskussionen rund um die bilateralen drei.
5: Wichtig, weil positiv, denn der Bundesrat wolle die Beziehungen mit der EU im Interesse der Schweiz stabilisieren und weiterentwickeln. Und den gleichen Luftstoß wie Jans scheint auch Ständerätin für Bern, Flavia Wasserfallen, zu spüren. Ihre Partei, die SP, ortete gestern, als noch nicht einmal alle Stimmen ausgezählt waren, Auftrieb in der Debatte um die neuen Verträge mit der EU.
7: Es ist doch klar, dass wir auch gemeinsam mit unseren Nachbarn, mit den umliegenden Ländern Lösungen suchen müssen. Wir werden jetzt diese Diskussion fortführen mit den bilateralen drei. Und da hat selbstverständlich dann auch wieder die Stimmbevölkerung das letzte Wort.
5: Die SP genoss also bereits Fahrtwind und mit ihr Mitte-Fraktionschefin Yvonne Bürgin.
8: Sicher ein gutes Zeichen heute, dass wir nicht schon heute der EU die rote Karte gezeigt haben.
5: Bürgin bemühte dabei eine Sportmetapher. Es ist ja auch Fußball-WM. Doch derart positiv mochte Bürgins Parteipräsident Philipp Matthias Bregi dieses Nein nicht werten. Bei ihm flaute der Wind bereits ab. Von der 10 Millionen Schweiz Abstimmung könne er nichts auf die bilateralen drei und die Zukunft der Schweiz und ihr Verhältnis zu Europa ableiten. Und auch FDP-Co-Präsident Benjamin Mühlemann kann das nicht. Ein positiv ausgefallener Stimmungstest gegenüber den bilateralen drei?
9: Von daher kann das ein Signal sein, aber ich beurteile das als anderes Dossier.
5: So Mühlemann, und in diesem sei die Zuwanderung auch nicht so zentral. Richtig, sagt Politologe Urs Bieri.
10: Die Ablehnung zur 10 Millionen Schweiz bedeutet nicht, dass die bilateralen drei jetzt freie Fahrt haben.
5: Wie frei die Fahrt mit den bilateralen drei nach Europa auch immer ist, die SVP wird bremsen. Parteipräsident Marcel Dettling rief gestern zum großen Kampf mit der EU auf. Dort gehe es nicht nur um eine noch ausgeweitetere Personenfreizügigkeit, dort gehe es um die Freiheit.
0: Die SVP kündigt also Widerstand an, alles andere hätte auch überrascht. Und doch, die EU-Befürworterinnen spüren Aufwind für eine Annäherung an die Europäische Union. Dominik Meyer nochmal zu Ihnen. Wie lange kann die Europa-Allianz in der Schweizer Politik von diesem Aufwind profitieren?
4: Nun, diese Allianz von links über die Mitte bis zur FDP, natürlich nicht der SVP, die verbindet nur der größte gemeinsame Nenner, und das ist, dass man auf dem bilateralen Weg bleiben will. Die SVP, die hat versucht, diese Allianz zu sprengen, indem sie im Abstimmungskampf Themen der Linken angesprochen hat, steigende Mieten, Zersiedelung und so weiter. Das hat insgesamt aber nicht funktioniert. Aber ab heute Nachmittag, wenn sich Politikerinnen und Politiker wieder im Bundeshaus zur Sommersession treffen, da werden sich wieder Risse zeigen innerhalb der Allianz. Linke pochen beim Vertragspaket mit der EU auf ein ganzes Set von Massnahmen zum Schutz der hohen Schweizer Löhne. Die Bürgerlichen aber wollen nicht alles davon mittragen. Und Risse gibt es eben auch bei der Frage, ob es bei der Volksabstimmung über die Verträge ein Ständemehr braucht. Hier gehen die Risse sogar mitten durch FDP und Mitte-Partei hindurch.
0: Live-Informationen von Bundeshausredaktor Dominik Meyer. Vielen Dank. Und vor den Börsendaten schauen wir auch noch auf die Fußball-Weltmeisterschaft der Männer.
1: Schweden hat gegen Tunesien gewonnen mit 5:1. Die Elfenbeinküste hat gegen Ecuador gewonnen mit 1:0. Japan und die Niederlande haben 2:2 unentschieden gespielt. Zuvor hatte Deutschland gegen Curaçao gewonnen, und zwar mit 7:1. Und die Börsendaten geliefert von SIX. Der Nikkei-Index in Tokio steigt um 4,9%. Der Euro wird zu 92,13 Rappen gehandelt, der Dollar zu 79,38 Rappen.
0: Das sind die Informationen von heute Morgen. Verantwortlich für die Sendung Peter Hanselmann, die Zeit 6:14. Und wir kommen nochmals zurück auf den Abstimmungssonntag von gestern. Der hat viele Menschen an die Urnen gelockt. Dafür verantwortlich waren die beiden nationalen Vorlagen, die stark mobilisiert haben. Mit 55% wurde die SVP-Initiative Keine 10 Millionen Schweiz abgelehnt. Mit 53% die Reform des Zivildienstes angenommen. Radka Laubacher hat mit Politologe Urs Bieri von GFS Bern über die hohe Stimmbeteiligung gesprochen und wollte von ihm wissen, warum so viele Menschen gestern an die Urnen gingen.
11: Tatsächlich ist etwas, das wir im März, auch im September nicht beobachtet haben. Wir haben jetzt eine beidseitige Mobilisierung im städtischen Umfeld, im ländlichen Umfeld, fast die gleichen Mobilisierungszahlen und damit auch die gleichen Anteile an Prozenten, die an diesem Urnengang teilgenommen haben.
12: Und auch die Stimmbeteiligung war hoch. Sie beträgt laut Hochrechnung 59%. Das ist viel im Vergleich.
11: Das ist ausgesprochen viel. Es ist etwa der 10. höchste Abstimmungstag seit Einführung des Frauenstimmrechts. Das hat tatsächlich bewegt. Dieses Thema hat bewegt. Und das ist natürlich auch ein Sieg der direkten Demokratie, dass so viele Menschen an diesem Urnengang teilgenommen haben.
12: Die Städte hätten das Land gebodigt, sagte SVP-Präsident Marcel Dettling. Tun sich tatsächlich Gräben auf, ein Stadt-Land-Graben, auch ein Rösti-Graben? Die Romandie hat sehr klar Nein gestimmt, als zum Beispiel die Deutschschweiz.
11: Wir haben verschiedene Gräben. Der wichtigste ist notabene der Links-Rechts-Graben, aber an zweiter Stelle kommt dann tatsächlich der Stadt-Land-Graben. Wir haben etwa 20 Prozentpunkte mehr Ablehnung im städtischen Umfeld gegenüber ländlichen Umfeld. Das hat stark zu diesem Entscheid mitgetragen. Wir haben auch Unterschiede zwischen französischsprachiger und deutschsprachiger Region. Sie sind allerdings kleiner.
12: Es war ein emotionaler Abstimmungskampf mit viel medialer Aufmerksamkeit, mit Blick in die Zukunft. Gibt es da eine Verschnaufspause? Weil schon Ende September kommt die Neutralitätsinitiative des Vereins Pro Schweiz und von SVP-Exponenten wurde die lanciert zur Abstimmung, die bilateralen drei. Nächstes Jahr sind Wahlen. Also wem nützt das Nein zur Initiative in der Zukunft?
11: Ich denke, es ist vor allem eine andere Ausgangslage für die bilateralen drei. Es ist eine gute Startbedingung. Es gibt eine gewisse Entlastung in dieser Diskussion. Die Bevölkerung hat aufgezeigt, sie will nicht wegen Schwierigkeiten rund um Personenfreizügigkeit jetzt eine radikal neue Beziehung zur EU, eine Ablehnung der bilateralen drei. Nichtsdestotrotz, das Problem ist in der Bevölkerung stark und grossmehrheitlich angelegt. Das ist nicht verschwunden. Die Bevölkerung hat sich für einen Deckel entschieden, aber nicht gegen das Problem. Und entsprechend ist es nach wie vor an der Politik, in den nächsten 2-3 Jahren bis hin zu bilateralen drei über Lösungen nachzudenken und sie im Vorfeld dieser Abstimmung auch zu präsentieren.
12: Also der Druck, was die Zuwanderung betrifft, bleibt hoch?
11: Der Druck bleibt in den nächsten Jahren ganz sicher hoch und vor allem auch die Wahrnehmung in der Bevölkerung.
12: Zum Schluss noch den Blick auf die Reform des Zivildienstes. Der Wechsel von der Armee zum Zivildienst wird in Zukunft schwieriger. Gemeinsam ist diese Vorlage in allen Sprachregionen der Schweiz. Sie lief völlig im Schatten der 10 Millionen Schweiz.
11: Tatsächlich haben wir fast überhaupt nicht über diese Gesetzvorlage nachgedacht und gross diskutiert. Wir haben dann schlussendlich das Kuvert geöffnet, eine zweite Vorlage entdeckt und dort auch noch eine Stimme abgegeben. Und diese Stimme, wie man das bei Behördenvorlagen oft macht, im Sinne von die Behörden, das Parlament weiß vermutlich schon, was es tut, ein Ja eingegeben. Trotzdem, es wurde relativ knapp. Für das, dass wir gar nicht darüber diskutiert haben, hat er doch eine gewichtige Minderheit von 47% gesagt, das geht so nicht. Und das zeigt auch, dass das Thema undiskutiert durchaus bewegt hat und schlussendlich einen gewichtigen Teil Kritik geweckt hat.
12: Ganz kurz zum Schluss, die Armee wird gestärkt. Hat sie nun einen Persilschein?
11: Sie hat das sicher nicht, gerade eben, weil wir nicht darüber diskutiert haben. Es war ein Entscheid zur Vorlage, es war ein Entscheid gegen egoistisches Verhalten rund um Zivildienst und es war nicht ein Entscheid für die Armee. Dazu war die Diskussion viel zu kurz und viel zu wenig intensiv.
0: Das sagt Urs Bieri, er ist Politologe beim Forschungsinstitut GFS Bern. Mit seiner Bilanz zum Abstimmungssonntag war das. Ja, und ganz viele Informationen, Hintergründe, Reaktionen und Einordnungen nach diesem Abstimmungssonntag von gestern finden Sie heute Morgen zusammengestellt bei uns online auf der SRF News App.
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0: 6.19 Uhr ist es jetzt, das sind die Kurznachrichten. Die USA und der Iran haben sich auf ein Abkommen zum Stopp militärischer Angriffe geeinigt. Die beiden Kriegsparteien hätten vereinbart, die Kampfhandlungen an allen Fronten sofort zu beenden, auch im Libanon. Sowohl die USA als auch der Iran bestätigten die Einigung. Das Abkommen soll am Freitag in Genf unterschrieben werden. Die Ablehnung der SVP-Initiative «Keine 10 Millionen Schweiz» sei ein positives Signal für die neuen Verträge mit der EU. Das sagte Justizminister Beat Jans. Der Bundesrat wolle die Beziehung mit der EU stabilisieren. Das Schweizer Stimmvolk hat gestern die Deckelung der Bevölkerungszahl abgelehnt. Und an der Fußball-Weltmeisterschaft gewinnt Schweden gegen Tunesien mit 5:1. Die Elfenbeinküste schlägt Ecuador 1:0. Japan und die Niederlande haben 2:2 unentschieden gespielt. Und Deutschland hat gegen Curaçao gewonnen, und zwar mit 7:1. Das Wetter noch. Heute ist es im Flachland meist sonnig. In den Alpen gibt es Sonne und Quellwolken. Im Norden ist es um 25, im Süden bis 30 Grad heiß. Spionage, Schildkröten und Spionagefische. Das tönt ja irgendwie wie aus einem Actionfilm, aber davor warnen jetzt die chinesischen Behörden. Die Rede ist von einem unsichtbaren geheimen Krieg. Ich habe mit China-Korrespondent Samuel Emch über diese Warnung der chinesischen Behörden gesprochen.
14: Sie warnen vor ganz verschiedenen Arten von Spionage, die offenbar im Meer rund um China passieren soll. Das eine sind, wie gesagt, die Meerschildkröten und große Fische, die mit Sensoren ausgestattet sind offenbar, die dann in Echtzeit über Satelliteninformationen zur Wassertemperatur, Salzgehalt, Strömung eben Informationen zu den Spionierenden schicken. Auf der anderen Seite warnen die Staatssicherheit hier in China vor neuartigen Wellengleitern, Messstationen für Frachtschiffe und Messbojen, die eben offenbar auch entsprechende meteorologische und Wasserdaten mit Sensoren messen, aber auch mit Sonar ausgestattet sind. Gemäß den Behörden werden diese Objekte dann als Forschungsobjekte getarnt, würden aber eben zur Spionage eingesetzt.
0: Und was soll das den möglichen Spionen überhaupt nützen, wenn sie eben zum Beispiel die Wassertemperatur kennen?
14: Ja, also wie jetzt diese Daten genau genutzt werden können, ist nicht ganz klar. Aber gemäß Staatssicherheit würden sensible maritime Daten etwa zu Meeresströmung, Wassertemperatur, Temperaturverteilung und Meeresbodentopographie zu ausländischen Geheimdiensten geraten. Und das würde Chinas territoriale, militärische und wirtschaftliche Sicherheit ernsthaft gefährden. So heißt es zumindest. Konkret wird die Staatssicherheit, wenn es dann um Sonardaten geht, damit könnten ausländische Spione chinesische U-Boote in Echtzeit überwachen.
0: Das Ministerium für Staatssicherheit, das warnt ja immer wieder vor Spionage. Das ist nicht wirklich außergewöhnlich, aber wie außergewöhnlich ist es denn jetzt, dass es auch tierische Spione geben soll oder davor warnt?
14: Also das Element ist schon außergewöhnlich. Die Staatssicherheit warnt in ihrem WeChat-Account immer wieder von Ausländern. Chinesinnen und Chinesen sollen vorsichtig sein, wenn sie mit Ausländern in Kontakt kommen. Dabei haben die Behörden auch schon vor Spionage auf hoher See gewarnt. Allerdings damals haben sie vor Bojen und anderen Vorrichtungen gewarnt, die eben Spionage betreiben. Dass dabei Tiere für die Spionage eingesetzt werden, das ist meines Wissens wirklich neu. Dem bin ich bisher auch noch nie begegnet hier in China. Das ist etwas, was westliche Geheimdienste ja Russland vorwerfen. Aber dass China von solchen Spionageversuchen warnt in seinen Gewässern, das ist neu.
0: Und was will die chinesische Staatsführung überhaupt bewirken mit ebenso Warnungen?
14: Da derzeit keine spezifischen Geheimdienste oder Länder adressiert werden, ist es nicht ganz klar, was jetzt da erreicht werden soll. Fakt ist aber, dass in den letzten Tagen und Wochen die USA und die Five Eyes-Staaten, also Australien, Neuseeland, Kanada, Großbritannien, die haben gewarnt bezüglich chinesischer Spionage. Das ging dann allerdings meist um den Cyberspace. Aber auf diese Vorwürfe wurden in den Propagandamedien hier in China Meinungsbeiträge geschrieben und man versucht hier den Vorwurf eben gerade umzudrehen. Könnte eben sein, dass jetzt diese Warnung vor Spionageschildkröten und Spionagefischen genau eben in diesem Kontext veröffentlicht wurde. Das Timing würde auf jeden Fall passen.
15: Wie muss ich mir das denn eigentlich vorstellen, solche Warnungen der Behörden über eben einen möglichen Spionageverdacht, den es da gibt? Wie gelangt der überhaupt unter das Volk? Wie wird da gewarnt?
14: Also die Staatssicherheit, die hat einen eigenen WeChat-Account. Da werden meist diese Warnungen und diese Messages gepostet zuerst. Dann greifen die Propagandamedien in China diese auf und publizieren entsprechende Artikel. Jetzt auch hier in diesem Fall hat die Staatssicherheit noch ein aufwendig produziertes und animiertes Video in den sozialen Medien verbreitet, in den chinesischen. Interessanterweise ist in diesem Video keine Spionageschildkröte oder kein Spionagefisch zu sehen. Also nichts, das man bereits entdeckt hätte. Auch von den Spionagebojen und den Geräten gibt es eben nur Animationen in diesem Video.
15: Zum Schluss noch Samuel Lemch. Wie will die chinesische Staatsführung jetzt damit umgehen, mit dieser Bedrohung, dieser angeblichen Bedrohung?
14: Die Behörden wollen offenbar Finderlohn bezahlen, wenn man einen solchen Spionagefisch oder eine solche Spionageschildkröte fängt. Zumindest berichtet dies der britische Guardian. 50 bis 500.000 Yen gibt es für so einen Spionagefisch. Ungefähr zwischen 6.000 und 60.000 Franken sind das. Das ist also sehr viel Geld in China.
15: Sagt China-Korrespondent Samuel Emch. Künstliche Intelligenz braucht viel Rechenleistung und damit auch viel Strom. Und damit die Server nicht überhitzen, müssen sie laufend gekühlt werden und das wiederum braucht auch viel Energie. Ein chinesisches Unternehmen scheint jetzt eine Lösung gefunden haben. Es hat sein KI-Rechenzentrum kurzerhand im Ozean versenkt. Wie das funktioniert, darüber hat Yves Kircher mit Wirtschaftsredaktorin Jasmin Gut gesprochen.
16: Das Rechenzentrum befindet sich vor der Küste von Shanghai in der Freihandelszone, rund 35 Meter tief auf dem Meeresgrund. Seit gut zwei Wochen laufen dort rund 2000 Server unter Wasser. Diese müssen nicht mehr aufwendig und vor allem ressourcenintensiv mit extern zugeführtem Wasser gekühlt werden, denn die Klimaanlage, also das Meerwasser, ist bereits vorhanden. Damit die Technik dem Druck unter Wasser standhält und auch nicht vom Salzwasser beschädigt wird, wurden spezielle Unterwassermodule angefertigt.
15: Und wie sehr kann denn damit tatsächlich der Stromverbrauch gesenkt werden?
16: Bei einem normalen Rechenzentrum an Land entfallen rund 40% des Stromverbrauchs auf die Kühlung. Bei diesem neuen chinesischen Unterwasserzentrum sollen es nur noch etwa 10% sein. Ein weiterer Vorteil ist, dass auf dem Meeresgrund, im Gegensatz zum Festland, noch Platz vorhanden ist. Und direkt neben dem Rechenzentrum befindet sich ebenfalls im Meer ein Offshore-Windpark. Die Stromquelle liegt also gewissermaßen direkt um die Ecke.
15: Es tönt nach einer logischen und vor allem auch nach einer unbekannten Lösung bis jetzt. Wie neu ist sie tatsächlich?
16: Ganz neu ist die Idee nicht. Microsoft führte bereits vor gut 10 Jahren einen ähnlichen Test vor der Küste Schottlands durch. Das Fazit von Microsoft fiel überwiegend positiv aus, da die Temperaturen unter Wasser relativ stabil sind, fielen weniger Server aus als an Land. Trotzdem verfolgte Microsoft das Projekt nicht weiter. Der offizielle Grund lautete damals, man habe andere Prioritäten. Expertinnen und Beobachter gehen jedoch davon aus, dass auch die hohen Wartungskosten eine Rolle gespielt haben könnten.
15: Jetzt hat also ein Unternehmen vor der Küste von Shanghai Server im Meer versenkt und hat dort ein Rechenzentrum errichtet. Da stellt sich natürlich auch die Frage, wie groß die Gefahren sind, die damit verbunden sind. Gibt es da schon Voraussagen, die man machen kann?
16: Da Meerwasser zur Kühlung genutzt wird, kann sich die Temperatur des Meerwassers erhöhen. Das kann der Umwelt, also der Tier- und Pflanzenwelt, schaden. Dafür reichen bereits geringe Temperaturschwankungen aus. Microsoft untersuchte dieses Risiko bereits bei seinem Testprojekt. Damals kam das Unternehmen zum Schluss, dass die Wassertemperatur in der Nähe des Rechenzentrums nur wenige Tausendstel Grad anstieg. Allerdings sind solche Unterwasser-Rechenzentren noch wenig erforscht und das Rechenzentrum in Shanghai ist deutlich größer als jenes von Microsoft. Klar ist, dieses Rechenzentrum wird sehr wahrscheinlich kein Einzelfall bleiben. Auch Südkorea möchte ein Unterwasser-Rechenzentrum bauen und auch Japan und Singapur planen Rechenzentren, die auf dem Meer schwimmen sollen. Das Projekt in China wird jetzt zeigen, ob solche Unterwasser-Rechenzentren überhaupt wirtschaftlich sind. Der Hunger nach neuen Zentren ist auf jeden Fall da, jedoch mit einem großen Fragezeichen, was das unter anderem für die Erwärmung der Meere bedeuten könnte.
15: Sagt Wirtschaftsredaktorin Jasmin Gut. Sie sind bei Ihrem Infosender SRF 4 News. 6:30 ist es jetzt Zeit für die neueste Ausgabe unserer Sendung heute Morgen. Guten Morgen. 38 Mal hat US-Präsident Trump ein Abkommen mit dem Iran angekündigt. Beim 39. Mal scheint es geklappt zu haben. Die USA und der Iran haben sich in der Nacht geeinigt auf ein Abkommen für ein Ende des Kriegs. Das orten wir gleich mit unserer Korrespondentin in Washington und mit unserem Nahost-Korrespondenten ein. Und Stadt und Land haben unterschiedlich abgestimmt zur 10 Millionen Schweiz. Nach dem Nein zur SVP-Initiative fragen wir, wie tief dieser Stadt-Land-Graben wirklich ist. Newsmäßig ist einiges los zum Start in die neue Woche. Beim Wetter, da gibt's nicht viel Neues, da bleibt's einfach sommerlich, Livia Schmid.
1: Guten Morgen. Ja, im Flachland ist es meist sonnig, in den Alpen gibt's am Nachmittag zum Teil Quellwolken.
15: Die USA und der Iran haben sich offenbar auf ein Abkommen geeinigt. Das meldet Pakistan in der Nacht, das im Konflikt vermittelt und spricht von einem Friedensabkommen. Auch die USA und Iran haben das Abkommen bestätigt. Nach wochenlangen Verhandlungen über ein Ende des Kriegs soll das Abkommen am Freitag in Genf unterzeichnet werden. Was ist bis jetzt bekannt dazu, was überhaupt verhandelt wurde? Ich habe heute früh bei USA-Korrespondentin Barbara Golpi nachgefragt.
2: Ja, wichtig ist, dass es sich um ein Rahmenabkommen für ein Friedensabkommen handelt, um eine Absichtserklärung, also nicht um einen fertigen Friedensvertrag, der unterzeichnet werden soll. Grundsätzlich haben sich die USA und der Iran darauf geeinigt, die Spannungen zu reduzieren und den Weg für weitere Verhandlungen zu öffnen. Die damit verbundene angekündigte Öffnung der Straße von Hormuz spielt eine wichtige Rolle, weil sie für den weltweiten Energiehandel zentral ist. Bei den Verhandlungen stehen dann das iranische Atomprogramm und die Frage, unter welchen Bedingungen Iran keine Atomwaffen entwickelt, im Zentrum. Die USA sollen offenbar eingefrorene Vermögenswerte

0: sind deutlich gestiegen. Für die USA spielt dabei eben insbesondere der Ölmarkt eine Rolle. Die blockierte Straße von Hormuz wirkt sich direkt auf die Energiepreise aus und damit auch auf die innenpolitische Stimmung. Für Präsident Trump ist vor allem der Benzinpreis ein sichtbares Stimmungsbarometer im Land. Ob der Zeitpunkt der Ankündigung auch mit dem Fußball-WM-Kalender zusammenhängt, bleibt offen. Fest steht aber, die iranische Fußballmannschaft reist heute aus ihrem Basislager in Tijuana in Mexiko in die USA nach Los Angeles für das erste Gruppenspiel. Das angekündigte Rahmenabkommen verschafft Trump auch kurzfristig politischen Spielraum und senkt das Eskalationsrisiko. Ob aus dieser Verschnaufpause später wirklich ein tragfähiges Abkommen wird oder ob es bei einer diplomatischen Zwischenlösung bleibt, ist offen.
1: Sagt USA-Korrespondentin Barbara Golpi. Jetzt sollen sich die USA und der Iran also verständigt haben. Ich habe Nahost-Korrespondent Thomas Guttersohn heute früh gefragt, warum der Iran nun bereit ist, einem Abkommen mit den USA zuzustimmen.
2: Ja, im Grunde ist der Iran schon länger bereit, ein solches Rahmenabkommen zu unterzeichnen, denn die iranische Wirtschaft, die litt unter dem Quasi-Boykott Amerikas mit der Schließung der Straße von Hormuz von amerikanischer Seite her. Der Führung war bewusst, dass sie die Situation nicht ewig weiterführen kann, also eine Lösung notwendig ist. Ein wichtiger Punkt für den Iran war bisher, dass der Krieg an allen Fronten zu beenden ist, also eben auch im Libanon. Das ist bisher nicht geschehen. Noch gestern hat Israel Libanon, auch die libanesische Hauptstadt Beirut, angegriffen. Und ich denke, ein ausschlaggebender Punkt war, dass nun eben auch US-Präsident Trump gestern sagte, dass eben diese Kriegshandlungen Israels im Libanon einzustellen sind. Und ich würde sagen, das ist heute wahrscheinlich der springende Punkt, der den Iran zum Einlenken gebracht hat.
1: Sagt Nahost-Korrespondent Thomas Guttersohn. Und damit wechseln wir zu Livia Schmid bei mir im Studio und zu weiteren Meldungen aus der Nacht. In Washington hat US-Präsident Donald Trump seinen Geburtstag gefeiert. Sowohl aus Russland als auch aus der Ukraine gab es Gratulationen.
3: Ja, der russische Präsident Wladimir Putin und auch der ukrainische Präsident Volodymyr Zelensky haben Trump zu seinem 80. Geburtstag gratuliert. Dabei habe Trump angekündigt, dass die US-Gesandten Steve Witkoff und Jared Kushner bald nach Russland reisen würden, um über ein Ende des Konflikts mit der Ukraine zu sprechen. Derweil gingen die russischen Angriffe auf die Ukraine in der Nacht weiter. In Kharkiv wurden laut Behörden 5 Rettungskräfte getötet und weitere 5 verletzt. In der Hauptstadt Kiew wurden bei Luftangriffen 4 Menschen getötet und fast 2 Dutzend weitere verletzt. Stadtpräsident Vitali Klitschko sagte, ein Hochhaus stehe in Brand und 140.000 Menschen seien ohne Strom. Infolge eines russischen Raketenangriffs geriet außerdem die Hauptkirche eines Höhlenklosters in Brand. Es gebe ernsthafte Schäden an dem Gebäude, das zum UNESCO-Weltkulturerbe gehört, schreibt der örtliche Militärgouverneur.
1: Uhr an diesem Montagmorgen. Da gibt es auch noch viel nachzubesprechen nach dem gestrigen Abstimmungssonntag. Eine Mehrheit des Schweizer Stimmvolks will die Zahl der Menschen, die hier lebt, nicht deckeln. Die Initiative gegen eine 10 Millionen Schweiz der SVP wurde abgelehnt. Auffällig beim Ergebnis ist, wie jemand abgestimmt hat, das hängt stark davon ab, ob sie oder er auf dem Land lebt oder in der Stadt. Wie tief ist dieser Stadtlandgraben denn tatsächlich? Das wollte ich heute Morgen von Bundeshausredaktor Dominik Meyer wissen.
4: Er ist schon sehr tief. Jetzt beim Abstimmungsresultat zur 10 Millionen Schweiz liegen die großen Städte und ländliche Gemeinden fast 30 Prozentpunkte auseinander. Wenn man nur auf die Deutschschweiz schaut, ist es sogar noch mehr. Das sind Spitzenwerte. Nur selten in den letzten fast 50 Jahren war dieser Stadtlandgraben noch tiefer. Speziell ist auch, dass in den Städten und auf dem Land deutlich mehr Leute abstimmen gingen als bei einer durchschnittlichen Abstimmung. Die Stimmbeteiligung war überall praktisch gleich hoch. Die Zuwanderungsfrage also, die bewegt beide Welten enorm. Nur kommen Stadt und Land inhaltlich zu genau gegenteiligen Schlüssen. Ganz generell ist die Kluft zwischen Stadt und Land immer dann groß, wenn es um Zuwanderung und außenpolitische Öffnung geht. Um Identität, also welche Schweiz wollen wir, aber auch bei anderen Fragen, die gestern keine Rolle gespielt haben, wie Klima, Umwelt und Landwirtschaftspolitik.
1: Sagt Bundeshausredaktor Dominik Meyer. Wie hat Ihre Gemeinde abgestimmt? Hat sich bei Ihnen der Stadtlandgraben bestätigt? Das können Sie heute Morgen online nachschauen bei uns auf der SRF News App. Nach der Abstimmung gestern bleibt die Zuwanderung offen, die Personenfreizügigkeit besteht weiter. Ein

0: Welcher Bruch mit der EU bleibt aus? Stabilität. Das war eines der Worte, das am gestrigen Abstimmungssonntag besonders häufig fiel. Was bedeutet denn diese Stabilität für die künftige Abstimmung über die bilateralen drei? Inlandredaktor Matthias Baumer ist dieser Frage nachgegangen.
1: Bert Jans, Bundesrat, scheint Fahrtwind zu verspüren.
2: Für den Bundesrat ist das Resultat auch ein wichtiges Signal für die weiteren Diskussionen rund um die bilateralen drei.
1: Denn der Bundesrat wolle die Beziehungen mit der EU im Interesse der Schweiz stabilisieren und weiterentwickeln. Die SP spürt auch Fahrtwind in der Debatte um die neuen Verträge mit der EU und mit ihr, mit der Fraktionschefin Yvonne Bürgin.
3: Wie es dann mit den bilateralen drei kommt, ist noch schwierig hervorzusagen, aber sicher ein gutes Zeichen.
1: Doch derart positiv mag Bürgins Parteipräsident Philipp Matthias Bregi dieses Nein dann aber nicht werten. Er könne davon nichts auf die bilateralen drei, die Zukunft der Schweiz und ihr Verhältnis zu Europa ableiten. Und auch FDP-Co-Präsident Benjamin Mühlemann kann das nicht.
4: Von daher kann das ein Signal sein, aber ich beurteile das als anderes Dossier.
1: So Mühlemann, und in diesem sei die Zuwanderung auch nicht so zentral. Richtig, sagt Politologe Urs Bieri.
5: Die Ablehnung zur 10 Millionen Schweiz bedeutet nicht, dass die bilateralen drei jetzt freie Fahrt haben.
1: Wie frei die Fahrt mit den bilateralen drei nach Europa auch immer ist, die SVP wird bremsen. Parteipräsident Marcel Dettling rief gestern zum grossen Kampf mit der EU auf.
0: Matthias Baumer hat berichtet. Vor Wetter und Börse schauen wir noch auf die Fußball-Weltmeisterschaft der Männer.
6: Schweden hat gegen Tunesien gewonnen mit 5:1. Die Elfenbeinküste hat gegen Ecuador gewonnen mit 1:0. Japan und die Niederlande haben 2:2 unentschieden gespielt. Zuvor hatte Deutschland gegen Curaçao gewonnen, und zwar mit 7:1. Die Börsendaten von SIX, der Nikkei-Index in Tokio, steigt um 5%. Der Euro wird zu 92,15 gehandelt und der Dollar zu 79,36. Und das Wetter: im Flachland ist es ganztags meist sonnig. In den Alpen gibt es am Nachmittag teils Schatten durch Quellwolken. Im Norden gibt es rund 25, im Süden bis 30 Grad.
0: Das sind die Informationen von heute Morgen. Verantwortlich für die Sendung ist Peter Hanselmann. Die Zeit 6.40 Uhr. Am Abstimmungssonntag gestern hat vor allem die SVP-Initiative gegen eine 10 Millionen Schweiz für Schlagzeilen gesorgt und für Gesprächsstoff. Aber auch in der Westschweiz gab es gestern zwei kantonale Entscheide mit überregionaler Ausstrahlung. In Genf ging es um ein Verbot auffälliger religiöser Symbole für gewisse politische Amtsträgerinnen und Amtsträger. Und im Kanton Waadt wiederum, da hat die Stimmbevölkerung über einen kantonalen Mindestlohn von 23 Franken pro Stunde abgestimmt. Auffällig ist zudem ein Rüstigraben bei den nationalen Vorlagen. Westschweizer Kantone standen der Initiative zur 10 Millionen Schweiz und der Änderung des Zivildienstgesetzes deutlich kritischer gegenüber als die Deutschschweiz. Darüber hat Katrin Hiss mit Westschweiz-Korrespondent Roman Fehlinger gesprochen.
7: Die Vorlage zur 10 Millionen Schweiz wird hier wuchtig verworfen, besonders deutlich in Genf. Dort haben fast zwei Drittel der Stimmenden Nein gesagt zu einer Obergrenze bei der Zuwanderung. Ein deutliches Nein gibt es aber auch in der Waadt, im Jura und in Neuenburg. Überall liegt der Neinanteil bei rund 60%, manchmal etwas drunter, manchmal etwas drüber. Beim Zivildienstgesetz hingegen ist das Resultat knapper. Alle vier rein französischsprachigen Kantone lehnen die strengeren Regeln für den Zivildienst ab, aber unterschiedlich deutlich. Im traditionell staatskritischen Jura sagen 60% der Stimmenden Nein, in der staatstragenderen Waadt sind es gut 53%. Beim Zivildienstgesetz gibt es also einen Röstigraben. Die französischsprachigen Kantone sagen Nein, die Schweiz als Ganzes ja.
8: Gerade bei der Initiative «Keine 10 Millionen Schweiz», wie haben Sie den Abstimmungskampf in der Romandie erlebt?
7: Insgesamt hat in meiner Wahrnehmung in der Romandie mehr noch als in der Deutschschweiz das Nein-Lager von Beginn weg die Debatte dominiert. Zwar ist der sogenannte Dichtestress gerade entlang des Genfersees ziemlich stark. Es wird viel gebaut, die Bahn, die Straßen sind oft überlastet, sind im Anschlag. Die Bevölkerung ist in der Waadt und im Kanton Genf massiv gewachsen in den letzten 20 Jahren. In der Waadt um einen Drittel, das ist deutlich mehr als im schweizerischen Durchschnitt. Und dennoch ist es den Gegnern einer fixen Obergrenze für die Zuwanderung gelungen, die Debatte auf die wirtschaftliche Bedeutung der Offenheit, insbesondere für Arbeitskräfte aus Europa, zu lenken. Das hat ganz sicher damit zu tun, dass die Wirtschaft in der französischsprachigen Schweiz, entlang des Genfersees, aber auch im Kanton Jura oder in Neuenburg, dass die Wirtschaft dort überdurchschnittlich stark international ausgerichtet ist und die Annahme der Initiative potenziell große negative Folgen für diese Region gehabt hätte. Und es hat sicherlich auch damit zu tun, dass die SVP, die einzige große Partei, welche diese Initiative ja unterstützt hat, dass die SVP in der französischsprachigen Schweiz nach wie vor deutlich schwächer ist als in der Deutschschweiz, nicht nur in Genf und in der Watt, sondern eben auch in Neuenburg oder im Jura.
8: Sprechen wir noch über kantonale Vorlagen. Wie ist im Kanton Genf die Abstimmung über das Verbot auffälliger religiöser Symbole ausgegangen?
7: Die Genfer Stimmbevölkerung hat das Verbot knapp angenommen mit 51,4% der Stimmen. Der von der SVP eingebrachte Verfassungszusatz verbietet Vertreterinnen und Vertretern des Staates auffällige religiöse Symbole bei bestimmten Anlässen. Das betrifft vor allem die Mitglieder des Kantonsparlaments und Gemeinderäte. Sie dürfen bei Plenarsitzungen oder offiziellen Anlässen ihre Religionszugehörigkeit nicht mehr durch auffällige Symbole oder Kleidung ausdrücken. Für die Genfer Regierung und hohe Beamte gilt diese Regelung bereits. Doch, das ist wichtig zu wissen, la messe n'est pas dite, wie man in Genf sagt. Es ist noch nicht entschieden, die Genfer Debatte ist noch nicht zu Ende. Zwei grüne Parlamentsmitglieder haben in dieser Sache bereits den Verfassungsrat angerufen und bereits ein 2019 eingeführtes Verbot von religiösen Symbolen für Vertreter von staatlichen Institutionen wurde durch ein Gericht außer Kraft gesetzt.
8: So viel zum Kanton Genf. Sprechen wir doch noch über den Kanton Waadt. Da ging es um einen Mindestlohn von 23 Franken pro Stunde. Was hat sich durchgesetzt? Die Initiativen, der Gegenvorschlag oder nichts davon?
7: Ja, es ist kompliziert und es ist eine eigenartige Situation. In der Waadt wurde über eine Initiative zum Mindestlohn auf Verfassungsebene und eine Initiative auf Gesetzesebene sowie einen Gegenvorschlag abgestimmt. Eine reichlich komplizierte Ausgangslage also. Und die Stimmbevölkerung hat Ja gesagt dazu, den Mindestlohn in die Verfassung zu schreiben, aber sie hat das Gesetz und den Gegenvorschlag abgelehnt. Das heißt, es soll in der Waadt einen Mindestlohn geben, das ist entschieden, aber es muss noch ein Gesetz ausgearbeitet werden, wie dieser Mindestlohn dann aussieht. Das abgelehnte Gesetz und der abgelehnte Gegenvorschlag sahen beide einen Mindestlohn von 23 Franken pro Stunde vor. Der Unterschied lag bei den Ausnahmen für bestimmte Berufsgruppen. Doch diese Regeln konnten die Stimmbevölkerung nicht überzeugen. Das heißt, als letzter französischsprachiger Kanton wird die Waadt einen Mindestlohn einführen, aber noch ist unklar, wie er aussehen wird.
0: Das sagt Westschweiz-Korrespondent Roman Villinger.
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0: 6:45 an diesem Montagmorgen, das sind die Kurznachrichten. Die USA und der Iran haben sich auf ein Abkommen zum Stopp militärischer Angriffe geeinigt. Die beiden Kriegsparteien hätten vereinbart, die Kampfhandlungen an allen Fronten sofort zu beenden, auch im Libanon. Sowohl die USA als auch der Iran bestätigten die Einigung. Das Abkommen soll am Freitag in der Schweiz unterschrieben werden. Die Ablehnung der SVP-Initiative «Keine 10 Millionen Schweiz» sei ein positives Signal für die neuen Verträge mit der EU. Das sagte Justizminister Beat Jans. Der Bundesrat wolle die Beziehung mit der EU stabilisieren. Das Schweizer Stimmvolk hat gestern die Deckelung der Bevölkerungszahl abgelehnt. Und an der Fußball-Weltmeisterschaft gewinnt Schweden gegen Tunesien mit 5:1. Die Elfenbeinküste schlägt Ecuador mit 1:0. Japan und die Niederlande haben sich 2:2 unentschieden getrennt. Und Deutschland hat gegen Curaçao gewonnen, und zwar mit 7:1. Zum Wetter noch. Heute ist es im Flachland meist sonnig. In den Alpen gibt es Sonne und Quellwolken. Im Norden ist es um 25, im Süden bis 30 Grad heiß. Die umstrittene US-Einwanderungsbehörde ICE bekommt eine Milliardenfinanzierung. Dem hat das US-Parlament vor wenigen Tagen zugestimmt, kurz vor dem Start der Fußball-WM. Das Vorgehen von ICE hat in der Vergangenheit in mehreren Städten Proteste ausgelöst, etwa weil sie Menschen festgenommen und abgeschoben hat. Für Empörung haben auch die tödlichen Schüsse von ICE-Beamten gesorgt. Mit ICE will die Trump-Regierung die sogenannte größte Abschiebeoffensive der US-Geschichte umsetzen. In den letzten Wochen wurde es aber still rund um ICE. Jetzt wurde dieser Milliardenfinanzierung aber zugestimmt. Warum ausgerechnet jetzt? Das habe ich den USA-Experten Thomas Jäger gefragt. Er ist Professor für internationale Politik an der Universität zu Köln.
10: Das hat zufällig mal nichts mit der Weltmeisterschaft zu tun, die gerade in Nordamerika gespielt wird, sondern da ging es darum, dass man vor den Zwischenwahlen im November noch unbedingt dieses Budget verabschieden wollte. Denn es ist nicht nur ein Budget für ein Jahr, sondern für 3 Jahre, quasi für die Restamtszeit von Präsident Trump. Denn die Republikaner befürchten, dass sie die Mehrheit im November verlieren und dann dieses Budget nicht mehr hätten durch das Parlament bekommen. So wird das jetzt verabschiedet, Trump wird unterschreiben und ICE hat eine kräftige Finanzierung, sozusagen eine Steigerung um 100%, wenn man auf das Jahr 2024 blickt.
0: Also es sind ordentlich mehr Mittel für ICE. Beobachterinnen und Beobachter reden auch von der größten Auswertung der Mittel für ICE in der Geschichte dieser Einwanderungsbehörde. Welche Möglichkeiten tun sich für ICE damit auf, mit dieser Milliardenfinanzierung?
10: Nun, es geht darum, das Ziel umzusetzen, das Trump ausgegeben hat, nämlich 1 Million Abschiebungen pro Jahr. Da ist die Regierung Trump selbst noch weit davon entfernt. Man liegt jetzt etwa nach einigen Monaten bei 600.000, nimmt pro Monat zwischen 30.000 und 40.000 Personen fest, hat die Kapazitäten der Abschiebezentren, in Anführungszeichen der Gefängnisse, ausgeweitet, alles mehr. Es geht eben darum, flächendeckend in den Vereinigten Staaten Menschen aufzuspüren, die man aus dem Land haben will. Und am Anfang, als Trump das Ziel verkündet hat, hat er das ja verbunden mit dem Hinweis, das sind illegale Straffällige. Und es gab eine große Zustimmung dafür. Fast 80% sagten, jawohl, es ist richtig, Menschen, die illegal hier sind, die straffällig geworden sind, aus dem Land zu bringen. Aber inzwischen geht es um die Deportation von Menschen, die dort auch schon seit vielen Jahren leben, die sich dort Unternehmen aufgebaut haben. Und gerade mal die Hälfte derer, die abgeschoben werden, sind überhaupt in irgendeiner Weise straffällig aufgefallen. Und dann ist es manchmal...
0: Jetzt ist es ja abseits dieser Finanzierung in letzter Zeit wirklich auch ruhiger geworden um ICE. Wir können uns alle auch noch erinnern an die großen Schlagzeilen, auch als es um diese tödlichen Schüsse von ICE-Beamten ging. Heißt denn das jetzt, weil es eben ruhiger geworden ist, die Trump-Regierung ist ein bisschen von ihrer Abschiebepolitik abgerückt?
10: Überhaupt nicht. Und das ist eben zu beobachten, dass es am Anfang unter der Heimatschutzministerin Kristi Noem so war, dass sie die Politik propagiert hat. Sie hat wohl gedacht, der Präsident findet das toll, wenn ich damit richtig viel Werbung mache. Vielleicht kann sich der eine oder die andere, die uns nur zuhören, noch erinnern, dass sie posiert ist, sich hat fotografieren lassen vor dem Hintergrund eines großen Gefängnisses, wo viele Männer in Käfigen gesessen haben und gesagt hat, das ist das Schicksal all derer, die illegal in die Vereinigten Staaten kommen. Dass sie Werbekampagnen gemacht hat, wo sie auf dem Pferd durch die Prärie reitet, um Stimmung sozusagen zu machen für das Amerika, das wiederhergestellt werden soll, weshalb man eben all diese Menschen aus dem Land bringen muss. Und das hat gleichzeitig eben dazu geführt, dass alle hingeschaut haben. Und das wurde insbesondere nach den Tötungen Anfang dieses Jahres dem amerikanischen Präsidenten zu viel. Und er hat gesagt, wir müssen das ruhiger machen. Und inzwischen weiß kaum einer mehr, wie der Nachfolger von Kristi Noem, die er dann entlassen hat, heißt. Der macht das ganz ruhig. Es wird weiterhin kräftig abgeschoben. Es werden weiterhin Menschen aufgrund ihrer Hautfarbe oder weil sie eine andere Sprache sprechen, gefangen genommen. Aber genauso soll das umgesetzt werden. Unter dem öffentlichen Radar, aber mit dem gleichen Ziel. 1 Million Abschiebungen pro Jahr umzusetzen.
0: Sagt USA-Experte Thomas Jäger.
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0: Über dem Pazifik, da braut sich gerade etwas zusammen, der El Niño. Das Wetterphänomen dürfte dieses Jahr sogar noch stärker werden als in den letzten Jahren. Mancherorts wird sogar vom Super El Niño gesprochen. Und neue Zahlen der US-Wetterbehörde zeigen jetzt, der El Niño hat bereits begonnen. Im Pazifik hat die Wassertemperatur den Schwellenwert in den letzten Tagen überschritten. Was das konkret heißt, darüber hat Silvia Staub mit Lucian Schmassmann von SRF Meteo gesprochen. Sie hat ihn gefragt, warum redet man dieses Jahr überhaupt vom Super El Niño?
16: Das zeigen momentan einfach die Prognosen, vor allem die Prognosen vom amerikanischen Wetterdienst NOAA und vom Climate Prediction Center. Die zeigen eben, dass die Erwärmung des Oberflächenwassers im Pazifik sehr stark sein wird und somit wird auch der El Niño außergewöhnlich stark. Aber die WMO, also die Weltorganisation für Meteorologie, die benutzt den Begriff Super El Niño nicht. Das heißt, das ist eigentlich keine offizielle Bezeichnung, klingt aber in den Medien natürlich gut.
17: Gerade in den Medien, da liest man ja eben auch viel davon, dass es ein Wetterphänomen, ein besonderes sei, ein Klimaphänomen. Was passiert denn da ganz genau?
16: Also im Normalzustand haben wir über den Pazifik eine Passatwindzirkulation. Das heißt, wir haben einen Wind, der von Ost nach West weht und der das warme Oberflächenwasser von Südamerika in Richtung Australien transportiert. Während eines El Niño-Jahres, da haben wir diese Passatwindzirkulation aber nicht mehr. Das heißt, der Wind weht nicht mehr von West nach Ost oder nur noch ganz schwach. Und somit kommt es zu einer ungewöhnlichen Erwärmung des Oberflächenwassers im zentralen und östlichen äquatorialen Pazifik. Und ab einer Erwärmung von 0,5 Grad im Vergleich zum Normalzustand spricht man eben von einem El Niño. Und dieser Grenzwert wurde jetzt in den letzten Tagen überschritten.
17: Und dieses wärmere Wasser im Pazifik, wie wirkt sich das dann schlussendlich aufs Wetter aus?
16: Ja, das warme Wasser hat natürlich schlussendlich auch einen großen Einfluss auf die Atmosphäre darüber und somit eben auch auf das Wetter. Man könnte sagen, es wird eigentlich viel mehr Energie der Atmosphäre gegeben. Und vor allem spürt man diesen Effekt auf globaler Ebene. Das heißt nämlich, dass in einem El Niño-Jahr es global wärmer wird. Wenn wir jetzt beispielsweise auf die letzten paar El Niño-Events zurückschauen, dann konnte man immer sehen, dass es außergewöhnlich warm war auf globaler Ebene. Und man kann davon ausgehen, dass das auch dieses Jahr wieder der Fall sein wird.
17: Gilt das auch für die Schweiz? Also kann man da auch von wärmeren Temperaturen für die Schweiz ausgehen? Oder wie wird das unser Wetter beeinflussen?
16: Ja, da ist das nicht ganz so einfach. Grundsätzlich kann man nämlich sagen, dass es zurzeit keinen eindeutigen Zusammenhang zwischen dem El Niño-Event und dem Wetter in Europa und somit auch dem Wetter in der Schweiz gibt. Aber es kann durchaus sein, dass man in Zukunft solche Zusammenhänge noch feststellen wird, gerade bei so starken El Niño-Events, wie man ihn jetzt erwartet. Aber eben momentan ist das nur eine Möglichkeit und es gibt momentan noch keine Beweise dafür.
17: Was heißt das für andere Weltregionen? Welche werden da am stärksten betroffen sein diesen Sommer?
16: Also global wird es mit einem El Niño-Event einfach mal außergewöhnlich warm. Aber sonst gibt es vor allem starke Auswirkungen direkt im Bereich des Pazifiks, wo man auch diese starke Erwärmung des Oberflächenwassers messen kann. Beispielsweise in gewissen Gebieten von Südamerika, aber auch im Süden der USA ist mit deutlich mehr Regen zu rechnen während einem El Niño-Jahr. Das hat dann Auswirkungen auf die Fischerei oder auch auf die Landwirtschaft, beispielsweise die Kakaoernte. Kann vielleicht ein bisschen schlechter werden wegen dem vielen Regen. Das wirkt sich dann auch auf die Kaffeepreise bei uns aus. Und dann gibt es noch beispielsweise in Australien oder in Indonesien der Effekt, dass es während eines El Niño-Jahres zu deutlich stärkeren Dürren kommen kann. Also dort ist eher mit weniger Regen dann zu rechnen. Und es gibt beispielsweise auch noch Auswirkungen auf die Hurricanes. Im zentralen und östlichen Pazifik wird die Bildung während eines El Niño-Jahres gefördert von solchen Wirbelstürmen, im Atlantik dagegen wahrscheinlich eher gehemmt.
0: Sagt Lucian Schmassmann von SRF Meteo.
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0: Es war eine rauschende Party am Freitag auf dem Times Square. Vor dem Wochenende hat das Weltraumunternehmen SpaceX den größten Börsengang der Geschichte hingelegt. Wie sich das auf die neue Börsenwoche an der Wall Street auswirken könnte, das sagt Börsenkorrespondent Jens Korte in New York.
18: Die Wall Street könnte wieder zur Tagesordnung zurückkehren, kurz vor dem Wochenende der Börsengang von SpaceX. Das hatte schon die gesamte Aufmerksamkeit auf sich gezogen. Was ansonsten am Aktienmarkt passiert, das spielte nur eine sehr untergeordnete Rolle. Übrigens, die Aktie von SpaceX war dann ja zu Handelsschluss etwa 20% gestiegen und die Aktie startet nun mit $160 in die neue Woche und mal sehen, ob dieser Aufwärtstrend für den Moment sich hier weiter fortsetzt oder ob dann vielleicht doch ein bisschen Skepsis aufkommt, ob das alles gerechtfertigt ist. Das Unternehmen SpaceX hat jetzt mit dem ersten Handelstag eine Marktbewertung erreicht in Höhe von 2,2 Billionen Dollar, also 2.200 Milliarden Dollar. So viel sind nicht viele Unternehmen an der Wall Street wert. Es geht aber jetzt in dieser Woche nicht nur um irgendwelche Visionen im Weltall, sondern es geht um harte Fakten, unter anderem in den Vereinigten Staaten. Vor allem wird die amerikanische Notenbank am Mittwoch zum ersten Mal unter dem Vorsitz von Kevin Warsh tagen. Er wird auch noch eine Pressekonferenz nach der Notenbanksitzung abhalten. Mit den Zinsen wird nichts passieren. Dafür ist derzeit einfach die Inflation zu hoch, um über potenzielle Zinssenkungen nachzudenken. Wir hatten in der vergangenen Woche neue Zahlen zu den Konsumentenpreisen. Die waren im Mai um 4,2% gestiegen und die Produzentenpreise sind sogar um 6,5% gestiegen. Das entspricht der stärksten Teuerung seit über 3 Jahren. Aber es wird jetzt bei der Notenbanksitzung unter anderem auf die Tonalität ankommen von Kevin Warsh. Er hatte schon angedeutet, dass er mögliche Änderungen bei der Notenbank vornehmen möchte. Und da ist die Wall Street gespannt, ob eben Kevin Warsh dann gerade bei der Pressekonferenz dann etwas genauer wird. Und dann am Donnerstag, da können wir den Handel an der Wall Street wahrscheinlich wieder vernachlässigen, denn da wird die Ticker-Tape-Parade stattfinden in Downtown Manhattan im Finanzdistrikt. Traditionell, wenn ein amerikanisches Sportteam eine Meisterschaft gewinnt, dann gibt es eben diese Parade und die findet dann am Donnerstag statt, nachdem die Knicks eben zum ersten Mal seit 53 Jahren die Basketballmeisterschaft wieder gewonnen haben. Die Wall Street insgesamt hatte trotz der starken Inflationszahlen in der vergangenen Woche leichte Kursgewinne verbuchen können. Auf Wochensicht ein Plus von rund 0,7%. Der Ölpreis war übrigens um über 6% gefallen. Das könnte sich möglicherweise fortsetzen, wenn sich Meldungen bestätigen, dass der Iran und die Vereinigten Staaten zumindest laut Meldungen näher zusammengefunden haben.
0: Aus New York war das der Bericht von Börsenkorrespondent Jens Korte. Und dieses Abkommen, das vertiefen wir gleich in der Sendung heute Morgen um 7. Am Mikrofon begleitet Sie Raphael Günther. Ich freue mich, sind Sie bei uns. Guten Morgen. Nach wochenlangem Hin und Her soll es zwischen den USA und dem Iran ein Abkommen geben. Ist das der lang ersehnte Durchbruch im Nahen Osten? Das atmen wir ein. Und eine Mehrheit des Schweizer Stimmvolks sagt Nein zur Initiative gegen eine 10-Millionen-Schweiz, aber immerhin 45% der Bevölkerung waren für die Beschränkung. Wie kann man diese Minderheit in die künftige Diskussion einbinden? Darüber sprechen wir später. Livia Schmid ist bei mir im Studio. Sie weiß, wie es mit dem Sommerwetter weitergeht.
19: Guten Morgen. Im Flachland ist es meist sonnig. In den Alpen gibt es am Nachmittag zum Teil Quellwolken. Das Ganze bei 25 Grad im Norden und bis zu 30 Grad im Süden.
0: Die USA und der Iran haben sich offenbar auf ein Abkommen geeinigt. Das meldet Pakistan in der Nacht, das im Konflikt vermittelt, und spricht von einem Friedensabkommen. Auch die USA und Iran haben das Abkommen bestätigt. Nach wochenlangen Verhandlungen über ein Ende des Kriegs soll das Abkommen am Freitag in Genf unterzeichnet werden. Was ist bis jetzt bekannt dazu, was verhandelt wurde? Ich habe heute früh bei USA-Korrespondentin Barbara Kolpi nachgefragt.
20: Ja, wichtig ist, dass es sich um ein Rahmenabkommen für ein Friedensabkommen handelt, um eine Absichtserklärung, also nicht um einen fertigen Friedensvertrag, der unterzeichnet werden soll. Grundsätzlich haben sich die USA und der Iran darauf geeinigt, die Spannungen zu reduzieren und den Weg für weitere Verhandlungen zu öffnen. Die damit verbundene angekündigte Öffnung der Straße von Hormuz spielt eine wichtige Rolle, weil sie für den weltweiten Energiehandel zentral ist. Bei den Verhandlungen stehen dann das iranische Atomprogramm und die Frage, unter welchen Bedingungen Iran keine Atomwaffen entwickelt, im Zentrum. Die USA sollen offenbar eingefrorene Vermögenswerte des Irans freigeben und Ölsanktionen lockern. Klar ist, viele der heiklen Fragen sind noch nicht gelöst, sondern sollen dann erst in weiteren Verhandlungen geklärt werden.
0: US-Medien haben nachgerechnet, 38 Mal hat US-Präsident Trump angekündigt, dass ein Abkommen kurz vor dem Abschluss stehe. Beim 39. Mal scheint es jetzt tatsächlich geklappt zu haben. Warum jetzt?
20: Der Zeitpunkt hat vor allem mit dem immer höher werdenden Druck zu tun. Die wirtschaftlichen und sicherheitspolitischen Kosten sind deutlich gestiegen. Für die USA spielt dabei eben insbesondere der Ölmarkt eine Rolle. Die blockierte Straße von Hormuz wirkt sich direkt auf die Energiepreise aus und damit auch auf die innenpolitische Stimmung. Für Präsident Trump ist vor allem der Benzinpreis ein sichtbares Stimmungsbarometer im Land. Ob aus dieser Verschnaufpause später wirklich ein tragfähiges Abkommen wird oder ob es bei einer diplomatischen Zwischenlösung bleibt, ist offen.
0: Zum Schluss noch, Barbara Kalbi, welche Reaktionen gibt es denn jetzt in den USA?
20: Die Reaktionen in den USA sind stark gespalten. Präsident Trump selbst versucht, die Einigung auf eine Absichtserklärung als großen Erfolg zu präsentieren. Ganz anders sehen das viele seiner politischen Gegner. Demokratinnen und Demokraten warnen vor weitreichenden Zugeständnissen an den Iran, etwa bei eingefrorenen Vermögenswerten oder bei Sanktionserleichterungen, während gleichzeitig unklar bleibt, wie verbindlich die iranischen Zusagen sind. Sie betonen zudem, dass es sich nur um ein Rahmenabkommen handelt und die eigentliche Arbeit erst noch beginnt.
0: Sagt USA-Korrespondentin Barbara Kalbi. Jetzt sollen sich die USA und der Iran also verständigt haben. Ich habe Nahost-Korrespondent Thomas Gutason gefragt, warum der Iran nun bereit ist, einem Abkommen mit den USA zuzustimmen.
2: Ja, im Grunde ist der Iran schon länger bereit, ein solches Rahmenabkommen zu unterzeichnen, denn die iranische Wirtschaft, die litt unter dem Quasi-Boykott Amerikas mit der Schließung der Straße von Hormuz von amerikanischer Seite her. Der Führung war bewusst, dass sie die Situation nicht ewig weiterführen kann, also eine Lösung notwendig ist. Ein wichtiger Punkt für den Iran war bisher, dass der Krieg an allen Fronten zu beenden ist, also eben auch im Libanon. Das ist bisher nicht geschehen. Noch gestern hat Israel Libanon, auch die libanesische Hauptstadt Beirut, angegriffen. Und ich denke, ein ausschlaggebender Punkt war, dass nun eben auch US-Präsident Trump gestern sagte, dass eben diese Kriegshandlungen Israels im Libanon einzustellen sind. Und ich würde sagen, das ist heute wahrscheinlich der springende Punkt, der den Iran zum Einlenken gebracht hat.
0: Die Einschätzung von Nahost-Korrespondent Thomas Gutason haben wir gehört. Obwohl im Detail vieles noch nicht klar ist, die Nachricht einer Vereinbarung zwischen dem Iran und den USA wird von den Märkten positiv aufgenommen. So ist zum Beispiel der Ölpreis schon um rund 5% gefallen. SRF-Wirtschaftsredaktorin Susan Schmucke ist live bei mir im Studio. Welche Reaktion von den Märkten gibt es sonst noch?
21: Ja, die asiatischen Märkte, die haben mit steigenden Kursen reagiert, vor allem der Leitindex von Japan, der Nikkei, der stieg um mehr als 4%. Nicht von ungefähr, weil Japan ist stark abhängig von Ölimporten eben aus Nahost. Das Land hat das über allgemein gestiegene Preise gespürt und die Erwartung jetzt ist, mit der Aussicht auf eine Normalisierung des Handels, normalisiert sich auch die Teuerung.
0: Die Vereinbarung zwischen Iran und den USA soll am Freitag unterzeichnet werden und dann soll auch die Straße von Hormuz wieder aufgehen. Wann wird sich dort der Zustand wieder normalisieren?
21: Ja, das dürfte noch Wochen oder sogar Monate dauern. Erstens, bis nur all die Frachtschiffe und Tanker, die noch feststecken, bis die aus der Straße draußen sind. Es sind gemäß Schätzungen Hunderte. Und wenn die jetzt alle ihre Motoren anwerfen und einfach mal losfahren, dann droht massiver Stau. Dann müssen zweitens die Tanker, die beladen werden sollen, die müssen los und dorthin. Und schließlich die Passage von Hormuz, die ist zentral für Rohöl aus den Golfstaaten und Flüssiggas aus Katar. Und Iran hat bei seinen Angriffen dort Förderanlagen beschädigt. Andere Anlagen, die wurden abgestellt, weil das geförderte Öl einfach nicht mehr abtransportiert werden konnte, weil die Lager auch voll waren. Und bis das alles jetzt wieder im Normalbetrieb läuft, Das braucht nochmals sehr viel Zeit. Ein Marktexperte, den die Financial Times zitiert, der erwartet, dass mittelbare Folgen der ganzen Krise, dass die noch bis ins Jahr 2027 hinein zu spüren sein werden.
0: Live-Informationen von Wirtschaftsredaktorin Susanne Schmucke waren das. Vielen Dank. Und vom Iran-Krieg wechseln wir zum Ukraine-Krieg. In der Nacht hat das russische Militär erneut Ziele in der Ukraine angegriffen, Livia Schmid.
19: Luftangriffe gab es unter anderem in Kharkiv und in Kiew. Insgesamt kamen laut den Behörden mindestens 9 Menschen ums Leben und mehr als 2 Dutzend weitere wurden verletzt. Laut dem Stadtpräsidenten von Kiew kam es zu Bränden und zu weitflächigen Stromausfällen. Infolge eines russischen Raketenangriffs geriet außerdem die Hauptkirche eines Höhlenklosters in Brand. Es gebe ernsthafte Schäden an dem Gebäude, das zum UNESCO-Weltkulturerbe gehört, schrieb der örtliche Militärgouverneur. Derweil nimmt die EU heute Beitrittsverhandlungen mit der Ukraine auf, ebenso mit Moldau. Formal waren die Gespräche mit den beiden Ländern bereits vor 2 Jahren aufgenommen worden. Danach hatte Ungarn jedoch die Verhandlungen mit der Ukraine lange blockiert. Nach dem Regierungswechsel in Ungarn haben nun alle EU-Mitgliedstaaten den Gesprächen zugestimmt. In der ersten Phase sollen die Ukraine und Moldau nachweisen, dass ihr Rechtssystem, die öffentliche Verwaltung oder der Grenzschutz den EU-Richtlinien entspricht. Eine Garantie für einen EU-Beitritt sind die Verhandlungen nicht.
0: Es ist der Montagmorgen nach dem Abstimmungssonntag. Da gibt's noch einiges zu besprechen und das machen wir jetzt. Eine Mehrheit des Schweizer Stimmvolks will die Zahl der Menschen, die hier lebt, nicht deckeln. Sie sagt Nein zur Initiative gegen eine 10 Millionen Schweiz der SVP. Aber immerhin 45% der Bevölkerung waren gestern für eine einschneidende Beschränkung. Frage deshalb live an Bundeshausredaktor Dominik Meyer bei mir im Studio. Wie lässt sich diese große Minderheit denn jetzt in künftige Diskussionen einbinden?
3: Ja, der Bundesrat setzt auf Massnahmen wie zum Beispiel mehr Geld für gemeinnützigen Wohnungsbau, weil ja Wohnungen knapp sind, vor allem in den Städten. Er plant auch Anreize und Hilfen, damit Firmen vermehrt Leute anstellen, die schon im Land sind. Ja, das ist alles, das darf man sagen, nicht gerade revolutionär, aber eben alles, was weitergehen würde, ist hoch umstritten. Das zeigt die Diskussion jetzt nach der Abstimmung wirklich exemplarisch. Es ist ein Basar der Ideen. Die FDP schlägt ein höheres Rentenalter vor, nicht zum ersten Mal, weil es dann weniger Zuwanderung brauche. Die SP will auch nicht zum ersten Mal staatliche Obergrenzen bei den Mieten. Der Präsident der Mittepartei wiederum möchte bei der Schweizer Standortförderung ansetzen. Konkret solle der Staat weniger Firmen ins Land holen, die dann ihre Stellen häufig mit neuen Zuwanderern besetzen. Fakt ist, für keine dieser Ideen und Forderungen sind Mehrheiten in Sicht. Der große politische Wurf bei der Zuwanderung ist schlicht nicht realistisch. Am ehesten mehrheitsfähig sind Massnahmen im Asylbereich. Nur geht es hier um viel weniger Menschen als bei der Zuwanderung aus der EU.
0: Welchen Handlungsspielraum sehen Sie denn im Asylbereich mit den heutigen Mehrheitsverhältnissen?
3: Ja, in der Asylpolitik haben sich in den letzten Jahren Mitte und FDP nach rechts bewegt, Richtung SVP. Und so haben sie Mehrheiten geschaffen. Gemeinsam haben sie zum Beispiel bereits durchgesetzt, dass nur noch ukrainische Kriegsflüchtlinge aus umkämpften Regionen Schutz erhalten in der Schweiz. Die bürgerlichen Parteien also haben den Druck erhöht und auch der Bundesrat bereitet Verschärfungen vor. So sollen Menschen, die von vornherein keine Chance auf Asyl haben, gar nicht erst in ein Asylverfahren kommen dürfen. Details noch offen. Der Druck dürfte weiter wachsen, eben wegen dieser Mehrheit, die da entstanden ist. Und auch, weil die SVP bereits die sehr weitgehende sogenannte Grenzschutzinitiative eingereicht hat. Diese würde das Asylrecht markant einschränken und die Schweiz in Konflikt bringen mit internationalen Verpflichtungen.
0: Danke für den Moment, Dominik Meyer. Wir sprechen gleich noch weiter. Fürs Erste bleibt also alles beim Alten. Im Verhältnis mit der EU, die Zuwanderung offen, die Personenfreizügigkeit besteht weiter, ein möglicher Bruch mit der EU bleibt aus. Stabilität, das war eines der Worte, das man am gestrigen Abstimmungssonntag häufig gehört hat. Was bedeutet diese Stabilität für die künftige Abstimmung über die bilateralen 3? Inlandredaktor Matthias Baumer ist dieser Frage nachgegangen.
1: Beat Jans, Bundesrat, scheint Fahrtwind zu verspüren.
4: Für den Bundesrat ist das Resultat auch ein wichtiges Signal für die weiteren Diskussionen rund um die bilateralen 3.
1: Denn der Bundesrat wolle die Beziehungen mit der EU im Interesse der Schweiz stabilisieren und weiterentwickeln. Die SP spürt auch Fahrtwind in der Debatte um die neuen Verträge mit der EU und mit ihr, mit der Fraktionschefin Yvonne Bürgin.
5: Wie es dann mit den bilateralen drei kommt, ist noch schwierig hervorzusagen, aber sicher ein gutes Zeichen.
1: Doch derart positiv mag Bürgins Parteipräsident Philipp Matthias Bregi dieses Nein dann aber nicht werten. Er könne davon nichts auf die bilateralen drei, die Zukunft der Schweiz und ihr Verhältnis zu Europa ableiten. Und auch FDP-Co-Präsident Benjamin Mühlemann kann das nicht.
6: Von daher kann das ein Signal sein, aber ich beurteile das als anderes Dossier.
1: So Mühlemann, und in diesem sei die Zuwanderung auch nicht so zentral. Richtig, sagt Politologe Urs Bieri.
22: Die Ablehnung zur 10 Millionen Schweiz bedeutet nicht, dass die bilateralen drei jetzt freie Fahrt haben.
1: Wie frei die Fahrt mit den bilateralen drei nach Europa auch immer ist, die SVP wird bremsen. Parteipräsident Marcel Dettling rief gestern zum grossen Kampf mit der EU auf.
0: Und doch, die EU-Befürworterinnen spüren Aufwind für eine Annäherung an die Europäische Union. Dominik Meyer, wie lange kann die Europa-Allianz in der Schweizer Politik von diesem Aufwind noch profitieren?
3: Ja, nun, diese Allianz von links über die Mitte bis zur FDP verbindet nur der größte gemeinsame Nenner, und das ist, dass man auf dem bilateralen Weg bleiben will. Die SVP hat ja versucht, diese Allianz zu sprengen, indem sie im Abstimmungskampf jetzt Themen der Linken angesprochen hat, steigende Mieten, Zersiedelung und so weiter, also auch Umweltprobleme. Das hat, wissen wir jetzt, nicht funktioniert. Aber ab heute Nachmittag, wenn sich die Parlamentarierinnen und Parlamentarier wieder im Bundeshaus treffen, es ist ja Sommersession, da werden sich Risse wieder zeigen in dieser Europa-Allianz. Linke pochen beim Vertragspaket mit der EU auf ein ganzes fix definiertes Set von Massnahmen zum Schutz der hohen Schweizer Löhne. Die Bürgerlichen aber wollen nicht alles davon mittragen. Und Risse gibt es auch bei der entscheidenden Frage, ob es bei einer Volksabstimmung über diese Verträge ein Ständemehr braucht. Hier gehen die Risse sogar mitten durch FDP und Mittepartei hindurch.
0: Die Live-Einschätzung von Bundeshausredaktor Dominik Meyer war das. Vielen Dank. Und am gestrigen Abstimmungssonntag, da war ja auch viel die Rede vom Stadt-Land-Graben, hat sich der in Ihrer Gemeinde bestätigt? Das können Sie heute Morgen online nachschauen bei uns auf der SRF-News-App. Und vor den Börsendaten schauen wir noch auf die Fußballweltmeisterschaft der Männer.
19: Schweden hat gegen Tunesien gewonnen mit 5:1. Die Elfenbeinküste hat gegen Ecuador gewonnen mit 1:0. Japan und die Niederlande haben 2:2 unentschieden gespielt. Zuvor hatte Deutschland gegen Curaçao gewonnen, und zwar mit 7:1. Die Börsendaten von SIX. Der Nikkei-Index in Tokio steigt um 4,9%. Der Euro wird zu 92,15 gehandelt und der Dollar zu 79,29.
0: Das sind die Informationen von heute Morgen. Verantwortlich für die Sendung Peter Hanselmann. Die Zeit 14:07.

0: Heute beginnt in Évian-les-Bains auf der französischen Seite des Genfersees der G7-Gipfel, das Gipfeltreffen der Gruppe der größten westlichen Wirtschaftsmächte. Bereits gestern Abend kam es zu Protesten gegen den Gipfel in Genf. Tausende Menschen haben sich am Tag des Frauenstreiks versammelt. Zum Protest aufgerufen hatte eine ganze Reihe verschiedener Organisationen. Und bei den Protesten am Abend, da ist es zu massiven Sachbeschädigungen und Ausschreitungen gekommen. Westschweiz-Korrespondent Philipp Reichen war vor Ort.
1: Die Organisatorinnen des Frauenstreiks wünschten sich einen friedlichen, feierlichen Protest. Mehrere 10.000 Personen kamen zur Kundgebung. Dem überwiegenden Teil war vor allem daran gelegen, gegen den G7-Gipfel zu demonstrieren, der heute in Évian-les-Bains beginnt. Friedlich blieb der Protest nur eine Stunde lang. Dann dominierten die G7-Gegner das Geschehen. Unter den Protestierenden befanden sich auch mehrere hundert Mitglieder des sogenannten Schwarzen Blocks. Sie zündeten ein Auto an und zertrümmerten die Scheiben einer Bank. Auch im UNO-Viertel sorgten sie für massive Zerstörungen, auch an Gebäuden der Vereinten Nationen. Die Genfer Polizei, verstärkt mit tausenden weiteren Polizisten aus der ganzen Schweiz, setzte Tränengas und Gummischrot ein. Sie versuchte so, den Protestmarsch aufzulösen. In der Folge kam es zu Straßenschlachten zwischen Protestierenden und der Polizei. Gegen Abend kesselte sie die Streikteilnehmer in einem Park beim Seeufer ein und begann, die Identitäten der Anwesenden zu kontrollieren. Eine Frau war enttäuscht. Sie sei wegen des Frauenstreiks hier. Dass nun aber die Polizei sämtliche Leute mit Tränengas attackiere, gefalle ihr nicht.
2: Moi, je l'ai très bien vécu parce que j'étais dans le bloc féministe au début de la manif. Mais là, c'est sûr qu'il y a des fumées partout et c'est assez inquiétant. Et on s'inquiète pour les gens qui sont dedans.
1: Auch dieser Teilnehmer erlebte zunächst einen friedlichen Protest. Die Polizei habe dann aber wahllos Tränengas eingesetzt.
3: Comme d'habitude, en gros, au début c'était sympathique, bon enfant, on dansait, on suivait les chars avec la musique. Au bout d'un moment, ça commence à gazer.
1: Dabei traf die Polizei auch Kleinkinder und ältere Personen. Die gestrige Kundgebung und das Vorgehen der Polizei dürften in den kommenden Tagen in Genf weiter für Gesprächsstoff sorgen.
0: Westschweiz-Korrespondent Philipp Reichen hat berichtet.
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0: Es ist 17 Minuten nach 7 und das sind die Kurznachrichten an diesem Montagmorgen. Die USA und der Iran haben sich auf ein Abkommen zum Stopp militärischer Angriffe geeinigt. Die beiden Kriegsparteien hätten vereinbart, die Kampfhandlungen an allen Fronten sofort zu beenden, auch im Libanon, Entschuldigung. Sowohl die USA als auch der Iran bestätigten die Einigung. Das Abkommen soll am Freitag in der Schweiz unterschrieben werden. Die Ablehnung der SVP-Initiative «Keine 10 Millionen Schweiz» sei ein positives Signal für die neuen Verträge mit der EU. Das sagte Justizminister Beat Jans. Der Bundesrat wolle die Beziehung mit der EU stabilisieren. Und eben diese EU nimmt heute Beitrittsverhandlungen mit der Ukraine und Moldau auf. In der ersten Phase sollen die Länder nachweisen, dass ihr Rechtssystem, die öffentliche Verwaltung oder der Grenzschutz den EU-Richtlinien entsprechen. Eine Garantie für einen EU-Beitritt sind die Verhandlungen nicht. Und noch das Wetter. Heute ist es im Flachland meist sonnig. In den Alpen gibt es Sonne und Quellwolken. Im Norden ist es um 25, im Süden bis 30 Grad heiß. Im Kanton Tessin ist gestern neben den nationalen Vorlagen auch über zwei kantonale entschieden worden. Bei beiden geht es ums Portemonnaie, nämlich um Immobilien und Steuern einerseits und um Zahnbehandlungskosten andererseits. Eine Überraschung gab es allerdings bei den nationalen Abstimmungen. Das hat Tessin-Korrespondent Ivan Santoro nach der Abstimmung Katrin Hiss gesagt.
5: Die Tessiner Stimmbevölkerung, die sagt knapp Ja zur Initiative «Keine 10 Millionen Schweiz», und zwar mit 50,66%. Ein so knappes Ja hat man eigentlich nicht erwartet. Letztendlich gab die Hauptstadt Bellinzona den Ausschlag. Als einzige Stadt im Kanton sagte Bellinzona Ja zur Vorlage. Lugano, Locarno, Mendrisio, Chiasso, sie sagten Nein, aber auch das sehr knapp. Auch sonst muss man sagen, es gibt eigentlich hier kein Stadtteil, Stadt Landgraben im Kanton Tessin. Die Kantonskarte mit den 100 Gemeinden, die gleicht eher einem Fleckenteppich. Also man kann jetzt nicht sagen, je ländlicher, je bergiger, je höher der Ja-Anteil. Ich nenne hier zwei Beispiele. Das kleine Bergdorf Pedretto sagt mit fast 75% Ja zur SVP-Initiative. Die Berggemeinde Bosco Gurin, ähnlich klein, lädt die Initiative mit 70% Nein ab. Also ein sehr durchzogenes Bild. Es ist auch eher eine Pattsituation. Das Ja, könnte man auch sagen, gleicht eher einem Zufallsja. Zu der anderen Vorlage, der Zivildienstvorlage, diese wurde hier im Tessin mit 54% angenommen, liegt in etwa im Landesdurchschnitt. Die Vorlage, die stand allerdings sehr im Schatten der 10-Millionen-Initiative.
6: Sie haben es gesagt, der Kanton Tessin sagt knapp Ja zur Initiative, keine 10 Millionen Schweiz. Welche Rolle spielt denn im Tessin die Grenzlage in der Nähe zu Italien?
5: Ja, wenn es um Migrationsthemen geht, dann spielt diese Grenzlage immer eine Rolle, weil es geht dann eben immer auch ganz schnell um Grenzgängerinnen und Grenzgänger. Und auch in diesem Abstimmungskampf hat Bundesrat Cassis dieses Thema aufgenommen. Er hat in einem Zeitungsinterview vor einem Jahr gewarnt, denn ein Ja zur 10-Millionen-Initiative würde bedeuten, dass sich die Zahl der Grenzgänger im Tessin verdoppeln würde, so Cassis. Man muss wissen, bereits jetzt arbeiten etwa 80.000 Frauen und Männer im Tessin, die täglich aus Italien kommen und am Abend wieder zurückgehen. Also jeder dritte Arbeitsplatz wird von einem Grenzgänger besetzt. Und laut Cassis Logik würden Fachkräfte weiter gefragt sein, aber bei Erreichen der 10-Millionen-Limite dürften sie ja dann nicht mehr einwandern. Ergo würde diese Lücke mit noch mehr Grenzgängern gefüllt. Dem widersprach zwar die SVP im Abstimmungskampf heftig, also der Tessiner SVP-Präsident und Nationalrat Piero Marchesi nannte die Drohung einen Witz, das Gegenteil sei der Fall, sagte er. Erst mit der Personenfreizügigkeit sei die Zahl der Grenzgängerinnen und Grenzgänger überhaupt so stark angestiegen. Aber jetzt auf Ihre Frage zurückzukommen, Grenzregion, Grenzlage, ich würde sagen, vielleicht hat doch der eine oder die andere Nein gesagt, eben genau wegen der Angst vor noch mehr Grenzgängerinnen und Grenzgängern.
6: Kommen wir noch zu den beiden kantonalen Vorlagen. Über was genau hat das Tessiner Stimmvolk heute entschieden?
5: Zum einen über die SP-Initiative für eine Rückerstattung der Zahnbehandlungskosten. Diese Vorlage hätte verlangt, dass Zahnkontrollen, aber auch Behandlungen wie Füllungen etc. ganz oder teilweise zurückerstattet werden, weil viele Menschen sich solche Zahnbehandlungen nicht leisten könnten. So die Begründung dieser linken Initiative. Sie war allerdings völlig chancenlos. Über 70% sagten Nein. Keine einzige Tessiner Gemeinde hat der Zahnvorlage zugestimmt. Und die zweite Vorlage, ebenfalls eine Initiative, die kommt aus bürgerlichen Kreisen, tönt ganz kompliziert. Einfach gesagt, es geht darum, dass der Schätzwert von Immobilien auch künftig ohne finanzielle Folgen für die Besitzer bleibt. Denn zurzeit werden Immobilienschätzungen im Tessin steuerlich viel zu tief veranlagt, also deutlich unter den tatsächlichen Marktpreisen. Und ein Bundesgerichtsurteil hat hier eine Korrektur verlangt. Und die Initiative will jetzt, dass diese Korrektur kostenneutral geschieht. Dabei würde der Kanton aber geschätzt auf 400 Millionen Franken verzichten. Und das wird er nun auch, denn die Vorlage, die wurde deutlich angenommen. Ein Ja in allen 100 Gemeinden und Städten mit fast 75% Ja.
6: Und welche dieser beiden Vorlagen hat die Bevölkerung mehr bewegt?
5: Keine. Sie stehen wirklich deutlich, standen beide im Schatten der nationalen Vorlage über die 10 Millionen Schweiz, die wirklich alles überschattete. Aber wenn, dann interessierte wohl diese komplizierte Vorlage mit dem Steuerwert für das Eigenheim doch noch mehr, denn die Hausbesitzer sind doch einige, sind auch die, die eher noch oder mehr an die Urne gehen. Und wer will schon mehr für sein Haus oder auch Ferienhaus mehr Steuern bezahlen? Und auch die Tessiner Regierung hat sich für ein Ja ausgesprochen, auch wenn ihr dadurch über 400 Millionen Franken entgehen, Geld, das eigentlich der klamme Kanton Tessin dringend bräuchte.
0: Sagt Tessin-Korrespondent Ivan Santoro.

0: In den USA findet bekanntlich die Fußball-WM statt. Das dürfte einen Großteil der New Yorkerinnen und New Yorker in diesen Tagen aber weniger interessieren, denn nach langen 53 Jahren gewinnen die Basketballer der New York Knicks endlich wieder die Meisterschaft in der Profiliga NBA. In New York herrschte Samstagnacht deshalb Ausnahmezustand. AD-Korrespondentin Giselle Uckar hat die Stimmung auf den Straßen New Yorks selber miterlebt. Tobias Bühlmann hat sie gefragt, wie New York nach dem Triumph denn aufgewacht sei.
1: Auf jeden Fall verkatert, würde ich sagen, oder zumindest ziemlich müde, denn besonders viel Schlaf haben wir hier in dieser Nacht nicht bekommen. Bis 3 Uhr, 4 Uhr nachts war die Stadt wirklich voll mit Menschen, Autos haben gehupt, Helikopter der Polizei sind über der Stadt gekreist. Die haben natürlich versucht, die Menschenmassen von oben im Blick zu behalten. Und obwohl hier keiner so richtig viel geschlafen hat, tragen alle noch ein breites Grinsen auf dem Gesicht. Und das Feiern wird wahrscheinlich noch sehr viel länger weitergehen.
2: Wie waren denn die Reaktionen in den Medien jetzt am Tag nach diesem großen Triumph?
1: Ja, hier in den USA ist das natürlich ein riesengroßes Thema. Das ganze Land hat auf dieses Spiel und die Knicks geschaut. Alle Zeitungen und Sendungen sind voll davon und zeigen natürlich auch diese Bilder von den feiernden New Yorkern. Das ist ganz anders als in Europa, wo Basketball ja eher nur eine Randnotiz ist, vor allem jetzt während der Fußball-WM. New York Knicks-Fans haben auch so ein bisschen den Ruf, dass sie extrem sind und möglicherweise, wenn dann ein Grund zum Feiern da ist, auch mal randalieren. Das hat viele Medien natürlich ebenfalls interessiert. Es gab auch ein paar wenige Zwischenfälle, aber der allergrößte Teil der Party war wirklich sehr friedlich.
2: Ja, und Grund zum Feiern hatten ja die Knicks-Fans lange nicht. Aber sie waren ja selber auch unterwegs auf den Straßen von New York. Was haben Sie da erlebt?
1: Ich habe erstmal sehr viele Menschen auf den Straßen erlebt. Es gab an jeder Ecke Watchpartys bei offiziellen Veranstaltungen, bei großen Veranstaltungen mit auch großen Bildschirmen, aber auch zum Beispiel in Bars, in Kneipen, in Sportsbars wurde das Spiel gezeigt. Aber vor allem sind in den letzten Tagen auch Nachbarschaften zusammengekommen, in Wohnvierteln, überall in der Stadt, in Brooklyn, in Queens, hier in Manhattan. Da haben Leute teilweise einfach einen Fernseher auf den Bürgersteig gestellt oder auch die Beamer rausgeholt und das Spiel auf die Hauswand gegenüber projiziert, um diese Momente eben gemeinsam erleben zu können auf der Straße, auch bei diesen sommerlichen Temperaturen. Und dann, als der Sieg endlich da war, da sind die Menschen in der ganzen Stadt wirklich aufgesprungen. Die Stadt hat vibriert, die sind sich in die Arme gefallen, sie haben gejubelt, gesungen, getanzt. Das war einfach ein ganz tolles, sehr positives Gemeinschaftserlebnis. Und unter den Feiernden waren auch ganz viele übrigens Fußballfans aus Europa oder aus der ganzen Welt. Auch aus Lateinamerika. Gestern gab es ja das Spiel Brasilien-Marokko. Da habe ich vor allem ganz viele Brasilien-Trikots in der Menge gesehen. Die Menschen waren da gerade aus dem Stadion in Jersey wieder rüber nach New York gekommen und sind dann irgendwie in diese Basketballfeierei geraten und haben dann einfach umgeschwenkt und mitgefeiert.
2: Sie waren ja eben selber dabei auf den Straßen. Sie sind schon eine Weile in New York. Haben Sie schon einmal etwas Vergleichbares erlebt in der Stadt?
1: Nein, tatsächlich, so überschwänglich habe ich diese Stadt hier noch nie erlebt. Ich glaube, dass das hier so ein großes Ereignis ist, das liegt vor allem daran, dass die Menschen über ein halbes Jahrhundert auf diesen Moment warten mussten. Viele, die ihr Leben lang Knicks-Fans sind, die 30, 40 oder sogar 50 Jahre sind, die haben das eben noch nie erlebt, dass ihre Mannschaft so erfolgreich war. Und ich würde sagen, Basketball ist auch für New York deshalb so wichtig, weil das gewissermaßen auch identitätsstiftend für die Stadt ist. Das ist ein Sport, der wirklich alle zusammenbringt, der auch Gemeinschaft und Zusammenhalt schafft. Die meisten Knicks-Spieler sind schwarz, deshalb hat die Mannschaft und dieser Sport auch für die schwarze Community einen ganz großen Stellenwert. Das heißt, das war total egal, wer du bist, woher du kommst. Die ganze Stadt war auf der Seite der Knicks. Ich habe New York noch nie so geeint und gut drauf erlebt wie jetzt gerade.
2: Jetzt haben Sie es erwähnt, über 50 Jahre hat man auf diesen Sieg gewartet. Welchen Stellenwert hatte denn die Mannschaft in den letzten, auch weniger erfolgreichen Jahren in der Stadt?
1: Sie hatte trotzdem einen sehr hohen Stellenwert. Die Knicks, das ist eine absolute Traditionsbasketballmannschaft. Und wer einmal Knicks-Fan ist, dem geht das dann natürlich quasi irgendwie in die DNA über. Und man bleibt dann sein Leben lang Knicks-Fan, egal wie erfolgreich diese Mannschaft ist. Trotzdem würde ich sagen, diese Mannschaft, die hat jetzt natürlich noch viel, viel mehr Aufmerksamkeit bekommen und auch mit Sicherheit noch viel mehr Fans dazu gewonnen. Nicht nur in der eigenen Stadt, wahrscheinlich auch im ganzen Land und möglicherweise sogar weltweit.
2: Und was denken Sie, wie lange wird nun dieser Freudentaumel in New York über diesen Sieg der Knicks anhalten?
1: Also viele Fans haben schon angekündigt, dass sie noch Tage weiter feiern wollen, vielleicht sogar Wochen. Und der Bürgermeister von New York, Zohran Mamdani, der hat schon angekündigt, dass es hier am Donnerstag dieser Woche eine Parade zur Feier dieser Knicks-Meisterschaft geben wird. Da wird wahrscheinlich nochmal die ganze Stadt zusammenkommen und es wird ganz ausgelassen auf den Straßen gefeiert.
0: New York feiert seine Basketballer. Das war ARD-Korrespondentin Giselle Ukar. 19:30 ist es in wenigen Augenblicken an diesem Montagmorgen. Es ist der 15. Juni 2026. Hier geht's weiter mit der neuesten Ausgabe unserer Sendung heute Morgen. Das sind die Frühinformationen von Radio SRF. Guten Morgen. Nach wochenlangem Hin und Her soll es zwischen den USA und dem Iran ein Abkommen geben. Ist das der lang ersehnte Durchbruch im Nahen Osten? Das ordnen wir ein. Und eine Mehrheit des Schweizer Stimmvolks sagt Nein zur Initiative gegen eine 10-Millionen-Schweiz. Aber immerhin 45% der Bevölkerung waren für die Beschränkung. Wie kann man diese Minderheit in die künftige Diskussion einbinden? Darüber sprechen wir später. Livia Schmid ist bei mir im Studio. Sie weiß, wie mit dem Sommerwetter weitergeht.
3: Guten Morgen. Im Flachland ist es meist sonnig. In den Alpen gibt es am Nachmittag zum Teil Quellwolken.
0: Die USA und der Iran haben sich offenbar auf ein Abkommen geeinigt. Das meldet Pakistan in der Nacht, das im Konflikt vermittelt und spricht von einem Friedensabkommen. Auch die USA und Iran haben das Abkommen bestätigt. Nach wochenlangen Verhandlungen über ein Ende des Kriegs soll das Abkommen am Freitag in Genf unterzeichnet werden. Was ist bis jetzt bekannt dazu, was verhandelt wurde? Ich habe heute früh bei USA-Korrespondentin Barbara Golpi nachgefragt.
4: Ja, wichtig ist, dass es sich um ein Rahmenabkommen für ein Friedensabkommen handelt, um eine Absichtserklärung, also nicht um einen fertigen Friedensvertrag, der unterzeichnet werden soll. Grundsätzlich haben sich die USA und der Iran darauf geeinigt, die Spannungen zu reduzieren und den Weg für weitere Verhandlungen zu öffnen. Die damit verbundene angekündigte Öffnung der Straße von Hormuz spielt eine wichtige Rolle, weil sie für den weltweiten Energiehandel zentral ist. Bei den Verhandlungen stehen dann das iranische Atomprogramm und die Frage, unter welchen Bedingungen Iran keine Atomwaffen entwickelt, im Zentrum. Die USA sollen offenbar eingefrorene Vermögenswerte des Irans freigeben und Ölsanktionen lockern. Klar ist, viele der heiklen Fragen, auch zur Urananreicherung im Iran oder zum Raketenprogramm, das in Israel als Bedrohung gesehen wird, sind noch nicht gelöst, sondern sollen dann erst in weiteren Verhandlungen geklärt werden.
0: US-Medien haben nachgerechnet, 38 Mal hat US-Präsident Trump angekündigt, dass ein Abkommen kurz vor dem Abschluss stehe. Beim 39. Mal scheint es jetzt tatsächlich geklappt zu haben. Warum jetzt?
4: Der Zeitpunkt hat vor allem mit dem immer höher werdenden Druck zu tun. Die wirtschaftlichen und sicherheitspolitischen Kosten sind deutlich gestiegen. Für die USA spielt dabei eben insbesondere der Ölmarkt eine Rolle. Die blockierte Straße

0: Pause später wirklich ein tragfähiges Abkommen wird oder ob es bei einer diplomatischen Zwischenlösung bleibt, ist offen.
1: Sagt USA-Korrespondentin Barbara Golpi. Jetzt sollen sich die USA und der Iran also verständigt haben. Ich habe Nahost-Korrespondent Thomas Guttason heute früh gefragt, warum der Iran nun bereit ist, einem Abkommen mit den USA zuzustimmen.
2: Ja, im Grunde ist der Iran schon länger bereit, ein solches Rahmenabkommen zu unterzeichnen, denn die iranische Wirtschaft, die litt unter dem Quasi-Boykott Amerikas mit der Schließung der Straße von Hormuz von amerikanischer Seite her. Der Führung war bewusst, dass sie die Situation nicht ewig weiterführen kann, also eine Lösung notwendig ist. Ein wichtiger Punkt für den Iran war bisher, dass der Krieg an allen Fronten zu beenden ist, also eben auch im Libanon. Das ist bisher nicht geschehen. Noch gestern hat Israel Libanon, auch die libanesische Hauptstadt Beirut, angegriffen. Und ich denke, ein ausschlaggebender Punkt war, dass nun eben auch US-Präsident Trump gestern sagte, dass eben diese Kriegshandlungen Israels im Libanon einzustellen sind. Und ich würde sagen, das ist heute wahrscheinlich der springende Punkt, der den Iran zum Einlenken gebracht hat.
1: Sagt Nahost-Korrespondent Thomas Guttason. Ja, und vom Iran-Krieg wechseln wir jetzt zum Ukraine-Krieg. In der Nacht hat das russische Militär erneut Ziele in der Ukraine angegriffen, Livia Schmid.
3: Luftangriffe gab es unter anderem in Kharkiv und in Kiew. Insgesamt kamen laut den Behörden mindestens 9 Menschen ums Leben und mehr als 2 Dutzend weitere wurden verletzt. Laut dem Stadtpräsidenten von Kiew kam es zu Bränden und zu weitflächigen Stromausfällen. Infolge eines russischen Raketenangriffs geriet außerdem die Hauptkirche eines Höhlenklosters in Brand. Es gebe ernsthafte Schäden an dem Gebäude, das zum UNESCO-Weltkulturerbe gehört, schrieb der örtliche Militärgouverneur. Derweil nimmt die EU heute Beitrittsverhandlungen mit der Ukraine auf, ebenso mit Moldau. Formal waren die Gespräche mit den beiden Ländern bereits vor 2 Jahren aufgenommen worden. Danach hatte Ungarn jedoch die Verhandlungen mit der Ukraine lange blockiert. Nach dem Regierungswechsel in Ungarn haben nun alle EU-Mitgliedstaaten den Gesprächen zugestimmt. In der ersten Phase sollen die Ukraine und Moldau nachweisen, dass ihr Rechtssystem, die öffentliche Verwaltung oder der Grenzschutz den EU-Richtlinien entspricht. Eine Garantie für einen EU-Beitritt sind die Verhandlungen nicht.
1: Eine Mehrheit des Schweizer Stimmvolks will die Zahl der Menschen, die hier lebt, nicht deckeln. Sie sagt Nein zur Initiative gegen eine 10-Millionen-Schweiz der SVP. Aber immerhin 45% der Bevölkerung waren gestern für eine einschneidende Beschränkung. Ich habe Bundeshausredaktor Dominik Meyer gefragt, wie lässt sich diese große Minderheit denn jetzt in künftige Diskussionen einbinden?
4: Ja, der Bundesrat setzt auf Massnahmen wie zum Beispiel mehr Geld für gemeinnützigen Wohnungsbau, weil ja Wohnungen knapp sind, vor allem in den Städten. Er plant auch Anreiz und Hilfen, damit Firmen vermehrt Leute anstellen, die schon im Land sind. Ja, das ist alles, das darf man sagen, nicht gerade revolutionär, aber eben alles, was weitergehen würde, ist hoch umstritten. Das zeigt die Diskussion jetzt nach der Abstimmung wirklich exemplarisch. Es ist ein Basar der Ideen. Die FDP schlägt ein höheres Rentenalter vor, nicht zum ersten Mal, weil es dann weniger Zuwanderung brauche. Die SP will auch nicht zum ersten Mal staatliche Obergrenzen bei den Mieten. Der Präsident der Mittepartei wiederum möchte bei der Schweizer Standortförderung ansetzen. Konkret solle der Staat weniger Firmen ins Land holen, die dann ihre Stellen häufig mit neuen Zuwanderern besetzen. Fakt ist, für keine dieser Ideen und Forderungen sind Mehrheiten in Sicht. Der große politische Wurf bei der Zuwanderung ist schlicht nicht realistisch. Am ehesten mehrheitsfähig sind Massnahmen im Asylbereich. Nur geht es hier um viel weniger Menschen als bei der Zuwanderung aus der EU.
1: Die Einschätzung von Bundeshausredaktor Dominik Meyer. Fürs Erste bleibt also alles beim Alten im Verhältnis zur EU. Die Zuwanderung offen, die Personenfreizügigkeit besteht weiter, ein möglicher Bruch mit der EU bleibt aus. Stabilität, das war eines der Worte, das am gestrigen Abstimmungssonntag besonders häufig fiel. Was bedeutet diese Stabilität für die künftige Abstimmung über die bilateralen 3? Inlandredaktor Matthias Baumer ist dieser Frage nachgegangen.
5: Beat Jans, Bundesrat, scheint Fahrtwind zu verspüren.
6: Für den Bundesrat ist das Resultat auch ein wichtiges Signal für die weiteren Diskussionen rund um die bilateralen 3.
5: Denn der Bundesrat wolle die Beziehungen mit der EU im Interesse der Schweiz stabilisieren und weiterentwickeln. Die SP spürt auch Fahrtwind in der Debatte um die neuen Verträge mit der EU und mit ihr, mit der Fraktionschefin

0: von Bürgin.
1: Wie es dann mit den bilateralen drei kommt, ist noch schwierig hervorzusagen, aber sicher ein gutes Zeichen.
0: Doch derart positiv mag Bürgins Parteipräsident Philipp Matthias Bregi dieses Nein dann aber nicht werten. Er könne davon nichts auf die bilateralen drei, die Zukunft der Schweiz und ihr Verhältnis zu Europa ableiten. Und auch FDP-Co-Präsident Benjamin Mühlemann kann das nicht.
2: Von daher kann das ein Signal sein, aber ich beurteile das als anderes Dossier.
0: So Mühlemann, und in diesem sei die Zuwanderung auch nicht so zentral. Richtig, sagt Politologe Urs Bieri.
3: Die Ablehnung zur 10-Millionen-Schweiz bedeutet nicht, dass die bilateralen drei jetzt freie Fahrt haben.
0: Wie frei die Fahrt mit den bilateralen drei nach Europa auch immer ist, die SVP wird bremsen. Parteipräsident Marcel Dettling rief gestern zum grossen Kampf mit der EU auf.
4: Matthias Baumer hat berichtet. Wie hat Ihre Gemeinde an der Urne entschieden gestern? Das können Sie heute Morgen online nachschlagen bei uns auf der SRF News App. Und vor Wetter und Börse schauen wir hier noch auf die Fußballweltmeisterschaft der Männer.
5: Schweden hat gegen Tunesien gewonnen mit 5:1. Die Elfenbeinküste hat gegen Ecuador gewonnen mit 1:0. Japan und die Niederlande haben 2:2 unentschieden gespielt. Zuvor hatte Deutschland gegen Curaçao gewonnen, und zwar mit 7:1. Die Börsendaten geliefert von SIX. Der Nikkei-Index in Tokio steigt um 5%. Der Euro wird zu 92,12 gehandelt, der Dollar zu 79,30. Und das Wetter: im Flachland ist es ganztags meist sonnig. In den Alpen gibt es am Nachmittag teils Schatten durch Quellwolken. Im Norden gibt es rund 25, im Süden bis 30 Grad.
4: Das sind die Informationen von heute Morgen. Verantwortlich für die Sendung ist Peter Hanselmann. Die Zeit 7.40 Uhr. Wir sprechen nochmals über den Abstimmungssonntag von gestern und über ein Resultat aus der Zentralschweiz, genauer aus Sattel im Kanton Schwyz. Dort ging es gestern um die Zukunft des Skigebiets Sattelhochstuckli. Denn die Schneesicherheit ist auf dieser Höhe längst nicht mehr garantiert. Der Betrieb der Skilifte war nicht mehr rentabel. Jetzt wollte der Gemeinderat einen der stillgelegten Skilifte wieder in Betrieb nehmen lassen und die Bergbahnen dafür mit 500.000 Franken pro Jahr unterstützen. Die Bevölkerung hat gestern darüber entschieden. Wie? Das wollte Katrin Hiss von Zentralschweiz-Korrespondent Markus Föhn wissen.
6: Im Vorfeld war es schwierig, einen Trend auszumachen, doch das Resultat ist nun doch recht deutlich ausgefallen. Die Stimmberechtigten in Sattel haben sich gegen eine Unterstützung des stillgelegten Skilifts ausgesprochen, mit 600-464 Stimmen.
7: Was war in Sattel denn ausschlaggebend für dieses Resultat? Also waren es wirtschaftliche Überlegungen, Emotionen rund ums Skifahren oder Skepsis wegen der Schneesicherheit?
6: Ja, schlussendlich dürfte die Skepsis wegen der Schneesicherheit den Ausschlag gegeben haben, denn das Skigebiet Sattelhochstuckli geht oder ging bis in eine Höhe von 1600 Metern über Meer, und das ist als Folge der Klimaerwärmung einfach nicht mehr schneesicher. In der vergangenen Skisaison hätte der Lift gerade einmal an 20 Tagen betrieben werden können, und 2023 im Winter, als er noch letztmals lief, war es so warm, dass die Sommerrodelbahn in Betrieb genommen werden konnte. Also bei diesen Voraussetzungen eine 500.000 Franken aus der Gemeindekasse in einen Skilift zu stecken, das hat eine Mehrheit der Stimmberechtigten nicht überzeugt.
7: Bei der Abstimmung gab es eine hohe Stimmbeteiligung. Warum hat die Vorlage so viele Menschen in Sattel bewegt?
6: Tatsächlich haben sich 75% der Stimmberechtigten zu dieser Frage geäußert. Und das hat wahrscheinlich damit zu tun, letztlich ging es hier auch um Identität bei dieser Abstimmung. Ein ehemaliger Gemeindepräsident hat in einem Interview einmal gesagt, seine Gemeinde habe sich stets als Wintersportort verstanden. Das Skifahren, das liegt in der DNA der Einheimischen. Da haben schon Generationen von Einwohnerinnen und Einwohnern Skifahren gelernt. In den 90er und in den Nullerjahren gab es mit Fabian Sutter und Nadia Stieger auch zwei Skisportlerinnen aus dem Dorf, die im Skiweltcup immer wieder aufs Podest fuhren. Darauf sind die Menschen bis heute stolz, und darum hat diese Abstimmung auch so viele Menschen mobilisiert. Und dann ging es halt auch um die Frage, wie viel diese Emotionen oder auch diese Nostalgie kosten darf und ob die öffentliche Hand diese Kosten tragen muss. Denn es ist klar, der Skilift ist ein Verlustgeschäft. Die Winter sind so schneearm geworden, dass er nur noch sehr selten hätte laufen können.
7: Vor gut 3 Jahren hieß es noch weg vom Wintersport hin zum Sommertourismus. Jetzt wollte der Gemeinderat der stillgelegten Skilifte wieder in Betrieb nehmen. Warum wollte er überhaupt diese Kehrtwende?
6: Er begründete das damit, dass aus der Bevölkerung der Wunsch gekommen sei, dass die Gemeinde einen Beitrag dazu leisten soll, dass einer von diesen beiden geschlossenen Skiliften eben weiterhin fahren könne. Und da habe dieses Thema mit einer Volksabstimmung endgültig klären wollen, sagt die Gemeindepräsidentin. Und sie sagt auch, die Gemeinde hätte so dem Skigebiet unter die Arme greifen wollen, um sich neu auszurichten, eben in Richtung neue Angebote, in Richtung mehr Sommertourismus. Denn sie sagt, solange der Lift laufe, bleibe Sattelhochstuckl in den Köpfen der Leute präsent. Und so erhalte es mehr Zeit, um neue Angebote zu entwickeln, auszuprobieren. Ohne Lift dagegen drohe das Gebiet in Vergessenheit zu geraten und habe dann in der Zukunft wieder einen schwereren Stand. Klar ist aber, die Unterstützung des Skilifts wäre keine dauerhafte Sache gewesen. Sie wäre auf 5 Jahre beschränkt gewesen, denn letztlich ist hier allen klar, dass Sattelhochstuckli nie mehr das Skigebiet sein wird, das es einmal war.
4: Sagt Zentralschweiz-Korrespondent Markus Föhn.
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4: 7.44 Uhr an diesem Montagmorgen, das sind die Kurznachrichten. Die USA und der Iran haben sich auf ein Abkommen zum Stopp militärischer Angriffe geeinigt. Die beiden Kriegsparteien hätten vereinbart, die Kampfhandlungen an allen Fronten sofort zu beenden, auch im Libanon. Sowohl die USA als auch der Iran bestätigten die Einigung. Das Abkommen soll am Freitag in der Schweiz unterschrieben werden. Die Ablehnung der SVP-Initiative «Keine 10 Millionen Schweiz» sei ein positives Signal für die neuen Verträge mit der EU. Das sagte Justizminister Beat Jans. Der Bundesrat wolle die Beziehung mit der EU stabilisieren. Das Schweizer Stimmvolk lehnte gestern die Deckelung der Bevölkerungszahl ab. Die EU nimmt heute Beitrittsverhandlungen mit der Ukraine und mit Moldau auf. In der ersten Phase sollen die Länder nachweisen, dass ihr Rechtssystem, die öffentliche Verwaltung oder der Grenzschutz den EU-Richtlinien entsprechen. Eine Garantie für einen EU-Beitritt sind die Verhandlungen nicht. Das Wetter noch. Heute ist es im Flachland meist sonnig. In den Alpen gibt es Sonne und Quellwolken. Im Norden ist es um 25, im Süden bis 30 Grad heiß. Wer in der Schweiz tief in den Schulden steckt, hatte bisher kaum eine Chance, wieder rauszukommen. Das soll sich jetzt ändern. Hoffnungslos verschuldete Personen können künftig einen Schuldenschnitt beantragen. Das hat das Parlament beschlossen. Das heißt, die Betroffenen bekommen eine einmalige Chance, dass alle ihre Schulden gestrichen werden. Zuvor müssen sie aber 3 Jahre lang am Existenzminimum leben. Sie dürfen keine neuen Schulden mehr machen und sie müssen so viel abbezahlen, wie sie können. Vanessa Ledergerber hat SRF-Wirtschaftsredaktorin Nora Meuli gefragt, wie sehr sich das Leben verschuldeter Menschen durch einen Schuldenschnitt verändert.
8: Ja, das ist natürlich die Chance auf einen kompletten Neuanfang. Man muss sich das so vorstellen, Schulden sind eine enorme psychische Belastung. Das verfolgt einen tagtäglich, weil man ja immer wieder neue Rechnungen bekommt, die man auch wieder bezahlen müsste. Und schon nur die Aussicht darauf, plötzlich ganz frei von Schulden wieder neu starten zu können, ist eine enorme Erleichterung und das ermöglicht dann vielleicht auch, dass sich Leute neu organisieren, wieder mehr Energie haben, um zum Beispiel auch eine Ausbildung zu machen oder eine neue Arbeit zu finden, dass sie vielleicht auch wieder sozial mehr Energie haben und sich ja dann auch psychisch stabiler werden und weniger gesundheitliche Probleme haben.
9: Das klingt jetzt aus menschlicher Sicht sehr gut. Sprechen wir noch über die wirtschaftliche Seite. Wer zahlt denn am Ende die offenen Schulden?
8: Niemand. Die Gläubiger bekommen einfach das Geld nicht mehr. Also die Idee des Verfahrens ist ja, dass in diesen 3 Jahren so viel wie möglich zurückbezahlt wird. Also da ist schon vorgesehen, dass die Gläubiger etwas erhalten. Aber dann werden die Schulden gestrichen und die Kantone vor allem, aber auch private Gläubiger, die bekommen dann den Rest des Geldes nicht mehr. Aber da muss man schon sehen, also was ist denn die Alternative? Es geht ja eben um hoffnungslos überschuldete Menschen und bei denen besteht eben keine Aussicht, dass sie je wieder etwas zurückzahlen würden. Und das heißt, die Gläubiger, die sehen ihr Geld in beiden Varianten nicht. Die Frage ist nur, was es für die Betroffenen, also die verschuldeten Menschen, bedeutet. Und für sie ist natürlich die Option eines Neustarts viel besser, als wenn sie ewig mit den Schulden leben müssten.
9: Und trotzdem könnte der Staat auch davon profitieren, zum Beispiel die Kantone. Inwiefern?
8: Ja, für die Kantone ist es sicher eine interessante Sache, weil sie diejenigen sind, die am meisten Schulden verursachen. Also hochverschuldete Menschen sind sehr häufig vor allem bei den Steuerämtern und bei den Krankenkassen verschuldet. Und für beide Schuldenarten kommen vor allem die Kantone auf. Also bei den Steuern ist es offensichtlich, weil das der größte Anteil der Steuern ist, sind die kantonalen Steuern. Und bei den Krankenkassenprämien kommen eben auch die Kantone auf. Sie bezahlen 85% der Prämien, wenn die Prämienzahler diese nicht bezahlen können, weil man ja will, dass die Leute weiterhin versichert sind. Und wenn jetzt diese Leute einen Neustart schaffen und vielleicht wieder genug Geld verdienen, um dann auch die Steuern wieder zahlen zu können und die Krankenkassenprämien zahlen zu können, dann ist das schon mal eine riesige Entlastung. Und dazu kommt dann noch, dass die Kantone nicht mehr für ihre Existenz aufkommen müssen, also wenn sie zum Beispiel von der Sozialhilfe abhängig waren, und dass die Leute im besten Fall auch noch weniger Krankheitskosten verursachen. Und auch da kommen ja die Kantone zu einem großen Teil dafür auf. Also die Kantone profitieren ziemlich sicher von dieser Vorlage, von dieser neuen Möglichkeit.
9: Kannst du dir erklären, warum es im Vorfeld trotzdem Kritik gab an dieser Vorlage?
8: Ich glaube, das hat vor allem mit moralischen Vorstellungen von Schuld und Sühne zu tun. In der Schweiz ist die Vorstellung, dass Schuld selbst verschuldet ist, wie es ja das Wort schon sagt, sehr tief verwurzelt. Das geht zurück auf die christliche Ethik, wo Schulden machen per se etwas Schlechtes ist. Und entsprechend soll man diese Schuld, wenn man sie denn hat, auch abbezahlen. Und dieses Restschuldbefreiungsverfahren ist natürlich das Gegenteil, oder? Man sagt, Leute, die hoch verschuldet sind, die sollen eine Möglichkeit haben, nochmal neu zu starten. In anderen Ländern, wie zum Beispiel den USA, ist das viel normaler, dass man quasi etwas ausprobiert und dann funktioniert es nicht, man ist verschuldet und geht dann in Privatkonkurs. Und gerade in deutschsprachigen Ländern ist diese moralische Schuldvorstellung sehr tief verwurzelt.
9: Und trotzdem, wenn dann diese Schulden quasi weg sind mit dem Schuldenschnitt, steigt so nicht auch die Gefahr, dass die Menschen vielleicht einfach leichter Schulden machen?
8: Also ganz ausschließen lässt sich das nicht. Aber hoffnungslos verschuldet sein will ganz sicher niemand. Also man muss hier unterscheiden zwischen Schuld und hoffnungslos verschuldeten Personen. Also diese Leute, die sind ja in einer sehr unangenehmen, in einer sehr prekären Lage, in die sich niemand freiwillig begeben würde, weil das sind Leute, die zu wenig verdienen, um jemals wieder Geld zurückzahlen zu können. Und das heißt, dass sie auch sonst sehr wenig Geld zur Verfügung haben, also auch um ihren Alltag zu bestreiten.
4: Sagt Wirtschaftsredaktorin Nora Mäuli. 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Spionage Schildkröten oder Spionage Fische, das tönt ja irgendwie wie aus dem Film, aber davor warnen jetzt die chinesischen Behörden. Die Rede ist von einem unsichtbaren geheimen Krieg. Ich habe mit China-Korrespondent Samuel Emch über diese Warnung der chinesischen Behörden gesprochen.
10: Sie warnen vor ganz verschiedenen Arten von Spionage, die offenbar im Meer rund um China passieren soll. Das eine sind, wie gesagt, die Meerschildkröten und große Fische, die mit Sensoren ausgestattet sind offenbar, die dann in Echtzeit über Satelliteninformationen zur Wassertemperatur, Salzgehalt, Strömung eben Informationen zu den Spionierenden schicken. Auf der anderen Seite waren die Staatssicherheit hier in China vor neuartigen Wellengleitern, Messstationen für Frachtschiffe und Messbojen, die eben offenbar auch entsprechende meteorologische und Wasserdaten mit Sensoren messen, aber auch mit Sonar ausgestattet sind. Gemäß den Behörden werden diese Objekte dann als Forschungsobjekte getarnt, würden aber eben zur Spionage eingesetzt.
4: Und was soll das den möglichen Spionen überhaupt nützen, wenn sie eben zum Beispiel die Wassertemperatur kennen?
10: Ja, also wie jetzt diese Daten genau genutzt werden können, ist nicht ganz klar, aber gemäß Staatssicherheit würden sensible maritime Daten etwa zu Meeresströmung, Wassertemperatur, Temperaturverteilung und Meeresbodentopographie zu ausländischen Geheimdiensten geraten und das würde Chinas territoriale, militärische und wirtschaftliche Sicherheit ernsthaft gefährden, so heißt es zumindest. Konkret wird die Staatssicherheit, wenn es dann um Sonardaten geht, damit könnten ausländische Spione chinesische U-Boote in Echtzeit überwachen.
4: Das Ministerium für Staatssicherheit, das warnt ja immer wieder vor Spionage. Das ist nicht wirklich außergewöhnlich, aber wie außergewöhnlich ist es denn jetzt, dass es auch tierische Spione geben soll oder davor warnt?
10: Also das Element ist schon außergewöhnlich. Die Staatssicherheit warnt in ihrem WeChat-Account immer wieder von Ausländern. Chinesinnen und Chinesen sollen vorsichtig sein, wenn sie mit Ausländern in Kontakt kommen. Dabei haben die Behörden auch schon vor Spionage auf hoher See gewarnt. Allerdings damals haben sie vor Bojen und anderen Vorrichtungen gewarnt, die eben Spionage betreiben. Dass dabei Tiere für die Spionage eingesetzt werden, das ist meines Wissens wirklich neu. Dem bin ich bisher auch noch nie begegnet hier in China. Das ist etwas, was westliche Geheimdienste ja Russland vorwerfen. Aber dass China von solchen Spionageversuchen warnt in seinen Gewässern, das ist neu.
4: Und was will die chinesische Staatsführung überhaupt bewirken mit ebenso Warnungen?
10: Da derzeit keine spezifischen Geheimdienste oder Länder adressiert werden, ist es nicht ganz klar, was jetzt da erreicht werden soll. Fakt ist aber, dass in den letzten Tagen und Wochen die USA und die Five Eyes-Staaten, also Australien, Neuseeland, Kanada, Großbritannien, die haben gewarnt bezüglich chinesischer Spionage. Das ging dann allerdings meist um den Cyberspace. Aber auf diese Vorwürfe wurden in den Propagandamedien hier in China Meinungsbeiträge geschrieben und man versucht hier den Vorwurf eben gerade umzudrehen. Könnte eben sein, dass jetzt diese Warnung vor Spionageschildkröten und Spionagefischen genau eben in diesem Kontext veröffentlicht wurde. Das Timing würde auf jeden Fall passen.
4: Zum Schluss noch, Samuel Emch, wie will die chinesische Staatsführung jetzt damit umgehen, mit dieser Bedrohung, dieser angeblichen Bedrohung?
10: Die Behörden wollen offenbar Finderlohn bezahlen, wenn man einen solchen Spionagefisch oder eine solche Spionageschildkröte fängt. Zumindest berichtet dies der britische Guardian. 50 bis 500.000 Yen gibt es für so einen Spionagefisch. Ungefähr zwischen 6.000 und 60.000 Franken sind das. Das ist also sehr viel Geld in China.
4: Sagt China-Korrespondent Samuel Emch. 8:04 an diesem Montagmorgen.
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4: Es war eine rauschende Party am Freitag auf dem Times Square in New York. Vor dem Wochenende hat das Weltraumunternehmen SpaceX den größten Börsengang der Geschichte hingelegt. Wie sich das auf die neue Börsenwoche an der Wall Street auswirken könnte, das sagt Börsenkorrespondent Jens Korte.
12: Die Wall Street könnte wieder zur Tagesordnung zurückkehren, kurz vor dem Wochenende der Börsengang von SpaceX. Das hatte schon die gesamte Aufmerksamkeit auf sich gezogen. Was ansonsten am Aktienmarkt passiert, das spielte nur eine sehr untergeordnete Rolle. Übrigens, die Aktie von SpaceX war dann ja zu Handelsschluss etwa 20% gestiegen und die Aktie startet nun mit $160 in die neue Woche und mal sehen, ob dieser Aufwärtstrend für den Moment sich hier weiter fortsetzt oder ob dann vielleicht doch ein bisschen Skepsis aufkommt, ob das alles gerechtfertigt ist. Das Unternehmen SpaceX hat jetzt mit dem ersten Handelstag eine Marktbewertung erreicht in Höhe von 2,2 Billionen Dollar, also 2.200 Milliarden Dollar. So viel sind nicht viele Unternehmen an der Wall Street wert. Es geht aber jetzt in dieser Woche nicht nur um irgendwelche Visionen im Weltall, sondern es geht um harte Fakten, unter anderem in den Vereinigten Staaten. Vor allem wird die amerikanische Notenbank am Mittwoch zum ersten Mal unter dem Vorsitz von Kevin Warsh tagen. Er wird auch noch eine Pressekonferenz nach der Notenbanksitzung abhalten. Mit den Zinsen wird nichts passieren. Dafür ist derzeit einfach die Inflation zu hoch, um über potenzielle Zinssenkungen nachzudenken. Wir hatten in der vergangenen Woche neue Zahlen zu den Konsumentenpreisen. Die waren im Mai um 4,2% gestiegen und die Produzentenpreise sind sogar um 6,5% gestiegen. Das entspricht der stärksten Teuerung seit über 3 Jahren. Aber es wird jetzt bei der Notenbanksitzung unter anderem auf die Tonalität ankommen von Kevin Warsh. Er hatte schon angedeutet, dass er mögliche Änderungen bei der Notenbank vornehmen möchte. Und da ist die Wall Street gespannt, ob eben Kevin Warsh dann gerade bei der Pressekonferenz dann etwas genauer wird. Und dann am Donnerstag, da können wir den Handel an der Wall Street wahrscheinlich wieder vernachlässigen, denn da wird die Ticker-Tape-Parade stattfinden in Downtown Manhattan im Finanzdistrikt. Traditionell, wenn ein amerikanisches Sportteam eine Meisterschaft gewinnt, dann gibt es eben diese Parade und die findet dann am Donnerstag statt, nachdem die Knicks eben zum ersten Mal seit 53 Jahren die Basketballmeisterschaft wieder gewonnen haben. Die Wall Street insgesamt hatte trotz der starken Inflationszahlen in der vergangenen Woche leichte Kursgewinne verbuchen können. Auf Wochensicht ein Plus von rund 0,7%. Der Ölpreis war übrigens um über 6% gefallen. Das könnte sich möglicherweise fortsetzen, wenn sich Meldungen bestätigen, dass der Iran und die Vereinigten Staaten zumindest laut Meldungen näher zusammengefunden haben.
4: Und dieses Abkommen, das ist auch gleich Thema in der Sendung heute Morgen um 8 hier auf Ihrem Infosender SRF 4 News. Wir haben Börsenkorrespondent Jens Korte aus New York gehört. 8 Uhr ist es gleich an diesem 15. Juni 2026. Einiges an News, das es zu besprechen gibt an diesem Morgen, Montagmorgen. Und das machen wir gleich um 8 in der Sendung heute Morgen. Heute mit mir, Raphael Günther. Ich freue mich, starten Sie mit uns in diesen neuen Tag. Guten Morgen. Die USA und der Iran haben sich auf ein Abkommen geeinigt. Warum jetzt und unter welchen Bedingungen hat die iranische Führung eingewilligt? Unsere Korrespondentinnen und Korrespondenten ordnen ein. Und trotz Nein zur SVP-Initiative gegen eine 10-Millionen-Schweiz ist die Diskussion um die Zuwanderung nicht zu Ende. Wir fragen, welche Massnahmen Bundesrat und Parteien jetzt fordern. Mit mir im Studio ist Livia Schmid mit dem Sommerwetter.
13: Guten Morgen. Im Flachland ist es meist sonnig. In den Alpen gibt es am Nachmittag zum Teil Quellwolken. Das Ganze bei 25 Grad im Norden und bis zu 30 Grad im Süden.
4: Die USA und der Iran haben sich auf ein Abkommen geeinigt und wollen die militärischen Angriffe stoppen. Das bestätigen in der Nacht auf heute beide Seiten. Nach wochenlangen Verhandlungen soll das Abkommen am Freitag in Genf unterzeichnet werden. Dann soll auch die Straße von Hormus wieder aufgehen. Wichtig ist, es ist eine Absichtserklärung für Friedensverhandlungen, kein fertiger Friedensvertrag, sagt USA-Korrespondentin Barbara Golpi heute Morgen. Solche Verhandlungserfolge hat US-Präsident Trump schon 38 Mal angekündigt. Ich wollte von Barbara Golpi wissen, warum hat es jetzt beim 39. Mal offenbar geklappt?
14: Der Zeitpunkt hat vor allem mit dem immer höher werdenden Druck zu tun. Die wirtschaftlichen und sicherheitspolitischen Kosten sind deutlich gestiegen. Für die USA spielt dabei eben insbesondere der Ölmarkt eine Rolle. Die blockierte Straße von Hormus wirkt sich direkt auf die Energiepreise aus und damit auch auf die innenpolitische Stimmung. Für Präsident Trump ist vor allem der Benzinpreis ein sichtbares Stimmungsbarometer im Land. Ob der Zeitpunkt der Ankündigung auch mit dem Fußball-WM-Kalender zusammenhängt, bleibt offen. Fest steht aber, Die iranische Fußballmannschaft reist heute aus ihrem Basislager in Tijuana in Mexiko in die USA nach Los Angeles für das erste Gruppenspiel. Das angekündigte Rahmenabkommen verschafft Trump auch kurzfristig politischen Spielraum und senkt das Eskalationsrisiko. Ob aus dieser Verschnaufpause später wirklich ein tragfähiges Abkommen wird oder ob es bei einer diplomatischen Zwischenlösung bleibt, ist offen.
4: Zum Schluss noch, Barbara Kolbi, welche Reaktionen gibt es denn jetzt in den USA?
14: Die Reaktionen in den USA sind stark gespalten. Präsident Trump selbst versucht, die Einigung auf eine Absichtserklärung als großen Erfolg zu präsentieren und spricht von einem wichtigen Schritt hin zur Stabilität im Nahen Osten. Ganz anders sehen das viele seiner politischen Gegner. Demokratinnen und Demokraten warnen vor weitreichenden Zugeständnissen an den Iran, etwa bei eingefrorenen Vermögenswerten oder bei Sanktionserleichterungen, während gleichzeitig unklar bleibt, wie verbindlich die iranischen Zusagen sind. Sie betonen zudem, dass es sich nur um ein Rahmenabkommen handelt und die eigentliche Arbeit erst noch beginnt.
4: Sagt USA-Korrespondentin Barbara Kolbi. Jetzt sollen sich die USA und der Iran also verständigt haben. Ich habe Nahost-Korrespondent Thomas Gutason gefragt, warum der Iran nun bereit ist, einem Abkommen mit den USA zuzustimmen.
15: Ja, im Grunde ist der Iran schon länger bereit, ein solches Rahmenabkommen zu unterzeichnen, denn die iranische Wirtschaft, die litt unter dem Quasi-Boykott Amerikas mit der Schließung der Straße von Hormuz von amerikanischer Seite her. Der Führung war bewusst, dass sie die Situation nicht ewig weiterführen kann, also eine Lösung notwendig ist. Ein wichtiger Punkt für den Iran war bisher, dass der Krieg an allen Fronten zu beenden ist, also eben auch im Libanon. Das ist bisher nicht geschehen. Noch gestern hat Israel Libanon, auch die libanesische Hauptstadt Beirut, angegriffen. Und ich denke, ein ausschlaggebender Punkt war, dass nun eben auch US-Präsident Trump gestern sagte, dass eben diese Kriegshandlungen Israels im Libanon einzustellen sind. Und ich würde sagen, das ist heute wahrscheinlich der springende Punkt, der den Iran zum Einlenken gebracht hat.
4: Bis Freitag kann aber noch viel passieren. Ihre Einschätzung, wird das Abkommen am Freitag in Genf tatsächlich unterzeichnet?
15: Ja, das steht tatsächlich auf einem anderen Blatt geschrieben. Vor allem was den Libanon angeht, da können Israel und auch die Hisbollah durch Angriffe die ganze Sache wieder kippen. Die israelische Regierung will im Grunde kein Rahmenabkommen zwischen den USA und dem Iran und hat natürlich jetzt einigermaßen großen Spielraum, dieses zu verhindern während dieser Woche. Wenn es aber jetzt trotzdem zu einer Unterschrift kommt am Freitag, dann wäre das erst der Anfang eines langen Prozesses. Die wirklich heiklen Themen, Irans Atomprogramm, das Raketenprogramm, allfällige Sanktionserleichterungen oder Reparaturzahlungen, auch die Auszahlung iranischer Vermögen im Ausland. Das sind die echten Knacknüsse zwischen den USA und dem Iran.
4: Sagt Nahost-Korrespondent Thomas Gutason. Obwohl im Detail vieles noch nicht klar ist, die Nachricht einer Vereinbarung zwischen dem Iran und den USA wird von den Märkten positiv aufgenommen. So ist zum Beispiel der Ölpreis schon um rund 5% gefallen. Über die Reaktion an den Märkten habe ich mit Wirtschaftsredaktorin Susanne Schmucke gesprochen.
16: Ja, die asiatischen Märkte, die haben mit steigenden Kursen reagiert, vor allem der Leitindex von Japan, der Nikkei, der stieg um mehr als 4%. Nicht von ungefähr, weil Japan ist stark abhängig von Ölimporten eben aus Nahost. Das Land hat das über allgemein gestiegene Preise gespürt und die Erwartung jetzt ist, mit der Aussicht auf eine Normalisierung des Handels, normalisiert sich auch die Teuerung.
4: Sagt Wirtschaftsredaktorin Susanne Schmucke. Soweit die Berichterstattung über dieses Abkommen zwischen den USA und dem Iran für den Moment. Weitere Informationen, Hintergründe, Einordnungen und Reaktionen finden Sie auch bei uns online auf der SRF News App. Wir hier am Radio wechseln vom Iran-Krieg zum Ukraine-Krieg. In der Nacht hat das russische Militär erneut Ziele in der Ukraine angegriffen. Livia Schmid.
17: Luftangriffe gab es unter anderem in Kharkiv und in Kiew. Insgesamt kamen laut den Behörden mindestens 9 Menschen ums Leben und mehr als 2 Dutzend weitere wurden verletzt. Laut dem Stadtpräsidenten von Kiew kam es zu Bränden und zu weitflächigen Stromausfällen. Infolge eines russischen Raketenangriffs geriet außerdem die Hauptkirche eines Höhlenklosters in Brand. Es gebe ernsthafte Schäden an dem Gebäude, das zum UNESCO-Weltkulturerbe gehört, schrieb der örtliche Militärgouverneur. Derweil nimmt die EU heute Beitrittsverhandlungen mit der Ukraine auf, ebenso mit Moldau. Formal waren die Gespräche mit den beiden Ländern bereits vor 2 Jahren aufgenommen worden. Danach hatte Ungarn jedoch die Verhandlungen mit der Ukraine lange blockiert. Nach dem Regierungswechsel in Ungarn haben nun alle EU-Mitgliedstaaten den Gesprächen zugestimmt. In der ersten Phase sollen die Ukraine und Moldau nachweisen, dass ihr Rechtssystem, die öffentliche Verwaltung oder der Grenzschutz den EU-Richtlinien entspricht. Eine Garantie für einen EU-Beitritt sind die Verhandlungen nicht.
4: Montagmorgen nach dem Abstimmungssonntag, da gibt es noch einiges zu besprechen und das machen wir jetzt. Eine Mehrheit des Schweizer Stimmvolks will die Zahl der Menschen, die hier lebt, nicht deckeln. Sie sagt Nein zur Initiative gegen einen 10-Millionen-Schweiz der SVP. Aber immerhin 45% der Bevölkerung waren gestern für eine einschneidende Beschränkung. Ich habe SRF-Bundeshausredaktor Dominik Meyer gefragt, wie lässt sich diese große Minderheit denn jetzt in künftige Diskussionen einbinden?
18: Ja, der Bundesrat setzt auf Massnahmen wie zum Beispiel mehr Geld für gemeinnützigen Wohnungsbau, weil ja Wohnungen knapp sind, vor allem mit den Städten. Er plant auch Anreiz und Hilfen, damit Firmen vermehrt Leute anstellen, die schon im Land sind. Ja, das ist alles, das darf man sagen, nicht gerade revolutionär, aber eben alles, was weitergehen würde, ist hoch umstritten. Das zeigt die Diskussion jetzt nach der Abstimmung wirklich exemplarisch. Es ist ein Basar der Ideen. Die FDP schlägt ein höheres Rentenalter vor, nicht zum ersten Mal, weil es dann weniger Zuwanderung brauche. Die SP will auch nicht zum ersten Mal staatliche Obergrenzen bei den Mieten. Der Präsident der Mittepartei wiederum möchte bei der Schweizer Standortförderung ansetzen. Konkret solle der Staat weniger Firmen ins Land holen, die dann ihre Stellen häufig mit neuen Zuwanderern besetzen. Fakt ist, für keine dieser Ideen und Forderungen sind Mehrheiten in Sicht. Der große politische Wurf bei der Zuwanderung ist schlicht nicht realistisch. Am ehesten mehrheitsfähig sind Massnahmen im Asylbereich. Nur geht es hier um viel weniger Menschen als bei der Zuwanderung aus der EU.
4: Welchen Handlungsspielraum sehen Sie denn im Asylbereich mit den heutigen Mehrheitsverhältnissen?
18: Ja, in der Asylpolitik haben sich in den letzten Jahren Mitte und FDP nach rechts bewegt, Richtung SVP. Und so haben sie Mehrheiten geschaffen. Gemeinsam haben sie zum Beispiel bereits durchgesetzt, dass nur noch ukrainische Kriegsflüchtlinge aus umkämpften Regionen Schutz erhalten in der Schweiz. Die bürgerlichen Parteien also haben den Druck erhöht und auch der Bundesrat bereitet Verschärfungen vor. So sollen Menschen, die von vornherein keine Chance auf Asyl haben, gar nicht erst in ein Asylverfahren kommen dürfen. Details noch offen. Der Druck dürfte weiter wachsen, eben wegen dieser Mehrheit, die da entstanden ist. Und auch, weil die SVP bereits die sehr weitgehende sogenannte Grenzschutzinitiative eingereicht hat. Diese würde das Asylrecht markant einschränken und die Schweiz in Konflikt bringen mit internationalen Verpflichtungen.
4: Sagt Bundeshausredaktor Dominik Meyer. Fürs Erste bleibt nach diesem Abstimmungssonntag also alles beim Alten im Verhältnis mit der EU. Die Zuwanderung offen, die Personenfreizügigkeit besteht weiter, ein möglicher Bruch mit der EU bleibt aus. Stabilität, das ist eines der Worte, das am gestrigen Abstimmungssonntag besonders häufig fiel. Was bedeutet diese Stabilität für die künftige Abstimmung über die bilateralen 3? Inlandredaktor Matthias Baumer ist dieser Frage nachgegangen.
0: Beat Jans, Bundesrat, scheint Fahrtwind zu verspüren.
19: Für den Bundesrat ist das Resultat auch ein wichtiges Signal für die weiteren Diskussionen rund um die bilateralen 3.
0: Wichtig, weil positiv, denn der Bundesrat wolle die Beziehungen mit der EU im Interesse der Schweiz stabilisieren und weiterentwickeln. Und den gleichen Luftstoß wie Jans scheint auch Ständerätin für Bern, Flavia Wasserfallen, zu spüren. Ihre Partei, die SP, ortete gestern, als noch nicht einmal alle Stimmen ausgezählt waren, Auftrieb in der Debatte um die neuen Verträge mit der EU.
20: Es ist doch klar, dass wir auch gemeinsam mit unseren Nachbarn, mit den umliegenden Ländern Lösungen suchen müssen. Wir werden jetzt diese Diskussion fortführen mit den bilateralen 3. Und da hat selbstverständlich dann auch wieder die Stimmbevölkerung das letzte Wort.
0: Die SP genoss also bereits Fahrtwind und mit ihr Mitte-Fraktionschefin Yvonne Bürgin.
1: Sicher ein gutes Zeichen heute, dass wir nicht schon heute der EU die rote Karte gezeigt haben.
0: Bürgin bemühte dabei eine Sportmetapher. Es ist ja auch Fußball-WM. Doch derart positiv mochte Bürgins Parteipräsident Philipp Matthias Bregi dieses Nein nicht werten. Bei ihm flaute der Wind bereits ab. Von der 10 Millionen Schweiz Abstimmung könne er nichts auf die bilateralen drei und die Zukunft der Schweiz und ihr Verhältnis zu Europa ableiten. Und auch FDP-Co-Präsident Benjamin Mühlemann kann das nicht. Ein positiv ausgefallener Stimmungstest gegenüber den bilateralen drei?
2: Von daher kann das ein Signal sein, aber ich beurteile das als anderes Dossier.
0: So Mühlemann, und in diesem sei die Zuwanderung auch nicht so zentral. Richtig, sagt Politologe Urs Bieri.
3: Die Ablehnung zur 10 Millionen Schweiz bedeutet nicht, dass die bilateralen drei jetzt freie Fahrt haben.
0: Wie frei die Fahrt mit den bilateralen drei nach Europa auch immer ist, die SVP wird bremsen. Parteipräsident Marcel Dettling rief gestern zum großen Kampf mit der EU auf. Dort gehe es nicht nur um eine noch ausgeweitetere Personenfreizügigkeit, dort gehe es um die Freiheit.
4: Matthias Baumer hat berichtet. Vor den Börsendaten schauen wir noch auf die Fußball-Weltmeisterschaft der Männer.
17: Schweden hat gegen Tunesien gewonnen mit 5:1. Die Elfenbeinküste hat gegen Ecuador gewonnen mit 1:0. Japan und die Niederlande haben 2:2 unentschieden gespielt. Zuvor hatte Deutschland gegen Curaçao gewonnen, und zwar mit 7:1. Zu den Börsendaten von SIX. Der Nikkei-Index in Tokio steigt um 4,9%. Der Euro wird zu 92,16 Rappen gehandelt, der Dollar zu 79,36 Rappen.
4: Das sind die Informationen von heute Morgen. Verantwortlich für die Sendung an diesem Montagmorgen ist Peter Hanselmann. Die Zeit 13 nach 8. Wir schauen in den Kanton Graubünden, wo die SVP zum ersten Mal seit 18 Jahren wieder in die Regierung einzieht. Valérie Favre-Acolla wurde neu in den Regierungsrat gewählt. Die Mitte hat einen Sitz verloren und hat jetzt noch zwei. Carmelia Meissen und Markus Kaduff sind wiedergewählt worden, genauso wie Martin Bühler von der FDP und Peter Payer von der SP. Regionalkorrespondentin Valentina De Vos berichtet.
21: Umarmungen und Freudentränen. Die 53-jährige Valérie Favre-Acolla schafft den Sprung in die Bündner Regierung.
22: Ich bin überwältigt, man spürt es. Es ist ein Resultat, das sehr erfreut, mich aber auch verpflichtet. Ein Resultat, das mich ehrt, aber mich auch in die Pflicht nimmt. Und ich werde den Auftrag entgegennehmen, und wir werden diese Themen, die bis anhin kein Gehör hatten, in die Regierung einbringen.
21: Favre-Acolla ist zurzeit Standespräsidentin, also Präsidentin des Kantonsparlaments, und Statthalterin der Gemeinde Davos. Als Frau mit ausgewiesener Politerfahrung war sie offenbar auch für Wählende außerhalb ihrer Partei wählbar. Zudem hat die gleichzeitige Abstimmung über die 10 Millionen Schweiz Initiative wohl mehr Menschen mobilisiert als sonst. Am Ende entscheidend war aber, dass sich die beiden Hauptkonkurrentinnen von Mitte und GLP gegenseitig Stimmen wegnahmen. Für die erste Verfolgerin, die grünliberale Nora Sarraz-Kazin, wäre eine gemeinsame Strategie nötig gewesen. Doch die Parteiraison sei eben stärker.
23: Es haben schon verschiedene Gespräche stattgefunden, aber am Ende muss jede Partei für sich den Wahlkampf führen, den sie möchte, mit den Kandidatinnen und Kandidaten, die sie für richtig empfinden. Und da haben natürlich auch wir als weitaus kleinste Partei nicht wahnsinnig viel zu sagen, was die anderen Parteien machen.
21: Die SVP schafft so den Sprung in die Bündner Regierung und gewinnt mit Wahllokomotive Favre-Acolla auch noch 10 Sitze im Parlament.
4: Valentina De Vos hat berichtet.
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4: 16 Minuten nach 8 an diesem Montagmorgen. Wir sind bei den Kurznachrichten. Die USA und der Iran haben sich auf ein Abkommen zum Stopp militärischer Angriffe geeinigt. Die beiden Kriegsparteien hätten vereinbart, die Kampfhandlungen an allen Fronten sofort zu beenden, auch im Libanon. Sowohl die USA als auch der Iran bestätigen die Einigung. Das Abkommen soll am Freitag in der Schweiz unterschrieben werden. Die Ablehnung der SVP-Initiative «Keine 10 Millionen Schweiz» sei ein positives Signal für die neuen Verträge mit der EU, das sagte Justizminister Beat Jans. Der Bundesrat wolle die Beziehung mit der EU stabilisieren. Das Schweizer Stimmvolk lehnte gestern die Deckelung der Bevölkerungszahl ab. Die EU nimmt heute Beitrittsverhandlungen mit der Ukraine und mit Moldau auf. In der ersten Phase sollen die Länder nachweisen, dass ihr Rechtssystem, die öffentliche Verwaltung oder der Grenzschutz den EU-Richtlinien entsprechen. Eine Garantie für einen EU-Beitritt sind die Verhandlungen allerdings nicht. Das Wetter noch. Heute ist es im Flachland meist sonnig. In den Alpen gibt es Sonne und Quellwolken. Im Norden gibt es heute um 25, im Süden bis 30 Grad. Heute beginnt in Évian-les-Bains auf der französischen Seite des Genfersees der G7-Gipfel, ein Gipfeltreffen der Gruppe der größten westlichen Wirtschaftsmächte. Bereits gestern Abend kam es zu Protesten gegen den Gipfel in Genf. Tausende Menschen haben sich am Tag des Frauenstreiks versammelt. Zum Protest aufgerufen hatte eine ganze Reihe verschiedener Organisationen. Bei den Protesten am Abend ist es zu massiven Sachbeschädigungen und Ausschreitungen gekommen. Westschweiz-Korrespondent Philipp Reichen war vor Ort.
5: Die Organisatorinnen des Frauenstreiks wünschten sich einen friedlichen, feierlichen Protest. Mehrere 10.000 Personen kamen zur Kundgebung. Dem überwiegenden Teil war vor allem daran gelegen, gegen den G7-Gipfel zu demonstrieren, der heute in Évian-les-Bains beginnt. Friedlich blieb der Protest nur eine Stunde lang. Dann dominierten die G7-Gegner das Geschehen. Unter den Protestierenden befanden sich auch mehrere hundert Mitglieder des sogenannten Schwarzen Blocks. Sie zündeten ein Auto an und zertrümmerten die Scheiben einer Bank. Auch im UNO-Viertel sorgten sie für massive Zerstörungen, auch an Gebäuden der Vereinten Nationen. Die Genfer Polizei, verstärkt mit tausenden weiteren Polizisten aus der ganzen Schweiz, setzte Tränengas und Gummischrot ein. Sie versuchte so, den Protestmarsch aufzulösen. In der Folge kam es zu Straßenschlachten zwischen Protestierenden und der Polizei. Gegen Abend kesselte sie die Streikteilnehmer in einem Park beim Seeufer ein und begann, die Identitäten der Anwesenden zu kontrollieren. Eine Frau war enttäuscht, sie sei wegen des Frauenstreiks hier. Dass nun aber die Polizei sämtliche Leute mit Tränengas attackiere, gefalle ihr nicht.
6: Bah, moi, je l'ai très bien vécu parce que j'étais dans le bloc féministe au début de la manif. Mais bah, là, c'est sûr qu'il y a des fumées partout et c'est assez inquiétant. Et on s'inquiète pour les gens qui sont dedans.
5: Auch dieser Teilnehmer erlebte zunächst einen friedlichen Protest. Die Polizei habe dann aber wahllos Tränengas eingesetzt.
7: Bah, comme d'habitude, en gros, au début c'était sympathique, bon enfant, on dansait, on suivait les chars avec la musique. Au bout d'un moment, ça commence à gazer.
5: Dabei traf die Polizei auch Kleinkinder und ältere Personen. Die gestrige Kundgebung und das Vorgehen der Polizei dürften in den kommenden Tagen in Genf weiter für Gesprächsstoff sorgen.
4: Westschweiz-Korrespondent Philipp Reichen haben wir gehört. Und wir kommen nochmals zurück aufs große News-Thema zum Start in die neue Woche. Nach wochenlangen Verhandlungen soll es nun endlich soweit sein. Am Freitag soll in Genf ein Abkommen zwischen Iran und den USA unterzeichnet werden und damit der Krieg beendet werden. Pakistan hat das zuerst gemeldet, eben dass sich die USA und der Iran auf ein Abkommen geeinigt haben. Die USA und der Iran haben das dann auch bestätigt. Und auch wenn das Abkommen noch nicht unterzeichnet ist, Reaktionen gibt es bereits heute Morgen auf diese Meldungen. SRF 4 News-Redaktor Yves Kilcher ist jetzt bei mir im Studio. Er hat die Reaktionen zusammengetragen. Wie reagiert man denn in den USA auf diese Ankündigung?
9: Da gibt es Stellungnahmen von den Mitgliedern des Parlaments in den USA. Dabei halten sich die demokratischen und republikanischen Mitglieder an die jeweilige Parteilinie und sie behalten ihre Positionen aufrecht. Der Führer der demokratischen Partei, Hakeem Jeffries, kritisierte Trump dafür, das Iran-Abkommen aus der Obama-Ära, Zitat, rücksichtslos zerrissen und mit den Vereinten Staaten in den Krieg, ja, die Vereinten Staaten in den Krieg geführt zu haben. Damit wollte er Trump entgegenhalten, der sich nun in Feierlaune zeigt. Viel Lob gibt es von den Verbündeten von Trump, vor allem für seine Verhandlungsfähigkeiten. Der republikanische Senator Rick Scott aus Florida nannte Trump sogar, Zitat, «Dealmaker in Chief», Zitat Ende. Andere sind skeptisch, ob das Abkommen tatsächlich einen Einfluss auf Irans Atomprogramm haben wird.
4: Es wurde auch schon häufig angekündigt, dieses Abkommen. 38 Mal hat es nicht geklappt, aber beim 39. Mal dann schon. Donald Trump dürfte sich da auch feiern. Ein wichtiger Verbündeter der USA, besonders in diesem Krieg, ist ja Israel. Gibt es denn auch schon da Reaktionen?
9: Ja, man kann sie lesen in israelischen Medien, und zwar sind es kritische Stimmen, die es gibt, praktisch durchwegs aus dem gesamten politischen Spektrum, denn Israel Israel war an den Gesprächen nicht beteiligt. Die Jerusalem Post berichtet heute, der nationale Sicherheitsminister Itamar Ben-Gvir habe dazu aufgerufen, den Druck auf Iran aufrecht zu erhalten.
8: Und Donald Trump, der US-Präsident, hat in einem Beitrag auf Social Media geschrieben: «Schiffe der Welt, startet eure Motoren und weiter lasst das Öl fließen.» Offenbar haben sich die USA und der Iran nämlich darauf geeinigt, dass die Schiffe wieder durch die Straße von Hormuz fahren sollen und die blockierten Schiffshäfen sollen auch wieder den Betrieb aufnehmen. Das dürfte international für Erleichterung sorgen.
9: Ja, eine ganze Reihe an Persönlichkeiten aus der Politik hat diese Erleichterung öffentlich gezeigt. Zum Beispiel der Generalsekretär der Vereinten Nationen, der UNO, also Antonio Guterres. Er schreibt, das sei ein entscheidender Schritt, dass der Streit friedlich beigelegt werde. Und auch der türkische Präsident Recep Tayyip Erdogan hat sich geäußert. Er hofft, dass das Abkommen zu Frieden führt, der andauert. Und der britische Premierminister Keir Starmer bezeichnete das Abkommen auf X als, Zitat, einen äußerst wichtigen Schritt nach vorn zur Beendigung des Krieges und zur Sicherstellung der regionalen Stabilität und auch zur Wiedereröffnung der Straße von Hormuz. Zitat Ende. Er fordert, dass die Schiffe wieder ohne Gebühren zahlen zu müssen durch die Straße von Hormuz hindurchfahren können und der Iran dürfe nie eine Atomwaffe besitzen, so Starmer.
8: Angekündigt wurde dieses Abkommen ja kurz bevor die größten Wirtschaftsmächte ab heute am Genfersee sich treffen, die G7. In Frankreich bei Gastgeber Emmanuel Macron. Hat der sich denn auch bereits geäußert zu diesem Abkommen?
9: Ja, er sagt, ein solches Abkommen sei wichtig für die Stabilität im Nahen Osten und für die Weltwirtschaft. Und Frankreich sei deshalb bereit zu unterstützen. Es gäbe eine Mission zusammen mit Großbritannien. Und der deutsche Bundeskanzler Friedrich Merz, der gratulierte dem Iran und den USA zum diplomatischen Durchbruch und sagte, ein solches Abkommen könne, Zitat, den Weg für eine wiederbelebte Weltwirtschaft und einen sicheren Nahen Osten ebnen. Zitat Ende. Ja, und der G-Gipfel in Frankreich, der komme jetzt gerade zum richtigen Zeitpunkt.
10: Diese neue Weltunordnung, deren Teil wir sind, von der wir betroffen sind, die müssen wir gemeinsam lösen. Als Wirtschaftsstandort, als Bundesrepublik Deutschland, als Europäische Union. Geopolitisch, geoökonomisch, wir müssen versuchen, damit umzugehen.
9: Ja, und diese neue Weltunordnung, die könne nun am Genfersee in Évian-les-Bains besprochen werden, sagte Friedrich Merz. Und Ende Woche soll das Abkommen dann unterzeichnet werden, das dann voraussichtlich in der Schweiz in Genf.
8: Live-Informationen von SRF4-News-Redaktor Yves Kilcher waren das. Die umstrittene US-Einwanderungsbehörde ICE bekommt eine Milliardenfinanzierung. Dem hat das US-Parlament vor wenigen Tagen zugestimmt, kurz vor dem Start der Fußball-WM. Das Vorgehen von ICE hat in der Vergangenheit in mehreren Städten Proteste ausgelöst, etwa weil sie Menschen festgenommen und abgeschoben hat. Für Empörung haben auch die tödlichen Schüsse von ICE-Beamten gesorgt. Mit ICE will die Trump-Regierung die sogenannte größte Abschiebeoffensive der US-Geschichte umsetzen. In den letzten Wochen und Monaten wurde es aber still rund um ICE. Jetzt aber wurde dieser Milliardenfinanzierung zugestimmt. Warum ausgerechnet jetzt? Das habe ich den USA-Experten Thomas Jäger gefragt.
12: Das hat zufällig mal nichts mit der Weltmeisterschaft zu tun, die gerade in Nordamerika gespielt wird, sondern da ging es darum, dass man vor den Zwischenwahlen im November noch unbedingt dieses Budget verabschieden wollte. Denn es ist nicht nur ein Budget für ein Jahr, sondern für 3 Jahre, quasi für die Restamtszeit von Präsident Trump. Denn die Republikaner befürchten, dass sie die Mehrheit im November verlieren und dann dieses Budget nicht mehr hätten durch das Parlament bekommen. So wird das jetzt verabschiedet, Trump wird unterschreiben und ICE hat eine kräftige Finanzierung, sozusagen eine Steigerung um 100%, wenn man auf das Jahr 2024 blickt.
4: Also es sind ordentlich mehr Mittel für Eis. Beobachterinnen und Beobachter reden auch von der größten Auswertung der Mittel für Eis in der Geschichte dieser Einwanderungsbehörde. Welche Möglichkeiten tun sich für Eis damit auf, mit dieser Milliardenfinanzierung?
12: Nun, es geht darum, das Ziel umzusetzen, das Trump ausgegeben hat, nämlich 1 Million Abschiebungen pro Jahr. Da ist die Regierung Trump selbst noch weit davon entfernt. Man liegt jetzt etwa nach einigen Monaten bei 600.000, nimmt pro Monat zwischen 30.000 und 40.000 Personen fest, hat die Kapazitäten der Abschiebezentren in Anführungszeichen der Gefängnisse ausgeweitet, alles mehr. Es geht eben darum, flächendeckend in den Vereinigten Staaten Menschen aufzuspüren, die man aus dem Land haben will. Und am Anfang, als Trump das Ziel verkündet hat, hat er das ja verbunden mit dem Hinweis, das sind illegale Straffällige. Und es gab eine große Zustimmung dafür. Fast 80% sagten, jawohl, es ist richtig, Menschen, die illegal hier sind, die straffällig geworden sind, aus dem Land zu bringen. Aber inzwischen geht es um die Deportation von Menschen, die dort auch schon seit vielen Jahren leben, die sich dort Unternehmen aufgebaut haben. Und gerade mal die Hälfte derer, die abgeschoben werden, sind überhaupt in irgendeiner Weise straffällig aufgefallen. Und dann ist es manchmal...
4: Jetzt ist es ja abseits dieser Finanzierung in letzter Zeit wirklich auch ruhiger geworden um Eis. Wir können uns alle auch noch erinnern an die großen Schlagzeilen, auch als es um diese tödlichen Schüsse von Eisbeamten ging. Heißt denn das jetzt, weil es eben ruhiger geworden ist, die Trump-Regierung ist ein bisschen von ihrer Abschiebepolitik abgerückt?
12: Überhaupt nicht. Und das ist eben zu beobachten, dass es am Anfang unter der Heimatschutzministerin Kristi Noem so war, dass sie die Politik propagiert hat. Sie hat wohl gedacht, der Präsident findet das toll, wenn ich damit richtig viel Werbung mache. Vielleicht kann sich der eine oder die andere, die uns nur zuhören, noch erinnern, dass sie posiert ist, sich hat fotografieren lassen vor dem Hintergrund eines großen Gefängnisses, wo viele Männer in Käfigen gesessen haben und gesagt hat, das ist das Schicksal all derer, die illegal in die Vereinigten Staaten kommen. Dass sie Werbekampagnen gemacht hat, wo sie auf dem Pferd durch die Prärie reitet, um Stimmung sozusagen zu machen für das Amerika, das wiederhergestellt werden soll, weshalb man eben all diese Menschen aus dem Land bringen muss. Und das hat gleichzeitig eben dazu geführt, dass alle hingeschaut haben. Und das wurde insbesondere nach den Tötungen Anfang dieses Jahres dem amerikanischen Präsidenten zu viel. Und er hat gesagt, wir müssen das ruhiger machen. Und inzwischen weiß kaum einer mehr, wie der Nachfolger von Kristi Noem, die er dann entlassen hat, heißt. Der macht das ganz ruhig. Es wird weiterhin kräftig abgeschoben. Es werden weiterhin Menschen aufgrund ihrer Hautfarbe oder weil sie eine andere Sprache sprechen, gefangen genommen. Aber genauso soll das umgesetzt werden. Unter dem öffentlichen Radar, aber mit dem gleichen Ziel. 1 Million Abschiebungen pro Jahr umzusetzen.
4: Thomas Jäger ist Professor für internationale Politik an der Universität zu Köln. 8:30 ist es gleich Zeit für die neueste Ausgabe unserer Sendung heute Morgen. Das sind die Frühinformationen von Radio SRF. Guten Morgen. Die USA und der Iran haben sich auf ein Abkommen geeinigt. Warum jetzt und unter welchen Bedingungen hat die iranische Führung eingewilligt? Unsere Korrespondentinnen und Korrespondenten ordnen ein. Und trotz Nein zur SVP-Initiative gegen eine 10-Millionen-Schweiz ist die Diskussion um die Zuwanderung nicht zu Ende. Wir fragen, welche Massnahmen Bundesrat und Parteien jetzt fordern. Mit mir im Studio ist Livia Schmid. Sie weiss, wie es mit dem Sommerwetter weitergeht.
13: Guten Morgen. Ja, im Flachland ist es meist sonnig. In den Alpen gibt es am Nachmittag zum Teil Quellwolken.
4: Die USA und der Iran haben sich in der Nacht auf ein Abkommen geeinigt und wollen die militärischen Angriffe stoppen. Das bestätigen die beiden in der Nacht auf heute, beide Seiten. Nach wochenlangen Verhandlungen soll das Abkommen dann am Freitag in Genf unterzeichnet werden. Dann soll auch die Straße von Hormus wieder aufgehen. Wichtig ist, es ist eine Absichtserklärung für Friedensverhandlungen, kein fertiger Friedensvertrag, sagt USA-Korrespondentin Barbara Golpi heute Morgen. Solche Verhandlungserfolge hat US-Präsident Trump schon 38 Mal angekündigt. Ich wollte von Barbara Golpi wissen, Warum hat es jetzt beim 39. Mal geklappt?
14: Der Zeitpunkt hat vor allem mit dem immer höher werdenden Druck zu tun. Die wirtschaftlichen und sicherheitspolitischen Kosten sind deutlich gestiegen. Für die USA spielt dabei eben insbesondere der Ölmarkt eine Rolle. Die blockierte Straße von Hormuz wirkt sich direkt auf die Energiepreise aus und damit auch auf die innenpolitische Stimmung. Für Präsident Trump ist vor allem der Benzinpreis ein sichtbares Stimmungsbarometer im Land. Ob aus dieser Verschnaufpause später wirklich ein tragfähiges Abkommen wird oder ob es bei einer diplomatischen Zwischenlösung bleibt, ist offen.
4: Zum Schluss noch, Barbara Kolbi, welche Reaktionen gibt es denn jetzt in den USA?
14: Die Reaktionen in den USA sind stark gespalten. Präsident Trump selbst versucht, die Einigung auf eine Absichtserklärung als großen Erfolg zu präsentieren. Ganz anders sehen das viele seiner politischen Gegner. Demokratinnen und Demokraten warnen vor weitreichenden Zugeständnissen an den Iran, etwa bei eingefrorenen Vermögenswerten oder bei Sanktionserleichterungen, während gleichzeitig unklar bleibt, wie verbindlich die iranischen Zusagen sind. Sie betonen zudem, dass es sich nur um ein Rahmenabkommen handelt und die eigentliche Arbeit erst noch beginnt.
4: Sagt USA-Korrespondentin Barbara Kolbi. Jetzt sollen sich die USA und der Iran also verständigt haben. Ich habe Nordkorrespondent Thomas Guttason gefragt, warum der Iran nun bereit ist, einem Abkommen mit den USA zuzustimmen.
15: Ja, im Grunde ist der Iran schon länger bereit, ein solches Rahmenabkommen zu unterzeichnen, denn die iranische Wirtschaft, die litt unter dem Quasi-Boykott Amerikas mit der Schließung der Straße von Hormuz von amerikanischer Seite her. Der Führung war bewusst, dass sie die Situation nicht ewig weiterführen kann, also eine Lösung notwendig ist. Ein wichtiger Punkt für den Iran war bisher, dass der Krieg an allen Fronten zu beenden

0: positiv aufgenommen. So ist zum Beispiel der Ölpreis schon um rund 5% gefallen. Über die Reaktion an den Märkten habe ich mit Wirtschaftsredaktorin Susanne Schmucke geredet.
1: Ja, die asiatischen Märkte, die haben mit steigenden Kursen reagiert, vor allem der Leitindex von Japan, der Nikkei, der stieg um mehr als 4%. Nicht von ungefähr, weil Japan ist stark abhängig von Ölimporten eben aus Nahost. Das Land hat das über allgemein gestiegene Preise gespürt und die Erwartung jetzt ist, mit der Aussicht auf eine Normalisierung des Handels, normalisiert sich auch die Teuerung.
0: Sagt Wirtschaftsredaktorin Susanne Schmucke. Ja, von internationalen Staats- und Regierungschefinnen und Chefs, da gibt es Gratulationen von allen Seiten. Von Emmanuel Macron zum Beispiel, dem französischen Staatspräsidenten oder von Bundeskanzler Friedrich Merz. Alle Reaktionen finden Sie in unserem Live-Ticker online auf der SRF News App. Und hier am Radio beenden wir für den Moment die Berichterstattung über dieses Abkommen zwischen dem Iran und den USA. Wir wechseln vom Iran-Krieg zum Ukraine-Krieg. In der Nacht, da hat das russische Militär erneut Ziele in der Ukraine angegriffen, Livia Schmid.
2: Luftangriffe gab es unter anderem in Kharkiv und in Kiew. Insgesamt kamen laut den Behörden mindestens 9 Menschen ums Leben und mehr als 2 Dutzend weitere wurden verletzt. Laut dem Stadtpräsidenten von Kiew kam es zu Bränden und zu weitflächigen Stromausfällen. Infolge eines russischen Raketenangriffs geriet außerdem die Hauptkirche eines Höhlenklosters in Brand. Es gab ernsthafte Schäden an dem Gebäude, das zum UNESCO-Weltkulturerbe gehört, schrieb der örtliche Militärgouverneur. Derweil nimmt die EU heute Beitrittsverhandlungen mit der Ukraine auf, ebenso mit Moldau. Formal waren die Gespräche mit den beiden Ländern bereits vor 2 Jahren aufgenommen worden. Danach hatte Ungarn jedoch die Verhandlungen mit der Ukraine lange blockiert. Nach dem Regierungswechsel in Ungarn haben nun alle EU-Mitgliedstaaten den Gesprächen zugestimmt. In der ersten Phase sollen die Ukraine und Moldau nachweisen, dass ihr Rechtssystem, die öffentliche Verwaltung oder der Grenzschutz den EU-Richtlinien entspricht. Eine Garantie für einen EU-Beitritt sind die Verhandlungen nicht.
0: 8.36 Uhr an diesem Montagmorgen nach dem Abstimmungssonntag. Da gibt es noch einiges zu besprechen und das machen wir jetzt. Eine Mehrheit des Schweizer Stimmvolks will die Zahl der Menschen, die hier lebt, nicht deckeln. Sie sagt Nein zur Initiative gegen eine 10 Millionen Schweiz der SVP. Aber immerhin 45% der Stimmbevölkerung waren gestern für eine einschneidende Beschränkung. Ich habe SRF-Bundeshausredaktor Dominik Meyer heute früh gefragt, wie lässt sich diese grosse Minderheit denn jetzt in künftige Diskussionen einbinden?
3: Ja, der Bundesrat setzt auf Massnahmen wie zum Beispiel mehr Geld für gemeinnützigen Wohnungsbau, weil ja Wohnungen knapp sind, vor allem in den Städten. Er plant auch Anreiz und Hilfen, damit Firmen vermehrt Leute anstellen, die schon im Land sind. Ja, das ist alles, das darf man sagen, nicht gerade revolutionär, aber eben alles, was weitergehen würde, ist hoch umstritten. Das zeigt die Diskussion jetzt nach der Abstimmung wirklich exemplarisch. Es ist ein Basar der Ideen. Die FDP schlägt ein höheres Rentenalter vor, nicht zum ersten Mal, weil es dann weniger Zuwanderung brauche. Die SP will auch nicht zum ersten Mal staatliche Obergrenzen bei den Mieten. Der Präsident der Mittepartei wiederum möchte bei der Schweizer Standortförderung ansetzen. Konkret solle der Staat weniger Firmen ins Land holen, die dann ihre Stellen häufig mit neuen Zuwanderern besetzen. Fakt ist, für keine dieser Ideen und Forderungen sind Mehrheiten in Sicht. Der große politische Wurf bei der Zuwanderung ist schlicht nicht realistisch. Am ehesten mehrheitsfähig sind Massnahmen im Asylbereich. Nur geht es hier um viel weniger Menschen als bei der Zuwanderung aus der EU.
0: Bundeshausredakteur Dominik Meyer war das. Nach dem Nein zur SVP-Initiative bleibt also fürs Erste alles beim Alten im Verhältnis mit der EU. Die Zuwanderung offen, die Personenfreizügigkeit besteht weiter, ein möglicher Bruch mit der EU bleibt aus. Stabilität, das war eines der Worte, das am gestrigen Abstimmungssonntag besonders häufig fiel. Was bedeutet diese Stabilität für die künftige Abstimmung über die bilateralen 3? Inlandredaktor Matthias Baumer ist dieser Frage nachgegangen.
4: Beat Jans, Bundesrat, scheint Fahrtwind zu verspüren.
5: Für den Bundesrat ist das Resultat auch ein wichtiges Signal für die weiteren Diskussionen rund um die bilateralen 3.
4: Denn der Bundesrat wolle die Beziehungen mit der EU im Interesse der Schweiz stabilisieren und weiterentwickeln. Die SP spürt auch Fahrtwind in der Debatte um die neuen Verträge mit der EU und mit ihr, mit der Fraktion

0: Regierungschefin Yvonne Bürgin.
1: Wie es dann mit den bilateralen drei kommt, ist noch schwierig hervorzusagen, aber sicher ein gutes Zeichen.
0: Doch derart positiv mag Bürgins Parteipräsident Philipp Matthias Bregi dieses Nein dann aber nicht werten. Er könne davon nichts auf die bilateralen drei, die Zukunft der Schweiz und ihr Verhältnis zu Europa ableiten. Und auch FDP-Co-Präsident Benjamin Mühlemann kann das nicht.
2: Von daher kann das ein Signal sein, aber ich beurteile das als anderes Dossier.
0: So Mühlemann, und in diesem sei die Zuwanderung auch nicht so zentral. Richtig, sagt Politologe Urs Bieri.
3: Die Ablehnung zur 10 Millionen Schweiz bedeutet nicht, dass die bilateralen drei jetzt freie Fahrt haben.
0: Wie frei die Fahrt mit den bilateralen drei nach Europa auch immer ist, die SVP wird bremsen. Parteipräsident Marcel Dettling rief gestern zum großen Kampf mit der EU auf.
4: Matthias Baumer hat berichtet und wir kommen noch zu Wetter und Börse.
5: Die Börsendaten, die kommen von SIX. Der Nikkei-Index in Tokio steigt um 5%. Der Euro wird zu 92,14 Rappen gehandelt. Den Dollar gibt's für 79,42 Rappen. Und das Wetter im Flachland ist des Ganztags meist sonnig. In den Alpen gibt es am Nachmittag teils Schatten durch Quellwolken. Im Norden gibt es rund 25, im Süden bis 30 Grad.
4: Und es wird noch heißer im Verlauf dieser Woche. Alle aktuellen Aussichten finden Sie auch immer online bei uns auf der SRF Meteo App. Das sind die Informationen von heute Morgen. Verantwortlich für die Sendung heute früh ist Peter Hanselmann. Die Zeit 8.40 Uhr.

0: Und wir kommen nochmals zurück auf den Abstimmungssonntag. Der hat viele Menschen an die Urnen gelockt. Dafür verantwortlich waren die beiden nationalen Vorlagen, die stark mobilisiert haben. Mit 55% wurde die SVP-Initiative «Keine 10 Millionen Schweiz» abgelehnt, mit 53% die Reform des Zivildienstes angenommen. Radka Laubacher hat mit Politologe Urs Biri von GFS Bern über die hohe Stimmbeteiligung gesprochen und wollte von ihm wissen, warum so viele Menschen gestern an die Urnen gingen.
1: Tatsächlich ist etwas, das wir im März, auch im September nicht beobachtet haben. Wir haben jetzt eine beidseitige Mobilisierung im städtischen Umfeld, im ländlichen Umfeld, fast die gleichen Mobilisierungszahlen und damit auch die gleichen Anteile an Prozenten, die an diesem Urnengang teilgenommen haben.
2: Und auch die Stimmbeteiligung war hoch. Sie beträgt laut Hochrechnung 59%. Das ist viel im Vergleich.
1: Das ist ausgesprochen viel. Es ist etwa der 10. höchste Abstimmungstag seit Einführung des Frauenstimmrechts. Das hat tatsächlich bewegt, dieses Thema hat bewegt. Und das ist natürlich auch ein Sieg der direkten Demokratie, dass so viele Menschen an diesem Urnengang teilgenommen haben.
2: Die Städte hätten das Land gebodigt, sagte SVP-Präsident Marcel Dettling. Tun sich tatsächlich Gräben auf, ein Stadt-Land-Graben, auch ein Rüsti-Graben? Die Romandie hat sehr klar Nein gestimmt als zum Beispiel die Deutschschweiz.
1: Wir haben verschiedene Gräben. Der wichtigste ist notabene der Links-Rechts-Graben, aber an zweiter Stelle kommt dann tatsächlich der Stadt-Land-Graben. Wir haben etwa 20 Prozentpunkte mehr Ablehnung im städtischen Umfeld gegenüber ländlichen Umfeld. Das hat starke zu diesem Entscheid mitgetragen. Wir haben auch Unterschiede zwischen französischsprachiger und deutschsprachiger Region. Sie sind allerdings kleiner.
2: Es war ein emotionaler Abstimmungskampf mit viel medialer Aufmerksamkeit, mit Blick in die Zukunft. Gibt es da eine Verschnaufspause, weil schon Ende September kommt die Neutralitätsinitiative des Vereins Pro Schweiz und von SVP-Exponenten wurde die lanciert zur Abstimmung, die bilateralen drei. Nächstes Jahr sind Wahlen. Also wem nützt das Nein zur Initiative in der Zukunft?
1: Ich denke, es ist vor allem eine andere Ausgangslage für die bilateralen drei. Es ist eine gute Startbedingung. Es gibt eine gewisse Entlastung in dieser Diskussion. Die Bevölkerung hat aufgezeigt, sie will nicht wegen Schwierigkeiten rund um Personenfreizügigkeit jetzt eine radikal neue Beziehung zur EU, eine Ablehnung der bilateralen drei. Nichtsdestotrotz, das Problem ist in der Bevölkerung stark und grossmehrheitlich angelegt. Das ist nicht verschwunden. Die Bevölkerung hat sich für einen Deckel entschieden, aber nicht gegen das Problem. Und entsprechend ist es nach wie vor an der Politik, in den nächsten 2-3 Jahren bis hin zu bilateralen drei über Lösungen nachzudenken und sie im Vorfeld dieser Abstimmung auch zu präsentieren.
2: Also der Druck, was die Zuwanderung betrifft, bleibt hoch?
1: Der Druck bleibt in den nächsten Jahren ganz sicher hoch und vor allem auch die Wahrnehmung in der Bevölkerung.
2: Zum Schluss noch den Blick auf die Reform des Zivildienstes. Der Wechsel von der Armee zum Zivildienst wird in Zukunft schwieriger. Gemeinsam ist diese Vorlage in allen Sprachregionen der Schweiz. Sie lief völlig im Schatten der 10 Millionen Schweiz.
1: Tatsächlich haben wir fast überhaupt nicht über diese Gesetzesvorlage nachgedacht und gross diskutiert. Wir haben dann schlussendlich das Kuvert geöffnet, eine zweite Vorlage entdeckt und dort auch noch eine Stimme abgegeben. Und diese Stimme, wie man das bei Behördenvorlagen oft macht, im Sinne von, die Behörden, das Parlament weiß vermutlich schon, was es tut, ein Ja eingegeben. Trotzdem, es wurde relativ knapp. Für das, dass wir gar nicht darüber diskutiert haben, hat er doch eine gewichtige Minderheit von 47% gesagt, das geht so nicht. Und das zeigt auch, dass das Thema undiskutiert durchaus bewegt hat und schlussendlich einen gewichtigen Teil Kritik geweckt hat.
2: Ganz kurz zum Schluss, die Armee wird gestärkt. Hat sie nun einen Persilschein?
1: Sie hat das sicher nicht, gerade eben, weil wir nicht darüber diskutiert haben. Es war ein Entscheid zur Vorlage, es war ein Entscheid gegen egoistisches Verhalten rund um Zivildienst und es war nicht ein Entscheid für die Armee. Dazu war die Diskussion viel zu kurz und viel zu wenig intensiv.
0: Das sagt Urs Biri, er ist Politologe beim Forschungsinstitut GFS Bern.
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0: 8:45 an diesem Montagmorgen, wir kommen zu den Kurznachrichten. Die USA und der Iran haben sich auf ein Abkommen zum Stopp militärischer Angriffe geeinigt. Die beiden Kriegsparteien hätten vereinbart, die Kampfhandlungen an allen Fronten sofort zu beenden, auch im Libanon. Sowohl die USA als auch der Iran bestätigten die Einigung. Das Abkommen soll dann am Freitag in der Schweiz unterschrieben werden. Die Ablehnung der SVP-Initiative «Keine 10 Millionen Schweiz» sei ein positives Signal für die neuen Verträge mit der EU, das sagte Justizminister Beat Jans. Der Bundesrat wolle die Beziehung mit der EU stabilisieren. Das Schweizer Stimmvolk lehnte gestern die Deckelung der Bevölkerungszahl ab. Die EU nimmt heute Beitrittsverhandlungen mit der Ukraine und mit Moldau auf. In der ersten Phase sollen die Länder nachweisen, dass ihr Rechtssystem, die öffentliche Verwaltung oder der Grenzschutz den EU-Richtlinien entsprechen. Eine Garantie für einen EU-Beitritt sind die Verhandlungen allerdings nicht. Das Wetter noch. Heute ist es im Flachland meist sonnig. In den Alpen gibt es Sonne und Quellwolken. Im Norden werden um die 25 Grad erwarten. Im Süden gibt es heute bis 30 Grad. Ja, und über den Pazifik, da braut sich gerade etwas zusammen, der El Niño. Das Wetterphänomen dürfte dieses Jahr sogar noch stärker werden als in den letzten Jahren. Mancherorts wird sogar vom Super El Niño gesprochen. Und neue Zahlen der US-Wetterbehörde zeigen jetzt, der El Niño hat bereits angefangen. Im Pazifik hat die Wassertemperatur den Schwellenwert in den letzten Tagen überschritten. Was das konkret heißt, darüber hat Silvia Staub mit Lucian Schmassmann von SRF Meteo gesprochen. Sie wollte von ihm zuerst wissen, warum man überhaupt dieses Jahr vom Super El Niño redet.
4: Das zeigen momentan einfach die Prognosen, vor allem die Prognosen vom amerikanischen Wetterdienst NOAA und vom Climate Prediction Center. Die zeigen eben, dass die Erwärmung des Oberflächenwassers im Pazifik sehr stark sein wird und somit wird auch der El Niño außergewöhnlich stark. Aber die WMO, also die Weltorganisation für Meteorologie, die benutzt den Begriff Super El Niño nicht. Das heißt, das ist eigentlich keine offizielle Bezeichnung, klingt aber in den Medien natürlich gut.
5: Gerade in den Medien, da liest man ja eben auch viel davon, dass es ein Wetterphänomen, ein besonderes sei, ein Klimaphänomen. Was passiert denn da ganz genau?
4: Also im Normalzustand haben wir über den Pazifik eine Passatwindzirkulation. Das heißt, wir haben einen Wind, der von Ost nach West weht und der das warme Oberflächenwasser von Südamerika in Richtung Australien transportiert. Während eines El Niño-Jahres, da haben wir diese Passatwindzirkulation aber nicht mehr. Das heißt, der Wind weht nicht mehr von West nach Ost oder nur noch ganz schwach. Und somit kommt es zu einer ungewöhnlichen Erwärmung des Oberflächenwassers im zentralen und östlichen äquatorialen Pazifik. Und ab einer Erwärmung von 0,5 Grad im Vergleich zum Normalzustand spricht man eben von einem El Niño. Und dieser Grenzwert wurde jetzt in den letzten Tagen überschritten.
5: Und dieses wärmere Wasser im Pazifik, wie wirkt sich das dann schlussendlich aufs Wetter aus?
4: Ja, das warme Wasser hat natürlich schlussendlich auch einen großen Einfluss auf die Atmosphäre darüber und somit eben auch auf das Wetter. Man könnte sagen, es wird eigentlich viel mehr Energie der Atmosphäre gegeben. Und vor allem spürt man diesen Effekt auf globaler Ebene. Das heißt nämlich, dass in einem El Niño-Jahr es global wärmer wird. Wenn wir jetzt beispielsweise auf die letzten paar El Niño-Events zurückschauen, dann konnte man immer sehen, dass es außergewöhnlich warm war auf globaler Ebene. Und man kann davon ausgehen, dass das auch dieses Jahr wieder der Fall sein wird.
5: Gilt das auch für die Schweiz? Also kann man da auch von wärmeren Temperaturen für die Schweiz ausgehen? Oder wie wird das unser Wetter beeinflussen?
4: Ja, da ist das nicht ganz so einfach. Grundsätzlich kann man nämlich sagen, dass es zurzeit keinen eindeutigen Zusammenhang zwischen dem El Niño-Event und dem Wetter in Europa und somit auch dem Wetter in der Schweiz gibt. Aber es kann durchaus sein, dass man in Zukunft solche Zusammenhänge noch feststellen wird, gerade bei so starken El Niño-Events, wie man ihn jetzt erwartet. Aber eben momentan ist das nur eine Möglichkeit und es gibt momentan noch keine Beweise dafür.
5: Was heißt das für andere Weltregionen? Welche werden da am stärksten betroffen sein diesen Sommer?
4: Also global wird es mit einem El Niño-Event einfach mal außergewöhnlich warm. Aber sonst gibt es vor allem starke Auswirkungen direkt im Bereich des Pazifiks, wo man auch diese starke Erwärmung des Oberflächenwassers messen kann. Beispielsweise in gewissen Gebieten von Südamerika, aber auch im Süden der USA ist mit deutlich mehr Regen zu rechnen während einem El Niño-Jahr. Das hat dann Auswirkungen auf die Fischerei oder auch auf die Landwirtschaft, beispielsweise die Kakaoernte kann kann vielleicht ein bisschen schlechter werden wegen dem vielen Regen. Das wirkt sich dann auch auf die Kaffeepreise bei uns aus. Und dann gibt es noch beispielsweise in Australien oder in Indonesien der Effekt, dass es während eines El Niño-Jahres zu deutlich stärkeren Dürren kommen kann. Also dort ist eher mit weniger Regen dann zu rechnen. Und es gibt beispielsweise auch noch Auswirkungen auf die Hurricanes. Im zentralen und östlichen Pazifik wird die Bildung während eines El Niño-Jahres gefördert von solchen Wirbelstürmen, im Atlantik dagegen wahrscheinlich eher gehemmt.
5: Und es ist ja nicht das erste Mal, dass wir über den El Niño sprechen. Der war schon in den letzten paar Jahren immer wieder Thema. Wenn wir in die Zukunft schauen, mit dem Klimawandel wird das häufiger vorkommen, dieses Phänomen?
4: Das kann man so jetzt momentan nicht sagen. Es ist nämlich nicht erwiesen, dass der Klimawandel die Häufigkeit oder auch Intensität von El Niño-Ereignissen erhöht. Es kann aber natürlich davon ausgegangen werden, dass der Zusammenhang zwischen El Niño und Klimawandel schon vorhanden ist. Das heißt, während eines El Niño-Jahres ist die Wahrscheinlichkeit schon höher, dass wir global gesehen viel höhere Temperaturen erwarten und somit vielleicht auch wieder in den Rekordbereich kommen. Also dieser Zusammenhang besteht, aber ob jetzt der Klimawandel wirklich direkt den El Niño beeinflusst, das ist momentan noch unsicher.
0: Sagt Lucian Schmassmann von SRF Meteo. Künstliche Intelligenz braucht viel Rechenleistung und damit auch viel Strom. Und damit die Server nicht überhitzen, müssen sie laufend gekühlt werden und das wiederum braucht auch viel Energie. Ein chinesisches Unternehmen scheint jetzt eine Lösung gefunden zu haben. Es hat sein KI-Rechenzentrum kurzerhand im Ozean versenkt. Darüber hat Yves Kilcher mit Wirtschaftsredaktorin Jasmin Gut gesprochen.
6: Das Rechenzentrum befindet sich vor der Küste von Shanghai in der Freihandelszone, rund 35 Meter tief auf dem Meeresgrund. Seit gut zwei Wochen laufen dort rund 2000 Server unter Wasser. Diese müssen nicht mehr aufwendig und vor allem ressourcenintensiv mit extern zugeführtem Wasser gekühlt werden, denn die Klimaanlage, also das Meerwasser, ist bereits vorhanden. Damit die Technik dem Druck unter Wasser standhält und auch nicht vom Salzwasser beschädigt wird, wurden spezielle Unterwassermodule angefertigt.
7: Und wie sehr kann denn damit tatsächlich der Stromverbrauch gesenkt werden?
6: Bei einem normalen Rechenzentrum an Land entfallen rund 40% des Stromverbrauchs auf die Kühlung. Bei diesem neuen chinesischen Unterwasserzentrum sollen es nur noch etwa 10% sein. Ein weiterer Vorteil ist, dass auf dem Meeresgrund, im Gegensatz zum Festland, noch Platz vorhanden ist. Und direkt neben dem Rechenzentrum befindet sich ebenfalls im Meer ein Offshore-Windpark. Die Stromquelle liegt also gewissermaßen direkt um die Ecke.
7: Es tönt nach einer logischen und vor allem auch nach einer unbekannten Lösung bis jetzt. Wie neu ist sie tatsächlich?
6: Ganz neu ist die Idee nicht. Microsoft führte bereits vor gut 10 Jahren einen ähnlichen Test vor der Küste Schottlands durch. Das Fazit von Microsoft fiel überwiegend positiv aus, da die Temperaturen unter Wasser relativ stabil sind, fielen weniger Server aus als an Land. Trotzdem verfolgte Microsoft das Projekt nicht weiter. Der offizielle Grund lautete damals, man habe andere Prioritäten. Expertinnen und Beobachter gehen jedoch davon aus, dass auch die hohen Wartungskosten eine Rolle gespielt haben könnten.
7: Jetzt hat also ein Unternehmen vor der Küste von Shanghai Server im Meer versenkt und hat dort ein Rechenzentrum errichtet. Da stellt sich natürlich auch die Frage, wie groß die Gefahren sind, die damit verbunden sind. Gibt es da schon Voraussagen, die man machen kann?
6: Da Meerwasser zur Kühlung genutzt wird, kann sich die Temperatur des Meerwassers erhöhen. Das kann der Umwelt, also der Tier- und Pflanzenwelt, schaden. Dafür reichen bereits geringe Temperaturschwankungen aus. Microsoft untersuchte dieses Risiko bereits bei seinem Testprojekt. Damals kam das Unternehmen zum Schluss, dass die Wassertemperatur in der Nähe des Rechenzentrums nur wenige Tausendstel Grad anstieg. Allerdings sind solche Unterwasser-Rechenzentren noch wenig erforscht und das Rechenzentrum in Shanghai ist deutlich größer als jenes von Microsoft. Klar ist, dieses Rechenzentrum wird sehr wahrscheinlich kein Einzelfall bleiben. Auch Südkorea möchte ein Unterwasser-Rechenzentrum bauen und auch Japan und Singapur planen Rechenzentren, die auf dem Meer schwimmen sollen. Das Projekt in China wird jetzt zeigen, ob solche Unterwasserrechenzentren überhaupt wirtschaftlich sind. Der Hunger nach neuen Zentren ist auf jeden Fall da. jedoch mit einem großen Fragezeichen, was das unter anderem für die Erwärmung der Meere bedeuten könnte.
0: Sagt Wirtschaftsredaktorin Jasmin Gut. In den USA findet bekanntlich die Fußball-WM statt. Das dürfte einen Großteil der New Yorkerinnen und New Yorker in diesen Tagen aber weniger interessieren. Nach 53 langen Jahren gewinnen die Basketballer der New York Knicks endlich wieder die Meisterschaft in der Profiliga NBA. In New York herrschte Samstagnacht deshalb Ausnahmezustand. AD-Korrespondentin Giselle Uckar hat die Stimmung auf den Straßen New Yorks selber miterlebt. Tobias Bühlmann hat sie gefragt, wie ist denn New York nach diesem Triumph aufgewacht?
8: Auf jeden Fall verkatert, würde ich sagen, oder zumindest ziemlich müde, denn besonders viel Schlaf haben wir hier in dieser Nacht nicht bekommen. Bis 3 Uhr, 4 Uhr nachts war die Stadt wirklich voll mit Menschen, Autos haben gehupt, Helikopter der Polizei sind über der Stadt gekreist. Die haben natürlich versucht, die Menschenmassen von oben im Blick zu behalten. Und obwohl hier keiner so richtig viel geschlafen hat, tragen alle noch ein breites Grinsen auf dem Gesicht. Und das Feiern wird wahrscheinlich noch sehr viel länger weitergehen.
9: Wie waren denn die Reaktionen in den Medien jetzt am Tag nach diesem großen Triumph?
8: Ja, hier in den USA ist das natürlich ein riesengroßes Thema. Das ganze Land hat auf dieses Spiel und die Knicks geschaut. Alle Zeitungen und Sendungen sind voll davon und zeigen natürlich auch diese Bilder von den feiernden New Yorkern. Das ist ganz anders als in Europa, wo Basketball ja eher nur eine Randnotiz ist, vor allem jetzt während der Fußball-WM. New York Knicks-Fans haben auch so ein bisschen den Ruf, dass sie extrem sind und möglicherweise, wenn dann ein Grund zum Feiern da ist, auch mal randalieren. Das hat viele Medien natürlich ebenfalls interessiert. Es gab auch ein paar wenige Zwischenfälle, aber der allergrößte Teil der Party war wirklich sehr friedlich.
9: Ja, und Grund zum Feiern hatten ja die Knicks-Fans lange nicht. Aber sie waren ja selber auch unterwegs auf den Straßen von New York. Was haben Sie da erlebt?
8: Ich habe erstmal sehr viele Menschen auf den Straßen erlebt. Es gab an jeder Ecke Watchpartys bei offiziellen Veranstaltungen, bei großen Veranstaltungen mit auch großen Bildschirmen, aber auch zum Beispiel in Bars, in Kneipen, in Sportsbars wurde das Spiel gezeigt. Aber vor allem sind in den letzten Tagen auch Nachbarschaften zusammengekommen, in Wohnvierteln, überall in der Stadt, in Brooklyn, in Queens, hier in Manhattan. Da haben Leute teilweise einfach einen Fernseher auf den Bürgersteig gestellt oder auch die Beamer rausgeholt und das Spiel auf die Hauswand gegenüber projiziert, um diese Momente eben gemeinsam erleben zu können auf der Straße, auch bei diesen sommerlichen Temperaturen. Und dann, als der Sieg endlich da war, da sind die Menschen in der ganzen Stadt wirklich aufgesprungen. Die Stadt hat vibriert, die sind sich in die Arme gefallen, sie haben gejubelt, gesungen, getanzt. Das war einfach ein ganz tolles, sehr positives Gemeinschaftserlebnis. Und unter den Feiernden waren auch ganz viele übrigens Fußballfans aus Europa oder aus der ganzen Welt. Auch aus Lateinamerika. Gestern gab es ja das Spiel Brasilien-Marokko. Da habe ich vor allem ganz viele Brasilien-Trikots in der Menge gesehen. Die Menschen waren da gerade aus dem Stadion in Jersey wieder rüber nach New York gekommen und sind dann irgendwie in diese Basketballfeierei geraten und haben dann einfach umgeschwenkt und mitgefeiert.
9: Sie waren ja eben selber dabei auf den Straßen. Sie sind schon eine Weile in New York. Haben Sie schon einmal etwas Vergleichbares erlebt in der Stadt?
8: Nein, tatsächlich, so überschwänglich habe ich diese Stadt hier noch nie erlebt. Ich glaube, dass das hier so ein großes Ereignis ist, das liegt vor allem daran, dass die Menschen über ein halbes Jahrhundert auf diesen Moment warten mussten. Viele, die ihr Leben lang Knicks-Fans sind, die 30, 40 oder sogar 50 Jahre sind, die haben das eben noch nie erlebt, dass ihre Mannschaft so erfolgreich war. Und ich würde sagen, Basketball ist auch für New York deshalb so wichtig, weil das gewissermaßen auch identitätsstiftend für die Stadt ist. Das ist ein Sport, der wirklich alle zusammenbringt, der auch Gemeinschaft und Zusammenhalt schafft. Die meisten Knicks-Spieler sind schwarz, deshalb hat die Mannschaft und dieser Sport auch für die schwarze Community einen ganz großen Stellenwert. Das heißt, das war total egal, wer du bist, woher du kommst. Die ganze Stadt war auf der Seite der Knicks. Ich habe New York noch nie so geeint und gut drauf erlebt wie jetzt gerade.
0: New York in Feierlaune nach dem Basketballsieg. Das war Giselle Uckar von der ARD. 9 Uhr ist es jetzt. Hier geht's weiter mit der Sendung heute Morgen. Am Mikrofon begleitet sie Raphael Günther. Guten Morgen. Die USA und der Iran wollen ein Abkommen unterzeichnen, aber es ist nicht das erste Mal, dass ein Frieden in Aussicht gestellt wird. Wird dieses Mal alles anders? Das ist unser erstes Thema. Und in Evian am Genfersee beginnt heute der G7-Gipfel. Bereits gestern kam es zu großen Demonstrationen in Genf mit massiven Sachbeschädigungen. Unser Korrespondent war vor Ort. Es gibt einen weiteren Sommertag heute, Livia Schmitz.
10: So ist es. Guten Morgen. Im Flachland ist es meist sonnig. In den Alpen gibt es am Nachmittag zum Teil Quellwolken. Dazu wird es warm bei 25 Grad im Norden und bis zu 30 Grad im Süden.
0: Die USA und der Iran haben sich auf ein Abkommen geeinigt und wollen die militärischen Angriffe stoppen. Das bestätigen in der Nacht auf heute beide Seiten. Nach wochenlangen Verhandlungen soll das Abkommen dann am Freitag in Genf unterzeichnet werden. Dann soll auch die Straße von Hormus wieder aufgehen. Wichtig ist, es ist eine Absichtserklärung für Friedensverhandlungen, kein fixfertiger Friedensvertrag, sagt USA-Korrespondentin Barbara Golpi heute Morgen. Solche Verhandlungserfolge hat US-Präsident Trump schon 38 Mal angekündigt. Ich wollte von Barbara Golpi wissen, warum hat es jetzt beim 39. Mal offenbar geklappt?
11: Der Zeitpunkt hat vor allem mit dem immer höher werdenden Druck zu tun. Die wirtschaftlichen und sicherheitspolitischen Kosten sind deutlich gestiegen. Für die USA spielt dabei eben insbesondere der Ölmarkt eine Rolle. Die blockierte Straße von Hormus wirkt sich direkt auf die Energiepreise aus und damit auch auf die innenpolitische Stimmung. Für Präsident Trump ist vor allem der Benzinpreis ein sichtbares Stimmungsbarometer im Land. Ob aus dieser Verschnaufpause später wirklich ein tragfähiges Abkommen wird oder ob es bei einer diplomatischen Zwischenlösung bleibt, ist offen.
0: Zum Schluss noch Barbara Golpi. Welche Reaktionen gibt es denn jetzt in den USA?
11: Die Reaktionen in den USA sind stark gespalten. Präsident Trump selbst versucht, die Einigung auf eine Absichtserklärung als großen Erfolg zu präsentieren. Ganz anders sehen das viele seiner politischen Gegner. Demokratinnen und Demokraten warnen vor weitreichenden Zugeständnissen an den Iran, etwa bei eingefrorenen Vermögenswerten oder bei Sanktionserleichterungen, während gleichzeitig unklar bleibt, wie verbindlich die iranischen Zusagen sind. Sie betonen zudem, dass es sich nur um ein Rahmenabkommen handelt und die eigentliche Arbeit erst noch beginnt.
0: Sagt USA-Korrespondentin Barbara Golpi. Jetzt sollen sich die USA und der Iran also verständigt haben. Ich habe Nahost-Korrespondent Thomas Guttersohn gefragt, warum der Iran nun bereit ist, einem Abkommen mit den USA zuzustimmen.
12: Ja, im Grunde ist der Iran schon länger bereit, ein solches Rahmenabkommen zu unterzeichnen, denn die iranische Wirtschaft, die litt unter dem Quasi-Boykott Amerikas mit der Schließung der Straße von Hormuz von amerikanischer Seite her. Der Führung war bewusst, dass sie die Situation nicht ewig weiterführen kann, also eine Lösung notwendig ist. Ein wichtiger Punkt für den Iran war bisher, dass der Krieg an allen Fronten zu beenden ist, also eben auch im Libanon. Das ist bisher nicht geschehen. Noch gestern hat Israel Libanon, auch die libanesische Hauptstadt Beirut, angegriffen. Und ich denke, ein ausschlaggebender Punkt war, dass nun eben auch US-Präsident Trump gestern sagte, dass eben diese Kriegshandlungen Israels im Libanon einzustellen sind. Und ich würde sagen, das ist heute wahrscheinlich der springende Punkt, der den Iran zum Einlenken gebracht hat.
0: Sagt Nahost-Korrespondent Thomas Guttersohn. Hier am Radio beenden wir für den Moment unsere Berichterstattung über dieses Abkommen zwischen dem Iran und den USA. Bei uns online auf der SRF News App finden Sie aber weitere Einordnungen und auch Reaktionen von Staatschefinnen und Staatschefs rund um den Globus, die meistens dem US-Präsidenten zum Verhandlungserfolg gratulieren. Wir wechseln in die Schweiz. Fast 23.000 Urteile haben Schweizer Gerichte im letzten Jahr gegen Jugendliche ausgesprochen, Livia Schmid.
10: Das sind etwa gleich viele wie im Jahr davor, das schreibt das Bundesamt für Statistik BFS. Während die Straftaten gegen Leib und Leben um 9% zugenommen haben, sind die Vermögensstrafen um mehr als 8% zurückgegangen. Blickt man auf die letzten 6 Jahre zurück, dann zeigt sich, stark zugenommen haben die Urteile wegen Verkehrsdelikte, stark zurückgegangen sind dagegen die Jugendurteile gegen das Betäubungsmittelgesetz.
0: Montagmorgen, 8:55, nach dem Abstimmungssonntag, da gibt es noch einiges zu besprechen und das machen wir jetzt. Eine Mehrheit des Schweizer Stimmvolks will die Zahl der Menschen, die hier lebt, nicht deckeln. Die Initiative gegen eine 10-Millionen-Schweiz der SVP wurde abgelehnt. Auffällig beim Ergebnis ist, wie jemand abgestimmt hat, hängt stark davon ab, ob sie oder er auf dem Land lebt oder in der Stadt. Wie tief ist der Stadtlandgraben denn tatsächlich? Das wollte ich heute Morgen von Bundeshausredaktor Dominik Meyer wissen.
13: Es ist schon sehr tief. Jetzt beim Abstimmungsresultat zur 10-Millionen-Schweiz liegen die grossen Städte und ländliche Gemeinden fast 30 Prozentpunkte auseinander. Wenn man nur auf die Deutschschweiz schaut, ist es sogar noch mehr. Das sind Spitzenwerte. Nur selten in den letzten fast 50 Jahren war dieser Stadt-Land-Graben noch tiefer. Speziell ist auch, dass in den Städten und auf dem Land deutlich mehr Leute abstimmen gingen als bei einer durchschnittlichen Abstimmung. Die Stimmbeteiligung war überall praktisch gleich hoch. Die Zuwanderungsfrage also, die bewegt beide Welten enorm. Nur kommen Stadt und Land inhaltlich zu genau gegenteiligen Schlüssen.
0: Wie Ihre Gemeinde abgestimmt hat, das können Sie heute Morgen online bei uns nachschauen auf der SRF News App. Und eben, immerhin 45% der Bevölkerung waren gestern für eine einschneidende Beschränkung. Eine große Minderheit, die wohl auch in künftigen Diskussionen eingebunden werden möchte.
13: Ja, der Bundesrat setzt auf Maßnahmen wie zum Beispiel mehr Geld für gemeinnützigen Wohnungsbau, weil ja Wohnungen knapp sind, vor allem in den Städten. Er plant auch Anreiz und Hilfen, damit Firmen vermehrt Leute anstellen, die schon im Land sind. Ja, das ist alles, das darf man sagen, nicht gerade revolutionär, aber eben alles, was weitergehen würde, ist hoch umstritten. Das zeigt die Diskussion jetzt nach der Abstimmung wirklich exemplarisch. Der große politische Wurf bei der Zuwanderung ist schlicht nicht realistisch. Am ehesten mehrheitsfähig sind Massnahmen im Asylbereich. Nur geht es hier um viel weniger Menschen als bei der Zuwanderung aus der EU.
0: Nach dem Nein an der Urne kündigt die SVP Widerstand an. Und doch, die EU-Befürworterinnen und Befürworter, die spüren Aufwind für eine Annäherung an die Europäische Union.
13: Nun, diese Allianz von links über die Mitte bis zur FDP, die verbindet nur der größte gemeinsame Nenner, und das ist, dass man auf dem bilateralen Weg bleiben will. Die SVP hat versucht, diese Allianz zu sprengen, indem sie im Abstimmungskampf Themen der Linken angesprochen hat. Das hat insgesamt aber nicht funktioniert. Aber ab heute Nachmittag, wenn sich Politikerinnen und Politiker wieder im Bundeshaus zur Sommersession treffen, da werden sich wieder Risse zeigen innerhalb der Allianz. Linke pochen beim Vertragspaket mit der EU auf ein ganzes Set von Massnahmen zum Schutz der hohen Schweizer Löhne. Die Bürgerlichen aber wollen nicht alles davon mittragen. Und Risse gibt es eben auch bei der Frage, ob es bei der Volksabstimmung über die Verträge ein Ständemehr braucht. Hier gehen die Risse sogar mitten durch FDP und Mittepartei hindurch.
0: Sagt Bundeshausredaktor Dominik Meyer. Heute beginnt in Évian-les-Bains auf der französischen Seite des Genfersees der G7-Gipfel, ein Gipfeltreffen der Gruppe der größten westlichen Wirtschaftsmächte. Bereits gestern Abend kam es zu Protesten gegen den Gipfel in Genf. Tausende Menschen haben sich am Tag des Frauenstreiks versammelt. Zum Protest aufgerufen hatte eine ganze Reihe verschiedener Organisationen. Bei den Protesten am Abend ist es zu massiven Sachbeschädigungen und Ausschreitungen gekommen. Westschweiz-Korrespondent Philipp Reichen war vor Ort.
14: Die Organisatorinnen des Frauenstreiks wünschten sich einen friedlichen, feierlichen Protest. Mehrere 10'000 Personen kamen zur Kundgebung. Dem überwiegenden Teil war vor allem daran gelegen, gegen den G7-Gipfel zu demonstrieren, der heute in Évian-les-Bains beginnt. Friedlich blieb der Protest nur eine Stunde lang. Dann dominierten die G7-Gegner das Geschehen. Unter den Protestierenden befanden sich auch mehrere hundert Mitglieder des sogenannten «Schwarzen Blocks». Sie zündeten ein Auto an und zertrümmerten die Scheiben einer Bank. Auch im UNO-Viertel sorgten sie für massive Zerstörungen, auch an Gebäuden der Vereinten Nationen. Die Genfer Polizei, verstärkt mit tausenden weiteren Polizisten aus der ganzen Schweiz, setzte Tränengas und Gummischrot ein. Sie versuchte so, den Protestmarsch aufzulösen. In der Folge kam es zu Straßenschlachten zwischen Protestierenden und der Polizei. Gegen Abend kesselte sie die Streikteilnehmer in einem Park beim Seeufer ein und begann, die Identitäten der Anwesenden zu kontrollieren. Eine Frau war enttäuscht. Sie sei wegen des Frauenstreiks hier. Dass nun aber die Polizei sämtliche Leute mit Tränengas attackiere, gefalle ihr nicht.
15: Moi je l'ai très bien vécu parce que j'étais dans le bloc féministe au début de la manif, mais là c'est sûr qu'il y a des fumées partout et c'est assez inquiétant. Et on s'inquiète pour les gens qui sont dedans.
14: Auch dieser Teilnehmer erlebte zunächst einen friedlichen Protest. Die Polizei habe dann aber wahllos Tränengas eingesetzt.
16: Comme d'habitude, en gros, au début c'était sympathique, bon enfant, on dansait, on suivait les chars avec la musique. Au bout d'un moment, ça commence à gazer.
14: Dabei traf die Polizei auch Kleinkinder und ältere Personen. Die gestrige Kundgebung und das Vorgehen der Polizei dürften in den kommenden Tagen in Genf weiter für Gesprächsstoff sorgen.
0: Westschweiz-Korrespondent Philipp Reichen hat berichtet. Und wir kommen noch zu einem Gerichtsurteil aus Norwegen.
10: Marius Borg Høybø, der Sohn der norwegischen Kronprinzessin Mette Marit, muss für 4 Jahre ins Gefängnis. Das hat ein Gericht in Oslo entschieden, wie mehrere norwegische Medien berichten. Das Gericht verurteilte den 29-Jährigen in 2 Fällen wegen Vergewaltigung und unter anderem wegen Gewaltdelikten in einer Beziehung. In mehreren Anklagepunkten wurde er aber freigesprochen. Marius Borg Høybø stammt aus einer früheren Beziehung der norwegischen Kronprinzessin und ist nicht Teil der norwegischen Thronfolge. Zu den Devisenkursen von SIX. Der Euro wird zu 92,10 Rappen gehandelt, der Dollar zu 79,32 Rappen.
0: Das sind die Informationen von heute Morgen. Verantwortlich für die Sendung Peter Hanselmann. Die Zeit 8:11. In der Westschweiz, da haben gestern 2 kantonale Abstimmungen für Aufsehen gesorgt. Im Kanton Genf wurde ein Verbot auffälliger religiöser Symbole für gewisse politische Amtsträgerinnen und Amtsträger angenommen. Im Kanton Waadt wiederum hat die Stimmbevölkerung einen kantonalen Mindestlohn in die Verfassung geschrieben, doch die Gesetze dazu abgelehnt. Darum ist unklar, wie hoch der Mindestlohn sein wird. Auffällig ist zudem ein Röstigraben bei den nationalen Vorlagen. Westschweizer Kantone standen der Initiative zur 10 Millionen Schweiz und der Änderung des Zivildienstgesetzes deutlich kritischer gegenüber als die Deutschschweiz. Darüber hat Katrin Hiss mit Westschweiz-Korrespondent Roman Fielinger gesprochen.
17: Die Vorlage zur 10 Millionen Schweiz wird hier wuchtig verworfen, besonders deutlich in Genf. Dort haben fast 2/3 der Stimmenden Nein gesagt zu einer Obergrenze bei der Zuwanderung. Ein deutliches Nein gibt es aber auch in der Waadt, im Jura und in Neuenburg. Überall liegt der Neinanteil bei rund 60%, manchmal etwas drunter, manchmal etwas drüber. Beim Zivildienstgesetz hingegen ist das Resultat knapper. Alle 4 rein französischsprachigen Kantone lehnen die strengeren Regeln für den Zivildienst ab, aber unterschiedlich deutlich. Im traditionell staatskritischen Jura sagen 60% der Stimmenden Nein, in der staatstragenderen Waadt sind es gut 53%. Beim Zivildienstgesetz gibt es also einen Röstigraben. Die französischsprachigen Kantone sagen Nein, die Schweiz als Ganzes ja.
18: Gerade bei der Initiative «Keine 10 Millionen Schweiz», wie haben Sie den Abstimmungskampf in der Romandie erlebt?
17: Insgesamt hat in meiner Wahrnehmung in der Romandie mehr noch als in der Deutschschweiz das Nein-Lager von Beginn weg die Debatte dominiert. Zwar ist der sogenannte Dichtestress gerade entlang des Genfersees ziemlich stark. Es wird viel gebaut, die Bahn, die Straßen sind oft überlastet, sind im Anschlag. Die Bevölkerung ist in der Waadt und im Kanton Genf massiv gewachsen in den letzten 20 Jahren. In der Waadt um 1/3, das ist deutlich mehr als im schweizerischen Durchschnitt. Und dennoch ist es den Gegnern einer fixen Obergrenze für die Zuwanderung gelungen, die Debatte auf die wirtschaftliche Bedeutung der Offenheit, insbesondere für Arbeitskräfte aus Europa, zu lenken. Das hat ganz sicher damit zu tun, dass die Wirtschaft in der französischsprachigen Schweiz, entlang des Genfersees, aber auch im Kanton Jura oder in Neuenburg, dass die Wirtschaft dort überdurchschnittlich stark international ausgerichtet ist und die Annahme der Initiative potenziell große negative Folgen für diese Region gehabt hätte. Und es hat sicherlich auch damit zu tun, dass die SVP, die einzige große Partei, welche diese Initiative ja unterstützt hat, dass die SVP in der französischsprachigen Schweiz nach wie vor deutlich schwächer ist als in der Deutschschweiz, nicht nur in Genf und in der Waadt, sondern eben auch in Neuenburg oder im Jura.
18: Sprechen wir noch über kantonale Vorlagen. Wie ist im Kanton Genf die Abstimmung über das Verbot auffälliger religiöser Symbole ausgegangen?
17: Die Genfer Stimmbevölkerung hat das Verbot knapp angenommen mit 51,4% der Stimmen. Der von der SVP eingebrachte Verfassungszusatz verbietet Vertreterinnen und Vertretern des Staates auffällige religiöse Symbole bei bestimmten Anlässen. Das betrifft vor allem die Mitglieder des Kantonsparlaments und Gemeinderäte. Sie dürfen bei Plenarsitzungen oder offiziellen Anlässen ihre Religionszugehörigkeit nicht mehr durch auffällige Symbole oder Kleidung ausdrücken. Für die Genfer Regierung und hohe Beamte gilt diese Regelung bereits. Doch, das ist wichtig zu wissen, la messe n'est pas dite, wie man in Genf sagt. Es ist noch nicht entschieden, die Genfer Debatte ist noch nicht zu Ende. Zwei grüne Parlamentsmitglieder haben in dieser Sache bereits den Verfassungsrat angerufen und bereits ein 2019 eingeführtes Verbot von religiösen Symbolen für Vertreter von staatlichen Institutionen wurde durch ein Gericht außer Kraft gesetzt.
18: Genf hat ja eine starke Tradition der Laizität, also der Trennung von Staat und Religion. Weshalb flammt diese Debatte dort immer wieder auf?
17: Jawohl, gerade wegen dieser Tradition. In der Republik Genf, so sieht sich der Kanton ja, in der Republik Genf wird die Trennung von Staat und Religion seit dem 19. Jahrhundert besonders ernst genommen. Das ist eine Reaktion wohl auch darauf, dass Genf davor lange sehr stark vom Protestantismus geprägt wurde. Und dazu kommt, dass in Genf ein französisches Verständnis von Laïcité dominiert, ein Konzept, das deutlich strenger ist als das deutsch-schweizerische Modell der Religionsneutralität. Diese Laïcité ist in den Augen vieler eben nicht mit sichtbaren religiösen Symbolen bei staatlichen Amtsträgerinnen und Amtsträgern vereinbar. Gleichzeitig, das zeigt ja das knappe Abstimmungsergebnis, gibt es in Genf aber auch eine starke Strömung, die findet, so ein Verbot von religiösen Symbolen sei ein zu großer Eingriff in die persönliche Freiheit.
18: So viel zum Kanton Genf. Sprechen wir doch noch über den Kanton Waadt. Da ging es um einen Mindestlohn von 23 Franken pro Stunde. Was hat sich durchgesetzt? Die Initiativen, der Gegenvorschlag oder nichts davon?
17: Ja, es ist kompliziert und es ist eine eigenartige Situation. In der Waadt wurde über eine Initiative zum Mindestlohn auf Verfassungsebene und eine Initiative auf Gesetzesebene sowie einen Gegenvorschlag abgestimmt. Eine reichlich komplizierte Ausgangslage also. Und die Stimmbevölkerung hat Ja gesagt dazu, den Mindestlohn in die Verfassung zu schreiben, aber sie hat das Gesetz und den Gegenvorschlag abgelehnt. Das heisst, es soll in der Waadt einen Mindestlohn geben, das ist entschieden, aber es muss noch ein Gesetz ausgearbeitet werden, wie dieser Mindestlohn dann aussieht. Das abgelehnte Gesetz und der abgelehnte Gegenvorschlag sahen beide einen Mindestlohn von 23 Franken pro Stunde vor. Der Unterschied lag bei den Ausnahmen für bestimmte Berufsgruppen. Doch diese Regeln konnten die Stimmbevölkerung nicht überzeugen. Das heisst, als letzter französischsprachiger Kanton wird die Waadt einen Mindestlohn einführen, aber noch ist unklar, wie er aussehen wird.
0: Sagt Westschweiz-Korrespondent Roman Villinger.
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0: Um 9.17 Uhr geht es bei uns weiter mit den Kurznachrichten. Die USA und der Iran haben sich auf ein Abkommen zum Stopp militärischer Angriffe geeinigt. Die beiden Kriegsparteien hätten vereinbart, die Kampfhandlungen an allen Fronten sofort zu beenden, auch im Libanon. Obwohl sowohl die USA als auch der Iran bestätigten die Einigung, das Abkommen soll am Freitag in der Schweiz unterschrieben werden. Fast 23.000 Urteile haben Schweizer Gerichte im letzten Jahr gegen Jugendliche ausgesprochen. Das sind laut Angaben des Bundes etwa gleich viele wie im Jahr davor. Während die Straftaten gegen Leib und Leben um 9% zugenommen haben, sind die Vermögensstraftaten um mehr als 8% zurückgegangen. Die EU nimmt heute Beitrittsverhandlungen mit der Ukraine und mit Moldau auf. In der ersten Phase sollen die Länder nachweisen, dass ihr Rechtssystem, die öffentliche Verwaltung oder der Grenzschutz den EU-Richtlinien entsprechen. Eine Garantie für einen EU-Beitritt sind die Verhandlungen nicht. Und noch zum Wetter. Heute ist es im Flachland meist sonnig. In den Alpen gibt es Sonne und Quellwolken. Im Norden ist es um 25, im Süden bis 30 Grad heiß. Das ist das große Thema heute Morgen. Nach wochenlangen Verhandlungen soll es nun soweit sein. Ende Woche soll in Genf ein Abkommen zwischen Iran und den USA unterzeichnet werden. Damit streben beide Länder ein Ende des Krieges an. Die USA und der Iran haben das bestätigt. Auch wenn das Abkommen noch nicht unterzeichnet ist, Reaktionen gibt es bereits auf diese Meldungen. SRF 4 News Redaktor Yves Kilcher hat die Reaktionen zusammengetragen. Ich habe ihn früher in dieser Sendung gefragt, wie denn auf diese Ankündigung reagiert wird.
7: Da gibt es Stellungnahmen von den Mitgliedern des Parlaments in den USA. Dabei halten sich die demokratischen und republikanischen Mitglieder an die jeweilige Parteilinie und sie behalten ihre Positionen aufrecht. Der Führer der demokratischen Partei, Hakeem Jeffries, kritisierte Trump dafür, das Iran-Abkommen aus der Obama-Ära, Zitat, rücksichtslos zerrissen und die Vereinigten Staaten in den Krieg geführt zu haben. Damit wollte er Trump entgegenhalten, der sich nun in Feierlaune zeigt. Viel Lob gibt es von den Verbündeten von Trump, vor allem für seine Verhandlungsfähigkeiten. Der republikanische Senator Rick Scott aus Florida nannte Trump sogar, Zitat, «Dealmaker in Chief», Zitat Ende. Andere sind skeptisch, ob das Abkommen tatsächlich einen Einfluss auf Irans Atomprogramm haben wird.
0: Es wurde auch schon häufig angekündigt, dieses Abkommen. 38 Mal hat es nicht geklappt, aber beim 39. Mal dann schon. Donald Trump dürfte sich da auch feiern. Ein wichtiger Verbündeter der USA, besonders in diesem Krieg, ist ja Israel. Gibt es denn auch schon da Reaktionen?
7: Ja, man kann sie lesen in israelischen Medien, und zwar sind es kritische Stimmen, die es gibt, praktisch durchwegs aus dem gesamten politischen Spektrum, denn Israel war an den Gesprächen nicht beteiligt. Die Jerusalem Post berichtet heute, der nationale Sicherheitsminister Itamar Ben-Gvir habe dazu aufgerufen, den Druck auf Iran aufrecht zu erhalten.
0: Und Donald Trump, der US-Präsident, hat in einem Beitrag auf Social Media geschrieben: «Schiffe der Welt, startet eure Motoren und weiter lasst das Öl fließen.» Offenbar haben sich die USA und der Iran nämlich darauf geeinigt, dass die Schiffe wieder durch die Straße von Hormuz fahren sollen und die blockierten Schiffshäfen sollen auch wieder den Betrieb aufnehmen. Das dürfte international für Erleichterung sorgen.
7: Ja, eine ganze Reihe an Persönlichkeiten aus der Politik hat diese Erleichterung öffentlich gezeigt. Zum Beispiel der Generalsekretär der Vereinten Nationen, der UNO, also Antonio Guterres. Er schreibt, das sei ein entscheidender Schritt, dass der Streit friedlich beigelegt werde. Und auch der türkische Präsident Recep Tayyip Erdogan hat sich geäußert. Er hofft, dass das Abkommen zu Frieden führt, der andauert. Und der britische Premierminister Keir Starmer bezeichnete das Abkommen auf X als, Zitat, «einen äußerst wichtigen Schritt nach vorn zur Beendigung des Krieges und zur Sicherstellung der regionalen Stabilität und auch zur Wiedereröffnung der Straße von Hormuz», Zitat Ende. Er fordert, dass die Schiffe wieder ohne Gebühren zahlen zu müssen durch die Straße von Hormuz hindurchfahren können und der Iran dürfe nie einen Atomwaffe besitzen, so Starmer.
0: Angekündigt wurde dieses Abkommen ja kurz bevor die größten Wirtschaftsmächte ab heute am Genfer See sich treffen, die G7. In Frankreich bei Gastgeber Emmanuel Macron. Hat der sich denn auch bereits geäußert zu diesem Abkommen?
7: Ja, er sagt, ein solches Abkommen sei wichtig für die Stabilität im Nahen Osten und für die Weltwirtschaft. Und Frankreich sei deshalb bereit zu unterstützen. Es gäbe eine Mission zusammen mit Großbritannien. Und der deutsche Bundeskanzler Friedrich Merz, der gratulierte dem Iran und den USA zum diplomatischen Durchbruch und sagte, ein solches Abkommen könne, Zitat, den Weg für eine wiederbelebte Weltwirtschaft und einen sicheren Nahen Osten ebnen, Zitat Ende. Ja, und der G-Gipfel in Frankreich, der komme jetzt gerade zum richtigen Zeitpunkt.
19: Diese neue Weltunordnung, deren Teil wir sind, von der wir betroffen sind, die müssen wir gemeinsam lösen, als Wirtschaftsstandort, als Bundesrepublik Deutschland, als Europäische Union. Geopolitisch, geoökonomisch, wir müssen versuchen, damit umzugehen.
7: Ja, und diese neue Weltunordnung, die könne nun am Genfersee in Évian-les-Bains besprochen werden, sagte Friedrich Merz. Und Ende Woche soll das Abkommen dann unterzeichnet werden, das dann voraussichtlich in der Schweiz in Genf.
0: Das sagt SRF4-News-Redaktor Yves Kilchür. Auf der SRF-News-App finden Sie die Reaktionen der einzelnen Staatschefs auch nochmals zusammengestellt und Sie können auch nachlesen, weshalb das Abkommen Trump nur eine Verschnaufpause gibt, aber noch kein Durchbruch ist.
20: Was ist heute vor 5 Jahren passiert? Oder vor 134 Jahren? Vielleicht etwas Historisches.
21: In dem Moment, wo man hat müssen, eben gegen Hitler Widerstand leisten, ist genau so ein Temperament am richtigen Platz gewesen.
20: Jeder Tag hat sein eigenes Jubiläum, seine ganz eigene Geschichte. Manchmal ist es eine, die bewegt oder aufrüttelt.
1: Ich freue mich auf die Zusammenarbeit der Männer mit den Frauen beim Aufbau unserer Heimat.
20: Oder es jährt sich etwas Überraschendes, Skurriles, etwas, das neugierig macht.
2: Der Mensch kann jetzt fliegen, das ist schon, das ist unglaublich eigentlich.
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0: Und in der heutigen Tageschronik geht es um eine Frau, die zeitweise als die meistgesuchte Frau Deutschlands galt, die RAF-Terroristin und Vordenkerin Ulrike Meinhof. 1970 tauchte sie zusammen mit anderen RAF-Mitgliedern unter und verübte zahlreiche Anschläge und Überfälle. Heute, vor 54 Jahren, am 15. Juni 1972, wurde Ulrike Meinhof verhaftet. Hören Sie dazu die Tageschronik von Frank Estermann.
22: In der Wohnung eines Lehrers in Hannover endet am 15. Juni 1972 die rund zweijährige Flucht von Ulrike Meinhof. Und die Deutsche Tagesschau meldet:
23: Zwei Wochen nach Andreas Bader ist jetzt Ulrike Meinhof gefasst worden.
22: Geboren wird Ulrike Meinhof 1934. Sie studiert und wird Journalistin und Publizistin. Sie ist in den 1960er Jahren eine der führenden Stimmen der deutschen Linken und tritt regelmäßig im Fernsehen auf. Gegen Ende der 60er Jahre radikalisieren sich in Deutschland die Studentenproteste und mit ihnen auch Ulrike Meinhof. 1970 beteiligt sich Meinhof an der gewaltsamen Befreiung des Linksextremisten Andreas Bader. Dieser war wegen mehrerer Brandanschläge auf Kaufhäuser zu einer mehrjährigen Gefängnisstrafe verurteilt worden. Dann taucht Meinhof zusammen mit Bader und weiteren Gleichgesinnten ab. Es entsteht die Terrororganisation RAF, die Rote Armee-Fraktion, auch Bader-Meinhof-Gruppe genannt. Ihr Ziel ist es, das politische und wirtschaftliche System Deutschlands zu stürzen, den Einfluss der USA und den Kapitalismus zu bekämpfen und schlussendlich eine sozialistische Gesellschaft aufzubauen. Und das alles mit Gewalt, mit viel Gewalt. Die RAF verübt zahlreiche Bombenanschläge und Banküberfälle in Deutschland. Bei der sogenannten Mai-Offensive 1972 gibt es in zwei Wochen gleich 6 Bombenanschläge mit 4 Todesopfern und Dutzenden Verletzten. Im Visier der RAF US-Militäreinrichtungen, Polizeibehörden, Richter und der Springer Verlag. Der deutsche Staat wehrt sich gegen die Bedrohung von innen mit einer enormen Großfahndung. Die führenden Köpfe der RAF, darunter Andreas Bader und Gudrun Enslin, werden Anfang Juni verhaftet. Wenig später erhält die Polizei den entscheidenden Hinweis zu Ulrike Meinhof. Ein Lehrer aus Hannover meldet sich bei der Polizei. Zwei ihm unbekannte Personen wollten ein paar Tage in seiner Wohnung unterkommen. Die Polizei observiert die Wohnung und schlägt am 15. Juni 1972 zu. Ein Mann und eine Frau werden verhaftet. Den Beamten ist zunächst nicht klar, dass sie gerade die meistgesuchte Frau Deutschlands gefasst haben. Ulrike Meinhof ist ausgemergelt und hat ihre Haare kurz geschnitten. Doch nach medizinischen Untersuchungen ist klar, es handelt sich um Ulrike Meinhof. Und die Deutsche Tagesschau meldet am Tag darauf:
23: Mit der Verhaftung der 37-jährigen Anarchistin gestern Abend in Langenhagen bei Hannover gelang es der Polizei, den sogenannten harten Kern der Bader-Meinhof-Gruppe zu zerschlagen.
22: Die Polizei findet bei Meinhof und ihrem Begleiter zahlreiche Waffen, wie sie an einer Pressekonferenz bekannt gibt.
24: Die festgenommenen Personen führten Pistolen des Kalibers 9 mm, eine Maschinenpistole, 2 selbstgefertigte Handgranaten, eine etwa 4,5 Kilogramm schwere Bombe und zahlreiche gefüllte Magazine und diverse Munition mit sich.
22: 1974 wird Meinhof zu 8 Jahren Gefängnis verurteilt, wegen ihrer Beteiligung an der Befreiung von Andreas Bader. Und sie wird zusammen mit ihren RAF-Komplizen angeklagt, unter anderem wegen mehrfachen Mordes bei den Anschlägen im Mai 1972. Verurteilt wird Ulrike Meinhof deswegen nicht. Sie nimmt sich 1976 im Gefängnis das Leben. Der blutige Terror der RAF geht danach noch jahrelang weiter.
0: Das war die Tageschronik von Frank Estermann. 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Nach den Nachrichten um 9:30 geht es hier auf Ihrem Infosender SRF 4 News weiter mit unserem Podcast «König Gianni – Die Infantino-Story» mit der dritten Folge. Da versuchen wir zu verstehen, wie Gianni Infantino vom Walliser Bub zum gehassten Fußballfunktionär wurde, was da alles dazu geführt hat. Das also direkt nach den Nachrichten hier auf SRF 4 News. Mein Name ist Raphael Günther. Ich verabschiede mich an dieser Stelle von Ihnen, wünsche einen schönen sonnigen Montag und sage bis bald. Thank you.

0: Die Nachrichten von SRF um 9.30 Uhr mit Marco Koller. Die USA und der Iran haben sich offenbar auf ein Abkommen geeinigt zum Stopp militärischer Angriffe. Das teilt der Vermittler Pakistan mit. Die beiden Kriegsparteien hätten vereinbart, die Kampfhandlungen an allen Fronten sofort zu beenden, auch im Libanon. Unterschrieben ist das Abkommen aber noch nicht. Das ist für Freitag geplant, vermutlich in Genf. Bis dann kann noch viel passieren. Man müsse nun etwa schauen, wie sich Israel verhalte, sagt Nahost-Korrespondent Thomas Gutersohn.
1: Die israelische Regierung will im Grunde kein Rahmenabkommen zwischen den USA und dem Iran und hat natürlich jetzt einigermaßen großen Spielraum, dieses zu verhindern während dieser Woche. Wenn es aber jetzt trotzdem zu einer Unterschrift kommt am Freitag, dann wäre das erst der Anfang eines langen Prozesses. Es ginge darum, die Straße von Hormuz zu öffnen und die Kampfhandlungen einzustellen, also eine Situation, wie sie vor dem Krieg war, wiederherzustellen. Aber die wirklich heiklen Themen, Irans Atomprogramm, das Raketenprogramm, allfällige Sanktionserleichterungen oder Reparaturzahlung, auch die Auszahlung iranischer Vermögen im Ausland. Diese Themen würden erst danach angepackt werden. Das sind die echten Knacknüsse zwischen den USA und dem Iran.
0: Ob die Straße von Hormuz tatsächlich geöffnet wird, das ist aber noch nicht sicher. US-Präsident Donald Trump hat das zwar angekündigt, der Iran hat es aber nicht direkt bestätigt. Marius Borg-Høiby, der Sohn der norwegischen Kronprinzessin Mette-Marit, muss für 4 Jahre ins Gefängnis. Das hat ein Gericht in Oslo entschieden, wie mehrere norwegische Medien berichten. Das Gericht verurteilte Høiby in 2 Fällen wegen Vergewaltigung und unter anderem wegen Gewaltdelikten in einer Beziehung. In mehreren Anklagepunkten wurde ihr aber freigesprochen. Die Staatsanwaltschaft hatte insgesamt 7 Jahre und 7 Monate Gefängnis gefordert. Das heutige Urteil kann noch weitergezogen werden. Marius Borg-Høiby stammt aus einer früheren Beziehung der norwegischen Kronprinzessin Mette-Marit und ist nicht Teil der Thronfolge. Und dann noch zu Gerichtsurteilen in der Schweiz, nämlich Gerichtsurteilen gegen Jugendliche. Fast 23'000 Urteile haben Schweizer Gerichte im letzten Jahr gegen Jugendliche ausgesprochen. Das sind etwa gleich viele wie im Jahr davor. Das schreibt das Bundesamt für Statistik. Während die Straftaten gegen Leib und Leben um 9% zugenommen haben, sind die Vermögensstrafen um mehr als 8% zurückgegangen. Dann zu den Börsendaten, mitgeteilt von SIX. Der Swiss Market Index liegt im Moment bei 13.841 Punkten. Das entspricht einem Plus von 1%. Der Euro wird zu 92,09 gehandelt. Den Dollar gibt es für 79,31. Und das Wetter heute Montag. Im Flachland ist es meist sonnig. In den Alpen gibt es am Nachmittag teils Quellwolken. Die Temperatur erreicht 25 Grad. Das waren Nachrichten von Radio SRF, verantwortlich David Burkhardt.
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4: Hallo everyone, welcome to this FIFA press conference here in Doha on the eve of the World Cup. The FIFA president said,
3: es ist der Tag vor dem WM-Start in Katar 2022. Gianni Infantino gibt eine Medienkonferenz. Sein Sprecher kündet ihn an.
4: With that, I will hand over

0: Seite Rechte von Migranten. Die Liste an Kritikpunkten ist schier endlos.
1: Today I have very strong feelings. I can tell you that.
0: Jetzt will sich Infantino äußern und er holt aus.
1: Today I feel Qatari, Arab, African. Today I feel gay, disabled. Today I feel a migrant worker.
0: Diese Rede soll ein Befreiungsschlag sein, soll den Fußball wieder ins Zentrum rücken.
2: Gianni Infantino gave an incredible monologue that lasted nearly an hour.
0: Aber es passiert das Gegenteil.
2: One of the most controversial FIFA press conferences in history.
0: Rund um den Globus fragen viele, was hat Infantino da geritten?
3: Some of the things he was saying were absolutely ridiculous.
0: In dieser Folge lernen wir, wie sich Gianni Infantino direkt nach seiner Wahl zum FIFA-Präsidenten um Beliebtheit bemüht.
4: Darum ist meine Art, der Bevölkerung zu bringen, im Wallis können Merci sagen für alles.
0: Und wie er vom Hoffnungsträger für den Weltfußball für viele zur Hassfigur wird.
5: People like Gianni Infantino and his money-hungry FIFA outfit should be roundly condemned.
6: Gianni Infantino presst den Fußball aus.
0: Trotzdem bleibt Infantino an der Macht und die, die ihm auf die Finger schauen sollen, sind schnell ihren Job los.
7: Und dann haben wir gesagt, okay, wenn wir nicht mehr gebraucht werden, dann fliegen wir mit der nächsten Maschine zurück.
0: Das ist König Gianni, die Infantino-Story, eine SRF-Podcast-Serie von News Plus Hintergründe. Diesmal mit einer Recherche von Isabel Pfaff, Oliver Carrison und mir, Raphael Günther. Das ist Folge 3, Der Gehasste.

0: Es ist kurz nach der Wahl von Gianni Infantino, Frühling 2016 in Zürich. Das genaue Datum ist nicht ganz bekannt, aber es kommt zu einem präsidialen Treffen, von dem nur wenige wissen.
1: Und dann kam er zu mir und haben wir, wie so gute Walliser, am Abend zusammengekommen, ein Glas Wein getrunken und ein bisschen Brot und Käse oder etwas gegessen.
0: Sepp Blatter empfängt seinen Nachfolger Gianni Infantino bei sich zu Hause im Zürcher Seefeld.
1: Und dann schauen wir einander an und dann sagen wir «Sante, Sante», ja. Und eben, wie lebst und wie tust. Und er natürlich glücklich, ich nicht ganz unglücklich, weil ich lebe ja weiter, wie schon damals.
0: Als FIFA-Präsident ist Blatter zurückgetreten. Nach der Wahl von Infantino sagt er öffentlich, er freue sich, dass wieder ein Oberwalliser an der Spitze ist. Dann kommt es offenbar zu diesem unkomplizierten Treffen, wie Blatter sagt.
1: Also das war eine normale Zusammenkunft von zwei Kollegen, könnte man sagen. Ja.
0: Blatter ist bei der FIFA nicht mehr gern gesehen. Er ist etwa ein halbes Jahr zuvor für alle Fußballämter gesperrt worden. Aber in seinem FIFA-Büro, da hat er offenbar noch viele Dinge, auch Geschenke und persönliche Gegenstände.
1: Und der hat mir gesagt, «Los, ich sage dir, tu dir mir aufschreiben, was du noch hast in der FIFA. Zum Beispiel, ich kann nicht einmal meinen Passport mitnehmen.» Damals. Ich bin nicht in meinen Tresor gegangen. Und dann habe ich ihm gesagt, was noch alles da ist. Ich war so lange in der FIFA schon. Ist das auch meine ein bisschen persönliche Ablage, was allerlei da ist? Habe ich ihm das aufgeschrieben. Unter anderem meine Uhrenkollektion. Ich war ein falscher Uhrenmacher. Also die Uhrenkollektion. Schreib mir das auf.
0: Infantino habe dann diese Liste mitgenommen und versprochen, dass er schauen werde, dass all die Sachen aus dem FIFA-Sitz wieder zu Blatter zurückkommen. Die Liste wird diese Walliser Freundschaft noch nachhaltig verändern. Infantino ist als neuer FIFA-Präsident auf Sympathietour rund um den Globus, quer durch die Schweiz.
2: Höherer Besuch heute bei uns im AZ-Mediengebäude. Der FIFA-Präsident Gianni Infantino höchstpersönlich hat bei uns in der Redaktion vorbeigeschaut.
3: Bestens gelohnt kommt der höchste Fußballfunktionär der Welt heute Vormittag zu Aarau an.
4: Mir war es zuerst einmal wichtig, zu feststellen, ob man Walliserdeutsch versteht hier im Aargauischen.
0: Er macht Witze, er gibt Interviews, wiederholt seine Versprechen, dass er sich stark machen wolle für den Fußball, die FIFA reformieren wolle. Und zu dieser Sympathietour gehört auch, dass er dem Wallis etwas zurückgeben will.
5: Und man hat immer so Rumors gehört, man hat immer so gehört,

0: ja, also es kommt jetzt etwas, es kommt jetzt etwas und jetzt machen wir den, jetzt die werden. Und dann hat man immer so das Gefühl, ja, jetzt die werden, jetzt machen wir den. Der Hatti und der Welti sind unterwegs, es passiert aber nichts.
1: Aber dann bekommt Schulfreund Waldemar Schön ein Telefon mit einer Anfrage.
0: Ich habe gefragt, ob du das machst, ob du das moderierst.
1: Es geht um ein Fußballspiel mit Superstars im Wallis, Johnny's Game.
0: Dann habe ich gesagt, ja, ich bin dabei, ich kann zu OK reinkommen und eben helfen. Oder ich habe dann vor allem so etwas zu Medienmässigen noch ein bisschen gemacht und vor allem dann natürlich dafür gesorgt, dass man vor Ort ein bisschen informiert ist.
2: Natürlich von dem Fußballer schlechthin der letzten 30, 40 Jahre, Diego Armando Maradona Minze,
1: Waldemar Schön kündigt Maradona an, einen der größten Fußballer aller Zeiten. Und auch andere Superstars, die extra ins Wallis gereist sind. Der Brasilianer Ronaldo, Gianluigi Buffon, Marco van Basten. Die Fußballlegenden sind etwas ins Alter gekommen, aber sie werden gefeiert. Gianni umarmt die Stars auf dem Feld und rundherum sieht alles etwas nach Grümpi aus. Infantino trägt ein blaues Trikot, Gianni steht hinten drauf und die Nummer 9.
0: Ja, ja, der Gianni hat gespielt, selbstverständlich. Der ist ein Spieler und hat gleich gut gespielt wie immer, nämlich eher bescheiden. Aber das war auch nicht die Idee gewesen. Sondern es ist wirklich darum gegangen, das Fußballspiel wie unter Freunden.
3: Das ist ja die Magie des Fußballs, oder? Dass man, auch wenn man in der 5. Liga spielt und vielleicht einmal per Zufall ein Goal schießt, fühlt man sich ja auch so wie ein Ronaldo oder ein Maradona oder einer von diesen ganzen Stars. Die Gefühle sind ja gleich, das sind ja Gefühle für den Fußball. Und darum sieht man, dass nichts unmöglich ist. Und das immer.
0: Man hat praktisch keine Bodyguards gesehen. Es war ganz easy. Der Maradona ist ohne Bodyguard gekommen. Gianni selber auch. Du hast nicht irgendwie gesehen, dass der beschützt wurde. Oder so. Das ist eigentlich ganz einfach. Es war wie ein Familientreffen eigentlich. Da hatte ich das Gefühl von diesen ganzen Fußballern.
3: Ja, das hat mich gefreut. Das war auch mit die Idee, gewesen, dass wir hier den Leuten etwas bieten können. Dass wir jeden Leuten Danke sagen können. Für alles, was sie gemacht haben, euch um mir selber zu erleben, Fußball zu spielen und um meine Leidenschaft hier zu leben. Und darum ist meine Art, jedem der Bevölkerung zu Brieg im Abend Wallis können Merci zu sagen für alles.
1: Sagt Infantino gegenüber dem Lokalsender RRO. Es gibt zwar auch Proteste gegen die FIFA auf dem Sportplatz. Auf einem Banner steht FIFA Mafia. Auf dem Feld verschießt Infantino einen Penalty. Aber es herrscht insgesamt Feststimmung. Etwa 4'000 Zuschauerinnen und Zuschauer sind da, auch Infantinos Familie.
3: Ja, Mama, der Match hat genossen, ist jeder frei gehabt, auf jeden Fall. Das ist wichtig, das ist das Wichtigste.
1: Gianni macht seine Mutter glücklich, Brieg ist in Maradona-Ekstase.
4: Ja, im Wallis scheint die Welt in Ordnung, aber rundherum, da bahnen sich für Infantino die ersten Probleme an.
1: Isabel, du hast Medienberichte von damals rausgesucht, da ist von ersten Skandälchen die Rede.
4: Es kursieren zum Beispiel interne Papiere aus der FIFA, in denen steht, Infantino habe über 10'000 Franken für eine Matratze ausgegeben, er habe einen teuren Hometrainer bestellt, viel Geld für Mietautos und Chauffeure ausgegeben, alles bezahlt von der FIFA. Es gibt dann auch Recherchen darüber, dass er sich über seinen Lohn beschwert habe. In einer Sitzung zu Beginn seiner Amtszeit habe er gesagt, 2 Millionen Franken Lohn seien beschämend.
1: Inzwischen erhält Infantino fast 5 Millionen Franken pro Jahr. Lohn und Bonus heißt es im neuesten FIFA-Jahresbericht. Aber damals sorgen schon diese 2 Millionen für Wirbel. Es wirkt nicht gerade bescheiden so zum Start in die Amtszeit.
4: Ja, aber Infantino verteidigt sich damals. Er sagt, diese angebliche Aussage über den Lohn sei ein bewusst gestreutes Märchen. Dahinter würden Leute stecken, die ihn ablehnen, weil er mit der alten FIFA-Kultur aufräumen wolle. Infantino macht nach seiner Wahl schnell klar, dass er selber Pflöcke einschlagen will.
1: FIFA-Kontrolleure bekommen nach und nach den neuen Wind unter Infantino zu spüren. Zum Beispiel Joachim Eckert, damals Teil der Ethikkommission.
4: Eckert ist ein ziemlich wichtiger Zeuge für die ersten Jahre von Infantinos Präsidentschaft. Er gilt damals als unabhängiger Kopf, der mit der Korruption aufräumen soll bei der FIFA.
1: Du wolltest unbedingt mit ihm reden und hast ihn deshalb in München besucht.
5: Hallo, Herr Eckert.
4: Joachim Eckert war viele Jahre lang Richter in Bayern. Er hat über prominente Fälle von Wirtschaftskriminalität geurteilt. Eckert wird im Jahr 2012, also Jahre vor Infantinos Amtsantritt, Mitglied der Ethikkommission bei der FIFA.
6: Diese Kommission, die eingesetzt wurde von Herrn Blatter, um sich mit den schwerwiegenden Vorwürfen bei der Doppelvergabe der Fußball-Weltmeisterschaft nach Katar und nach Russland auseinanderzusetzen und Vorschläge zu machen, wie man das unter Umständen besser machen kann.
4: Sepp Blatter setzt diese Kommission also ein, als er noch Präsident ist, wegen der vielen Skandale und Vorwürfe, also letztlich um den Ruf der FIFA wiederherzustellen. Und diese Kommission, die muss man sich vorstellen wie eine Art internes Gericht der FIFA. Da gibt es einerseits eine Kammer, die ermittelt, also bei Verdacht auf Korruption oder anderen möglichen Verstößen gegen die FIFA-Richtlinien. Und dann gibt es eine Anhörung. Und da spielt dann Joachim Eckert eine wichtige Rolle, damals als Richter, der am FIFA-Hauptsitz in Zürich über diese Fälle urteilt.
6: Es gab einen großen Raum, ich glaube 3 Stockwerke unter der Erde, in dem wir abhörsicher, da gab es also keine Kommunikation nach außen, es gab kein Internet, es gab kein Handy und so weiter. Da war man also wirklich abgeschottet, wo dann die Verhandlungen stattfanden. Und da ist man dann gesessen und dann kamen also die Untersuchten mit ihren Anwälten.
4: Die Verhandlungen dort, die drehen sich um mögliche Korruption, bei WM-Vergaben zum Beispiel, aber auch um Themen wie sexuelle Belästigung und immer wieder um verdächtige Geldflüsse.
6: Es geht hier um die Gier der Leute. Wenn sie den Zugriff auf Geld haben, dann nützen sie den aus. Und das muss unterbunden werden, weil den einzelnen Funktionären gehört das Geld nicht, sondern es gehört dem Gesamtverband.
1: Dienstlich hat die Ethikkommission dann aber recht schnell mit Infantino zu tun. Schon kurz nach Infantinos Antritt gibt es erste Untersuchungen.
4: Und da steht für Infantino viel auf dem Spiel. Die Ermittlungen könnten Infantino je nach Ausgang die Präsidentschaft kosten. Infantino soll zum Beispiel mehrmals mit Privatjets geflogen sein, die nicht die FIFA bezahlt habe, sondern andere. Mal ein Freund des russischen Sportministers, mal der russische Staatskonzern Gazprom.
6: Ja, es gab eine Geschichte, da ist er beim Putin gewesen und der Flug war gebucht von der FIFA und Putin hat ihn 4 Stunden warten lassen, das ist normal bei Putin, und dann hat er halt den Anschlussflieger nicht mehr bekommen zum Emir von Katar. Okay, und dann Putin hat gesagt, kein Problem, draußen steht der Flieger, kannst rausfahren. Und dann war da halt eine Maschine von Gazprom gestanden und Gazprom ist der Sponsor. Jetzt kann man sagen, mit der hätte er nicht fliegen dürfen, aber das ist natürlich, was soll das? Ich meine, der Putin stellt ihm den Flieger zur Verfügung und er sagt dann, nein, da fliege ich nicht. Also das sind Dinge, wo ich auch gesagt habe, das ist nicht das, was wir untersuchen.
1: Die Ethikkommission entlastet Infantino, er habe den Ethikcode nicht verletzt. Damit kann er FIFA-Präsident bleiben. Dann, gut ein Jahr nach seiner Wahl im Mai 2017, findet der FIFA-Kongress in Bahrain statt. Da fliegt Joachim Eckert zusammen mit dem Chefermittler der Ethikkommission, dem Schweizer Cornel Borbeli, hin an diesen Kongress. Sie gehen davon aus, dass sie dort im Amt bestätigt werden.
6: Ich glaube, es ist so keine Veranlassung, daran zu zweifeln.
1: Eckert hat den ganzen Flug bis nach Bahrain das Handy im Flugmodus.
6: Und dann, als die Handys wieder gegangen sind, dann haben wir erfahren, morgen sind wir nicht mehr dabei. Und dann haben wir gesagt, okay, wenn wir nicht mehr gebraucht werden, dann fliegen wir mit der nächsten Maschine zurück.
4: Und um wie viel Uhr sind Sie dann wieder abgeflogen?
6: Die nächste Maschine ging erst am nächsten Abend.
1: Eckert erfährt auf dem Rollfeld aus den Medien, dass er und andere Mitglieder aus der Ethikkommission nicht mehr gebraucht werden, nicht mehr gewählt werden sollen.
6: Und wir haben dann eine Medienkonferenz einberufen.
7: The loser is soccer, because trying to get a clear, honest FIFA, it's very difficult now.
6: Waren wir dann irgendwie im 17. Stock oder wo in einem Raum und dann jede Menge Mikrofone und Fernsehkameras.
7: In the moment I'm not quite sure if the changing is going on.
6: Wir haben gesagt, die Ethikkommission in der Zusammensetzung und in der Funktion, wie wir sie hatten, gibt es jetzt nicht mehr.
1: Das ist schon eine Zäsur.
4: Ja, Zwei Männer, die breit akzeptiert sind, werden quasi über Nacht abgesetzt. Joachim Eckert und Cornel Borbély waren als unabhängige Richter und Ermittler akzeptiert, als eine Art Gewissen der FIFA, die ja schwere Zeiten hinter sich hatte nach der umstrittenen WM-Vergabe an Katar und nach den Festnahmen in Zürich.
1: Aber die Ethikkommission, die wird ja nicht aufgelöst, sondern die FIFA bestimmt eine Nachfolgerin und einen Nachfolger.
4: Ja, aber einige FIFA-Beobachter sagen heute, dass seit dieser Neubesetzung nicht mehr mit der gleichen Intensität ermittelt werde und dass das eigentlich das Ende einer wirklich unabhängigen Ethikkommission gewesen sei.
1: Es gibt sie allerdings heute noch, die Ethikkommission, aber man kann sich schon fragen, warum die beiden damals so kurzfristig und ohne Vorwarnung einfach nicht mehr nominiert wurden für die Wiederwahl.
4: Das ganze Prozedere wirft, finde ich, schon Fragen auf. Waren Eckert und seine Kollegen für Infantino vielleicht zu unabhängig und zu unbequem? Immerhin haben sie ja schon Sepp Blatter gesperrt und auch gegen Infantino schon ermittelt. Dieser Schritt, diese abrupte Absetzung, die sah einfach nicht so gut aus. Zumindest, wenn das Ziel ist, dass die FIFA ein ordentlicher Verband mit sauberen Strukturen sein soll.
1: Es gibt damals auch einen ziemlichen Aufschrei in den Medien, aber Infantino, der ordnet das alles ganz anders ein.
4: Er begründet das in Interviews damals mit dem Mandat der beiden, das sei ausgelaufen, was auch stimmt. Infantino sagt auch, bei solchen Ämtern müsse es eine geografische Vielfalt geben und auch vom Geschlecht her eine Vielfalt. Deshalb seien eben eine Kolumbianerin und ein Grieche die Nachfolgerin und der Nachfolger von Borbély und Eckert. Die FIFA betont uns gegenüber, die Nachfolger seien damals ordnungsgemäß gewählt worden und es habe sich bei den Neuen um ausgewiesene Fachleute auf ihren Gebieten gehandelt.
1: Die Liste der Skandale und Aufschreie rund um Infantino und seine Führung der FIFA wird dann immer länger. 2018 findet die erste Männer-WM unter Infantino statt in Russland. Russland hat zu diesem Zeitpunkt schon die Halbinsel Krim annektiert, destabilisiert die Ostukraine. Es sind noch einige Jahre bis zum Angriffskrieg auf die Ukraine, aber schon damals gibt es viel Kritik an Russland. Vor der WM auch Boykottaufrufe. Infantino lässt sich nicht beirren.
7: I would simply like to thank you, dear President.
1: Infantino ist zu Gast im Kreml, dankt Wladimir Putin, dem Dear President, und ganz Russland.
7: And congratulate you as well for having hosted and organized the best World Cup ever last year.
1: Das sagt Infantino etwa ein Jahr nach der WM. Er ist da wieder nach Moskau gereist, weil er dort den Freundschaftspreis von Wladimir Putin erhält und annimmt. Auf den Bildern von damals sieht man, wie Putin Infantino die Hand schüttelt und dann einen Orden ans Jackett hängt. Dass diese Bilder nicht gut gealtert sind, das kann man aus heutiger Sicht leicht sagen. Sie sorgen aber auch schon damals für Kritik. In den Medien wird Infantino in dieser Zeit vor allem wahrgenommen, wenn es um Skandale geht. Nächstes Stichwort: Affäre Lauber.
8: Kaum ein anderes Schweizer Strafverfahren hat in den vergangenen Jahren international derart Aufsehen erregt wie jenes gegen den ehemaligen Bundesanwalt Michael Lauber und FIFA-Chef Gianni Infantino.
1: Da geht es um geheime Treffen zwischen dem höchsten Schweizer Ermittler, dem Bundesanwalt Michael Lauber, und Gianni Infantino. Heikel ist das, weil die Bundesanwaltschaft damals in verschiedenen Verfahren rund um die FIFA ermittelt. Ein Verfahren betrifft auch Infantino selbst. Diese Affäre zieht sich dann über Jahre hin. Der Bundesanwalt muss zurücktreten, weil die Treffen nicht protokolliert waren. Die Bundesanwaltschaft eröffnet dann auch deswegen ein Verfahren gegen Lauber und Infantino. Aber irgendwann heißt es dann:
8: Jetzt wird das Verfahren eingestellt. Infantino und Lauber werden nicht strafrechtlich belangt.
1: Das war eine der wohl spektakulärsten Justizgeschichten, die es in der Schweiz je gab.
4: Juristisch ist an Infantino in dieser Sache aber nichts hängen geblieben. Die Sonderermittler kamen zum Schluss, die FIFA habe die Bundesanwaltschaft nicht instrumentalisiert.
1: Und Infantino sagte danach: Es ist jetzt allen klar, dass die Anschuldigungen gegen mich nur verzweifelte Versuche von armen, neidischen und korrupten Leuten waren, meinen Ruf anzugreifen. Aber die Liste geht weiter mit Skandalen. Die Bundesanwaltschaft ermittelt einmal gegen Infantino, weil er im Frühling 2017 einen Privatjet gebucht hat von Südamerika in die Schweiz für $130.000. Er begründet diesen Trip intern damit, dass er ein Treffen mit dem UEFA-Präsidenten gehabt habe, aber es stellt sich dann heraus, der UEFA-Präsident war zu diesem Zeitpunkt gar nicht in der Schweiz, sondern in Armenien.
4: Ja, Infantino hat offenbar gegenüber der Finanzaufsicht der FIFA an der Stelle falsche Angaben gemacht. Das zeichnet damals die Süddeutsche Zeitung mit Hilfe von internen Unterlagen nach. Die Bundesanwaltschaft fängt dann an zu ermitteln, unter anderem wegen ungetreuer Geschäftsbesorgung. Und in den Befragungen stellt sich dann heraus, warum es die falsche Angabe gab. Nicht den UEFA-Präsidenten wollte Infantino in der Schweiz treffen, sondern, ganz vertraulich, Vassilios Skouris.
1: Und da schließt sich der Kreis.
4: Das ist nämlich der griechische Jurist, der wenige Wochen später Joachim Eckert bei der Ethikkommission ersetzt.
1: Das Verfahren wegen dieses Privatflugs von Südamerika in die Schweiz wird dann auch eingestellt.
4: Infantino kann den Ermittlern darlegen, dass er mit dem Flug nicht gegen das FIFA-Spesenreglement verstoßen habe.
1: In der öffentlichen Wahrnehmung bleibt aber doch etwas hängen von all diesen Skandalen.
4: Infantino ist ja gerade mit dem Versprechen angetreten, der Fußball soll wieder im Zentrum stehen, aber unter ihm geschieht eigentlich oft das Gegenteil.
9: Today I feel gay. Today I feel disabled. Today I feel a migrant worker.
1: Infantino redet in Katar am Abend vor der WM, aber nicht über den Fußball, sondern über sich selbst. Viele sagen damals, das sei nur noch bizarr.
10: I mean, the headline writers are having a field day.
1: Die Schlagzeilen in europäischen Medien sind praktisch identisch. Diese Rede sei idiotisch gewesen, heißt's, irre, eine explosive Tirade. Infantino lebe in einer Blase, verwandle sich in Blatter und blamiere sich und den ganzen Fußball. Der Deutsche Spiegeltitel zum Beispiel, der Selbstbesoffene und der Kicker Infantinos Foulspiel. Auch Fußballfunktionäre und Sponsoren sparen nicht mit Kritik an dieser Rede. Satiriker reden von einer Sternstunde der Realitätsverweigerung. Auf Social Media fordern viele seinen Rücktritt.
4: Wobei man aber auch sagen muss, in dieser Rede, da kommt ja nicht nur diese I-Feel-Aufzählung vor, da kritisiert Infantino auch direkt die westliche Welt. Das geht fast ein bisschen unter in dem ganzen Getöse. Infantino wirft dem Westen Doppelmoral vor in seiner Kritik an Katar und erinnert auch an Kolonialismus und Rassismus.
1: In den westlichen Medien heißt es dazu, mit seinen Aussagen lenke Infantino einfach von der berechtigten Kritik an der WM in Katar ab. Infantino hat ja nicht nur den Verbänden etwas versprochen, sondern offenbar auch seinem Vorgänger Sepp Blatter. Es geht um diese Liste mit Blatters Gegenständen in seinem Büro. Heute will sich Infantino auf Anfrage dazu nicht mehr äußern. Blatter sagt, Infantino habe ihn lange warten lassen. Er habe sich dann erkundigt, bei der FIFA angerufen und eine klare Ansage gekriegt, oder besser gesagt, eine Absage.
11: Er dürfe in Zukunft nur noch mit Rechtsanwalt mit mir reden.
1: Irgendwann habe er einen Teil seiner Uhrensammlung und andere persönliche Gegenstände aus dem FIFA-Büro doch noch zurückgekriegt. Aber über Infantino will er jetzt nicht mehr reden.
11: Ich nehme mir die Zeit nicht, um ihn zu beschreiben. Dann müssen Sie schon zu ihm gehen und ihm selber fragen, was er will.
1: Warum weiter nichts sagen über seine Eigenschaften?
11: Nein, ich will von ihm nicht sagen, weil das für mich verlorene Zeit ist, über den Menschen zu reden, der unserem Fußball ausgetreten ist und in Politik gegangen ist.
1: Infantino nimmt sich keine Zeit mehr für Sepp Blatter. Er hat jetzt anderes zu tun.
9: Please welcome the very first winner of the FIFA Peace Prize.
1: Er ehrt US-Präsident Donald Trump, besucht ihn immer wieder.
12: The president of FIFA, Gianni Infantino. FIFA, FIFA, where's Gianni?
13: Wow, Gianni, my boy.
1: Er hat die Connections bis ins Weiße Haus.
14: I mean, he's been in the White House so much that they could legitimately start charging the guy rent.
1: Wir zeigen, was die Freundschaft zwischen Trump und Infantino ausmacht und was Infantino damit riskiert.
14: Infantino is playing a dangerous game.
1: Und wir versuchen, Infantino vors Mikrofon zu kriegen, obwohl der heute kaum mehr Interviews gibt.
15: Hey Infantino, hallo. Sorry. Ich bin am Schweizer Radio. Darf ich Ihnen eine Frage stellen?
1: In der nächsten Folge. Das ist König Gianni, die Infantino-Story, eine SRF-Podcast-Serie von News Plus Hintergründe. 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Wenn ihr Feedback habt, dann meldet euch gerne an newsplus@srf.ch. Recherche Isabel Pfaff, Produktion Oliver Carrison, Mitarbeit Lea Sager und SRF Recherche und Archive, Sounddesign Roland Fatzer. Ich bin Raphael Günther.

0: Die Nachrichten von SRF um 10 Uhr mit Lara Christen. Die Einigung auf ein Rahmenabkommen für ein Kriegsende zwischen den USA und dem Iran beflügeln die Märkte weltweit. So legten die Börsen in Paris, Frankfurt und Zürich nach der Eröffnung über 1% zu. Deutlich stärker reagierten die Börsen in Asien. Der Nikkei-Index in Tokio etwa schloss über 5% im Plus. Auch der Ölpreis gab nach, er liegt nun so tief wie nie seit dem Beginn des Krieges vor 3,5 Monaten. Die USA, der Iran und der Vermittlerstaat Pakistan haben eine vorläufige Übereinkunft für ein Ende des Krieges bekannt gegeben. Sie soll auch die Öffnung der Straße von Hormuz beinhalten. Unterzeichnet werden soll das Abkommen am Freitag in Genf. Fast 23.000 Urteile haben Schweizer Gerichte im letzten Jahr gegen Jugendliche ausgesprochen. Das sind etwa gleich viele wie im Jahr davor. Das schreibt das Bundesamt für Statistik. Während die Straftaten gegen Leib und Leben um 9% zugenommen haben, sind die Vermögensstrafen um mehr als 8% zurückgegangen. Blickt man auf die letzten 6 Jahre zurück, dann zeigt sich, stark zugenommen haben die Urteile wegen Verkehrsdelikten. Stark zurückgegangen sind dagegen die Jugendurteile gegen das Betäubungsmittelgesetz. Marius Borg Høiby, der Sohn der norwegischen Kronprinzessin Mette Marit, muss für 4 Jahre ins Gefängnis. Das hat ein Gericht in Oslo entschieden, wie mehrere norwegische Medien berichten. Das Gericht verurteilte Høiby in 2 Fällen wegen Vergewaltigung, unter anderem wegen Gewaltdelikten in einer Beziehung. In mehreren Anklagepunkten wurde er aber freigesprochen. Die Staatsanwaltschaft hatte insgesamt 7 Jahre und 7 Monate Gefängnis gefordert. Das heutige Urteil kann noch weitergezogen werden. Marius Borg Høiby stammt aus einer früheren Beziehung der norwegischen Kronprinzessin und ist nicht Teil der norwegischen Thronfolge. Nach Indien. Dort hat in der Nähe der Hauptstadt Neu-Delhi ein Flughafen seinen Betrieb aufgenommen, der vom Flughafen Zürich entwickelt wurde. Auf der Internetseite des Flughafens Noida ist zu sehen, dass die ersten Inlandflüge gestartet sind. Federführend bei der Entwicklung des Noida-Flughafens war die Flughafen Zürich AG. Es ist ihr größtes Auslandprojekt. Der Flughafen Zürich investierte 750 Millionen Franken in das Projekt. Die Börsendaten von SIX, der Swiss Market Index, liegt im Moment bei 13.829 Punkten plus 0,9%. Der Euro wird zu 92,09 gehandelt und der Dollar zu 79,31. Und das Wetter? Heute ist es im Flachland meist sonnig, in den Alpen gibt es Sonne und Quellwolken. Die Temperatur liegt im Norden bei 25 und im Süden bei 30 Grad. Das waren Nachrichten von Radio SRF, verantwortlich David Burkhardt.
1: 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Hier geht's weiter mit dem SRF-Podcast «König Gianni, die Infantino-Story» von News Plus Hintergründe. Gianni Infantino steht auf der Bühne. Er applaudiert für US-Präsident Donald Trump. Zwischen Infantino und Trump steht ein goldener Pokal, sieht ein bisschen aus wie ein Fußballpokal, aber es ist der allererste FIFA-Friedenspreis. Und Infantino hat noch mehr Geschenke dabei.
2: There is also a beautiful medal for you that you can wear everywhere you want to go.
3: Right now.
2: Okay.
1: Der US-Präsident hängt sich die Medaille sofort um.
2: Ah, fantastic. Excellent.
1: Und dann holt Infantino aus. Er lobt, wie Trump Frieden auf der Welt schaffe.
2: This is what we want from a leader. A leader that cares about the people.
1: Dabei könne sich Trump immer auf ihn, auf Infantino und die ganze Fußballwelt verlassen.
2: You can always count, Mr. President, on my support, on the support of the entire football community to help you make peace and make the world prosper all over the world.
3: Thank you very much. This is truly one of the great honors of my life.
1: Da haben sich 2 gefunden.
4: I have a great relationship with President Trump, who I consider really a close friend.
1: Gianni und Donald, die FIFA und die USA, Fußball und Politik.
5: There's no figure bigger than Gianni Infantino in advancing sports washing in more countries.
1: Wir zeigen, wie Gianni Infantino den Fußball zur Bühne für die Geopolitik macht. Und wir wollen mit ihm persönlich über sein Verhältnis zur Schweiz reden.
6: Wie viel Schweiz steckt denn noch in Ihnen? Darf ich das fragen?
7: Wie viel?
6: Ja.
1: Denn auch die Schweiz will mit Infantino Politik machen.
8: Er hat viele Kontakte. Gianni Infantino kennt allen.
1: Bundesrat Parmelin kennt Infantino selbst seit vielen Jahren.
8: Wir waren Schiedsrichter zusammen.
1: Was macht die Freundschaften von Infantino in die Politik und zu Donald Trump aus? Und was riskiert er damit?
5: Infantino is playing a dangerous game and we'll see how it plays out for him at the World Cup this summer.
1: König Gianni, die Infantino-Story, ist eine SRF-Podcast-Serie von News Plus Hintergründe mit einer Recherche von Isabel Pfaff, Oliver Carrison und mir, Raphael Günther. Das ist Folge 4, der Trump-Freund.

0: Ich habe den Eindruck, kaum jemand geht so oft im Weißen Haus ein und aus wie Gianni Infantino, zumindest sicher kein Schweizer.
1: Infantino has been in the White House more than any other elected official across the entire world.
0: Auch Jules Boykoff fällt das auf, wie oft Gianni Infantino den US-Präsidenten in Washington besucht.
1: I mean, he's been in the White House so much that they could legitimately start charging the guy rent.
0: Infantino sei so oft im Weißen Haus, eigentlich könnte man Miete von ihm verlangen, sagt Jules Boykoff mit einem Augenzwinkern. Boykoff setzt sich intensiv mit den Verstrickungen von Fußball und Politik auseinander.
1: I teach political science in the United States at Pacific University.
0: Er arbeitet als Politikwissenschaftler im US-Bundesstaat Oregon, hat ein Buch über die WM 2026 geschrieben, es heißt Red Card. Jules Boykoff beobachtet schon länger, wie nahe sich US-Präsident Trump und Gianni Infantino sind. So richtig aufgefallen sei ihm das zum ersten Mal 2017-18.
1: And that's really when I first started paying attention to the relationship between Infantino and Trump. Infantino obviously leading FIFA at that time.
0: Es geht damals um die Vergabe der WM 2026. Die FIFA entscheidet, wo die stattfinden soll. Und das sei der Zeitpunkt, an dem wohl diese Freundschaft zwischen Trump und Infantino anfängt.
1: I don't think Trump had that much interest in global football until this bid really came along and fell in his lap.
0: Und obwohl in den USA American Football und Baseball viel bekannter und beliebter sind als Soccer, macht sich Trump damals rund um die Vergabe für die WM in den USA stark.
1: I was a little surprised because I knew that Trump was a football fan, as in American football, but not necessarily international global football.
0: Trump habe damals ganz offensichtlich verstanden, dass er außenpolitisch davon profitieren kann. Der Plan geht auf.
2: The member associations of Canada, Mexico and USA have been selected by the FIFA Congress to host the 2026 FIFA World Cup. Thank you.
0: Die WM findet in den USA, Kanada und Mexiko statt.
3: And it's going to be very special. I look forward to it.
0: Trump freut sich.
1: This is a once in a generation opportunity for somebody like him.
0: Eine WM sei aus Geschäftssicht eine einmalige Chance, sagt Jules Boykoff, auch wenn Trump damals davon ausgeht, dass er 2026, wenn diese WM stattfinden wird, nicht mehr Präsident ist.
3: I won't be here. I won't be here. Maybe they'll extend the term.
0: Mit zwei Amtszeiten nacheinander wäre er bis dann nicht mehr US-Präsident. Aber dann verschwindet Trump früher als von ihm gedacht. Er wird abgewählt. Es wird dann auch leise oder ruhiger um den Kontakt zwischen Gianni und Donald, bis Trump das große Comeback schafft, die Wiederwahl und die Vereidigung als 47. US-Präsident.
4: Ladies and gentlemen, the President-elect of the United States, the Honorable Donald John Trump.
0: Da ist Gianni Infantino wieder ganz vorne mit dabei bei der Vereidigung der Inauguration.
1: It was an incredible scene.
0: Infantino sitzt da mitten unter den ganz Mächtigen.
1: Here you had Gianni Infantino, the president of FIFA, sitting only a few rows behind actual presidents of the United States, former President Joe Biden, former President Barack Obama, George W. Bush, Bill Clinton. I mean, he is right there in the nexus of political power in the United States.
0: Die Ex-Präsidenten sind dabei, als Donald Trump zum zweiten Mal vereidigt wird, und Infantino will den Moment offensichtlich festhalten. Er hält sein Smartphone hoch.
1: You know, filming it because Gianni Infantino puts everything on Instagram to make sure the entire world knows.
0: Infantino ist nicht nur auf dem Weißen Haus zu Gast, er bezieht mit der FIFA auch ein Büro im Trump Tower in New York. Und kurz darauf bekommt es die Schweiz mit der Wut des US-Präsidenten zu tun.
5: We put a tariff on Switzerland and all hell broke loose.
0: 39% Zölle soll es geben. Da sagen einige in der Schweiz, jetzt könne uns eigentlich nur noch einer unterstützen.
6: Der Mensch in der Schweiz, der den besten Zugang zum amerikanischen Präsidenten hat, den direkten Schlüssel fasst zum Oval Office. Dieser Mann heißt Infantino, Gianni Infantino. Er wäre der Richtige jetzt, um der Schweiz zu helfen.
0: SVP-Nationalrat Roland Rino Büchel fordert, dass die Schweiz Infantino im Zollstreit um Hilfe bittet. Büchel hat selbst eine Zeit lang im FIFA-Marketing gearbeitet.
6: Ohne Infantino geht es wahrscheinlich nicht. Mit Infantino besteht eine Möglichkeit, dass es geht. Also jetzt Top-Bundesrat, mach vorwärts.
0: Es kommt dann auch zu einem Treffen zwischen Infantino und dem Wirtschaftsminister im Bundeshaus. Das Departement von Guy Parmelin bestätigt das Treffen, sagt aber nichts dazu, was besprochen wurde.
7: Ich wollte es dann aber doch noch genauer wissen und habe versucht, mit Guy Parmelin direkt zu sprechen.
0: Und er hat sich Zeit genommen für dich. Das ist Isabel Pfaff, die für den Podcast recherchiert hat.
7: Ja, er war sehr offen dafür, über Infantino zu reden. Er sagte auch gleich zu Beginn, er kenne ihn seit langem.
8: Wir waren Schiedsrichter zusammen. Er wohnte in meiner Gegend, in Trelle. Und wir haben immer Kontakt gehabt.
7: Und im ganzen Zollstreit, da habe er Infantino um eine Einschätzung gebeten, zum Beispiel am Rande des WEF.
8: Weil er sehr gut kennt natürlich das US-Präsident, nur zu spüren, wie siehst du das, wie schätzt du diese Situation, nur solche Sachen.
7: Parmelin findet auch, dass Infantino ein guter Botschafter für die Schweiz sei.
8: Man unterschätzt, FIFA-Chef kennt viele, viele, viele Staatschef, Regierungschef. Er hat viele Kontakte. Und Gianni Infantino kennt allen. Er ist sehr geschätzt. Ich weiß, dass in der Schweiz manchmal FIFA bekommt gewisse Kritik. Aber man unterschätzt im Ausland. FIFA ist sehr geschätzt.
0: Ja, und gleichzeitig hat die FIFA ja ihren Hauptsitz in der Schweiz, in Zürich.
7: Aber diese Beziehung zwischen der Schweiz und der FIFA, die ist kompliziert. Einerseits begrüßt die offizielle Schweiz ja, dass die großen Sportverbände hier sind. Das bringt Prestige, das holt Prominenz ins Land und ein bisschen was verdienen tut man dabei auch. Die FIFA bezahlt als Verein zwar nur einen reduzierten Steuersatz, aber die FIFA-Leute müssen Steuern bezahlen und Hotels und Gastro profitieren zum Beispiel von den Gästen.
0: Es geht also um Geld und auch um Prestige.
7: Auf der anderen Seite haben wir ja auch schon von den vielen Skandalen gehört, von den Ermittlungen. Ich habe schon den Eindruck, dass sehr viele in der Schweiz die FIFA kritisch sehen. Aber als der Weltverband vor kurzem seine Statuten geändert hat und seither ein FIFA-Wegzug aus Zürich möglich ist, gab es trotzdem einen ziemlichen Aufschrei in der Schweiz. Zum Beispiel der Schweizerische Fußballverband sagte, ein Wegzug würde dem Ansehen der Schweiz schaden. Und auch Stimmen aus der Politik haben das so gesagt. Ja, die Schweiz und besonders die Politik, die scheinen da sehr gespalten. Und auch deshalb habe ich mich immer wieder gefragt, während der Recherche, wie viel Schweiz eigentlich noch in Infantino steckt.
0: Wir hätten ihn ja selber gerne ganz viele Dinge gefragt, aber die FIFA hat uns immer nur vertröstet. Zu einem richtigen Interview kam es nicht. Du hattest dann aber doch noch eine Idee, wie wir vielleicht an ihn rankommen.
7: Ja, das WEF in Davos. Das stand dieses Jahr ganz im Zeichen von Donald Trump. Und ja, wenn Trump da ist, dann ist Infantino in der Regel nicht weit. Das haben wir ja gehört. Ich war dann auf einer WEF-Veranstaltung der FIFA mit Infantino. Das war eine Art Kick-off der WM. Und da waren alle sehr freundlich und offen. Und auch nahe Mitarbeiterinnen und Mitarbeiter von Infantino haben mir ihre Visitenkarten gegeben.
0: Aber du warst ja nicht für Visitenkarten da, sondern eben um mit Gianni Infantino direkt zu reden.
7: Das schien erst ziemlich aussichtslos. Infantino gibt ja kaum Interviews, aber plötzlich stand er direkt neben mir.
9: Hey Infantino, hallo. Sorry, ich bin I'm Schweizer sorry. Radio. I'm Darf sorry. Ich Ihnen eine Frage stellen?
10: Ich muss leider.
9: Wie viel Schweiz steckt denn noch in Ihnen? Darf ich das fragen?
10: Wie viel? Ja. Die ganze Schweiz steckt in mir.
9: Und ist diese WM jetzt eigentlich der Höhepunkt Ihres Schaffens?
10: Hallo. Bis zum nächsten Jahr.
0: Knapp 20 Sekunden Zeit hat sich Infantino für dich und für diesen Podcast genommen. Und es hat wirklich viel Bitti-Batti gebraucht, damit es dann geklappt hat.
7: Es war wirklich eine magere Ausbeute. Aber Infantino war ganz locker, freundlich. Das hat mich ein bisschen an die Schilderungen seiner Freunde von früher erinnert. Und auf dem Panel war dann die Welt, also die Fußballwelt, auch völlig in Ordnung. Im Saal hat ein WM-Ball die Runde gemacht, da haben dann alle Selfies damit gemacht. Ehemalige Fußballstars traten auf. Aber eben, ganz normale Interviews mit kritischen Fragen, das gibt's bei Infantino nur noch ganz selten. Man merkt, das interessiert ihn wenig, das braucht er auch gar nicht. Er hat ganz andere Prioritäten.
11: If we truly want to unite the world, we need peace. Of course.
0: Infantino will sich für Frieden einsetzen.
11: We need to help. We need to do something. Everyone has to support peace.
0: Im Herbst 2025 findet in Ägypten ein Friedensgipfel zum Gaza-Konflikt statt. organisiert vom ägyptischen Präsidenten und von Donald Trump.
12: We have peace in the Middle East. It's a very simple expression, peace in the Middle East.
0: Der Emir von Katar ist da, Recep Tayyip Erdogan, Emmanuel Macron und Giorgia Meloni, Staats- und Regierungschefs und Chefinnen aus aller Welt sind angereist und Gianni Infantino.
13: To support, to help, to assist.
0: Infantino sagt dort zum Beispiel, die FIFA wolle im Gazastreifen Fußballanlagen aufbauen. Und kurz darauf, Anfang Dezember 2025, vergibt Infantino in Washington den allerersten FIFA-Friedenspreis.
2: Mr. Donald J. Trump, please.
0: Dieser Preis geht an Infantinos Freund, den US-Präsidenten.
1: When you looked around that room that day, you saw very well-known actors, you saw very well-known supermodels emceeing the event.
0: Ganz viele VIPs sind an diesem Tag dabei, Models, Sängerinnen, Sportstars. Eigentlich werden die Gruppen für die WM ausgelost, aber es geht eben auch noch um den sogenannten Friedenspreis. Es ist nicht klar, wer eigentlich entscheidet, an wen der Preis geht und welche Kriterien gelten.
2: This is the certificate. It's yours.
12: Well, thank you very much. This is truly one of the great honors of my life.
0: Der US-Präsident bedankt sich, nachdem er sich selbst die Friedensmedaille umgehängt hat. Und dann setzt er an, zur Lobeshymne auf Infantino.
12: It's such an honor to be with Gianni. I've known Gianni for so long. He's done such an incredible job.
0: Der Friedenspreis sorgt für große Empörung rund um den Globus. Viele fragen sich, warum ausgerechnet Trump diesen Preis kriegen soll, der doch anderen auch droht. Wir haben bei der FIFA nachgefragt, was sie dazu sagt, warum ausgerechnet Trump den Preis gekriegt hat. Die Medienstelle verweist auf ein Interview von Infantino mit Sky News von Anfang Februar 2026, also noch bevor die USA den Iran angegriffen haben. Da sagt Infantino, alle Anstrengungen für Frieden müssten unterstützt werden, jedes Leben, das gerettet werde, sei wichtig. Trump und Infantino würden vor dieser WM geradezu zu einer gemeinsamen Macht verschmelzen, sich gegenseitig wichtig aussehen lassen, sagt der Politikwissenschaftler Jules Boykoff.
1: Creating spectacles and looking important for everybody on the global stage.
0: Und weil hier Fußball und Politik, Sport und Politik verschmelzen würden, redet Jules Boykoff auch von Sportswashing.
1: Sportswashing is when political leaders use sports to deflect attention from human rights problems at home and focus attention instead on national prestige.
0: Mit Sportswashing würden Politikerinnen und Politiker versuchen, zum Beispiel von Menschenrechtsverletzungen abzulenken und stattdessen das Ansehen des Landes zu stärken.
1: And the World Cup has been one of the primary spaces of sportswashing.
0: Die Fußball-WM bietet sich für Sportswashing besonders an.
1: President Putin used the World Cup to deflect attention from his anti-LGBTQ policies, to deflect attention.
0: 2018, da habe Putin die WM genutzt, um von der Kritik an LGBTQ-Diskriminierung abzulenken und um das nationale Image nach der Annexion der ukrainischen Halbinsel Krim zu verbessern. 2022 habe Katar versucht, von den Menschenrechtsverletzungen im Land abzulenken.
1: For a long time, people would say that sportswashing was just something that happened in countries like Russia or Qatar.
0: Jules Boykoff sagt, dass Sportswashing nicht nur in Russland oder in Katar möglich sei, wie das viele lange geglaubt hätten. Sportswashing sei auch in Ländern wie den USA möglich. Sportswashing könne eben nicht nur helfen, das Ansehen international zu verbessern, es gehe auch um die Message gegen innen an die eigene Bevölkerung.
1: His popularity ratings have plummeted since his election. And so you'll see him clinging more and more to sports.
0: Trump wolle mit Sportevents wie der WM etwas gegen die schlechten Beliebtheitswerte tun. Und auf der anderen Seite, da sei die Beziehung zu Trump und die WM 2026 für Infantino und die FIFA finanziell höchst interessant.
1: They are going to make at least $11 billion from this World Cup alone.
0: 11 Milliarden Dollar soll diese WM der FIFA bringen.
1: Making it the most profitable event in the history of sports.
0: Der profitabelste Sportanlass der Geschichte. Auch darum, weil es mit mehr Ländern, die antreten, mehr Spiele gibt, mehr TV-Rechte und Tickets verkauft werden können Und weil die Tickets so teuer sind, dass gleich mehrere Fanorganisationen dagegen Beschwerde eingereicht haben. Finanziell holt Infantino also einiges raus für die FIFA mit dieser WM, aber er profitiere eben noch mehr. Er gewinne Prestige, wenn er mit Trump bei Friedensgipfeln auftritt und bei Trumps sogenanntem Friedensrat dabei ist.
1: So he gets a little bit of extra shine, which can go even further in terms of his future, whether when he's done with FIFA perhaps.
0: Infantino verspreche sich von Trump wohl zusätzliches Ansehen, das ihm auch nach seiner Zeit als FIFA-Präsident nützen könnte, sagt Jules Boykoff. Aber noch ist Infantino FIFA-Präsident.
14: He's sort of the king of soccer.
0: Und damit, so sieht es Donald Trump, der König des Fußballs.
15: Da lache ich. Da lache ich. Wir haben keinen King. Das gibt's nicht. Wir haben einen King gehabt. Das war der Pelé. Aber ein Spieler kann King sein. Aber nicht ein Funktionär kann nicht King sein. Das gibt's nicht.
0: Immer wieder äußert sich Sepp Blatter öffentlich. Manchmal habe ich den Eindruck, er kann fast nicht müde werden, Infantino und die WM 2026 zu kritisieren. Und etwas sagt er auch in unserem Gespräch immer wieder.
15: Ja, ganz konkret stört mich, dass man das FIFA total politisiert hat.
1: You don't hear me say this often, but I actually sort of agree with Sepp Blatter.
0: Fußball sei immer politisch gewesen, sagt Politikwissenschaftler Jules Boykoff. Aber mit Infantino habe das noch zugenommen.
1: I would say that Infantino has embraced politics with more fervor than previous FIFA presidents such as Sepp Blatter.
0: Und das, obwohl die FIFA-Statuten im Grundsatz vorsehen, dass sich die FIFA politisch neutral verhalten soll. Trotzdem politisiere Infantino die FIFA.
1: But that's exactly what Infantino is openly doing.
0: Für Boykoff ist Infantino deshalb nicht der König des Fußballs, sondern der Champion des Sportswashings.
1: There's no figure bigger than Gianni Infantino in advancing sportswashing in more countries.
0: Die FIFA äußert sich uns gegenüber nicht direkt zu Sportswashing. Sie verweist aber darauf, dass die Gastgeberländer vom FIFA-Kongress in einem strengen und transparenten Verfahren ausgewählt würden. Es gebe auch Evaluationsberichte inklusive Menschenrechtsprüfung. Und die FIFA hält fest, die großen Turniere seien eine Chance, um Wandel anzustoßen und Menschen und Kulturen zusammenzubringen. Der Ruf von Infantino, der ist damit hier bei uns in der Schweiz zumindest nicht besser geworden mit all den Vorfällen, die wir besprochen haben.
7: Ja, man wirft ihm immer wieder vor, dass es ihm nur ums Geld gehe. Und ich habe schon auch den Eindruck, dass sich die FIFA unter Infantino zu einer Art Geldmaschine entwickelt hat, die noch weniger politische oder ethische Skrupel hat als unter Blatter. Und die Geschichte hat auch gezeigt, wenn nicht gerade die US-Justiz die FIFA ins Visier nimmt und Druck ausübt, wie zum Beispiel 2015, dann kann dem Verband eigentlich keiner was. Und so verhält sich Infantino meiner Ansicht nach auch. Auch von den Menschen in Brieg und auf dem Fußballplatz dort habe ich immer wieder die Aussage gehört, dass Infantino den Fußball verkaufe. Beim Fußballclub Brieg-Glis bezahlt Infantino noch jedes Jahr die Donatorengebühr. Das hat mir der Präsident Daniel Gemmet erzählt. Also eine Art jährliche Spende, zum Beispiel für die Nachwuchsförderung. Aber sonst sei Infantino dort eigentlich inexistent.
16: Der Name ist sicherlich bekannt. Man weiß, er ist einer von Brieg-Glis. Er war mal im FC Brieg. Aber so in Erinnerung 1:1 als Mensch hier auf dem Fußballplatz. Dafür war er, glaube ich, zu lange auf Reisen und unterwegs.
7: Die jungen Fußballer, die ich in Brieg antreffe, haben ein schlechtes Bild von Infantino.
17: Ich kann ihn nicht sogar.
18: Warum nicht?
17: Ich weiß auch nicht, das ist für mich so ein arrogant, ich weiß auch nicht.
7: Aber wenn sie ihn treffen würden, die Fußballjungs, dann hätten sie schon gerne, dass Infantino sieht, was sie können.
17: Er würde richtig Gas geben, also immer.
18: Versteht immer.
17: Weil auf einmal, er gibt mir ein Angebot von Spanien oder so. Nein, wirklich.
18: Das würde er denn schon nehmen, wenn er ein Angebot machen würde?
17: Ja.
19: Vielleicht. Ja, das hat er nicht verändern sie.
7: Diese Entfremdung zwischen dem Wallis und Infantino, die beobachten auch andere.
20: Es gibt kaum noch jemanden, sogar hier in Brieg-Glis. Was sagt der Gianni Infantino? Ist ein guter Präsident?
7: Das hat mir der langjährige Walliser Sportjournalist Hans-Peter Berchtold erzählt.
20: die Leute, die noch irgendwas gedacht haben, die wohl er müsse gewisse Sachen machen. Der spätestens der gesehen, wenn er den Friedenspreis überreicht hat, wenn er seine Laudatio über den Donald Trump und nachher nur das Selfie auf der Bühne. Das geht endgültig nicht. Also es ist so was von Peinlichkeit, dass sogar die Leute gesagt haben, Moment mal, er ist zwar einer von uns, aber das ist schon lange vorbei, dass wir irgendwas mit dem wollen zu tun haben. Wir sind fast beschämend, dass der Gianni Infantino aus der Region kommt. Das muss man heute so sagen.
0: Giannis Freunde sehen das ganz anders.
3: Das ist das, was da sehr viel mitspielt, ist Neid und Missgunst,
0: sagt der langjährige Freund von Infantino, der ehemalige Bundesliga-Trainer Martin Schmidt.
3: Das erlebt jeder Walliser und Oberwalliser, wenn es ins Ausland geht und ein bisschen Erfolg hat oder mehr Glück hat, als vielleicht jemand anders, merkt das, wenn er zurück heimkommt, wie verbohrt und tief das Neid und Missgunst hier in der eigenen Heimat und besonders hier euch ist. Und darum sollten viele euch mit dem zu tun. Ich kann nur das sagen, wenn du mit ihm telefonierst oder redest, du hast nie das Gefühl, da sitzt der FIFA-Präsident dir gegenüber. Du hast immer das Gefühl, da sitzt der Gianni, der Brieger, dir gegenüber.
0: Aber manchmal, wenn Martin Schmidt seinen Jugendfreund bei Donald Trump im Oval Office sieht, dann fragt er sich, was Infantino da macht, in diesen Kreisen der Weltpolitik.
3: Ich finde nur das, was er in dem Moment da macht, ein bisschen befremdlich. Aber weiss euch, er macht das aus einem bestimmten Grund. Und er macht das ganz sicher aus einem Grund, der gut für den Fußball ist. Weil ich glaube nicht, dass er da eine Schicht deicht. Ich glaube, der braucht weder Medienpräsenz und Geld oder sonst irgendetwas, sondern das macht, bin ich überzeugt, dass er das für den Fußball macht.
0: Viele sehen das anders als der Jugendfreund, zum Beispiel Sepp Blatter. Für ihn hat Infantino den Fußball längst verlassen und ist in die Politik gegangen. Und trotzdem würde er sich gerne mit Gianni treffen.
21: Wie stellt ihr euch so ein Treffen vor?
15: Ja, wenn er nicht kommt, kann man es nicht vorstellen. Er hat alles refusiert.
21: Ihr macht noch doch sicher Gedanken dazu, was der Grund ist, für dass es nicht zu so einem Treffen kommt.
15: Ja, im Grunde genommen sind wir geschiedene Leute. Voilà. Und einer will zurückkommen und der andere nicht. Ja, das bringt man schon nicht mehr zusammen.
21: Aber ihr würdet gerne mal wieder ein Glas Weisswein und ein bisschen Trockenfleisch?
15: Nein, also zuerst würden wir mal ein paar klare Worte sagen. Und nachher würden wir den Weisswein trinken, ja.
0: Das war «König Gianni – Die Infantino-Story», eine SRF-Podcast-Serie von News Plus Hintergründe. 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Recherche Isabel Pfaff, Produktion Oliver Carrison, Mitarbeit Lia Sager und SRF Recherche und Archive, Sounddesign Roland Fatzer, ich bin Raphael Günther.

0: Die Nachrichten von SRF um 10.30 Uhr mit Marco Koller. Die Einigung auf ein Rahmenabkommen für ein Kriegsende zwischen den USA und dem Iran beflügelt die Märkte weltweit. Die Börsen in Paris, Frankfurt und Zürich legten nach der Eröffnung über 1% zu. Deutlich stärker reagierten die Börsen in Asien. Der Nikkei-Index in Tokio etwa schloss über 5% im Plus. Auch der Ölpreis gab nach. Er liegt nun so tief wie nie seit dem Beginn des Kriegs vor 3,5 Monaten. Die USA, der Iran und der Vermittlerstaat Pakistan hatten in der Nacht eine vorläufige Übereinkunft für ein Ende des Kriegs bekannt gegeben. Unterzeichnet werden soll das Abkommen am Freitag in Genf. Fast 23.000 Urteile haben Schweizer Gerichte im letzten Jahr gegen Jugendliche ausgesprochen. Das sind etwa gleich viele wie im Jahr davor. Das schreibt das Bundesamt für Statistik. Während die Straftaten gegen Leib und Leben um 9% zugenommen haben, sind die Vermögensstrafen um mehr als 8% zurückgegangen. Blickt man auf die letzten 6 Jahre zurück, dann zeigt sich, stark zugenommen haben die Urteile wegen Verkehrsdelikten, stark zurückgegangen sind dagegen die Jugendurteile gegen das Betäubungsmittelgesetz. Marius Borg Høibø, der Sohn der norwegischen Kronprinzessin Mette-Marit, muss für 4 Jahre ins Gefängnis. Das hat ein Gericht in Oslo entschieden, wie mehrere norwegische Medien berichten. Das Gericht verurteilte Høibø in 2 Fällen wegen Vergewaltigung und unter anderem wegen Gewaltdelikten in einer Beziehung. In mehreren Anklagepunkten wurde er aber freigesprochen. Die Staatsanwaltschaft hatte insgesamt 7 Jahre und 7 Monate Gefängnis gefordert. Das heutige Urteil kann noch weitergezogen werden. Marius Borg Høibø stammt aus einer früheren Beziehung der norwegischen Kronprinzessin und ist nicht Teil der Thronfolge. Der Flughafen Zürich hat in der Nähe der indischen Hauptstadt Neu-Delhi einen Flughafen entwickelt. Nun hat dieser Flughafen seinen Betrieb aufgenommen. Auf der Website ist zu sehen, dass erste Inlandflüge gestartet sind. Es ist das größte Auslandprojekt der Flughafen Zürich AG. Sie investierte rund 750 Millionen Franken. Dann zu den Börsendaten von SIX. Der Swiss Market Index liegt im Moment bei 13.802 Punkten. Das ist ein Plus von 0,7%. Der Euro wird zu 92,06 gehandelt und der Dollar zu 79,33. Blick aufs Wetter noch. Im Flachland ist es heute meist sonnig. In den Alpen gibt es am Nachmittag teils Quellwolken. Die Temperatur 25 Grad. Das waren Nachrichten von Radio SRF, verantwortlich David Burkhardt.
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2: Willkommen bei 4x4. Hier bekommen Sie ausgewählte Highlights aus dem Programm von SRF 4 News, Ihrem Nachrichtensender. Folgende Themen haben wir heute für Sie. Die US-Einwanderungsbehörde hat kurz vor Start der Fußball-WM eine Finanzspritze bekommen. Wir fragen, warum die Behörde gerade jetzt wieder in den Fokus rückt. Die chinesische Regierung warnt vor tierischen Spionen. So sollen etwa Schildkröten und Fische zu Spionagezwecken genutzt werden. Unser Korrespondent sagt, was hinter dieser Warnung steckt. Und New York steht Kopf. Nicht etwa wegen der Fußball-Weltmeisterschaft, sondern wegen den Basketballern. Die Knicks haben nach über 50 Jahren zum ersten Mal den Titel geholt und die Stadt in eine Partymeile verwandelt. Das und mehr gibt's jetzt bei 4x4 mit mir, Manuel Fasol. Die umstrittene US-Einwanderungsbehörde ICE bekommt eine Milliardenfinanzierung. Dem hat das US-Parlament vor wenigen Tagen zugestimmt, kurz vor dem Start der Fußball.

0: Da ging es darum, dass man vor den Zwischenwahlen im November noch unbedingt dieses Budget verabschieden wollte. Denn es ist nicht nur ein Budget für ein Jahr, sondern für 3 Jahre, quasi für die Restamtszeit von Präsident Trump. Denn die Republikaner befürchten, dass sie die Mehrheit im November verlieren und dann dieses Budget nicht mehr hätten durch das Parlament bekommen. So wird das jetzt verabschiedet, Trump wird unterschreiben und ICE hat eine kräftige Finanzierung, sozusagen eine Steigerung um 100%, wenn man auf das Jahr 2024 blickt.
1: Also es sind ordentlich mehr Mittel für ICE. Beobachterinnen und Beobachter reden auch von der größten Auswertung der Mittel für ICE in der Geschichte dieser Einwanderungsbehörde. Welche Möglichkeiten tun sich für ICE damit auf, mit dieser Milliardenfinanzierung?
0: Nun, es geht darum, das Ziel umzusetzen, das Trump ausgegeben hat, nämlich 1 Million Abschiebungen pro Jahr. Da ist die Regierung Trump selbst noch weit davon entfernt. Man liegt jetzt etwa nach einigen Monaten bei 600.000, nimmt pro Monat zwischen 30.000 und 40.000 Personen fest, hat die Kapazitäten der Abschiebezentren in Anführungszeichen der Gefängnisse ausgeweitet, alles mehr. Es geht eben darum, flächendeckend in den Vereinigten Staaten Menschen aufzuspüren, die man aus dem Land haben will. Und am Anfang, als Trump das Ziel verkündet hat, hat er das ja verbunden mit dem Hinweis, das sind illegale Straffällige. Und es gab eine große Zustimmung dafür. Fast 80% sagten, jawohl, es ist richtig, Menschen, die illegal hier sind, die straffällig geworden sind, aus dem Land zu bringen. Aber inzwischen geht es um die Deportation von Menschen, die dort auch schon seit vielen Jahren leben, die sich dort Unternehmen aufgebaut haben. Und gerade mal die Hälfte derer, die abgeschoben werden, sind überhaupt in irgendeiner Weise straffällig aufgefallen. Und dann ist es manchmal irgendein Verkehrsdelikt.
1: Jetzt ist es ja abseits dieser Finanzierung in letzter Zeit wirklich auch ruhiger geworden um ICE. Wir können uns alle auch noch erinnern an die großen Schlagzeilen, auch als es um diese tödlichen Schüsse von ICE-Beamten ging. Heißt denn das jetzt, weil es eben ruhiger geworden ist, die Trump-Regierung ist ein bisschen von ihrer Abschiebepolitik abgerückt?
0: Überhaupt nicht. Und das ist eben zu beobachten, dass es am Anfang unter der Heimatschutzministerin Kristi Noem so war, dass sie die Politik propagiert hat. Sie hat wohl gedacht, der Präsident findet das toll, wenn ich damit richtig viel Werbung mache. Vielleicht kann sich der eine oder die andere, die uns nur zuhören, noch erinnern, dass sie posiert ist, sich hat fotografieren lassen vor dem Hintergrund eines großen Gefängnisses, wo viele Männer in Käfigen gesessen haben und gesagt hat, das ist das Schicksal all derer, die illegal in die Vereinigten Staaten kommen. Dass sie Werbekampagnen gemacht hat, wo sie auf dem Pferd durch die Prärie reitet, um Stimmung sozusagen zu machen für das Amerika, das wiederhergestellt werden soll, weshalb man eben all diese Menschen aus dem Land bringen muss. Und das hat gleichzeitig eben dazu geführt, dass alle hingeschaut haben. Und das wurde insbesondere nach den Tötungen Anfang dieses Jahres dem amerikanischen Präsidenten zu viel. Und er hat gesagt, wir müssen das ruhiger machen. Und inzwischen weiß kaum einer mehr, wie der Nachfolger von Kristi Noem, die er dann entlassen hat, heißt. Der macht das ganz ruhig. Es wird weiterhin kräftig abgeschoben. Es werden weiterhin Menschen aufgrund ihrer Hautfarbe oder weil sie eine andere Sprache sprechen, gefangen genommen. Aber genauso soll das umgesetzt werden. Unter dem öffentlichen Radar, aber mit dem gleichen Ziel. 1 Million Abschiebungen pro Jahr umzusetzen.
1: Es wird ja auch befürchtet, dass ICE rund um die Fußball-WM gegen Fans vorgeht, vor allem gegen Menschen der lateinamerikanischen Community-Gemeinschaft. Die Behörden sagen aber, ICE werde während der WM keine Personen abtransportieren. Wie glaubwürdig ist das Ihrer Einschätzung nach?
0: Also für jedenfalls für diejenigen, die sich gerne ein Spiel von Ecuador ansehen würden oder anderes, ist das nicht glaubwürdig. Es ist richtig, dass die Behörden gesagt haben, sie werden das nicht in diesem Zeitraum tun. Und das entspricht ja auch genau der Strategie, alles möglichst unter dem Radar öffentlicher Aufmerksamkeit zu halten. So zu machen, dass nicht viele Kameras hinschauen. So zu machen, dass es keine große Öffentlichkeit dafür gibt. Aber gleichzeitig ist das eben auch eine Möglichkeit für ICE, nur wirklich viele Menschen zu finden. Sie warten ja sonst genau an solchen Orten dafür, etwa an Sportveranstaltungen und anderen an Schulen, wenn die Eltern ihre Kinder abholen und anderes mehr, um genau die zu identifizieren und dann festzunehmen. Also diejenigen, die betroffen sind, werden sich darauf nicht verlassen. ob die Behörden das umsetzen oder ob sie doch dem Reiz erliegen, hier

0: tätig zu werden. Das wissen wir dann nach der Fußball-Weltmeisterschaft.
1: Das sagt Thomas Jäger, Professor für internationale Politik an der Universität zu Köln. Über dem Pazifik braut sich gerade etwas zusammen. Der El Niño. Das Wetterphänomen dürfte dieses Jahr sogar noch stärker werden als in den letzten Jahren. Mancherorts wird sogar von einem Super El Niño gesprochen. Und neue Zahlen der US-Wetterbehörde zeigen jetzt, der El Niño hat bereits begonnen. Im Pazifik hat die Wassertemperatur den Schwellenwert in den letzten Tagen überschritten. Was heißt das konkret? Darüber hat Silvia Staub mit Lucian Schmassmann von SRF Meteo gesprochen. Sie hat ihn gefragt, warum spricht man dieses Jahr von einem Super El Niño?
2: Das zeigen momentan einfach die Prognosen, vor allem die Prognosen vom amerikanischen Wetterdienst NOAA und vom Climate Prediction Center. Die zeigen eben, dass die Erwärmung des Oberflächenwassers im Pazifik sehr stark sein wird und somit wird auch der El Niño außergewöhnlich stark. Aber die WMO, also die Weltorganisation für Meteorologie, die benutzt den Begriff Super El Niño nicht. Das heißt, das ist eigentlich keine offizielle Bezeichnung, klingt aber in den Medien natürlich gut.
3: Gerade in den Medien, da liest man ja eben auch viel davon, dass es ein Wetterphänomen, ein besonderes sei, ein Klimaphänomen. Was passiert denn da ganz genau?
2: Also im Normalzustand haben wir über den Pazifik eine Passatwindzirkulation. Das heißt, wir haben einen Wind, der von Ost nach West weht und der das warme Oberflächenwasser von Südamerika in Richtung Australien transportiert. Während eines El Niño-Jahres, da haben wir diese Passatwindzirkulation aber nicht mehr. Das heißt, der Wind weht nicht mehr von West nach Ost oder nur noch ganz schwach. Und somit kommt es zu einer ungewöhnlichen Erwärmung des Oberflächenwassers im zentralen und östlichen äquatorialen Pazifik. Und ab einer Erwärmung von 0,5 Grad im Vergleich zum Normalzustand spricht man eben von einem El Niño. Und dieser Grenzwert wurde jetzt in den letzten Tagen überschritten.
3: Und dieses wärmere Wasser im Pazifik, wie wirkt sich das dann schlussendlich aufs Wetter aus?
2: Ja, das warme Wasser hat natürlich schlussendlich auch einen großen Einfluss auf die Atmosphäre darüber und somit eben auch auf das Wetter. Man könnte sagen, es wird eigentlich viel mehr Energie der Atmosphäre gegeben. Und vor allem spürt man diesen Effekt auf globaler Ebene. Das heißt nämlich, dass in einem El Niño-Jahr es global wärmer wird. Wenn wir jetzt beispielsweise auf die letzten paar El Niño-Events zurückschauen, dann konnte man immer sehen, dass es außergewöhnlich warm war auf globaler Ebene. Und man kann davon ausgehen, dass das auch dieses Jahr wieder der Fall sein wird.
3: Gilt das auch für die Schweiz? Also kann man da auch von wärmeren Temperaturen für die Schweiz ausgehen? Oder wie wird das unser Wetter beeinflussen?
2: Ja, da ist das nicht ganz so einfach. Grundsätzlich kann man nämlich sagen, dass es zurzeit keinen eindeutigen Zusammenhang zwischen dem El Niño-Event und dem Wetter in Europa und somit auch dem Wetter in der Schweiz gibt. Aber es kann durchaus sein, dass man in Zukunft solche Zusammenhänge noch feststellen wird, gerade bei so starken El Niño-Events, wie man ihn jetzt erwartet. Aber eben momentan ist das nur eine Möglichkeit und es gibt momentan noch keine Beweise dafür.
3: Also im Moment noch eher schwierig zu sagen, wie es sich in unseren Breitengraden auswirken wird. Was heißt das für andere Weltregionen? Welche werden da am stärksten betroffen sein diesen Sommer?
2: Also global wird es mit einem El Niño-Event einfach mal außergewöhnlich warm. Aber sonst gibt es vor allem starke Auswirkungen direkt im Bereich des Pazifiks, wo man auch diese starke Erwärmung des Oberflächenwassers messen kann. Beispielsweise in gewissen Gebieten von Südamerika, aber auch im Süden der USA ist mit deutlich mehr Regen zu rechnen während einem El Niño-Jahr. Das hat dann Auswirkungen auf die Fischerei oder auch auf die Landwirtschaft, beispielsweise die Kakaoernte. Kann vielleicht ein bisschen schlechter werden wegen dem vielen Regen. Das wirkt sich dann auch auf die Kaffeepreise bei uns aus. Und dann gibt es noch beispielsweise in Australien oder in Indonesien der Effekt, dass es während eines El Niño-Jahres zu deutlich stärkeren Dürren kommen kann. Also dort ist eher mit weniger Regen dann zu rechnen. Und es gibt beispielsweise auch noch Auswirkungen auf die Hurricanes. Im zentralen und östlichen Pazifik wird die Bildung während eines El Niño-Jahres gefördert von solchen Wirbelstürmen, im Atlantik dagegen wahrscheinlich eher gehemmt.
3: Und es ist ja nicht das erste Mal, dass wir über den El Niño sprechen. Der war schon in den letzten paar Jahren immer wieder Thema. Wenn wir in die Zukunft schauen, mit dem Klimawandel, Wird das häufiger vorkommen, dieses Phänomen?
2: Das kann man so jetzt momentan nicht sagen. Es ist nämlich nicht erwiesen, dass der Klimawandel die Häufigkeit oder auch Intensität von El Niño-Ereignissen erhöht. Grundsätzlich kommt ein El Niño alle 2 bis 7 Jahre vor, aber das Ganze ist recht unregelmäßig und der El Niño ist auch nicht immer gleich intensiv, nicht immer gleich stark. Der letzte starke El Niño war übrigens im Jahr 2023/24. Es kann aber natürlich davon ausgegangen werden, dass der Zusammenhang zwischen El Niño und Klimawandel schon vorhanden ist. Das heißt, während eines El Niño-Jahres ist die Wahrscheinlichkeit schon höher, dass wir global gesehen viel höhere Temperaturen erwarten und somit vielleicht auch wieder in den Rekordbereich kommen. Also dieser Zusammenhang besteht, aber ob jetzt der Klimawandel wirklich direkt den El Niño beeinflusst, das ist momentan noch unsicher.
1: Informationen von Lucian Schmassmann von SRF Meteo. Spionageschildkröten und Spionagefische. Das tönt irgendwie wie aus einem Actionfilm. Aber genau davor warnen jetzt die chinesischen Behörden. Die Rede ist von einem unsichtbaren geheimen Krieg. Raphael Günther hat mit China-Korrespondent Samuel Emch über diese Warnung der chinesischen Behörden gesprochen.
4: Sie warnen vor ganz verschiedenen Arten von Spionage, die offenbar im Meer rund um China passieren soll. Das eine sind, wie gesagt, die Meeresschildkröten und große Fische, die mit Sensoren ausgestattet sind offenbar, die dann in Echtzeit über Satelliteninformationen zur Wassertemperatur, Salzgehalt, Strömung eben Informationen zu den Spionierenden schicken. Auf der anderen Seite waren die Staatssicherheit hier in China vor neuartigen Wellengleitern, Messstationen für Frachtschiffe und Messbojen, die eben offenbar auch entsprechende meteorologische und Wasserdaten mit Sensoren messen, aber auch mit Sonar ausgestattet sind. Gemäß den Behörden werden diese Objekte dann als Forschungsobjekte getarnt, würden aber eben zur Spionage eingesetzt.
5: Und was soll das den möglichen Spionen überhaupt nützen, wenn sie eben zum Beispiel die Wassertemperatur kennen?
4: Ja, also wie jetzt diese Daten genau genutzt werden können, ist nicht ganz klar, aber gemäß Staatssicherheit würden sensible maritime Daten etwa zu Meeresströmung, Wassertemperatur, Temperaturverteilung und Meeresbodentopographie zu ausländischen Geheimdiensten geraten und das würde Chinas territoriale, militärische und wirtschaftliche Sicherheit ernsthaft gefährden, so heißt es zumindest. Konkret wird die Staatssicherheit, wenn es dann um Sonardaten geht, damit könnten ausländische Spione chinesische U-Boote in Echtzeit überwachen.
5: Das Ministerium für Staatssicherheit, das warnt ja immer wieder vor Spionage. Das ist nicht wirklich außergewöhnlich, aber wie außergewöhnlich ist es denn jetzt, dass es auch tierische Spione geben soll oder davor warnt?
4: Also das Element ist schon außergewöhnlich. Die Staatssicherheit warnt in ihrem WeChat-Account immer wieder von Ausländern. Chinesinnen und Chinesen sollen vorsichtig sein, wenn sie mit Ausländern in Kontakt kommen. Dabei haben die Behörden auch schon vor Spionage auf hoher See gewarnt. Allerdings damals haben sie vor Bojen und anderen Vorrichtungen gewarnt, die eben Spionage betreiben. Dass dabei Tiere für die Spionage eingesetzt werden, das ist meines Wissens wirklich neu. Dem bin ich bisher auch noch nie begegnet hier in China. Das ist etwas, was westliche Geheimdienste ja Russland vorwerfen. Aber dass China von solchen Spionageversuchen warnt in seinen Gewässern, das ist neu.
5: Und was will die chinesische Staatsführung überhaupt bewirken mit ebenso Warnungen?
4: Da derzeit keine spezifischen Geheimdienste oder Länder adressiert werden, ist es nicht ganz klar, was jetzt da erreicht werden soll. Fakt ist aber, dass in den letzten Tagen und Wochen die USA und die Five Eyes-Staaten, also Australien, Neuseeland, Kanada, Großbritannien, die haben gewarnt bezüglich chinesischer Spionage, das ging dann allerdings meist um den Cyberspace. Aber auf diese Vorwürfe wurden in den Propagandamedien hier in China Meinungsbeiträge geschrieben und man versucht hier den Vorwurf eben gerade umzudrehen. Könnte eben sein, dass jetzt diese Warnung vor Spionageschildkröten und Spionagefischen genau eben in diesem Kontext veröffentlicht wurde. Das Timing würde auf jeden Fall passen.
5: Wie muss ich mir das denn eigentlich vorstellen, solche Warnungen der Behörden über eben einen möglichen Spionageverdacht, den es da gibt? Wie gelangt der überhaupt unter das Volk? Wie wird da gewarnt?
4: Also die Staatssicherheit, die hat einen eigenen WeChat-Account. Da werden meist diese Warnungen und diese Messages gepostet zuerst. Dann greifen die Propagandamedien in China diese auf und publizieren entsprechende Artikel. Jetzt auch hier in diesem Fall hat die Staatssicherheit noch ein aufwendig produziertes und animiertes Video in den sozialen Medien verbreitet, in den chinesischen. Interessanterweise ist in diesem Video keine Spionageschildkröte oder kein Spionagefisch zu sehen. Also nichts, das man bereits entdeckt hätte. Auch von den Spionagebojen und den Geräten gibt es eben nur Animationen in diesem Video.
5: Zum Schluss noch Samuel Lemch. Wie will die chinesische Staatsführung jetzt damit umgehen, mit dieser Bedrohung, dieser angeblichen Bedrohung?
4: Die Behörden wollen offenbar Finderlohn bezahlen, wenn man einen solchen Spionagefisch oder eine solche Spionageschildkröte fängt. Zumindest berichtet dies der britische Guardian. 50 bis 500.000 Yen gibt es für so einen Spionagefisch. Ungefähr zwischen 6.000 und 60.000 Franken sind das. Das ist also sehr viel Geld in China.
1: In den USA ist Sport im Moment Trumpf. Aktuell läuft die Fußball-Weltmeisterschaft und in der Nacht auf Montag gewannen die Carolina Hurricanes den Stanley Cup in der höchsten Eishockey-Liga der NHL. Doch diese beiden Ereignisse dürften in New York gerade die wenigsten interessieren. Denn nach langen 53 Jahren gewinnen die Basketballer der New York Knicks endlich wieder die Meisterschaft in der Profiliga NBA. In New York herrschte Samstagnacht deshalb Ausnahmezustand. ARD-Korrespondentin Giselle Uka hat die Stimmung auf den Straßen New Yorks selber miterlebt. Tobias Bühlmann hat sie gefragt, wie ist New York nach dem Triumph aufgewacht?
6: Auf jeden Fall verkatert, würde ich sagen, oder zumindest ziemlich müde, denn besonders viel Schlaf haben wir hier in dieser Nacht nicht bekommen. Bis 3 Uhr, 4 Uhr nachts war die Stadt wirklich voll mit Menschen, Autos haben gehupt, Helikopter der Polizei sind über der Stadt gekreist. Die haben natürlich versucht, die Menschenmassen von oben im Blick zu behalten. Und obwohl hier keiner so richtig viel geschlafen hat, tragen alle noch ein breites Grinsen auf dem Gesicht. Und das Feiern wird wahrscheinlich noch sehr viel länger weitergehen.
7: Wie waren denn die Reaktionen in den Medien jetzt am Tag nach diesem großen Triumph?
6: Ja, hier in den USA ist das natürlich ein riesengroßes Thema. Das ganze Land hat auf dieses Spiel und die Knicks geschaut. Alle Zeitungen und Sendungen sind voll davon und zeigen natürlich auch diese Bilder von den feiernden New Yorkern. Das ist ganz anders als in Europa, wo Basketball ja eher nur eine Randnotiz ist, vor allem jetzt während der Fußball-WM. New York Knicks-Fans haben auch so ein bisschen den Ruf, dass sie extrem sind und möglicherweise, wenn dann ein Grund zum Feiern da ist, auch mal randalieren. Das hat viele Medien natürlich ebenfalls interessiert. Es gab auch ein paar wenige Zwischenfälle, aber der allergrößte Teil der Party war wirklich sehr friedlich.
7: Ja, und Grund zum Feiern hatten ja die Knicks-Fans lange nicht. Aber sie waren ja selber auch unterwegs auf den Straßen von New York. Was haben Sie da erlebt?
6: Ich habe erstmal sehr viele Menschen auf den Straßen erlebt. Es gab an jeder Ecke Watchpartys bei offiziellen Veranstaltungen, bei großen Veranstaltungen mit auch großen Bildschirmen, aber auch zum Beispiel in Bars, in Kneipen, in Sportsbars wurde das Spiel gezeigt. Aber vor allem sind in den letzten Tagen auch Nachbarschaften zusammengekommen, in Wohnvierteln, überall in der Stadt, in Brooklyn, in Queens, hier in Manhattan. Da haben Leute teilweise einfach einen Fernseher auf den Bürgersteig gestellt oder auch die Beamer rausgeholt und das Spiel auf die Hauswand gegenüber projiziert, um diese Momente eben gemeinsam erleben zu können auf der Straße, auch bei diesen sommerlichen Temperaturen. Und dann, als der Sieg endlich da war, da sind die Menschen in der ganzen Stadt wirklich aufgesprungen. Die Stadt hat vibriert, die sind sich in die Arme gefallen, sie haben gejubelt, gesungen, getanzt. Das war einfach ein ganz tolles, sehr positives Gemeinschaftserlebnis. Und unter den Feiernden waren auch ganz viele übrigens Fußballfans aus Europa oder aus der ganzen Welt, auch auch aus Lateinamerika. Gestern gab es ja das Spiel Brasilien-Marokko. Da habe ich vor allem ganz viele Brasilien-Trikots in der Menge gesehen. Die Menschen waren da gerade aus dem Stadion in Jersey wieder rüber nach New York gekommen und sind dann irgendwie in diese Basketballfeierei geraten und haben dann einfach umgeschwenkt und mitgefeiert.
7: Sie waren ja eben selber dabei auf den Straßen. Sie sind schon eine Weile in New York. Haben Sie schon einmal etwas Vergleichbares erlebt in der Stadt?
6: Nein, tatsächlich, so überschwänglich habe ich diese Stadt hier noch nie erlebt. Ich glaube, dass das hier so ein großes Ereignis ist, das liegt vor allem daran, dass die Menschen über ein halbes Jahrhundert auf diesen Moment warten mussten. Viele, die ihr Leben lang Knicks-Fans sind, die 30, 40 oder sogar 50 Jahre sind, die haben das eben noch nie erlebt, dass ihre Mannschaft so erfolgreich war. Und ich würde sagen, Basketball ist auch für New York deshalb so wichtig, weil das gewissermaßen auch identitätsstiftend für die Stadt ist. Das ist ein Sport, der wirklich alle zusammenbringt, der auch Gemeinschaft und Zusammenhalt schafft. Die meisten Knicks-Spieler sind schwarz, deshalb hat die Mannschaft und dieser Sport auch für die schwarze Community einen ganz großen Stellenwert. Das heißt, das war total egal, wer du bist, woher du kommst. Die ganze Stadt war auf der Seite der Knicks. Ich habe New York noch nie so geeint und gut drauf erlebt wie jetzt gerade.
1: Das sagt ARD-Korrespondentin Giselle Ukar. Künstliche Intelligenz braucht viel Rechenleistung und damit auch viel Strom. Und damit die Server nicht überhitzen, müssen sie laufend gekühlt werden und das wiederum braucht auch viel Energie. Ein chinesisches Unternehmen scheint nun eine Lösung gefunden zu haben. Es hat sein KI-Rechenzentrum kurzerhand im Ozean versenkt. Was das für die Umwelt bedeutet und wie das überhaupt funktioniert, darüber hat Yves Kilchör mit Wirtschaftsredaktorin Jasmin Gut gesprochen.
8: Das Rechenzentrum befindet sich vor der Küste von Shanghai in der Freihandelszone, rund 35 Meter tief auf dem Meeresgrund. Seit gut zwei Wochen laufen dort rund 2000 Server unter Wasser. Diese müssen nicht mehr aufwendig und vor allem ressourcenintensiv mit extern zugeführtem Wasser gekühlt werden, denn die Klimaanlage, also das Meerwasser, ist bereits vorhanden. Damit die Technik dem Druck unter Wasser standhält und auch nicht vom Salzwasser beschädigt wird, wurden spezielle Unterwassermodule angefertigt.
5: Und wie sehr kann denn damit tatsächlich der Stromverbrauch gesenkt werden?
8: Bei einem normalen Rechenzentrum an Land entfallen rund 40% des Stromverbrauchs auf die Kühlung. Bei diesem neuen chinesischen Unterwasserzentrum sollen es nur noch etwa 10% sein. Ein weiterer Vorteil ist, dass auf dem Meeresgrund im Gegensatz zum Festland noch Platz vorhanden ist. Und direkt neben dem Rechenzentrum befindet sich ebenfalls im Meer ein Offshore-Windpark. Die Stromquelle liegt also gewissermaßen direkt um die Ecke.
5: Es tönt nach einer logischen und vor allem auch nach einer unbekannten Lösung bis jetzt. Wie neu ist sie tatsächlich?
8: Ganz neu ist die Idee nicht. Microsoft führte bereits vor gut 10 Jahren einen ähnlichen Test vor der Küste Schottlands durch. Das Fazit von Microsoft fiel überwiegend positiv aus, da die Temperaturen unter Wasser relativ stabil sind, fielen weniger Server aus als an Land. Trotzdem verfolgte Microsoft das Projekt nicht weiter. Der offizielle Grund lautete damals, man habe andere Prioritäten. Expertinnen und Beobachter gehen jedoch davon aus, dass auch die hohen Wartungskosten eine Rolle gespielt haben könnten.
1: Das sagt Wirtschaftsredaktorin Jasmin Gut. Das war 4x4 vom Montag. Die Sendung wurde am Montagvormittag aufgezeichnet. 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

0: Die Nachrichten von SRF um 11 Uhr mit Lara Kresten. Der Iran und die USA haben sich auf eine sofortige und dauerhafte Waffenruhe geeinigt. Die Börsen reagieren positiv auf die Ankündigung und der Ölpreis ist unter $84 pro Fass gesunken. Damit kostet Rohöl so wenig wie vor Kriegsbeginn vor 3,5 Monaten. Staats- und Regierungschefs aus aller Welt begrüßen die Einigung. Das Abkommen ist aber noch nicht in Kraft, es soll am Freitag in Genf unterschrieben werden. US-Vizepräsident J.D. Vance will für die Unterzeichnung anreisen. Möglich sei auch, dass US-Präsident Donald Trump teilnimmt, sagte Vance. Trump reist diese Woche an den Genfersee, um am G7-Gipfel in Evian teilzunehmen. Großbritannien startet einen neuen Versuch, soziale Medien für Jugendliche zu verbieten. Geplant ist ein Verbot von mehreren Plattformen für unter 16-Jährige, wie Premierminister Keir Starmer ankündigte. Er sei nicht bereit, Kompromisse bei der Sicherheit der Kinder einzugehen, sagte Starmer vor den Medien.
1: It will make our children safer. It will make our children happier. It will give them more time, more security, more freedom to grow up.
0: Das Verbot werde die Kinder sicherer, glücklicher und auch freier machen, so Starmer. Welche Plattformen und Apps vom Verbot betroffen sind, führte er nicht aus. Geplant ist, dass das Verbot Anfang nächstes Jahr in Kraft tritt. In die Schweiz. Fast 23.000 Urteile haben Schweizer Gerichte im letzten Jahr gegen Jugendliche ausgesprochen. Das sind etwa gleich viele wie im Jahr davor. Das schreibt das Bundesamt für Statistik. Während die Straftaten gegen Leib und Leben um 9% zugenommen haben, sind die Vermögensstrafen um mehr als 8% zurückgegangen. Blickt man auf die letzten 6 Jahre zurück, dann zeigt sich, stark zugenommen haben die Urteile wegen Verkehrsdelikten. Stark zurückgegangen sind dagegen die Jugendurteile gegen das Betäubungsmittelgesetz. Nach Winterthur. Dort hat die Extremismusfachstelle im letzten Jahr mehrfach die Polizei um Unterstützung gebeten. Konkret wurde die Stadtpolizei 13 Mal einbezogen, weil es Hinweise auf Gewaltbereitschaft oder Selbstgefährdung gab, wie die Fachstelle mitteilt. Im Jahr davor hatte es lediglich 3 solche Anfragen an die Polizei gegeben. Auch die Zahl der Beratungen ist im Vergleich zum Vorjahr gestiegen. Im Jahresbericht der Extremismusfachstelle wird auch die Messerattacke in Winterthur von Ende Mai thematisiert. Diese habe alle erschüttert und für große Verunsicherung gesorgt. Leider könne auch die beste Prävention tragische Vorfälle nicht verhindern. Das Wetter. Heute ist es im Flachland meist sonnig. In den Alpen gibt es Sonne und Quellwolken. Die Temperatur liegt im Norden bei 25 und im Süden bei 30 Grad. Das waren Nachrichten von Radio SRF. Verantwortlich Jan Gröbler.
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3: Hier geht's weiter mit unserem Podcast News Plus vom Freitag.
4: Endlich keine Schulden mehr haben. Davon träumt Lilian Senn.
5: Die Belastung, der Druck im Hintergrund, die wäre weg.
4: Lilian gehört zu den Menschen in der Schweiz, die so stark verschuldet sind, dass es für sie bis jetzt kaum einen Ausweg gab. Das soll sich nun ändern. Hoffnungslos verschuldete Menschen bekommen in der Schweiz nämlich das Recht auf eine zweite Chance. 3 Jahre lang müssen sie am Existenzminimum leben, dabei so viel Geld zurückzahlen wie möglich und danach werden ihre restlichen Schulden gestrichen.
5: Das wäre natürlich super, oder? Eine grosse Entlastung.
4: Wir sprechen heute über diese neue Lösung. Wie viel bringt sie wirklich? Wer profitiert davon? Und ist das überhaupt fair? Diese Fragen stellen wir jetzt hier bei News Plus. Ich bin Vanessa Liedergerber. Es ist ein unangenehmes Gefühl, wenn eine Mahnung ins Haus flattert. Vielleicht ist die Rechnung verloren gegangen oder man hat sie einfach vergessen oder man kann effektiv gerade nicht bezahlen. Jede 7. Person lebt in der Schweiz in einem Haushalt mit Zahlungsrückständen. Das zeigen aktuelle Zahlen des Bundesamts für Statistik. Jede 20. Person ist laut Angaben der Wirtschaftsauskunft GRIF aktuell überschuldet. Lilian Senn ist Stadtrundgang-Führerin bei Surprise, eine Organisation, die sozial benachteiligte Menschen in der Schweiz unterstützt. Sie selber hat hohe Schulden, und zwar im 6-stelligen Bereich.
5: Das meiste davon ist rein Krankenkassenprämie, das sind fast die Hälfte von diesen 100'000 Franken. Und das ist alles über Gebühren und so Sachen natürlich erhöht worden, nebst der Prämie. Und die Steuern, ein Teil hatte ich noch Steuern gehabt. Das hat sich einfach so gesammelt.
4: Dass Menschen wie Lilian Senn die Chance haben, überhaupt wieder aus den Schulden rauszukommen, hat das Parlament nun den sogenannten Schuldenschnitt beschlossen. Für Menschen, die als hoffnungslos verschuldet gelten. Eine Lösung, die es in anderen Ländern bereits seit Jahrzehnten gibt und die wir uns auch gleich noch genauer anschauen. Zuerst will ich noch mehr über die Menschen erfahren, die sich so extrem verschulden. Und ich will wissen, was hoffnungslos verschuldet eigentlich bedeutet.
6: Das heißt, dass keine Aussicht besteht, dass ich diese Schulden wieder zurückzahlen kann. Also wenn zum Beispiel mein Einkommen nur gerade so knapp reicht, damit ich meine Existenz sichern kann, also Krankenkassenprämien zahlen, Steuern zahlen, Miete zahlen und vielleicht noch etwas essen und trinken. Wenn es nur für das reicht, dann habe ich keine Aussicht, jemals Schulden abzuzahlen.
4: Nora Meuli aus der SRF Wirtschaftsredaktion beschäftigt sich viel mit dem Thema Finanzen und Schulden und auch mit den Menschen, die dahinter stecken.
6: Das sind häufig Menschen, die ein Lebensereignis hatten, was ihre Einkommenssituation brutal verschlechtert hat, also zum Beispiel, oder was ihre finanzielle Situation verschlechtert hat, zum Beispiel eine Scheidung, dann muss man plötzlich für zwei Haushalte aufkommen und hat viel weniger Geld zur Verfügung, dann reicht das Geld vielleicht nur knapp, dann lasse ich mal eine Krankenkassenrechnung liegen, fülle vielleicht die Steuererklärung nicht mehr aus, weil ich überfordert bin und zahle dann die Steuern nicht. Und das sind eigentlich die häufigsten Schulden, dass eben Steuerschulden oder Krankenkassenrechnungen nicht bezahlt werden und das dann in die Verschuldung führt. Wenn ich dann in einer finanziell engen Situation bin, dann ist das häufig auch eine große psychische Belastung. Die Leute werden dann anfälliger, zum Beispiel auch für Suchterkrankungen, haben vielleicht weniger Energie, um im Job gut zu performen. Und das ist so eine Art Abwärtsspirale, die dann häufig einsetzt.
4: Bei Lilian Senn hat die Leidensgeschichte mit den Schulden schon sehr früh angefangen. Sie habe sehr früh gelernt, mit Schulden zu leben.
5: Ich habe immer Schulden gehabt. Also ich bin in einer Armutsfamilie aufgewachsen, habe mit vier Geschwistern, habe sehr wenig Geld zur Verfügung gehabt. Und daher habe ich auch mein Taschengeld, das ich während der Schulzeit mit Gelegenheitsjobs verdient habe in der Freizeit. Die Mutter hat mir dann viel abgenommen für meinen Unterhalt. Und ich war da etwa 12, zwischen 12 und 14. Sparen habe ich eben halt nie gelernt. Im Verlauf von meinem Leben habe ich natürlich eine Lehre gemacht, ganz logisch. Floristin mit Dettel und der Frau, war gut abgeschlossen. Wir haben dann aber bereits die grosse Rezession im Land gehabt, nach meiner Lehre. Das ist dann zwischen 76 und 79, fast bis ins 80 gegangen.
4: Es folgten immer wieder Stellenwechsel und Brüche in Lilians Leben. Darunter auch eine Scheidung. Und das alles trug dazu bei, dass sie mehrere Jahre lang keine Wohnung mehr hatte.
5: Als ich bis 6,5 Jahre hatte ich keine Wohnung gehabt. Also ich war obdachlos, mehr oder weniger. Und das hat natürlich dann Schuldenberge angehäuft in dieser Zeit von etwa 100'000 Franken.
4: In solchen Spiralen stecken viele Betroffene. Oft ohne realistische Aussicht, da wieder rauszukommen. Für diese Menschen gibt es nun eine zweite Chance. Für Menschen, die, wie schon erwähnt, hoffnungslos verschuldet sind. Was hat das Parlament da beschlossen?
6: Ja, für hoffnungslos verschuldete Menschen soll es ein Recht auf eine zweite Chance geben. Sie müssen sich 3 Jahre beweisen in einem Verfahren. Das heißt, sie müssen sich da bemühen, möglichst viel Schulden abzuzahlen. Das heißt auch, dass sie zum Beispiel eine Arbeit suchen müssen, um möglichst viel zu verdienen, weil nur so kann man ja Schulden abzahlen. Und dann nach 3 Jahren Bewährung werden die restlichen Schulden gestrichen. Also in dieser Zeit zahlen sie so viel ab, wie sie können. Und wenn sie diese Zeit überstanden haben, ohne sich neu zu verschulden, dann werden am Schluss die Schulden gestrichen. Ganz wichtig, diese Chance gibt es nur einmal im Leben.
4: Nach 3 Jahren gibt es also eine zweite Chance und man muss den Rest der Schulden nicht mehr zurückzahlen. Eine Studie des Forschungsbüros BSS im Auftrag des Bundes geht davon aus, dass dieses Verfahren jedes Jahr bei etwa 2.000 bis 10.000 Menschen durchgeführt wird. Lilian Senn findet die Lösung gut, auch wenn sie noch ein paar Vorbehalte hat.
5: Ich glaube, das ist, muss man noch ein bisschen ausreifen nachher. Also ich finde es schon mal gut, wenn es einen Beschluss gibt, um zu den Gunsten von den Leuten, die verschuldet sind, dass eben da wirklich Abhilfe geschaffen werden kann. Und wenn ich 20 Jahre jünger wäre, könnte ich vielleicht noch nach einem so einem Restschuldbefreiungsverfahren auch nicht die Möglichkeit, beruflich wenigstens noch mal einen Neustart zu wagen. Als Rentnerin sieht das anders aus, das muss ich dann auch anschauen. Auf jeden Fall ist es sicher eine gute Lösung.
4: Die Perspektive, irgendwann ganz schuldenfrei zu sein, macht Lilian Senn Hoffnung. Darauf, irgendwann nicht mehr diesen ganzen Druck der Schulden zu spüren.
5: Es ist schrecklich, weil all die Jahre psychische Belastung zu haben, wie Existenzängste, Angst und Panik, Post zu öffnen. Was kommt jetzt als nächstes? Der Druck ist wie ein Gewicht am Hals.
4: Ich muss nochmals über die Bedingungen nachdenken, die erfüllt sein müssen, um überhaupt für diesen neuen Schuldenschnitt in Frage zu kommen. Also, jemand muss hoffnungslos verschuldet sein. Dann muss er oder sie sich 3 Jahre lang beweisen, heißt, er oder sie darf keine neuen Schulden mehr machen und auch nicht betrieben werden. Und es bedeutet auch für 3 Jahre lang ein Leben am Existenzminimum. Danach sind diese Menschen aber von ihren Schulden und vom Zurückzahlen befreit. Okay, eine Ausnahme gibt es noch, nämlich dann, wenn man später doch noch zu viel Geld kommt. Zum Beispiel, weil man erbt oder im Lotto gewinnt, dann muss man seine Schulden trotzdem rückwirkend noch zurückzahlen. Im Normalfall aber ist es nach 3 Jahren vorbei. Was verändert sich denn nach einem Schuldenschnitt ganz real im Leben dieser Menschen?
6: Ja, das ist natürlich die Chance auf einen kompletten Neuanfang. Man muss sich das so vorstellen, Schulden sind eine enorme psychische Belastung. Das verfolgt einen tagtäglich, weil man ja immer wieder neue Rechnungen bekommt, die man auch wieder bezahlen müsste. Und schon nur die Aussicht darauf, plötzlich ganz frei von Schulden wieder neu starten zu können, ist eine enorme Erleichterung und das ermöglicht dann vielleicht auch, dass sich Leute neu organisieren, wieder mehr Energie haben, um zum Beispiel auch eine Ausbildung zu machen oder eine neue Arbeit zu finden, dass sie vielleicht auch wieder sozial mehr Energie haben und sich dann auch psychisch stabiler werden und weniger gesundheitliche Probleme haben.
4: Auch der Dachverband der Schuldenberatung Schweiz sieht in der Gesetzesänderung viele Vorteile. Es sei ein wichtiger Schritt gegen Armut und mit diesem Schritt hätten viele Menschen wieder eine Perspektive. Auch Lilian Senn.
5: Für Gläubiger gibt es in dem Sinn, kommt das Gleiche darauf raus. Ich kann denen ja nichts zurückzahlen, aus der Situation her von mir. Aber für mich persönlich wäre das die grösste Erleichterung.
4: Die grössten Gläubiger sind übrigens häufig die Kantone, sagt Nora Meuli. Und genau die würden auch von dem Schuldenschnitt profitieren.
6: Hochverschuldete Menschen sind sehr häufig vor allem bei den Steuerämtern und bei den Krankenkassen verschuldet. Und für beide Schuldenarten kommen vor allem die Kantone auf. Also bei den Steuern ist es offensichtlich, weil das der grösste Anteil der Steuern ist, sind die kantonalen Steuern. Und bei den Krankenkassenprämien kommen eben auch die Kantone auf. Sie bezahlen 85% der Prämien, wenn die Prämienzahler diese nicht bezahlen können, weil man ja will, dass die Leute weiterhin versichert sind. Und wenn jetzt diese Leute einen Neustart schaffen und vielleicht wieder genug Geld verdienen, um dann auch die Steuern wieder zahlen zu können und die Krankenkassenprämien zahlen zu können, dann ist das schon mal eine riesige Entlastung. Und dazu kommt dann noch, dass die Kantone nicht mehr für ihre Existenz aufkommen müssen, also wenn sie zum Beispiel von der Sozialhilfe abhängig waren, und dass die Leute im besten Fall auch noch weniger Krankheitskosten verursachen. Und auch da kommen ja die Kantone zu einem großen Teil dafür auf. Also die Kantone profitieren ziemlich sicher von dieser Vorlage, von dieser neuen Möglichkeit.
4: Kannst du dir erklären, warum es im Vorfeld trotzdem Kritik gab an dieser Vorlage?
6: Ich glaube, das hat vor allem mit moralischen Vorstellungen von Schuld und Sühne zu tun. In der Schweiz ist die Vorstellung, dass Schuld selbst verschuldet ist, wie es ja das Wort schon sagt, sehr tief verwurzelt. Das geht zurück auf die christliche Ethik, wo Schulden machen per se etwas Schlechtes ist. Und entsprechend soll man diese Schuld, wenn man sie denn hat, auch abbezahlen. Und dieses Restschuldbefreiungsverfahren ist natürlich das Gegenteil, oder? Man sagt, Leute, die hoch verschuldet sind, die sollen eine Möglichkeit haben, nochmal neu zu starten. In anderen Ländern, wie zum Beispiel den USA, ist das viel normaler, dass man quasi etwas ausprobiert und dann funktioniert es nicht, man ist verschuldet und geht dann in Privatkonkurs. Und gerade in deutschsprachigen Ländern ist diese moralische Schuldvorstellung sehr tief verwurzelt.
4: Und trotzdem, wenn dann diese Schulden quasi weg sind, mit dem Schuldenschnitt steigt so nicht auch die Gefahr, dass die Menschen vielleicht einfach leichter Schulden machen?
6: Also ganz ausschließen lässt sich das nicht. Aber hoffnungslos verschuldet sein will ganz sicher niemand. Also man muss hier unterscheiden zwischen Schuld und hoffnungsloser verschuldeten Personen. Also diese Leute, die sind ja in einer sehr unangenehmen, in einer sehr prekären Lage, in die sich niemand freiwillig begeben würde. Weil das sind Leute, die zu wenig verdienen, um jemals wieder Geld zurückzahlen zu können. Und das heißt, dass sie auch sonst sehr wenig Geld zur Verfügung haben, also auch um ihren Alltag zu bestreiten.
4: Der Schuldenschnitt ist übrigens nichts Neues. In vielen anderen europäischen Ländern gibt es eine solche Regelung schon lange. Bevor das Verfahren auch in der Schweiz in Kraft tritt, wird es ein paar Jahre dauern. Vieles muss erst noch im Detail festgelegt werden. Vorgesehen ist zum Beispiel, dass die Menschen, die sich 3 Jahre lang beweisen müssen, von Fachpersonal begleitet werden. Ich frage mich an dieser Stelle, was kommt danach? Bedeutet diese zweite Chance dann auch wirklich ein schuldenfreies Leben?
6: Ja, man versucht nur Leute in dieses Verfahren zu lassen, die eine stabile Situation haben. Also dazu gehört auch, dass sie psychisch einigermaßen stabil sind, dass sie finanziell einigermaßen stabil sind, also ein Einkommen haben oder vielleicht auch Sozialhilfegelder bekommen. Und das heißt, wenn sie eine Einkommenssituation haben, mit der sie grundsätzlich für ihren Lebensunterhalt aufkommen können, dann sollte eigentlich die Gefahr für neue Schulden minimal sein. Jetzt kann es aber natürlich sein, dass etwas passiert, also ein Unfall, Krankheit, eine Scheidung, wo die Leute wieder aus dieser Stabilität gerissen werden. Und das kann natürlich niemand garantieren, dass das nicht passiert, dass sie sich wieder in eine Situation begeben, wo sie dann über ihren Verhältnissen leben oder begeben müssen, dass sie dann über ihren Verhältnissen leben. Also wenn ich plötzlich 2'500 Franken Krankenkassenfranchise bezahlen muss, dann ist das für Leute, die knapp am Existenzminimum leben, ein sehr hoher Betrag und das führt sofort wieder in die Verschuldung.
4: Wirtschaftsredaktorin Nora Meuli meint aber, dass sich das Ganze auch lohne, wenn nur ein Teil der Leute es schafft, nachher ohne Schulden weiterzuleben. Und jetzt sind wir am Schluss dieser Folge. Fragen und Feedback einfach gerne rübermailen an newsplus@srf.ch. Produzentin war heute Corinna Heinzmann, mitgearbeitet hat Nicolas Malzacher und ich bin Vanessa Leder-Gerber. Macht's gut und bis bald.
3: In den USA hat US-Präsident Donald Trump am Wochenende seinen 80. Geburtstag gefeiert, und zwar mit einem martialischen Kampfsportabend auf dem Rasen vor dem Weißen Haus. Offiziell stand der Anlass im Zeichen des 250-Jahre-Jubiläums der USA. Im Zentrum steht für viele Besucherinnen und Besucher aber der Präsident selbst. USA-Korrespondentin Barbara Colpi hat sich umgehört. Can you guys hear me?
7: Die Kampfarena ist höher als das Weiße Haus. Eine riesige Bogenkonstruktion mit Tribünen, Scheinwerfern und Bildschirmen steht auf dem Rasen, wo sonst Staatsgäste empfangen werden. Der Kampfsportanlass steht für vieles, was Trump politisch ausmacht: Provokation, Aufmerksamkeit und Unterhaltung. Die Kämpfe sind Teil der offiziellen Mixed Martial Arts Meisterschaft UFC und gelten als besonders brutal. Tausende Fans sind begeistert davon, ihren Helden vor einer so geschichtsträchtigen Kulisse zujubeln zu können. Dieser Anlass sei unglaublich, cool und einmalig,
8: It's a one-of-one event. It'll never, ever happen again. And I'm super excited to be a part of it.
9: I like it a lot.
10: Yeah, it's a cool setting. I mean, once in a lifetime, you know?
11: I think it's awesome. It's fun to see.
7: Das Publikum ist vielfältiger, als das Klischee der Kampfsportfans vermuten lässt. Familien und junge Paare sind ebenso hier wie harte Kerle mit Tätowierungen. US-Präsident Donald Trump genießt großen Zuspruch bei den UFC-Fans, auch weil er ein langjähriger Freund des UFC-Präsidenten Dana White ist. Dustin ist aus dem Bundesstaat Indiana angereist. Er ist wegen der Kämpfe und wegen Trump hier. Er wünscht dem Präsidenten zum Geburtstag, dass er weiterhin so gute Arbeit leiste und die kritischen Stimmen ignoriere.
12: I'd say, Mr. Trump, keep up the good work, ignore all the negativity and make America great again.
7: Amerika soll wieder großartig werden, das Wahlversprechen von Donald Trump. Noch habe er dieses nicht ganz eingelöst, sagt Dustin, doch er habe Geduld. Abgerechnet werde nach 4 Jahren.
12: Sometimes people just need to be left alone and let them do their job instead of critiquing every move they do. Judge him in 4 years. Let him do his job.
7: Viele im Publikum tragen MAGA-Mützen, um ihre Treue zu Trump auszudrücken. Auch Edward aus New Jersey. Er ist ausschließlich wegen des Präsidenten hier, denn diese Kampfsportart kenne er nicht wirklich, sagt er.
13: I don't know much about UFC. I wanted to be here with like-minded people.
7: Ich will mit gleichgesinnten patriotischen Amerikanerinnen und Amerikanern den Geburtstag des Präsidenten feiern.
13: Patriotic Americans.
7: Kritische Stimmen sind kaum zu hören. Es wäre jedoch falsch, daraus zu schließen, dass sämtliche Fans der Kampfsportart auch Trump-Anhängerinnen und Anhänger sind. Manche mögen einfach den Sport. So wie Laura aus der Region, die sich freut, die Kämpfe einmal aus nächster Nähe zu sehen.
14: It's actually super close to where we live, so I've always wanted to come see UFC fights. Super happy about it.
7: Oder Michael, der sich nicht wirklich als Trump-Fan bezeichnet, aber es toll findet, die Kämpfer zu sehen.
15: I mean, personally, I'm not really a fan of them, but I mean, anytime I get to see fighters, it's pretty sweet.
7: Die Kämpfer verkörpern für viele Stärke, Disziplin und Durchhaltewillen. Eigenschaften, die auch Donald Trump gerne für sich beansprucht.
3: Die Reportage von Barbara Kolpi, sie war an der Veranstaltung in Washington unterwegs. Christina Scheidecker hat die USA-Korrespondentin gestern gefragt, inwiefern widerspiegeln die wohlwollenden Aussagen die Stimmung im ganzen Land?
16: Es zeigt, wie gespalten das Land ist. Trump genießt zwar Zuspruch nach wie vor bei seiner loyalen Anhängerschaft, doch diese widerspiegelt eben nur einen Teil der Bevölkerung, gemäß Umfragewerten eine Minderheit. Wer Trump gegenüber kritisch eingestellt ist, blieb diesem Anlass fern. Es gibt auch eine Gegenveranstaltung in New York. Ein Künstlerkollektiv veranstaltet ein Konzert, das im ganzen Land gestreamt werden kann. Kritik an Trumps Politik häuft sich, vor allem auch bei sogenannten Wechselwählerinnen und Wählern, die Trump zwar die Stimme gegeben haben, aber nun enttäuscht sind. Trump polarisiert mehr denn je und insgesamt wächst der Unmut in der Bevölkerung.
17: Welches sind denn die größten Baustellen für die Regierung von Donald Trump?
16: Innenpolitisch sind es wirtschaftliche Themen wie die Inflation und die Kaufkraft. Hinzu kommen politische Konflikte. Immer wieder geht es um die Frage, wie weit die Befugnisse des Präsidenten reichen und wo Gerichte und der Kongress Grenzen setzen. Außenpolitisch bleibt der Iran-Krieg die größte Herausforderung. Trump verspricht zwar immer wieder, dass bald eine Lösung in Sicht sei, doch auch wenn ein Rahmenabkommen für einen Waffenstillstand demnächst unterzeichnet würde, ist diese Situation noch nicht gelöst. Und solange die Unsicherheit anhält und die Energiepreise hoch bleiben, wächst auch die Unzufriedenheit im Land.
17: Heute wird der US-Präsident 80 Jahre alt. Wie steht es um dessen Gesundheit?
16: Offiziell gibt es keine Hinweise auf akute gesundheitliche Probleme, die seine Amtsfähigkeit in Frage stellen würden. Trump tritt weiterhin regelmäßig öffentlich auf, reist viel und hält Reden, lange Reden. Gleichzeitig ist er mit 80 Jahren einer der ältesten Präsidenten in der Geschichte der USA. Und da rückt das Thema Gesundheit zwangsläufig in den Fokus. In der politischen Debatte wird Trumps Alter allerdings weit weniger stark thematisiert als etwa bei seinem Vorgänger Joe Biden. Vielleicht hängt das auch damit zusammen, dass die Unberechenbarkeit von Trump und sein politischer Stil mehr zu reden geben als sein Alter.
3: Sagt USA-Korrespondentin Barbara Kolpi.
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3: Sie galt zeitweise als die meistgesuchte Frau Deutschlands, die RAF-Terroristin und Vordenkerin Ulrike Meinhof. 1970 tauchte sie zusammen mit anderen RAF-Mitgliedern unter und verübte zahlreiche Anschläge und Überfälle. Heute vor 54 Jahren, am 15. Juni 1972, wurde Ulrike Meinhof verhaftet. Die Tageschronik von Frank Estermann.
9: In der Wohnung eines Lehrers in Hannover endet am 15. Juni 1972 die rund zweijährige Flucht von Ulrike Meinhof. Und die Deutsche Tagesschau meldet:
18: Zwei Wochen nach Andreas Bader ist jetzt Ulrike Meinhof gefasst worden.
9: Geboren wird Ulrike Meinhof 1934. Sie studiert und wird Journalistin und Publizistin. Sie ist in den 1960er Jahren eine der führenden Stimmen der deutschen Linken und tritt regelmäßig im Fernsehen auf. Gegen Ende der 60er Jahre radikalisieren sich in Deutschland die Studentenproteste und mit ihnen auch Ulrike Meinhof. 1970 beteiligt sich Meinhof an der gewaltsamen Befreiung des Linksextremisten Andreas Bader. Dieser war wegen mehrerer Brandanschläge auf Kaufhäuser zu einer mehrjährigen Gefängnisstrafe verurteilt worden. Dann taucht Meinhof zusammen mit Bader und weiteren Gleichgesinnten ab. Es entsteht die Terrororganisation RAF, die Rote Armee-Fraktion, auch Bader-Meinhof-Gruppe genannt. Ihr Ziel ist es, das politische und wirtschaftliche System Deutschlands zu stürzen, den Einfluss der USA und den Kapitalismus zu bekämpfen und schlussendlich eine sozialistische Gesellschaft aufzubauen. Und das alles mit Gewalt, mit viel Gewalt. Die RAF verübt zahlreiche Bombenanschläge und Banküberfälle in Deutschland. Bei der sogenannten Mai-Offensive 1972 gibt es in zwei Wochen gleich 6 Bombenanschläge mit 4 Todesopfern und Dutzenden Verletzten. Im Visier der RAF US-Militäreinrichtungen, Polizeibehörden, Richter und der Springer Verlag. Der deutsche Staat wehrt sich gegen die Bedrohung von innen mit einer enormen Großfahndung. Die führenden Köpfe der RAF, darunter Andreas Bader und Gudrun Enslin, werden Anfang Juni verhaftet. Wenig später erhält die Polizei den entscheidenden Hinweis zu Ulrike Meinhof. Ein Lehrer aus Hannover meldet sich bei der Polizei. Zwei ihm unbekannte Personen wollten ein paar Tage in seiner Wohnung unterkommen. Die Polizei observiert die Wohnung und schlägt am 15. Juni 1972 zu. Ein Mann und eine Frau werden verhaftet. Den Beamten ist zunächst nicht klar, dass sie gerade die meistgesuchte Frau Deutschlands gefasst haben. Ulrike Meinhof ist ausgemergelt und hat ihre Haare kurz geschnitten. Doch nach medizinischen Untersuchungen ist klar, es handelt sich um Ulrike Meinhof. Und die Deutsche Tagesschau meldet am Tag darauf:
18: Mit der Verhaftung der 37-jährigen Anarchistin gestern Abend in Langenhagen bei Hannover gelang es der Polizei, den sogenannten harten Kern der Bader-Meinhof-Gruppe zu zerschlagen.
9: Die Polizei findet bei Meinhof und ihrem Begleiter zahlreiche Waffen, wie sie an einer Pressekonferenz bekannt gibt.
19: Die festgenommenen Personen führten Pistolen des Kalibers 9 mm, eine Maschinenpistole, 2 selbstgefertigte Handgranaten, eine etwa 4,5 Kilogramm schwere Bombe und zahlreiche gefüllte Magazine und diverse Munition mit sich.
9: 1974 wird Meinhof zu 8 Jahren Gefängnis verurteilt, wegen ihrer Beteiligung an der Befreiung von Andreas Bader. Und sie wird zusammen mit ihren RAF-Komplizen angeklagt, unter anderem wegen mehrfachen Mordes bei den Anschlägen im Mai 1972. Verurteilt wird Ulrike Meinhof deswegen nicht. Sie nimmt sich 1976 im Gefängnis das Leben. Der blutige Terror der RAF geht danach noch jahrelang weiter.
3: Das war die Tageschronik von Frank Estermann. Hier auf Ihrem Infosender geht es in wenigen Augenblicken weiter mit der Aktualität.

0: Die Nachrichten von SRF um 11.30 Uhr mit Marco Kalle. Die Börsen reagieren positiv auf die Ankündigung der USA und des Irans, wonach sich die beiden Länder auf eine sofortige und dauerhafte Waffenruhe geeinigt haben. Der Ölpreis ist unter $84 pro Fass gesunken. Damit kostet Rohöl so wenig wie vor Kriegsbeginn vor 3,5 Monaten. Staats- und Regierungschefs aus aller Welt begrüßen die Einigung. Das Abkommen ist aber noch nicht in Kraft. Es soll am Freitag in Genf unterschrieben werden. US-Vizepräsident J.D. Vance will für die Unterzeichnung anreisen. Möglich sei auch, dass US-Präsident Donald Trump teilnimmt, sagte Vance. Trump reist diese Woche an den Genfer See, um am G7-Gipfel in Evian teilzunehmen. Großbritannien startet einen neuen Versuch, soziale Medien für Jugendliche zu verbieten. Geplant ist ein Verbot von mehreren Plattformen für unter 16-Jährige, wie Premierminister Keir Starmer ankündigte. Er sei nicht bereit, Kompromisse bei der Sicherheit der Kinder einzugehen, sagte Starmer vor den Medien.
1: It will make our children safer. It will make our children happier. It will give them more time, more security, more freedom to grow up.
0: Das Verbot werde die Kinder sicherer, glücklicher und auch freier machen, sagte Starmer. Welche Plattformen und Apps vom Verbot betroffen sein sollen, ist noch nicht bekannt. Geplant ist, das Verbot Anfang nächstes Jahr in Kraft tritt. Und jetzt geht es noch um Pferde. Genauer gesagt um den größten Pferdeanlass der Schweiz, den Marche Goncourt in Seigne-lez-Gyé im Kanton Jura. Als Ehrengast nimmt dieses Jahr der Kanton Bern daran teil. Zum ersten Mal, seit es den Marche Goncourt gibt, also seit fast 130 Jahren. Das heißt es in einer Mitteilung des Kantons Bern. Jahrelang waren die beiden Kantone auf politischer Ebene zerstritten. Grund dafür war die Jura-Frage. Diese gilt seit diesem Jahr als gelöst, nach dem Kantonswechsel von Moutier zum Kanton Jura. Der Marche Goncourt findet vom 7. bis 9. August statt. Dann noch der Blick an die Börse, das sind die aktuellen Daten, mitgeteilt von SIX. Der Swiss Market Index liegt im Moment bei 13.784 Punkten, das ist ein Plus von 0,6%. Der Euro wird zu 92,04 gehandelt und der Dollar kostet zurzeit 79,32. Das Wetter: Im Flachland ist es heute meist sonnig. In den Alpen gibt es am Nachmittag teils Quellwolken, die Temperatur 25 Grad. Das waren Nachrichten von Radio SRF, verantwortlich Jan Grüebler.
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3: Willkommen bei 4x4. Hier bekommen Sie ausgewählte Highlights aus dem Programm von SRF 4 News, Ihrem Nachrichtensender. Folgende Themen haben wir heute für Sie. Die US-Einwanderungsbehörde hat kurz vor Start der Fußball-WM eine Finanzspritze bekommen. Wir fragen, warum die Behörde gerade jetzt wieder in den Fokus rückt. Die chinesische Regierung warnt vor tierischen Spionen. So sollen etwa Schildkröten und Fische zu Spionagezwecken genutzt werden. Unser Korrespondent sagt, was hinter dieser Warnung steckt. Und New York steht Kopf. Nicht etwa wegen der Fußball-Weltmeisterschaft, sondern wegen den Basketballern. Die Knicks haben nach über 50 Jahren zum ersten Mal den Titel geholt und die Stadt in eine Partymeile verwandelt. Das und mehr gibt's jetzt bei 4x4 mit mir, Manuel Fasol. Die umstrittene US-Einwanderungsbehörde ICE bekommt eine Milliardenfinanzierung. Dem hat das US-Parlament vor wenigen Tagen zugestimmt, kurz vor dem Start der Fußball-Weltmeisterschaft. Das Vorgehen von ICE hat in der Vergangenheit in mehreren Städten Proteste ausgelöst, etwa weil sie Menschen festgenommen und abgeschoben hat. Für Empörung haben auch die tödlichen Schüsse von ICE-Beamten gesorgt. Mit ICE will die Trump-Regierung die sogenannte größte Abschiebeoffensive der US-Geschichte umsetzen. In den letzten Wochen wurde es allerdings still rund um ICE. Doch nun wurde eben dieser Milliardenfinanzierung zugestimmt. Wieso ausgerechnet jetzt? Das hat Raphael Günther den US-Experten Thomas Jäger gefragt. Er ist Professor für internationale Politik an der Universität zu Köln.
4: Das hat zufällig mal nichts mit der Weltmeisterschaft zu tun, die gerade
2: in Nordamerika gespielt wird, sondern da ging es darum, dass man vor den Zwischenwahlen im November noch unbedingt dieses Budget

0: Da ist die Regierung Trump selbst noch weit davon entfernt. Man liegt jetzt etwa nach einigen Monaten bei 600.000, nimmt pro Monat zwischen 30.000 und 40.000 Personen fest, hat die Kapazitäten der Abschiebezentren in Anführungszeichen der Gefängnisse ausgeweitet, alles mehr. Es geht eben darum, flächendeckend in den Vereinigten Staaten Menschen aufzuspüren, die man aus dem Land haben will. Und am Anfang, als Trump das Ziel verkündet hat, hat er das ja verbunden mit dem Hinweis, das sind illegale Straffällige. Und es gab eine große Zustimmung dafür. Fast 80% sagten, jawohl, es ist richtig, Menschen, die illegal hier sind, die straffällig geworden sind, aus dem Land zu bringen. Aber inzwischen geht es um die Deportation von Menschen, die dort auch schon seit vielen Jahren leben, die sich dort Unternehmen aufgebaut haben. Und gerade mal die Hälfte derer, die abgeschoben werden, sind überhaupt in irgendeiner Weise straffällig aufgefallen. Und dann ist es manchmal irgendein Verkehrsdelikt.
1: Jetzt ist es ja abseits dieser Finanzierung in letzter Zeit wirklich auch ruhiger geworden um ICE. Wir können uns alle auch noch erinnern an die großen Schlagzeilen, auch als es um diese tödlichen Schüsse von ICE-Beamten ging. Heißt denn das jetzt, weil es eben ruhiger geworden ist, die Trump-Regierung ist ein bisschen von ihrer Abschiebepolitik abgerückt?
0: Überhaupt nicht. Und das ist eben zu beobachten, dass es am Anfang unter der Heimatschutzministerin Kristi Noem so war, dass sie die Politik propagiert hat. Sie hat wohl gedacht, der Präsident findet das toll, wenn ich damit richtig viel Werbung mache. Vielleicht kann sich der eine oder die andere, die uns nur zuhören, noch erinnern, dass sie posiert ist, sich hat fotografieren lassen vor dem Hintergrund eines großen Gefängnisses, wo viele Männer in Käfigen gesessen haben und gesagt hat, das ist das Schicksal all derer, die illegal in die Vereinigten Staaten kommen. Dass sie Werbekampagnen gemacht hat, wo sie auf dem Pferd durch die Prärie reitet, um Stimmung sozusagen zu machen für das Amerika, das wiederhergestellt werden soll, weshalb man eben all diese Menschen aus dem Land bringen muss. Und das hat gleichzeitig eben dazu geführt, dass alle hingeschaut haben. Und das wurde insbesondere nach den Tötungen Anfang dieses Jahres dem amerikanischen Präsidenten zu viel. Und er hat gesagt, wir müssen das ruhiger machen. Und inzwischen weiß kaum einer mehr, wie der Nachfolger von Kristi Noem, die er dann entlassen hat, heißt. Der macht das ganz ruhig. Es wird weiterhin kräftig abgeschoben. Es werden weiterhin Menschen aufgrund ihrer Hautfarbe oder weil sie eine andere Sprache sprechen, gefangen genommen. Aber genauso soll das umgesetzt werden. Unter dem öffentlichen Radar, aber mit dem gleichen Ziel, 1 Million Abschiebungen pro Jahr umzusetzen.
1: Es wird ja auch befürchtet, dass ICE rund um die Fußball-WM gegen Fans vorgeht, vor allem gegen Menschen der lateinamerikanischen Community-Gemeinschaft. Die Behörden sagen aber, ICE werde während der WM keine Personen abtransportieren. Wie glaubwürdig ist das Ihrer Einschätzung nach?
0: Also für jedenfalls für diejenigen, die sich gerne ein Spiel von Ecuador ansehen würden oder anderes, ist das nicht glaubwürdig. Es ist richtig, dass die Behörden gesagt haben, sie werden das nicht in diesem Zeitraum tun. Und das entspricht ja auch genau der Strategie, alles möglichst unter dem Radar öffentlicher Aufmerksamkeit zu halten. So zu machen, dass nicht viele Kameras hinschauen. So zu machen, dass es keine große Öffentlichkeit dafür gibt. Aber gleichzeitig ist das eben auch eine Möglichkeit für ICE, nur wirklich viele Menschen zu finden. Sie warten ja sonst genau an solchen Orten dafür, etwa an Sportveranstaltungen und anderen an Schulen, wenn die Eltern ihre Kinder abholen und anderes mehr, um genau die zu identifizieren und dann festzunehmen. Also diejenigen, die betroffen sind, werden sich darauf nicht verlassen, ob die Behörden das umsetzen oder ob sie doch dem Reiz erliegen, hier tätig zu werden. Das wissen wir dann nach der Fußball-Weltmeisterschaft.
2: Das sagt Thomas Jäger, Professor für internationale Politik an der Universität zu Köln. Über dem Pazifik braut sich gerade etwas zusammen, der El Niño. Das Wetterphänomen dürfte dieses Jahr sogar noch stärker werden als in den letzten Jahren. Mancherorts wird sogar von einem Super El Niño gesprochen. Und neue Zahlen der US-Wetterbehörde zeigen jetzt, der El Niño hat bereits begonnen. Im Pazifik hat die Wassertemperatur den Schwellenwert in den letzten Tagen überschritten. Was heißt das konkret? Darüber hat Silvia Staub mit Lucian Schmassmann von SRF Meteo gesprochen. Sie hat ihn gefragt, warum spricht man dieses Jahr von einem Super El Niño?
3: Das zeigen momentan einfach die Prognosen, vor allem die Prognosen vom amerikanischen Wetterdienst NOAA und vom

0: Climate Prediction Center. Die zeigen eben, dass die Erwärmung des Oberflächenwassers im Pazifik sehr stark sein wird und somit wird auch der El Niño außergewöhnlich stark. Aber die WMO, also die Weltorganisation für Meteorologie, die benutzt den Begriff Super El Niño nicht. Das heißt, das ist eigentlich keine offizielle Bezeichnung, klingt aber in den Medien natürlich gut.
1: Gerade in den Medien, da liest man ja eben auch viel davon, dass es ein Wetterphänomen, ein besonderes sei, ein Klimaphänomen. Was passiert denn da ganz genau?
0: Also im Normalzustand haben wir über den Pazifik eine Passatwindzirkulation. Das heißt, wir haben einen Wind, der von Ost nach West weht und der das warme Oberflächenwasser von Südamerika in Richtung Australien transportiert. Während eines El Niño-Jahres, da haben wir diese Passatwindzirkulation aber nicht mehr. Das heißt, der Wind weht nicht mehr von West nach Ost oder nur noch ganz schwach. Und somit kommt es zu einer ungewöhnlichen Erwärmung des Oberflächenwassers im zentralen und östlichen äquatorialen Pazifik. Und ab einer Erwärmung von 0,5 Grad im Vergleich zum Normalzustand spricht man eben von einem El Niño. Und dieser Grenzwert wurde jetzt in den letzten Tagen überschritten.
1: Und dieses wärmere Wasser im Pazifik, wie wirkt sich das dann schlussendlich aufs Wetter aus?
0: Ja, das warme Wasser hat natürlich schlussendlich auch einen großen Einfluss auf die Atmosphäre darüber und somit eben auch auf das Wetter. Man könnte sagen, es wird eigentlich viel mehr Energie der Atmosphäre gegeben. Und vor allem spürt man diesen Effekt auf globaler Ebene. Das heißt nämlich, dass in einem El Niño-Jahr es global wärmer wird. Wenn wir jetzt beispielsweise auf die letzten paar El Niño-Events zurückschauen, dann konnte man immer sehen, dass es außergewöhnlich warm war auf globaler Ebene. Und man kann davon ausgehen, dass das auch dieses Jahr wieder der Fall sein wird.
1: Gilt das auch für die Schweiz? Also kann man da auch von wärmeren Temperaturen für die Schweiz ausgehen? Oder wie wird das unser Wetter beeinflussen?
0: Ja, da ist das nicht ganz so einfach. Grundsätzlich kann man nämlich sagen, dass es zurzeit keinen eindeutigen Zusammenhang zwischen dem El Niño-Event und dem Wetter in Europa und somit auch dem Wetter in der Schweiz gibt. Aber es kann durchaus sein, dass man in Zukunft solche Zusammenhänge noch feststellen wird, gerade bei so starken El Niño-Events, wie man ihn jetzt erwartet. Aber eben, momentan ist das nur eine Möglichkeit und es gibt momentan noch keine Beweise dafür.
1: Also im Moment noch eher schwierig zu sagen, wie es sich in unseren Breitengraden auswirken wird. Was heißt das für andere Weltregionen? Welche werden da am stärksten betroffen sein diesen Sommer?
0: Also global wird es mit einem El Niño-Event einfach mal außergewöhnlich warm. Aber sonst gibt es vor allem starke Auswirkungen direkt im Bereich des Pazifiks, wo man auch diese starke Erwärmung des Oberflächenwassers messen kann. Beispielsweise in gewissen Gebieten von Südamerika, aber auch im Süden der USA ist mit deutlich mehr Regen zu rechnen während einem El Niño-Jahr. Das hat dann Auswirkungen auf die Fischerei oder auch auf die Landwirtschaft, beispielsweise die Kakaoernte kann vielleicht ein bisschen schlechter werden wegen dem vielen Regen. Das wirkt sich dann auch auf die Kaffeepreise bei uns aus. Und dann gibt es noch beispielsweise in Australien oder in Indonesien der Effekt, dass es während eines El Niño-Jahres zu deutlich stärkeren Dürren kommen kann. Also dort ist eher mit weniger Regen dann zu rechnen. Und es gibt beispielsweise auch noch Auswirkungen auf die Hurricanes. Im zentralen und östlichen Pazifik wird die Bildung während eines El Niño-Jahres gefördert von solchen Wirbelstürmen, im Atlantik dagegen wahrscheinlich eher gehemmt.
1: Und es ist ja nicht das erste Mal, dass wir über den El Niño sprechen. Der war schon in den letzten paar Jahren immer wieder Thema. Wenn wir in die Zukunft schauen, mit dem Klimawandel wird das häufiger vorkommen, dieses Phänomen?
0: Das kann man so jetzt momentan nicht sagen. Es ist nämlich nicht erwiesen, dass der Klimawandel die Häufigkeit oder auch Intensität von El Niño-Ereignissen erhöht. Grundsätzlich kommt ein El Niño alle 2 bis 7 Jahre vor, aber das Ganze ist recht unregelmäßig und der El Niño ist auch nicht immer gleich intensiv, nicht immer gleich stark. Der letzte starke El Niño war übrigens im Jahr 2023/24. Es kann aber natürlich davon ausgegangen werden, dass der Zusammenhang zwischen El Niño und Klimawandel schon vorhanden ist. Das heißt, während eines El Niño-Jahres ist die Wahrscheinlichkeit schon höher, dass wir global gesehen viel höhere Temperaturen erwarten und somit vielleicht auch wieder in den Rekordbereich kommen. Also dieser Zusammenhang besteht, aber ob jetzt der Klimawandel wirklich direkt den El Niño beeinflusst, das ist momentan noch unsicher.
2: Informationen von Lucian Schmassmann von SRF Meteo. Spionageschildkröten und Spionagefische. Das tönt irgendwie wie aus einem Actionfilm, aber genau davor warnen jetzt die chinesischen Behörden. Die Rede ist von einem unsichtbaren geheimen Krieg. Raphael Günther hat mit China-Korrespondent Samuel Emch über diese Warnung der chinesischen Behörden gesprochen.
3: Sie warnen vor ganz verschiedenen Arten von Spionage, die offenbar im Meer rund um China passieren soll. Das eine sind, wie gesagt, die Meeresschildkröten und große Fische, die mit Sensoren ausgestattet sind offenbar, die dann in Echtzeit über Satelliteninformationen zur Wassertemperatur, Salzgehalt, Strömung eben Informationen zu den Spionierenden schicken. Auf der anderen Seite warnen die Staatssicherheit hier in China vor neuartigen Wellengleitern, Messstationen für Frachtschiffe und Messbojen, die eben offenbar auch entsprechende meteorologische und Wasserdaten mit Sensoren messen, aber auch mit Sonar ausgestattet sind. Gemäß den Behörden werden diese Objekte dann als Forschungsobjekte getarnt, würden aber eben zur Spionage eingesetzt.
4: Und was soll das den möglichen Spionen überhaupt nützen, wenn sie eben zum Beispiel die Wassertemperatur kennen?
3: Ja, also wie jetzt diese Daten genau genutzt werden können, ist nicht ganz klar. Aber gemäß Staatssicherheit würden sensible maritime Daten etwa zu Meeresströmung, Wassertemperatur, Temperaturverteilung und Meeresbodentopographie zu ausländischen Geheimdiensten geraten. Und das würde Chinas territoriale, militärische und wirtschaftliche Sicherheit ernsthaft gefährden. So heißt es zumindest. Konkret wird die Staatssicherheit, wenn es dann um Sonardaten geht, damit könnten ausländische Spione chinesische U-Boote in Echtzeit überwachen.
4: Das Ministerium für Staatssicherheit, das warnt ja immer wieder vor Spionage. Das ist nicht wirklich außergewöhnlich, aber wie außergewöhnlich ist es denn jetzt, dass es auch tierische Spione geben soll oder davor warnt?
3: Also das Element ist schon außergewöhnlich. Die Staatssicherheit warnt in ihrem WeChat-Account immer wieder von Ausländern. Chinesinnen, Chinesen sollen vorsichtig sein, wenn sie mit Ausländern in Kontakt kommen. Dabei haben die Behörden auch schon vor Spionage auf hoher See gewarnt. Allerdings damals haben sie vor Bojen und anderen Vorrichtungen gewarnt, die eben Spionage betreiben. Dass dabei Tiere für die Spionage eingesetzt werden, das ist meines Wissens wirklich neu. Dem bin ich bisher auch noch nie begegnet hier in China. Das ist etwas, was westliche Geheimdienste ja Russland vorwerfen. Aber dass China von solchen Spionageversuchen warnt in seinen Gewässern, das ist neu.
4: Und was will die chinesische Staatsführung überhaupt bewirken mit ebenso Warnungen?
3: Da derzeit keine spezifischen Geheimdienste oder Länder adressiert werden, ist es nicht ganz klar, was jetzt da erreicht werden soll. Fakt ist aber, dass in den letzten Tagen und Wochen die USA und die Five Eyes-Staaten, also Australien, Neuseeland, Kanada, Großbritannien, die haben gewarnt bezüglich chinesischer Spionage. Das ging dann allerdings meist um den Cyberspace. Aber auf diese Vorwürfe wurden in den Propagandamedien hier in China Meinungsbeiträge geschrieben und man versucht hier den Vorwurf eben gerade umzudrehen. Könnte eben sein, dass jetzt diese Warnung vor Spionageschildkröten und Spionagefischen genau eben in diesem Kontext veröffentlicht wurde. Das Timing würde auf jeden Fall passen.
4: Wie muss ich mir das denn eigentlich vorstellen, solche Warnungen der Behörden über eben einen möglichen Spionageverdacht, den es da gibt? Wie gelangt der überhaupt unter das Volk? Wie wird da gewarnt?
3: Also die Staatssicherheit, die hat einen eigenen WeChat-Account. Da werden meist diese Warnungen und diese Messages gepostet zuerst. Dann greifen die Propagandamedien in China diese auf und publizieren entsprechende Artikel. Jetzt auch hier in diesem Fall hat die Staatssicherheit noch ein aufwendig produziertes und animiertes Video in den sozialen Medien verbreitet, in den chinesischen. Interessanterweise ist in diesem Video keine Spionageschildkröte oder kein Spionagefisch zu sehen. Also nichts, das man bereits entdeckt hätte. Auch von den Spionagebojen und den Geräten gibt es eben nur Animationen in diesem Video.
4: Zum Schluss noch, Samuel Emch, wie will die chinesische Staatsführung jetzt damit umgehen, mit dieser Bedrohung, dieser angeblichen Bedrohung?
3: Die Behörden wollen offenbar Finderlohn bezahlen, wenn man einen solchen Spionagefisch oder eine solche Spionageschildkröte fängt. Zumindest berichtet dies der britische Guardian. 50 bis 500.000 Yen gibt es für so einen Spionagefisch. Ungefähr zwischen 6.000 und 60.000 Franken sind das. Das ist also sehr viel Geld in China.
2: In den USA ist Sport im Moment Trumpf. Aktuell läuft die Fußball-Weltmeisterschaft und in der Nacht auf Montag gewannen die Carolina Hurricanes den Stanley Cup in der höchsten Eishockey-Liga der NHL. Doch diese beiden Ereignisse dürften in New York gerade die wenigsten interessieren. Denn nach langen 53 Jahren gewinnen die Basketballer der New York Knicks endlich wieder die Meisterschaft in der Profiliga NBA. In New York herrschte Samstagnacht deshalb Ausnahmezustand. ARD-Korrespondentin Giselle Uka hat die Stimmung auf den Straßen New Yorks selber miterlebt. Tobias Bühlmann hat sie gefragt, wie ist New York nach dem Triumph aufgewacht?
5: Auf jeden Fall verkatert, würde ich sagen, oder zumindest ziemlich müde, denn besonders viel Schlaf haben wir hier in dieser Nacht nicht bekommen. Bis 3 Uhr, 4 Uhr nachts war die Stadt wirklich voll mit Menschen, Autos haben gehupt, Helikopter der Polizei sind über der Stadt gekreist. Die haben natürlich versucht, die Menschenmassen von oben im Blick zu behalten. Und obwohl hier keiner so richtig viel geschlafen hat, tragen alle noch ein breites Grinsen auf dem Gesicht. Und das Feiern wird wahrscheinlich noch sehr viel länger weitergehen.
6: Wie waren denn die Reaktionen in den Medien jetzt am Tag nach diesem großen Triumph?
5: Ja, hier in den USA ist das natürlich ein riesengroßes Thema. Das ganze Land hat auf dieses Spiel und die Knicks geschaut. Alle Zeitungen und Sendungen sind voll davon und zeigen natürlich auch diese Bilder von den feiernden New Yorkern. Das ist ganz anders als in Europa, wo Basketball ja eher nur eine Randnotiz ist, vor allem jetzt während der Fußball-WM. New York Knicks-Fans haben auch so ein bisschen den Ruf, dass sie extrem sind und möglicherweise, wenn dann ein Grund zum Feiern da ist, auch mal randalieren. Das hat viele Medien natürlich ebenfalls interessiert. Es gab auch ein paar wenige Zwischenfälle, aber der allergrößte Teil der Party war wirklich sehr friedlich.
6: Ja, und Grund zum Feiern hatten ja die Knicks-Fans lange nicht. Aber sie waren ja selber auch unterwegs auf den Straßen von New York. Was haben Sie da erlebt?
5: Ich habe erstmal sehr viele Menschen auf den Straßen erlebt. Es gab an jeder Ecke Watch-Partys bei offiziellen Veranstaltungen, bei großen Veranstaltungen mit auch großen Bildschirmen, aber auch zum Beispiel in Bars, in Kneipen, in Sportsbars wurde das Spiel gezeigt. Aber vor allem sind in den letzten Tagen auch Nachbarschaften zusammengekommen, in Wohnvierteln, überall in der Stadt, in Brooklyn, in Queens, hier in Manhattan. Da haben Leute teilweise einfach einen Fernseher auf den Bürgersteig gestellt oder auch die Beamer rausgeholt und das Spiel auf die Hauswand gegenüber projiziert, um diese Momente eben gemeinsam erleben zu können auf der Straße, auch bei diesen sommerlichen Temperaturen. Und dann, als der Sieg endlich da war, da sind die Menschen in der ganzen Stadt wirklich aufgesprungen. Die Stadt hat vibriert, die sind sich in die Arme gefallen, sie haben gejubelt, gesungen, getanzt. Das war einfach ein ganz tolles, sehr positives Gemeinschaftserlebnis. Und unter den Feiernden waren auch ganz viele übrigens Fußballfans aus Europa oder aus der ganzen Welt, auch aus Lateinamerika. Gestern gab es ja das Spiel Brasilien-Marokko. Da habe ich vor allem ganz viele Brasilien-Trikots in der Menge gesehen. Die Menschen waren da gerade aus dem Stadion in Jersey wieder rüber nach New York gekommen und sind dann irgendwie in diese Basketballfeierei geraten und haben dann einfach umgeschwenkt und mitgefeiert.
6: Sie waren ja eben selber dabei auf den Straßen. Sie sind schon eine Weile in New York. Haben Sie schon einmal etwas Vergleichbares erlebt in der Stadt?
5: Nein, tatsächlich, so überschwänglich habe ich diese Stadt hier noch nie erlebt. Ich glaube, dass das hier so ein großes Ereignis ist, das liegt vor allem daran, dass die Menschen über ein halbes Jahrhundert auf diesen Moment warten mussten. Viele, die ihr Leben lang Knicks-Fans sind, die 30, 40 oder sogar 50 Jahre sind, die haben das eben noch nie erlebt, dass ihre Mannschaft so erfolgreich war. Und ich würde sagen, Basketball ist auch für New York deshalb so wichtig, weil das gewissermaßen auch identitätsstiftend für die Stadt ist. Das Das ist ein Sport, der wirklich alle zusammenbringt, der auch Gemeinschaft und Zusammenhalt schafft. Die meisten Knicks-Spieler sind schwarz, deshalb hat die Mannschaft und dieser Sport auch für die schwarze Community einen ganz großen Stellenwert. Das heißt, das war total egal, wer du bist, woher du kommst. Die ganze Stadt war auf der Seite der Knicks. Ich habe New York noch nie so geeint und gut drauf erlebt wie jetzt gerade.
2: Das sagt ARD-Korrespondentin Giselle Uckar. Künstliche Intelligenz braucht viel Rechenleistung und damit auch viel Strom. Und damit die Server nicht überhitzen, müssen sie laufend gekühlt werden und das wiederum braucht auch viel Energie. Ein chinesisches Unternehmen scheint nun eine Lösung gefunden zu haben. Es hat sein KI-Rechenzentrum kurzerhand im Ozean versenkt. Was das für die Umwelt bedeutet und wie das überhaupt funktioniert, darüber hat Yves Kilchör mit Wirtschaftsredaktorin Jasmin Gut gesprochen.
7: Das Rechenzentrum befindet sich vor der Küste von Shanghai in der Freihandelszone, rund 35 Meter tief auf dem Meeresgrund. Seit gut zwei Wochen laufen dort rund 2000 Server unter Wasser. Diese müssen nicht mehr aufwendig und vor allem ressourcenintensiv mit extern zugeführtem Wasser gekühlt werden, denn die Klimaanlage, also das Meerwasser, ist bereits vorhanden. Damit die Technik dem Druck unter Wasser standhält und auch nicht vom Salzwasser beschädigt wird, wurden spezielle Unterwassermodule angefertigt.
8: Und wie sehr kann denn damit tatsächlich der Stromverbrauch gesenkt werden?
7: Bei einem normalen Rechenzentrum an Land entfallen rund 40% des Stromverbrauchs auf die Kühlung. Bei diesem neuen chinesischen Unterwasserzentrum sollen es nur noch etwa 10% sein. Ein weiterer Vorteil ist, dass auf dem Meeresgrund, im Gegensatz zum Festland, noch Platz vorhanden ist. Und direkt neben dem Rechenzentrum befindet sich ebenfalls im Meer ein Offshore-Windpark. Die Stromquelle liegt also gewissermaßen direkt um die Ecke.
8: Es tönt nach einer logischen und vor allem auch nach einer unbekannten Lösung bis jetzt. Wie neu ist sie tatsächlich?
7: Ganz neu ist die Idee nicht. Microsoft führte bereits vor gut 10 Jahren einen ähnlichen Test vor der Küste Schottlands durch. Das Fazit von Microsoft fiel überwiegend positiv aus, da die Temperaturen unter Wasser relativ stabil sind, fielen weniger Server aus als an Land. Trotzdem verfolgte Microsoft das Projekt nicht weiter. Der offizielle Grund lautete damals, man habe andere Prioritäten. Expertinnen und Beobachter gehen jedoch davon aus, dass auch die hohen Wartungskosten eine Rolle gespielt haben könnten.
2: Das sagt Wirtschaftsredaktorin Jasmin Gut. Das war 4x4 vom Montag. Die Sendung wurde am Montagvormittag aufgezeichnet. 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
1: In Evian geht es heute los mit dem G7-Gipfel, warum sich dieser mehrheitlich um US-Präsident Donald Trump drehen dürfte. Dann die SVP ist mit ihrer Initiative «Keine 10 Millionen Schweiz» gescheitert, warum die Niederlage auch eine Chance für die Partei sein könnte. Und in Bangladesch grassieren die Masern, warum sich die Krankheit trotz Impfkampagne weiter ausbreiten dürfte. Antworten jetzt im Info 3 mit Bettina Studer. Im französischen Evian beginnt heute der G7-Gipfel. Die G7, das sind Deutschland, Frankreich, Italien, Großbritannien, die USA, Japan und Kanada. Inhaltlich werden am Gipfel wohl die großen Krisen im Vordergrund stehen. Zu reden geben dürfte vor allem das Rahmenabkommen für einen Frieden zwischen den USA und dem Iran, das am Freitag in Genf unterzeichnet werden soll. Für uns nach Evian gereist ist Fredrik Steiger. Ich habe ihn vor der Sendung gefragt, was Frankreich, das den Gipfel organisiert hat, erreichen will.
2: Nun, es ist ja womöglich Emmanuel Macrons letzter ganz großer Auftritt auf der Weltbühne. Seine Amtszeit endet bereits im kommenden Frühjahr. Und nun will der französische Präsident seine Gastgeberrolle nutzen, um Zeichen zu setzen, was angesichts der geopolitischen Spannungen ausgesprochen schwierig ist. Es ist schwierig, jetzt zukunftsweisende Initiativen zu ergreifen und dann auch noch alle 7 dafür zu gewinnen. Das Minimum, das Macron erreichen will, ist zu zeigen, dass die multilaterale, also die länderübergreifende Zusammenarbeit noch einigermaßen funktioniert und dass die großen demokratischen Länder imstande sind, sich bei wichtigen Fragen zusammenzuraufen.
1: Wie zeigt sich dieses Ziel mit Blick auf die Agenda des Treffens?
2: Es zeigt sich vor allem darin, dass die Franzosen schon im Vorfeld zahlreiche Zugeständnisse gemacht haben, auch was die Agenda betrifft, um ja den amerikanischen Partner, konkret US-Präsident Donald Trump, nicht zu reizen. So wurde der eigentlich als Gipfelgast vorgesehene Präsident Südafrikas, Cyril Ramaphosa, wieder ausgeladen, schlicht weil die Trump-Regierung ihr Missfallen ausgedrückt hat. Für die Trump-Regierung ist die südafrikanische Regierung den Weißen im Land gegenüber feindlich gesonnen. Aber auch bei den Gipfelthemen wurden solche entfernt, die den USA nicht behagen, obschon sie traditionell zu den G7-Prioritäten gehörten, etwa der Klimawandel, die Entwicklungspolitik oder der Freihandel. Da hätte man natürlich auch über die US-Zölle reden müssen. Doch all diese Streitfragen will man vermeiden und deswegen wurden diese Themen eigentlich entfernt aus der Agenda und aus den Diskussionen hier.
1: Und welche inhaltlichen Lösungen oder Einigungen dürfen wir von diesem Treffen erwarten?
2: Ich denke, am ehesten sind Vereinbarungen bei Themen möglich, die weniger im Rampenlicht stehen. Terrorismusbekämpfung, Kampf gegen Krebs, Kampf gegen Drogen oder bei Maßnahmen, um die Abhängigkeit von sogenannten seltenen Erden aus China zu verringern. Eine große Hoffnung der Europäer besteht darin, die Unterstützung der Ukraine finanziell und militärisch langfristig auf solide Beine zu stellen und idealerweise die USA da wieder an Bord zu holen. Ob das gelingt, ist allerdings offen. Kaum einigen wird man sich hingegen bei einem anderen wichtigen Thema, nämlich bei der Regulierung von sozialen Medien und der künstlichen Intelligenz. Die Europäer halten das für zwingend, die Trump-Regierung lehnt das ganz entschieden ab.
1: Sagt Fredrik Steiger, der sich bei uns mit internationalen Fragen befasst. Die Einigung auf eine dauerhafte Waffenruhe zwischen dem Iran und den USA ist nicht nur am G7-Treffen Thema, sondern auch an den Finanzmärkten, Corinna Heinzmann.
3: Die Börsen reagieren positiv auf die Ankündigung und der Ölpreis ist zwischenzeitlich unter $83 pro Fass gesunken. Damit kostet Rohöl so wenig wie vor dem Kriegsbeginn vor 3,5 Monaten. Staats- und Regierungschefs aus aller Welt begrüßen die Einigung zwischen den USA und dem Iran. Das Abkommen ist aber noch nicht in Kraft, es soll am Freitag in Genf unterschrieben werden. Dann zum Sohn der norwegischen Kronprinzessin Mette Marit, Marius Borg Høiby. Der 29-Jährige ist von einem Gericht in Oslo zu 4 Jahren Gefängnis verurteilt worden, wie lokale Medien berichten. Unter anderem verurteilte das Gericht Høiby in 2 Fällen wegen Vergewaltigung und auch wegen Gewaltdelikten in einer Beziehung. Insgesamt wurde er für über 34 Straftaten schuldig gesprochen. In 4 Anklagepunkten wurde er freigesprochen. Das heutige Urteil kann noch weitergezogen werden.
1: Es war die Abstimmung des Jahres, jene über die SVP-Initiative «Keine 10 Millionen Schweiz». Das Resultat, knapp 55% der Stimmberechtigten sagten Nein. Die SVP musste also bei einem ihrer Kernthemen, der Zuwanderung, eine Niederlage einstecken. Was sagt das aus über den Zustand der Partei? Kann die SVP Abstimmungen über Zuwanderung nicht mehr gewinnen? Oder ist diese Niederlage für die Partei vielleicht sogar eine Chance? Inlandredaktor Philipp Schremli.
0: Verlieren tut eigentlich immer weh.
4: Ja, ich glaube, die Schweiz hat heute nichts zu feiern, wir haben nichts zu feiern und ich bin selbstverständlich enttäuscht,
0: sagte SVP-Präsident Marcel Dettling gestern Nachmittag, als sich die Abstimmungsniederlage abzeichnete. Heute, am Tag danach, hat sich die Enttäuschung bei der SVP wiedergelegt. Fast 45% Zustimmung für ihre Initiative sei ein gutes Ergebnis. Und man könnte es vielleicht auch so sehen, hätte die SVP gestern tatsächlich gewonnen, dann hätte die Schweiz zwar ein starkes Zeichen gegen zu viel Zuwanderung gesetzt, aber die SVP hätte das Thema Migration bei den nationalen Wahlen im nächsten Jahr vielleicht nicht mehr so gut bespielen können und auch bei der bevorstehenden Abstimmung über die bilateralen Verträge mit der EU. Mit dem gestrigen Nein aber bleibt die Unzufriedenheit über die Zuwanderung in gewissen Bevölkerungsgruppen bestehen. SVP-Fraktionspräsident Thomas Aschi sagt dazu:
5: Es herrscht in breiten Kreisen in einer Mehrheit aller Schweizer Gemeinden ein großer Unmut über diese maßlose Zuwanderung. Ich bin überzeugt, bei der nächsten Vorlage beim Paket Schweiz-EU, wo eben diese Zuwanderung nochmals ausgeweitet auf noch mehr Menschen werden soll, da werden wir mit Sicherheit gewinnen.
0: Politikwissenschaftler Georg Lutz von der Universität Lausanne hat zu dieser These ein differenziertes Bild. Einerseits sei es der SVP gelungen, mit ihrer Initiative weit über die eigene Wählerbasis zu mobilisieren. Andererseits, sagt Georg Lutz, sei die Debatte anders verlaufen als bei früheren Migrationsabstimmungen. Die Bevölkerung habe sich mit bestimmten Fragen differenziert auseinandergesetzt, gerade auch, was eine Beschränkung der Zuwanderung für die Wirtschaft bedeuten würde. Und dies sei nicht unbedingt im Sinne der SVP gewesen, sagt Lutz.
6: Für die SVP ist das ein Problem, weil sie müsste dann dort auch konkrete Antworten liefern. Will man weniger Wirtschaftswachstum? Wie geht man mit Arbeitskräftemangel in gewissen Branchen um? Und das ist nicht ein rein Problemdiskurs und das will die SVP nicht.
0: Ob dieser Diskurs auch bei künftigen Migrationsdebatten ähnlich geführt wird und ob es für die SVP daher anspruchsvoller werden könnte, solche Abstimmungen zu gewinnen, sei allerdings schwierig zu prognostizieren. Und klar ist auch, die SVP hat die Abstimmung über die 10 Millionen Schweiz zwar verloren, aber generell ist die Partei deswegen nicht schlecht in Form. Das zeigen die Ergebnisse der Parlamentswahlen von diesem Wochenende in Graubünden und Glarus. In beiden Kantonen hat die SVP nämlich deutlich zugelegt.
1: Wir machen weiter mit zwei Meldungen aus der Schweiz und da geht es zuerst um Jugendkriminalität. Corinna Heinzmann.
3: Konkret um Gerichtsurteile gegen Jugendliche. Der Bund hat eine neue Statistik veröffentlicht und die zeigt, letztes Jahr haben Schweizer Gerichte etwa gleich viele Urteile gegen Jugendliche ausgesprochen wie im Jahr davor, nämlich fast 23.000. Zugenommen haben die Straftaten gegen Leib und Leben, zurückgegangen sind hingegen Vermögensstrafen. Nach Winterthur. Dort hat die Extremismusfachstelle im letzten Jahr mehrfach die Polizei um Unterstützung gebeten. Konkret wurde die Stadtpolizei 13 Mal einbezogen, weil es Hinweise auf Gewaltbereitschaft oder Selbstgefährdung gab, wie die Fachstelle mitteilt. Im Jahr davor hatte es lediglich 3 solche Anfragen an die Polizei gegeben. Auch die Zahl der Beratungen ist im Vergleich zum Vorjahr gestiegen. Im Jahresbericht der Extremismusfachstelle wird auch die Messerattacke in Winterthur von Ende Mai thematisiert. Diese habe alle erschüttert und für große Verunsicherung gesorgt.
1: Bangladesch galt einst als Vorzeigebeispiel für die Masernimpfung bei Kindern. Doch jetzt erlebt das südasiatische Land den schlimmsten Masernausbruch seit Jahrzehnten. Seit Mitte März sind bereits mehr als 600 Kinder an der hochansteckenden Viruserkrankung gestorben. Und es könnte noch schlimmer kommen, befürchtet ein renommierter Gesundheitsexperte, der auch mit internationalen Organisationen zusammenarbeitet. Südasien-Korrespondentin Maren Peters hat mit ihm gesprochen.
7: Obwohl schon vor 2 Monaten eine Notimpfkampagne begonnen hat, könnte es noch dauern, bis der Höhepunkt der Epidemie erreicht sei, sagt Gesundheitsexperte Mushtaq Hussein in Dhaka.
8: We are afraid that the cases may surge again. The peak may be elongated.
7: Denn während des muslimischen Opferfestes seien Hunderttausende von Menschen mit ihren Kindern durch das Land gereist, um Freunde und Familie zu treffen. Sie hätten die Krankheit weiter verbreitet, sagt der Mediziner und frühere Chef des Instituts für Epidemiologie, Krankheitsbekämpfung und Forschung in Dhaka. Masern beginnen meist mit grippeähnlichen Beschwerden wie starkem Husten, Schnupfen und Fieber, gefolgt von dem charakteristischen roten Hautausschlag. Für geimpfte Kinder verläuft die Krankheit harmlos. Bis zur Corona-Pandemie waren mehr als 95% der Bevölkerung geimpft. Das gilt als sicher. Seitdem ist die Quote deutlich abgerutscht.
8: During yearly routine vaccination campaign.
7: Vor der Pandemie seien Kinder zwischen 9 Monaten und 5 Jahren regelmäßig und flächendeckend geimpft worden, sagt Hussein. Doch dann sei das bewährte System aus dem Takt geraten, erst durch die Corona-Pandemie, dann durch die politischen Wirren. Vor gut 1,5 Jahren musste die alte Regierung nach Massenprotesten zurücktreten. Was erschwerend hinzukam, Anfang letzten Jahres zog sich die wichtige US-Entwicklungsagentur USAID überraschend aus der Entwicklungshilfe zurück. In Bangladesch hätten viele erfahrene Impfexperten ihre Arbeit verloren. Auch das Benzin für die Verteilung der Impfstoffe fehlte plötzlich. Auch die neue Regierung habe die Masern anfangs nicht als nationalen Ernstfall betrachtet.
8: When the children died,
7: das habe sich erst geändert, als Kinder zu Dutzenden starben. Anfang April lancierte Bangladesch eine Notimpfkampagne zusammen mit internationalen Organisationen. Doch die Durchimpfung von 95% der Bevölkerung werde voraussichtlich erst Ende dieses Monats erreicht, erwartet Hussein. Bis dahin sei die Wahrscheinlichkeit groß, dass sich weitere ungeimpfte oder nur unvollständig geimpfte Kleinkinder mit Masern ansteckten. Nirgendwo auf der Welt sei die Zahl der sterbenden Kinder im Verhältnis zur Zahl der an Masern erkrankten Kinder so hoch wie derzeit in Bangladesch. Wenn sie im Spital ankämen, sei es für viele erkrankte Kinder schon zu spät.
3: Damit kommen wir zu den Börsendaten von SIX. Der Swiss Market Index liegt im Moment bei 13.789 Punkten plus 0,6%. Der Euro wird zu 92,06 gehandelt, der Dollar zu 79,34. Und der Blick aufs Wetter. Heute ist es meist sonnig, morgen hat es vermehrt Wolkenfelder. Im Norden gibt es um 27 Grad und im Süden um 30 Grad. Das war Info 3 am Mittag mit Corinna Heinzmann und Bettina Studer.
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11: Endlich keine Schulden mehr haben. Davon träumt Lilian Senn.
12: Die Belastung, der Druck im Hintergrund, die wäre weg.
11: Lilian gehört zu den Menschen in der Schweiz, die so stark verschuldet sind, dass es für sie bis jetzt kaum einen Ausweg gab. Das soll sich nun ändern. Hoffnungslos verschuldete Menschen bekommen in der Schweiz nämlich das Recht auf eine zweite Chance. 3 Jahre lang müssen sie am Existenzminimum leben, dabei so viel Geld zurückzahlen wie möglich und danach werden ihre restlichen Schulden gestrichen.
12: Das wäre natürlich super, oder? Eine grosse Entlastung.
11: Wir sprechen heute über diese neue Lösung. Wie viel bringt sie wirklich? Wer profitiert davon? Und ist das überhaupt fair? Diese Fragen stellen wir jetzt hier bei News Plus. Ich bin Vanessa Liederkerber. Es ist ein unangenehmes Gefühl, wenn eine Mahnung ins Haus flattert. Vielleicht ist die Rechnung verloren gegangen oder man hat sie einfach vergessen oder man kann effektiv gerade nicht bezahlen. Jede 7. Person lebt in der Schweiz in einem Haushalt mit Zahlungsrückständen. Das zeigen aktuelle Zahlen des Bundesamts für Statistik. Jede 20. Person ist laut Angaben der Wirtschaftsauskunft GRIF aktuell überschuldet. Lilian Senn ist Stadtrundgang-Führerin bei Surprise, eine Organisation, die sozial benachteiligte Menschen in der Schweiz unterstützt. Sie selber hat hohe Schulden, und zwar im 6-stelligen Bereich.
12: Das meiste davon ist rein Krankenkassenprämie, das sind fast die Hälfte von diesen 100'000 Franken. Und das ist alles über Gebühren und so Sachen natürlich erhöht worden, nebst den Prämien. Und die Steuern, ein Teil hatte ich noch Steuern gehabt. Das hat sich einfach so gesammelt.
11: Dass Menschen wie Lilian Senn die Chance haben, überhaupt wieder aus den Schulden rauszukommen, hat das Parlament nun den sogenannten Schuldenschnitt beschlossen. Für Menschen, die als hoffnungslos verschuldet gelten. Eine Lösung, die es in anderen Ländern bereits seit Jahrzehnten gibt und die wir uns auch gleich noch genauer anschauen. Zuerst will ich noch mehr über die Menschen erfahren, die sich so extrem verschulden. Und ich will wissen, was hoffnungslos verschuldet eigentlich bedeutet.
13: Das heißt, dass keine Aussicht besteht, dass ich diese Schulden wieder zurückzahlen kann. Also wenn zum Beispiel mein Einkommen nur gerade so knapp reicht, damit ich meine Existenz sichern kann, also Krankenkassenprämien zahlen, Steuern zahlen, Miete zahlen und vielleicht noch etwas essen und trinken. Wenn es nur für das reicht, dann habe ich keine Aussicht, jemals Schulden abzuzahlen.
11: Nora Meuli aus der SRF Wirtschaftsredaktion beschäftigt sich viel mit dem Thema Finanzen und Schulden und auch mit den Menschen, die dahinter stecken.
13: Das sind häufig Menschen, die ein Lebensereignis hatten, was ihre Einkommenssituation brutal verschlechtert hat. Also zum Beispiel, oder was ihre finanzielle Situation verschlechtert hat. Zum Beispiel eine Scheidung, dann muss man plötzlich für zwei Haushalte aufkommen und hat viel weniger Geld zur Verfügung. Dann reicht das Geld vielleicht nur knapp. Dann lasse ich mal eine Krankenkassenrechnung liegen, fülle vielleicht die Steuererklärung nicht mehr aus, weil ich überfordert bin und zahle dann die Steuern nicht. Und das sind eigentlich die häufigsten Schulden, dass eben Steuerschulden oder Krankenkassenrechnungen nicht bezahlt werden und das dann in die Verschuldung führt. Wenn ich dann in einer finanziell engen Situation bin, dann ist das häufig auch eine große psychische Belastung. Die Leute werden dann anfälliger, zum Beispiel auch für Suchterkrankungen, haben vielleicht weniger Energie, um im Job gut zu performen. Und das ist so eine Art Abwärtsspirale, die dann häufig einsetzt.
11: Bei Lilian Senn hat die Leidensgeschichte mit den Schulden schon sehr früh angefangen. Sie habe sehr früh gelernt, mit Schulden zu leben.
12: Ich habe immer Schulden gehabt. Also ich bin in einer Armutsfamilie aufgewachsen, habe mit vier Geschwistern. Ich hatte sehr wenig Geld zur Verfügung gehabt und daher habe ich auch mein Taschengeld, das ich während der Schulzeit mit Gelegenheitsjobs verdient habe, in der Freizeit, hat dann viel, die Mutter hat mir dann viel abgenommen für meinen Unterhalt. Und ich war da etwa zwischen 12 und 14 gewesen. Sparen habe ich überhaupt nie gelernt. Im Verlauf von meinem Leben habe ich natürlich eine Lehre gemacht, ganz logisch. Floristin mit Dettel und der Frau, war gut abgeschlossen. Wir haben dann aber bereits die grosse Rezession im Land gehabt, nach meiner Lehre. Das ist dann zwischen 76 und 79, fast bis in 80 gegangen.
11: Es folgten immer wieder Stellenwechsel und Brüche in Lilians Leben. Darunter auch eine Scheidung. Und das alles trug dazu bei, dass sie mehrere Jahre lang keine Wohnung mehr hatte.
12: Als ich bis 6,5 Jahre habe ich keine Wohnung gehabt. Also ich bin obdachlos gewesen, mehr oder weniger. Und das hat natürlich dann Schuldenberge gehäuft in dieser Zeit von etwa 100'000 Franken.
11: In solchen Spiralen stecken viele Betroffene. Oft ohne realistische Aussicht, da wieder rauszukommen. Für diese Menschen gibt es nun eine zweite Chance. Für Menschen, die, wie schon erwähnt, hoffnungslos verschuldet sind. Was hat das Parlament da beschlossen?
13: Ja, für hoffnungslos verschuldete Menschen soll es ein Recht auf eine zweite Chance geben. Sie müssen sich 3 Jahre beweisen in einem Verfahren. Das heißt, sie müssen sich da bemühen, möglichst viel Schulden abzuzahlen. Das heißt auch, dass sie zum Beispiel eine Arbeit suchen müssen, um möglichst viel zu verdienen, weil nur so kann man ja Schulden abzahlen. Und dann nach 3 Jahren Bewährung werden die restlichen Schulden gestrichen. Also in dieser Zeit zahlen sie so viel ab, wie sie können. Und wenn sie diese Zeit überstanden haben, ohne sich neu zu verschulden, dann werden am Schluss die Schulden gestrichen. Ganz wichtig, diese Chance gibt es nur einmal im Leben.
11: Nach 3 Jahren gibt es also eine zweite Chance und man muss den Rest der Schulden nicht mehr zurückzahlen. Eine Studie des Forschungsbüros BSS im Auftrag des Bundes geht davon aus, dass dieses Verfahren jedes Jahr bei etwa 2.000 bis 10.000 Menschen durchgeführt wird. Lilian Senn findet die Lösung gut, auch wenn sie noch ein paar Vorbehalte hat.
12: Ich glaube, das ist, muss man noch ein bisschen ausreifen nachher. Also ich finde es schon mal gut, wenn es einen Beschluss gibt und zu den Gunsten von den Leuten, die verschuldet sind, dass eben da wirklich Abhilfe geschaffen werden kann. Und wenn ich 20 Jahre jünger wäre, könnte ich vielleicht noch nach einem Restschuldbefreiungsverfahren habe ich die Möglichkeit, beruflich wenigstens nochmal einen Neustart zu wagen. Als Rentnerin sieht das anders aus, das muss ich dann auch anschauen. Auf jeden Fall ist es sicher eine gute Lösung.
11: Die Perspektive, irgendwann ganz schuldenfrei zu sein, macht Lilian Senn Hoffnung. Darauf, irgendwann nicht mehr diesen ganzen Druck der Schulden zu spüren.
12: Es ist schrecklich, weil all die psychische Belastung zu haben, wie Existenzängste, Angst und Panik, Post zu öffnen. Was kommt jetzt als nächstes? Der Druck ist wie ein Gewicht am Hals.
11: Ich muss nochmals über die Bedingungen nachdenken, die erfüllt sein müssen, um überhaupt für diesen neuen Schuldenschnitt in Frage zu kommen. Also, jemand muss hoffnungslos verschuldet sein. Dann muss er oder sie sich 3 Jahre lang beweisen, heißt, er oder sie darf keine neuen Schulden mehr machen und auch nicht betrieben werden. Und es bedeutet auch für 3 Jahre lang ein Leben am Existenzminimum. Danach sind diese Menschen aber von ihren Schulden und vom Zurückzahlen befreit. Okay, eine Ausnahme gibt es noch, nämlich dann, wenn man später doch noch zu viel Geld kommt. Zum Beispiel, weil man erbt oder im Lotto gewinnt, dann muss man seine Schulden trotzdem rückwirkend noch zurückzahlen. Im Normalfall aber ist es nach 3 Jahren vorbei. Der Dachverband der Schuldenberatung Schweiz sieht in der Gesetzesänderung viele Vorteile. Es sei ein wichtiger Schritt gegen Armut und mit diesem Schritt hätten viele Menschen wieder eine Perspektive. Auch Lilian Senn.
12: Für Gläubiger gibt es in dem Sinn, kommt es aufs Gleiche drauf raus. Ich kann denen ja nichts zurückzahlen, aus der Situation her von mir. Aber für mich persönlich wäre das die grösste Erleichterung.
11: Die grössten Gläubiger sind übrigens häufig die Kantone, sagt Nora Meuli. Und genau die würden auch von dem Schuldenschnitt profitieren.
13: Hochverschuldete Menschen sind sehr häufig vor allem bei den Steuerämtern und bei den Krankenkassen verschuldet. Und für beide Schuldenarten kommen vor allem die Kantone auf. Also bei den Steuern ist es offensichtlich, weil das der grösste Anteil der Steuern ist, sind die kantonalen Steuern. Und bei den Krankenkassenprämien kommen eben auch die Kantone auf. Sie bezahlen 85% der Prämien, wenn die Prämienzahler diese nicht bezahlen können, weil man ja will, dass die Leute weiterhin versichert sind. Und wenn jetzt diese Leute einen Neustart schaffen und vielleicht wieder genug Geld verdienen, um dann auch die Steuern wieder zahlen zu können und die Krankenkassenprämien zahlen zu können, dann ist das schon mal eine riesige Entlastung. Und dazu kommt dann noch, dass die Kantone nicht mehr für ihre Existenz aufkommen müssen, also wenn sie zum Beispiel von der Sozialhilfe abhängig waren, und dass die Leute im besten Fall auch noch weniger Krankheitskosten verursachen. Und auch da kommen ja die Kantone zu einem großen Teil dafür auf. Also die Kantone profitieren ziemlich sicher von dieser Vorlage, von dieser neuen Möglichkeit.
11: Kannst du dir erklären, warum es im Vorfeld trotzdem Kritik gab an dieser Vorlage?
13: Ich glaube, das hat vor allem mit moralischen Vorstellungen von Schuld und Sühne zu tun. In der Schweiz ist die Vorstellung, dass Schuld selbst verschuldet ist, wie es ja das Wort schon sagt, sehr tief verwurzelt. Das geht zurück auf die christliche Ethik, wo Schulden machen per se etwas Schlechtes ist. Und entsprechend soll man diese Schuld, wenn man sie denn hat, auch abbezahlen. Und dieses Restschuldbefreiungsverfahren ist natürlich das Gegenteil, oder man sagt, Leute, die hoch verschuldet sind, die sollen eine Möglichkeit haben, nochmal neu zu starten. In anderen Ländern, wie zum Beispiel den USA, ist das viel normaler, dass man quasi etwas ausprobiert und dann funktioniert es nicht, man ist verschuldet und geht dann in Privatkonkurs. Und gerade in deutschsprachigen Ländern ist diese moralische Schuldvorstellung sehr tief verwurzelt.
11: Und trotzdem, wenn dann diese Schulden quasi weg sind, mit dem Schuldenschnitt steigt so nicht auch die Gefahr, dass die Menschen vielleicht einfach leichter Schulden machen?
13: Also ganz ausschließen lässt sich das nicht. Aber hoffnungslos verschuldet sein will ganz sicher niemand. Also man muss hier unterscheiden zwischen Schuld und hoffnungsloser verschuldeten Personen. Also diese Leute, die sind ja in einer sehr unangenehmen, in einer sehr prekären Lage, in die sich niemand freiwillig begeben würde. Weil das sind Leute, die zu wenig verdienen, um jemals wieder Geld zurückzahlen zu können. Und das heißt, dass sie auch sonst sehr wenig Geld zur Verfügung haben, also auch um ihren Alltag zu bestreiten.
11: Der Schuldenschnitt ist übrigens nichts Neues. In vielen anderen europäischen Ländern gibt es eine solche Regelung schon lange. Bevor das Verfahren auch in der Schweiz in Kraft tritt, wird es ein paar Jahre dauern. Vieles muss erst noch im Detail festgelegt werden. Vorgesehen ist zum Beispiel, dass die Menschen, die sich 3 Jahre lang beweisen müssen, von Fachpersonal begleitet werden. Ich frage mich an dieser Stelle, was kommt danach? Bedeutet diese zweite Chance dann auch wirklich ein schuldenfreies Leben?
13: Ja, man versucht nur Leute in dieses Verfahren zu lassen, die eine stabile Situation haben. Also dazu gehört auch, dass sie psychisch einigermaßen stabil sind, dass sie finanziell einigermaßen stabil sind, also ein Einkommen haben oder vielleicht auch Sozialhilfegelder bekommen. Und das heißt, wenn sie eine Einkommenssituation haben, mit der sie grundsätzlich für ihren Lebensunterhalt aufkommen können, dann sollte eigentlich die Gefahr für neue Schulden minimal sein. Jetzt kann es aber natürlich sein, dass etwas passiert, also ein Unfall, Krankheit, eine Scheidung, wo die Leute wieder aus dieser Stabilität gerissen werden. Und das kann natürlich niemand garantieren, dass das nicht passiert, dass sie sich wieder in eine Situation begeben, wo sie dann über ihren Verhältnissen leben oder begeben müssen, dass sie dann über ihren Verhältnissen leben. Also wenn ich plötzlich 2'500 Franken Krankenkassenfranchise bezahlen muss, dann ist das für Leute, die knapp am Existenzminimum leben, ein sehr hoher Betrag und das führt sofort wieder in die Verschuldung.
11: Wirtschaftsredaktorin Nora Meuli meint aber, dass sich das Ganze auch lohne, wenn nur ein Teil der Leute es schafft, nachher ohne Schulden weiterzuleben. Und jetzt sind wir am Schluss dieser Folge. Fragen und Feedback einfach gerne rübermailen an newsplus@srf.ch. Produzentin war heute Corinna Heinzmann, mitgearbeitet hat Nicolas Malzacher und ich bin Vanessa Leder-Gerber. Macht's gut und bis bald.

0: 12.30 Uhr, Rendezvous. Das sind die Mittagsinformationen von Radio SRF. Wir berichten über den G7-Gipfel in Evian. Warum Frankreichs Präsident und der US-Präsident in unterschiedliche Richtungen ziehen. Eine Einordnung. Und Identitätsschutz und Frauenrechte. Inwiefern die Protestierenden von heute sich von früheren G7-Gegnern unterscheiden. Der zweite Schwerpunkt in der Sendung sind die Abstimmungen. Die SVP verliert beim Thema Migration, was das über die stärkste Schweizer Partei aussagt. Und wann wird der Unterschied zwischen Stadt und Land zum Problem? Das fragen wir den Politologen Adrian Vatter im Tagesgespräch. Rendezvous, eine Sendung von Franco Arnold, am Mikrofon für Sie, Ivana Pribakovic. In Evian beginnt heute das Treffen der G7, der Staatschefs der Wirtschaftsmächte USA, Deutschland, Frankreich, Großbritannien, Italien, Kanada und Japan. Schon im Vorfeld sorgten Demonstrierende für Spannung, aber auch in den Konferenzsälen wird es spannungsgeladen. Auch weil sich das Verhältnis zwischen Gastgeber Emmanuel Macron und Donald Trump in letzter Zeit verschlechtert hat. Fredrik Steiger ist am G7-Gipfel in Evian. Ich fragte ihn kurz vor der Sendung, was will Frankreich mit dem Gipfel erreichen?
1: Es ist ja womöglich Emmanuel Macrons letzter ganz großer Auftritt auf der Weltbühne. Seine Amtszeit endet bald im kommenden Frühjahr. Und das will nun der französische Präsident nutzen, um ein Zeichen zu setzen, was angesichts der geopolitischen Spannungen schwierig ist. Es ist schwierig, jetzt zukunftsweisende Initiativen zu ergreifen. Aber das Minimum, das Macron erreichen will, ist zeigen, dass die multilaterale, also die länderübergreifende Zusammenarbeit noch einigermaßen funktioniert und dass die großen demokratischen Länder imstande sind, sich bei wichtigen Fragen zusammenzuraufen.
0: Die USA werden wohl eher über das Abkommen mit Iran reden wollen.
1: Das wird gewiss ein Thema, ein großes Thema sein. Sicher ist, dass Trump diese Vereinbarung, die er ja als sein Abkommen betrachtet, hier in Evian groß inszenieren wird. Er wird auch von den Europäern fordern, dass sie sich nun bei der Sicherung der Straße von Hormuz oder der Minenräumung dort beteiligen. Dazu sind etwa die Franzosen, die Briten, im Fall der Minenräumung auch die Deutschen bereit. Trump dürfte das Thema ganz klar in den Vordergrund rücken, vor allem auch an sein Heimpublikum gerichtet. Und es ist nun halt so, die Medienaufmerksamkeit, Kameras, die sind bei solchen Treffen stets dort, wo Donald Trump ist.
0: Überhaupt, wenn wir schauen, was Emmanuel Macron will und was Donald Trump will, überhaupt sind die USA und der Rest dessen, was wir Westen nennen, auseinandergedriftet. Zeigt sich das auch auf der politischen Agenda des G7-Treffens?
1: Ja, das zeigt sich sehr deutlich. Die Franzosen als Gastgeber haben zahlreiche Zugeständnisse gemacht, schon im Vorfeld dieses Gipfels. So wurde etwa der eigentlich als Gipfelgast vorgesehene Präsident Südafrikas wieder ausgeladen, weil die Trump-Regierung ihr Missfallen ausgedrückt hat. Für die Trump-Regierung ist die südafrikanische Regierung den Weißen im Land feindlich gesonnen. Aber auch bei den Gipfelthemen wurden solche entfernt, die den USA nicht behagen, obschon sie traditionell zu den G7-Prioritäten gehören, etwa der Klimawandel oder die Entwicklungspolitik oder der Freihandel und die Stärkung der Welthandelsorganisation WTO. Da hätte man natürlich auch über die US-Zölle reden müssen. Aber all diese Streitfragen, die will man eben hier vermeiden.
0: Heißt das thematisch, es setzt sich einfach der Stärkste durch? Also die USA diktieren Themen und Inhalte?
1: De facto ist das ein Stück weit so. Die USA sind nun mal das wirtschaftlich und militärisch bedeutendste G7-Mitglied. Sie gaben schon immer den Ton an in dieser Runde. Nur war eben unter früheren Regierungen dieser Ton ähnlicher wie der europäische Ton. Man verstand sich besser. Die G7-Gipfel galten oft auch als Treffen unter Freunden. Aber das trifft nun, was die USA betrifft, nicht mehr zu. Aber die anderen sechs Länder wissen natürlich, dass ihr Club als G7-1, also ohne die USA, weltpolitisch längst nicht mehr dasselbe Gewicht hätte. Deshalb will man Washington an Bord halten und hofiert konkret Donald Trump.
0: Fredrik Steiger, Sie beobachten G7-Treffen schon viele Jahre. Welche inhaltlich belastbaren Lösungen oder Einigungen erwarten Sie ganz konkret von diesem Treffen in Evian?
1: Ich denke, es wird Vereinbarungen eher bei Themen geben, die nicht im Rampenlicht stehen. Terrorismusbekämpfung, Kampf gegen Krebs, Kampf gegen Drogen oder Maßnahmen, um die Abhängigkeit von sogenannten seltenen Erden aus China zu verringern. Eine große Hoffnung der Europäer besteht auch darin, die Unterstützung der Ukraine finanziell und militärisch langfristig auf solide Beine zu stellen und idealerweise die USA da wieder an Bord zu holen. Ob das gelingt, ist offen. Hingegen wird man sich kaum einigen, etwa bei der Regulierung von sozialen Medien und künstlicher Intelligenz. Das halten zwar die Europäer für zwingend, die Trump-Regierung lehnt das aber entschieden ab.
0: Sagt unser Mann für sicherheitspolitische Fragen, Fredrik Steiger, im Rendezvous. Die Einigung auf eine dauerhafte Waffenruhe zwischen dem Iran und den USA ist nicht nur am G7-Treffen ein Thema, sondern auch an den Finanzmärkten. Lara Christen.
2: Die Börsen reagieren positiv.

0: Der Angriff auf ein historisches Kloster in Kiew letzte Nacht hat empörte Reaktionen ausgelöst, auch international. Der deutsche Außenminister beispielsweise, Johann Wadephul, sagte, es handle sich beim Kloster um ein europäisches Kulturgut von unschätzbarem Wert. Das sogenannte Höhlenkloster gilt als wichtiger Ort für das orthodoxe Christentum und es gehört zum Weltkulturerbe der UNESCO. Es wurde bei den Angriffen beschädigt und begann zu brennen. Russland wies die Schuld von sich. Das Verteidigungsministerium in Moskau teilte mit, das Kloster sei von einer Patriot-Rakete der ukrainischen Flugabwehr getroffen worden. Großbritannien startet einen neuen Versuch, soziale Medien für Jugendliche zu verbieten. Geplant ist ein Verbot von mehreren Plattformen für unter 16-Jährige, wie Premierminister Keir Starmer ankündigte. Er sei nicht bereit, Kompromisse bei der Sicherheit der Kinder einzugehen, so Starmer. Welche Plattformen und Apps vom Verbot betroffen sind, führte er nicht aus. Geplant ist, dass das Verbot Anfang nächstes Jahr in Kraft tritt. Fast 23.000 Urteile haben Schweizer Gerichte im letzten Jahr gegen Jugendliche ausgesprochen. Das sind etwa gleich viele wie im Jahr davor, das schreibt das Bundesamt für Statistik. Während die Straftaten gegen Leib und Leben um 9% zugenommen haben, sind die Vermögensstrafen um mehr als 8% zurückgegangen. Blickt man auf die letzten 6 Jahre zurück, dann zeigt sich, stark zugenommen haben die Urteile wegen Verkehrsdelikten. Stark zurückgegangen sind dagegen die Jugendurteile gegen das Betäubungsmittelgesetz. Nach Winterthur. Dort hat die Extremismusfachstelle im letzten Jahr mehrfach die Polizei um Unterstützung gebeten. Konkret wurde die Stadtpolizei 13 Mal einbezogen, weil es Hinweise auf Gewaltbereitschaft oder Selbstgefährdung gab, wie die Fachstelle mitteilt. Im Jahr davor hatte es lediglich 3 solche Anfragen an die Polizei gegeben. Auch die Zahl der Beratungen ist im Vergleich zum Vorjahr gestiegen. Im Jahresbericht der Extremismusfachstelle wird auch die Messerattacke in Winterthur von Ende Mai thematisiert. Diese habe alle erschüttert und für große Verunsicherung gesorgt. Leider könne auch die beste Prävention tragische Vorfälle nicht verhindern. Das Wetter? Heute Nachmittag ist es meist sonnig mit Quellwolken über den Alpen. Morgen ist es dann auf der Alpen-Nordseite nur noch teilweise sonnig. Im Süden bleibt es meist sonnig. Beidseits der Alpen gibt es 25 bis 29 Grad.
1: Wenn die Staats- und Regierungschefs der G7-Staaten ab heute ihre Themen am Genfersee diskutieren, hören ihnen auch G7-Kritikerinnen und Kritiker genau zu. Sie haben sich übers Wochenende zu einem Gegengipfel getroffen. Themen, die Sie interessieren, sind: Wie schützen wir uns und unsere Identität im digitalen Zeitalter? Wie stärken wir Frauenrechte, sorgen für Klimagerechtigkeit und bekämpfen Ungleichheit? Die Reportage von Westschweiz-Korrespondent Philipp Reichen.
2: Proteste und Krawalle. Damit haben am Wochenende in Genf Gegnerinnen und Gegner des G7-Gipfels in Évian-les-Bains auf sich aufmerksam gemacht. Wenig beachtet blieb dabei der Gegengipfel, den G7-Kritiker organisierten. Linke Aktivistinnen und Aktivisten, Gewerkschafter, Wissenschaftlerinnen und Politiker trafen sich in Konferenzsälen zu Podien und Diskussionsrunden. Oft diskutiert die Auswirkungen der künstlichen Intelligenz auf das Alltagsleben. In einem bis auf den letzten Platz gefüllten Saal dreht sich alles um das US-amerikanische Tech-Unternehmen Palantir und seinen Zweck, riesige Datenmengen über Bürgerinnen und Bürger zu sammeln und auszuwerten, um die Daten danach Regierungen, Armeen und Geheimdiensten zu verkaufen. In einem anderen Saal spricht Cédric Durand, Wirtschaftsprofessor an der Universität Genf. Sein Spezialgebiet: unsere Arbeitswelt im digitalen Zeitalter. Seine Analyse ist, die KI ersetzt den Menschen mehr und mehr, steigert Gewinne und verschärft die ökonomische Ungleichheit zwischen den Superreichen und uns allen. Man müsse über ein gerechteres Steuersystem diskutieren und auch über eine Demokratisierung der Ökonomie.
3: Une partie des Superreichs, qui tout simplement se déconnecte de notre lot commun et donc rend de plus en plus nécessaire non seulement la question d'une fiscalité plus juste, mais au-delà de ça, de droits sociaux et d'une forme de démocratisation de l'économie.
2: Ökonom Durand war schon 2003 beim letzten Gipfel in Évian-les-Bains an der Gegenveranstaltung

0: Veranstaltung. Damals war er noch Student. Er findet, man habe damals zu Recht auf die Gefahren der Globalisierung nach neoliberalen Prinzipien hingewiesen.
1: Ceux qui protestaient en 2003 en disant attention, cela nous amène droit dans le mur, sont ceux qui avaient raison hein, et qui aujourd'hui essaient de nouveau de faire face à une situation dont ils avaient bien anticipé les dangers.
0: Die Globalisierung habe die Welt in eine Krise gestürzt. Das sei auch eine Gefahr für die politische Linke. Die Krise fragmentiere die Gesellschaft und zerstöre die Solidarität.
1: Le monde de crise, en crise, c'est aussi un monde qui se fragmente. Il est de plus en plus difficile pour les mouvements de construire cette solidarité internationale. Évidemment, c'est un sujet de préoccupation.
0: Der Gegengipfel sei wichtig, betont Susanna Perdis, die an der Universität Genf zum Thema Nachhaltigkeit arbeitet. Es gehe darum, Wissen zu teilen.
2: C'est très important d'une part, alors pour renforcer nos connaissances et nos compétences.
0: Man müsse Mechanismen verstehen und Alternativen diskutieren.
2: On doit comprendre les mécanismes pour essayer de les désarticuler et de changer, de proposer une alternative.
0: Dass ausgerechnet ein G7-Gipfel Genfs Linksintellektuelle zu einer Art Volksuniversität zusammenbringt, habe eine ironische Seite, sei aber vor allem eine gute Gelegenheit.
2: C'est une occasion qu'on doit saisir. Nous, on aimerait maintenant que ça se fasse tout le temps. C'est pour ça qu'on a créé cette coalition de plus de 60 Organisations, à travers laquelle on veut continuer le travail de fond.
0: Wenn die Staats- und Regierungschefs am Mittwoch wieder abreisen, wollen die Genfer Gipfelkritiker ihren Austausch weiter pflegen. Auch ihr Gipfel soll über die 3 Tage hinaus weiterwirken.
3: Über diese Themen machen wir uns im Rendezvous Gedanken in den nächsten 17 Minuten. Die SVP hat über ihre Wählerbasis mobilisieren können, aber doch einen entscheidenden Fehler gemacht, sagt der Politologe. Wählerpotenzial am rechten Rand. In Italien betritt die Partei Futuro Nazionale mit Pauken und Trompeten die politische Bühne. Adel schützt vor Strafe nicht. In Norwegen wandert der Sohn der norwegischen Kronprinzessin Mette Marit nun doch ins Gefängnis. Und Impfung schützte lang vor Masern. Warum in Bangladesch die Masernepidemie nicht recht eingedämmt werden kann. Im Vorfeld wurde viel diskutiert, auch hitzig. Online-Medien nannten es die wichtigste Abstimmung des Jahres. Und gestern haben die Stimmberechtigten mit 55% Nein gesagt zur Initiative «Keine 10 Millionen Schweiz». Damit hat die SVP mit einem ihrer Kernthemen verloren, der Migration. Was sagt das über den Zustand der Partei aus? Und könnte die knappe Niederlage sogar eine Chance sein für die SVP? Inlandredaktor Philipp Schremli.
4: Verlieren tut eigentlich immer weh.
5: Ja, ich glaube, die Schweiz hat heute nichts zu feiern, wir haben nichts zu feiern und ich bin selbstverständlich enttäuscht,
4: sagte SVP-Präsident Marcel Dettling gestern Nachmittag, kurz nach Bekanntgabe der Hochrechnungen, als sich die Abstimmungsniederlage abzeichnete. Heute, am Tag danach, hat sich die Enttäuschung bei der SVP wieder gelegt. Fast 45% Zustimmung für ihre Initiative sei ein gutes Ergebnis, sagt SVP-Fraktionspräsident Thomas Aschi.
6: Wir haben weit über unseren Wähleranteil hinweg mobilisieren können. Viele FDP- und Mitte-Wähler haben für diese Initiative gestimmt.
4: Und man könnte es vielleicht auch so sehen, hätte die SVP gestern tatsächlich gewonnen, dann hätte die Schweiz zwar ein Zeichen gegen Zuwanderung gesetzt, aber die SVP hätte das Thema Migration bei den nationalen Wahlen im nächsten Jahr vielleicht nicht mehr so gut bespielen können und auch bei der bevorstehenden Abstimmung über die bilateralen Verträge mit der EU. Mit dem gestrigen Nein aber bleibt die Unzufriedenheit über die Zuwanderung in gewissen Bevölkerungskreisen bestehen. Thomas Aschi sagt,
6: es herrscht in breiten Kreisen in einer Mehrheit aller Schweizer Gemeinden ein großer Unmut über diese maßlose Zuwanderung. Ich bin überzeugt, bei der nächsten Vorlage beim Paket Schweiz-EU, wo eben diese Zuwanderung nochmals ausgeweitet auf noch mehr Menschen werden soll, da werden wir mit Sicherheit gewinnen.
4: Politikwissenschaftler Georg Lutz von der Universität Lausanne hat zu dieser These ein differenziertes Bild. Einerseits sei es der SVP gelungen, mit ihrer Initiative weit über die eigene Wählerbasis zu mobilisieren und aufzuzeigen, dass die Effekte der Zuwanderung von vielen Menschen negativ wahrgenommen werden. Andererseits, sagt Georg Lutz, sei die Debatte anders verlaufen als bei früheren Migrationsabstimmungen. Die Bevölkerung habe sich mit bestimmten inhaltlichen Fragen intensiver auseinandergesetzt, beispielsweise, was es für die Wirtschaft bedeuten würde, wenn man die Zuwanderung beschränke.
7: Was hat das für eine Auswirkung auf die Arbeitskräfte, gerade in bestimmten Branchen? Was hat das für eine Auswirkung auf mögliches Wirtschaftswachstum, wenn wir die Bevölkerung begrenzen? Und eine solche Debatte in diese Tiefe und Breite hat es eigentlich bei Abstimmungskämpfen zu einem Migrationsthema in der Schweiz bisher nicht gegeben.
4: Und dies sei nicht unbedingt im Sinne der SVP gewesen, sagt Politikwissenschaftler Lutz.
7: Für die SVP ist das ein Problem, weil sie müsste dann dort auch konkrete Antworten liefern. Will man weniger Wirtschaftswachstum? Wie geht man mit Arbeitskräftemangel in gewissen Branchen um? Und das gibt nicht einen reinen Problemdiskurs und das will die SVP nicht.
4: Stärker auf die Folgen statt auf die aktuellen Probleme fokussiert. Ob der Diskurs auch bei künftigen Migrationsdebatten so geführt wird und ob es für die SVP daher anspruchsvoller wird, solche Abstimmungen zu gewinnen, sei allerdings schwierig vorauszusagen. Klar ist dafür, die SVP hat die Abstimmung über die 10 Millionen Schweiz verloren, aber generell ist die Partei deswegen nicht schlecht in Form. Das zeigen die Ergebnisse der Parlamentswahlen von diesem Wochenende in Graubünden und Glarus. In beiden Kantonen hat die SVP deutlich zugelegt.
3: In Italien gibt es seit diesem Wochenende eine neue Partei. Sie heißt Futuro Nazionale, Nationale Zukunft, und wird geführt vom ehemaligen General Roberto Vannacci. Vannacci politisiert am rechten Rand, positioniert sich bewusst weiter rechts als die beiden rechten Regierungsparteien Lega und Fratelli d'Italia. Italien wählt im nächsten Jahr und Vannaccis Partei könnte dabei vieles auf den Kopf stellen. Denn Futuro Nazionale hat gemäß Umfragen bereits 5% an Zustimmung. Aus Rom, Franco Battel.
8: Roberto Vannacci liebt die Provokation. Der Ex-General schrieb ein Buch, einen Bestseller mit dem Titel «Il mondo al contrario, die Welt steht Kopf». Und bei der Gründung seiner Partei am Wochenende in Rom lieferte er dafür Beispiele.
9: Non esiste il femminicidio, perché un reato non è più o meno grave.
8: Es gibt keine Femizide, behauptete Vannacci, obschon allein in diesem Jahr in Italien über 90 Frauen ermordet wurden, weil sie Frauen sind, die meisten von ihnen in ihren eigenen vier Wänden. In einem Interview vor 2 Jahren bezeichnete Vannacci Benito Mussolini nicht als Diktator, sondern als Staatsmann. Und eben erst in einer Talkshow mit der bekannten Journalistin Lilli Gruber bezeichnete der Chef der Partei Nationale Zukunft Homosexuelle als nicht normal.
10: Gli omosessuali non sono normali. Poi ha specificato che si riferiva al fatto che fossero una minoranza.
11: Mi riferivo al significato della parola normalità.
8: Es folgte eine lange Debatte über die Bedeutung des Wortes normal. Es ist klar, Vannacci fischt ganz gezielt am rechten Rand des politischen Spektrums. Einiges von dem, was der General heute sagt, sagte vor 4 Jahren noch Giorgia Meloni, als sie noch in der Opposition war. Seit sie regiert, hat Meloni ihre extremen Positionen aufgegeben, aufgeben müssen. Und einen Teil dieser Positionen nimmt nun Vannacci auf und jagt damit, so sagen es alle Umfragen, Melonis Partei, Fratelli d'Italia und auch der rechtsnationalen Lega Stimmen ab. Das entstandene Gedränge am rechten politischen Rand beschreibt Vannacci süffisant.
12: È una destra che ha perso la Trebisonda. E quindi Vannacci è il sestante che fa il punto nave e riporta sulla rotta giusta.
8: Die bisherige Rechte habe die Orientierung verloren und er fungiere nun als Sextant, also als Kompass. Er werde die rechten Parteien Italiens wieder auf Kurs bringen. Wobei Vannacci keine Ideen, kein Programm hat, sondern Probleme benennt. Ausländer, Migranten, Brüssel. Der Green Deal, der Abbau von Treibhausgasen, ist ihm ein Gräuel. Er möchte sofort Frieden mit Russland, auch wenn der zulasten der Ukraine geht. Wie konnte Vannacci in Italien so schnell so groß werden? Es war Lega-Chef Matteo Salvini, der den Ex-General entdeckt hatte. ihm bei der Wahl ins EU-Parlament vor 2 Jahren den ersten Listenplatz anbot und ihn nach oben katapultierte. Doch bald war klar, dass Vannacci mehr wollte, seine eigene Partei wollte, obschon er das bis vor kurzem noch abstritt.
13: Vannacci usa la Lega come se fosse un pulmino. No, signori, sono qua. Io ancora ci credo nella parola data e nell'onore.
8: Er bleibe in der Lega, denn er glaube an den Onore, an die Ehre. Sein Wort hat er unterdessen gebrochen. Die Frage ist nun, werden Meloni und Salvini die Konkurrenz noch weiter rechts in ihre Koalition einbinden oder errichten sie eine italienische Brandmauer? Das sind sehr schwierige Entscheide, die Italiens Politik noch ganz gehörig durcheinanderwirbeln könnten.
3: Italien-Korrespondent Franco Battel. 4 Jahre Haft, das erwartet den Sohn der norwegischen Kronprinzessin Mette Marit. Der 29 Jahre alte Marius Borg Høiby wurde in nicht weniger als 34 Anklagepunkten schuldig gesprochen, darunter auch Vergewaltigungen und Drogenhandel. Was als Tat eines fehlgeleiteten Mitglieds der Königsfamilie eingestuft werden könnte, ist allerdings weit mehr. Es ist Ausdruck einer tiefen Identitätskrise des ölreichen nordischen Landes. Trotzdem, Norwegens Rechtsstaat ist intakt. Nordeuropa-Korrespondent Bruno Kaufmann.
14: Es waren historische und schmerzhafte Stunden heute Morgen im Osloer Amtsgericht. Fast 2 Stunden lang verkündete der Chefrichter Jon Sverdrup Effiestad den 128 Seiten umfassenden Urteilsspruch. Darin wird Marius Borg Høiby in gerade 4 von 38 Anklagepunkten freigesprochen, in allen anderen für schuldig befunden. Über Jahre hatte der junge Mann ein äußerst wildes Leben geführt. Freundinnen vergewaltigte er, als sie schliefen, und dokumentierte dies mit seinem Handy. Er handelte mit Drogen, schlug Leute zusammen und scherte sich kaum um Verkehrsregeln. In der Osloer Partyszene hatte Borg Høiby einen schlechten Ruf, wurde aber durch seinen Status als Sohn der Kronprinzessin lange geschützt. In den letzten Monaten aber änderte sich nicht nur das Leben von Marius Borg Høiby grundsätzlich. Denn gleichzeitig wurde bekannt, dass seine Mutter, die 52 Jahre alte Mette Marit, über Jahre enge Beziehungen zum US-amerikanischen Sexualverbrecher Jeffrey Epstein unterhielt. Und nicht nur sie, auch viele führende norwegische Politikerinnen und Politiker gehörten zum Netzwerk Epsteins. Darunter der frühere Ministerpräsident, Vorsitzende des Friedensnobelkomitees und Generalsekretärin des Europarates, Torbjørn Jagland. All dies hat das lange sehr solide, ja manchmal gar übermütige Selbstverständnis des durch Öl und Gas sehr reich gewordenen Norwegens in seinen Grundfesten erschüttert. Teile der Elite des Landes kümmerte sich, so wurde deutlich, kaum noch um moralische und rechtliche Werte. Mit der traditionell als modern und volksnah wahrgenommenen Monarchie hat die Vertrauenskrise nun auch ein Fundament des seit gut 120 Jahren unabhängigen nordischen Landes erfasst. Und das zu einem sehr kritischen Zeitpunkt. Als Fels in der Brandung erweist sich jedoch der Rechtsstaat. Im aktuellen Prozess um den Sohn der Kronprinzessin bewies die norwegische Justiz ihre Unabhängigkeit und Stärke und ließ sich durch das enorme öffentliche Interesse nicht beeinflussen. Die norwegische Justiz wiederholte damit den Reifetest, den sie vor einem guten Jahrzehnt schon einmal bestanden hatte, als sie im Prozess gegen den Terroristen Anders Behring Breivik das Recht walten ließ. Norwegen ist heute politisch angeschlagen, die Monarchie ebenso, aber der Rechtsstaat ist intakt.
3: Bis zur Corona-Pandemie galt Bangladesch als Vorzeigebeispiel für die Masernimpfung bei Kindern. Doch jetzt erlebt das südasiatische Land den schlimmsten Masernausbruch seit Jahrzehnten. Seit Mitte März sind mehr als 600 Kinder an Masern gestorben. Mehr als 74.000 zeigen Symptome. Und ein renommierter Gesundheitsexperte befürchtet, es könnte noch schlimmer kommen. Südasien-Korrespondentin Maren Peters.
15: Obwohl schon vor 2 Monaten eine Notimpfkampagne begonnen hat, könnte es noch dauern, bis der Höhepunkt der Epidemie erreicht sei, sagt Gesundheitsexperte Mushtaq Hussein in Dhaka.
16: We are afraid that the cases may surge again.
15: Denn während des muslimischen Opferfestes seien Hunderttausende von Menschen mit ihren Kindern durch das Land gereist, um Freunde und Familie zu treffen. Sie hätten die Krankheit weiter verbreitet, sagt der Mediziner und frühere Chef des Instituts für Epidemiologie, Krankheitsbekämpfung und Forschung in Dakar. Masern beginnen meist mit grippeähnlichen Beschwerden wie starkem Husten, Schnupfen und Fieber, gefolgt von dem charakteristischen roten Hautausschlag. Für geimpfte Kinder verläuft die Krankheit harmlos. Bis zur Corona-Pandemie waren mehr als 95% der Bevölkerung geimpft. Das gilt als sicher. Seitdem ist die Quote deutlich abgerutscht.
16: During yearly routine vaccination campaign.
15: Vor der Pandemie seien Kinder zwischen 9 Monaten und 5 Jahren regelmäßig und flächendeckend geimpft worden, sagt Mediziner Hussein. Doch dann sei das bewährte System aus dem Takt geraten, erst durch die Corona-Pandemie, dann durch die politischen Wirren. Vor gut 1,5 Jahren musste die alte Regierung nach Massenprotesten zurücktreten. Mit der Interimsregierung hätten neue, unerfahrene Leute die Ämter übernommen. Was erschwerend hinzukam, Anfang letzten Jahres zog sich die wichtige US-Entwicklungsagentur USAID überraschend aus der Entwicklungshilfe zurück. In Bangladesch hätten viele erfahrene Impfexperten ihre Arbeit verloren. Auch das Benzin für die Verteilung der Impfstoffe fehlte plötzlich. Bis dahin sei es mit US-Entwicklungsgeld bezahlt worden. Anschließend habe es Streit um die Finanzierung gegeben. Wir sagten, wenn es nicht genug Impfstoffe gegen Masern gibt, werden Kinder sterben. Doch die Interimsregierung habe die Impfstoffe erst spät gekauft und sie dann vor der Parlamentswahl in diesem Februar nicht mehr verteilen wollen. Auch die neue Regierung habe die Masern anfangs nicht als nationalen Ernstfall betrachtet. Das habe sich erst geändert, als Kinder zu Dutzenden starben. Aber die Maßnahmen seien zu spät gekommen und chaotisch umgesetzt worden, sagt Hussein. Erst Anfang April lancierte Bangladesch eine Notimpfkampagne zusammen mit internationalen Organisationen. Die Durchimpfung von 95% der Bevölkerung werde voraussichtlich erst Ende dieses Monats erreicht, erwartet Hussein. Bis dahin sei die Wahrscheinlichkeit groß, dass sich weitere ungeimpfte oder nur unvollständig geimpfte Kleinkinder mit Masern ansteckten. Das größte Risiko hätten arme, unterernährte Kinder, erst recht, wenn ihre Familien weit entfernt von der Hauptstadt Dhaka wohnten. Denn außerhalb Dhakas sei die Gesundheitsversorgung schlecht. Arme Leute aus der Provinz warteten aber oft viel zu lange, bis sie ihre an Masern erkrankten Kinder zur Behandlung ins Spital nach Dhaka brächten. Denn selbst in öffentlichen Spitälern müssten sie die Medikamente selbst bezahlen. Und auch der Transport in die Hauptstadt sei teuer. Viele Arme müssten dafür ihr Land verkaufen. Die Impflücke, die Unterversorgung, das lange Zögern von Politik und Betroffenen, das alles hat fatale Folgen. Nirgendwo auf der Welt sei die Zahl der sterbenden Kinder im Verhältnis zur Zahl der an Masern erkrankten Kinder so hoch wie derzeit in Bangladesch, sagt der Gesundheitsexperte. Wenn sie im Spital ankämen, sei es für viele erkrankte Kinder schon zu spät.
3: Rendezvous 13 Uhr. Die Schweizer Stimmbevölkerung hat entschieden. Besonders die SVP-Initiative zur 10-Millionen-Schweiz hat das Land bewegt. Wie ist das Resultat einzuordnen und wann wird der Stadt-Land-Graben zu einem Problem? Wir fragen im Tagesgespräch gleich den Politologen Adrian Vatter nach den Schlagzeilen mit Lara Christen.
17: Das Waffenruheabkommen zwischen dem Iran und den USA hat sich auch an den Finanzmärkten bemerkbar gemacht. Die Börsen reagieren positiv und der Ölpreis ist zwischenzeitlich unter $83 pro Fass gesunken. Damit kostet Rohöl so wenig wie vor Kriegsbeginn, vor 3,5 Monaten. In wenigen Stunden beginnt am Genfersee in Evian der G7-Gipfel. Bundespräsident Guy Parmelin hat bereits Frankreichs Präsidenten Emmanuel Macron empfangen. Bei dem 3-tägigen G7-Gipfel dürften neben dem Abkommen zwischen den USA und dem Iran auch der Ukraine-Krieg und der Umgang mit China Thema sein. Großbritannien plant ein Social-Media-Verbot für unter 16-Jährige. Auch bei Gaming- und Livestreaming-Plattformen seien Einschränkungen vorgesehen, gab Premierminister Keir Starmer bekannt. Welche Plattformen und Apps vom Verbot betroffen sind, führte er nicht aus. Das Verbot soll Anfang nächstes Jahr in Kraft treten. SRF Verkehrsinfo von 13.01 Uhr in der Region Zürich auf dem Nordring Richtung Bern zwischen Wallisellen und Seebach, Stau wegen eines Unfalls im Stelzentunnel. Dann auf der Nord-Süd-Achse vor dem Gotthardtunnel Richtung Süden ab Wassen 3 Kilometer Stau und bis zu 30 Minuten Wartezeit. Und in Richtung Norden ab Quinto ebenfalls 3 Kilometer Stau und rund 30 Minuten Wartezeit. Die Einfahrten Göschenen und Airolo sind gesperrt.
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19: Gestern hat das Schweizer Stimmvolk entschieden. Vor allem die Vorlage zu der 10 Millionen Schweiz, die hat viel zu reden gegeben. Reden wir darum heute nochmal darüber mit meinem Gast, mit dem Adrian Vatter, Professor für Schweizer Politik an der Uni Bern. Herzlich willkommen im Tagesgespräch, Herr Vatter.
20: Besten Dank, Frau Holliger.
19: Wir analysieren das Nein zu dieser Abstimmung über 10 Millionen Schweiz und schauen, welche Signale das ausstrahlt, auch Richtung Zukunft. Steigen wir ab mit einem anderen Thema ein, sozusagen mit der Aktualität vom Tag. Iran und die USA haben sich auf ein Abkommen geeinigt. Das ist noch sehr viel sehr unklar, aber es soll am Freitag in der Schweiz unterzeichnet werden in Genf. Wenn jetzt die Zeremonie wirklich in der Schweiz stattfindet, ihr als Politikbeobachter, was sagt ihr, ist das ein Erfolg für die Schweiz?
20: Das ist auf jeden Fall ein Reputationsgewinn, wenn die Schweiz und insbesondere Genf als wirklich Ort für Diplomatie so ein Treffen kann durchführen und hier als Gastgeberin auftreten, gar keine Frage.
19: Jetzt war ja die Schweiz nicht beteiligt an den Verhandlungen, an den Gesprächen. Das war ja Pakistan, der da die Hauptrolle gespielt hat. Ist die Schweiz vermehrt einfach Gastgeberin jetzt und weniger Vermittlerin? Ist das eine Tendenz, die man sieht?
20: Ja, das ist eine Entwicklung. Wir wissen allerdings, gleichzeitig die Schweiz ist ja die Schutzmacht von USA im Iran und hat hier schon eine besondere Rolle. Aber es geht in erster Linie darum, wirklich die Grundlagen zu liefern, die Diskretion, die Vertraulichkeit und schlussendlich auch die Möglichkeiten hier, um entsprechende Verträge abzuschließen. Aber wir sehen in den letzten Jahren, dass andere Mächte, regionale Mächte, sei das Türkei, Katar, dass die viel mehr die aktive Rolle von Vermittlern einnehmen.
19: Und gleich, du hast gesagt, es ist mit Prestige eben auch verbunden, jetzt, wenn das Abkommen in der Schweiz unterzeichnet wird. Wie wichtig sind denn so Treffen für eben das Standing von der Schweiz auf dem internationalen Parkett?
20: Also für die internationale Anerkennung und Ausstrahlung ist es enorm wichtig, auch wenn man gerade vielleicht auch für andere Konflikte, denken wir an den Ukraine-Krieg, hier auch die Rolle möchte wahrnehmen oder schon versucht hat wahrzunehmen, wenn man aufzeigen kann, dass man wirklich auch gerade bei so zentralen und wichtigen Konflikten in diese Rolle hineinkommt, dann hat das natürlich einen grossen Reputationsgewinn für die Schweiz.
19: Adrian Vatter, Politologe an der Uni Bern, wechseln wir zu unserem Hauptthema von dieser Sendung. Schauen wir nochmal zurück auf eine Abstimmungssonntag auf die SVP-Initiative zu den 10 Millionen Schweiz. Die Vorlage ist abgelehnt worden mit fast 55%. Auch die Ständemehr hat sie nicht geschafft. Die Stimmbeteiligung war sehr hoch, bei fast 60%. Hat euch das Resultat überrascht?
20: Ja, es hat mich vielleicht in dieser Klarheit überrascht. Wir haben allerdings schon in den letzten Wochen gesehen, anhand von den Umfragen, dass ein negativer Trend zu erwarten ist.
19: Muss ich noch kurz unterbrechen? Ich sehe, wir regen eine dringende Verkehrsmeldung. Entschuldigung.
20: Alles klar.
3: SRF Verkehrsinfo von 13.04 Uhr. Vorsicht in der Ostschweiz auf der A1 St. Gallen-Zürich zwischen Wiel und Matzingen in beiden Richtungen. Besteht Gefahr durch Personen auf der Fahrbahn.
19: Jetzt sind wir zurück wieder im Tagesgespräch mit dem Adrian Vatter, Politologe von Uni Bern. Sie haben erzählt, warum mich das Resultat von gestern überrascht hat.
20: Ja, es ist ein relativ klares Resultat. Es ist allerdings durchaus in Reihe zu sehen von all diesen Migrations- oder zuwanderungspolitische Vorlage, die wir seit 70er Jahren haben. Wenn wir an die Schwarzenbach-Initiative von 1970 denken, haben wir fast das gleiche Resultat gehabt. Und die Ausreisser waren eher so Vorlagen gewesen wie die Mai-Initiative 2014, die knapp ist angenommen
19: wurde. Die Masseneinwanderungsinitiative.
20: Genau.
19: Was war denn jetzt anders gewesen gewesen als dann bei dieser Masseneinwanderungsinitiative?
20: Ja, das ist ganz eine gute Frage. Ich denke, wir waren 2014 in einer Situation mit einer starken Nettozuwanderung. Die ganze Zuwanderungsproblematik ist dann wie neu aufgekommen. Personenfreizügigkeit war schon neu. Und dort ist es vor allem um die Frage der Zuwanderung gegangen. Das mal, was wirklich eben anders ist, ist die Kombination von einerseits migrationspolitischen Fragen, Zuwanderungsfragen, aber auf der anderen Seite im Hintergrund immer die Frage auch von Personenfreizügigkeit. Kann das uns negativ schaden im Verhältnis zur Europäischen Union? Und das war schlussendlich eine Abwägung, die die Stimmbevölkerung schlussendlich ganz ja, doch eindeutig für die Frage von, wir wollen mehr Sicherheit, wir wollen mehr klare Verhältnisse zur Europäischen Union.
19: Kann man auch sagen, Adrian Vatter, ich meine eben, wir haben die Zuwanderung, wir haben viele Leute, die sich Sorgen machen wegen der Folgen von dieser Zuwanderung, höhere Miete, dichter Stress, der viel zitiert auch. Dass die Schweiz näher, die Schweizer Stimmbevölkerung, wenn es ums Abstimmen geht, nicht so viel ein Bauchgefühl hört.
20: Es ist tatsächlich so, und das ist interessant, es gibt verschiedene Erhebungen, ja, wie weit die Leute auf ihren Bauch hören oder ob sie sich sehr gut informieren, kompetent sind in Bezug auf die einzelnen Vorlagen. Und da ist das Bild eigentlich eindeutig. Man sollte den Stimmbürger, die Stimmbürgerin nicht unterschätzen. Sie haben relativ hohe Kompetenz, also im Schnitt 2/3 der Stimmenden, die sind gut informiert, wissen über die Vorlagen, kennen auch Konsequenzen. Und gerade bei migrationspolitischen Vorlagen, wo immer wieder im Zentrum von Abstimmungen stehen, wo die Medien viel darüber berichten, ist das Wissen sehr hoch bei migrationspolitischen Vorlagen von früheren Jahren, zum Teil über 80%, die wirklich die Stimmbürgerinnen und Stimmbürger mit Kompetenz die Vorlage entweder angenommen oder abgelehnt haben.
19: Was ja noch spannend ist, ist, es gibt eine Stadt Landgraben und die Städte haben ja wuchtig Nein gesagt zu dieser Vorlage, haben die ja versenkt, während es auf dem Land eben eher eine Ja-Tendenz gegeben. Und ob schon ja die Städte eigentlich viel mehr mit dem eben dichten Stress, höhere Miete, höheren Anteil von Ausländerinnen und Ausländern konfrontiert sind. Also die von der Zuwanderung stärker betroffen sind, haben Nein gesagt. Wie passt denn das zusammen?
20: Ja, das ist auf den ersten Blick ein Paradox, dass eigentlich die dieser Initiative stärker zugestimmt haben, die weniger davon betroffen sind. Und das zeigt, dass es nicht nur um ganz konkrete Probleme gegangen ist bei dieser Vorlage, sondern, und deswegen hat sie auch so mobilisiert, auch um übergeordnete Identitätsfragen, um Betreuungslagen. Das heisst, gerade auf dem Land eben bekommt man die Zuwanderungsthematik ja vor allem über die Medien, über Parteien, über Kampagnen vermittelt, während in der Stadt man ja ganz konkret im Alltag davon betroffen ist, Kolleginnen und Kollegen aus dem Arbeitsumfeld migrationspolitischen Hintergrund haben. Und das führt dann dazu, dass man im einen Fall im Alltag die Ängste auch abbauen kann. Man spricht hier auch von Kontakthypothese. Wenn man Kontakt hat mit Ausländerinnen und Ausländern, dann geht die Angst auch häufig vorbei. Und auf der anderen Seite ist es eben die Betreuungslage, die Vorstellung, es könnte noch viel schlimmer werden auf dem Land. Eine Schweiz, die man nicht will, die dazu führt, dass man dann auf dem Land eher ein Nein einlegt.
19: Der SVP-Präsident Marcel Dettling hat ja gestern gesagt, das Land stimmt zu und steht gegen das Land bei Meinungsbildung ausradieren. Also kann man das sagen? Also die Städte dominieren eigentlich das Land, einfach schlicht, wo sie bevölkerungsreicher sind?
20: Wir sehen auf der einen Seite, der Stadt-Land-Konflikt hat tatsächlich zugenommen. Die Thematik oder der Konflikt, die Konfliktlinie ist sehr wichtig, nimmt bei Abstimmungen zu. Und gleichzeitig müssen wir natürlich sagen, es ist ein verkürztes Bild. Agglomerationen spielen eine ganz wichtige Rolle. Auch bei dieser Vorlage haben am Schluss die Leute in den Agglomerationen entschieden, in welche Richtung es geht. Also es ist nicht nur ein Stadt-Land-Konflikt, sondern es geht vor allem auch darum, wie eigentlich die Leute, die dazwischen leben, wie die entscheiden.
19: Und kann man dann sagen, bei diesem Stadt-Land-Graben dass immer die gleichen gewinnen? Oder gibt es da auch wechselnde Siegerinnen und Sieger?
20: Ich glaube, das ist ganz wichtig, dass wir uns einmal bewusst sind, dass die Direktdemokratie in der Schweiz sich durch das auszeichnet, dass wir immer wieder wechselnde Mehrheiten haben. Und wir können das ja gerade am gleichen Abstimmungswochenende jetzt vom 14. Juni sehen. Bei der Zivildienstvorlage ist es ja gerade umgekehrt gewesen, oder? Da hat sich dann das konservativere Lager durchgesetzt. Also wir haben immer wieder wechselnde Mehrheiten bei Abstimmungen und man ist in der Regel nicht immer nur auf der Verlierer- oder Gewinnerseite.
19: Und ist so der Punkt, dass man muss sagen, dann wird der Stadt-Landgraben wirklich zum Problem, wenn sich da etwas verfestigt und wenn die eine Seite immer zu den Verlierern gehört?
20: Ja, vor allem, wenn es dann noch kombiniert wird mit fortlaufenden Kampagnen von Seiten der Parteien, wie der Konflikt hochstilisiert wird. Oder? Das ist, ich denke, eine ganz wichtige Problematik, das Bewusstsein, dass eben so Themen, die auch immer von den Parteien bewirtschaftet werden in der Kampagne, man ganz bewusst versucht, in den Stadt-Land-Konflikt rauszuheben. Und tatsächlich eben sehen wir, dass der Stadt-Land-Konflikt bei Abstimmungen zugenommen hat. Aber es ist eben nicht so, dass immer nur eine Seite gewinnt.
19: Die SVP hat ja eben stark gegen die Städte geschossen, auch gestern jetzt wieder nach der verlorenen Abstimmung. Könnte es der Partei auch schaden, weil sie ja auch in der Stadt wachsen.
20: Ja, man sieht, dass die SVP ja, immer wieder versucht, über verschiedene Strategien, sei das in Tromondie oder sei das eben in der Stadt Erfolg zu haben, und dass das tatsächlich nur teilweise oder eher wenig gelingt. Und gleichzeitig müssen wir sehen, dass auch nicht zuletzt durch die hohe Mobilisierung doch eine Zustimmung zu dieser Initiative vorhanden war, die weit über ihr Wählerpotenzial hinausgeht. Oder? Sie hat rund 30% und wir haben 45% Ja gehabt. Also das heisst, es gelingt ihr wirklich auch, gerade in den Agglomerationen Stimmen zu holen. Wir sehen, wenn wir die Resultate in den Städten anschauen, steht von Romandie, aber auch von Deutschschweiz, dass sie dort keinen grossen Erfolg hat. Schauen wir gerade das Abstimmungsresultat von Bern an, wo wir 80%, über 80% Ja-Stimmen hatten.
19: Dann kommen wir doch zu den Siegerinnen, Verliererinnen von dem gestrigen Wochenende. Adrian Vatter, Politologe von der Uni Bern, der hat die SVP eben angesprochen. Sie hat ja eigentlich verloren, aber eben, der hat gesagt, sie hat können mobilisieren, sie hat mehr Ja-Stimmen erreicht, als ihre Wählerbasis umfasst. Gehört sie also gleich auch zu den Gewinnerinnen von gestern?
20: Sie gehört zu den Gewinnerinnen. Man sieht es eigentlich schon daran, dass ja gleichzeitig auch Wahlen stattgefunden haben im Kanton Graubünden, in Gemeinden, in anderen Kantonen wie Glarus. Und sie hat dort zum Teil enorm zugelegt. Das heisst, sie hat mit dieser Mobilisierung einmal mehr gezeigt, dass sie die Partei ist, die sich Themenkompetenz, das sogenannte Issue Ownership, zuschreiben lässt. Also das heisst, sie ist die Partei, die weite Teile der Bevölkerung glauben, dass es die Partei ist, die sich tatsächlich hier bei dieser Thematik am besten auskennt und auch Lösungen anbieten kann.
19: Gehört also zu den Gewinnerinnen. Auf der anderen Seite haben ja eigentlich eben die Allianz gewonnen gestern aus Links, Mitte, Bürgerlich, Wirtschaft, Gewerkschaften. Die hat sich durchgesetzt. Die SVP war ja mehr oder weniger allein gegen alle die anderen. Und gleich hat man ja bis zum Schluss ein bisschen gezittert. In den Umfragen war es ja immer sehr knapp gewesen. Also ist das wirklich ein Sieg für die anderen, also für die Allianz von den anderen? Oder muss man sagen, sie haben eigentlich ein bisschen ein Glaubwürdigkeitsproblem?
20: Nein, es ist ohne Zweifel ein Sieg für die Seite, was jetzt beinhaltet, eben, dass sie es geschafft haben, aus ihrer Sicht sehr auch, ja, für viele Leute attraktive und insofern auch gefährliche Vorlage abzulehnen. Die Frage wird jetzt allerdings sein, dass die Problematik ja weiter besteht. Also das heisst, gerade die Wahrnehmung von Zuwanderung hat nicht zuletzt durch diese Initiative noch einmal zugenommen. Und die Bevölkerung erwartet jetzt hier Lösungen. Und dort wird sich jetzt entscheiden, ob sie also die Allianz weiterhin als Gewinnerin auftreten, ob sie es insbesondere schafft, gemeinsame Lösungen anzubieten. Und dort ist natürlich ein gewisser Zweifel da, weil das halt doch sehr eine heterogene Allianz war. Man konnte etwas verhindern, aber kann man tatsächlich jetzt wirklich Lösungen anbieten? Da würde ich das Fragezeichen setzen.
19: Also, dass gestern alle gesagt haben, wir haben verstanden, wir nehmen die 45% ernst, die ja gestorben haben, wir wollen die Wachstumsschmerzen quasi lindern, dass sie hat jetzt das Gefühl, mehr Lippenbekenntnis?
20: Nicht unbedingt Lippenbekenntnis, aber man wird es dann wirklich erst im Konkreten sehen, wenn es zum Beispiel darum geht, wollen wir das Raumplanungsgesetz verschärfen, wollen wir sozialen Wohnungsbau fördern, wollen wir die Infrastruktur im Verkehr ausbauen. Bei all diesen Fragen sehen wir in der Regel, dass es doch sehr grosse Unterschiede in den Haltungen von linken und bürgerlichen Parteien sind, die eben die Allianz ausgemacht haben.
19: Und dort gibt es dann keine Mehrheiten. Unser Bundesrat hat heute Morgen gesagt, es werde schwer, einen grossen Wurf zu landen bei der Zuwanderung. Das seht ihr auch so.
20: Absolut. Das ist ein Kennzeichen von Schweizer Politik, dass grosse Würfe es sehr schwer haben. Es werden immer wieder Versuche gestartet, das zu machen, aber in der Regel sind die nicht erfolgreich.
19: Heisst das, ihr geht davon aus, dass man dort Schrauben vor allem im Asylbereich probiert anzuziehen, wo es vielleicht Mehrheiten geben könnte?
20: Man wird sicher dort versuchen, etwas zu machen, aber man wird auch versuchen, gerade im Bereich Wohnungsbau, Raumplanung, Verschärfungen vorzunehmen, weil das nicht zuerst wirklich die Thematik ist, die sehr stark aufgekommen im Abstimmungskampf.
19: Aber vielleicht auch im Asylbereich, denkt ihr?
20: Ja, denke ich auch.
19: Ein anderer Graben, den es ja auch hat gestern, Adrian Vatter, ist der Rösti-Graben. Auch der hat sich wieder gezeigt. Eben in der Westschweiz hat die 10 Millionen Schweiz keine Chance gehabt. Obschon ich eben auch gerade in den Regionen gerne von der Lausanne die Bevölkerung stark wächst. Wieso hat die Vorlage dort ist nicht auf einen Anklang gestossen?
20: Ja, wir sehen bei migrationspolitische Themen, bei sozial- und umweltpolitischen Themen und bei europapolitischen Themen, das sind die Felder, wo wir am stärksten Röstigraben haben. Und jetzt sind hier gerade zwei Themen aufeinandergekommen aus dem Bereich, den ich aufgezählt habe, nämlich, dass wir hier migrationspolitische Vorlage hatten, die aber auch europapolitische Konsequenzen hatten. Und der führt das eben dazu, weil die Haltungen anders sind, weil die Leute in Romandie eher offener sind, eher für eine Integrationspolitik stehen, wo man eine gewisse Zuwanderung zulässt, europapolitisch offener ist. Und dann führt das nachher eher insgesamt zu der entsprechenden Ablehnung von Initiativen. Was auch auffällig ist, ist, dass die Mobilisierung auch deutlich weniger war als in Deutschschweiz. Das heisst, der Versuch von SVP eben über eine starke Mobilisierung der Zustimmung zu ringen, das hat nicht funktioniert in Romandie.
19: Schauen wir noch schnell Kanton Tessin.
20: Ja.
19: Dort ist ja auch noch interessant, der Kanton Tessin, der ist ja in Regel EU- und zuwanderungskritisch, hat auch Ja gesagt zu dieser Vorlage 10 Millionen Schweiz von der SVP, aber nicht so deutlich. Hat euch das überrascht?
20: Ja, es ist tatsächlich überraschend, gerade wenn man vor allem die europapolitischen Vorlagen anschaut, da gibt es keinen Kanton, der negativer eingestellt ist gegenüber der EU und all den Abkommen, die die Schweiz mit der EU verhandelt hat. Und insofern bin ich schon überrascht gewesen, aber es war halt doch eine Zustimmung, die wir auch im Tessin gesehen haben.
19: Aber nicht so stark, wie ihr vielleicht hättet vorausgesehen.
20: Genau, das ist wirklich das, was vielleicht ein bisschen überrascht hat, dass man dort noch eine höhere Zustimmung erwartet hat, wie das üblicherweise der Fall war.
19: Und was das könnte heissen für die Abstimmung über das EU-Vertragspaket? Das frage ich dann gerade noch. Ich möchte noch schnell, bevor wir dort hergehen, noch schnell auf den Abstimmungskampf schauen. Der war ja auch sehr emotional gewesen. Und was ja aufgefallen ist, dass eben auch die Gegner, die haben von Chaos gewarnt, haben eigentlich, das sagt auch die SVP jetzt in Richtung der Gegner, dass sie eine Angstkampagne gefahren. Und die SVP hat ja zumindest am Anfang probiert, eher sachlich, also nicht in der gewohnten Schärfe, zu kommunizieren. Also haben wir da so ein bisschen eine verkehrte Welt gehabt?
20: Ja, das war zumindest am Anfang tatsächlich so der Fall gewesen. Die SVP hat eine viel sanftere, mildere Kampagne gefahren. Nicht zuletzt natürlich auch mit dem Ziel, dass man wirklich auch die Leute der politischen Mitte möchte gewinnen. Man hat aber dann gegen Ende der Kampagne gemerkt, dass es knapp wird, dass man muss mobilisieren muss. Und dann hat man wieder die alte, sehr scharfe Abstimmungskampagnenstrategie gefahren. Das hat mobilisiert im eigenen Lager, hat aber vermutlich auch gegenmobilisiert, gerade in der Mitte und auf der linken Seite, so dass dort die Strategieänderung von der SVP vermutlich am Schluss nicht so viel gebracht hat.
19: Und gleich eben auch die Gegner von Vorlage haben quasi schärfer, sag ich jetzt mal, kommuniziert und haben Erfolg gehabt. Also heisst das, in Zukunft werden die Abstimmungskämpfe härter geführt?
20: Davon müssen wir vermutlich ausgehen, dass die Polarisierung noch wird zunehmen wird, dass man noch stärker wird. Und zwar nicht nur bei den öffentlichen Plakaten, die man sieht, sondern vor allem, und das haben wir jetzt auch wieder gesehen, über die sozialen Medien, dass dort ein sehr aggressiver und polarisierender Abstimmungskampf auf beiden Seiten geführt ist worden.
19: Der Bundesrat Beat Jans hat sich ja sehr engagiert, ist durch das ganze Land gereist, hat Veranstaltungen besucht, hat informiert und ist zum Teil für viel zu weit gegangen. Er hat vom Brexit-Moment geredet, hat gewarnt, dass die Vorlage seine Gesundheit könnte gefährden, weil das Personal in den Spitälern fehlt. Die SVP hat gesagt, er habe rote Linien überschritten, ein Bundesrat müsse sachlich informieren. Ist eigentlich klar definiert, was ein Bundesrat darf in einem Abstimmungskampf?
20: Ja, das ist rechtlich klar definiert. Er muss informieren, er muss sachlich informieren. Jetzt zur Rolle vom Bundesrat Jans. Bei der Abstimmung letztes Jahr zur elektronischen ID ist ihm vorgeworfen, dass er sich zu wenig engagiert hat bei dieser Vorlage, für die Vorlage. Jetzt ist ihm vorgeworfen, er hat zu viel Herzblut hineingesteckt. Das zeigt, wie schwierig die Gratwanderung für einen Bundesrat ist in einem Abstimmungskampf. Ich denke, er ist sicher bis an die Grenzen gegangen. Er ist vielleicht in einzelnen Aussagen auch ein bisschen darüber aus. Und wir erleben das auch immer wieder. Er wäre ja nicht der Erste, dass dann auch entsprechend vom Bundesgericht Rügen ausgesprochen werden, dass der Bundesrat eben wirklich möglichst sachlich informieren soll. Aber es wird eben auch von der Bevölkerung erwartet, dass ein Bundesrat eine aktive Kampagne fährt. Und am Schluss ist es ja die Bevölkerung, die selber entscheidet, auf der Basis von diesen vielen Informationen. Und das, was ein Bundesrat sagt, ist heutzutage einfach eine von sehr vielen Informationen, die die Stimmbürgerschaft bekommt.
19: Aber so Rügen hat es schon gegeben, Bundesrat, dass sie zu wenig sachlich kommuniziert die Abstimmungskämpfe.
20: Ja, das hat es immer wieder gegeben, sei das von den Medien oder auch beispielsweise Kritik an, also wirklich auch vom Bundesgericht, was die Information, die Sachlichkeit von Abstimmungsbroschüren anbetrifft. Also das ist durchaus gang und gäbe und gehört halt auch zum politischen Geschäft.
19: Aber keine Konsequenzen, es wird nicht eine Abstimmung wiederholt näher oder so?
20: Ja gut, wir hatten einen Fall gehabt, die Abschaffung von sogenannte Heiratsstrafe, da hat man die...
19: Mit den falschen Zahlen.
20: Genau, das hat man kassiert und das ist eigentlich tatsächlich wirklich die Kritik vom Bundesgericht gewesen, dass hier eben nicht sachlich informiert ist worden.
19: Kommen wir nochmal zu der Frage, was löst das jetzt aus? Wir haben die 11 Verträge schon kurz angesprochen, die stehen jetzt aus, die werden jetzt im Parlament beraten und kommen dann auch mal vor das Volk. Es gibt Stimmen, die sagen, das gibt jetzt Rückenwind für die EU-Verträge. Was habt ihr das Gefühl, stimmt das?
20: Ja, ich denke, das ist tatsächlich so, weil im Hinterkopf bei dieser Vorlage eigentlich indirekt auch schon so ein bisschen über die Frage von Personenfreizügigkeit abgestimmt ist worden. Und viele Leute sich dem bewusst sind. Das heisst, ich würde sagen, das ist ein positives Signal, aber auf keinen Fall ein Freipass, jetzt, dass man davon ausgehen kann, dass jetzt einfach ohne weiteres die sogenannten bilateralen drei der Bestimmbevölkerung werden durchkommen, sondern das wird eine sehr harte Auseinandersetzung. Und da werden wir auch sehen, dass wir wahrscheinlich nahe bei 50% Grenze werden sein. Und deswegen ist es umso wichtiger, wie das Parlament jetzt entscheidet, ob jetzt ein Ständemehr notwendig ist oder nicht.
19: Also wo das könnte einen grossen Einfluss haben nachher, wenn es so knapp wird.
20: Genau, weil wir einfach wissen, mit dem Ständemehr braucht es faktisch eine Ja-Zustimmung von 55%. Das hätten wir jetzt so, ja, sind wir gerade an der Grenze. Also wir sehen, dass halt bei so Fragen, bei europapolitischen Fragen, es immer wie so ein bisschen zwei Schweizer gibt, die ähnlich gross sind, die sich da gegenüberstehen. Und deswegen ist die ein bisschen technisch-institutionelle Frage vom Ständemehr so wichtig.
19: Und über die wird jetzt debattiert und auch die wird jetzt entschieden. Adrian Vater hat gesagt, der Abstimmungskampf ist sehr emotional, sehr zum Teil auch heftig geführt worden. Erlebt ihr das eigentlich auch? Ihr seid Politikanalyst, Politikbeobachter, Politikerklärer. Spürt ihr auch, dass man euch genauer beobachtet, mehr auf Person ausspielt? Also legitim müsst ihr mehr jedes Wort auf Goldwaage legen. Das Schmunzeln.
20: Ja, ich denke, als Politologe ist man wirklich dazu verpflichtet, dass man sicher nicht in irgendeiner Form seine eigene politische Haltung zum Ausdruck bringt, sondern versucht, anhand von Fakten bestimmte Informationen nachher weiterzugeben und die auch zu gewichten, einzubetten. Ich habe es jetzt aber gerade bei dieser ganzen Diskussion um die Ständemehr erlebt, dass wenn man sich dort anhand von Fakten äußert, dass man zum Teil auch per Mail oder Briefe persönlich angegriffen wird. Das schaue ich aber nicht als so problematisch an, wie die Leute sich tatsächlich transparent dazu bekennen. Also wenn man den Diskurs nachher mit diesen Personen auch führen kann. Anonyme Angriffe, das finde ich unangenehm und das erlebe ich zum Glück auch sehr selten.
19: Aber ist nicht so, dass dir jetzt Sachen vielleicht nicht mehr sagen, die ihr vor 10 Jahren noch hättet gesagt?
20: Nein, das glaube ich nicht, dass das so weit würde gehen, sondern ich habe den Versuch eigentlich immer gemacht, möglichst anhand von Studien und Informationen, die mir als Politologe vorliegen, eine Einbettung vorzunehmen. Insofern merke ich, dass Kampagnen polarisierter sind worden, intensiver sind worden. Aber es wird immer noch geschätzt, was man als Politologe sagt.
19: Und wir haben es geschätzt. Merci vielmals, dass ihr im Tagesgespräch war. Herzlichen Dank, Adrian Vater.
20: Gern geschehen.
3: Der Politologe Adrian Vater im Tagesgespräch bei Simon Huliger. Die Nachrichten im Rendezvous ausgewählt hat Jan Grübler. Mein Name ist Ivana Pribakovic. Schön, dass Sie uns zuhören.

0: Die Nachrichten von SRF um 13:30 mit Corinna Heinzmann. Bundespräsident Guy Parmelin hat den französischen Präsidenten Emmanuel Macron in Genf empfangen. Im Vorfeld des Treffens der G7-Staaten, das in einigen Stunden beginnt. Das Treffen der größten westlichen Wirtschaftsmächte findet in Évian statt, auf der französischen Seite des Genfersees. Die Staats- und Regierungschefinnen und Chefs reisen über die Schweiz an. Bei dem dreitägigen Treffen stehen verschiedene Themen auf der Agenda. Im Mittelpunkt jedoch dürfte das Abkommen zwischen den USA und dem Iran stehen, sagt unser Korrespondent Fredrik Steiger. Er ist vor Ort in Évian.
1: Sicher ist, dass Trump diese Vereinbarung, die er ja als sein Abkommen betrachtet, hier in Évian groß inszenieren wird. Er wird auch von den Europäern fordern, dass sie sich nun bei der Sicherung der Straße von Hormuz oder der Minenräumung dort beteiligen. Dazu sind etwa die Franzosen, die Briten, im Fall der Minenräumung auch die Deutschen bereit. Trump dürfte das Thema ganz klar in den Vordergrund rücken, vor allem auch an sein Heimpublikum gerichtet. Und es ist nun halt so, die Medienaufmerksamkeit, Kameras, die sind bei solchen Treffen stets dort, wo Donald Trump ist.
0: Sagt Fredrik Steiger. Aber nicht nur über die Einigung zwischen den USA und dem Iran dürften die 7 Staatschefs reden. Wohl geht es auch um den Ukraine-Krieg und den Umgang mit China. Das Abkommen zwischen den USA und dem Iran über eine dauerhafte Waffenruhe ist aber noch nicht in Kraft. Es soll am Freitag in Genf unterschrieben werden. Dennoch reagieren die Börsen positiv auf die Ankündigung. Der Ölpreis ist unter $84 pro Fass gesunken. Damit kostet Rohöl so wenig wie vor Kriegsbeginn vor 3,5 Monaten. Der Angriff auf ein historisches Kloster in Kiew letzte Nacht hat empörte Reaktionen ausgelöst, auch international. Der französische Präsident Emmanuel Macron schrieb von einem Angriff auf das Kulturerbe. Und auch der deutsche Außenminister sagte, es handle sich beim Kloster um ein europäisches Kulturgut von unschätzbarem Wert. Das sogenannte Höhlenkloster in der ukrainischen Hauptstadt Kiew gilt als wichtiger Ort für das orthodoxe Christentum und es gehört zum Weltkulturerbe der UNESCO. Der ukrainische Präsident sagte, ein russischer Angriff habe das Kloster beschädigt und in Brand gesetzt. Russland wies die Schuld von sich. Das russische Verteidigungsministerium teilte mit, das Kloster sei von einer Patriot-Rakete der ukrainischen Flugabwehr getroffen worden. Dann die Börsendaten von SIX. Der Swiss Market Index liegt im Moment bei 13.800 Punkten plus 0,7%. Der Euro wird zu 92,08 gehandelt, der Dollar zu 79,30. Und noch das Wetter. Heute ist es meist sonnig mit Quellwolken über den Alpen. Morgen hat es einige Wolkenfelder und die Sonne scheint nur zeitweise. Die Temperaturen erreichen 25 bis 29 Grad. Das waren Nachrichten von Radio SRF, verantwortlich Thomas Fuchs.
2: 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Folgende Themen haben wir heute für Sie. Die US-Einwanderungsbehörde hat kurz vor Start der Fußball-WM eine Finanzspritze bekommen. Wir fragen, warum die Behörde gerade jetzt wieder in den Fokus rückt. Die chinesische Regierung warnt vor tierischen Spionen. So sollen etwa Schildkröten und Fische zu Spionagezwecken genutzt werden. Unser Korrespondent sagt, was hinter dieser Warnung steckt. Und New York steht Kopf. Nicht etwa wegen der Fußball-Weltmeisterschaft, sondern wegen den Basketballern. Die Knicks haben nach über 50 Jahren zum ersten Mal den Titel geholt und die Stadt in eine Partymeile verwandelt. Das und mehr gibt's jetzt bei 4x4 mit mir, Manuel Fasol. Die umstrittene US-Einwanderungsbehörde ICE bekommt eine Milliardenfinanzierung. Dem hat das US-Parlament vor wenigen Tagen zugestimmt, kurz vor dem Start der Fußball-Weltmeisterschaft. Das Vorgehen von ICE hat in der Vergangenheit in mehreren Städten Proteste ausgelöst, etwa weil sie Menschen festgenommen und abgeschoben hat. Für Empörung haben auch die tödlichen Schüsse von ICE-Beamten gesorgt. Mit ICE will die Trump-Regierung die sogenannte größte Abschiebeoffensive der US-Geschichte umsetzen. In den letzten Wochen wurde es allerdings still rund um ICE. Doch nun wurde eben dieser Milliardenfinanzierung zugestimmt. Wieso ausgerechnet jetzt? Das hat Raphael Günther den US-Experten Thomas Jäger gefragt. Er ist Professor für internationale Politik an der Universität zu Köln.
3: Das hat zufällig mal nichts mit der Weltmeisterschaft zu tun, die gerade in Nordamerika gespielt wird, sondern da ging es darum, dass man vor den Zwischenwahlen im November noch unbedingt dieses Budget verabschieden wollte. Denn es ist nicht nur ein Budget für ein Jahr, sondern für 3 Jahre, quasi für die Restamtszeit von Präsident Trump. Denn die Republikaner befürchten, dass sie die Mehrheit im November verlieren und dann dieses Budget nicht mehr hätten durch das Parlament bekommen. So wird das jetzt verabschiedet, Trump wird unterschreiben und ICE hat eine kräftige Finanzierung, sozusagen eine Steigerung um 100%, wenn man auf das Jahr 2024 blickt.
4: Also es sind ordentlich mehr Mittel für ICE. Beobachterinnen und Beobachter reden auch von der größten Auswertung der Mittel für ICE in der Geschichte dieser Einwanderungsbehörde. Welche Möglichkeiten tun sich für ICE damit auf, mit dieser Milliardenfinanzierung?
3: Nun, es geht darum, das Ziel umzusetzen, das Trump ausgegeben hat, nämlich 1 Million Abschiebungen pro Jahr. Da ist die Regierung Trump selbst noch weit davon entfernt. Man liegt jetzt etwa nach einigen Monaten bei 600.000, nimmt pro Monat zwischen 30.000 und 40.000 Personen fest, hat die Kapazitäten der Abschiebezentren, in Anführungszeichen der Gefängnisse, ausgeweitet, alles mehr. Es geht eben darum, flächendeckend in den Vereinigten Staaten Menschen aufzuspüren, die man aus dem Land hat.

0: überhaupt in irgendeiner Weise straffällig aufgefallen. Und dann ist es manchmal irgendein Verkehrsdelikt.
1: Jetzt ist es ja abseits dieser Finanzierung in letzter Zeit wirklich auch ruhiger geworden um Eis. Wir können uns alle auch noch erinnern an die großen Schlagzeilen, auch als es um diese tödlichen Schüsse von Eisbeamten ging. Heißt denn das jetzt, weil es eben ruhiger geworden ist, die Trump-Regierung ist ein bisschen von ihrer Abschiebepolitik abgerückt?
0: Überhaupt nicht. Und das ist eben zu beobachten, dass es am Anfang unter der Heimatschutzministerin Kristi Noem so war, dass sie die Politik propagiert hat. Sie hat wohl gedacht, der Präsident findet das toll, wenn ich damit richtig viel Werbung mache. Vielleicht kann sich der eine oder die andere, die uns nur zuhören, noch erinnern, dass sie posiert ist, sich hat fotografieren lassen vor dem Hintergrund eines großen Gefängnisses, wo viele Männer in Käfigen gesessen haben und gesagt hat, das ist das Schicksal all derer, die illegal in die Vereinigten Staaten kommen. Dass sie Werbekampagnen gemacht hat, wo sie auf dem Pferd durch die Prärie reitet, um Stimmung sozusagen zu machen für das Amerika, das wiederhergestellt werden soll, weshalb man eben all diese Menschen aus dem Land bringen muss. Und das hat gleichzeitig eben dazu geführt, dass alle hingeschaut haben. Und das wurde insbesondere nach den Tötungen Anfang dieses Jahres dem amerikanischen Präsidenten zu viel. Und er hat gesagt, wir müssen das ruhiger machen. Und inzwischen weiß kaum einer mehr, wie der Nachfolger von Kristi Noem, die er dann entlassen hat, heißt. Der macht das ganz ruhig. Es wird weiterhin kräftig abgeschoben. Es werden weiterhin Menschen aufgrund ihrer Hautfarbe oder weil sie eine andere Sprache sprechen, gefangen genommen. Aber genauso soll das umgesetzt werden. Unter dem öffentlichen Radar, aber mit dem gleichen Ziel, 1 Million Abschiebungen pro Jahr umzusetzen.
1: Es wird ja auch befürchtet, dass ICE rund um die Fußball-WM gegen Fans vorgeht, vor allem gegen Menschen der lateinamerikanischen Community-Gemeinschaft. Die Behörden sagen aber, ICE werde während der WM keine Personen abtransportieren. Wie glaubwürdig ist das Ihrer Einschätzung nach?
0: Also für jedenfalls für diejenigen, die sich gerne ein Spiel von Ecuador ansehen würden oder anderes, ist das nicht glaubwürdig. Es ist richtig, dass die Behörden gesagt haben, sie werden das nicht in diesem Zeitraum tun. Und das entspricht ja auch genau der Strategie, alles möglichst unter dem Radar öffentlicher Aufmerksamkeit zu halten. So zu machen, dass nicht viele Kameras hinschauen. So zu machen, dass es keine große Öffentlichkeit dafür gibt. Aber gleichzeitig ist das eben auch eine Möglichkeit für ICE, nur wirklich viele Menschen zu finden. Sie warten ja sonst genau an solchen Orten dafür, etwa an Sportveranstaltungen und anderen an Schulen, wenn die Eltern ihre Kinder abholen und anderes mehr, um genau die zu identifizieren und dann festzunehmen. Also diejenigen, die betroffen sind, werden sich darauf nicht verlassen, ob die Behörden das umsetzen oder ob sie doch dem Reiz erliegen, hier tätig zu werden. Das wissen wir dann nach der Fußball-Weltmeisterschaft.
2: Das sagt Thomas Jäger, Professor für internationale Politik an der Universität zu Köln. Über dem Pazifik braut sich gerade etwas zusammen, der El Niño. Das Wetterphänomen dürfte dieses Jahr sogar noch stärker werden als in den letzten Jahren. Mancherorts wird sogar von einem Super El Niño gesprochen. Und neue Zahlen der US-Wetterbehörde zeigen jetzt, der El Niño hat bereits begonnen. Im Pazifik hat die Wassertemperatur den Schwellenwert in den letzten Tagen überschritten. Was heißt das konkret? Darüber hat Silvia Staub mit Lucian Schmassmann von SRF Meteo gesprochen. Sie hat ihn gefragt, warum spricht man dieses Jahr von einem Super El Niño?
3: Das zeigen momentan einfach die Prognosen, vor allem die Prognosen vom amerikanischen Wetterdienst NOAA und vom Climate Prediction Center. Die zeigen eben, dass die Erwärmung des Oberflächenwassers im Pazifik sehr stark sein wird und somit wird auch der El Niño außergewöhnlich stark. Aber die WMO, also die Weltorganisation für Meteorologie, die benutzt den Begriff Super El Niño nicht. Das heißt, das ist eigentlich keine offizielle Bezeichnung, klingt aber in den Medien natürlich gut.
4: Gerade in den Medien, da liest man ja eben auch viel davon, dass es ein Wetterphänomen, ein besonderes sei, ein Klimaphänomen. Was passiert denn da ganz genau?
3: Also im Normalzustand haben wir über den Pazifik eine Passatwindzirkulation. Das heißt, wir haben einen Wind, der von Ost nach West weht und der das warme Oberflächenwasser von Südamerika in Richtung Australien transportiert. Während eines El Niño-Jahres, da haben wir diese Passatwindzirkulation aber nicht mehr. Das heißt, der Wind weht nicht mehr von West nach Ost oder nur noch ganz schwach.

0: und somit kommt es zu einer ungewöhnlichen Erwärmung des Oberflächenwassers im zentralen und östlichen äquatorialen Pazifik. Und ab einer Erwärmung von 0,5 Grad im Vergleich zum Normalzustand spricht man eben von einem El Niño, und dieser Grenzwert wurde jetzt in den letzten Tagen überschritten.
1: Und dieses wärmere Wasser im Pazifik, wie wirkt sich das dann schlussendlich aufs Wetter aus?
0: Ja, das warme Wasser hat natürlich schlussendlich auch einen großen Einfluss auf die Atmosphäre darüber und somit eben auch auf das Wetter. Man könnte sagen, es wird eigentlich viel mehr Energie der Atmosphäre gegeben. Und vor allem spürt man diesen Effekt auf globaler Ebene. Das heißt nämlich, dass in einem El Niño-Jahr es global wärmer wird. Wenn wir jetzt beispielsweise auf die letzten paar El Niño-Events zurückschauen, dann konnte man immer sehen, dass es außergewöhnlich warm war auf globaler Ebene. Und man kann davon ausgehen, dass das auch dieses Jahr wieder der Fall sein wird.
1: Gilt das auch für die Schweiz? Also kann man da auch von wärmeren Temperaturen für die Schweiz ausgehen? Oder wie wird das unser Wetter beeinflussen?
0: Ja, da ist das nicht ganz so einfach. Grundsätzlich kann man nämlich sagen, dass es zurzeit keinen eindeutigen Zusammenhang zwischen dem El Niño-Event und dem Wetter in Europa und somit auch dem Wetter in der Schweiz gibt. Aber es kann durchaus sein, dass man in Zukunft solche Zusammenhänge noch feststellen wird, gerade bei so starken El Niño-Events, wie man ihn jetzt erwartet. Aber eben, momentan ist das nur eine Möglichkeit und es gibt momentan noch keine Beweise dafür.
1: Also im Moment noch eher schwierig zu sagen, wie es sich in unseren Breitengraden auswirken wird. Was heißt das für andere Weltregionen? Welche werden da am stärksten betroffen sein diesen Sommer?
0: Also global wird es mit einem El Niño-Event einfach mal außergewöhnlich warm. Aber sonst gibt es vor allem starke Auswirkungen direkt im Bereich des Pazifiks, wo man auch diese starke Erwärmung des Oberflächenwassers messen kann. Beispielsweise in gewissen Gebieten von Südamerika, aber auch im Süden der USA ist mit deutlich mehr Regen zu rechnen während einem El Niño-Jahr. Das hat dann Auswirkungen auf die Fischerei oder auch auf die Landwirtschaft. Beispielsweise die Kakaoernte kann vielleicht ein bisschen schlechter werden wegen dem vielen Regen. Das wirkt sich dann auch auf die Kaffeepreise bei uns aus. Und dann gibt es noch beispielsweise in Australien oder in Indonesien der Effekt, dass es während eines El Niño-Jahres zu deutlich stärkeren Dürren kommen kann. Also dort ist eher mit weniger Regen dann zu rechnen. Und es gibt beispielsweise auch noch Auswirkungen auf die Hurricanes. Im zentralen und östlichen Pazifik wird die Bildung während eines El Niño-Jahres gefördert von solchen Wirbelstürmen, im Atlantik dagegen wahrscheinlich eher gehemmt.
1: Und es ist ja nicht das erste Mal, dass wir über den El Niño sprechen. Der war schon in den letzten paar Jahren immer wieder Thema. Wenn wir in die Zukunft schauen, mit dem Klimawandel, wird das häufiger vorkommen, dieses Phänomen?
0: Das kann man so jetzt momentan nicht sagen. Es ist nämlich nicht erwiesen, dass der Klimawandel die Häufigkeit oder auch Intensität von El Niño-Ereignissen erhöht. Grundsätzlich kommt ein El Niño alle 2 bis 7 Jahre vor, aber das Ganze ist recht unregelmäßig und der El Niño ist auch nicht immer gleich intensiv, nicht immer gleich stark. Der letzte starke El Niño war übrigens im Jahr 2023/24. Es kann aber natürlich davon ausgegangen werden, dass der Zusammenhang zwischen El Niño und Klimawandel schon vorhanden ist. Das heißt, während eines El Niño-Jahres ist die Wahrscheinlichkeit schon höher, dass wir global gesehen viel höhere Temperaturen erwarten und somit vielleicht auch wieder in den Rekordbereich kommen. Also dieser Zusammenhang besteht, aber ob jetzt der Klimawandel wirklich direkt den El Niño beeinflusst, das ist momentan noch unsicher.
2: Informationen von Lucian Schmassmann von SRF Meteo. Spionageschildkröten und Spionagefische. Das tönt irgendwie wie aus einem Actionfilm. Aber genau davor warnen jetzt die chinesischen Behörden. Die Rede ist von einem unsichtbaren geheimen Krieg. Raphael Günther hat mit China-Korrespondent Samuel Emch über diese Warnung der chinesischen Behörden gesprochen.
3: Sie warnen vor ganz verschiedenen Arten von Spionage, die offenbar im Meer rund um China passieren soll. Das eine sind, wie gesagt, die Meerschildkröten und große Fische, die mit Sensoren ausgestattet sind offenbar, die dann in Echtzeit über Satelliteninformationen zur Wassertemperatur, Salzgehalt, Strömung eben Informationen zu den Spionierenden schicken. Auf der anderen Seite waren die Staatssicherheit hier in China vor neuartigen Wellengleitern, Messstationen für Frachtschiffe und Messbojen, die eben offenbar auch entsprechende meteorologische und Wasserdaten mit Sensoren messen, aber auch mit Sonar ausgestattet sind. Gemäß den Behörden werden diese Objekte dann als Forschungsobjekte getarnt, würden aber eben zur Spionage eingesetzt.
4: Und was soll das den möglichen Spionen überhaupt nützen, wenn sie eben zum Beispiel die Wassertemperatur kennen?
3: Ja, also wie jetzt diese Daten genau genutzt werden können, ist nicht ganz klar. Aber gemäß Staatssicherheit würden sensible maritime Daten etwa zu Meeresströmung, Wassertemperatur, Temperaturverteilung und Meeresbodentopographie zu ausländischen Geheimdiensten geraten. Und das würde Chinas territoriale, militärische und wirtschaftliche Sicherheit ernsthaft gefährden. So heißt es zumindest. Konkret wird die Staatssicherheit, wenn es dann um Sonardaten geht, damit könnten ausländische Spione chinesische U-Boote in Echtzeit überwachen.
4: Das Ministerium für Staatssicherheit, das warnt ja immer wieder vor Spionage. Das ist nicht wirklich außergewöhnlich, aber wie außergewöhnlich ist es denn jetzt, dass es auch tierische Spione geben soll oder davor warnt?
3: Also das Element ist schon außergewöhnlich. Die Staatssicherheit warnt in ihrem WeChat-Account immer wieder von Ausländern. Chinesinnen und Chinesen sollen vorsichtig sein, wenn sie mit Ausländern in Kontakt kommen. Dabei haben die Behörden auch schon vor Spionage auf hoher See gewarnt. Allerdings damals haben sie vor Bojen und anderen Vorrichtungen gewarnt, die eben Spionage betreiben. Dass dabei Tiere für die Spionage eingesetzt werden, das ist meines Wissens wirklich neu. Dem bin ich bisher auch noch nie begegnet hier in China. Das ist etwas, was westliche Geheimdienste ja Russland vorwerfen. Aber dass China von solchen Spionageversuchen warnt in seinen Gewässern, das ist neu.
4: Und was will die chinesische Staatsführung überhaupt bewirken mit ebenso Warnungen?
3: Da derzeit keine spezifischen Geheimdienste oder Länder adressiert werden, ist es nicht ganz klar, was jetzt da erreicht werden soll. Fakt ist aber, dass in den letzten Tagen und Wochen die USA und die Five Eyes-Staaten, also Australien, Neuseeland, Kanada, Großbritannien, die haben gewarnt bezüglich chinesischer Spionage. Das ging dann allerdings meist um den Cyberspace. Aber auf diese Vorwürfe wurden in den Propagandamedien hier in China Meinungsbeiträge geschrieben und man versucht hier den Vorwurf eben gerade umzudrehen. Könnte eben sein, dass jetzt diese Warnung vor Spionageschildkröten und Spionagefischen genau eben in diesem Kontext veröffentlicht wurde. Das Timing würde auf jeden Fall passen.
4: Wie muss ich mir das denn eigentlich vorstellen, solche Warnungen der Behörden über eben einen möglichen Spionageverdacht, den es da gibt? Wie gelangt der überhaupt unter das Volk? Wie wird da gewarnt?
3: Also die Staatssicherheit, die hat einen eigenen WeChat-Account. Da werden meist diese Warnungen und diese Messages gepostet zuerst. Dann greifen die Propagandamedien in China diese auf und publizieren entsprechende Artikel. Jetzt auch hier in diesem Fall hat die Staatssicherheit noch ein aufwendig produziertes und animiertes Video in den sozialen Medien verbreitet, in den chinesischen. Interessanterweise ist in diesem Video keine Spionageschildkröte oder kein Spionagefisch zu sehen. Also nichts, das man bereits entdeckt hätte. Auch von den Spionagebojen und den Geräten gibt es eben nur Animationen in diesem Video.
4: Zum Schluss noch Samuel Lemch. Wie will die chinesische Staatsführung jetzt damit umgehen, mit dieser Bedrohung, dieser angeblichen Bedrohung?
3: Die Behörden wollen offenbar Finderlohn bezahlen, wenn man einen solchen Spionagefisch oder eine solche Spionageschildkröte fängt. Zumindest berichtet dies der britische Guardian. 50 bis 500.000 Yen gibt es für so einen Spionagefisch. Ungefähr zwischen 6.000 und 60.000 Franken sind das. Das ist also sehr viel Geld in China.
2: In den USA ist Sport im Moment Trumpf. Aktuell läuft die Fußball-Weltmeisterschaft und in der Nacht auf Montag gewannen die Carolina Hurricanes den Stanley Cup in der höchsten Eishockey-Liga der NHL. Doch diese beiden Ereignisse dürften in New York gerade die wenigsten interessieren. Denn nach langen 53 Jahren gewinnen die Basketballer der New York Knicks endlich wieder die Meisterschaft in der Profiliga NBA. In New York herrschte Samstagnacht deshalb Ausnahmezustand. ARD-Korrespondentin Giselle Uka hat die Stimmung auf den Straßen New Yorks selber miterlebt. Tobias Bühlmann hat sie gefragt, wie ist New York nach dem Triumph aufgewacht?
5: Auf jeden Fall verkatert, würde ich sagen, oder zumindest ziemlich müde, denn besonders viel Schlaf haben wir hier in dieser Nacht nicht bekommen. Bis 3 Uhr, 4 Uhr nachts war die Stadt wirklich voll mit Menschen, Autos haben gehupt, Helikopter der Polizei sind über der Stadt gekreist. Die haben natürlich versucht, die Menschenmassen von oben im Blick zu behalten. Und obwohl hier keiner so richtig viel geschlafen hat, tragen alle noch ein breites Grinsen auf dem Gesicht. Und das Feiern wird wahrscheinlich noch sehr viel länger weitergehen.
6: Wie waren denn die Reaktionen in den Medien jetzt am Tag nach diesem großen Triumph?
5: Ja, hier in den USA ist das natürlich ein riesengroßes Thema. Das ganze Land hat auf dieses Spiel und die Knicks geschaut. Alle Zeitungen und Sendungen sind voll davon und zeigen natürlich auch diese Bilder von den feiernden New Yorkern. Das ist ganz anders als in Europa, wo Basketball ja eher nur eine Randnotiz ist, vor allem jetzt während der Fußball-WM. New York Knicks-Fans haben auch so ein bisschen den Ruf, dass sie extrem sind und möglicherweise, wenn dann ein Grund zum Feiern da ist, auch mal randalieren. Das hat viele Medien natürlich ebenfalls interessiert. Es gab auch ein paar wenige Zwischenfälle, aber der allergrößte Teil der Party war wirklich sehr friedlich.
6: Ja, und Grund zum Feiern hatten ja die Knicks-Fans lange nicht. Aber sie waren ja selber auch unterwegs auf den Straßen von New York. Was haben Sie da erlebt?
5: Ich habe erstmal sehr viele Menschen auf den Straßen erlebt. Es gab an jeder Ecke Watch-Partys bei offiziellen Veranstaltungen, bei großen Veranstaltungen mit auch großen Bildschirmen, aber auch zum Beispiel in Bars, in Kneipen, in Sportsbars wurde das Spiel gezeigt. Aber vor allem sind in den letzten Tagen auch Nachbarschaften zusammengekommen, in Wohnvierteln, überall in der Stadt, in Brooklyn, in Queens, hier in Manhattan. Da haben Leute teilweise einfach einen Fernseher auf den Bürgersteig gestellt oder auch die Beamer rausgeholt und das Spiel auf die Hauswand gegenüber projiziert, um diese Momente eben gemeinsam erleben zu können auf der Straße, auch bei diesen sommerlichen Temperaturen. Und dann, als der Sieg endlich da war, da sind die Menschen in der ganzen Stadt wirklich aufgesprungen. Die Stadt hat vibriert, die sind sich in die Arme gefallen, sie haben gejubelt, gesungen, getanzt. Das war einfach ein ganz tolles, sehr positives Gemeinschaftserlebnis. Und unter den Feiernden waren auch ganz viele übrigens Fußballfans aus Europa oder aus der ganzen Welt, auch aus Lateinamerika. Gestern gab es ja das Spiel Brasilien-Marokko. Da habe ich vor allem ganz viele Brasilien-Trikots in der Menge gesehen. Die Menschen waren da gerade aus dem Stadion in Jersey wieder rüber nach New York gekommen und sind dann irgendwie in diese Basketballfeierei geraten und haben dann einfach umgeschwenkt und mitgefeiert.
6: Sie waren ja eben selber dabei auf den Straßen. Sie sind schon eine Weile in New York. Haben Sie schon einmal etwas Vergleichbares erlebt in der Stadt?
5: Nein, tatsächlich, so überschwänglich habe ich diese Stadt hier noch nie erlebt. Ich glaube, dass das hier so ein großes Ereignis ist, das liegt vor allem daran, dass die Menschen über ein halbes Jahrhundert auf diesen Moment warten mussten. Viele, die ihr Leben lang Knicks-Fans sind, die 30, 40 oder sogar 50 Jahre sind, die haben das eben noch nie erlebt, dass ihre Mannschaft so erfolgreich war. Und ich würde sagen, Basketball ist auch für New York deshalb so wichtig, weil das gewissermaßen auch identitätsstiftend für die Stadt ist. Das ist ein Sport, der wirklich alle zusammenbringt, der auch Gemeinschaft und Zusammenhalt schafft. Die meisten Knicks-Spieler sind schwarz, deshalb hat die Mannschaft und dieser Sport auch für die schwarze Community einen ganz großen Stellenwert. Das heißt, das war total egal, wer du bist, woher du kommst. Die ganze Stadt war auf der Seite der Knicks. Ich habe New York noch nie so geeint und gut drauf erlebt wie jetzt gerade.
2: Das sagt ARD-Korrespondentin Giselle Uka. Künstliche Intelligenz braucht viel Rechenleistung und damit auch viel Strom. Und damit die Server nicht überhitzen, müssen sie laufend gekühlt werden und das wiederum braucht auch viel Energie. Ein chinesisches Unternehmen scheint nun eine Lösung gefunden zu haben. Es hat sein KI-Rechenzentrum kurzerhand im Ozean versenkt. Was das für die Umwelt bedeutet und wie das überhaupt funktioniert, darüber hat Yves Kilchör mit Wirtschaftsredaktorin Jasmin Gut gesprochen.
7: Das Rechenzentrum befindet sich vor der Küste von Shanghai in der Freihandelszone, rund 35 Meter tief auf dem Meeresgrund. Seit gut zwei Wochen laufen dort rund 2000 Server unter Wasser. Diese müssen nicht mehr aufwendig und vor allem ressourcenintensiv mit extern zugeführtem Wasser gekühlt werden, denn die Klimaanlage, also das Meerwasser, ist bereits vorhanden. Damit die Technik dem Druck unter Wasser standhält und auch nicht vom Salzwasser beschädigt wird, wurden spezielle Unterwassermodule angefertigt.
8: Und wie sehr kann denn damit tatsächlich der Stromverbrauch gesenkt werden?
7: Bei einem normalen Rechenzentrum an Land entfallen rund 40% des Stromverbrauchs auf die Kühlung. Bei diesem neuen chinesischen Unterwasserzentrum sollen es nur noch etwa 10% sein. Ein weiterer Vorteil ist, dass auf dem Meeresgrund, im Gegensatz zum Festland, noch Platz vorhanden ist. Und direkt neben dem Rechenzentrum befindet sich ebenfalls im Meer ein Offshore-Windpark. Die Stromquelle liegt also gewissermaßen direkt um die Ecke.
8: Es tönt nach einer logischen und vor allem auch nach einer unbekannten Lösung bis jetzt. Wie neu ist sie tatsächlich?
7: Ganz neu ist die Idee nicht. Microsoft führte bereits vor gut 10 Jahren einen ähnlichen Test vor der Küste Schottlands durch. Das Fazit von Microsoft fiel überwiegend positiv aus, da die Temperaturen unter Wasser relativ stabil sind, fielen weniger Server aus als an Land. Trotzdem verfolgte Microsoft das Projekt nicht weiter. Der offizielle Grund lautete damals, man habe andere Prioritäten. Expertinnen und Beobachter gehen jedoch davon aus, dass auch die hohen Wartungskosten eine Rolle gespielt haben könnten.
2: Das sagt Wirtschaftsredaktorin Jasmin Gut. Das war 4x4 vom Montag. Die Sendung wurde am Montagvormittag aufgezeichnet. 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

0: Die Nachrichten von SRF um 2 mit Corinna Heinzmann und diesen Schwerpunkten. Erste Flugzeuge in Genf gelandet. Spitzenpolitiker reisen über die Schweiz ans G7-Treffen im französischen Evian. Großes Thema dürfte das Abkommen zwischen den USA und dem Iran sein. Und soziale Medien machten unglücklich und seien gefährlich. Die britische Regierung will eine Alterslimite für TikTok, Instagram und Co. Das Wetter heute meist sonnig, morgen vermehrt Wolkenfelder, im Norden um 27 Grad und im Süden um 30 Grad. Bundespräsident Guy Parmelin hat den französischen Präsidenten Emmanuel Macron in Genf empfangen. Im Vorfeld des Treffens der G7-Staaten, das in einigen Stunden beginnt. Das Treffen der wichtigsten westlichen Wirtschaftsmächte findet in Evian statt, auf der französischen Seite des Genfer Sees. Die Staats- und Regierungschefinnen und Chefs reisen über die Schweiz an. Bei dem dreitägigen Treffen stehen verschiedene Themen auf der Agenda. Im Mittelpunkt jedoch dürfte das Abkommen zwischen den USA und dem Iran stehen, sagt unser Korrespondent Fredrik Steiger. Er ist vor Ort in Evian.
1: Sicher ist, dass Trump diese Vereinbarung, die er ja als sein Abkommen betrachtet, hier in Evian groß inszenieren wird. Er wird auch von den Europäern fordern, dass sie sich nun bei der Sicherung der Straße von Hormuz oder der Minenräumung dort beteiligen. Dazu sind etwa die Franzosen, die Briten, im Fall der Minenräumung auch die Deutschen bereit. Trump dürfte das Thema ganz klar in den Vordergrund rücken, vor allem auch an sein Heimpublikum gerichtet. Und es ist nun halt so, die Medienaufmerksamkeit, Kameras, die sind bei solchen Treffen stets dort, wo Donald Trump ist.
0: Sagt Fredrik Steiger. Aber nicht nur über die Einigung zwischen den USA und dem Iran dürften die 7 Staatschefs reden. Wohl geht es auch um den Ukraine-Krieg und um den Umgang mit China. In Großbritannien will die Regierung Jugendlichen unter 16 Jahren den Zugang zu sozialen Netzwerken wie Instagram, TikTok oder Snapchat verbieten. Das hat Premierminister Keir Starmer an einer Medienkonferenz angekündigt. Der heutige Montag sei ein wichtiger Tag für Großbritannien und die britische Jugend.
2: Today is a big moment for our country. This is a big step, real change for our children and our future. Because today I can announce that the government will ban access to social media for all children under the age of 16.
0: Starmer sagte, die Entscheidung sei der britischen Regierung nicht einfach gefallen, denn soziale Medien hätten der Jugend auch Vorteile gebracht. Aber sie machten vor allem unglücklich und seien gefährlich, so Starmer.
2: It stops children doing their homework, reading, playing with their friends outside, going to bed at a decent hour. Now, that may not sound like much, but these are the activities that help a child develop into an adult. We know how important they are.
0: Wegen sozialer Netzwerke machten Kinder ihre Hausaufgaben nicht, würden nicht mehr lesen, spielten nicht mehr mit anderen Kindern. Aber das seien wichtige Aktivitäten bei der Entwicklung eines Kindes zum Erwachsenen, so Starmer. Geplant ist, dass das Social-Media-Verbot für Kinder unter 16 Jahren in Großbritannien nächstes Jahr in Kraft tritt. Im letzten Dezember hat Australien als erstes Land weltweit ein solches eingeführt. In Norwegen hat ein Gericht Marius Borg-Høiby den Sohn von Kronprinzessin Mette-Marit verurteilt. Zu 4 Jahren Gefängnis. Und zwar wegen Vergewaltigung und anderer Delikte. Høiby will das Urteil anfechten, wie norwegische Medien berichten. Aus Oslo berichtet ARD-Korrespondentin Jana Sjönram.
3: Das Osloer Bezirksgericht sprach Marius Borg-Høiby unter anderem wegen Vergewaltigung in 2 Fällen und Gewalt gegen eine Ex-Freundin schuldig. Von 2 weiteren Vergewaltigungsvorwürfen wurde der 29-Jährige freigesprochen. Die Staatsanwaltschaft hatte mehr als 7 Jahre Haft gefordert, Høibys Verteidiger einen Freispruch von den schwersten Vorwürfen. Sie hatten auf 1,5 Jahre Haft plädiert für die weniger schwerwiegenden Delikte, die der Sohn der norwegischen Kronprinzessin zugegeben hat, darunter Drogenbesitz und Vandalismus. Marius Borg-Høiby verfolgte das Urteil nicht im Gerichtssaal mit, sondern war aus gesundheitlichen Gründen per Video aus dem Gefängnis zugeschaltet. Er stammt aus einer früheren Beziehung der Kronprinzessin und ist deshalb nicht Teil der Thronfolge. Der Prozess war dennoch eine Belastung für die norwegische Monarchie. Kurz vor Beginn des Verfahrens war außerdem bekannt geworden, dass Mette Marit früher engen Kontakt zu dem US-Sexualstraftäter Jeffrey Epstein hatte. Seit kurzem steht sie wegen ihrer schweren Lungenkrankheit auf der Liste für eine Transplantation.
0: Wir kommen zu den Börsendaten von SIX. Der Swiss Market Index liegt im Moment bei 13.795 Punkten plus 0,6%. Der Euro wird zu 92,11 gehandelt, der Dollar zu 79,33. Und noch das Wetter. Heute Nachmittag ist es meist sonnig mit Quellwolken über den Alpen. Morgen ist es auf der Alpen-Nordseite nur noch teilweise sonnig. Im Süden bleibt es meist sonnig. Beidseits der Alpen gibt es 25 bis 29 Grad. Das waren Nachrichten von Radio SRF, verantwortlich Thomas Fuchs.
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5: Das ist SRF 4 News und hier hören Sie jetzt die Sendung Kultur Kompakt.
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7: Bekannt wurde er durch seine Poolgemälde, der britische Maler David Hockney. Am Donnerstag ist er verstorben. Dann, gestern war Frauenstreiktag. Ein französischer Film widmet sich einem Frauenhaus und ein Sachbuch widmet sich der sogenannten Lobotomie, einer Hirnoperation, die viele Frauen betraf. Wir stellen beides vor. Mein Name ist Ruth Willi, willkommen zu Kultur Kompakt. Er wurde auch schon als Matisse der Pop Art bezeichnet, der britische Maler David Hockney, der vergangene Woche im Alter von 88 Jahren verstorben ist. Bekannt wurde er in den 1960er und 70er Jahren mit seiner farbintensiven Bildsprache, vielleicht kennen Sie seine kalifornischen Poolgemälde. Später hinterfragte er die Malerei radikal. Irene Grütter hat am Freitag mit Stefan Zucker über David Hockney gesprochen. Er ist Kunstredaktor der Sendung Kulturplatz.
8: Stefan, du hast vor ein paar Jahren eine Sendung gemacht zu David Hockney. Was macht ihn zu einem der einflussreichsten europäischen Künstler?
9: Also ich glaube, das Wichtigste bei ihm ist wirklich, er hat die Malerei einfach 60 Jahre lang geprägt. Er hat in den 60er Jahren angefangen und da relativ schnell war er erfolgreich und in den Roaring 60s und es ging dann weiter in den 70er Jahren in Kalifornien. Das heißt, seine Bilder und auch seine Malerei hatten immer eine Präsenz und so ist er auch zur Kunstgeschichte geworden. Also er hat es echt geschafft, sowohl mit seinen Anfangsbildern, knapp nach dem Studium, bis zu seinem Spätwert immer präsent zu sein.
8: Ein langer Weg also. Seine Bilder haben ja einen hohen Wiedererkennungswert. Was würdest du sagen, was macht einen typischen Hockney aus? Kannst du das am Beispiel eines Bildes von ihm beschreiben?
9: Also ich meine, man kann sagen, das typischste Hockney-Bild oder die typischsten Hockney-Bilder sind natürlich die Pool-Bilder, meistens mit nackten Männern im oder am Pool. Und die sind meistens getränkt in kalifornisches Licht. Das heißt, sie sind meistens pastellfarbig, sehr hell, sehr auch irgendwie sehr nett zu konsumieren oder sehr eingänglich. Das heißt, diese Bilder funktionieren gut. Gleichzeitig haben sie aber auch ein Inhalt oder es geht um Beziehungen, es geht um Trennungen, es geht um vor allem menschliche Gefühle und ich glaube, das hat er meistens sehr gut erfassen können. Und er hat auch meistens nur die Leute gemalt, die er gekannt hat. Also wenn es Porträts waren, ging es immer darum, wie stehen die Leute zueinander oder welches Verhältnis hat er zu den Porträtierten und das hat seine Bilder ausgemacht.
8: Man spürt da so eine untergründige Spannung drin. Was ist denn so begeisternd jetzt technisch gesehen an Hockneys Kunst?
9: Also Hockney hat einfach alles ausprobiert. Also von den ganz Anfängen ein bisschen noch abstrakt, mehr so skizzenhaft, bis halt wirklich mehr porträthaft realistisch und hat dann in seinen späteren Jahren, also in den 70ern, hat er angefangen mit Collagen, also mit Polaroids, hat er experimentiert. Es ging immer darum, wie kann ich Perspektive verändern, wie kann ich Realität abbilden. Und ganz gegen Schluss, sein wirklich Spätwerk war sogar computergeneriert. Also da ging es um iPad, hat er mit iPads rumexperimentiert und so weiter. Und das ist schon interessant. Er hat echt alles ausprobiert, was man in der Malerei probieren kann. Und das ist schon sehr interessant an ihm.
8: Er ist also wirklich neugierig geblieben bis zum Schluss. Jetzt hast du ja eine Kulturplatz-Sendung über David Hockney gemacht. Welcher Eindruck von ihm ist dir denn am stärksten in Erinnerung?
9: Es war eine Ausstellung in Luzern und das, was mir wirklich geblieben ist, hat so gegen Ende, er hat ja dann in L.A. gelebt eine Weile, 60er, 70er Jahre, ist dann zurückgekehrt, 90er, 2000er Jahre nach Europa, hat dann in der Normandie gelebt und dort hat er versucht, die Landschaft zu malen und dafür hat er sich sogar ein Auto gekauft und sich Kameras überall ans Auto gehängt und ist so durch die Landschaft gefahren. Also hat wie versucht, die Landschaft einzufangen aus allen Perspektiven und dann versucht, das Bild zu machen. Also wirklich bis zum Schluss alles eingesetzt und das fand ich schon sehr eindrücklich.
7: Der britische Künstler David Hockney ist am Donnerstag im Alter von 88 Jahren verstorben. Von David Hockneys Lebensfreude wechseln wir zu zwei beklemmenden Themen. Frauen leben gefährlich. Immer noch drohen vielen von ihnen Zwangsverheiratung, häusliche Gewalt oder gar Femizid. All das passiert nicht nur weit weg, sondern auch mitten in Europa. Zuflucht und Schutz bieten oft sogenannte Frauenhäuser. Ein französischer Spielfilm zeigt jetzt, wie es in einem solchen Frauenhaus zugeht. La Maison des Femmes ist inspiriert von der wahren Geschichte eines Frauenhauses im Pariser Vorort Saint-Denis. Katharina Brierley hat den Film gesehen.
6: Für Gynäkologin Diane ist ihre Arbeit mehr als eine Arbeit. Sie ist eine Mission. Diane operiert Frauen, die Opfer von Genitalverstümmelungen geworden sind und versucht, deren Geschlechtsorgane, so gut es geht, wiederherzustellen. Die frauenverachtende weibliche Beschneidung wird bis heute praktiziert, unter anderem in mehr als 30 afrikanischen Ländern und im Nahen Osten. Diane leitet auch das Frauenhaus, das der eigentliche Protagonist dieses Films ist. Schnell wird klar, die Maison des Femmes ist chronisch unterfinanziert. Es fehlt an Personal und Räumlichkeiten. Doch statt klein beizugeben, schaltet Diane auf Kampfmodus. Sie wird beim zuständigen Ministerium vorstellig und verlangt mehr Geld. Doch das Treffen läuft aus dem Ruder.
10: C'est inadmissible.
11: Madame Coury, il faut essayer de voir le bon côté des choses.
10: Le bon côté des choses.
11: Et le ministère vous octroie une subvention?
10: Insuffisante et non renouvelable. Et en plus, vous me collez un contrôle. Comprenez-moi bien. On est complètement à poil.
6: Die Subventionierung durch das Ministerium sei inakzeptabel, schimpft Diane. Das Geld reiche vorne und hinten nicht. Die Maison des Femmes sei komplett pleite. Tatsächlich droht die Schließung. Doch statt zu sparen, will Diane ihr Frauenhaus noch vergrößern. Mithilfe von Spendenaktionen und viel Publicity. Wie sie auf diese Idee kommt, wird im Film nicht wirklich nachvollziehbar. Und auch die parallelen Erzählstränge, in denen das Privatleben von Dianes Kolleginnen beleuchtet wird, wirken stellenweise wenig überzeugend. Abgesehen von diesen kleinen Kritikpunkten ist Regisseurin Melissa Godet mit ihrem ersten Langfilm ein schwieriger Balanceakt geglückt. Sie blickt differenziert auf die Schicksale dieser leidgeprüften Frauen, ohne dabei je moralisch oder kitschig zu werden. Viele der Szenen wühlen einen als Zuschauerin auf, etwa als eine Frau davon erzählt, wie ihre Großmutter sie als Kind zur Beschneiderin brachte.
12: J'ai tout fait pour m'en faire. J'ai crié, j'ai mordu. Je l'appelais à l'aide. Quelques temps après l'excision, j'ai eu la robe. Et il y a eu une fête. Je ne pouvais pas marcher. Je ne pouvais pas m'asseoir. Mais il y a eu une fête.
6: Sie habe sich mit Händen und Füßen gewehrt und habe ihre geliebte Großmutter um Hilfe angefleht, erzählt die Frau. Nach der Beschneidung habe sie weder gehen noch sitzen können. Trotzdem habe es ein großes Fest gegeben. Aber es sind nicht nur Frauen mit Migrationshintergrund, die im Frauenhaus Zuflucht suchen, sondern auch Französinnen aus bürgerlichen Kreisen mit angesehenen Ehemännern, sowie Catherine, eine Mitfünfzigerin.
13: Mon mari, quelqu'un formidable. C'est vrai, tout le monde le dit. Mais il finira par me tuer. Pour une broutille, sans doute. Ou un verre renversé, il déteste les tâches. Un jour, je vais mourir pour une tâche.
6: Ihr Mann sei ganz wunderbar, erzählt Catherine. Aber irgendwann werde er sie töten. Zweifellos wegen einer Lappalie, wegen eines Flecks vielleicht. Regisseurin Melissa Gaudier zeigt diese Frauen in all ihrer Zerrissenheit, mit ihren Schuldgefühlen, ihrer Scham. Trotzdem schaffen es einige nicht, von ihren prügelnden Partnern loszukommen. La Maison des Femmes ist ein Film über ein schweres Thema. Beeindruckend dabei ist, es ist doch kein schwerer Film. Im Gegenteil, das Engagement von Diane und ihren Kolleginnen wirkt ansteckend. La Maison des Femmes zeigt, wie wichtig es ist, dass es Menschen gibt, die für Frauenrechte kämpfen.
7: La Maison des Femmes läuft jetzt im Kino. Und gleich sollten Sie sich emotional noch einmal wappnen. Es wird beklemmend im folgenden Beitrag. Bis Anfang der 1970er Jahre versuchten Chirurgen, psychische Erkrankungen mit Hilfe einer Operation am Gehirn zu bekämpfen, mit Hilfe der sogenannten Lobotomie. Die Zürcher Journalistin und Autorin Ina Bösch erzählt an einem Beispiel aus ihrer Familie, was das für Betroffene bedeutete. Marlene von der Chirurgie des Wahns, so heißt ihr neues Sachbuch, das Irren Grütter gelesen hat. Hier zuerst ein Zitat daraus.
14: Die Krankheit ist so gegen mich und das ist so schade. Nun, Doktor, so ist es mit meinem kleinen Leben.
8: Diese Briefstelle ist eines der wenigen Selbstzeugnisse von Marlene, der verstorbenen Tante von Ina Bösch. In ihrer Familie sei kaum über Marlene gesprochen worden, sagt sie, und wenn, dann nur flüsternd.
15: Ich wusste zwar von ihrer Existenz, aber eigentlich existierte sie bei uns nicht. Sie war eine Art Familiengeheimnis.
8: Ina Bösch vermutet, dass Marlenes Eltern Schuldgefühle hatten, weil ihre Tochter in der psychiatrischen Klinik war. Marlene wurde 1917 in den Niederlanden geboren, als eines von drei Kindern einer Mittelstandsfamilie. Sie begann als Jugendliche Stimmen zu hören, hatte Wutausbrüche, zog sich zurück. Später bekam sie die Diagnose Schizophrenie. Zu Hause ging es irgendwann nicht mehr, die Belastung für die Familie wurde zu groß. Verschiedene Behandlungen wie Schlafkuren und Elektroschocks halfen Marlene nicht, im Gegenteil. Also schlugen die Ärzte 1947 eine Lobotomie vor, einen Eingriff am Gehirn, der umstritten war.
15: Der Eingriff war massiv. Er veränderte die Persönlichkeit, machte viele psychisch Kranke noch kränker. Nicht in allen Fällen, aber bei Menschen mit Schizophrenie brachte er keine Heilung.
8: Bei der Lobotomie wurden den Patienten Löcher in den Schädel gebohrt und Nervenbahnen im Frontalhirn durchtrennt. Die Chirurgen hofften, dass die Patienten dadurch ruhiger würden. Gefragt wurden sie nicht. Auch Marlene hatte keine Wahl. Ihre Geschichte ist repräsentativ für das Schicksal der Frauen, sagt Ina Bösch, denn drei Viertel der Lobotomierten waren weiblich.
15: Ein Grund mag sicher sein, dass die Säle überfüllt waren und es an Pflegepersonal fehlte. Und wenn Frauen in diesen Sälen aggressiv waren, laut waren, verstieß das eher gegen die damals herrschenden Geschlechterrollen, wonach eben Frauen ruhig und passiv zu sein hatten.
8: Der Eingriff wurde ab Mitte der 1930er Jahre durchgeführt. Der Erfinder wurde später mit dem Nobelpreis ausgezeichnet. Auch in der Schweiz wurde lobotomiert, mindestens 1200 Menschen, noch bis in die frühen 70er Jahre. Ina Bösch verwebt die Erzählung über die Geschichte der Lobotomie mit ihrer Recherche zum Schicksal ihrer Tante. Sie nähert sich der Persönlichkeit von Marlene und ihrem Empfinden vorsichtig an, indem sie ein inneres Zwiegespräch mit ihr führt.
15: Ich wollte auf keinen Fall über Marlene schreiben. Ich wollte ihr, und das war für mich ganz wichtig, ich wollte ihr auf Augenhöhe begegnen. Ich wollte sie als aktiven Menschen darstellen, darüber eine gewisse Handlungsmacht verfügt und auch über eine gewisse Resilienz.
8: Marlene versuchte nach der Lobotomie aus der Klinik zu fliehen. Sie bat sogar die Polizei um ihre Befreiung, ohne Erfolg. Einmal wurde sie gewalttätig und ging mit einem Messer auf eine Mitpatientin los. Nach Hause durfte sie nie mehr. Sie lebte bis zu ihrem Tod im Alter von 76 Jahren in der Psychiatrie. Marlene von der Chirurgie des Wahns ist ein feinfühliges und zugleich ein beklemmendes Buch. Ina Bösch gelingt es, über ihre Annäherung an dieses persönliche Frauenschicksal einen abgrundtiefen Einblick in die Psychiatriegeschichte zu geben.
7: Marlene von der Chirurgie des Wahns Das Buch von Ina Bösch ist beim Hier und Jetzt Verlag erschienen.
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7: Schreiben Sie auch eine Einkaufsliste, bevor Sie einkaufen gehen? Oder haben Sie sich schon mal überlegt, was Sie in Ihrem Leben alles noch tun möchten, haben also eine sogenannte Bucketlist erstellt? Listen sind omnipräsent und aus unserem Alltag nicht mehr wegzudenken. Grund genug für das Musée Visionnaire in Zürich, Listen eine Ausstellung zu widmen und sie auch aus künstlerischer Perspektive zu beleuchten. Listed Lives heißt die Ausstellung. Gisela Feutz hat sie besucht.
19: Mail wegen Haus steht auf einem Zettel, darunter Vorkurs Ausflug, Blumenatelier und Festplatte Papa. Alle Punkte feinsäuberlich durchgestrichen. Es ist nur eine von unzähligen Listen, die aktuell im Musée Visionnaire zu sehen sind.
20: Jede Person beschäftigt sich mit Listen. Und genau darum wollten wir es einmal museal machen. Wir wollten, dass möglichst alle sich beteiligen an einer Ausstellung.
19: Für die Ausstellung Listed Lives hätten Sie einen Aufruf an die Bevölkerung gemacht, sagt Manuela Hitz, die Leiterin des Musée Visionnaire. Man solle doch Listen schicken. Gekommen seien viele, ein Teil davon ist nun ausgestellt. Eine Frau hat zum Beispiel viele kleine Listen gesammelt.
20: Schnapsetiketten, immer mit den Informationen dazu.
19: Oder ein Schüler hat eine Liste der zweitgrößten Städte in europäischen Ländern erstellt. Listen sind ein alltägliches Werkzeug, gleichzeitig machen sie Erlebtes sichtbar. Zum Beispiel in den Bildern der 80-jährigen Zürcher Künstlerin und Psychotherapeutin Dominique Bondy. In ihren Bildern gruppiert sie Einträge aus ihrer persönlichen Agenda zu einem großen Ganzen. Ein circa 1,5 Meter hohes Bild besteht aus über 1000 Einträgen. Die Kästchen sind bunt koloriert. Darin stehen Abkürzungen. Kast, Gla, Herm. Zum Beispiel Agenda-Einträge zu Sitzungen mit Patienten. Termine, also Zeit, wird so zu einem Bild.
20: Wo die Zeitlichkeit eine andere Rolle spielt und wo das Erlebte ein Erscheinungsbild bekommt oder vielleicht auch abstrakt eben bleibt. Und das gefällt mir sehr gut, dieses Intime und Abstrakte, diese bildhafte Sprache darin.
19: Ganz anders gehen Sebastian Schmieg und Jonas Lund das Thema Listen an. Ihr Werk heißt «Other People Also Bought» – «Andere Leute kaufen auch» – ein automatisiertes Online-Kunstwerk. Die Künstler haben ein Programm gebaut, das bei Amazon ein Produkt auswählt, in diesem Fall ein Buch, und dann immer automatisch das nächste dazu nimmt, das vom System empfohlen wird.
20: Dieses Optimieren und immer mehr Optimieren anhand von Listen, um noch mehr zu generieren, finde ich einen sehr spannenden Gedanke, weil es total absurd wird.
19: Wie absurd? Ergänzt Manuela Hitz.
20: Bei einer anderen Ausstellung gab es auf einmal den Vorschlag von einem Maschinengewehr-Gurt.
19: Schmieg und Lund zeigen mit ihrer Arbeit, wie Empfehlungslisten funktionieren, nicht wirklich intelligent, und doch kontrollieren sie Sichtbarkeit und steuern Kaufentscheide. Listen können eine entlastende Funktion haben. Was auf einer Liste steht, muss nicht mehr im Kopf sein. Listen können aber auch eine Art sein, mit der Welt zu kommunizieren. Zum Beispiel im Fall von Karin Meyer. Die Österreicherin malte in einer karitativen Kunstgruppe in Wien ihre Bilder, farbenprächtige Art brut mit wiederkehrenden Motiven, Schülern, Häusern und Sternen.
20: Durch dieses Auflisten, aber sehr visuell, ist es auch so diese Struktur und dieses Halten, was sie braucht, um ihre Welt auch einzuordnen oder zu erklären.
19: Die Ausstellung im Musée Visionnaire macht deutlich, Listen sind viel mehr als einfach nur persönliche Gedankenstützen. Sie offenbaren Wünsche und Verletzlichkeiten, sie dokumentieren, visualisieren und verdeutlichen gesellschaftliche Entwicklungen. Einen Ausflug ins Musée Visionnaire auf die To-Do-Liste zu nehmen, lohnt sich.
7: Die Ausstellung «Listed Lives» im Musée Visionnaire in Zürich dauert noch bis Ende Jahr. Und das war's für den Moment aus Kultur und Gesellschaft. Am Mikrofon verabschiedet sich Ruth Willi.
5: Das war die Sendung «Kultur kompakt» vom Montag, produziert von den Kolleginnen und Kollegen von SRF 2 Kultur. Ja, und bei der Informationsabteilung von Radio SRF, da haben wir eine breite Palette an Sendungen und Podcasts für Sie im Angebot. 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Und hier folgt jetzt ein Höreindruck der aktuellsten Ausgabe.
1: Beduinen sind geheimnisvolle Wüstenbewohner, die als Nomaden von Oase zu Oase ziehen. Das ist eine romantische, veraltete Vorstellung, die mit dem Leben der Beduinen in Israel kaum etwas zu tun hat. Ihre traditionelle Lebensweise und ihre Dörfer sind in Gefahr. Dort, wohin Israel die Beduinen zwangsumsiedeln will, in der überfüllten Stadt Rahat in der Negev-Wüste, wächst die junge Beduinengeneration mit Gewalt und Kriminalität auf, sagt Sozialarbeiter Jamal Al-Kirnawi aus Rahat.
21: You have 20 people who live on the same house.
22: Da leben bis zu 20 Menschen im gleichen Haus. Das Nomadentum gibt es nicht mehr und es gibt hier in Rahat keinen Platz für Schafe mehr. Sogar die Tiere sind heutzutage unglücklich, wenn sie mit uns Beduinen leben müssen.
21: Animals are not happy to be with Bedouins nowadays.
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5: Ja, und hier auf Ihrem Infosender geht es jetzt in wenigen Augenblicken weiter mit Aktualität.
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0: Die Nachrichten von SRF um 14.30 Uhr mit Lara Kresten. Wir beginnen mit dem G7-Gipfel. Im Vorfeld des Treffens hat Bundespräsident Guy Parmelin den französischen Präsidenten Emmanuel Macron in Genf empfangen. Das Treffen der wichtigsten westlichen Wirtschaftsmächte findet auf der französischen Seite des Genfersees statt. Die Staats- und Regierungschefinnen und Chefs reisen aber über die Schweiz an. Beim G7-Treffen dürfte das Abkommen zwischen den USA und dem Iran im Mittelpunkt stehen, sagt unser Korrespondent Fredrik Steiger. Er ist vor Ort in Evian.
1: Sicher ist, dass Trump diese Vereinbarung, die er ja als sein Abkommen betrachtet, hier in Evian groß inszenieren wird. Er wird auch von den Europäern fordern, dass sie sich nun bei der Sicherung der Straße von Hormuz oder der Minenräumung dort beteiligen. Dazu sind etwa die Franzosen, die Briten, im Fall der Minenräumung auch die Deutschen bereit. Trump dürfte das Thema ganz klar in den Vordergrund rücken, vor allem auch an sein Heimpublikum gerichtet. Und es ist nun halt so, die Medienaufmerksamkeit, Kameras, die sind bei solchen Treffen stets dort, wo Donald Trump ist.
0: Sagt Fredrik Steiger. Des Weiteren dürfte es bei dem dreitägigen G7-Treffen auch um den Ukraine-Krieg und um den Umgang mit China gehen. Großbritannien startet einen neuen Versuch, soziale Medien für Jugendliche zu verbieten. Geplant ist ein Verbot von mehreren Plattformen für unter 16-Jährige, wie Premierminister Keir Starmer ankündigte. Er sei nicht bereit, Kompromisse bei der Sicherheit der Kinder einzugehen, sagte Starmer. Welche Plattformen und Apps vom Verbot betroffen sind, führte er nicht aus. Geplant ist, dass das Verbot Anfang nächstes Jahr in Kraft tritt. Es ist der größte Pferdeanlass der Schweiz, der Marche Goncourt im Kanton Jura. Als Ehrengast nimmt dieses Jahr der Kanton Bern teil, zum ersten Mal seit es den Marche Goncourt gibt, also seit fast 130 Jahren. Jahrelang waren die beiden Kantone auf politischer Ebene zerstritten. Grund dafür war die Jurafrage, diese gilt seit diesem Jahr als gelöst, der Grund der Kantonswechsel von Moutier zum Jura. Der Marche Goncourt findet vom 7. bis 9. August statt. Die Börsendaten von SIX, der Swiss Market Index, liegt im Moment bei 13.787 Punkten plus 0,6%. Der Euro wird zu 92,08 gehandelt, der Dollar zu 79,31. Und das Wetter? Heute ist es meist sonnig mit Quellwolken über den Alpen. Morgen scheint die Sonne mit einigen Wolkenfeldern nur zeitweise. Die Temperaturen erreichen 25 bis 29 Grad. Das waren Nachrichten von Radio SRF. Verantwortlich Thomas Fuchs.
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3: Hier geht's weiter mit dem SRF-Podcast König Gianni, die Infantino-Story von News Plus Hintergründe. Gianni Infantino steht auf der Bühne. Er applaudiert für US-Präsident Donald Trump. Zwischen Infantino und Trump steht ein goldener Pokal, sieht ein bisschen aus wie ein Fußballpokal, aber es ist der allererste FIFA-Friedenspreis. Und Infantino hat noch mehr Geschenke dabei.
4: There is also a beautiful medal for you that you can wear everywhere you want to go.
5: Right now.
4: Okay.
3: Der US-Präsident hängt sich die Medaille sofort um.
4: Ah, fantastic. Excellent.
3: Und dann holt Infantino aus. Er lobt, wie Trump Frieden auf der Welt schaffe.
4: This is what we want from a leader. A leader that cares about the people.
3: Dabei könne sich Trump immer auf ihn, auf Infantino und die ganze Fußballwelt verlassen.
4: You can always count, Mr. President, on my support. On the support of the entire football community to help you make peace and make the world prosper all over the world.
5: Thank you very much. This is truly one of the great honors of my life.
3: Da haben sich zwei gefunden.
6: I have a great relationship with President Trump, who I consider really a close friend.
3: Gianni und Donald, die FIFA und die USA, Fußball und Politik.
7: There's no figure bigger than Gianni Infantino in advancing sports washing in more countries.
3: Wir zeigen, wie Gianni Infantino den Fußball zur Bühne für die Geopolitik macht. Und wir wollen mit ihm persönlich über sein Verhältnis zur Schweiz reden.
8: Wie viel Schweiz steckt denn noch in Ihnen? Darf ich das fragen?
9: Wie viel?
8: Ja.
3: Denn auch die Schweiz will mit Infantino Politik machen.
9: Er hat viele Kontakte. Gianni Infantino kennt allen.
3: Bundesrat Parmelin kennt Infantino selbst seit vielen Jahren.
9: Wir waren Schiedsrichter zusammen.
3: Was macht die Freundschaften von Infantino in die Politik und zu Donald Trump aus? Und was riskiert er damit?
7: Infantino is playing a dangerous game and we'll see how it plays out for him at the World Cup this summer.
3: König Gianni, die Infantino-Story, ist eine SRF-Podcast-Serie von News Plus Hintergründe mit einer Recherche von Isabel Pfaff, Oliver Carrison und mir, Raphael Günther. Das ist Folge 4, der Trump-Freund.

0: Ich habe den Eindruck, kaum jemand geht so oft im Weißen Haus ein und aus wie Gianni Infantino, zumindest sicher kein Schweizer.
1: Infantino has been in the White House more than any other elected official across the entire world.
0: Auch Jules Boykoff fällt das auf, wie oft Gianni Infantino den US-Präsidenten in Washington besucht.
1: I mean, he's been in the White House so much that they could legitimately start charging the guy rent.
0: Infantino sei so oft im Weißen Haus, eigentlich könnte man Miete von ihm verlangen, sagt Jules Boykoff mit einem Augenzwinkern. Boykoff setzt sich intensiv mit den Verstrickungen von Fußball und Politik auseinander.
1: I teach political science in the United States at Pacific University.
0: Er arbeitet als Politikwissenschaftler im US-Bundesstaat Oregon, hat ein Buch über die WM 2026 geschrieben, es heißt Red Card. Jules Boykoff beobachtet schon länger, wie nahe sich US-Präsident Trump und Gianni Infantino sind. So richtig aufgefallen sei ihm das zum ersten Mal 2017-18.
1: And that's really when I first started paying attention to the relationship between Infantino and Trump. Infantino obviously leading FIFA at that time.
0: Es geht damals

0: international global football.
1: Trump habe damals ganz offensichtlich verstanden, dass er außenpolitisch davon profitieren kann.
2: Der Plan geht auf.
3: The member associations of Canada, Mexico and USA have been selected by the FIFA Congress to host the 2026 FIFA World Cup. Thank you.
1: Die WM findet in den USA, Kanada und Mexiko statt.
4: And it's going to be very special. I look forward to it.
1: Trump freut sich.
0: This is a once in a generation opportunity for somebody like him.
1: Eine WM sei aus Geschäftssicht eine einmalige Chance, sagt Jules Boykoff. Auch wenn Trump damals davon ausgeht, dass er 2026, wenn diese WM stattfinden wird, nicht mehr Präsident ist.
4: I won't be here. I won't be here. Maybe they'll extend the term.
1: Mit zwei Amtszeiten nacheinander wäre er bis dann nicht mehr US-Präsident. Aber dann verschwindet Trump früher als von ihm gedacht. Er wird abgewählt. Es wird dann auch leise oder ruhiger um den Kontakt zwischen Gianni und Donald, bis Trump das große Comeback schafft, die Wiederwahl und die Vereidigung als 47. US-Präsident.
5: Ladies and gentlemen, the President-elect of the United States, the Honorable Donald John Trump.
1: Da ist Gianni Infantino wieder ganz vorne mit dabei bei der Vereidigung der Inauguration.
0: It was an incredible scene.
1: Infantino sitzt da mitten unter den ganz Mächtigen.
0: Here you had Gianni Infantino, the president of FIFA, sitting only a few rows behind actual presidents of the United States, former president Joe Biden, former president Barack Obama, George W. Bush, Bill Clinton. I mean, he is right there in the nexus of political power in the United States.
1: Die Ex-Präsidenten sind dabei, als Donald Trump zum zweiten Mal vereidigt wird, und Infantino will den Moment offensichtlich festhalten. Er hält sein Smartphone hoch.
0: You know, filming it because Gianni Infantino puts everything on Instagram to make sure the entire world knows.
1: Infantino ist nicht nur auf dem Weißen Haus zu Gast, er bezieht mit der FIFA auch ein Büro im Trump Tower in New York. Und kurz darauf bekommt es die Schweiz mit der Wut des US-Präsidenten zu tun.
6: We put a tariff on Switzerland and all hell broke loose.
1: 39% Zölle soll es geben. Da sagen einige in der Schweiz, jetzt könne uns eigentlich nur noch einer unterstützen.
7: Der Mensch in der Schweiz, der den besten Zugang zum amerikanischen Präsidenten hat, den direkten Schlüssel fasst zum Oval Office. Dieser Mann heißt Infantino, Gianni Infantino. Er wäre der Richtige jetzt, um der Schweiz zu helfen.
1: SVP-Nationalrat Roland Rino Büchel fordert, dass die Schweiz Infantino im Zollstreit um Hilfe bittet. Büchel hat selbst eine Zeit lang im FIFA-Marketing gearbeitet.
7: Ohne Infantino geht es wahrscheinlich nicht. Mit Infantino besteht eine Möglichkeit, dass es geht. Also jetzt, hopp, Bundesrat, mach vorwärts.
1: Es kommt dann auch zu einem Treffen zwischen Infantino und dem Wirtschaftsminister im Bundeshaus. Das Departement von Guy Parmelin bestätigt das Treffen, sagt aber nichts dazu, was besprochen wurde.
8: Ich wollte es dann aber doch noch genauer wissen und habe versucht, mit Guy Parmelin direkt zu sprechen.
1: Und er hat sich Zeit genommen für dich. Das ist Isabel Pfaff, die für den Podcast recherchiert hat.
8: Ja, er war sehr offen dafür, über Infantino zu reden. Er sagte auch gleich zu Beginn, er kenne ihn seit langem.
9: Wir waren Schiedsrichter zusammen. Er wohnte in meiner Gegend, in Trelle. Und wir haben immer Kontakt gehabt.
8: Und im ganzen Zollstreit, da habe er Infantino um eine Einschätzung gebeten, zum Beispiel am Rande des WEF.
9: Weil er sehr gut kennt natürlich das US-Präsident, nur zu spüren, wie siehst du das, wie schätzt du diese Situation, nur solche Sachen.
8: Parmelin findet auch, dass Infantino ein guter Botschafter für die Schweiz sei.
9: Man unterschätzt, FIFA-Chef kennt viele, viele, viele Staatschef, Regierungschef. Er hat viele Kontakte. Und Gianni Infantino kennt allen. Er ist sehr geschätzt. Ich weiß, dass in der Schweiz manchmal FIFA bekommt gewisse Kritik, aber man unterschätzt im Ausland. FIFA ist sehr geschätzt.
1: Ja, und gleichzeitig hat die FIFA ja ihren Hauptsitz in der Schweiz, in Zürich.
8: Aber diese Beziehung zwischen der Schweiz und der FIFA, die ist kompliziert. Einerseits begrüßt die offizielle Schweiz ja, dass die großen Sportverbände hier sind. Das bringt Prestige, das holt Prominenz ins Land

0: und ein bisschen was verdienen tut man dabei auch. Die FIFA bezahlt als Verein zwar nur einen reduzierten Steuersatz, aber die FIFA-Leute müssen Steuern bezahlen und Hotels und Gastro profitieren zum Beispiel von den Gästen.
1: Es geht also um Geld und auch um Prestige.
0: Auf der anderen Seite haben wir ja auch schon von den vielen Skandalen gehört, von den Ermittlungen. Ich habe schon den Eindruck, dass sehr viele in der Schweiz die FIFA kritisch sehen. Aber als der Weltverband vor kurzem seine Statuten geändert hat und seither ein FIFA-Wegzug aus Zürich möglich ist, gab es trotzdem einen ziemlichen Aufschrei in der Schweiz. Zum Beispiel der Schweizerische Fußballverband sagte, ein Wegzug würde dem Ansehen der Schweiz schaden. Und auch Stimmen aus der Politik haben das so gesagt. Ja, die Schweiz und besonders die Politik, die scheinen da sehr gespalten. Und auch deshalb habe ich mich immer wieder gefragt, während der Recherche, wie viel Schweiz eigentlich noch in Infantino steckt.
1: Wir hätten ihn ja selber gerne ganz viele Dinge gefragt, aber die FIFA hat uns immer nur vertröstet, zu einem richtigen Interview kam es nicht. Du hattest dann aber doch noch eine Idee, wie wir vielleicht an ihn rankommen.
0: Ja, das WEF in Davos. Das stand dieses Jahr ganz im Zeichen von Donald Trump. Und ja, wenn Trump da ist, dann ist Infantino in der Regel nicht weit. Das haben wir ja gehört. Ich war dann auf einer WEF-Veranstaltung der FIFA mit Infantino. Das war eine Art Kick-off der WM. Und da waren alle sehr freundlich und offen. Und auch nahe Mitarbeiterinnen und Mitarbeiter von Infantino haben mir ihre Visitenkarten gegeben.
1: Aber du warst ja nicht für Visitenkarten da, sondern eben um mit Gianni Infantino direkt zu reden.
0: Das schien erst ziemlich aussichtslos. Infantino gibt ja kaum Interviews, aber plötzlich stand er direkt neben mir.
2: Hey Infantino, hallo.
3: Sorry.
2: Ich bin im Schweizer Radio. Darf ich Ihnen eine Frage stellen?
3: Ich muss leider.
2: Wie viel Schweiz steckt denn noch in Ihnen? Darf ich das fragen?
3: Wie viel? Ja. Die ganze Schweiz steckt in mir.
2: Und ist diese WM jetzt eigentlich der Höhepunkt Ihres Schaffens?
3: Bis zum nächsten Jahr.
1: Knapp 20 Sekunden Zeit hat sich Infantino für dich und für diesen Podcast genommen. Und es hat wirklich viel Bitti-Batti gebraucht, damit es dann geklappt hat.
0: Es war wirklich eine magere Ausbeute. Aber Infantino war ganz locker, freundlich. Das hat mich ein bisschen an die Schilderungen seiner Freunde von früher erinnert. Und auf dem Panel war dann die Welt, also die Fußballwelt, auch völlig in Ordnung. Im Saal hat ein WM-Ball die Runde gemacht, da haben dann alle Selfies damit gemacht. Ehemalige Fußballstars traten auf. Aber eben, ganz normale Interviews mit kritischen Fragen, das gibt's bei Infantino nur noch ganz selten. Man merkt, das interessiert ihn wenig, das braucht er auch gar nicht. Er hat ganz andere Prioritäten.
4: If we truly want to unite the world, we need peace. Of course.
1: Infantino will sich für Frieden einsetzen.
4: We need to help. We need to do something. Everyone has to support peace.
1: Im Herbst 2025 findet in Ägypten ein Friedensgipfel zum Gaza-Konflikt statt, organisiert vom ägyptischen Präsidenten und von Donald Trump.
5: We have peace in the Middle East. And it's a very simple expression. Peace in the Middle East.
1: Der Emir von Katar ist da, Recep Tayyip Erdogan, Emmanuel Macron und Giorgia Meloni, Staats- und Regierungschefs und Chefinnen aus aller Welt sind angereist und Gianni Infantino.
4: To support, to help, to assist.
1: Infantino sagt dort zum Beispiel, die FIFA wolle im Gazastreifen Fußballanlagen aufbauen. Und kurz darauf, Anfang Dezember 2025, vergibt Infantino in Washington den allerersten FIFA-Friedenspreis.
4: Mr. Donald J. Trump, please.
1: Dieser Preis geht an Infantinos Freund, den US-Präsidenten.
6: When you looked around that room that day, you saw very well-known actors, you saw very well-known supermodels emceeing the event.
1: Ganz viele VIPs sind an diesem Tag dabei, Models, Sängerinnen, Sportstars. Eigentlich werden die Gruppen für die WM ausgelost, aber es geht eben auch noch um den sogenannten Friedenspreis. Es ist nicht klar, wer eigentlich entscheidet, an wen der Preis geht und welche Kriterien gelten.
4: This is the certificate. It's yours.
5: Well, thank you very much. This is truly one of the great honors of my life.
1: Der US-Präsident bedankt sich, nachdem er sich selbst die Friedensmedaille umgehängt hat. Und dann setzt er an, zur Lobeshymne auf Infantino.
5: It's such an honor to be with Gianni. I've known Gianni for so long. He's done such an incredible job.
1: Der Friedenspreis sorgt für große Empörung rund um den Globus. Viele fragen sich, warum ausgerechnet Trump diesen Preis kriegen soll. der auch anderen auch droht. Wir haben bei der FIFA nachgefragt, was sie dazu sagt, warum ausgerechnet Trump den Preis gekriegt hat. Die Medienstelle verweist auf ein Interview von Infantino mit Sky News von Anfang Februar 2026, also noch bevor die USA den Iran angegriffen haben. Da sagt Infantino, alle Anstrengungen für Frieden müssten unterstützt werden. Jedes Leben, das gerettet werde, sei wichtig. Trump und Infantino würden vor dieser WM geradezu zu einer gemeinsamen Macht verschmelzen, sich gegenseitig wichtig aussehen lassen, sagt der Politikwissenschaftler Jules Boykoff.
6: Creating spectacles and looking important for everybody on the global stage.
1: Und weil hier Fußball und Politik, Sport und Politik verschmelzen würden, redet Jules Boykoff auch von Sportswashing.
6: Sportswashing is when political leaders use sports to deflect attention from human rights problems at home and focus attention instead on national prestige.
1: Mit Sportswashing würden Politikerinnen und Politiker versuchen, zum Beispiel von Menschenrechtsverletzungen abzulenken und stattdessen das Ansehen des Landes zu stärken.
6: And the World Cup has been one of the primary spaces of sportswashing.
1: Die Fußball-WM bietet sich für Sportswashing besonders an.
6: President Putin used the World Cup to deflect attention from his anti-LGBTQ policies, to deflect attention.
1: 2018, da habe Putin die WM genutzt, um von der Kritik an LGBTQ-Diskriminierung abzulenken und um das nationale Image nach der Annexion der ukrainischen Halbinsel Krim zu verbessern. 2022 habe Katar versucht, von den Menschenrechtsverletzungen im Land abzulenken.
6: For a long time, people would say that sportswashing was just something that happened in countries like Russia or Qatar.
1: Jules Boykoff sagt, dass Sportswashing nicht nur in Russland oder in Katar möglich sei, wie das viele lange geglaubt hätten. Sportswashing sei auch in Ländern wie den USA möglich. Sportswashing könne eben nicht nur helfen, das Ansehen international zu verbessern, es gehe auch um die Message gegen innen an die eigene Bevölkerung.
6: His popularity ratings have plummeted since his election. And so you'll see him clinging more and more to sports.
1: Trump wolle mit Sportevents wie der WM etwas gegen die schlechten Beliebtheitswerte tun. Und auf der anderen Seite, da sei die Beziehung zu Trump und die WM 2026 für Infantino und die FIFA finanziell höchst interessant.
6: They are going to make at least $11 billion from this World Cup alone.
1: 11 Milliarden Dollar soll diese WM der FIFA bringen.
6: Making it the most profitable event in the history of sports.
1: Der profitabelste Sportanlass der Geschichte. Auch darum, weil es mit mehr Ländern, die antreten, mehr Spiele gibt, mehr TV-Rechte und Tickets verkauft werden können und weil die Tickets so teuer sind, dass gleich mehrere Fanorganisationen dagegen Beschwerde eingereicht haben. Finanziell holt Infantino also einiges raus für die FIFA mit dieser WM, aber er profitiere eben noch mehr. Er gewinne Prestige, wenn er mit Trump bei Friedensgipfeln auftritt und bei Trumps sogenanntem Friedensrat dabei ist.
6: So he gets a little bit of extra shine, which can go even further in terms of his future, whether when he's done with FIFA perhaps.
1: Infantino verspreche sich von Trump wohl zusätzliches Ansehen, das ihm auch nach seiner Zeit als FIFA-Präsident nützen könnte, sagt Jules Boykoff. Aber noch ist Infantino FIFA-Präsident.
7: He's sort of the king of soccer.
1: Und damit, so sieht es Donald Trump, der König des Fußballs.
8: Da lache ich. Da lache ich. Wir haben keinen King. Das gibt's nicht. Wir hatten ein King gehabt. Das war der Pelé. Aber ein Spieler kann King sein. Aber nicht ein Funktionär kann nicht King sein. Das gibt's nicht.
1: Immer wieder äußert sich Sepp Blatter öffentlich. Manchmal habe ich den Eindruck, er kann fast nicht müde werden, Infantino und die WM 2026 zu kritisieren. Und etwas sagt er auch in unserem Gespräch immer wieder.
8: Ja, ganz konkret stört mich, dass man das FIFA total politisiert hat.
6: You don't hear me say this often, but I actually sort of agree with Sepp Blatter.
1: Fußball sei immer politisch gewesen, sagt Politikwissenschaftler Jules Boykoff. Aber mit Infantino habe das noch zugenommen.
6: I would say that Infantino has embraced politics with more fervor than previous FIFA presidents such as Sepp Blatter.
1: Und das, obwohl die FIFA-Statuten im Grundsatz vorsehen, dass sich die FIFA politisch neutral verhalten soll. Trotzdem politisiere Infantino die FIFA.
6: But that's exactly what Infantino is openly doing.
1: Für Boykoff ist Infantino deshalb nicht der König des Fußballs, sondern der Champion des Sportswashings.
6: There's no figure bigger than Gianni Infantino in advancing sportswashing in more countries.
1: Die FIFA äußert sich uns gegenüber nicht direkt zu Sportswashing. Sie verweist aber darauf, dass die Gastgeberländer vom FIFA-Kongress in einem strengen und transparenten Verfahren ausgewählt würden. Es gebe auch Evaluationsberichte inklusive Menschenrechtsprüfung. Und die FIFA hält fest, die großen Turniere seien eine Chance, um Wandel anzustoßen und Menschen und Kulturen zusammenzubringen. Der Ruf von Infantino, der ist damit hier bei uns in der Schweiz zumindest nicht besser geworden mit all den Vorfällen, die wir besprochen haben.
0: Ja, man wirft ihm immer wieder vor, dass es ihm nur ums Geld gehe. Und ich habe schon auch den Eindruck, dass sich die FIFA unter Infantino zu einer Art Geldmaschine entwickelt hat, die noch weniger politische oder ethische Skrupel hat als unter Blatter. Und die Geschichte hat auch gezeigt, wenn nicht gerade die US-Justiz die FIFA ins Visier nimmt und Druck ausübt, wie zum Beispiel 2015, dann kann dem Verband eigentlich keiner was. Und so verhält sich Infantino meiner Ansicht nach auch. Auch von den Menschen in Brieg und auf dem Fußballplatz dort habe ich immer wieder die Aussage gehört, dass Infantino den Fußball verkaufe. Beim Fußballclub Brieg-Glies bezahlt Infantino noch jedes Jahr die Donatorengebühr. Das hat mir der Präsident Daniel Gemmet erzählt. Also eine Art jährliche Spende, zum Beispiel für die Nachwuchsförderung. Aber sonst sei Infantino dort eigentlich inexistent.
9: Der Name ist sicherlich bekannt. Man weiß, er ist einer von Brieg-Glies. Er war mal im FC Brieg. Aber so in Erinnerung 1:1 als Mensch hier auf dem Fußballplatz. Dafür war er, glaube ich, zu lange auf Reisen und unterwegs.
0: Die jungen Fußballer, die ich in Brieg antreffe, haben ein schlechtes Bild von Infantino.
10: Ich kann ihn nicht sogar.
11: Warum nicht?
10: Ich weiß auch nicht. Er ist für mich so ein Arrogant. Ich weiß auch nicht.
0: Aber wenn sie ihn treffen würden, die Fußballjungs, dann hätten sie schon gerne, dass Infantino sieht, was sie können.
10: Ich würde richtig Gas geben, also immer.
11: Versteht immer.
10: Weil auf einmal gibt mir das Angebot von Spanien. Also. Nein, wirklich.
11: Das würde er denn schon nehmen, wenn er ein Angebot machen würde.
10: Ja.
12: Valli. Ja, das hat Abend verändern sie.
0: Diese Entfremdung zwischen dem Wallis und Infantino, die beobachten auch andere.
13: Es gibt kaum noch jemanden, sogar hier in Brieg-Glies, was sagt der Gianni Infantino, ist ein guter Präsident.
0: Das hat mir der langjährige Walliser Sportjournalist Hans-Peter Berchtold erzählt.
13: Die Leute, die noch irgendwas gedacht haben, die wohl auch mühsam gewisse Sachen machen, der spätestens der gesehen, wenn er den Friedenspreis überreicht hat, wenn er seine Laudatio über den Donald Trump und nachher nur das Selfie auf der Bühne. Das geht endgültig nicht. Also es war so etwas von Peinlichkeit, dass sogar die Leute gesagt haben, Moment mal, er ist zwar einer von uns, aber das ist schon lange vorbei, dass wir irgendetwas mit dem zu tun haben. Wir sind fast beschämend, dass der Gianni Infantino aus der Region kommt. Das muss man heute so sagen.
1: Giannis Freunde sehen das ganz anders.
14: Das ist das, was da sehr viel mitspielt, ist Neid und Missgunst,
1: sagt der langjährige Freund von Infantino, der ehemalige Bundesliga-Trainer Martin Schmidt.
14: Das erlebt jeder Walliser und Oberwalliser, wenn es ins Ausland geht und ein bisschen Erfolg hat oder mehr Glück hat, als vielleicht jemand anders, merkt das, wenn er zurück heimkommt, wie verbohrt und tief das Neid und Missgunst hier in der eigenen Heimat und besonders hier euch ist. Und darum hat er viel mit dem zu tun. Ich kann nur das sagen, wenn du mit ihm telefonierst oder redest, du hast nie das Gefühl, dass jetzt der FIFA-Präsident dir gegenüber. Du hast immer das Gefühl, dass jetzt der Gianni, der Brieger, dir gegenüber.
1: Aber manchmal, wenn Martin Schmidt seinen Jugendfreund bei Donald Trump im Oval Office sieht, dann fragt er sich, was Infantino da macht, in diesen Kreisen der Weltpolitik.
14: Ich finde nur das, was er in dem Moment da macht, ein bisschen befremdlich. Aber weiss auch, er macht das aus einem bestimmten Grund. Und er macht das ganz sicher aus einem Grund, der gut für den Fußball ist. Weil ich glaube nicht, dass er da eine Schicht deicht. Ich glaube, der braucht weder Medienpräsenz und Geld oder sonst irgendetwas, sondern das macht, bin ich überzeugt, dass er das für den Fußball macht.
1: Viele sehen das anders als der Jugendfreund, zum Beispiel Sepp Blatter. Für ihn hat Infantino den Fußball längst verlassen und ist in die Politik gegangen. Und trotzdem würde er sich gerne mit Gianni treffen. Wie stellt ihr euch so ein Treffen vor?
8: Ja, wenn er nicht kommt, kann man es nicht vorstellen. Er hat alles refusiert.
1: Ihr macht noch doch sicher Gedanken dazu, was der Grund ist, für dass es nicht zu so einem Treffen kommt.
8: Ja, im Grunde genommen sind wir geschiedene Leute. Voilà. Und einer will zurückkommen und der andere nicht. Ja, das bringt man schon nicht mehr zusammen.
1: Aber ihr würdet gerne mal wieder ein Glas Weisswein und ein bisschen Trockenfleisch?
8: Nein, zuerst würden wir mal ein paar klare Worte sagen. Und nachher würden wir den Weisswein trinken, ja.
1: Das war «König Gianni – Die Infantino-Story», eine SRF-Podcast-Serie von News Plus Hintergründe. Wenn euch diese Serie gefallen hat, dann empfehlt uns gerne weiter und lasst eine gute Bewertung da. Über Komplimente und auch Kritik freuen wir uns sehr. Gerne direkt an newsplus@srf.ch. Recherche Isabel Pfaff, Produktion Oliver Carrison, Mitarbeit Lia Saga und SRF Recherche und Archive, Sounddesign Roland Fatzer, ich bin Raphael Günther.

0: Die Nachrichten von SRF um 3 mit Corinna Heinzmann. Zehntausende Menschen haben gestern in Genf gegen den G7-Gipfel demonstriert, der heute Abend in Evian auf der französischen Seite des Genfersees beginnt. Im Zusammenhang mit der Demonstration wurden 28 Personen in Gewahrsam genommen. Das gab die Genfer Polizei in einer vorläufigen Bilanz gegenüber dem Westschweizer Radio RTS bekannt. 3 Personen seien nach wie vor in Gewahrsam. Im Verhältnis zur Zahl der Aktivistinnen und Aktivisten seien die Schäden allerdings relativ gering ausgefallen, so die Genfer Polizei. Es habe insbesondere zerbrochene Fensterscheiben, zerstörte Bushaltestellen und ein brennendes Auto gegeben. Im Mittelpunkt des 3-tägigen Treffens der G7-Staaten in Evian dürfte das Abkommen über eine Waffenruhe zwischen den USA und dem Iran stehen. Das sagt unser Korrespondent Fredrik Steiger, der vor Ort ist.
1: Sicher ist, dass Trump diese Vereinbarung, die er ja als sein Abkommen betrachtet, hier in Evian groß inszenieren wird. Er wird auch von den Europäern fordern, dass sie sich nun bei der Sicherung der Straße von Hormuz oder der Minenräumung dort beteiligen. Dazu sind etwa die Franzosen, die Briten, im Fall der Minenräumung auch die Deutschen bereit. Trump dürfte das Thema ganz klar in den Vordergrund rücken, vor allem auch an sein Heimpublikum gerichtet. Und es ist nun halt so, die Medienaufmerksamkeit, Kameras, die sind bei solchen Treffen stets dort, wo Donald Trump ist.
0: Die Teilnehmenden in Evian reisten über den Flughafen Genf an. Wann US-Präsident Donald Trump dort eintrifft, ist nicht bekannt. Bereits angekommen sind EU-Kommissionspräsidentin Ursula von der Leyen und der Präsident des Europäischen Rates Antonio Costa. Sie wurden von Bundespräsident Guy Parmelin empfangen. Danach fand ein bilaterales Gespräch statt. Zwei Meldungen aus der Schweiz in Kurzform. Letzten Monat haben weniger Menschen in der Schweiz ein Asylgesuch eingereicht als noch vor einem Jahr. Das zeigen Zahlen des Bundes. Gut 1600 Asylgesuche seien bei den Behörden im Mai eingegangen. Ein Fünftel weniger als im Mai letzten Jahres. Vergleicht man mit dem Vormonat April, blieb die Zahl der Asylgesuche nahezu unverändert. Am häufigsten haben Personen aus Afghanistan in der Schweiz um Asyl gebeten. Und noch das, Schweizer Hotels waren letzten Monat etwas weniger gut gebucht. Im Vergleich zum Mai vor einem Jahr ging die Zahl der sogenannten Logiernächte um 1,2% zurück, schreibt das Bundesamt für Statistik. Der Hauptgrund, es gab weniger Buchungen von Gästen aus dem Ausland. Willkommen zu den Wetteraussichten. Heute ist es meist sonnig, morgen hat es vermehrt Wolkenfelder. Die Temperaturen im Norden um 27 Grad und im Süden um 30 Grad. Das waren Nachrichten von Radio SRF, verantwortlich Thomas Fuchs.
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5: Für manche mag es überraschend sein, aber nebst Uhren, Schokolade, Präzisionsmaschinen oder Architektur aus der Schweiz werden im Ausland auch Schweizer Animationsfilme hochgeschätzt. Längst sind es mehrere Generationen von Animationsfilmerinnen und Filmern, die eigenständige Handschriften entwickelt haben und über die Grenzen hinaus geschätzt werden. Die Themen und Herangehensweisen sind dabei so vielfältig wie die Techniken, die angewendet werden. Zeichnen ist nur eine von vielen. Mit einem Film, der Zeichnungen mit Realfilm zu einem packenden Dokumentarfilm verbindet, Chris the Swiss, hat Anja Kofmehl international für Furore gesorgt. 2019 hat ihr das gleich 3 Schweizer Filmpreise eingebracht, nachdem sie den Film 2018 beim Filmfestival Cannes vorstellen konnte. Inzwischen ist Anja Kofmehl auch zur Animationsfilmproduzentin geworden und zur Dozentin an der Hochschule in Luzern. Heute ist sie live im Kulturplatz Talk. Herzlich willkommen.
6: Hallo, guten Morgen.
5: Wie reagieren Sie eigentlich, wenn jemand von Trickfilm spricht?
6: Na, zuerst schaue ich mal, wie das Gegenüber, was sich das Gegenüber überhaupt vorstellt von Trickfilm. Allgemein denkt man da vor allem an Kinderfilme und die meisten Leute sind sich gar nicht bewusst, wie breit dieses Medium ist. wie vielfältig, sowohl in der Herstellung, aber auch von Inhalten, die Animation zeigen kann. Genau.
5: Genau darauf wollen wir jetzt schauen in der nächsten halben Stunde. Wir wollen so einen Streifzug durch das aktuelle Animationsfilmschaffen in der Schweiz, das in der Schweiz gedeiht, machen und auch schauen, was es von dem unterscheidet, was man früher oder aus Hollywood kennt. Die Welt des animierten Filmes, das haben Sie ja jetzt gerade gesagt, die ist riesengroß und besteht aus zahllosen Genres, angefangen von gezeichneten Trickfilmen aus der Feder von Walt Disney beispielsweise oder aus den Computersystemen, wenn wir an Blockbuster wie Avatar denken oder an den Superhit Damon Hunters, der dieses Jahr mit einem Oscar ausgezeichnet wurde. Schauen Sie solche Filme auch an, Anja Kofmel?
6: Ich schaue alle Filme. Sowohl Animationsfilme als auch Realfilme, Splatter-Movies, hochstehende kulturelle Filme. Mich interessiert das Medium Film und die Möglichkeiten, diese Geschichten zu erzählen über audiovisuelle Formate.
5: Und wenn Sie sich jetzt in einen, sagen wir, James Cameron-Film Avatar, der unfassbare Budgets hat und aber auch große Zuschauermassen erreicht, wenn Sie da drin sitzen, was sind das für Gefühle oder was haben Sie da für Gedanken, wenn Sie...
6: Also einerseits bin ich natürlich einfach Zuschauer und lasse mich auf die Geschichte ein, die ich da auf der Leinwand sehe. Ja, andererseits kommt da gleich die professionelle Sichtweise hinzu, weil natürlich auf dem Markt konkurrenzieren wir genau mit diesen Filmen, die natürlich um ein Zigfaches ein höheres Budget haben als wir.
5: Einerseits ein höheres Budget zum Produzieren und natürlich dann auch fürs Marketing.
6: Absolut, ja. Gerade wir in der Schweiz haben ja die Tendenz, zuerst den Film zu machen und danach erst an das Marketing zu denken. In den USA ist es genau umgekehrt. Da steht eigentlich am Anfang der Produktion das Marketing. Die Definition der Zielgruppe, die ist natürlich bei uns auch sehr wichtig, aber eben das Budget haben wir beschränkt dazu, das wirklich auszuarbeiten.
5: Andererseits, wenn man sich überlegt, dass da die großen Produktionsfirmen dahinter stehen mit riesengroßen Budgets, stelle ich mir ja vor, muss ja dieser Druck auf die Macherinnen und Macher immens sein. Würden Sie sagen, Sie haben dafür mehr Freiheiten?
6: Das ist insofern eine schwierige Frage. Ich denke, wir haben mehr Freiheiten, was auch die Finanzierung oder die Rechtfertigung gegenüber den Financiers betrifft. Da haben wir sehr viel mehr Freiheiten. Wir haben auch weniger Leute, die uns in den kreativen Prozess hineinreden. Andererseits natürlich sind das sehr professionelle Equipen. Das ist ihr tägliches Brot. Druck ist, gehört zum Alltag.
5: Heute arbeiten Sie vorwiegend als Produzentin von Animationsfilmen. Was genau macht eigentlich eine Produzentin eines Animationsfilms so den ganzen Tag?
6: Ja, mein Alltag ist sehr vielfältig. Produktion beinhaltet natürlich einerseits die Gelder aufzutreiben für einen Film, andererseits die Crew zusammenzustellen, Verträge für die Crew, also auch juristische Arbeit ist dabei. Dann die Regisseuren und Autoren und innen zu begleiten, inhaltlich zu schauen, wie sich die Stoffe entwickeln. Ich sage immer, als Produzentin muss man extrem viele Hüte immer aufsetzen können und die auch wechseln können. Das macht aber den Job auch so interessant. Jeder Tag ist anders.
5: Vielleicht können wir ja mal eine aktuelle Produktion von Ihnen näher anschauen, die jetzt vielleicht so im Finalisieren begriffen ist. Mögen Sie mal beschreiben, also womit sind Sie unter anderem beschäftigt oder einer der Filme, mit dem Sie jetzt beschäftigt sind?
6: Also meine Produktionsfirma Asako Film, wir fokussieren uns eigentlich auf Stoffe für Erwachsene, was schon mal ungewöhnlich ist, also was nicht so dem Klischee von Animation entspricht. Und aktuell haben wir 14 Produktionen in verschiedenen Entwicklungs- und Herstellungsstadien. Und dieses Jahr werden 3 Filme fertiggestellt und einer davon ist die Geschichte von den Schuhen. Das ist ein Kurzfilm über einen Verdingbub, der sein ganzes Leben lang nur ein paar Schuhe hatte und entsprechend dann körperliche Behinderung oder wie soll man sagen, seine Füße wurden
5: deformiert
6: und er hatte dann das Leben, sein ganzes Leben lang damit zu kämpfen und hatte eine Behinderung. Jetzt, wo die Animation natürlich spannend ist, mit der Animation hat man die Möglichkeit, wie fast in die Köpfe der Protagonisten oder der Figuren hineinzusteigen. Und gerade bei so einem Thema wie Verdingung, wo Gewalt und auch Schmerz ein großes Thema ist, kann man da wie eine neue Ebene hinzufügen, eine subjektiv, fast poetische Ebene, die sehr gut zusammengeht jetzt mit dieser Geschichte, weil diese Figur oder dieser Junge hat eigentlich sich wie abgespalten von der Realität und hat sich eine neue Realität geschaffen, die sehr fantastisch war. Und da kommt dann die Animation und ihre Stärke ins Spiel.
5: Reden wir von einer realen Person?
6: Die Geschichte ist fiktional, aber sie basiert auf einer realen Begebenheit. Die Autorin und Regisseurin, die hat eine Geschichte, die ihr Großvater ihr erzählt hat, da verarbeitet. Ihr Großvater war in der Schule mit diesem Jungen. Und als er seiner Enkelin dann diese Geschichte erzählt hat, war sie so tief berührt, dass sie erstmal eine Kurzgeschichte geschrieben hat und dann beschlossen hat, einen Film daraus zu machen.
5: Also wir haben jetzt so eine Geschichte, auch eine sehr anspruchsvolle Geschichte, eine berührende Geschichte. Was sind dann die Schritte von einer geschriebenen Kurzgeschichte zu einem, sagen wir mal, um einen Film dann zu lancieren? Was muss man sich alles überlegen? Sie haben gesagt, es ist ein Kurzfilm. Wie lang wird der?
6: Der wird 12 Minuten.
5: Das ist ja eine komplexe Geschichte. Also wie muss ich mir diesen Prozess vorstellen, von dieser Kurzgeschichte zu diesem kurzen Film? Was muss da passieren?
6: Also wenn man eine geschriebene Form hat, sei das ein Drehbuch oder eine Kurzgeschichte, dann geht es eigentlich darum, eine Übersetzung zu finden von Wort zu Bild. Das ist wie der erste Schritt. Da beginnt die Regisseurin, oder in diesem Fall die Regisseurin, mit Skizzen, wie stellt sie sich das vor? Man versucht eigentlich für jede wichtige inhaltliche Aussage ein Bild zu finden. Und das, so tastet man sich an Storyboard heran. Und das ist dann eigentlich der Bauplan für den Film. Und danach macht man daraus ein Animatic, das ist ein bewegtes Storyboard, wo man auch schon Ton Layers dazu gibt, also Tonebene dazu gibt, um zu sehen, ob das auch rhythmisch funktioniert. Weil im Gegensatz zu geschriebenem Text ist natürlich Film, da kommt der Zeitfaktor auch dazu, der Rhythmus ist sehr wichtig.
5: Eben, es ist ein audiovisuelles Medium, das heißt, der Ton ist auch sehr entscheidend, den muss man auch einplanen. Jetzt haben wir so eine Art Gerüst des Inhalts. Und das ist ja aber auch nur ein Teil der Miete, weil dann geht es ja darum, wie gestaltet man das, welche Technik wendet man an, wie wird das definiert?
6: Das ist ganz klar ein kreativer Entscheid, der bei der Regie liegt. Meistens kommen diese Projekte zu uns und wir sehen schon, was die Regie im Kopf hat. Wichtig ist natürlich, dass das Inhalt und Form zusammenpassen, dass die Technik auch wirklich zur Geschichte passt. Genau, also danach ist es natürlich ein Arbeitsprozess.
5: Aber kann das auch sein, dass jemand zu Ihnen kommt und sagt, ich habe die Geschichte und ich würde es gerne so und vielleicht mit Ölbildern umsetzen? Es gab mal einen Van Gogh-Film, das waren alles Ölbilder, eine unglaublich eindrückliche Geschichte und hat einen so hochstehenden Plan. Und kann das dann auch sein, dass Sie sagen, ja, die Geschichte ist gut, aber so können wir das nicht umsetzen?
6: Absolut, das kommt immer wieder vor und dann schaut man gemeinsam, ob man einen Weg findet. Und wenn ja, dann geht man diesen Weg und wenn nicht, dann sind wir die Falschen. Dann gibt es vielleicht bessere Produzenten, die das vielleicht besser können.
5: Und an welchen Stellen entscheidet man sich eher für etwas Gezeichnetes oder wo sagt man dann, nein, irgendwie eine Puppentechnik ist dann vielleicht besser?
6: Ja, in der Schweiz ist es so, dass die meisten Filme eigentlich Regie-Autoren getrieben sind, sprich die Initiative kommt von den Kreativen und sie haben oft schon einen Hintergrund, was sie auch an Werkzeug mitbringen, Erfahrung mitbringen. Bei uns muss ja auch jemand professionell sein und auch einen gewissen Lebenslauf schon haben, damit wir wissen, dass funktioniert, weil es sind doch auch Kurzfilme, sind relativ teure Produktionen.
5: Was sind das so für Größenordnungen?
6: Ja, zwischen 200 bis 500.000 für 10 bis 20 Minuten. Genau.
5: Und was macht diese Filme so teuer?
6: Ja, Animation ist natürlich insofern speziell oder anders zum Realfilm, dass jedes einzelne Bild bearbeitet wird. Wir sprechen hier von 25 Bildern pro Sekunde. Da kann man hochrechnen, was das bedeutet auf eine zum Beispiel Kinolänge, wie viel Aufwand das ist. Und da wird auch jede Ebene einzeln bearbeitet. Man hat die Hintergrundebene, dann hat man die Figurenebene oder die Animationsebene, wo sich alles abspielt, was sich bewegt. Und dann kommen noch Special Effects etc. dazu. Also es sind ganz viele verschiedene Teams. Jetzt spreche ich wieder eher von langen Formaten, aber es sind große Teams, die an so einem Film arbeiten. Das muss koordiniert werden etc. Genau. Ich habe vorher gesprochen davon, wie vielfältig die Produktionsarbeit ist. Also das verdoppelt sich ja dann auch, je länger der Film ist.
5: Also könnte man auch sagen, wer einen Animationsfilm realisieren will, sei es als Regisseurin oder als Produzentin, muss auch eine Managerin sein?
6: Also Produktion sowieso, ja. Das gehört zum Job.
5: Aber eigentlich künstlerisch auch, wenn man dann seine Kolleginnen und Kollegen dafür ins Boot holen muss, dass sie dann das umsetzen, was man gerne möchte.
6: Ja, man muss ein Teamleader sein, das ist ganz klar. Man muss seine Ideen kommunizieren können. Das ist nicht immer einfach, gerade wenn es um kreative oder Bilder geht. Wie kommuniziert man Bilder? Das muss man lernen. Wie kommuniziert man es auch, dass halt Leute, die nicht das ganze Bild im Kopf haben, sondern zum Beispiel eben nur die Figuren machen, die halt nicht den ganzen Film im Kopf haben, verstehen, worum es geht und dass es dann zu einer Einheit überhaupt zusammenkommen kann.
5: Also das heißt, es sind dann Leute vielleicht damit beschäftigt, diese ganzen Hintergründe zu gestalten und andere animieren, bewegen die Figuren.
6: Absolut, ja, genau so.
5: Wie würden Sie sagen, ist diese Schweizer Animationsfilmszene beschaffen? Also was macht sie aus, wenn man von außen darauf schaut?
6: Also ich denke, gemessen an der Größe des Landes haben wir unglaublich viele Animationsfilmer und viele schaffen es, oder diese Filmprodukte schaffen es auch international an gute Festivals zu kommen, gesehen zu werden. Leider sind die Zeiten, wo solche Filme im Kino als Vorfilme liefen, längst vorbei. Wir müssen wie andere Kanäle finden, um diese Filme sichtbar zu machen. Aber die Schweizer Animationsfilmszene zeichnet sich aus durch ihre Vielfältigkeit.
5: Sie haben gesagt, Sie brauchen andere Kanäle. Was sind denn das? Festivals? Gibt es noch andere Möglichkeiten?
6: Ja, ganz klar Festivals, aber natürlich auch online gibt es unterdessen andere Möglichkeiten als noch vor 10 oder noch früher. Eigentlich die Entwicklung im Internet kommt der Animation eher entgegen, weil auch kurze Formate wieder gesehen werden.
5: Und werden sie auch bezahlt? Also ich meine, man ist sich im Internet ja gewohnt, aber wenn man auf YouTube geht, ist ja eigentlich, hat man das Gefühl, es muss alles gratis sein.
6: Ja, das ist ein Riesenproblem, das ist klar, weil ein Klick gibt irgendwie ein paar Rappen. Und wenn der Film gesendet wird, beispielsweise im SRF, gibt es einiges mehr. Also sprechen wir von Hunderten oder bei Langfilmen kann das auch Erstausstrahlung, kann das Tausende von Franken sein.
5: Und SRF, wenn ich das richtig verstanden habe, überhaupt die SRG ist natürlich auch ein wichtiger Partner, wenn es darum geht, Filme zu realisieren und dann werden sie logischerweise dann auch ausgewertet bei SRF. Das übrigens am Rande, also PlaySwiss lohnt sich auf jeden Fall, da findet man viel Schweizer Animationsfilm schaffen. Sie sind beim Kulturplatz Talk auf SRF 2 Kultur und heute beschäftigen wir uns mit dem Animationsfilm schaffen aus der Schweiz. das auf Festivals sehr geschätzt wird, auch international. Es ist noch nicht so lange her, seit das internationale Animationsfilmfestival ANSI der Schweiz eine eigene Retrospektive gewidmet hat. Und auch gewinnen Animationsfilme aus der Schweiz regelmäßig wichtige Preise. Marie de Courgette brachte es auf die Oscar-Liste und wurde in Frankreich mit einem César gekrönt. Und heute ist die Animationsfilmerin und Produzentin Anja Kofmel zu Gast. Auch sie hat mit ihrem ersten langen Animationsfilm international viel Anerkennung erhalten. Sie konnte ihren Film «Chris the Swiss» an der Semaine de la Critique in Cannes zeigen. Inzwischen sind sie selbst Dozentin in Luzern im Masterstudiengang Animation. Was muss man denn eigentlich mitbringen, um Animationsfilmerin lernen zu können an der Hochschule?
6: Also da gibt es natürlich offensichtliche Kriterien, wie kreativ zu sein etc. Aber für mich am wichtigsten ist, dass man neugierig ist und hungrig, Neues zu entdecken. Das klingt sehr banal, ist gar nicht mehr so selbstverständlich. Schlussendlich und natürlich auch die Freude am Geschichten erzählen. Geschichte ist das Wichtigste schlussendlich. Wenn man nicht so schöne Bilder schafft, da verzeiht man, wenn die Geschichte gut ist. Umgekehrt wird es schwierig.
5: Was lernt man zuerst, wenn man an die Hochschule kommt? Was sind so die Basics, die es braucht?
6: Zuerst lernt man handwerkliche Geschichten. Also einerseits natürlich ganz klar Technik. Da muss man auch sagen, in einem Studium kann man nicht alles beibringen. Also das ist einfach ein Start, den man den Studenten mitgeben kann. Viel muss man danach auf den Beruf sich selber beibringen oder ja, genau. Natürlich lehren wir auch Dinge wie Storytelling. Dann Sound ist ein riesengroßes Thema, also Musik und Ton und Geräusche. Das ist ein sehr spannendes Thema, wenn Sie mich fragen. Sie sehen, es ist sehr, sehr umfassend.
5: Es ist sehr breit. Was sind denn die schlimmsten oder die anspruchsvollsten Hürden, die Leute zu überwinden haben, wenn sie sich entscheiden, diese Ausbildung zu machen oder diesen Beruf zu wählen? Vielleicht muss man es so fassen.
6: Genau, Ausbildung ist das eine und nachher der Eintritt ins Berufsleben, das ist das andere. Das war eigentlich auch der Grund, wieso dass ich in die Produktion dann einsteigen wollte, nachdem ich den langen Film «Chris the Swiss» gemacht habe. Weil gerade in der Schweiz oder ganz speziell in der Deutschschweiz gibt es wenig Möglichkeiten beruflich in die Animation. Also, oder das, was wir lehren, das ist ja nicht Werbung, sondern es ist wirklich Geschichten erzählen, cineastisch erzählen. Es gibt wenig Möglichkeiten, da einzusteigen beruflich. Auch hier denke ich, also wenn ich jetzt überlege, wen wir anstellen würden, wir arbeiten sehr eng mit der Hochschule zusammen, weil mir das auch sehr ein Anliegen ist, dass junge Talente auch eine Chance kriegen. Auch hier wieder halt die Lust und wirklich auch den Biss haben, eine Produktion durchzustehen, das ist sehr wichtig. Natürlich neben all den anderen kreativen Fähigkeiten.
5: Wie eine große Rolle spielen inzwischen hybride Formen? Sie selbst sind ja mit einer hybriden Form berühmt geworden. Sie haben Realfilm, zum Teil Archivmaterial, zum Teil selbstgedrehtes Material mit Zeichnungen, mit Bildern verbunden, um eine sehr berührende Geschichte zu erzählen ihres Cousins, der Journalist war, der in den Bosnienkrieg gegangen ist und nicht zurückkam. Ist das eine Form, die sich mehr etabliert hat inzwischen?
6: Ja, ich denke, noch vor ein paar Jahren hat man viel mehr so in Schubladen gedacht. Man darf die Genres nicht mischen. Da denke ich, der aktuelle Zuschauer ist viel flexibler. Man hat da keine Berührungsängste mehr, was man wie mischt. Hauptsache, die Geschichte wird getragen. Und das finde ich eine ganz tolle Entwicklung.
5: Und es ermöglicht ja auch, Sie haben vorhin ja angesprochen, dass der Animationsfilm ermöglicht, in die Köpfe der Protagonistinnen zum Beispiel einzusteigen, um irgendwelche Gedanken oder Gefühle. Das haben Sie in Ihrem Film sehr stark. Also diese kleine Anja, die man im Film sieht, die hat Albträume und das ist sehr eindrücklich. Und weil es gezeichnet ist, hält man es dann aber irgendwie doch aus.
6: Ja, die Geschichte von Chris de Suisse ist relativ brutal. Mein Cousin ging ursprünglich als Journalist in den Jugoslawienkrieg. Das war um Weihnachten herum und er kam dann nicht nach Hause und dann haben wir ein Telefon gekriegt, ja, er sei in einer Söldneruniform gefunden worden. Und mein Film geht eigentlich darum, herauszufinden, was da genau passiert ist und wieso er zum Söldner wurde. Und Animation bietet da wirklich Hand, dass man Themen aufzeigen kann, erträglich machen kann für ein Publikum, die man sonst schwierig zeigen kann.
2: Wobei man auch sagen muss, es sind auch harte Bilder drin, reale absolut. Bilder in diesem Film, absolut.
6: Aber nicht für Kinder.
2: Er ist wirklich nicht für Kinder, ist auch eingeblendet, das merkt man relativ schnell. Und Sie können natürlich mit, Sie haben dann auch Zeuginnen und Zeugen, die erzählen und diese Erzählungen können Sie natürlich dann weitertreiben, dadurch, dass sie gezeichnet werden.
6: Ja, absolut. Ich denke, gerade im Thema oder beim Thema Krieg spielt ja die psychologische Ebene eine riesengroße Rolle. Wie wird Krieg erlebt? Und wie zeigen wir das danach auf der Leinwand? Und ich habe bei Chris de Suisse sehr stark mit Symbolen gearbeitet. Ich habe zum Beispiel so ein Leitmotiv, sind eigentlich ein Schwarm von Insekten, die sich dann immer wieder wie zusammenfinden und dann diese Söldnertruppen bilden. Das vielleicht sprengt auch den Rahmen, da jetzt alles zu erklären. Schauen Sie den Film, das ist am besten. Aber ein Symbol für Tod und todbringende Schwadronen zu finden, das war für mich sehr wichtig in diesem Film. Und ich habe mehrere solche Symboliken, die durch den Film sich ziehen.
2: Ist das eine Form, die Sie auch sehr gerne weiterführen würden? Können Sie sich das vorstellen?
6: Ja, absolut. Das ist meine Ausdrucksweise, würde ich sagen, schon. Ich liebe es auch, Bilder zu finden, die eben nicht über Wort transportiert werden können. Das ist die Stärke des Films und deshalb liebe ich dieses Medium.
2: Das führt mich natürlich unweigerlich zur Frage, wir haben darüber gesprochen, dass Sie Produzentin sind und dass Sie Dozentin sind. Woran arbeiten Sie denn selbst als Animationsfilmerin zurzeit?
6: Ja, das ist eine schwierige Frage. Insofern eben, ich habe vorher gesagt, wie viele Bälle ich zu jonglieren habe. Ich bin am Schreiben eines Projektes, aber natürlich kommt meines immer zuletzt. Das ist so ein bisschen der Wermutstropfen. Genau, dass ich angefangen habe zu produzieren. Gleichzeitig wusste ich, wenn ich zurück in die Schweiz will, ich habe länger im Ausland gewohnt, wenn ich wirklich wieder zurück in die Schweiz will, dann muss ich das wie selber in die Hand nehmen und anfangen zu produzieren. Jetzt sind wir an dem Punkt, wo ich wie auch ein bisschen Luft wieder kriege, um selber Sachen zu machen. Auch vom Team her, wir sind jetzt sehr stabil.
2: Und worauf achten Sie, wenn Sie einen neuen Stoff oder ein neues Thema aussuchen? Ich meine eben, Sie haben jetzt beschrieben, was Sie gemacht haben. Das ist eine sehr herausfordernde Geschichte gewesen. Das ist auch etwas sehr Persönliches. Da sind ja dann auch die Erwartungen von außen wahrscheinlich groß, aber ich vermute auch die Erwartungen, die Sie an sich selbst haben, wenn Sie weiterarbeiten.
6: Ja, also in erster Linie natürlich Themen, die mich interessieren. Ich glaube, jeder Mensch hat so Lebensthemen irgendwo tief in sich drin und die können sich in verschiedenen Formen entfalten oder verschiedene Themen. Wir haben verschiedene Themen, auf die wir anspringen aufgrund unserer eigenen Biografie. Das ist gar nicht so einfach zu sagen, was es denn genau ist, wieso man anspringt auf das Thema. Natürlich auch, was die Gesellschaft umtreibt. Es ist eine Mischung aus persönlichen Interessen oder am Schluss erzähle ich die Geschichte, aber natürlich auch, was die Gesellschaft umtreibt.
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0: Die Nachrichten von SRF um 15.30 Uhr mit Lara Christen. Zehntausende Menschen haben gestern in Genf gegen den G7-Gipfel demonstriert, der heute Abend in Evian auf der französischen Seite des Genfersees beginnt. Im Zusammenhang mit der Demonstration wurden 28 Personen in Gewahrsam genommen. Das gab die Genfer Polizei in einer vorläufigen Bilanz gegenüber dem Westschweizer Radio RTS bekannt. 3 Personen seien nach wie vor in Gewahrsam. Im Verhältnis zur Zahl der Aktivistinnen und Aktivisten seien die Schäden allerdings relativ gering ausgefallen, so die Genfer Polizei. Es habe insbesondere zerbrochene Fensterscheiben, zerstörte Bushaltestellen und ein brennendes Auto gegeben. Wir bleiben noch beim Thema. Im Mittelpunkt des 3-tägigen Treffens der G7-Staaten in Evian dürfte das Abkommen über eine Waffenruhe zwischen den USA und dem Iran stehen. Das sagt unser Korrespondent Fredrik Steiger, der vor Ort ist.
1: Sicher ist, dass Trump diese Vereinbarung, die er ja als sein Abkommen betrachtet, hier in Evian groß inszenieren wird. Er wird auch von den Europäern fordern, dass sie sich nun bei der Sicherung der Straße von Hormuz oder der Minenräumung dort beteiligen. Dazu sind etwa die Franzosen, die Briten, im Fall der Minenräumung auch die Deutschen bereit. Trump dürfte das Thema ganz klar in den Vordergrund rücken, vor allem auch an sein Heimpublikum gerichtet. Und es ist nun halt so, die Medienaufmerksamkeit, Kameras, die sind bei solchen Treffen stets dort, wo Donald Trump ist.
0: Die Teilnehmenden in Evian reisen über den Flughafen Genf an. Wann US-Präsident Donald Trump dort eintrifft, ist nicht bekannt. Bereits angekommen sind EU-Kommissionspräsidentin Ursula von der Leyen und der Präsident des Europäischen Rates Antonio Costa. Sie wurden von Bundespräsident Guy Parmelet empfangen. Danach fand ein bilaterales Gespräch statt. Letzten Monat haben weniger Menschen in der Schweiz ein Asylgesuch eingereicht als noch vor einem Jahr. Das zeigen Zahlen des Bundes. Gut 1600 Asylgesuche seien bei den Behörden im Mai eingegangen, ein Fünftel weniger als im Mai letztes Jahr. Vergleicht man mit dem Vormonat April, blieb die Zahl der Asylgesuche nahezu unverändert. Am häufigsten haben Personen aus Afghanistan in der Schweiz um Asyl gebeten. Die Börsendaten von SIX. Der Swiss Market Index liegt im Moment bei 13.770 Punkten plus 0,4%. Der Euro wird zu 92,04 gehandelt, der Dollar zu 79,23. Und das Wetter? Heute ist es meist sonnig mit Quellwolken über den Alpen. Morgen hat es einige Wolkenfelder und die Sonne scheint nur zeitweise. Die Temperaturen erreichen 25 bis 29 Grad. Das waren Nachrichten von Radio SRF. Verantwortlich Thomas Fuchs.
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0: Millionen Franken für das kantonale Förderprogramm für Herdenschutzhunde bereit. Also, der Bund wirft für den Herdenschutz jedes Jahr insgesamt 7 bis 10 Millionen Franken auf. Die Kantone, die legen dann noch etwas dazu.
1: Und wie immer, wenn es ums Geld geht, wird es besonders interessant. Mich interessiert an der Stelle jetzt mal, wie viele Schafe denn eigentlich so dem Wolf zum Opfer fallen in der Schweiz. Wie viele Nutztiere, wie groß der Schaden insgesamt ist. Also wie viel Platz nimmt das Schaf ein auf dem Menüplan des Wolfs?
0: Stochert man im Dreck, findet man Hinweise. Die Wissenschaft untersucht Kothaufen der Wölfe in der Schweiz und daraus lässt sich auf die Speisekarte der Raubtiere schließen. Schweizer Wölfe ernähren sich überwiegend von Wildtieren, Anteil über 80%, Hauptspeise Hirsch, Reh und Gämse. Das Nutztier, das ist Beilage, das sind 17% und davon der größte Teil Schafe, ganz selten Ziegen oder Esel oder Kälber. Rund 1000 Schafe reißt der Wolf im letzten Jahr und im Jahr zuvor.
1: 1000, so als absolute Zahl, tönt das nach viel. Wenn wir uns den Schafsbestand in der Schweiz aber genau anschauen, relativiert es sich ein bisschen.
0: Ende Juli 2025 sind in der Schweiz 438.055 Schafe registriert. Die Quelle für diese Zahl ist Identitas, das ist eine Tierdatenbank, eine Datenspezialistin, die arbeitet auch im Auftrag des Bundes. Der Bestand, der schwankt natürlich, im Dezember ist er am tiefsten, im April mit allen frischen Lämmchen am höchsten.
1: Okay, bis man die Schafe gezählt hat, ist man wirklich längst eingeschlafen. Also diese 1000, die von Wölfen gerissen werden, das ist ein Bruchteil des Ganzen.
0: Das ist ein kleiner Bruchteil, ja. Die Identitas-Zahlen zeigen, dass pro Jahr mehrere 10.000 Schafe verenden, ohne Wolf. 2024 waren es exakt 56.838 Tiere. Die häufigsten Gründe, laut dem Bundesamt für Landwirtschaft, Krankheiten, Witterung, schlechte Haltung, Parasitenbefall, Seuchen, heiße Sommer, strenge Winter und die Zahl dieser Schafstodesfälle, die nimmt zu. Der Wolf macht sich also im Verhältnis nur weniger toter Schafe schuldig. Die Gruppe Wolf Schweiz, das sind Wolfs Freunde, die rechnet, dass nur 2% aller Schafabgänge oder eben Todesfälle auf Risse zurückgehen.
1: Aber mal abgesehen von der Menge an sich, wenn ich mir die Bilder so anschaue, die da manchmal kursieren in den Medien von Schafen, die der Wolf gerissen hat, dann finde ich schon auch, es ist einfach kein schöner Anblick. Der Wolf ist ein Raubtier. Peter Dettling, unser Naturfotograf, hat selbst schon Wölfe beim Jagen beobachtet. Auch er sagt, das sei sehr, sehr intensiv.
2: Wild, brachial fast, zum Teil auch brutal. Und aber trotzdem auch ehrlich. Also ich habe Wölfe gesehen, die jetzt den Bison gejagt haben mit dem Kalb. Und das war unglaublich brutal gewesen und aber auch spannend zum Anschauen. Und die Bisonmutter hat die Wölfe zum Teil gepackt und auch mit dem Fuß ausgeschlagen. Also ich habe Wölfe gesehen, die durch die Luft gewirbelt worden sind. Und einer von denen, der Wolfsatter, hat ein paar Tage später also nur noch auf 3 Beinen rumgekumpelt. Also es zeigt, wie hart es ist. Aber es ist eben auch ganz, ganz eine ehrliche Sache, so wie unsere Natur funktioniert. Seit Jahrmillionen. Das Jäger und Gejagte, das ist das Prinzip, das unsere Welt erschaffen hat.

0: Nun gibt es ja eigentlich nie Diskussionen in der Schweiz, wenn Wölfe einen Hirsch reißen oder ein Reh. Nur bei dem, was der Mensch Nutztiere nennt. Warum geht der Wolf denn auch auf Schafe, wenn es doch eigentlich Wild hat? Das ist die Frage, die bei mir dazu auftaucht. Das möchte ich einen Zoologen fragen, der sich mit dem Jagdverhalten des Wolfs auskennt. Und so komme ich auf Heinrich Haller. Er hat gerade ein Buch über Wölfe publiziert, das heißt «Der Wolf». Und Heinrich Haller kennt das Thema auch vom Feld her. Er war bis 2019 nämlich Direktor des Schweizerischen Nationalparks in Graubünden. Bevor wir auf das Jagdverhalten kommen, räumt er auch gleich noch mit einem Mythos über den Wolf auf, nämlich, dass der ein scheues Tier sei.
1: Wölfe sind eben nicht eigentlich scheu. Es sind ja keine Fluchttiere, sondern sind Raubtiere. Sie sind heimlich. Das ist der entscheidende Begriff. Sie können sich sehr gut verstecken.
0: Heimlich ja, aber von Natur aus scheu sind sie eben nicht. Interessant, oder? Denn das ist ja oft genau das Kriterium, wenn es darum geht, einen Wolf zum Abschuss freizugeben. Die fehlende Scheu. Das steht sogar wortwörtlich so in der Jagdverordnung, das ist unter Artikel 4. Das war mir neu in der Recherche. Und was ich auch nicht wusste, der Wolf könnte eigentlich ganz gut auch ohne Wildnis leben.
1: Der Wolf ist eben gar nicht so darauf angewiesen, dass Natur in einer ganz ursprünglichen Form vorhanden ist, sondern er kann sehr gut auch in Kulturlandschaften leben. Wichtig für ihn ist, dass er genügend Nahrung hat in Form von wild lebenden Huftieren und Rückzugsgebiete.
0: Ich höre genügend Nahrung, ich höre wild lebende Huftiere. Da ist aber das Wort Schaf noch nicht gefallen. Und auch wenn Schafe Hufe haben, leben sie natürlich nicht wild, im Gegensatz zu Rehen und Hirschen. Aber sie sind halt eine bequeme Mahlzeit.
1: Haustiere haben ja durch ihre Domestikation den Fluchttrieb verloren. Und wenn ein Wolf dann in eine solche Schafherde eindringt, dann kann er ein Tier nach dem anderen töten. Es ist ein Reflex, der da einfach so weiterläuft. Und die Tiere fliehen ja nicht. Das ist in der Natur mit eben Fluchttieren wie Hirschen und anderen Paarhufen ist das natürlich ganz anders. Also letztendlich sind wir an diesen zugegebenermaßen oft unschönen Bildern eigentlich selber schuld, weil eben Haustiere es nicht gewohnt sind, mit dem Wolf umzugehen. Und deswegen ist es eben wichtig, auch aus tierschützerischen Gründen, dass man die Viehherden schützt.
0: Aber das heißt, der Wolf ist nicht aggressiv oder so, sondern er sieht einfach leichte Beute und denkt sich, ach, ich kann noch eins nehmen und noch eins, die stehen ja da. Ganz banal.
1: Das ist genau dasselbe wie der Fuchs im Hühnerstall.
0: Das ist für mich eine wichtige Erkenntnis, dass der Wolf nicht in einen Blutrausch kommt, wie man das manchmal hört, sondern dass er mehrere Schafe hintereinander reißt, ist normales Raubtierverhalten. Der Fachbegriff ist Surplus-Killing, also einfach ein Instinkt. Und was man im Bauch hat, kann einem niemand mehr nehmen. Und darum muss man hinzufügen,
1: dass Wölfe in der Lage sind, in kurzer Zeit sehr viel Nahrung aufzunehmen, weil sie ja im Kollektiv da sind oftmals, eben im Rudel, weil sie auch einen sogenannten Wolfshunger haben. Das heißt, sie können sehr viel Fleisch aufnehmen und dann ein paar Tage nichts mehr fressen. Also sie sind durchaus angepasst, um mit großen Fleischmengen zurechtzukommen.
0: Also aus Ihrer Sicht macht es völlig Sinn, nicht nach einem gerissenen Schaf aufzuhören, wenn da noch andere herumstehen. Was mich im Gespräch mit dem Zoologen aber noch mehr überrascht, wenn Schafe gerissen werden, dann sind die Täter oder Täterinnen oft Einzelwölfe. Rudel tendenziell weniger.
1: Als Einzeltiere sind Wölfe nicht derart gute Jäger wie beispielsweise Katzen. Also Wildkatzen wie zum Beispiel Luchse oder Jaguare oder Tiger. Aber im Kollektiv können sie es eben. Und deswegen ist es wichtig, dass wir diese Wölfe als Rudeltiere haben und nicht als Einzelwölfe, weil diese Einzelwölfe dann eher auf die leichte Beute aus sind, eben auf Haustiere und so die Schäden provozieren können.
0: Das heißt eigentlich, das ist intuitiv gar nicht mal das Erste, was mir in den Sinn gekommen wäre. Wenn man die Wölfe in Rudeln sich entwickeln lässt, dann ist die Chance etwas kleiner, dass sie häufig auf Schafe gehen.
1: Das wird so behauptet, und es gibt einige Studien, die in diese Richtung wirken. Natürlich gilt dieses Prinzip nicht ausschließlich. Es ist ganz klar, dass wenn man Wölfe hat und wenn es gleichzeitig auch Weidetiere gibt, dann muss man mit Übergriffen rechnen. Aber man kann diese Übergriffe in Grenzen halten, indem man Herdenschutz betreibt.
0: Da ist er wieder, der Herdenschutz. Matthias, das hast du so auch von dem Fachmann für Schafhaltung gehört.
2: Herdenschutz ist offensichtlich entscheidend, damit es so wenig Risse wie möglich gibt. Das höre ich vom höchsten Schweizer Schäfer und Berufsschafhalter Michael Backenstoss, aber auch von anderen. Aus der Politik, aus der Landwirtschaft, der Biologie. Herdenschutz.
0: Da hätten wir zum Beispiel eben die speziellen Hunde, die dafür eingesetzt werden. Sind rechte Fetzen, finde ich, kräftiger als jetzt ein einzelner Wolf. Aber ich habe mich schon auch gefragt, ob die im Kampf mit einem Wolfsrudel dann wirklich die Überhand behalten können. Zoologe Haller sagt dazu, die Hunde hätten auch einen psychologischen Vorteil.
1: Weil sie ja die eigene Herde schützen, meistens noch durch einen Zaun erst recht quasi im Hinterhalt dann Vorteile haben. Und deswegen sind Herdenschutzhunde, das ist einfach die Erfahrung, die man hat, durchaus ein probates Mittel, um Wölfe fernzuhalten. Aber sie sind eben nicht das einzige Mittel. Es braucht eine gute Führung der Herde, es braucht eine Bewachung der Herde, es braucht diese Elektrozäune und es braucht einen absolut sicheren Nachtpferch.
0: Nachtpferch, können Sie das noch übersetzen für die Städterin?
1: Das sind räumlich abgegrenzte kleine Einheiten in der Größenordnung von wenigen Hektaren oder noch kleiner, wo die Tiere des Nachts eingepfercht und ganz gut geschützt sind.
0: Okay.
1: Weil wenn man die Tiere im freien Weidegang lässt in der Nacht, selbst wenn es da Herdenschutzhunde hat, dann besteht die Gefahr, dass es trotzdem zu Übergriffen kommt.
0: Mit diesen Überlegungen gehen wir zurück nach Bayern. Zu Michael Backenstoss und seinen Schafen und zu seinen Hunden.
3: Ja, das ist der Charlie.
4: Was ist das für Hund?
3: Das ist Pastore Abruzzese. Die kommen aus der Abruzzen ursprünglich. Genau.
2: Er sagt, ein solider Herdenschutz wirke, gebe aber zu tun und koste auch. Das müsse man sich schon bewusst sein.
5: Anders zäunen, hüten, personellen Aufwand. Und die Hunde muss man nicht, hat man ja nicht nur die 3-4 Monate in der Sommerung, sondern man hat die das ganze Jahr. Es braucht eine Infrastruktur, es braucht Unterkünfte, Wasser und so weiter. Es ist nicht einfach so sagen, ja, jetzt sollte er besser die Herde führen und vor dem Wolf schützen. Es zieht sich auch Investitionen hinterher nachher. Man muss überlegen, wer zahlt die? Tut's der Alpbesitzer, tut's der Pächter, der Bewirtschafter finanzieren, die öffentliche Hand und so weiter? So Fragen, Sachen, die sich nachziehen.
0: Also, da geht's wieder um Geld. Wie viel die öffentliche Hand daran bezahlt, das haben wir ja vorhin schon etwas aufgedröselt, Matthias.
2: Was sich aber tatsächlich nicht exakt beziffern lässt, wie viele Schafrisse werden durch Herdenschutzmaßnahmen verhindert? Prävention ist quantitativ nicht messbar. Doch grundsätzlich ist so, mehr Herdenschutz gleich weniger Risse.
0: Und wir alle bezahlen nicht nur für Herdenschutz, sondern auch dafür, wenn ein Nutztier von einem Wolf gerissen wird. Michael Backenstoss bekommt eine Entschädigung, wenn eines seiner Schafe auf der Alp dem Wolf zum Opfer fällt, was bei ihm ja jetzt zum Glück nicht oft vorkommt, wie er selber sagt.
2: Gibt es Risse, beginnt dann der Papierkram. Die Nutztiere besitzen, durchlaufend ein regelrechtes Prozedere für eine Entschädigung. Der Schaden wird erhoben, es muss festgestellt werden, dass der Wolf der Täter ist. Entschädigt werden nicht nur gerissene Tiere, auch solche, die verletzt sind oder notgeschlachtet werden müssen. Risse auf der Alp entschädigen Bund und Kantone höher als Risse auf dem Bauernhof. Einige Kantone bezahlen dann noch zusätzliche Beiträge. Das Wallis zum Beispiel gibt außerordentliche Finanzhilfen.
0: Jetzt will ich Preise hören.
2: Dafür gebe ich dir zum Beispiel die Einschätztabelle für Zucht- und Fleischschafe. Da kannst du den Schafwert ablesen. Außerordentlich wertvolle Zuchtschafe oder Zuchtwidder werden mit bis zu 3.500 Franken entschädigt.
0: Das sind also nicht alle Schafe gleich.
2: Nein, Schafe ohne Zuchtwert, da bekommst du weniger 100 Franken.
0: Noch mehr Buchhaltung?
2: Von mir nicht. Nein, dafür noch ein wichtiger Satz. In den Richtlinien des Kantons Wallis zum Beispiel steht, werden auf schützbaren Weiden trotz wiederholten Rissen keine zumutbaren Herdenschutzmaßnahmen ergriffen, wird die Entschädigung kontinuierlich herabgesetzt und kann sogar gestrichen werden. Das bedeutet, wenn ihr Geld wollt, schützt eure Schafe.
0: Es gibt also Entschädigungen für einen wie Michael Backenstoss. Wie sehr geht es ihm an die Existenz, wenn er Tiere verliert?
2: Existenzbedrohend ist es sicher nicht, wenn er einzelne Schafe an Wölfe verliert. Und das ist es bei ganz vielen Schafhaltern in der Schweiz auch nicht. Ich denke da an jene, die Zucht als Hobby haben, die Schafe halten, aber nicht damit ihr Geld verdienen. Aber auch sie leiden finanzielle Verluste. Nur habe ich den Eindruck, sind bei den Züchten von exklusiven Schafen und bei den Hobby-Schafhaltern die emotionalen Schäden grösser, wenn der preisgekrönte Bock gerissen wird, in welchen man viel Zeit und Aufmerksamkeit gesteckt hat. Aber auch da gilt, Herdenschutz lohnt sich.
5: Ja, das braucht vielleicht in gewissen Bereichen ein Umdenken, eine Umstellung. Das, was wir die letzten Jahrzehnte jetzt gerade bei der Schafhaltung gemacht hat, vor allem Sümmerung, denke ich, ist vielleicht auch nicht das Optimale gesehen.
2: Nämlich, dass man die Schafe auf den Alpen teilweise ein Stück weit sich selbst überlassen hat.
5: Und jetzt mit den Grossraubtieren, so gesehen ist, zwingt es einem ein bisschen weit, die Herdenführung anzupassen, die Sümmerung zu überdenken und kann unter Umständen auch so die Alpen besser nutzen. Und ja, hat nachher auch einen Nutzen davon. Also der Tourismus, die Umwelt, alles zusammen hat nachher auch wieder einen Nutzen davon. Ja.
0: Ich habe mir Es tut mir leid, dass ich jetzt da so unschön unterbreche. Das war ein Ausschnitt der SRF-Podcast-Serie «Guter Wolf, böser Wolf». Hier geht es eben jetzt dann gleich weiter bei SRF News mit einem News-Update. Deshalb an dieser Stelle Pause. 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Hintergründe finden Sie die ganze Serie. Schön sind Sie bei Ihrem Infosender an diesem Montagnachmittag. Weiter jetzt mit den Nachrichten.

0: Die Nachrichten von SRF um 4 mit Corinna Heinzmann. Unter hohen Sicherheitsvorkehrungen. Spitzenpolitikerinnen und Spitzenpolitiker reisen über Genf zum G7-Treffen in Evian. Und die Menschen in der Schweiz halten sich für gesünder, als sie sind und schätzen ihr Risiko für gewisse Krankheiten falsch ein, zeigt eine Studie. Das Wetter, heute meist sonnig, morgen vermehrt Wolkenfelder, 25 bis 29 Grad. Am Genfer See finden sich derzeit Vertreterinnen und Vertreter der wichtigsten westlichen Wirtschaftsmächte zusammen. Im französischen Evian beginnt am Abend der dreitägige G7-Gipfel. Die Staats- und Regierungsspitzen reisen über die Schweiz an. Lara Christen.
1: Bundespräsident Guy Parmelin hat in Genf bereits einige hochkarätige Gäste in Empfang genommen. Dazu gehören der britische Regierungschef Keir Starmer und der französische Präsident Emmanuel Macron. Auch EU-Kommissionspräsidentin Ursula von der Leyen und der Präsident des Europäischen Rates Antonio Costa wurden von Parmelin begrüßt. Wann genau US-Präsident Donald Trump anreisen wird, ist derzeit unklar. Es wird erwartet, dass das Waffenruheabkommen zwischen den USA und dem Iran beim G7-Treffen im Mittelpunkt steht. Zum Gipfel eingeladen sind auch Katar, Ägypten und die Vereinigten Arabischen Emirate. Weitere Themen in Evian dürften der Ukraine-Krieg und der Umgang mit China sein. Obwohl das Treffen auf der französischen Seite des Genfersees stattfindet, sind auch in der Schweiz die Sicherheitsvorkehrungen groß. Der Genfer Staatsrat schreibt, man überwache die Lage so genau wie möglich. Gestern hatte die Genfer Polizei bereits einiges zu tun. Zehntausende Menschen demonstrierten in Genf gegen den G7-Gipfel, wobei es zu Sachbeschädigungen kam. Die Polizei meldet mehrere Festnahmen.
0: Lara Christen. Nochmal zum Abkommen über eine Waffenruhe zwischen dem Iran und den USA. Die Börsen legen zu und der Ölpreis sinkt. Die Erwartungen an das Abkommen sind groß. Der deutsche Bundeskanzler Friedrich Merz spricht von einer Gelegenheit, welche die Weltwirtschaft stabilisieren könnte. Die Wirtschaft hofft vor allem, dass bald wieder Schiffe durch die Straße von Hormuz fahren. Wirtschaftsredaktor Dario Pelosi zur Frage, ob diese Hoffnung berechtigt ist.
2: Es wäre natürlich der Wunsch, dass schnellstmöglich Normalität einkehrt und die Schiffe wieder ungehindert die Straße von Hormuz passieren können. Derzeit dürften rund 300 Schiffe noch im Persischen Golf blockiert sein und die meisten Reedereien, die warten nun auf Freitag, dann soll das Abkommen unterzeichnet werden. Ein mit Öl beladener Tanker, der hat einen Wert von bis zu einer halben Milliarde Franken und Versicherungen sind nicht zur Deckung bereit, solange Gefahr besteht, dass das Schiff beschossen wird oder auf eine Mine aufläuft. Und natürlich darf auch die Besatzung der Schiffe nicht in Gefahr gebracht werden. Noch sind die Details des Rahmenabkommens nicht bekannt und nicht zuletzt deshalb gehen viele Expertinnen und Experten auch nicht davon aus, dass nun die Schifffahrtswege so frei sind wie vor Kriegsbeginn. Generell erwartet man in der Branche, dass es nach einer offiziellen Öffnung der Straße von Hormuz noch Monate dauern dürfte, bis die Schiffe wieder einigermaßen stabil Energie und Rohstoffe liefern.
0: Themenwechsel. Viele Menschen in der Schweiz unterschätzen ihr Risiko, an gewissen Krankheiten zu erkranken. Das zeigt eine Studie im Auftrag der Krankenkasse Sanitas. Ich habe Inlandredaktorin Noemi Ackermann gefragt, bei welchen Krankheiten die Leute das Risiko besonders oft falsch einschätzen.
3: Krebs, Diabetes, Herz-Kreislauf-Erkrankungen und Demenz gehören zu den häufigsten und folgenreichsten Krankheiten. Ein grosser Teil der Bevölkerung beurteile das Risiko aber als unterdurchschnittlich, so die Studie von Sanitas, für die 5'000 Menschen befragt wurden. Besonders ausgeprägt sei die Fehleinschätzung bei Diabetes. So würde fast die Hälfte der Befragten ihr persönliches Risiko für unterdurchschnittlich halten und nur 16% gingen von einem erhöhten Risiko aus. Laut Sanitas liegt das Risiko in Industrienationen wie der Schweiz im Laufe des Lebens an Diabetes zu erkranken, aber bei bis zu 40%. Ähnlich sieht es bei Krebs aus.
0: In der Studie wird ebenfalls thematisiert, warum viele Menschen ihr Risiko, gewisse Krankheiten zu bekommen, falsch einschätzen.
3: In der Studie wird ein Forscher vom Deutschen Krebszentrum zitiert. Matthias Heikenwälder sagt, viele Menschen würden den Einfluss ihrer Gene überschätzen, auf der anderen Seite aber den Lebensstil unterschätzen. Also beispielsweise, welchen Einfluss die Ernährung, Übergewicht oder Bewegungsmangel hätten. Die Menschen hoffen also beispielsweise, weil es wenig Krebsfälle in der Familie gibt, dass sie nicht betroffen sind, denken aber nicht daran, wie sie sich ernähren oder wie oft und wie viel sie sich bewegen.
0: Inlandredaktorin Noemi Ackermann. Die Börsendaten von SIX. Der Swiss Market Index liegt im Moment bei 13.724 Punkten plus 0,1%. Der Dow Jones Index in New York steigt um 1,1%. Der Euro wird zu 92,07 gehandelt und der Dollar zu 79,26. Soweit die Meldungen. Fehlt der Blick aufs Wetter. Heute Nachmittag ist es meist sonnig mit Quellwolken über den Alpen. Morgen ist es auf der Alpen-Nordseite nur noch teilweise sonnig. Im Süden bleibt es meist sonnig. Beidseits der Alpen gibt es 25 bis 29 Grad. Das waren Nachrichten von Radio SRF. Verantwortlich Thomas Fuchs.
4: Gleich 3:56 ist es jetzt. Das waren die Nachrichten mit Corinna Heinzmann. Und eines der Themen, die wir eben gehört haben, vertiefen wir jetzt hier bei SRF 4 News. Und zwar den G7-Gipfel. Unser Beobachter vor Ort sagt gleich, welche Themen dort besonders zu reden geben dürften und welche Spannungen am Treffen zu erwarten sind. Und dann schauen wir nach Norwegen, wo das Urteil gegen den Sohn der Kronprinzessin heute viel zu reden gibt. Denn dieses Urteil sagt auch so einiges darüber aus, wie Norwegen mit dem Thema Vergewaltigung umgeht. Schön hören Sie Ihren Infosender am Montagnachmittag. Am Mikrofon Romana Kaiser. Also am Genfersee im französischen Evian geht es in wenigen Stunden also los mit dem G7-Gipfel. Die G7, das sind Deutschland, Frankreich, Italien, Großbritannien, die USA, Japan und Kanada. Anti-G7-Proteste, die haben schon im Vorfeld des Treffens für Anspannung gesorgt. Und auch am Gipfel selber, in den Konferenzsälen, dürfte es in den kommenden Tagen spannungsgeladen zu und her gehen. Unter anderem, weil sich das Verhältnis zwischen dem Gastgeber, dem französischen Präsidenten Emmanuel Macron, und dem US-Präsidenten Donald Trump in letzter Zeit verschlechtert hat. Für Radio SRF nach Evian gereist ist Fredrik Steiger und Ivana Pribakovic hat ihn gefragt, was denn Frankreich, also der Gastgeber, in den nächsten Tagen am G7-Gipfel erreichen möchte.
5: Es ist ja womöglich Emmanuel Macrons letzter ganz großer Auftritt auf der Weltbühne. Seine Amtszeit endet bald im kommenden Frühjahr. Und das will nun der französische Präsident nutzen, um ein Zeichen zu setzen, was angesichts der geopolitischen Spannungen schwierig ist. Es ist schwierig, jetzt zukunftsweisende Initiativen zu ergreifen. Aber das Minimum, das Macron erreichen will, ist zeigen, dass die multilaterale, also die länderübergreifende Zusammenarbeit noch einigermaßen funktioniert und dass die großen demokratischen Länder imstande sind, sich bei wichtigen Fragen zusammenzuraufen.
6: Die USA werden wohl eher über das Abkommen mit Iran reden wollen.
5: Das wird gewiss ein Thema, ein großes Thema sein. Sicher ist, dass Trump diese Vereinbarung, die er ja als sein Abkommen betrachtet, hier in Evian groß inszenieren wird. Er wird auch von den Europäern fordern, dass sie sich nun bei der Sicherung der Straße von Hormuz oder der Minenräumung dort beteiligen. Dazu sind etwa die Franzosen, die Briten, im Fall der Minenräumung auch die Deutschen bereit. Trump dürfte das Thema ganz klar in den Vordergrund rücken, vor allem auch an sein Heimpublikum gerichtet. Und es ist nun halt so, die Medienaufmerksamkeit, Kameras, die sind bei solchen Treffen stets dort, wo Donald Trump ist.
6: Überhaupt, wenn wir schauen, was Emmanuel Macron will und was Donald Trump will, überhaupt sind die USA und der Rest dessen, was wir Westen nennen, auseinandergedriftet. Zeigt sich das auch auf der politischen Agenda des G7-Treffens?
5: Ja, das zeigt sich sehr deutlich. Die Franzosen als Gastgeber haben zahlreiche Zugeständnisse gemacht, schon im Vorfeld dieses Gipfels. So wurde etwa der eigentlich als Gipfelgast vorgesehene Präsident Südafrikas wieder ausgeladen, weil die Trump-Regierung ihr Missfallen ausgedrückt hat. Für die Trump-Regierung ist die südafrikanische Regierung den Weißen im Land feindlich gesonnen. Aber auch bei den Gipfelthemen wurden solche entfernt, die den USA nicht behagen, obschon sie traditionell zu den G7-Prioritäten gehören, etwa der Klimawandel oder die Entwicklungspolitik oder der Freihandel und die Stärkung der Welthandelsorganisation WTO. Da hätte man natürlich auch über die US-Zölle reden müssen. Aber all diese Streitfragen, die will man eben hier vermeiden.
6: Heißt das thematisch, es setzt sich einfach der Stärkste durch? Also die USA diktieren Themen und Inhalte?
5: De facto ist das ein Stück weit so. Die USA sind nun mal das wirtschaftlich und militärisch bedeutendste G7-Mitglied. Sie gaben schon immer den Ton an in dieser Runde. Nur war eben unter früheren Regierungen dieser Ton ähnlicher wie der europäische Ton. Man verstand sich besser. Die G7-Gipfel galten oft auch als Treffen unter Freunden. Aber das trifft nun, was die USA betrifft, nicht mehr zu. Aber die anderen 6 Länder wissen natürlich, dass ihr Club als G7-1, also ohne die USA, weltpolitisch längst nicht mehr dasselbe Gewicht hätte. Deshalb will man Washington an Bord halten und hofiert konkret Donald Trump.
6: Fredrik Steiger, Sie beobachten G7-Treffen schon viele Jahre. Welche inhaltlich belastbaren Lösungen oder Einigungen erwarten Sie ganz konkret von diesem Treffen in Evian?
5: Ich denke, es wird Vereinbarungen eher bei Themen geben, die nicht im Rampenlicht stehen. Terrorismusbekämpfung, Kampf gegen Krebs, Kampf gegen Drogen oder Maßnahmen, um die Abhängigkeit von sogenannten seltenen Erden aus China zu verringern. Eine große Hoffnung der Europäer besteht auch darin, die Unterstützung der Ukraine finanziell und militärisch langfristig auf solide Beine zu stellen und idealerweise die USA da wieder an Bord zu holen. Ob das gelingt, ist offen. Hingegen wird man sich kaum einigen, etwa bei der Regulierung von sozialen Medien und künstlicher Intelligenz. Das halten zwar die Europäer für zwingend, die Trump-Regierung lehnt das aber entschieden ab.
4: Das sagt Fredrik Steiger, ist aktuell in Evian vor Ort am G7-Gipfel und er befasst sich bei Radio SRF mit internationalen Themen. Weiter jetzt in den Norden, nach Norwegen. Der Sohn der norwegischen Kronprinzessin Mette Marit soll für 4 Jahre in Haft. Ein Gericht in Oslo hat Marius Borg Høiby für nicht weniger als 34 Delikte schuldig gesprochen, darunter auch Vergewaltigung. Dieses Urteil könnte als Einzelfall eines fehlgeleiteten Mitglieds der norwegischen Königsfamilie abgetan werden vielleicht, aber es ist eben weit mehr als das. Das sagt Nordeuropa-Korrespondent Bruno Kaufmann. Hier kommt seine Analyse.
7: Es waren historische und schmerzhafte Stunden heute Morgen im Osloer Amtsgericht. Fast 2 Stunden lang verkündete der Chefrichter Jon Sverdrup Effiestad den 128 Seiten umfassenden Urteilsspruch. Darin wird Marius Borg Høiby in gerade 4 von 38 Anklagepunkten freigesprochen, in allen anderen für schuldig befunden. Über Jahre hatte der junge Mann ein äußerst wildes Leben geführt. Freundinnen vergewaltigte er, als sie schliefen, und dokumentierte dies mit seinem Handy. Er handelte mit Drogen, schlug Leute zusammen und scherte sich kaum um Verkehrsregeln. In der Osloer Partyszene hatte Borg Høiby einen schlechten Ruf, wurde aber durch seinen Status als Sohn der Kronprinzessin lange geschützt. In den letzten Monaten aber änderte sich nicht nur das Leben von Marius Borg Høiby grundsätzlich. Denn gleichzeitig wurde bekannt, dass seine Mutter, die 52 Jahre alte Mette Marit, über Jahre enge Beziehungen zum US-amerikanischen Sexualverbrecher Jeffrey Epstein unterhielt. Und nicht nur sie, auch viele führende norwegische Politikerinnen und Politiker gehörten zum Netzwerk Epsteins. Darunter der frühere Ministerpräsident, Vorsitzende des Friedensnobelkomitees und Generalsekretärin des Europarates, Thorbjørn Jagland. All dies hat das lange sehr solide, ja manchmal gar übermütige Selbstverständnis des durch Öl und Gas sehr reich gewordenen Norwegens in seinen Grundfesten erschüttert. Teile der Elite des Landes kümmerte sich, so wurde deutlich, kaum noch um moralische und rechtliche Werte. Mit der traditionell als modern und volksnah wahrgenommenen Monarchie hat die Vertrauenskrise nun auch ein Fundament des seit gut 120 Jahren unabhängigen nordischen Landes erfasst. Und das zu einem sehr kritischen Zeitpunkt. Als Fels in der Brandung erweist sich jedoch der Rechtsstaat. Im aktuellen Prozess um den Sohn der Kronprinzessin bewies die norwegische Justiz ihre Unabhängigkeit und Stärke und ließ sich durch das enorme öffentliche Interesse nicht beeinflussen. Die norwegische Justiz wiederholte damit den Reifetest, den sie vor einem guten Jahrzehnt schon einmal bestanden hatte, als sie im Prozess gegen den Terroristen Anders Behring Breivik das Recht walten ließ. Norwegen ist heute politisch angeschlagen, die Monarchie ebenso, aber der Rechtsstaat ist intakt.
4: Ja, und die Justiz in Norwegen ist also nicht davor zurückgescheut, ein Mitglied der Königsfamilie als Vergewaltiger zu verurteilen. In der Berichterstattung zum Fall Høiby heute fällt auf, dass viele Medien schreiben, Marius Borg Høiby sei, Zitat, nach norwegischem Recht wegen Vergewaltigung verurteilt worden. Und das schauen wir uns jetzt noch genauer an, live mit Bruno Kaufmann. Nach norwegischem Recht ein Vergewaltiger, was heißt das in diesem Fall konkret?
8: Ja, das heißt, dass er eben wirklich in zwei Fällen verurteilt wurde, dass er aktiv und gegen den Willen von zwei Frauen sich an ihn verging, dass er dies tat, obwohl er wissen musste, dass sie nicht das wollten, und er das sogar auch dokumentierte mit seinem Handy. In zwei weiteren Fällen nach diesem Recht, das eben galt, als diese Taten verursacht wurden, ist aber die Vergewaltigungsvorwurf zurückgewiesen worden, weil es in diesen Fällen eben diese Art von, sagen wir, fahrlässiger Vergewaltigung eben noch nicht als Gesetzesgegenstand gab.
4: Genau, Sie haben es gesagt, das Recht, das damals galt, denn seit einem Jahr, noch nicht allzu lange, gilt in Norwegen eine neue Regelung, die Ja heißt Ja-Regelung. Das bedeutet, Sex gilt nur dann als einvernehmlich, wenn beide Personen dem auch zustimmen. Nur kurz, in der Schweiz haben wir die Nein heißt Nein-Regelung, also das Gegenteil. Ein explizites Ja braucht es da nicht, aber eine Person darf sich nicht über verbale oder körperliche Ablehnung hinwegsetzen. Dass jetzt in Norwegen seit kurzem eben ein verschärftes Sexualstrafrecht gilt, eben Ja ist Ja, frage jetzt an Sie, Bruno Kaufmann, hat da die Affäre um Høiby einen Einfluss gehabt?
8: Nein, nicht direkt, weil diese ganze Angelegenheit mit eben Magnus Borg Høiby, die ist ja eigentlich letztlich erst nach der Einführung dieses neuen Gesetzes eben an die Öffentlichkeit gekommen. Es gab Gerüchte vorher, aber die Diskussion in Norwegen ist sehr stark geprägt, auch von der Diskussion und der Entwicklung in anderen nordischen Ländern, namentlich in Schweden und auch in Island, wo eben dieses Zustimmungsgesetz bereits seit 2018 gilt und wo eben auch Erfahrungen gesammelt werden konnten. Und deshalb ist eigentlich die politische Debatte war dann im letzten Jahr eben reif. Und das ist jetzt, dass dieser Fall sozusagen gerade diese beiden, also vor und nachher betrifft, das kann man schon fast eher als Zufall betrachten.
4: Und trotzdem sorgt dieser Fall Høiby jetzt für wahnsinnig viel Aufsehen, zumindest auch medial. Wie hat denn dieser Fall des Sohnes der Kronprinzessin generell die gesellschaftliche Diskussion über sexuelle Gewalt und auch Sexualstraftäter verändert?
8: Ja, das hat natürlich die Diskussion und gerade auch diese Entwicklung der, sagen wir, der Wahrnehmung in der Gesellschaft natürlich sehr stark geprägt, weil eben jetzt seit Monaten über dieses Thema auch diskutiert wird und gerade auch in diesem langen Prozess, 6 Wochen hat er gedauert, jedes Detail eigentlich eben auch an die Öffentlichkeit kam und eben genau gezeigt hat, wie dieser Tatbestand der fahrlässigen Vergewaltigung eben relevant ist, weil Magnus Borg Høiby hat ja immer wieder argumentiert, dass er eben diese Frauen nicht gefragt hatte, sie sich auch nicht wehren konnte, viele davon schliefen, dass er während dieser Übergriffe, und deshalb hat man jetzt in der Öffentlichkeit, auch in vielen Schulen, gerade auch unter Jugendlichen, sehr intensiv darüber diskutiert, und das hat natürlich jetzt auch dazu beigetragen, dass sehr viele Menschen, gerade auch junge, wissen in Norwegen, was es sich mit diesen Fragestellungen, mit diesen Abgrenzungen eben auf sich hat.
4: Schauen wir noch kurz über die Grenze. Auch Dänemark und Schweden kennen schon seit mehreren Jahren diese Ja-heißt-Ja-Regelung. Warum gibt es in Skandinavien klare Mehrheiten für diesen Ansatz, während andere Länder, wie eben zum Beispiel die Schweiz, da viel zurückhaltender sind?
8: Das, denke ich, hängt generell damit zusammen, dass ja die nordischen Länder schon seit Jahrzehnten in Fragen der Gleichstellung, der Gleichberechtigung, auch des Einflusses der Frauen eben Vorreiternationen gewesen sind. Das hat sich ausgewirkt auf das Familienrecht, das hat sich ausgewirkt eben auf das Sexualstrafrecht. Und in Schweden zum Beispiel gab es bereits in den 10er-Jahren einen Fall mit dem WikiLeaks-Gründer Julian Assange, der ja dann, nachdem er aus Schweden Schweden abgereist war, eben von der schwedischen Justiz angeklagt wurde, genau solche sogenannten fahrlässigen Vergewaltigungen verübt zu haben. Und das hat dann die Diskussion in Skandinavien eben weiter auch motiviert und letztlich natürlich auch dazu geführt, dass es dann in den Parlamenten eben zu breiten Mehrheiten auch gekommen ist und dass man natürlich damit jetzt auch Erfahrungen gesammelt hat, die dann wiederum in anderen Ländern auch genutzt werden.
4: Und wie beobachten Sie das jetzt durch diese Ja-heißt-Ja-Regelung? Gibt es auch mehr Verurteilungen im Sexualstrafrecht in Skandinavien?
8: Also es gibt eigentlich zwei Entwicklungen. Einerseits, dass eben viel häufiger als früher eben mutmaßliche Vergewaltigungen auch angezeigt werden. Das heißt, dass Menschen, die betroffen sind, sich eben auch an die Öffentlichkeit und an die Justiz wagen. Es gibt also eine sehr erhöhte Anzahl von Vergewaltigungsanklagen einerseits. Aber auf der anderen Seite muss man sagen, dass die Verurteilungen bei weitem nicht so in die sozusagen erhöht worden sind. Es gibt zum Beispiel in Schweden seit 2018 erst jetzt 140 Fälle, wo es eben zu sogenannten fahrlässigen Vergewaltigungen gekommen sind. Das Gesetz hat also, würde ich sagen, in der konkreten Urteilsbilanz nicht einen wahnsinnigen Einfluss, aber in der Öffentlichkeit eben in der Abgrenzung und auch in der Diskussion, vor allem unter Jugendlichen, eben eine wichtige Bedeutung. Es hat also eine Art abschreckende oder auch erzieherische Wirkung gehabt und das ist sicher eines der Ziele dieser Gesetzesverschärfungen.
4: Das die Live-Informationen und Einschätzungen von Nordeuropa-Korrespondent Bruno Kaufmann. Und übrigens, dieses Urteil gegen den Sohn der norwegischen Kronprinzessin, gegen Marius-Borg Høiby, das ist noch nicht rechtskräftig. In Norwegen gibt es seit heute Nachmittag Medienberichte, dass Høiby dieses Urteil anfechten will.
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4: 16.22 Uhr, das ist der Montagnachmittag bei Ihrem Infosender. Wir werfen jetzt einen Blick aufs Wetter. Und zwar tun wir das heute Nachmittag mit Jürg Zock von SRF Meteo. Dieser Montag war mal wieder ziemlich sommerlich warm, oder?
13: Genau, wir haben aktuell Temperaturen so um 26 Grad auf der Alpen-Nordseite. Wenn man vergleicht mit dem langjährigen Mittel für Mitte Juni, dann sind wir da doch schon etwas darüber. Mit etwa 23 Grad ist das Mittel. Da sind wir also mit 26 Grad doch 3 Grad über dem Durchschnittswert für diese Jahreszeit. Aber ich kann auch sagen, das bleibt in Anführungszeichen der kälteste Tag für eine Weile, weil in den kommenden Tagen geht es mit den Temperaturen nur in eine Richtung, nämlich aufwärts. Aber die kommende Nacht, die wird nochmals relativ frisch. Da kühlt es auf 15 bis 10 Grad ab und dann eben morgen Dienstag. Da haben wir schon rund 28 Grad im Norden, in der Region Genf und im Wallis gibt es lokal schon bis zu 30 Grad. Dazu gibt es morgen ein Gemisch aus Sonne und Wolkenfeldern im Westen. Gerade so in der Genfersee-Region, im Wallis und im Mittel- und Südtessin, da hat es am wenigsten Wolken, da ist ziemlich sonnig. Sonst ist zum Teil sonnig, zum Teil auch mal bewölkt. Am meisten Wolken hat es im Nordosten des Landes und gerade so zwischen Schaffhausen und dem Bodensee kann es schon in den Morgenstunden lokal ein wenig Regen geben. Dann am Nachmittag und am Abend gibt es am ehesten so in den zentralen und östlichen Alpen und auch am Alpen-Südhang einzelne Platzregen. An den allermeisten Orten bleibt es aber morgen trocken.
4: Das also die Übersicht bis morgen Abend. Ich bin natürlich ganz hellhörig geworden vorhin, als Sie gesagt haben, 26 Grad, die kälteste Temperatur dieser Woche. Also ab Mittwoch kommt, glaube ich, die Hitze so richtig, oder?
13: Genau, der Mittwoch, würde ich sagen, ist an vielen Orten der erste Tag einer Hitzewelle, die da auf uns zukommt. Die Temperaturen liegen schon bei 29 bis 33 Grad. Dazu ist am Mittwoch häufig sonnig. mit ein paar Quellwolken. Und dann ab Donnerstag, da wird es dann noch heißer. Bis übers Wochenende hinaus gibt es Höchstwerte von 31 bis 36 Grad. Beidseits von der Alpen auf 2000 Meter Höhe geht es aufwärts gegen 20 Grad. Und dazu ist es weiterhin häufig sonnig. Über den Bergen bilden sich täglich Quellwolken. Meistens gibt es aber nur gerade in den Alpen einzelne lokale Platzregen. Nur am Freitag, da ist die Gewitterneigung ein bisschen erhöht. Da gibt es doch durchaus ein paar Regengüsse oder auch Gewitter. Vereinzelt können sich die sogar bis ins Flachland ausbreiten.
4: Noch ganz kurz der Ausblick. Weiß man schon, wie lange das denn so heiß bleiben wird?
13: Ja, also ziemlich sicher mal bis um Mittwoch. Und danach gehen die Wetterkarten noch ein bisschen auseinander. Es gibt aber Hinweise, dass diese Hitzewelle noch ziemlich lange dauert. Da gibt es sogar einige Wetterkarten. Da ändert sich für den Rest des Monats nicht mehr allzu viel beim Temperaturniveau. Aber da müssen wir noch abwarten. Aber ich würde mal sagen, bis um Mittwoch, da ist ziemlich sicher, dass die Hitzewelle so lange dauert.
4: Das hitzige Lives-Update aus der SRF Meteo-Redaktion. Das war Jürg Zock.
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4: Oder natürlich hier bei Ihrem Infosender am Radio. Wir schauen noch nach Bangladesch. Bangladesch galt lange als Vorzeigebeispiel für die Masernimpfung bei Kindern. Aber jetzt erlebt das südasiatische Land den schlimmsten Masernausbruch seit Jahrzehnten. In den letzten 3 Monaten sind über 600 Kinder an Masern gestorben und mehr als 74'000 Kinder zeigen Symptome. Und es könnte noch schlimmer kommen, das befürchten Fachleute. Hier kommt der Beitrag von Südasien-Korrespondentin Maren Peters.
19: Obwohl schon vor 2 Monaten eine Notimpfkampagne begonnen hat, könnte es noch dauern, bis der Höhepunkt der Epidemie erreicht sei, sagt Gesundheitsexperte Mushtaq Hussein in Dakar.
20: We are afraid that the cases may surge again. The peak may be elongated.
19: Denn während des muslimischen Opferfestes seien Hunderttausende von Menschen mit ihren Kindern durch das Land gereist, um Freunde und Familie zu treffen. Sie hätten die Krankheit weiter verbreitet, sagt der Mediziner und frühere Chef des Instituts für Epidemiologie, Krankheitsbekämpfung und Forschung in Dakar. Masern beginnen meist mit grippeähnlichen Beschwerden wie starkem Husten, Schnupfen und Fieber, gefolgt von dem charakteristischen roten Hautausschlag. Für geimpfte Kinder verläuft die Krankheit harmlos. Bis zur Corona-Pandemie waren mehr als 95% der Bevölkerung geimpft. Das gilt als sicher. Seitdem ist die Quote deutlich abgerutscht. Vor der Pandemie seien Kinder zwischen 9 Monaten und 5 Jahren regelmäßig und flächendeckend geimpft worden, sagt Hussein. Doch dann sei das bewährte System aus dem Takt geraten, erst durch die Corona-Pandemie, dann durch die politischen Wirren. Vor gut 1,5 Jahren musste die alte Regierung nach Massenprotesten zurücktreten. Was erschwerend hinzukam, Anfang letzten Jahres zog sich die wichtige US-Entwicklungsagentur USAID überraschend aus der Entwicklungshilfe zurück. In Bangladesch hätten viele erfahrene Impfexperten ihre Arbeit verloren. Auch das Benzin für die Verteilung der Impfstoffe fehlte plötzlich. Auch die neue Regierung habe die Masern anfangs nicht als nationalen Ernstfall betrachtet.
20: When the children died,
19: das habe sich erst geändert, als Kinder zu Dutzenden starben. Anfang April lancierte Bangladesch eine Notimpfkampagne zusammen mit internationalen Organisationen. Doch die Durchimpfung von 95% der Bevölkerung werde voraussichtlich erst Ende dieses Monats erreicht, erwartet Hussein. Bis dahin sei die Wahrscheinlichkeit groß, dass sich weitere ungeimpfte oder nur unvollständig geimpfte Kleinkinder mit Masern ansteckten. Nirgendwo auf der Welt sei die Zahl der sterbenden Kinder im Verhältnis zur Zahl der an Masern erkrankten Kinder so hoch wie derzeit in Bangladesch. Wenn sie im Spital ankämen, sei es für viele erkrankte Kinder schon zu spät.
4: Das war der Beitrag über die Masernepidemie in Bangladesch von Südasien-Korrespondentin Maren Peters. Und das ist der Montagnachmittag hier bei SRF News. Hier folgt ein kurzes Nachrichtenupdate.

0: US-Präsident Donald Trump ist in Genf gelandet und wurde am Flughafen unter anderem vom Schweizer Bundespräsidenten Guy Parmelin empfangen. Der US-Präsident reist von Genf weiter nach Evian auf der französischen Seite des Genfer Sees. Dort beginnt heute das G7-Treffen der wichtigsten westlichen Wirtschaftsmächte. Zehntausende Menschen haben gestern in Genf bereits gegen den G7-Gipfel demonstriert. Im Zusammenhang mit der Demonstration wurden 28 Personen in Gewahrsam genommen. Das gab die Genfer Polizei in einer vorläufigen Bilanz gegenüber dem Westschweizer Radio RTS bekannt. 3 Personen seien nach wie vor in Gewahrsam. Die Schäden seien verhältnismäßig gering ausgefallen, so die Genfer Polizei. Ein großer Teil der Menschen in der Schweiz unterschätzt das persönliche Risiko für bestimmte Krankheiten. Das zeigt eine Studie der Krankenkasse Sanitas. Dies sei besonders bei Diabetes und Demenz der Fall.
1: 16:30 jetzt. Sie hören Ihren Infosender am Montagnachmittag und wir bringen Sie hier informiert in den Feierabend. Es ist ein Schritt in Richtung Frieden. Oder zumindest in Richtung eines Ende des Krieges zwischen den USA, Israel und dem Iran. Das ist das Rahmenabkommen, das die USA und der Iran ausgehandelt haben und das am Freitag in Genf unterzeichnet werden soll. Was genau die inhaltlichen Bedingungen sind, das ist noch nicht bekannt und trotzdem ist es ein Start für weitere Verhandlungen und vielleicht sogar für ein Ende des Krieges. Wie geht es denn jetzt konkret weiter? Was sind noch mögliche Stolpersteine bis dahin? Das hat meine Kollegin Vanessa Ledergerber mit Sarah Hellmüller besprochen. Hellmüller ist Friedensforscherin und Professorin am Graduate Institute in Genf. Zuerst wollten wir mal wissen, wie denn Hellmüller dieses Rahmenabkommen zwischen den USA und dem Iran überhaupt einschätzt.
2: Ich denke, es ist ein sehr wichtiger Schritt und ich denke, es ging auch ein Aufatmen durch die Region und die ganze Welt. Und ich denke auch, dass 2 Aspekte eigentlich wichtig waren, die jetzt zu diesem Abkommen geführt haben, ganz generell. Und das erste ist ein bisschen die schmerzhafte Pattsituation, in der sich die Kriegspartei befinden. Also wir sehen schon eine gewisse Kriegsmüdigkeit auf beiden Seiten, weil das ist immer die Frage, oder wie sehr schmerzt die aktuelle Lage. Und hier sehen wir natürlich wirtschaftlich, militärisch und auch politisch ist das natürlich ein sehr teurer Krieg sozusagen. Und dann der zweite Aspekt ist wirklich auch, ob die Kriegsparteien einen politischen Ausweg sehen. Also sehen sie ein, dass eigentlich eine verhandelte Lösung Mehrwert bringt, als den Krieg einfach weiterzuführen. Und da ist es auch wichtig, dass sie das nicht nur als Selbsteinschätzung machen, sondern dass sie diesen Willen auch von der anderen Partei sehen. Und auch hier denke ich, oder die Frage, was haben die Kriegsparteien noch für Alternativen? Ich denke, das hat sie jetzt dazu bewogen, zumindest mal ein Rahmenabkommen zu unterzeichnen, weil die Alternativen sind eigentlich nicht sehr rosig.
1: Gibt es denn entscheidende Elemente, damit ein Deal dann auch wirklich funktioniert?
2: Damit ein Deal wirklich auch funktioniert, braucht es verschiedene Elemente. Also da geht es vor allem auch darum, dass das Abkommen, das unterzeichnet wird, natürlich die Interessen eigentlich beider Parteien so gut wie möglich wahren kann. Und das heißt nicht, dass natürlich dann im Abkommen alles ist, was sie ursprünglich wollten, sondern dass man eben ein Abkommen findet, worauf sich die Parteien selber einigen können. Und wo sie auch wenigstens ihre roten Linien nicht überschritten sehen. Und das fordert dann halt oft auch eine Drittpartei, die ihnen hilft, von ihren festgefahrenen Positionen zumindest ein bisschen abzukommen und zu schauen, was sind eigentlich die Interessen dahinter, die wir wirklich in einem Abkommen widerspiegelt sehen müssen.
1: Was könnten denn noch für Stolpersteine auftreten? Vielleicht gibt es da ja auch Beispiele aus früheren Friedensphasen.
2: Ja, ich denke, ein großer Stolperstein in Friedensverhandlungen ist immer, dass die Verhandlungsparteien, also die Verhandlungspartner, eigentlich nicht alle relevanten Akteure direkt kontrollieren. Also es kann dann sein, dass ein Abkommen zwar unterzeichnet wird, dass Kriegshandlungen aber trotzdem weitergehen, weil es zu einer Fragmentierung der Konfliktparteien kommen kann oder weil eben andere Akteure auch noch zentral sind. Und jetzt im Beispiel USA-Iran ist natürlich ein wichtiger Stolperstein wird sein, ob Israel die Kämpfe im Südlibanon vor allem, aber auch im Rest des Landes einstellen wird. Zudem kann auch natürlich die Hisbollah noch weiter als Störfaktor auftreten, wenn sie weitere Angriffe verübt. Also das sehe ich so als wichtige Stolpersteine, dass halt, obwohl die Konfliktparteien sich eigentlich geeinigt haben, dass sie nicht alles restlos kontrollieren.
1: Welche Rolle spielt denn auch der Zeitdruck in diesem Ganzen?
2: Zeitdruck kann sehr wichtig sein in Verhandlungen, weil wir müssen uns ja klar machen, im Krieg sterben immer Leute, jeder Tag fordert Opfer. Also so schneller ein Abkommen unterzeichnet werden kann, umso besser. Es gibt aber auch Studien dazu, die zeigen, dass eigentlich Druck und vor allem auch diese Deadlines führen zwar oft zu schnelleren Abkommen, die aber dann manchmal weniger lang halten, also die weniger dauerhaft sind. Und das ist eigentlich eines der wichtigsten Dilemma in Friedensverhandlungen. Wie schnell kommt es zu einem Abkommen, das einfach mal die Gewalt stoppen kann? Und wie lange braucht es dann aber für die weiteren substanziellen Verhandlungen? Und hier ist natürlich auch immer die Frage, was führt oder warum kommen die Konfliktparteien überhaupt an den Verhandlungstisch? Geht es nur um eine Verschnaufpause, weil sie sich militärisch neu positionieren wollen oder vielleicht nicht als Spoiler dastehen wollen? Und dann kann Druck helfen, damit sie schneller zu einer Lösung finden. Wenn sie aber ein genuines Interesse haben, auch wirklich an einer politischen Lösung, dann braucht diese Findung eines guten Abkommens oft ein bisschen länger als nur eine Woche oder zwei Wochen.
1: Woran misst man denn in solchen Konflikten überhaupt, wer gewonnen oder wer verloren hat?
2: Ich denke, es ist immer schwierig, von Gewinnerinnen oder Verliererinnen zu sprechen. Und rein militärisch gibt es natürlich schon eine gewisse Tendenz. Trump hat die USA aber aus meiner Sicht mit diesem Krieg in eine sehr schwierige Situation manövriert, auch wenn er dies rhetorisch oft versucht hat, ein bisschen abzuschwächen. Ich denke, auch Iran war resistenter, als Trump vorerst angenommen hat, auch mit der Schließung der Straße von Hormuz. Und sie hatten damit ein enormes Macht- und Druckmittel. Also ich denke, auch wenn es schwierig ist, von Gewinnerinnen und Verliererinnen zu sprechen, militärisch war die USA natürlich immer überlegen, aber Iran hat sich viel besser geschlagen als eigentlich vorerst angenommen. Wenn man es genereller anschaut, gibt es im Krieg eigentlich aus meiner Sicht nur Verlierer und Verliererinnen. Vor allem natürlich die betroffenen Bevölkerungen im Iran, aber auch im Libanon, aber auch in Israel und der weiteren Region. Und vielleicht kann ich noch anfügen, also auch wenn eine Partei militärisch gewinnen würde, es braucht immer eine politische Lösung. Also die Zeiten von einer militärischen Kapitulation oder die Fälle einer militärischen Kapitulation sind selten. Und auch dann braucht es noch irgendwelche Verhandlungen, um das Land oder die beiden Konfliktparteien dann auf eine friedvollere Zukunft vorzubereiten.
1: Das sagt die Friedensforscherin und Professorin vom Graduate Institute in Genf. Das war Sarah Hellmüller. Warum das Abkommen zwischen den USA und dem Iran auch am G7-Gipfel in Evian eines der großen Themen sein dürfte und was Donald Trumps Geburtstag mit diesem Treffen zu tun hat, das hören Sie jetzt bei News Plus. 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Jans, diese Nachricht über das Rahmenabkommen zwischen den USA und dem Iran, das eben am Freitag unterzeichnet

0: einen Konflikt so schnell wie möglich beilegen wollen. Und der Ölpreis war vergangene Woche schon um rund 6% gefallen. Und hier die amerikanische Ölsorte West Texas Intermediate, die fällt heute nochmal zumindest mal zum Handelsauftakt um rund 6%. Und damit steht das amerikanische Öl bei unter $80, um das einfach nochmal in eine gewisse Relation zu setzen. Vor Kriegsbeginn notierte das Öl hier in den USA bei rund $60. Dann ging es mit Kriegsbeginn Richtung Ende März hoch auf über 110, teilweise sogar auf bis $120 pro Barrel. Und jetzt also sind wir zumindest kurzfristig mal wieder unter $80 angekommen.
1: Also nicht mehr allzu weit weg von dem Vorkriegsniveau. Wie schätzen Sie das ein? Fällt der Ölpreis jetzt wieder so stark?
0: Ja, also da gibt es gerade von den Experten am Ölmarkt einige Zweifel. Es hatten sich unter anderem die Chefs der großen amerikanischen Ölkonzerne zu Wort gemeldet, von Chevron und von ExxonMobil. Gut, die haben vielleicht auch ein gewisses Eigeninteresse, dass der Ölpreis nicht zu tief fallen sollte. Aber ihre Begründung, weshalb wir jetzt nicht zu euphorisch werden sollen, klingt zumindest einigermaßen nachvollziehbar. Vor allem, weil die Lagerbestände ja auch auf ein extrem tiefes Niveau gefallen sind in Asien, aber auch in den USA, in Europa. Das heißt, es wird jetzt vorübergehend erstmal eine Menge Öl benötigt. Das hält die Nachfrage auf einem gewissen Niveau und könnte es eben verhindern, dass wir jetzt tatsächlich wieder Preise sehen, wie das vor Kriegsbeginn der Fall war. Und dann natürlich mal ganz abgesehen davon, es wird eine ganze Weile dauern, bis dann tatsächlich wieder so viel Öl und Flüssiggas durch die Straße von Hormuz fließen kann, wie das vor Kriegsbeginn der Fall war. Und eben, da müssen wir jetzt natürlich auch eben abwarten, ob das, was US-Präsident Donald Trump verspricht, nämlich dass ab Freitag sozusagen es wieder freie Fahrt durch die Straße von Hormuz heißt. Also ich denke, das wird noch eine Weile dauern, bis wir tatsächlich mengenmäßig wieder da landen, wie das vor Kriegsbeginn der Fall war.
1: Aber heute zumindest nimmt das der Ölmarkt in den USA also positiv auf, diese geplante Vereinbarung zwischen den USA und dem Iran. Schauen wir noch an den Aktienmarkt, an die Wall Street. Gibt es da heute auch Reaktionen?
0: Ja, da gibt es auch Reaktionen, wobei mit dem Aktienmarkt und der Geopolitik, das ist ja so eine Sache. Also selbst wenn sich die Kriegslage zwischendurch verschärft hatte, reagierte zwar der Ölmarkt, aber nicht unbedingt der Aktienmarkt. Den hat der Krieg verhältnismäßig kalt gelassen, aber immer wenn es dann mal eine positive Nachricht aus dem Nahen Osten gibt, dann wird das gleich als Grund genommen, am Aktienmarkt noch mehr Aktien zu kaufen. Und das ist auch das, was wir zum Wochenauftakt gesehen haben. Der Dow Jones zumindest hatte im Handelsverlauf ein neues Allzeithoch erreicht. Der S&P 500 und Nasdaq Composite sind noch ein bisschen, aber nicht viel von neuen Rekordmarken entfernt, aber unter dem Strich, ja, die Wall Street hat klar positiv zum Wochenstart reagiert.
1: Das die Live-Informationen direkt von der Wall Street in New York. Das war US-Börsenkorrespondent Jens Korte. Bald Viertel vor fünf. Jetzt beschäftigen wir uns mit der Frage, ob Militärdrohnen mit Daten aus dem Handyspiel Pokémon Go trainiert wurden. Recherchen der Zeitungen The Guardian aus Großbritannien und Throw aus den Niederlanden legen zumindest das nahe. Millionen Menschen weltweit haben Pokémon Go gespielt und dabei ganz nebenbei Daten über ihre Umgebung gesammelt. Diese Daten sollen in ein KI-Modell eingeflossen sein, das Robotern und Drohnen hilft, sich in der realen Welt zurechtzufinden. Und dieser Fall wirft eine ganz grundsätzliche Frage auf. Wissen wir eigentlich, wofür unsere Daten Jahre später verwendet werden? Darüber spreche ich jetzt live mit Digitalredaktorin Tanja Eder. Sie ist bei mir im Studio. Was zeigen denn diese Recherchen der Zeitungen über den Zusammenhang zwischen Pokémon Go und Militärdrohnen?
2: Im Spiel gab es die Aufgabe, dass man da bestimmte Objekte scannen konnte. Gebäude, Brunnen, Statuen. Dazu hielt man einfach die Handykamera auf das Objekt gerichtet und ging langsam einmal rundherum. Das war nicht der Kern des Spiels, war es eine Zusatzaufgabe, für die man gewisse Belohnungen erhielt. Dass diese Scans an die Spielhersteller gingen, das wurde auch explizit klar gemacht. Man musste da explizit zustimmen, aber wofür genau, war damals halt noch nicht klar. Jedenfalls hat

0: Niantic, die Firma hinter Pokémon Go, so rund 30 Milliarden Scans gesammelt. Diese Aufnahmen zeigten die Objekte je aus verschiedenen Winkeln, bei verschiedenen Lichtverhältnissen und Wetterlagen, also perfekte Trainingsdaten für ein KI-Modell, das solche Objekte erkennen soll. Und das hat Niantic, respektive das Spin-off Niantic Spatial, dann auch gemacht. Die haben so ein Modell trainiert und verkaufen das jetzt zum Beispiel an Lieferroboter, damit diese Pizzen und Einkäufe besser ausliefern können. Aber offenbar, wie jetzt bekannt wurde, auch an Drohnen via US-Verteidigungsfirma Ventor. Laut der Recherche von eben Trau soll Ventor dieses KI-Modell dazu nutzen, dass Drohnen auch dann fliegen können, wenn das GPS nicht funktioniert, zum Beispiel in Kriegsgebieten, wo die Signale oft blockiert werden, indem sie eben Objekte wie Gebäude erkennen und sich daran orientieren.
1: Jetzt eben, das Ganze ist schon ein paar Jahre her, als diese Scans gemacht wurden. Konnte denn damals jemand überhaupt absehen, wofür diese Daten dann Jahre später verwendet würden?
0: Nein, also möglicherweise wusste das noch nicht mal Niantic selbst. Also ich kann mich selbst als Beispiel nehmen. Ich habe das damals als Spielerin auch gelesen und gedacht, es klingt eigentlich gut. Niantic, das ist so eine coole Firma, die coole Spiele macht. Wenn ich für die Daten sammle, dann werden die vielleicht was Cooles draus machen. Also eine Win-Win-Situation. Es klingt jetzt vielleicht ein bisschen naiv, aber dass diese Technologie dann auch für Kriegsdrohnen eingesetzt werden würde, ja, das konnte man wirklich nicht wissen. Auch diese ganze KI-Technologien waren im 2021 noch ziemlich weit entfernt.
1: Und wie ist das sonst so? Ist das ein grundsätzliches Risiko bei Apps, die große Mengen an Nutzer- und Umgebungsdaten sammeln?
0: Klar, also das hier ist ja noch ein weniger schlimmer Fall sozusagen, weil die Datensammlerei bei Pokémon Go auf diese Scans beschränkt war und auch klar kommuniziert wurde. Viele Apps, die sammeln ja praktisch unbeschränkt Daten. Da wissen wir nie, wo die am Schluss landen und wofür die gebraucht werden, um uns Werbung anzuzeigen, um uns zu überwachen, um irgendwelche KI-Modelle zu trainieren. Man weiß es schlicht nicht.
1: Jetzt dieser Fall von Pokémon Go und diesen Militärdrohnen. Zeigt das, dass wir oft eben gar nicht wissen können, wofür unsere Daten in Zukunft verwendet werden?
0: Das ist sicher ein Risiko, dass viele Daten einfach mal gesammelt werden, vielleicht noch gar nicht benutzt werden im Moment, sondern einfach irgendwo liegen. Und ja, gut möglich, dass das dann in Zukunft irgendwie nutzbar gemacht wird, auf eine Weise, die wir noch nicht uns vorstellen können. Also gerade jetzt mit der KI, die kann ja große Mengen von Daten verarbeiten, da werden plötzlich Dinge möglich, an die man vorher nicht gedacht hätte.
1: Jetzt stimmen wir beim Herunterladen von Apps ja ständig irgendwelchen Nutzungsbedingungen und Datenschutzbestimmungen zu. Die sind ja teils ewig lang. Was können wir als Nutzerinnen und Nutzer tun, damit unsere Daten nicht später eben für ganz andere Zwecke verwendet werden als ursprünglich erwartet?
0: Als Nutzerinnen und Nutzer können wir nicht so viel tun, außer halt auf Apps setzen, die keine Daten sammeln. Das sind nicht viele, aber die gibt es tatsächlich. Was wir als Bürgerinnen und Bürger tun können, ist, uns für starke Datenschutzrechte einzusetzen. Im Moment liegt ja wirklich sehr viel Verantwortung auf den Nutzerinnen und Nutzern. Das macht eigentlich keinen Sinn, also dass wir eben diese Datenschutzerklärungen alle lesen sollen, dass wir das auch verstehen sollen und dann ableiten können, wofür genau die Daten verwendet werden, welche Konsequenzen das haben kann und dann eine informierte Entscheidung treffen. Also das ist eigentlich illusorisch, da glaubt niemand wirklich daran. Das ist eher eine Art Feigenblatt, das die Datensammlerei ermöglicht.
1: Das die Live-Informationen von unserer Digitalredaktorin Tanja Eder zu diesem Fall Pokémon Go und zur Frage, ob wir eigentlich wissen, wofür unsere Daten Jahre später mal verwendet werden.
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1: 10:50 an diesem Montagnachmittag. Wir schauen jetzt nach Italien, denn dort gibt es seit diesem Wochenende eine neue Partei. Sie heißt Futuro Nazionale, nationale Zukunft, und sie wird geführt vom ehemaligen General Roberto Vannacci. Vannacci politisiert am rechten Rand und positioniert sich bewusst noch weiter rechts als die beiden rechten Regierungsparteien Lega und Fratelli d'Italia. Und Vannaccis neue Partei könnte bei den Wahlen in Italien nächstes Jahr so einiges auf den Kopf stellen, denn schon jetzt hat Futuro Nazionale in Umfragen eine Zustimmung von 5%. Italien-Korrespondent Franco Battel.
8: Roberto Vannacci liebt die Provokation. Der Ex-General schrieb ein Buch, einen Bestseller mit dem Titel «Il mondo al contrario, die Welt steht Kopf». Und bei der Gründung seiner Partei am Wochenende in Rom lieferte er dafür Beispiele.
9: Non esiste il femminicidio, perché un reato non è più o meno grave.
8: Es gibt keine Femizide, behauptete Vannacci, ob schon allein in diesem Jahr in Italien über 90 Frauen ermordet wurden, weil sie Frauen sind, die meisten von ihnen in ihren eigenen vier Wänden. In einem Interview vor 2 Jahren bezeichnete Vannacci Benito Mussolini nicht als Diktator, sondern als Staatsmann. Und eben erst in einer Talkshow mit der bekannten Journalistin Lili Gruber bezeichnete der Chef der Partei Nationale Zukunft Homosexuelle als nicht normal.
10: Gli omosessuali non sono normali. Poi ha specificato che si riferiva al fatto che fossero una minoranza.
11: Mi riferivo al significato della parola normalità.
8: Es folgte eine lange Debatte über die Bedeutung des Wortes normal. Es ist klar, Vannacci fischt ganz gezielt am rechten Rand des politischen Spektrums. Einiges von dem, was der General heute sagt, sagte vor 4 Jahren noch Giorgia Meloni, als sie noch in der Opposition war. Seit sie regiert, hat Meloni ihre extremen Positionen aufgeben müssen. Und einen Teil dieser Positionen nimmt nun Vannacci auf und jagt damit, so sagen es alle Umfragen, Melonis Partei, Fratelli d'Italia und auch der rechtsnationalen Lega Stimmen ab. Das entstandene Gedränge am rechten politischen Rand beschreibt Vannacci süffisant.
12: È una destra che ha perso la Trebisonda. E quindi Vannacci è il sestante che fa il punto nave e riporta sulla rotta giusta.
8: Die bisherige Rechte habe die Orientierung verloren und er fungiere nun als Sextant, also als Kompass. Er werde die rechten Parteien Italiens wieder auf Kurs bringen. Wobei Vannacci keine Ideen, kein Programm hat, sondern Probleme benennt. Ausländer, Migranten, Brüssel. Der Green Deal, der Abbau von Treibhausgasen, ist ihm ein Gräuel. Er möchte sofort Frieden mit Russland, auch wenn der zulasten der Ukraine geht. Wie konnte Vannacci in Italien so schnell so groß werden? Es war Lega-Chef Matteo Salvini, der den Ex-General entdeckt hatte, ihm bei der Wahl ins EU-Parlament vor 2 Jahren den ersten Listenplatz anbot und ihn nach oben katapultierte. Doch bald war klar, dass Vannacci mehr wollte, seine eigene Partei wollte, obschon er das bis vor kurzem noch abstritt.
9: Vannacci usa la Lega come se fosse un pulmino. No, signori, sono qua. Io ancora ci credo nella parola data e nell'onore.
8: Er bleibe in der Lega, denn er glaube an den Onore, an die Ehre. Sein Wort hat er unterdessen gebrochen. Die Frage ist nun, werden Meloni und Salvini die Konkurrenz noch weiter rechts in ihre Koalition einbinden oder errichten sie eine italienische Brandmauer? Das sind sehr schwierige Entscheide, die Italiens Politik noch ganz gehörig durcheinanderwirbeln könnten.
1: Das war der Beitrag aus Rom von Italien-Korrespondent Franco Battel. In den USA findet ja bekanntlich derzeit die Fußball-Weltmeisterschaft der Männer statt. Aber das dürfte einen Großteil der New Yorkerinnen und New Yorker in diesen Tagen herzlich wenig interessieren. Denn nach langen 53 Jahren gewinnen die Basketballer der New York Knicks endlich mal wieder die Meisterschaft in der Profiliga NBA. Und in New York herrschte am Samstagabend und in der Nacht deshalb Ausnahmezustand. AD-Korrespondentin Giselle Uka hat die Stimmung auf den Straßen New Yorks selber miterlebt. Und SRF-News-Redaktor Tobias Bühlmann hat sie gefragt, wie ist denn New York jetzt nach diesem Triumph der Knicks aufgewacht?
13: Auf jeden Fall verkatert, würde ich sagen, oder zumindest ziemlich müde, denn besonders viel Schlaf haben wir hier in dieser Nacht nicht bekommen. Bis 3 Uhr, 4 Uhr nachts war die Stadt wirklich voll mit Menschen, Autos haben gehupt, Helikopter der Polizei sind über der Stadt gekreist. Die haben natürlich versucht, die Menschenmassen von oben im Blick zu behalten. Und obwohl hier keiner so richtig viel geschlafen hat, tragen alle noch ein breites Grinsen auf dem Gesicht. Und das Feiern wird wahrscheinlich noch sehr viel länger weitergehen.
14: Wie waren denn die Reaktionen in den Medien jetzt am Tag nach diesem großen Triumph?
13: Ja, hier in den USA ist das natürlich ein riesengroßes Thema. Das ganze Land hat auf dieses Spiel und die Knicks geschaut. Alle Zeitungen und Sendungen sind voll davon und zeigen natürlich auch diese Bilder von den feiernden New Yorkern. Das ist ganz anders als in Europa, wo Basketball ja eher nur eine Randnotiz ist, vor allem jetzt während der Fußball-WM. New York Knicks-Fans haben auch so ein bisschen den Ruf, dass sie extrem sind und möglicherweise, wenn dann ein Grund zum Feiern da ist, auch mal randalieren. Das hat viele Medien natürlich ebenfalls interessiert. Es gab auch ein paar wenige Zwischenfälle, aber der allergrößte Teil der Party war wirklich sehr friedlich.
14: Ja, und Grund zum Feiern hatten ja die Knicks-Fans lange nicht. Aber sie waren ja selber auch unterwegs auf den Straßen von New York. Was haben Sie da erlebt?
13: Ich habe erstmal sehr viele Menschen auf den Straßen erlebt. Es gab an jeder Ecke Watchpartys bei offiziellen Veranstaltungen, bei großen Veranstaltungen mit auch großen Bildschirmen, aber auch zum Beispiel in Bars, in Kneipen, in Sportsbars wurde das Spiel gezeigt. Aber vor allem sind in den letzten Tagen auch Nachbarschaften zusammengekommen, in Wohnvierteln, überall in der Stadt, in Brooklyn, in Queens, hier in Manhattan. Da haben Leute teilweise einfach einen Fernseher auf den Bürgersteig gestellt oder auch die Beamer rausgeholt und das Spiel auf die Hauswand gegenüber projiziert, um diese Momente eben gemeinsam erleben zu können auf der Straße, auch bei diesen sommerlichen Temperaturen. Und dann, als der Sieg endlich da war, da sind die Menschen in der ganzen Stadt wirklich aufgesprungen. Die Stadt hat vibriert, die sind sich in die Arme gefallen, sie haben gejubelt, gesungen, getanzt. Das war einfach ein ganz tolles, sehr positives Gemeinschaftserlebnis. Und unter den Feiernden waren auch ganz viele übrigens Fußballfans aus Europa oder aus der ganzen Welt, auch aus Lateinamerika. Gestern gab es ja das Spiel Brasilien-Marokko. Da habe ich vor allem ganz viele Brasilien-Trikots in der Menge gesehen. Die Menschen waren da gerade aus dem Stadion in Jersey wieder rüber nach New York gekommen und sind dann irgendwie in diese Basketballfeierei geraten und haben dann einfach umgeschwenkt und mitgefeiert.
14: Sie waren ja eben selber dabei auf den Straßen. Sie sind schon eine Weile in New York. Haben Sie schon einmal etwas Vergleichbares erlebt in der Stadt?
13: Nein, tatsächlich so überschwänglich habe ich diese Stadt hier noch nie erlebt. Ich glaube, dass das hier so ein großes Ereignis ist, das liegt vor allem daran, dass die Menschen über ein halbes Jahrhundert auf diesen Moment warten mussten. Viele, die ihr Leben lang Knicks-Fans sind, die 30, 40 oder sogar 50 Jahre sind, die haben das eben noch nie erlebt, dass ihre Mannschaft so erfolgreich war. Und ich würde sagen, Basketball ist auch für New York deshalb so wichtig, weil das gewissermaßen auch identitätsstiftend für die Stadt ist. Das ist ein Sport, der wirklich alle zusammenbringt, der auch Gemeinschaft und Zusammenhalt schafft. Die meisten Knicks-Spieler sind schwarz, deshalb hat die Mannschaft und dieser Sport auch für die schwarze Community einen ganz großen Stellenwert. Das heißt, das war total egal, wer du bist, woher du kommst. Die ganze Stadt war auf der Seite der Knicks. Ich habe New York noch nie so geeint und gut drauf erlebt wie jetzt gerade.
14: Jetzt haben Sie es erwähnt, über 50 Jahre hat man auf diesen Sieg gewartet. Welchen Stellenwert hatte denn die Mannschaft in den letzten, auch weniger erfolgreichen Jahren in der Stadt?
13: Sie hatte trotzdem einen sehr hohen Stellenwert. Die Knicks, das ist eine absolute Traditionsbasketballmannschaft. Und wer einmal Knicks-Fan ist, dem geht das dann natürlich quasi irgendwie in die DNA über. Und man bleibt dann sein Leben lang Knicks-Fan, egal wie erfolgreich diese Mannschaft ist. Trotzdem würde ich sagen, diese Mannschaft, die hat jetzt natürlich noch viel, viel mehr Aufmerksamkeit bekommen und auch mit Sicherheit noch viel mehr Fans dazu gewonnen. Nicht nur in der eigenen Stadt, wahrscheinlich auch im ganzen Land. Deutschland und möglicherweise sogar weltweit.
14: Und was denken Sie, wie lange wird nun dieser Freudentaumel in New York über diesen Sieg der Knicks anhalten?
13: Also viele Fans haben schon angekündigt, dass sie noch Tage weiter feiern wollen, vielleicht sogar Wochen. Und der Bürgermeister von New York, Zohran Mamdani, der hat schon angekündigt, dass es hier am Donnerstag dieser Woche eine Parade zur Feier dieser Knicks-Meisterschaft geben wird. Da wird wahrscheinlich nochmal die ganze Stadt zusammenkommen und es wird ganz ausgelassen auf den Straßen gefeiert.
1: Das sagt ARD-Korrespondentin Giselle Uka aus New York über den Triumph des New Yorker Basketballteams über die Knicks. Und eben, ich habe es schon angetönt vorhin, es wird natürlich auch Fußball gespielt in den USA, zum Beispiel um 18 Uhr in Atlanta. Dort spielt Spanien gegen Kap Verde oder dann um 21 Uhr in Seattle, Belgien gegen Ägypten. 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
16: Wie sicher ist es, dass die USA und der Iran am Freitag in Genf tatsächlich eine Vereinbarung unterzeichnen? Das fragen wir unseren Experten. Dann, wie stärken wir Frauenrechte, sorgen für Klimagerechtigkeit und bekämpfen Ungleichheit? Das fragt man sich am G7-Gegengipfel. Und wie schätzen Sie das Risiko ein, ernsthaft krank zu werden? Das fragte die Sanitas 5000 Menschen in der Schweiz. Mehr dazu im Info 3 mit Bettina Studer. US-Präsident Donald Trump ist in Evian am Genfersee angekommen, wo der G7-Gipfel stattfindet. Im Gepäck hat er laut eigenen Angaben einen Deal mit dem Iran, der am Freitag in Genf unterzeichnet werden soll. Das weckt Hoffnungen, wenn auch vorsichtige, denn noch ist wenig bekannt über den Inhalt des Abkommens. Fredrik Steiger beschäftigt sich mit internationaler Sicherheitspolitik. Ich wollte von ihm wissen, warum bisher kaum Details zum Abkommen veröffentlicht wurden.
17: Ja, es ist so, es gilt für gleich mehrere Punkte, dass sehr vieles noch ungeklärt ist, vor allem in Bezug auf das iranische Atomprogramm. Dieses war ja für die USA und für Israel der Hauptgrund für den Krieg gegen den Iran. Doch genau hier ist inhaltlich noch alles offen. Verständigt hat man sich einzig darauf, nun konkrete Verhandlungen zu beginnen, und zwar zunächst mal während 60 Tagen. Das erscheint enorm ehrgeizig. Denken wir daran, die Verhandlungen, die 2015 zum Atomabkommen mit dem Iran führten, dauerten 20 Monate. Offen ist ebenso, wer genau verhandeln soll und wo. Und zu ganz zentralen Fragen sagt die jetzige Vereinbarung offenbar nichts, etwa was passiert mit dem hoch angereicherten Uran, das der Iran besitzt, oder dürfen die UNO-Atominspektoren der IAEA wieder zurückkehren und frei arbeiten? Darf der Iran später überhaupt noch Urananreicherung betreiben? Nichts davon ist geklärt, und unklar ist auch, ob die Straße von Hormuz tatsächlich wieder sicher passierbar ist, wie vor diesem Krieg.
16: Trump spricht von einem Deal, der Iran von einer gemeinsamen Absichtserklärung. Was liegt da eigentlich vor?
17: Ja, das wissen wir eben nicht. Die sehr unterschiedliche Wortwahl zeigt schon, wie verschieden die jetzige Einigung interpretiert wird. Trump spricht tatsächlich von Deal. Andere in den USA nennen es ein Rahmenabkommen, wieder andere eine Absichtserklärung. Für die Iraner ist es lediglich eine gemeinsame Erklärung. Was sicher ist, es handelt sich noch um längst kein formelles und umfassendes Friedensabkommen.
16: Ein Knackpunkt in dem Ganzen ist die Rolle Israels, das sich nicht aus dem Südlibanon zurückziehen will und auch nicht Teil des Abkommens ist. Könnte Israel somit zum Stolperstein werden?
17: Ja, das kann durchaus so sein. Gleich mehrere israelische Minister haben sich heute bereits zu der Einigung geäußert, und zwar alle ablehnend. Israel fühle sich nicht gebunden an das Abkommen, es sei nicht im Interesse Israel, sagt der eine. Ein anderer nennt es schlecht für Israel und für die ganze Welt, weil es das iranische Atomprogramm nicht definitiv stoppe. Und ein dritter betont, Israel werde sich sicher nicht aus dem Südlibanon zurückziehen. Ich denke, entscheidend ist letztlich, ob die Hisbollah nun ruhig bleibt und vor allem, ob die USA willens und fähig sind, genügend Druck auf die israelische Regierung zu machen, auf weitere Angriffe auf libanesisches Territorium zu verzichten.
16: Sie haben es eingangs gesagt, vieles ist noch offen, muss noch geregelt werden. Könnte es auch sein, dass es am Freitag doch nicht zur Unterzeichnung kommt?
17: Ja, auch damit muss man rechnen, denn wie gesagt, es besteht noch keine umfassende Einigung. Das jetzige Abkommen schafft nun aber immerhin etwas Zeit, in den nächsten Tagen einige der noch zahlreichen offenen Fragen zu klären. Es kann in dieser Zeit aber genauso gut passieren, dass alles wieder auseinanderfällt und es am Freitag keine feierliche Unterzeichnung gibt und, was natürlich noch schlimmer ist, dass der Krieg wieder aufflammt,
16: sagt Fredrik Steiger. Wenn die Staats- und Regierungschefs der G7-Staaten ihre Themen am Genfersee diskutieren, hören ihnen auch G7-Kritikerinnen und Kritiker zu. Sie haben sich übers Wochenende zu einem Gegengipfel getroffen. Themen, die sie interessieren, sind: Wie schützen wir uns und unsere Identität im digitalen Zeitalter? Wie stärken wir Frauenrechte, sorgen für Klimagerechtigkeit und bekämpfen Ungleichheit? Die Reportage von Westschweiz-Korrespondent Philipp Reichen.
18: Proteste und Krawalle. Damit haben am Wochenende in Genf Gegnerinnen und Gegner des G7-Gipfels in Évian-les-Bains auf sich aufmerksam gemacht. Wenig beachtet blieb dabei der Gegengipfel, den G7-Kritiker organisierten. Linke Aktivistinnen und Aktivisten, Gewerkschafter, Wissenschaftlerinnen und Politiker trafen sich in Konferenzsälen zu Podien und Diskussionsrunden. Oft diskutiert die Auswirkungen der künstlichen Intelligenz auf das Alltagsleben. In einem bis auf den letzten Platz gefüllten Saal dreht sich alles um das US-amerikanische Tech-Unternehmen Palantir und seinen Zweck, riesige Datenmengen über Bürgerinnen und Bürger zu sammeln und auszuwerten, um die Daten danach Regierungen, Armeen und Geheimdiensten zu verkaufen. In einem anderen Saal spricht Cédric Durand, Wirtschaftsprofessor an der Universität Genf. Sein Spezialgebiet: unsere Arbeitswelt im digitalen Zeitalter. Seine Analyse ist: die KI ersetzt den Menschen mehr und mehr, steigert Gewinne und verschärft die ökonomische Ungleichheit zwischen den Superreichen und uns allen. Man müsse über ein gerechteres Steuersystem diskutieren und auch über eine Demokratisierung der Ökonomie.
19: Une partie des Superreichs, qui tout simplement se déconnecte de notre lot commun et donc rend de plus en plus nécessaire non seulement la question d'une fiscalité plus juste, mais au-delà de ça, de droits sociaux et d'une forme de démocratisation de l'économie.
18: Ökonom Durand war schon 2003 beim letzten Gipfel in Évian-les-Bains an der Gegenveranstaltung. Damals war er noch Student. Er findet, man habe damals zu Recht auf die Gefahren der Globalisierung nach neoliberalen Prinzipien hingewiesen.
19: Ceux qui protestaient en 2003 en disant attention, cela nous amène droit dans le mur, sont ceux qui avaient raison hein, et qui aujourd'hui sont essaient de nouveau de faire face à une situation dont ils avaient bien anticipé les dangers.
18: Die Globalisierung habe die Welt in eine Krise gestürzt. Das sei auch eine Gefahr für die politische Linke. Die Krise fragmentiere die Gesellschaft und zerstöre die Solidarität.
19: Le monde de crise, en crise, c'est aussi un monde qui se fragmente. Il est plus en plus difficile pour les mouvements de construire cette solidarité internationale. Évidemment, c'est un sujet de préoccupation.
18: Der Gegengipfel sei wichtig, betont Susanna Perdis, die an der Universität Genf zum Thema Nachhaltigkeit arbeitet. Es gehe darum, Wissen zu teilen.
20: C'est très important d'une part, alors pour renforcer nos connaissances et nos compétences.
18: Man müsse Mechanismen verstehen und Alternativen diskutieren.
20: On doit comprendre les mécanismes pour essayer de les désarticuler et de changer, de proposer une alternative.
18: Dass ausgerechnet ein G7-Gipfel Genfs Linksintellektuelle zu einer Art Volksuniversität zusammenbringt, habe eine ironische Seite, sei aber vor allem eine gute Gelegenheit.
20: C'est une occasion qu'on doit saisir. Nous, on aimerait maintenant que ça se fasse tout le temps. C'est pour ça qu'on a créé cette coalition de plus de 60 Organisationen, à travers laquelle on veut continuer le travail de fond.
18: Wenn die Staats- und Regierungschefs am Mittwoch wieder abreisen, wollen die Genfer Gipfelkritiker ihren Austausch weiter pflegen. Auch ihr Gipfel soll über die 3 Tage hinaus weiterwirken.
16: Wir bleiben noch bei den Kritikerinnen und Kritikern des G7-Gipfels. Nach der Demonstration gestern Abend in Genf hat die Polizei eine vorläufige Bilanz gezogen, Corinna Heinzmann.
0: 28 Personen seien gestern im Zusammenhang mit der Demonstration gegen den G7-Gipfel vorübergehend in Gewahrsam genommen worden, sagte die Genfer Polizei. Im Verhältnis zur Zahl der Aktivistinnen und Aktivisten seien die Schäden relativ gering ausgefallen, so die Genfer Polizei. Es habe insbesondere zerbrochene Fensterscheiben, zerstörte Bushaltestellen und ein brennendes Auto gegeben. Der Genfer Staatsrat verurteilt die Sachbeschädigungen scharf, wie er mitteilt. Letzten Monat haben weniger Menschen in der Schweiz ein Asylgesuch eingereicht als noch vor einem Jahr. Das zeigen Zahlen des Bundes. Gut 1600 Asylgesuche seien bei den Behörden im Mai eingegangen, ein Fünftel weniger als im Mai letzten Jahres. Vergleicht man mit dem Vormonat April, blieb die Zahl der Asylgesuche nahezu unverändert. Am häufigsten haben Personen aus Afghanistan in der Schweiz um Asyl gebeten. Der Bund hat für das laufende Jahr 89 Millionen Franken mehr zur Verfügung als vorgesehen. Das Parlament hat entsprechende Nachkredite bewilligt. Knapp 60 Millionen Franken davon sind für EU-Programme für Forschung und Innovation, etwa Horizon Europe. Seit letztem Jahr ist die Schweiz wieder Teil davon. Großbritannien startet einen neuen Versuch, soziale Medien für Jugendliche zu verbieten. Geplant ist ein Verbot von mehreren Plattformen für Kinder unter 16 Jahren, wie Premierminister Keir Starmer ankündigte. Es geht um Plattformen wie TikTok, Instagram, Snapchat und Co. Das Verbot werde die Kinder sicherer, glücklicher und auch freier machen, so Starmer. Die Alterslimite für soziale Medien soll Anfang nächsten Jahres in Kraft treten.
21: Hand aufs Herz. Was tun Sie für Ihre Gesundheit? Treiben Sie Sport, essen Sie ausgewogen und schlafen Sie genug? Alleine damit könnten Sie das Risiko senken, ernsthaft krank zu werden. Denn dieses Risiko besteht, auch wenn es die meisten von uns unterschätzen, wie die neueste Studie des Sanitas Health Forecast zeigt. Inlandredaktorin Noemi Ackermann berichtet.
22: Krebs, Diabetes, Herz-Kreislauf-Erkrankungen und Demenz gehören zu den häufigsten und folgenreichsten Krankheiten. Ein großer Teil der Bevölkerung beurteilt das Risiko aber als unterdurchschnittlich, jemals von einer dieser Krankheiten betroffen zu sein. Das zeigt die Studie von Sanitas, für die 5'000 Menschen befragt wurden. Besonders ausgeprägt ist die Fehleinschätzung demnach bei Diabetes. Fast die Hälfte der Befragten hält ihr persönliches Risiko für unterdurchschnittlich und nur 16% gehen von einem erhöhten Risiko aus. Laut Sanitas liegt in Industrienationen wie der Schweiz das Risiko im Laufe des Lebens an Diabetes zu erkranken, aber bei bis zu 40%. Ähnlich sieht es bei Krebs aus. Nur ein Fünftel der Befragten geht von einem erhöhten Risiko aus. Tatsächlich erkrankt aber fast jede zweite Person im Laufe ihres Lebens an Krebs. Zu den Gründen, warum so viele Leute das Risiko ernsthaft zu erkranken unterschätzen, zitiert die Studie Helmut Heikewälder. Er ist Forscher am Deutschen Krebszentrum und sagt, viele Menschen würden den Einfluss ihrer Gene über- und den Lebensstil unterschätzen. Heißt, sie sind sich zu wenig bewusst, welchen Einfluss die Ernährung, Übergewicht oder Bewegungsmangel auf die Gesundheit haben. Die Menschen hoffen also beispielsweise, weil es wenig Krebsfälle in der Familie gibt, dass sie nicht betroffen sind, denken aber nicht daran, wie sie sich ernähren oder wie oft und wie viel sie sich bewegen.
21: Gleich gibt's noch das Wetter nach den Börsendaten von SIX.
0: Der Swiss Market Index liegt im Moment bei 13.707 Punkten und ist damit im Vergleich zum Vortag unverändert. Der Euro wird zu 92,03 gehandelt, der Dollar zu 79,30. Und das Wetter? Heute ist es meist sonnig, morgen hat es vermehrt Wolkenfelder. Die Temperaturen im Norden um 27 Grad und im Süden um 30 Grad.
21: Das war Info 3 mit Corinna Heinzmann und Bettina Studer.
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24: Präsident Donald Trump says an agreement has been reached between the United States and Iran and that
25: in the last few minutes President Donald Trump announced the US struck a deal with Iran.
26: Ist das jetzt der Durchbruch im Iran-Krieg?
27: Von einem Durchbruch ist die Rede. Die USA und der Iran haben sich auf ein Rahmenabkommen geeinigt. Die militärischen Angriffe sollen eingestellt werden. Unterschrieben ist aber noch nichts und viele Details sind noch offen. Trotzdem gibt sich Donald Trump schon als Sieger in dieser Geschichte.
2: Der amerikanische Präsident reklamiert im Grunde einen Erfolg, der eigentlich nur darin besteht, dass er versucht, ein Problem zu lösen, das er selber geschaffen hat.
27: Donald Trump spricht sogar von einem historischen Durchbruch. Aber kann er dieses Rahmenabkommen wirklich als Erfolg für sich verbuchen? Hat er also sozusagen gewonnen? Das wollen wir heute wissen hier bei News Plus und wir fragen, was es denn braucht, damit aus diesem Rahmenabkommen wirklich ein Deal wird. Ich bin Manissa Ledergerber und los geht's. Unsere Geschichte beginnt in einem Käfig. Er ist hell ausgeleuchtet, in Blau, Rot und Weiß, darüber eine Art provisorische Arena. Zwei Männer stehen sich gegenüber, halbnackt, es ist still. Dann der erste Schlag. Das Publikum jubelt. Kameras zoomen hin, Blut spritzt, Faustschläge, Tritte, Würgegriffe. Dieser Kampf findet nicht irgendwo statt, sondern auf dem Rasen des Weißen Hauses. Dort, am Sitz der US-Regierung, haben am Wochenende Käfigkämpfe stattgefunden. Sie waren Teil der Geburtstagsfeier von Donald Trump. Ein umstrittenes Spektakel, das sich Trump offenbar zum 80. gewünscht hat. Aber Trump hat an diesem Tag auch noch etwas anderes gefeiert. Einen historischen Durchbruch, wie er es selbst nennt. Kurz bevor die Kampfsportshow beginnt, verkündet er in den sozialen Medien ein Rahmenabkommen mit dem Iran. Ein erster Schritt in Richtung Frieden. Aber eben auch noch kein Deal.
2: Ich denke, der Begriff Rahmenabkommen ist nicht schlecht.
27: Sagt Friedrich Steiger, er ist diplomatischer Korrespondent bei SRF.
2: Mit dem Begriff Rahmen macht man schon deutlich, das ist noch kein fester Vertrag, das ist kein nachhaltiger Friedensvertrag, in dem alles geklärt ist. Die Amerikaner sprechen, US-Präsident Donald Trump vor allem, von einem Deal, wie er das stets tut, aber vielleicht greift er damit zu hoch. Die iranische Seite beispielsweise, die relativiert das Ganze doch noch ein bisschen, indem sie von einer Verständigung spricht und damit deutlich macht, das ist erst bestenfalls ein Anfang.
27: Friedrich Steiger ist zurzeit im französischen Evian. Dort findet der G7-Gipfel statt. Auch Donald Trump wird dort erwartet. Das Treffen der Staats- und Regierungschefs der größten westlichen Industrienationen wurde sogar um 24 Stunden nach hinten verschoben, unter anderem, weil Trump seinen 80. Geburtstag eben noch zu Hause feiern wollte. Ein Detail, das zeigt, wie sehr sich an diesem Wochenende innenpolitische Inszenierung und internationale Diplomatie überlagern.
2: Für Trump ist es natürlich erfreulich, dass das Atomabkommen gerade zu seinem Geburtstag zustande kam. Das lässt sich für die Symbolik ganz gut nutzen. Er wollte es vor allem aber auch vor dem G7-Gipfel haben, der heute in Evian am Genfersee begonnen hat. Denn nun kann er hier auftreten als einer, der eine Lösung mit dem Iran erreicht hat. Mag diese noch so provisorisch sein. Und es gibt damit auch einen Streitpunkt zwischen den USA und den Europäern sowie Japan weniger. Der ist ein Stück weit aus dem Weg geräumt, denn diese Länder, vor allem die Europäer, waren von Anfang an entschieden gegen diesen von den USA und auch von Israel vom Zaun gebrochenen Krieg.
27: Du hast das Treffen in Evian erwähnt, da bist du ja aktuell gerade auch. Ist das Abkommen dort jetzt auch das große Thema?
2: Es ist sicher ein großes Thema. Es wird in den offiziellen Sitzungen sicher ein Thema sein. Aber es wird vor allem auch inoffiziell ein Thema sein, denn Donald Trump wird diesen Erfolg, aus seiner Sicht ist es ein großer Erfolg, natürlich auch medial ausschlachten wollen. Er wird bei seinen Auftritten hier sich sozusagen als Friedensstifter wohl inszenieren. Und egal, was hinter den Kulissen an anderen Themen noch diskutiert werden wird, das werden viele andere Themen sein. Die Aufmerksamkeit der Medien ist halt nun einmal stets dort, wo Donald Trump ist.
27: Ich will heute ja herausfinden, ob diese Entwicklungen tatsächlich ein Erfolg sind, also quasi ein Sieg für Donald Trump, oder eben nicht. Dafür muss ich zuerst verstehen, was da überhaupt auf dem Tisch liegt. Einige Punkte aus diesem Rahmenabkommen sind nämlich bereits durchgesickert.
2: Wir kennen nicht alle Details, das Papier soll aber sehr kurz sein, weniger als 2 Seiten lang. Ein zentraler Punkt ist die sofortige Beendigung des Krieges. Aber eben, ob das nun wirklich eine Verständigung auf einen echten, nachhaltigen Frieden ist oder bestenfalls eine Verständigung auf einen länger anhaltenden Waffenstillstand, das kann man noch nicht sagen. Es geht in dem Abkommen ebenfalls um ein Ende der Blockade der Straße von Hormuz durch den Iran und im Gegenzug um ein Ende der Blockierung der Zufahrt zu iranischen Häfen durch die USA. Zudem sollen Teile der seit langem in den USA blockierten iranischen Milliardengelder freigegeben werden und die Ölsanktionen sollen gelockert werden. Hingegen steht nichts Konkretes in dieser Vereinbarung zum iranischen Atomprogramm, obschon das für die USA und für Israel der eigentliche Grund war, diesen Krieg zu beginnen.
27: Vieles muss also noch geklärt werden. Kann man denn schon sagen, wie belastbar ist denn dieses Abkommen? Also was könnte da noch passieren?
2: Noch scheint es nicht sehr belastbar. Es kann in der Tat noch viel passieren. Zum Beispiel könnten Teile der iranischen Führung, die radikalen Elemente, trotzdem weitere Militärschläge planen. Denn sie haben bereits deutlich gemacht, dass sie eigentlich keine Vereinbarung mit den USA wollen. Aber auch Israel könnte wieder im Südlibanon Militäraktionen durchführen, wie es das eben gestern gerade noch tat. Und die Hisbollah wiederum könnte Angriffe aus dem Libanon gegen Israel starten. Und je nachdem, wie die nun beginnenden Verhandlungen über das iranische Atomprogramm laufen, könnte man in Washington plötzlich finden, der Iran lenke nicht genug ein und allenfalls selber wieder militärische Operationen erwägen.
27: Viele schwierige Fragen sind also noch ungeklärt. Und trotzdem, der Deal soll bereits digital unterschrieben worden sein. Das behauptet zumindest der Premierminister von Pakistan auf der Plattform X. Pakistan war in den vergangenen Wochen der wichtigste Vermittler zwischen den USA und dem Iran. Offiziell unterzeichnet werden soll das Abkommen am Freitag in der Schweiz, in Genf. Damit könnte die Schweiz plötzlich wieder eine zentrale Rolle in dieser Annäherung spielen. Ob es tatsächlich so kommt, ist allerdings offen. Unklar ist auch, in welcher Form diese Unterzeichnung überhaupt stattfinden soll. Für die USA soll Vizepräsident J.D. Vance unterschreiben, so berichten es mehrere Medien. Er hat sich selbst bei Fox News dazu geäußert.
3: I think we're still figuring out the logistics on who's going to attend that signing ceremony. I certainly plan to be there, but it's possible.
27: Er habe auf jeden Fall vor, dabei zu sein, aber es sei auch möglich, dass der Präsident selbst dabei sein werde. Wer auf iranischer Seite dabei sein soll, dazu weiß man bis jetzt noch nichts. Wir haben jetzt gehört, also vieles ist noch nicht in Stein gemeißelt. Trotzdem spricht Donald Trump von einem historischen Durchbruch. Ist das denn gerechtfertigt?
2: Ich denke, das ist viel zu hoch gehängt. Der amerikanische Präsident reklamiert im Grunde ja einen Erfolg, der eigentlich nur darin besteht, dass er versucht, ein Problem zu lösen, das er selber geschaffen hat. Denn indem er in seiner ersten Amtszeit das Atomabkommen mit dem Iran von 2015 aufgekündigt hat, hat er Teheran erst motiviert, Uran auf so hohe Werte anzureichen, dass es für Atombomben reicht. Und der amerikanisch-israelische Angriff hat das Regime in Teheran dazu bewogen, erstmals die Straße von Hormuz zu sperren, mit den bekannten Folgen für die Weltwirtschaft.
27: Hat denn Trump jetzt mit diesem Rahmenabkommen gewonnen oder nicht?
2: Nüchtern betrachtet hat er nicht gewonnen. Es ist zu offensichtlich, dass diese jetzige Vereinbarung eine starke Schlagseite hat zugunsten des Irans und dass die Amerikaner sehr viel nachgegeben haben. Gewonnen hat Trump auch nicht, was das iranische Atomprogramm betrifft, denn da ist noch gar nichts geregelt. Und auch das iranische Regime, das man ja ganz gerne beseitigt hätte, ist noch an der Macht. Im günstigsten Fall, aus der Sicht von Trump, hat er gerade noch rechtzeitig die Kurve gekriegt, einen Ausstieg geschafft, sodass ihm das Ganze wenigstens nicht nachhaltig schadet.
27: Gewonnen hat also noch niemand. Und der Frieden zwischen den USA und dem Iran ist auch noch nicht in trockenen Tüchern. Jetzt müssen erst die Details ausgehandelt werden. Und in dieser Phase darf eigentlich nichts dazwischen kommen. Doch genau das könnte passieren, denn parallel gehen die Kämpfe im Libanon weiter zwischen Israel und der Terrormiliz Hisbollah. Die haben nie wirklich aufgehört. Und es ist unklar, welche Rolle Israel in diesem möglichen Abkommen überhaupt spielt. Aus dem Iran heißt es, ein Frieden im Libanon könnte Teil des Deals sein. Das zeigt, dieses Abkommen reicht weit über die Beziehung zwischen den USA und dem Iran hinaus. Und es bleibt fragil. Jetzt muss also verhandelt werden. Und ich frage mich, wie funktioniert das eigentlich, wenn so viel auf dem Spiel steht?
4: Also die schwierige Phase beginnt erst. Es ist ein erster Schritt. Die wirkliche Arbeit erfolgt aber erst dann, wenn das Rahmenabkommen natürlich mal unterzeichnet ist und wenn dann auch substanziellere Verhandlungen stattfinden können.
27: Sarah Hellmüller ist Forschungsprofessorin am Graduate Institute und Co-Leiterin am Center on Conflict Development and Peacebuilding in Genf. Und sie hat mir zuerst erklärt, warum es eigentlich überhaupt zu einem Rahmenabkommen gekommen ist.
4: Das erste ist ein bisschen die schmerzhafte Pattsituation, in der sich die Kriegspartei befinden. Also wir sehen schon eine gewisse Kriegsmüdigkeit auf beiden Seiten, weil das ist immer die Frage, oder wie sehr schmerzt die aktuelle Lage. Und hier sehen wir natürlich wirtschaftlich, militärisch und auch politisch ist das natürlich ein sehr teurer Krieg sozusagen. Und dann der zweite Aspekt ist wirklich auch, ob die Kriegsparteien einen politischen Ausweg sehen, also sehen sie ein, dass eigentlich eine verhandelte Lösung Mehrwert bringt, als den Krieg einfach weiterzuführen. Und da ist es auch wichtig, dass sie das nicht nur als Selbsteinschätzung machen, sondern dass sie diesen Willen auch von der anderen Partei sehen. Und auch hier denke ich, oder die Frage, was haben die Kriegsparteien noch für Alternativen? Ich denke, das hat sie jetzt dazu bewogen, zumindest mal ein Rahmenabkommen zu unterzeichnen, weil die Alternativen sind eigentlich nicht sehr rosig.
27: Was braucht es denn jetzt? Also wie muss man jetzt verhandeln?
4: Also es braucht Verhandlungen für eine politische Lösung, aber in einem ersten Schritt geht es wirklich einmal darum, also vor allem auch bis Freitag Vertrauen aufzubauen. Wir hatten ja schon vorher eine Waffenruhe, es gab auch schon früher Verhandlungen. Die Waffenruhe wurde aber immer wieder gebrochen und es geht jetzt wirklich darum, dass diese Waffenruhe hält, weil jeder Vertrauensbruch oder jeder Bruch der Waffenruhe zerstört eben dieses Vertrauen und das ist dann nicht nur bei den Verhandlungsparteien, sondern natürlich auch in der breiten Bevölkerung und der breiteren Wahrnehmung.
27: Gibt es denn entscheidende Elemente, damit ein Deal dann auch wirklich funktioniert?
4: Damit ein Deal wirklich auch funktioniert, braucht es verschiedene Elemente. Also da geht es vor allem auch darum, dass das Abkommen, das unterzeichnet wird, natürlich die Interessen eigentlich beider Parteien so gut wie möglich wahren kann. Und das heißt nicht, dass natürlich dann im Abkommen alles ist, was sie ursprünglich wollten, sondern dass man eben ein Abkommen findet, worauf sich die Parteien selber einigen können. Und wo sie auch wenigstens ihre roten Linien nicht überschritten sehen. Und das fordert dann halt oft auch eine Drittpartei, die ihnen hilft, von ihren festgefahrenen Positionen zumindest ein bisschen abzukommen und zu schauen, was sind eigentlich die Interessen dahinter, die wir wirklich in einem Abkommen widerspiegelt sehen müssen.
27: Die USA haben ja zuerst militärisch im Iran eingegriffen, streben nun aber doch wieder eine Verhandlungslösung an. Wie ist das aus verhandlungstaktischer Sicht zu werten?
4: Oft werden solche Angriffe oder auch eine Eskalation der Gewalt in Friedensverhandlungen gebraucht, um sich bei den Verhandlungen dann besser zu positionieren. Also wir sehen diesen Übergang von Kampfhandlungen und Verhandlungen sehr fließend. Das ist eigentlich in fast allen Verhandlungen so. Also es ist selten, dass man einen klaren Waffenstillstand hat und dann gibt es politische Verhandlungen, sondern die Gewalt wird immer eigentlich als Druckmittel gebraucht. Und natürlich ist die USA dadurch eigentlich auch als Angreiferin in diesen Krieg gegangen, auch in Verletzung natürlich des Völkerrechts. Und sie hat dadurch versucht, eine bessere Verhandlungsposition zu erreichen. Ich denke aber, dieser Versuch ist gescheitert.
27: Auch die Friedens- und Konfliktforscherin Sarah Hellmüller sieht Trump in dieser Geschichte also nicht als Gewinner. Auch wenn sich Donald Trump so gibt. Für ihn steht einiges auf dem Spiel. Er hat sich ja als Dealmaker inszeniert und den Frieden zu einem zentralen politischen Versprechen gemacht. Fredrik Steiger, wie wichtig ist es denn für Donald Trump, dass er der Mann ist, der diesen Krieg beenden kann, den er notabene ja selbst begonnen hat?
2: Ich denke, er dürfte nun zweierlei erhoffen. Erstens, dass das Öl nun rasch wieder fließt, dass die Ölpreise sinken, die Weltwirtschaft sich erholt von dem Schock und damit auch in den USA die Inflation zurückgeht. Zweitens setzt er ganz sicher auf die Vergesslichkeit der amerikanischen Wählerinnen und Wähler, also dass diese bis zu den Zwischenwahlen im November vergessen haben, wer diesen Krieg eigentlich begonnen hat und ihnen all die Probleme damit eingebrockt hat.
27: Mir bleibt von diesem Thema heute vor allem, dass das Rahmenabkommen zwischen den USA und dem Iran in Sachen Frieden noch kein Durchbruch ist. Aber vielleicht ein Anfang. Denn zum ersten Mal seit Beginn des Konflikts gibt es eine gemeinsame Grundlage, auf der weiter verhandelt werden kann. Und damit sind wir am Ende dieser Ausgabe News Plus. Produziert hat heute Silvan Zemp, mitgearbeitet Tobias Bühlmann. Ich bin Vanessa Leder-Gerber. Schreibt uns gerne, wenn ihr Fragen habt, newsplus@srf.ch. Auch Lob und Kritik nehmen wir dort gerne entgegen. Bis bald.

0: US-Präsident Donald Trump ist in Genf gelandet und wurde am Flughafen unter anderem vom Schweizer Bundespräsidenten Guy Parmelin empfangen. Parmelin begrüßte heute Nachmittag schon andere Spitzenpolitikerinnen und Spitzenpolitiker wie den französischen Präsidenten Emmanuel Macron. Sie alle reisten von Genf aus weiter ans G7-Treffen in Evian auf der französischen Seite des Genfersees. Der Bund hat für das laufende Jahr mehr Geld zur Verfügung als eigentlich geplant. Das Parlament hat Nachkredite in der Höhe von knapp 90 Millionen Franken bewilligt. Das meiste Geld ist für EU-Programme für Forschung und Innovation wie Horizon Europe. Ein großer Teil der Menschen in der Schweiz unterschätzt das persönliche Risiko für bestimmte Krankheiten. Das zeigt eine Studie der Krankenkasse Sanitas. Besonders unterschätzt werde das Risiko von Diabetes und Demenz.
1: Das ist SRF News am Montagabend. Hier schauen wir gleich an den Genfersee, wo in wenigen Stunden der G7-Gipfel beginnt. Wir haben es eben gehört. Der Anti-G7-Gipfel, der ist aber schon vorbei. Und unser Reporter war bei diesen Protesten dabei. Und später dann geht es um den vielbeschwörten Stadt-Land-Graben nach dem Abstimmungssonntag. Denn dieses Bild, dieser Graben, der sei irreführend, sagt eine Politologin bei uns. Schön sind Sie hier, mein Name Romana Kaiser. Wenn ab heute Abend 19 Uhr die Staats- und Regierungschefinnen und Chefs der G7-Staaten ihre Themen am Genfersee diskutieren, dann hören Ihnen auch G7-Kritikerinnen und Kritiker genau zu. Sie haben sich schon übers Wochenende zu einem Gegengipfel getroffen. Und Themen, die Sie interessieren, sind zum Beispiel, wie schützen wir uns und unsere Identität im digitalen Zeitalter? Wie stärken wir Frauenrechte, sorgen für Klimagerechtigkeit und wie bekämpfen wir Ungleichheit? Westschweiz-Korrespondent Philipp Reichen war dabei.
2: Proteste und Krawalle. Damit haben am Wochenende in Genf Gegnerinnen und Gegner des G7-Gipfels in Évian-les-Bains auf sich aufmerksam gemacht. Wenig beachtet blieb dabei der Gegengipfel, den G7-Kritiker organisierten. Linke Aktivistinnen und Aktivisten, Gewerkschafter, Wissenschaftlerinnen und Politiker trafen sich in Konferenzsälen zu Podien und Diskussionsrunden. Oft diskutiert die Auswirkungen der künstlichen Intelligenz auf das Alltagsleben. In einem bis auf den letzten Platz gefüllten Saal dreht sich alles um das US-amerikanische Tech-Unternehmen Palantir und seinen Zweck, riesige Datenmengen über Bürgerinnen und Bürger zu sammeln und auszuwerten, um die Daten danach Regierungen, Armeen und Geheimdiensten zu verkaufen. In einem anderen Saal spricht Cédric Durand, Wirtschaftsprofessor an der Universität Genf. Sein Spezialgebiet: unsere Arbeitswelt im digitalen Zeitalter. Seine Analyse ist, die KI ersetzt den Menschen mehr und mehr, steigert Gewinne und verschärft die ökonomische Ungleichheit zwischen den Superreichen und uns allen. Man müsse über ein gerechteres Steuersystem diskutieren und auch über eine Demokratisierung der Ökonomie.
3: Une partie des Superreichs, qui tout simplement se déconnecte de notre lot commun et donc rend de plus en plus nécessaire non seulement la question d'une fiscalité plus juste, mais au-delà de ça, de droits sociaux et d'une forme de démocratisation de l'économie.
2: Ökonom Durand war schon 2003 beim letzten Gipfel in Évian-les-Bains an der Gegenveranstaltung. Damals war er noch Student. Er findet, man habe damals zu Recht auf die Gefahren der Globalisierung nach neoliberalen Prinzipien hingewiesen.
3: Ceux qui protestaient en 2003 en disant attention, cela nous amène droit dans le mur, sont ceux qui avaient raison et qui aujourd'hui essaient de nouveau de faire face à une situation dont ils avaient bien anticipé les dangers.
2: Die Globalisierung habe die Welt in eine Krise gestürzt. Das sei auch eine Gefahr für die politische Linke. Die Krise fragmentiere die Gesellschaft und zerstöre die Solidarität.
3: Le monde de crise, en crise, c'est aussi un monde qui se fragmente. Il est de plus en plus difficile pour les mouvements de construire cette solidarité internationale. Évidemment, c'est un sujet de préoccupation.
2: Der Gegengipfel sei wichtig, betont Susanna Perdis, die an der Universität Genf zum Thema Nachhaltigkeit arbeitet. Es gehe darum, Wissen zu teilen.
4: C'est très important d'une part, alors pour renforcer nos connaissances et nos compétences.
2: Man müsse Mechanismen verstehen, und Alternativen diskutieren.
4: On doit comprendre les mécanismes pour essayer de les désarticuler et de changer, de proposer une alternative.
2: Dass ausgerechnet ein G7-Gipfel GEMS Linksintellektuelle zu einer Art Volksuniversität zusammenbringt, habe eine ironische Seite, sei aber vor allem eine gute Gelegenheit.
4: C'est une occasion qu'on doit saisir. Nous, on aimerait maintenant que ça se fasse tout le temps. C'est pour ça qu'on a créé cette coalition de plus de 60 organisations, à travers laquelle on veut continuer le travail de fond.
2: Wenn die Staats- und Regierungschefs am Mittwoch wieder abreisen, wollen die Genfer Gipfelkritiker ihren Austausch weiter pflegen. Auch ihr Gipfel soll über die 3 Tage hinaus weiterwirken.
1: Das die Reportage aus Genf von Westschweiz-Korrespondent Philipp Reichen. Eine Mehrheit des Schweizer Stimmvolks will die Zahl der Menschen, die hier lebt, nicht deckeln. Die Initiative gegen eine 10 Millionen Schweizer SVP wurde am Sonntag mit 55% abgelehnt. Damit hat die SVP in einem ihrer Kernthemen verloren, bei der Migration. Was sagt das aus über den Zustand der Partei? Und könnte diese knappe Niederlage trotzdem auch eine Chance sein für die SVP? Inlandredaktor Philipp Schremli.
5: Verlieren tut eigentlich immer weh.
6: Ja, ich glaube, die Schweiz hat heute nichts zu feiern, wir haben nichts zu feiern und ich bin selbstverständlich enttäuscht,
5: sagte SVP-Präsident Marcel Dettling gestern Nachmittag, kurz nach Bekanntgabe der Hochrechnungen, als sich die Abstimmungsniederlage abzeichnete. Heute, am Tag danach, hat sich die Enttäuschung bei der SVP wieder gelegt. Fast 45% Zustimmung für ihre Initiative sei ein gutes Ergebnis, sagt SVP-Fraktionspräsident Thomas Aschi.
7: Wir haben weit über unseren Wähleranteil hinweg mobilisieren können. Viele FDP- und Mittewähler haben für diese Initiative gestimmt.
5: Und man könnte es vielleicht auch so sehen, hätte die SVP gestern tatsächlich gewonnen, dann hätte die Schweiz zwar ein Zeichen gegen Zuwanderung gesetzt, aber die SVP hätte das Thema Migration bei den nationalen Wahlen im nächsten Jahr vielleicht nicht mehr so gut bespielen können und auch bei der bevorstehenden Abstimmung über die bilateralen Verträge mit der EU. Mit dem gestrigen Nein aber bleibt die Unzufriedenheit über die Zuwanderung in gewissen Bevölkerungskreisen bestehen. Thomas Aschi sagt,
7: es herrscht in breiten Kreisen in einer Mehrheit aller Schweizer Gemeinden ein großer Unmut über diese maßlose Zuwanderung. Ich bin überzeugt, bei der nächsten Vorlage beim Paket Schweiz-EU, wo eben diese Zuwanderung nochmals ausgeweitet auf noch mehr Menschen werden soll, da werden wir mit Sicherheit gewinnen.
5: Politikwissenschaftler Georg Lutz von der Universität Lausanne hat zu dieser These ein differenziertes Bild. Einerseits sei es der SVP gelungen, mit ihrer Initiative weit über die eigene Wählerbasis zu mobilisieren und aufzuzeigen, dass die Effekte der Zuwanderung von vielen Menschen negativ wahrgenommen werden. Andererseits, sagt Georg Lutz, sei die Debatte anders verlaufen als bei früheren Migrationsabstimmungen. Die Bevölkerung habe sich mit bestimmten inhaltlichen Fragen intensiver auseinandergesetzt, beispielsweise, was es für die Wirtschaft bedeuten würde, wenn man die Zuwanderung beschränke.
8: Was hat das für eine Auswirkung auf die Arbeitskräfte, gerade in bestimmten Branchen? Was hat das für eine Auswirkung auf mögliches Wirtschaftswachstum, wenn wir die Bevölkerung begrenzen? Und eine solche Debatte in diese Tiefe und Breite hat es eigentlich bei Abstimmungskämpfen zu einem Migrationsthema in der Schweiz bisher nicht gegeben.
5: Und dies sei nicht unbedingt im Sinne der SVP gewesen, sagt Politikwissenschaftler Lutz.
8: Für die SVP ist das ein Problem, weil sie müsste dann dort auch konkrete Antworten liefern. Will man weniger Wirtschaftswachstum? Wie geht man mit Arbeitskräftemangel in gewissen Branchen um?

0: Vorlagen, die finden Sie bei uns online in der SRF News App. Und wenn man dort die Resultate zur SVP-Initiative gegen eine 10-Millionen-Schweiz genau anschaut, dann drängt sich der Eindruck auf, dass die Schweiz ein gespaltenes Land ist. Viele Beobachterinnen und Beobachter erkennen nämlich einen Stadt-Land-Graben. Bei SVP-Chef Marcel Dettling zum Beispiel, Zitat, überfahren die Städte sogar die ländlichen Regionen. Und diese Interpretation ist verständlich. Beide Appenzell, Schwyz und Glarus sagen am deutlichsten Ja. Und Genf, Waadt, Bern und Zürich sagen alle Nein. Und trotzdem stellt sich die Frage, ob die Erklärung tatsächlich so einfach ist. Nicolas Malzach hat nachgefragt bei Sarah Bütikofer, Politikwissenschaftlerin an der Uni Zürich.
1: Nein, bestimmt nicht. Die Schweiz ist ja grundsätzlich ein sehr kleines Land. Und die Gegensätze sind in der Schweiz niemals so ausgeprägt, wie das in anderen Staaten auf anderen Kontinenten auch der Fall ist. Also bei uns gibt es weder riesige Großstädte noch vollkommen ausgestorbene rurale Gebiete, die überhaupt keinen Zugang mehr zu Infrastruktur oder anderen Services hätten. Die Schweiz ist ja vor allem ein Land, das sich durch sehr viele Kleinstädte, durch Agglomerationen und durch eigentlich eine wirklich inzwischen fast durchgehende Besiedelung auszeichnet. Also der Stadt-Land-Graben, wie er genannt wird, ist in der Schweiz weniger eine geografische, sondern viel eher so eine soziale Trennlinie.
2: Können Sie das vielleicht noch ein bisschen ausführen? Sie sagen soziale Trennlinie, also was sind die Faktoren, die da entscheiden, auf welcher Seite des Grabens man steht?
1: Also vieles passiert wirklich im Kopf und hängt eben von individuellen Werten, von Überzeugungen und Vorstellungen ab und überhaupt nicht unbedingt vom direkten Wohnort und auch nicht von der persönlichen Betroffenheit. Dazu kommt, dass in der Schweiz ja der SVP-Wähleranteil vor allem in den ländlicheren Gebieten, vor allem dort auch in der Deutschschweiz, zum Teil wirklich sehr hoch ist und natürlich ihre Wählerschaft jetzt dieser Vorlage, die ja von der SVP kam, eben auch klar zugestimmt hat. Alle anderen Parteiwählerschaften waren natürlich aufgrund der Parole, die ihre Partei herausgegeben hat, im Nein-Lager und die Argumente, die dann die SVP gebracht hat, hat zum Teil natürlich auch in anderen Parteiwählerschaften etwas verfangen, aber natürlich niemals in dieser Kraft wie in der eigenen Wählerschaft.
2: Aber wenn man sich jetzt die Auswertung anguckt, dann sieht man, beide Appenzell, Schwyz, Glarus, die haben alle deutlich Ja gesagt. Genf hingegen, auch Waadt, Bern und Zürich sagen alle Nein. Das scheint doch schon so zu sein, dass das ländlichere Kantone sind, die Ja gesagt haben und städtischere Gebiete, die Nein gesagt haben.
1: Ja, aber wirklich auch dort hängt es ja zum einen mit den politischen Kräfteverhältnissen zusammen. Die Kantone, die Sie aufgezählt haben, haben jetzt vielleicht mit Ausnahme des Kantons Bern wirklich eine viel stärkere Linke als die kleinen, ruraleren Kantone in der Inner- oder Ostschweiz. Dazu kommt, dass der Kanton Bern ja eigentlich in sich ein relativ gespaltener Kanton ist. Also die Stadt Bern gehört ja zu den Ortschaften, die jetzt wirklich am deutlichsten Nein gesagt haben, aber die Stadt Bern ist eben auch eine der Ortschaften in der Deutschschweiz, die einen extrem hohen Anteil an Linksparteien aufweist. Also, und die Parteiwählerschaften, die entscheiden sich ja dann einfach aufgrund ihrer Werthaltungen, ihrer Vorstellungen und ihrer Überzeugungen dafür, dieser Initiative entweder zuzustimmen oder sie abzulehnen. In der Schweiz ist es eigentlich so, dass das eigentliche Problem der ländlichen Gebiete nicht die Zuwanderung ist, sondern viel eher die Abwanderung. Gleichzeitig ist es natürlich auch so, dass in den städtischen Gebieten die Zuwanderung stark ist, weil in den städtischen Gebieten, in den Agglomerationen um die größeren Städte, sehr viele Firmen sich angesiedelt haben in den letzten Jahren, die sehr viele Arbeitskräfte benötigen und diese Arbeitskräfte sich dann auch dort in der Nähe niederlassen. In den ländlichen Gebieten passiert eher das Gegenteil. Dort beobachten wir eine Abwanderung von Menschen, aber natürlich auch von Firmen, von Arbeitsplätzen und in der Folge auch zum Teil von Services, von öffentlichen Dienstleistungen und von Infrastruktur.
2: Aber Sie haben jetzt vorhin gesagt, dass in den ländlicheren Regionen ja auch der SVP-Wähleranteil am höchsten ist. Ist das denn nicht deswegen so, weil das ländlichere Regionen sind? Also anders gefragt, Sie haben gesagt, es ist nicht unbedingt ein Stadt.

0: Landgraben, sondern es ist eigentlich eher darauf zurückzuführen, dass es ideologische Unterschiede gibt bei den Wertehaltungen und so weiter. Aber drückt sich das ja nicht genau darin aus, dass eben auf dem Land mehr Leute SVP wählen?
1: Ja, aber in der ländlicheren Schweiz hat man vielleicht auch eine andere Vorstellung davon, was die Schweiz von heute ausmacht. Man orientiert sich vielleicht auch mehr an der Gemeinschaft. Man findet Verdichtung eher negativ. Man ist eher der Ansicht, dass der landwirtschaftliche Sektor gestärkt werden sollte oder zumindest nicht zurückgedrängt werden sollte. Man hat auch andere Vorstellungen dessen, wie die Schweiz sein sollte. Und das verbindet sich natürlich eben mit der allgemeinen Werthaltung und dann vielleicht auch eher mit einem konservativen Grundverständnis der Gesellschaft, der Schweiz, der Beziehungen der Schweiz zum Ausland, was sich dann eben natürlich auch in vielen Fällen für eine Parteientscheidung hin zur SVP äußert.
0: Das ist interessant. Das heißt, das hat ein Stück weit auch einfach mit der Identität zu tun, mit der eigenen Lebensrealität.
1: Ja, auf alle Fälle. Also die lokale Identität in ländlicheren oder landwirtschaftlich geprägteren Gegenden in der Schweiz ist sicherlich eine ganz andere als die Identität, die in der heutigen multikulturellen Stadt gelebt wird, mit ganz unterschiedlichen Menschen, mit unterschiedlichen Problemen auch. Also es ist ja nicht so, dass die städtischen Gebiete in der Schweiz nicht auch Probleme hätten, die wiederum auf dem Land nicht bekannt sind.
0: Und sehen Sie da eine Entwicklung, dass dieser Graben entlang dieser ideologischen Trennlinie immer tiefer wird?
1: Es ist schon so, dass es gewisse Hinweise gibt aufgrund von Abstimmungsergebnissen, dass sich da ein gewisses Auseinanderleben feststellen lässt. Gleichzeitig ist es aber immer noch so, dass es in der Schweiz viele Kantone gibt, die ja im selben Territorium sozusagen eher urbane Zentren haben, aber auch eher ländlichere Gebiete und man sich trotzdem da noch zu einer gemeinsamen kantonalen Identität findet. Grundsätzlich würde ich sagen, ist einfach die Schweiz aufgrund ihrer Kleinheit auch nicht prädestiniert, zu einem so tief gespaltenen Land zu werden, wie wir das eben anderswo beobachten können.
0: Das heißt, wir müssen uns keine Sorgen machen, dass dieser Graben so tief wird, dass sich diese beiden Seiten in Anführungszeichen dann gar nicht mehr verstehen.
1: Also meiner Meinung nach wäre ein erster Schritt auch schon mal, dass man diesen Graben nicht so stark bearbeitet, weil er ist wirklich auch, wenn man die Zahlen anschaut, nicht das größte Problem, das in der Schweiz jetzt vorherrschen würde. Es gab schon andere Abstimmungen, da gab es einen viel deutlicheren Graben zwischen der deutschen Schweiz und der lateinischen Schweiz beispielsweise. Das ist vielleicht auch eine Thematik, die für die nationale Identität und den nationalen Zusammenhalt wichtig ist, da eben nicht allzu tiefe Gräben entstehen zu lassen. Meiner Meinung nach liegt einfach das Leben in der Schweiz zwischen den einzelnen Gebieten auch sehr nahe zusammen. Man hat ja eben auch sehr gute Infrastruktur im ganzen Land. Man kann sehr schnell von einem städtischen in ein ländlicheres Gebiet kommen und es ist nach wie vor auch möglich, sich auszutauschen mit Menschen, die eben an einer anderen Ecke oder in einer anderen Ecke des Landes wohnen, ohne dass man von Anfang an die Person schon einteilen kann in die Kategorie Land oder Stadt und dann sofort weiß, weil sie aus der Stadt kommt oder vom Land hat sie diese und diese Einstellung.
2: Das sagt die Politikwissenschaftlerin Sarah Zürich. Sie arbeitet an der Uni Zürich. Sarah Bütikofer, Verzeihung.
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2: 6:10 haben wir jetzt hier bei Ihrem Infosender. Jetzt geht es um einen der prominentesten Gerichtsfälle, die Norwegen je erlebt hat. Das Urteil gegen Marius Borg Høiby, das ist der Sohn der norwegischen Kronprinzessin Mette Marit. Höibi ist in diversen Anklagepunkten schuldig gesprochen worden, darunter auch Vergewaltigung. Und da fällt auf, dass viele Medien heute schreiben, Höibi sei nach Zitat norwegischem Recht ein Vergewaltiger. Was heißt das in diesem Fall konkret? Das habe ich Nordeuropa-Korrespondent Bruno Kaufmann gefragt.
7: Ja, das heißt, dass er eben wirklich in zwei Fällen verurteilt wurde, dass er aktiv und gegen den Willen von zwei Frauen sich an ihn verging, dass er dies tat, obwohl er wissen musste, dass sie nicht das wollten, und er das sogar auch dokumentierte mit seinem Handy. In zwei weiteren Fällen nach diesem Recht, das eben galt, als diese Taten verursacht wurden, ist aber die Vergewaltigungsvorwurf zurückgewiesen worden, weil es in diesen Fällen eben diese Art von, sagen wir, fahrlässiger Vergewaltigung eben noch nicht als Gesetzesgegenstand gab.
2: Genau, Sie haben es gesagt, das Recht, das damals galt, denn seit einem Jahr, noch nicht allzu lange, gilt in Norwegen eine neue Regelung, die Ja heißt Ja-Regelung. Das bedeutet, Sex gilt nur dann als einvernehmlich, wenn beide Personen dem auch zustimmen. Nur kurz, in der Schweiz haben wir die Nein heißt Nein-Regelung, also das Gegenteil. Ein explizites Ja braucht es da nicht, aber eine Person darf sich nicht über verbale oder körperliche Ablehnung hinwegsetzen. Dass jetzt in Norwegen seit kurzem eben ein verschärftes Sexualstrafrecht gilt, eben Ja ist Ja, hat da die Affäre um Høibø einen Einfluss gehabt?
7: Nein, nicht direkt, weil diese ganze Angelegenheit mit eben Borg Høibø, die ist ja eigentlich letztlich erst nach der Einführung dieses neuen Gesetzes eben an die Öffentlichkeit gekommen. Es gab Gerüchte vorher, aber die Diskussion in Norwegen ist sehr stark geprägt, auch von der Diskussion und der Entwicklung in anderen nordischen Ländern, namentlich in Schweden und auch in Island, wo eben dieses Zustimmungsgesetz bereits seit 2018 gilt und wo eben auch Erfahrungen gesammelt werden konnten. Und deshalb ist eigentlich die politische Debatte war dann im letzten Jahr eben reif. Und das ist jetzt, dass dieser Fall sozusagen gerade diese beiden Vor- und Nachher betrifft, das kann man schon fast eher als Zufall betrachten.
2: Und trotzdem sorgt dieser Fall Høibø jetzt für wahnsinnig viel Aufsehen, zumindest auch medial. Wie hat denn dieser Fall des Sohnes der Kronprinzessin generell die gesellschaftliche Diskussion über sexuelle Gewalt und auch Sexualstraftäter verändert?
7: Ja, das hat natürlich die Diskussion und gerade auch diese Entwicklung der Wahrnehmung in der Gesellschaft natürlich sehr stark geprägt, weil eben jetzt seit Monaten über dieses Thema auch diskutiert wird und gerade auch in diesem langen Prozess, 6 Wochen hat er gedauert, jedes Detail eigentlich eben auch an die Öffentlichkeit kam und eben genau gezeigt hat, wie dieser Tatbestand der fahrlässigen Vergewaltigung eben relevant ist, weil Borg Høibø hat ja immer wieder argumentiert, dass er eben diese Frauen nicht gefragt hatte, sie sich auch nicht wehren konnte, viele davon schliefen. Und deshalb hat man jetzt in der Öffentlichkeit, auch in vielen Schulen, gerade auch unter Jugendlichen, sehr intensiv darüber diskutiert. Und das hat natürlich jetzt auch dazu beigetragen, dass sehr viele Menschen, gerade auch Junge, wissen in Norwegen, was es sich mit diesen Fragestellungen, mit diesen Abgrenzungen eben auf sich hat.
2: Schauen wir noch kurz über die Grenze. Auch Dänemark und Schweden kennen schon seit mehreren Jahren diese Ja-heißt-Ja-Regelung. Warum gibt es in Skandinavien klare Mehrheiten für diesen Ansatz, während andere Länder, wie eben zum Beispiel die Schweiz, da viel zurückhaltender sind?
7: Das, denke ich, hängt generell damit zusammen, dass ja die nordischen Länder schon seit Jahrzehnten in Fragen der Gleichstellung, der Gleichberechtigung, auch des Einflusses der Frauen eben Vorreiternationen gewesen sind. Das hat sich ausgewirkt auf das Familienrecht, das hat sich ausgewirkt eben auf das Sexualstrafrecht. Und in Schweden zum Beispiel gab es bereits in den 2010er Jahren einen Fall mit dem WikiLeaks-Gründer Julian Assange, der ja dann, nachdem er aus Schweden abgereist war, eben von der schwedischen Justiz angeklagt wurde, genau solche sogenannten fahrlässigen Vergewaltigungen verübt zu haben. Und das hat dann die Diskussion in Skandinavien eben weiter auch motiviert und letztlich natürlich auch dazu geführt, dass es dann in den Parlamenten eben zu breiten Mehrheiten auch gekommen ist und dass man natürlich damit jetzt auch Erfahrungen gesammelt hat, die dann wiederum in anderen Ländern auch genutzt werden.
2: Und wie beobachten Sie das jetzt durch diese Ja-heißt-Ja-Regelung? Gibt es auch mehr Verurteilungen im Sexualstrafrecht in Skandinavien?
7: Also es gibt eigentlich zwei Entwicklungen. Einerseits, dass eben viel häufiger als früher eben mutmaßliche Vergewaltigungen auch angezeigt werden. Das heißt, dass Menschen, die betroffen sind, sich eben auch an die Öffentlichkeit und an die Justiz wagen. Es gibt also eine sehr erhöhte Anzahl von Vergewaltigungsanklagen einerseits. Aber auf der anderen Seite muss man sagen, dass die Verurteilungen bei Weitem nicht erhöht worden sind. Es gibt zum Beispiel in Schweden seit 2018 erst jetzt 140 Fälle, wo es eben zu sogenannten fahrlässigen Vergewaltigungen kommen sind. Das Gesetz hat also, würde ich sagen, in der konkreten Urteilsbilanz nicht einen wahnsinnigen Einfluss, aber in der Öffentlichkeit eben in der Abgrenzung und auch in der Diskussion vor allem unter Jugendlichen eben eine wichtige Bedeutung. Es hat also eine Art abschreckende oder auch erzieherische Wirkung gehabt und das ist sicher eines der Ziele dieser Gesetzesverschärfungen.
2: Das sagt Nordeuropa-Korrespondent Bruno Kaufmann. Und übrigens, dieses Urteil gegen Marius Borg-Høiby ist noch nicht rechtskräftig. Norwegische Medien schreiben am Nachmittag, dass er dieses Urteil anfechten will. Und jetzt geht es noch um die Frage, ob Militärdrohnen mit Daten aus dem Handyspiel Pokémon Go trainiert wurden. Recherchen der Zeitungen The Guardian aus Großbritannien und Trow aus den Niederlanden legen das zumindest nahe. Millionen Menschen haben Pokémon Go gespielt in den letzten Jahren und dabei ganz nebenbei Daten über ihre Umgebung gesammelt. Diese Daten sollen dann in ein KI-Modell eingeflossen sein, das Robotern und Drohnen hilft, sich in der realen Welt zurechtzufinden. Und dieser Fall wirft grundsätzliche Fragen auf, zum Beispiel, wissen wir eigentlich, wofür unsere Daten Jahre später verwendet werden? Darüber habe ich mit SRF-Digitalredaktorin Tanja Eder gesprochen. Erste Frage, was zeigt denn diese Recherche genau über den Zusammenhang zwischen Pokémon Go und Militärdrohnen?
8: Im Spiel gab es die Aufgabe, dass man da bestimmte Objekte scannen konnte, Gebäude, Brunnen, Statuen. Dazu hielt man einfach die Handykamera auf das Objekt gerichtet und ging langsam einmal rundherum. Das war nicht der Kern des Spiels, war seine Zusatzaufgabe, für die man gewisse Belohnungen erhielt. Dass diese Scans an die Spielhersteller gingen, das wurde auch explizit klar gemacht. Man musste da explizit zustimmen, aber wofür genau, war damals halt noch nicht klar. Jedenfalls hat Niantic, die Firma hinter Pokémon Go, so rund 30 Milliarden Scans gesammelt. Diese Aufnahmen zeigten die Objekte je aus verschiedenen Winkeln, bei verschiedenen Lichtverhältnissen und Wetterlagen. Also perfekte Trainingsdaten für ein KI-Modell, das solche Objekte erkennen soll. Und das hat Niantic, respektive das Spin-off Niantic Spatial, dann auch gemacht. Die haben so ein Modell trainiert und verkaufen das jetzt zum Beispiel an Lieferroboter, damit diese Pizzen und Einkäufe besser ausliefern können. Aber offenbar, wie jetzt bekannt wurde, auch an Drohnen via US-Verteidigungsfirma Ventor. Laut der Recherche von eben Trau soll Ventor dieses KI-Modell dazu nutzen, dass Drohnen auch dann fliegen können, wenn das GPS nicht funktioniert, zum Beispiel in Kriegsgebieten, wo die Signale oft blockiert werden, indem sie eben Objekte wie Gebäude erkennen und sich daran orientieren.
2: Eben das Ganze ist ja schon ein paar Jahre her, dass diese Scans gemacht wurden. Konnte denn damals überhaupt jemand absehen, wofür diese Daten Jahre später verwendet werden würden?
8: Nein, also möglicherweise wusste das noch nicht mal Niantic selbst. Also ich kann mich selbst als Beispiel nehmen. Ich habe das damals als Spielerin auch gelesen und gedacht, es klingt eigentlich gut. Niantic, das ist so eine coole Firma, die coole Spiele macht. Wenn ich für die Daten sammle, dann werden die vielleicht was Cooles draus machen. Also eine Win-Win-Situation. Es klingt jetzt vielleicht ein bisschen naiv, aber dass diese Technologie dann auch für Kriegsdrohnen eingesetzt werden würde, ja, das konnte man wirklich nicht wissen. Auch diese ganze KI-Technologien waren im 2021 noch ziemlich weit entfernt.
2: Und wie ist das sonst so? Ist das ein grundsätzliches Risiko bei Apps, die große Mengen an Nutzer- und Umgebungsdaten sammeln?
8: Klar, also das hier ist ja noch ein weniger schlimmer Fall sozusagen, weil die Datensammlerei bei Pokémon Go auf diese Scans beschränkt war und auch klar kommuniziert wurde. Viele Apps, die sammeln ja praktisch unbeschränkt Daten. Da wissen wir nie, wo die am Schluss landen und wofür die gebraucht werden, um uns Werbung anzuzeigen, um uns zu überwachen, um irgendwelche KI-Modelle zu trainieren. Man weiß es schlicht nicht.
2: Jetzt dieser Fall von Pokémon Go und diesen Militärdrohnen. Zeigt das, dass wir oft eben gar nicht wissen können, wofür unsere Daten in Zukunft verwendet werden?
8: Das ist sicher ein Risiko, dass viele Daten einfach mal gesammelt werden, vielleicht noch gar nicht benutzt werden im Moment, sondern einfach irgendwo liegen. Und ja, gut möglich, dass das dann in Zukunft irgendwie nutzbar gemacht wird, auf eine Weise, die wir noch nicht uns vorstellen können. Also gerade jetzt mit der KI, die kann ja große Mengen von Daten verarbeiten, da werden plötzlich Dinge möglich, an die man vorher nicht gedacht hätte.
2: Sagt SRF-Digitalredaktorin Tanja Eder. Gleich ist es 18 Uhr. Jetzt folgt Echo der Zeit.
9: 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Montag, der 15. Juni, das sind unsere Themen. Viele offene Fragen rund um das Rahmenabkommen zwischen den USA und dem Iran. Skepsis und Hoffnung, zum Beispiel bei Frankreichs Präsident Macron.
10: Oui, il faut y croire, il faut tout faire pour le mettre en œuvre. Nous, nous allons tout faire d'abord pour que cet accord soit une réalité. Et donc pour que Hormuz puisse se rouvrir et que le trafic puisse reprendre.
9: Wir müssen daran glauben und auf dem G7-Gipfel alles tun, damit die Vereinbarung Realität wird, sodass die Straße von Hormuz geöffnet wird. Mehr dazu gleich. Angriff auf das kulturelle und religiöse Herz der Ukraine. Russische Raketen setzen das berühmte Höhlenkloster in Kiew in Brand. Stadt und Land bei der Abstimmung über die 10 Millionen Schweiz. Gibt es tatsächlich einen Graben? Das klären wir bei einem Besuch im Emmental. Und im Echo Wissen, der Pflanzenbiologe Willi Tinner untersucht Schlamm aus der Tiefe von Schweizer Seen.
11: Ja, wenn man es so betrachten würde, ist das die Begeisterung klein. Man den Schlamm sieht, er ist braun und manchmal eben Faulschlamm, aber für uns ist das wie Gold.
9: Denn der Schlamm birgt Informationen über unsere Vorfahren Jahrtausende zurück. Und das verändert teils Gast die bisherige Geschichtsschreibung. Die USA und der Iran haben sich auf ein Rahmenabkommen geeinigt, um den Krieg im Iran zu beenden. Dieses soll am kommenden Freitag in Genf unterzeichnet werden. Allerdings ist über den konkreten Inhalt noch wenig bekannt. Und das Abkommen ist erst der Start für weitere Verhandlungen. Zudem ist das Misstrauen so groß, die Lage derart fragil, dass wohl kaum jemand die Hand ins Feuer legen würde, dass ein Abkommen tatsächlich zustande kommt. Fredrik Steiger beschäftigt sich mit internationaler Sicherheitspolitik. Er ist derzeit am G7-Gipfel in Evian. Ich habe ihn gefragt, der Text des Rahmenabkommens ist noch nicht veröffentlicht. Was weiß man zum Inhalt?
12: Man weiß, dass es sich um ein nur sehr kurzes Dokument handelt, kaum 2 Seiten lang. Im Vordergrund darin steht, den Krieg zu beenden, indem der bisher immer wieder verletzte Waffenstillstand um vorerst 2 Monate verlängert wird und vor allem tatsächlich eingehalten werden soll. Und in der Einigung angesprochen sind zudem die zentralen Streitthemen, also die Öffnung der Straße von Hormuz, das Ende der amerikanischen Blockade iranischer Häfen, die Sanktionen gegen den Iran, die Freigabe iranischer Gelder im Ausland, aber auch der Libanon und die Hisbollah dort und schließlich das iranische Atomprogramm.
9: Sind die Details in Anführungszeichen nur nicht veröffentlicht oder allenfalls gar nicht ausgehandelt?
12: Ja, es gilt eigentlich mehrere Punkte, dass sehr vieles noch gar nicht geklärt ist. Vor allem in Bezug auf das iranische Atomprogramm. Dieses war ja für die USA und für Israel der Hauptgrund für den Krieg gegen den Iran. Doch genau hier ist inhaltlich eigentlich noch alles offen. Verständigt hat man sich einzig darauf, nun konkrete Verhandlungen zu beginnen, und zwar zunächst mal während 60 Tagen. Aber bereits das scheint enorm ehrgeizig. Immerhin dauerten die Verhandlungen, die 2015 zum Atomabkommen mit dem Iran führten 20 Monate. Offen ist ebenso, wer genau verhandeln soll und wo. Und das heißt, man ist noch längst nicht mal so weit, wie man schon mal war, nämlich bei jenem Abkommen eben, das US-Präsident Donald Trump dann 2018 gekündigt hat. Der Iran verspricht zwar auch jetzt, keine Atomwaffen zu bauen, doch das hat er schon viele Male versprochen. Und die eigentlichen Fragen, aber sind, verzichtet Teheran ganz auf die Urananreicherung? Was passiert mit dem bereits hoch angereicherten Uran, das der Iran besitzt? Und dürfen künftig die UN-Atominspektoren wieder zurückkehren und frei arbeiten? Nichts von dem ist wirklich geklärt.
9: US-Präsident Trump spricht von einem Deal, der Iran von einer gemeinsamen Absichtserklärung. Was liegt da eigentlich auf dem Tisch?
12: Ja, die sehr unterschiedliche Wortwahl zeigt schon, wie verschieden die jetzige Einigung interpretiert wird. Trump spricht tatsächlich von Deal, andere in den USA nennen es ein Rahmenabkommen, wieder andere eine Absichtserklärung. Für die Iraner ist es lediglich eine gemeinsame Erklärung, also das wäre deutlich weniger als ein Abkommen. Sicher ist, es handelt sich noch um längst kein formelles und umfassendes Friedensabkommen.
9: Es gibt diverse Knackpunkte. Einer davon ist die Rolle Israels. Die Waffenruhe soll auch für den Libanon gelten. Allerdings will sich die israelische Armee laut Verteidigungsminister Katz nicht aus dem Südlibanon zurückziehen. Israel ist ja auch nicht Teil des Abkommens. Könnte es daran scheitern?
12: Ja, das kann durchaus passieren. Gleich mehrere israelische Minister haben sich heute bereits zu der Einigung geäußert, und zwar alle ablehnend. Der eine meint, Israel fühle sich nicht gebunden an das Abkommen, man sei auch nicht einbezogen gewesen, es sei nicht im Interesse Israels. Ein anderer nennt es schlecht für Israel und die Welt, weil es das iranische Atomprogramm nicht definitiv stoppe. Und Sie haben es erwähnt, der Verteidigungsminister betont, Israel werde mit Militär im Südlibanon bleiben. Und eine große israelische Zeitung setzte heute den Titel «Konfrontation», und sie meinte damit nicht etwa jene zwischen den USA und dem Iran, sondern jene, die zwischen den USA und Israel entstanden ist. Und entscheidend wird nun wohl letztlich sein, ob einerseits die Hisbollah nun ruhig bleibt und andererseits, ob die USA willens und fähig sind, genügend Druck auf die israelische Regierung zu machen, auf weitere Angriffe auf libanesisches Territorium zu verzichten.
9: Der Iran hat sich zum Sieger dieses Kriegs erklärt. Die USA und Israel hätten ihre Kriegsziele nicht erreicht. Teilen Sie diese Einschätzung?
12: Ja, ich denke, da muss man sagen, da hat der Iran offenkundig recht. Denn was waren die Kriegsziele? Erstens, Irans Atomprogramm zu stoppen, sodass das Land außerstande ist, Atombomben zu bauen. Zweitens, Irans Raketenprogramm zurückzubinden, dann den Iran davon abzuhalten, Milizen im Nahen Osten wie die Hisbollah oder die Houthis im Jemen zu unterstützen und letztlich auch das iranische Regime zu stürzen. Und kein einziges dieser Kriegsziele wurde bisher erreicht. Zwei, jenes zum Raketenprogramm und das zur Finanzierung von Terrormilizen, wurden anscheinend in der jetzigen Vereinbarung von den USA sogar ganz fallen gelassen.
9: Die Skepsis ist groß, vieles noch unsicher. Könnte es also auch sein, dass es am Freitag doch nicht zur Unterzeichnung eines Abkommens einer Erklärung kommt?
12: Ja, auch damit muss man zumindest rechnen, denn es besteht eben noch keine umfassende Einigung. Aber das jetzige Abkommen schafft nun immerhin etwas Zeit, in den nächsten Tagen einige der noch zahlreichen offenen Fragen zu klären. Es kann genau in dieser Zeit aber genauso gut passieren, dass alles wieder auseinanderfällt und es am Freitag keine feierliche Unterzeichnung gibt und, was natürlich noch schlimmer wäre, dass der Krieg wieder aufflammt.
9: Freddy Gsteiger. Das G7-Treffen in Evian beginnt am Abend mit einem gemeinsamen Nachtessen. Die Teilnehmenden, darunter die Staats- und Regierungschefs der wichtigsten westlichen Wirtschaftsmächte, sind über die Schweiz angereist. Mehr dazu in den Nachrichten mit Mario Sturni.
13: Bundespräsident Guy Parmelin begrüßte auf dem Flughafen Genf einige hochkarätige Politikerinnen und Politiker. US-Präsident Donald Trump, den britischen Regierungschef Keir Starmer, den französischen Präsidenten Emmanuel Macron und auch EU-Kommissionspräsidentin Ursula von der Leyen. Auch in der Schweiz sind die Sicherheitsvorkehrungen im Zusammenhang mit dem G7-Treffen groß. Gestern demonstrierten in Genf Zehntausende gegen das Treffen, wobei es zu Sachbeschädigungen kam. Die Polizei meldete mehrere Festnahmen. Ein großer Teil der Menschen in der Schweiz unterschätzt das persönliche Risiko, gewisse Krankheiten zu bekommen. Das zeigt eine Befragung im Auftrag der Krankenkasse Sanitas bei rund 5000 Personen. Besonders deutlich sei diese Fehleinschätzung bei Diabetes. Fast jede zweite befragte Person hält ihr Risiko für gering und nur 16% gehen von einem erhöhten Risiko aus. Die Wahrscheinlichkeit, im Lauf des Lebens an Diabetes zu erkranken, liege aber bei bis zu 40%. Ähnliche Fehleinschätzungen zeigten sich bei Krebs. Als Grund nennt der Bericht unter anderem, dass viele Menschen den Einfluss der Gene überschätzen und gleichzeitig den Einfluss des eigenen Lebensstils unterschätzen. Schweizer Gerichte haben letztes Jahr fast 23.000 Urteile gegen Jugendliche ausgesprochen. Wie der Bund mitteilt, sind das etwa gleich viele wie im Jahr davor. Seit dem Jahr 2020 hat die Zahl der Urteile aber um 18% zugenommen. Laut der Statistik hat sich dabei die Art der Delikte deutlich verändert. So nahmen die Urteile wegen Verstößen gegen das Straßenverkehrsgesetz um über 80% zu und wegen Widerhandlungen gegen das Personenbeförderungsgesetz um fast 70%. Die Urteile wegen Verstößen gegen das Betäubungsmittelgesetz sanken hingegen, und zwar um über 60%.
9: In Großbritannien will die Regierung Jugendlichen unter 16 Jahren den Zugang zu sozialen Netzwerken wie Instagram, TikTok oder Snapchat verbieten.
13: Das Verbot solle Anfang nächstes Jahr in Kraft treten. Premierminister Keir Starmer sagte, es werde Kinder sicherer, glücklicher und auch freier machen. Auch beim Gaming- und Livestreaming-Plattformen sind Einschränkungen vorgesehen. Australien hatte als erstes Land weltweit ein Social-Media-Verbot für Jugendliche unter 16 Jahren eingeführt. Mehrere andere Länder planen ähnliche Verbote oder Einschränkungen, so etwa Frankreich und Österreich. Ein Gericht in Norwegen hat Marius Borg Høibø, den Sohn der norwegischen Kronprinzessin Mette Marit, zu 4 Jahren Gefängnis verurteilt, unter anderem wegen Vergewaltigung in 2 Fällen und Gewalt gegen eine Ex-Freundin. In mehreren Anklagepunkten wurde Høibø freigesprochen. Die Staatsanwaltschaft hatte über 7 Jahre Haft gefordert. Die Verteidigung hat bereits angekündigt, dass sie das Urteil weiterziehen will. Marius Borg Høibø stammt aus einer früheren Beziehung der norwegischen Kronprinzessin und ist nicht Teil der Thronfolge. Dann nochmals in die Schweiz zum Marché Concours in Seine-Leger im Kanton Jura, dem größten Pferdeanlass der Schweiz, der dieses Jahr vom 7. bis 9. August stattfindet. Ehrengast ist dieses Jahr der Kanton Bern, wie heute bekannt wurde. Das ist das erste Mal, seit es den Marché Concours gibt, und das sind fast 130 Jahre. Die beiden Kantone waren auf politischer Ebene jahrelang zerstritten. Grund dafür war die Jura-Frage. Diese gilt seit diesem Jahr als gelöst nach dem Kantonswechsel von Moutier zum Jura. Die Börsendaten von 18.11 Uhr übermittelt von SIX. Der Swiss Market Index schließt bei 13.718 Punkten und damit 0,1% im Plus. Der Dow Jones Index in New York steigt um 1,4%. Der Euro wird zu 92,09 gehandelt und der Dollar zu 79,36. Und dann noch die Wetteraussichten. Heute ist es meist sonnig mit Quellwolken über den Alpen. Morgen ist es dann nur noch teilweise sonnig. Im Westen und im Süden zeigt sich die Sonne aber häufiger. Und am Alpensüdhang sind auch Schauer möglich. Beidseits der Alpen gibt es 25 bis 29 Grad.
9: Erneut hat ein russischer Großangriff auf die Ukraine Tod und Zerstörung gebracht. 11 Menschen starben, mindestens 5 allein in der Hauptstadt Kiew. Auch das kulturelle und religiöse Herz der Ukraine wurde beschädigt. Die Maria-Himmelfahrtskathedrale im Kiewer Höhlenkloster aus dem 11. Jahrhundert geriet in Brand. Russlands Zerstörungswut scheint kaum Grenzen zu kennen. Die Analyse von Judith Huber.
14: Zu sehen, wie Flammen aus dem Dach der wichtigsten Kathedrale des altehrwürdigen Kiewer Höhlenklosters schlagen, zu erfahren, dass Mönche mitten in der Nacht Ikonen, Kreuze und andere sakrale Gegenstände aus dem brennenden Gotteshaus retten mussten, das ist ein Schock. Erinnerungen an den Brand der Kathedrale Notre-Dame in Paris werden wach. Beide Gotteshäuser haben eine immense religiöse und identitätsstiftende Bedeutung für ihr Land. Nur in Kiew haben wir es wohl mit einem gezielten Angriff zu tun. Eine russische Shahed-Drohne traf das Höhlenkloster, eine weitere das in der Nachbarschaft liegende Arsenalmuseum, das ebenfalls als Kulturerbe gilt. Das gaben die ukrainischen Behörden heute Morgen bekannt. Große Schäden erlitt auch das älteste Filmstudio der Ukraine. Der Angriff vernichtete die größte und älteste Sammlung von Kostümen. Das Höhlenkloster, das im Jahr 1051 gegründet wurde, ist nicht nur eines der wichtigsten christlichen Heiligtümer der Welt. Es steht am Anfang des orthodoxen Christentums und damit auch der russisch-orthodoxen Kirche und Kultur. Die russische Strategie der Zerstörung macht nicht einmal vor dem gemeinsamen russisch-ukrainischen religiösen Erbe Halt. Seit Beginn der Großinvasion hat Russland in der Ukraine hunderte Kirchen beschädigt oder zerstört. Doch immer noch behauptet der Kreml, er sei der Verteidiger christlicher Werte. Und immer noch wird dies geglaubt und weiterverbreitet, auch im Westen. Russland zerstört das, was es nicht erobern kann. Viele der Städte in der Ostukraine, die Russland angeblich befreit hat, sind nur noch Trümmerlandschaften. Die Bewohnerinnen und Bewohner getötet oder geflohen. Die Zerstörung religiöser und kultureller Stätten der Ukraine gehört zur Strategie des Kremls, das Gedächtnis des Landes und damit seine Identität zu vernichten. Russlands Krieg gegen die Ukraine dauert nun schon länger als der Erste Weltkrieg. Die russischen Truppen stecken fest, gleichzeitig steigert der Kreml den Terror gegen die ukrainische Bevölkerung und gegen die zivile Infrastruktur. Gemäß der UNO wurden im Mai mindestens 247 Zivilpersonen getötet. Das sind so viele wie noch nie. Doch die Strategie, durch dieses immense Leid die Ukraine zum Aufgeben zu zwingen, verfängt nicht. Noch während der Löscharbeiten heute Morgen läuteten die Mönche die Glocken des Höhlenklosters, der Zerstörung zum Trotz.
9: Das ist das Echo der Zeit auf Radio SRF. Bei uns geht es weiter mit Lärmschutzmaßnahmen, die ein Dorf im Berner Oberland spalten. Mit Indien, wo ein Bundesstaat Transpersonen einbinden statt ausgrenzen will. Und mit jahrtausendealten Geschichten, die im Seeschlamm verborgen sind. Zuerst dies. Die Städte hätten das Land wie eine Lawine einfach ausradiert, so SVP-Präsident Marcel Dettling gestern nach seiner Abstimmungsniederlage. Auf dem Land hätten die Leute verstanden, um was es bei der Initiative zur 10 Millionen Schweiz gehe. Doch die Städte hätten alles zunichte gemacht. Ein tiefer Graben teile das Land, sagten auch Politikwissenschaftler zum Ergebnis. Zumindest am Beispiel von der Stadt Burgdorf und dem Nachbardorf Heimiswil stimmt das. In der Stadt lehnten 66% der Stimmberechtigten die SVP-Initiative ab, auf dem Land sagten fast 64% ja. Was also hat es mit diesem Graben auf sich? Das wollte Matthias Baumer wissen.
15: Die Mähmaschine brummt und hustet. Der Bauer stapft durchs hohe Gras.
16: Da in diesem Gebäude hat es ein bisschen viel Höhen und die lauern sie gehen da raus. Wenn ich schaue, ob es da einen Hundsdreck in diesem Futter hat. Weil das erlebe ich einfach noch und noch. Und das ist einfach eine Riesensauerei.
15: Deshalb schaue er ins Gras, bevor er das Futter für seine Kühe mähe. Ob er wisse, wo der Stadtlandgraben Heimiswil von Burgdorf trenne. Ja, das sei.
16: Dämmen. Genau.
15: Und er bleibe lieber auf seiner Seite des Flusses.
16: Ich kann natürlich nicht so viel. Vor die Stadt. Ja, ich bin einfach auf dem Land eigentlich.
15: Und hier sei ihm wohl mit der Arbeit, den Tieren, dem Dorf. Hier sei noch Platz, wo alles immer voller werde, sagt er. Mutterseelen allein in seiner Wiese. Und nun müsse er mähen. Ja, früher sei die Emme tatsächlich die Grenze zwischen Stadt und Land gewesen und man sei auch nicht dorthin, nach Burgdorf, erzählt der Gemeinderatspräsident von Heimiswil, Peter Wittmer, beim Kaffee.
17: Zwei Kaffee-Creme?
15: Ein Ur-Heimiswiler, Präsident der Schützen und der Hornuser war er. Im Dorf würden die Bauernhöfe weniger, dafür grösser. Im Dorf wohne man schön und schlafe ruhig. Und wer arbeite, mache das häufig in der Stadt, Burgdorf oder Bern. Heimiswil selbst werde langsam, dafür stetig, zur Agglomeration von Burgdorf. Doch das geschehe gemächlich.
18: Wir haben nicht grosse Veränderungen, die kommen langsam bei uns. Und ich glaube, das ist ganz wichtig für viele Leute, dass sie nicht eigentlich überfordert sind mit den Veränderungen.
15: Sagt Peter Wittmer. Führt diese Langsamkeit womöglich dazu, dass sich das Land manchmal von der Stadt und deren Dynamik überwältigt fühlt? Ist die Erzählung vom Graben dazwischen also wahr?
18: Ja, ich glaube, es sieht nicht so schlimm aus.
15: So fremd sei man sich hier nicht, sagt der Gemeindepräsident. Und, sagt ein freundlicher älterer Herr am Erdbeerkiosk in Heimiswil,
19: Ich habe einfach das Gefühl, es wird manchmal schon viel einfach so hergerät. Also, weil es auch so muss sein, aber ich spüre das nicht so. Also, ich spüre das anders. Ich habe nicht das Gefühl, dass jetzt die Städter das Land überfahren oder das Land die Städter überfahren. Ich meine, seien wir ehrlich, schauen wir mal das Resultat an. Es ist ja fast 50-50.
15: Bei der 10 Millionen Schweiz. Wo soll da ein Stadtlandgraben sein? Wer Angst vor Fremden und Überfremdung habe, redet dummes Zeugs. Wer einen Stadt-Land-Graben herbeirede, der mache Theater.
19: Ja, ein bisschen ein Heimatschutztheater, denke ich. Man muss irgendwie das Theater aufrechterhalten und im Hintergedanken, dass es das so bleibt.
15: Die Kulisse, die Dörfer, das Land. Er sei aus der Stadt, radle wegen des neuen Knies nach Heimiswil zur Therapie und kaufe Erdbeeren hier.
19: Das sind wahnsinnig gute Erdbeeren. Es ist auch ein schöner Ort hier. Und an die Erdbeeren gesehen, dachte ich, das muss ich unbedingt noch haben.
15: Erdbeeren dick wie Kartoffeln, rot wie Mohnblumen. Dieses Betonen eines Grabens zwischen Stadt und Land nehmen wir mit auf die Sitzbank vor der Gemeindeverwaltung in Burgdorf. Stefan Berger ist Stadtpräsident hier. Dieser Grabendiskurs mache ihn nachdenklich.
17: In Form von, wie man miteinander redet und wie man Probleme bewirtschaftet. Und wie man eben probiert, einen Keil reinzuschlagen zwischen der Stadt und zwischen dem Land.
15: Für ihn sei das unnötig, sagt Berger. Aber die Furcht auf dem Land vielleicht doch nicht ganz unbegründet. Weil auch er sagt, ja, das urbane Leben der Städte dränge immer mehr aufs Land. Doch letztlich ist für den Stadtpräsidenten von Burgdorf dieser Stadt-Landgraben auch ein künstliches Wesen. Es werde sichtbar, weil Abstimmungsresultate nach Gemeinden, Verwaltungsbezirken oder Kantonen ausgezählt und interpretiert werden. Würde man diese Grenzlinien auflösen und in Lebens- und Entwicklungsräumen denken, dann würde der Stadt-Landgraben verschwinden.
17: Aber das ist, glaube ich, ein Trugschluss, dass sich die auflösen wird, weil politisch wird es eben braucht, für gewisse Themen in den Fokus hineinzusetzen. Und da geht es nicht um eine räumliche Entwicklung, sondern da geht es klar um Themenbesetzung und um politische Fragestellungen, die dort bewirtschaftet werden.
15: Da gehe es nicht um Entwicklung der Schweiz, sondern darum, politische Inhalte zu bewirtschaften.
17: Ich wüsste von keinem Stadt-Land-Graben hier zwischen Burgdorf und Heimiswil,
15: sagt Stefan Berger, der auf der anderen Seite der Emme auf einer Stadtbank sitzt.
9: Der künftige Schweizer Kampfjet F-35A wird laut. Das Verteidigungsdepartement investiert deshalb rund um die Militärflugplätze in Schallschutz, um die Folgen des Lärms etwas zu lindern. In Brienzwiler im Berner Oberland erhält die eine Hälfte des Dorfes neue Schallschutzfenster, die andere Hälfte aber nicht. Die Grenze führt mitten durchs Dorf. Der Schallschutz spaltet Brienzwiler. Samuel Buri war für uns im Oberland.
20: Der Dorfladen ist das Herz von Brienzwiler, seit 17 Jahren geführt von Annabel von Bergen. Sie zeigt vor der Ladentür auf eine imaginäre Linie auf dem Asphalt, entlang der Dorfstraße zwischen den alten Holzhäusern.
21: Und das ist wirklich hier, das ist die Grenze einfach, der Straße. Und es kann nicht sein, dass der überkommen und da oben für überkommen nicht.
20: Unterhalb der Dorfstraße bekommen die Hausbesitzenden des 500-Seelendorfes schalldichte Fenster. Wer oberhalb der Straße wohnt, geht leer aus.
21: Hallo zusammen.
20: Kundschaft. Von Bergen kehrt in den Laden zurück. Schon jetzt mit dem FH18 sei der Lärm groß, erzählt sie hinter der Kasse.
21: Wenn die starten, man muss warten, bis die ein bisschen weg sind, dass man danach weiter reden kann. Sonst, man sieht nur die anderen Mull auf und Mull zu, aber man versteht kein Wort, weil es ist wirklich sehr laut.
20: Auch wenn sie sich schon etwas an den Lärm gewöhnt habe. Der neue Kampfjet F-35A macht noch mehr Lärm. Die Starts und Landungen, die sogenannten Einzelereignisse, werden lauter sein. Beamte haben berechnet, was das für die einzelnen Liegenschaften heißt. Nun hat das Verteidigungsdepartement VBS den sogenannten Schallschutzperimeter ausgeweitet. Die Grenze dieses Perimeters führt mitten durch Brienzwiler und entscheidet über Schallschutz oder nicht.
21: Und sie denken, wir haben die und der Nachbar, der gerade oben drauf ist, überkommt nicht. Und das finde ich nicht ganz fair, weil also die hätten genau gleich Alarm wie wir auch.
20: Im Schalle nebenan wohnt Alexander Schild. Seine Frau mäht den Rasen. Schilds haben Pech, ihr Haus ist gerade nicht mehr im Schallschutzperimeter.
22: Ich finde das eine Anmassung, was zwei BS da gemacht haben. Einfach sagen, bis da ist Lärm und alles hinten dran ist erträglich. Das finde ich nicht gut.
20: Die Starts und Landungen sieht Schild vom Garten aus.
22: Das donnert, ja, das tut richtig.
20: Darum ließ Schild vor 4 Jahren auf eigene Rechnung Schallschutzfenster einbauen. Die Kosten dafür hätte er gerne erstattet. Außerdem fürchten die Schilds, dass aufgrund des Fluglärms ihr Grundstück bald weniger wert sein könnte.
22: Wir haben jetzt Einsprache gemacht und ich hoffe, dass man dort nachher vielleicht das Neues tut, überdenken und nicht einfach theoretisch etwas rechnen und sagen, da ist die Linie und dahinter bekommt nichts.
20: Schild wünscht sich Gleichbehandlung für das ganze Dorf. Doch da zeige das VBS kein Musikgehör.
22: Da stoßen wir auf taube Ohren.
20: Taube Ohren kann sich die Musikerin Annette Jakob nicht leisten. Sie wohnt gegenüber auf der anderen Seite der Dorfstraße und sie erhielt einen Brief vom Verteidigungsdepartement. Jakobs kriegen Schallschutz.
0: Als einziges Zimmer im Haus hat das Musikzimmer immer noch alte Fenster und das wäre natürlich nicht cool, wenn es dort würde Schallschutzfenster geben.
20: Doch die Querflötistin relativiert auch. Die Lärmphasen seien zwar laut, aber kurz. Man gewöhne sich daran, schlimm sei das nicht.
0: Wo zum Beispiel ein Kind im Kinderwagen geschlafen vor dem Haus, die sind erwacht, wenn ein Traktor ist vorbeigefahren.
20: Zudem profitiere das Dorf vom Militärflugplatz.
0: Es gibt ein paar Familien hier, wo Väter dort arbeiten und wo hier Steuern zahlen.
20: Und diese haben auch nichts gegen den Fluglärm. Spaltet der Lärm das Dorf? Jakob nickt.
0: Schon ein bisschen, ich glaube schon. Es gibt schon Leute, die halt sehr fest dagegen sind. Es hat auch mal eine Phase gegeben, wo sie, gell, Unterschriften gesammelt wurden von diesen Leuten. Es gibt schon ein bisschen einen Spalt.
20: Brienzwiler ist doppelt gespalten. Hier Befürworter, dort Gegner des neuen Kampfjets. Hier Schallschutz, dort nicht. Die Lage des Dorfes am Hang oberhalb des Flugplatzes Meiringen sei speziell, erklärt Gemeindepräsident Adrian Schild.
1: Es ist wie ein Stadion, es ist wie eine Tribüne. Es betrifft alle fast gleich und darum ist unsere Forderung Lärmschutzmaßnahmen für das ganze Dorf.
20: Nun machen die Gemeinden und die Anwohnenden Einsprachen gegen den künftigen Kampfjet-Flugbetrieb, auch weil sie nicht genau wissen, was mit dem F-35A auf sie zukommt. Die Ungewissheit ist groß, so Gemeindepräsident Schild.
1: Und das bewirkt bei den Bürgern sehr, sehr grosses Misstrauen und Angst, was da einem zukommen kann.
20: Wie laut ist der neue Kampfjet? Wann kommt er? Wer kriegt eine Entschädigung? Vieles ist offen. Doch wer jetzt in Brienzwiler keine Einsprache macht, wird am Schluss leer ausgehen.
9: Samuel Burri hat berichtet. SRF Verkehrsinfo von 18.26 Uhr. Im Zürcher Oberland ist die Oberlandautobahn Richtung Reichenburg zwischen Rapperswil und Jona wegen eines Unfalls gesperrt. Indien hat die Rechte von Transgender-Menschen vor kurzem massiv eingeschränkt. Ob jemand Transgender ist, sollen künftig allein Ärztinnen oder Ärzte und Amtsträger entscheiden. Das sieht ein neues Gesetz vor. Die Transgender-Gemeinschaft betrachtet den Vorstoß als massiven Angriff auf ihr Recht auf Selbstbestimmung und ihre Würde. Sie wehrt sich vor Gericht. Einen ganz anderen Weg geht der indische Bundesstaat Telangana. Statt Transmenschen auszugrenzen, versucht die Regierung, sie besser in die Gesellschaft einzubinden. Zum Beispiel als Verkehrspolizistinnen in Hyderabad. Südasien-Korrespondentin Maren Peters.
4: Eine belebte Verkehrskreuzung in der südindischen Stadt Hyderabad. Es ist heiß, laut und die Luft voller Abgase. Mittendrin steht Sri Prema in weißem Polizeihemd, Stiefeln und goldenen Steckern in den Ohren. Wir kontrollieren hier den Verkehr, sagt die Mitte-30-Jährige, die früher ein Mann war. Sri Prema ist Teil eines Pilotprogramms, das in Indien einzigartig ist. Seit 1,5 Jahren bildet die Stadt Hyderabad im Bundesstaat Telangana Transmenschen zu Verkehrspolizisten aus. Denn obwohl der oberste Gerichtshof Indiens schon vor 12 Jahren ein drittes Geschlecht offiziell anerkannt hat, werden Transmenschen in der indischen Gesellschaft ausgegrenzt, vor allem im konservativen Norden des Landes. Telangana im liberalen Süden will es bewusst anders machen. Hinter einem mächtigen Schreibtisch sitzt Joel Davis, der Chef der Verkehrspolizei in Hyderabad.
23: This is not a volunteer program, this is funded by government.
4: Das Transgender-Programm sei offiziell unterstützt und finanziert von der Regionalregierung, sagt der Mann mit Schnauz und 2 Sternen auf der Schulterklappe. Regierungschef Revan Reddy habe die Transgemeinschaft besser in die Gesellschaft einbinden wollen und ihr daher Arbeitsplätze bei der Regierung versprochen.
23: The government and the Honorable CM thought that this is one area where they can do better and bring change.
4: Dass sie bei der Verkehrspolizei gelandet seien, sei kein Zufall. Auf den Straßen seien die Transmenschen sehr sichtbar. Das sende ein deutliches Signal an die Bevölkerung. Shri Prema gehört zur ersten Generation von 44 Transmenschen, die den Verkehr regeln. Früher habe sie sich als Feldarbeiterin und Bettlerin durchschlagen müssen, sagt die hochgewachsene Transfrau. Jetzt habe sie einen Regierungsjob und verdiene gutes Geld. Das mache sie glücklich. Ihr Vertrag sei gerade verlängert worden. Auch ihr Hetero-Kollege Nagat ist zufrieden. Die Transmenschen machen einen guten Job, lobt der Polizist. Wenn sie eingebunden sind, werden sie auch akzeptiert. Dieses Gefühl hat auch Transbeamtin Manasa, die ein breiter Polizeihut vor der sengenden Sonne schützt. Endlich habe sie die Chance auf ein respektiertes Leben. Schon früh sei sie von der Familie ausgestoßen worden. Die Eltern hätten sich einen Sohn gewünscht, sagt die Transfrau. Und niemand habe ihr Arbeit geben wollen. Spitäler sagten, wenn wir dich einstellen, verschrecken wir die Patienten. Das hat mir wehgetan, sagt Manasa. Ganz weg ist der Schmerz noch nicht. Ihre Familie helfe ihr immer noch nicht, obwohl sie mehr als die Hälfte des verdienten Geldes bei ihr abliefern müsse. Zu Hause wohnen dürfe sie trotzdem nicht. Aber wenigstens muss sie nicht mehr betteln gehen. 1,5 Jahre nach dem Start des Pilotprojekts ist die Bilanz in Telangana positiv. Es sei eine große Erfolgsgeschichte für die Transgemeinschaft und auch für den Staat, sagt Transaktivistin Chandramukhi am Telefon. Die bekannte Tänzerin hat das Programm in Hyderabad mit auf die Beine gestellt. Am Anfang habe der Regierungschef noch Zweifel gehabt, ob Transleute überhaupt arbeiten könnten, sagt Chandramukhi. Inzwischen sei das Programm sogar ausgeweitet worden. Mehr als 100 Transmenschen arbeiten bereits für den Staat. Die Regierung von Telangana bildet sie inzwischen auch zu Drohnenpiloten, Hotelmanagerinnen und Taxifahrerinnen aus. Verkehrspolizistin Manasa hat mit 28 Jahren ihren Platz gefunden. Ich mache weiter bis zur Pension, sagt sie grinsend und geht zurück an die Arbeit.
9: Neue Erkenntnisse über das Leben unserer Vorfahren begeistern Archäologinnen und Archäologen. In einigen Punkten muss gar die Geschichte der Schweiz umgeschrieben werden. Mikroskopisch kleine Pflanzenpollen, Aschepartikel oder Pilzspuren in alten Sedimenten aus Schweizer Seen geben Auskunft darüber, welche Pflanzen rund um die Seen angebaut wurden, wann die Leute gerudert haben und wie viel Vieh sie gehalten haben. Das Leben rund um den See lässt sich über tausende Jahre zurückverfolgen, und zwar so exakt wie noch nie. Christian von Burg hat sich das fürs Echo Wissen genauer angeschaut.
3: Ja gut, dann schauen wir doch mal. Ich denke, am besten gehen wir vielleicht gerade an das Doppelmikroskop, weil da können wir beide reinschauen.
5: Sina Areka, Doktorandin am Institut für Pflanzenwissenschaften in Bern, nimmt die Plastikschutzhülle weg, knipst das Licht an und schiebt die Probe auf der Glasscheibe und das Mikroskop. Es geht um die männlichen Keimzellen der Samenpflanzen, den Blütenstaub. Sieht man die einzelnen Pollen von Auge gar nicht?
3: Vom bloßen Auge sieht man die Pollen eigentlich nicht, nein. Aber 400-fach Vergrößerung ist am angenehmsten für das Auge.
5: Im Doppelmikroskop zeigt sich ein kugelförmiges bis leicht dreieckiges Bällchen.
3: Das hier, das könnte entweder eine Birke sein oder eine... Nein, das ist sogar ein Haselpollen, genau.
5: Bis man nur schon die 20, 30 häufigsten Pollen sicher bestimmen könne, brauche es 1 bis 3 Monate Übung, sagt Professor Willi Tinner, der nun ebenfalls ins Mikroskop schaut.
6: Wir finden aber 300 verschiedene Typen in allen möglichen Zuständen abgearbeitet, flach gedrückt. Und das muss man halt alles im Gehirn dann wiederherstellen. Und das braucht sehr viel Training.
5: Dazu kommen Holzkohlepartikel, Pilzsporen Und aus der Kombination all dieser Elemente lässt sich dann die vergangene Landschaft lesen.
2: Jetzt schaue ich ein bisschen weiter. Da ist eine Sauerampfer. Also es ist eine schöne offene Landschaft mit Getreideäckern. Ja, noch ein paar Fichten sind da.
5: Gewonnen wurde diese Probe aus einem Bohrkern. Die Wissenschaftler stellen dazu eine Bohrplattform in den See und bohren mehrere Meter in den schlammigen, oft auch stinkenden Untergrund.
11: Ja, wenn man es so betrachten würde, ist das die Begeisterung klein. Man den Schlamm sieht, er ist braun und manchmal eben Faulschlamm, aber für uns ist das wie Gold.
5: Gold, weil man darin über Jahrtausende zurück in die Vegetationsgeschichte schauen kann. In der Schweiz gibt es mehrere kleine Seen, die so als Umweltarchiv dienen. Der Geoökologe Fabian Rey hat die Bohrkerne zweier Seen nördlich von Bern analysiert. Bohrkerne, die 7000 Jahre abdecken. Und dies in einer bisher nicht gekannten Genauigkeit und in einer Auflösung von 10-Jahresschritten.
11: Das, was er gemacht hat, hatte vorher noch niemand in ganz Europa gemacht, oder dass wir solche hoch aufgelösten Zeitreihen jeden Zentimeter über Tausende von Jahren anschauen, das gibt es sonst nicht. Fabian ist dort wirklich spitze.
5: Professor Willitiner nimmt die Schlüssel und führt ins Kühllager. Die frischen Bohrkerne sind in Gestellen bis zur Decke gestapelt.
7: Das sind Bohrkerne und darum herum Frischhaltefolie und darum herum noch eine Schutzhülle aus Plastik, die verschweißt wird.
5: Bevor die Kerne analysiert werden können, müssen die Proben physikalisch und chemisch aufbereitet werden. Längst interessieren sich auch andere Fachgebiete für die Methode, insbesondere die Archäologie. Wir fahren mit dem Auto von Bern rund 10 Kilometer bis zum malerischen Moossee. Dort treffen wir den Berner Kantonsarchäologen Adriano Boschetti. Er ist begeistert von der Arbeit der Pflanzenwissenschaftler.
8: Die Pollenanalysen ergänzen unser Bild, das wir von der Archäologie haben, von der Vergangenheit, massiv.
5: Er zeigt über das Schilf auf den See und die Uferpartien, wo die Archäologen seit 170 Jahren graben und forschen.
8: Hier am Moose zum Beispiel haben wir immer einzelne Fundstellen aus der Jungsteinzeit, 600 Meter dort hinten, eine sogar aus der Altsteinzeit. Aber dazwischen haben wir Lücken.
5: Sind die Menschen in diesen zeitlichen Lücken weggewandert und dann zurückgekehrt, wie die Archäologen lange vermuteten? Dank der Pollenanalyse ist jetzt klar, sie waren nie weg. Für jedes Jahrzehnt lässt sich nun sagen, wie groß die Siedlungen im Umfeld weniger Kilometer etwa waren, wie dicht der Wald war, ob Getreide angebaut wurde und sogar wie viele Tiere ungefähr gehalten wurden. In der Zeit um 3800 vor Christi war die Besiedlung stark. Das waren die Pfahlbauer vom Moossee, deren Siedlungen die Archäologen später ausgegraben hatten. Rund 1000 Jahre später zeigte sich dann aber ein ebenso starkes Signal in den Pollen.
8: Wir haben dann wenig später Tauchprospektionen gemacht und tatsächlich Pfähle am Seegrund entdeckt und die dann auch datieren können, schüsst in dieser Zeit um 2700 vor Christus.
5: Die Pollenanalyse hat die Entdeckung der Archäologen also vorweggenommen. Und die Überraschungen gingen noch weiter. Nach bisheriger Lehrmeinung fand der Wechsel von Jägern und Sammlern zum sesshaften Leben in der Schweiz ca. um 5400 vor Christus statt, sagt Willitiner.
7: Aber das Interessante ist, dass wenn man jetzt nur auf Pollenfunde gehen würde, würde man diese Grenze nicht dort ansetzen, obwohl man das sieht, sondern das fängt schon früher an.
5: Erste Getreidefelder gab es schon gut 1000 Jahre früher. Vermutlich kam das Getreide mit den ersten Bauern aus dem Süden. Denn die frühesten Pfahlbauer, die lebten nicht hier in der Schweiz, sondern auf dem Balkan, sagt Tinner, der vor 3 Jahren an den Untersuchungen in Albanien beteiligt war.
7: Das heißt, vielleicht ist es ein Innovationsschub aus dem Balkan Richtung Italien und dann hat das irgendwie ein paar Jahrhunderte später auch die Schweiz erfasst.
10: Dann waren die ersten Pfahlbauer also nicht Schweizer, sondern Albaner?
8: Ja, das ist anzunehmen und es ist ja auch anzunehmen, dass eben die ganzen Innovationen, Ackerbau, Viehzucht, dass man Häuser baut, Keramik herstellt, dass das einerseits auf dem Weg über den Balkan und Donauraum nach Mitteleuropa und andererseits vom Mittelmeerraum die Rhone aufwärts von Westen her in die Schweiz gelangt ist.
5: Die Geschichte verlief in einigen Punkten also anders als lange gedacht. Selbst das Gründungsdatum der heutigen Stadt Bern 1191 durch die Zähringer Herzöge, wie es noch heute offiziell gilt, sei mit der Pollenanalyse nicht mehr haltbar, sagen Boschetti und Tinner. Denn die Vegetationsgeschichte zeige, dass die Umgebung von Bern schon 200-300 Jahre früher stark besiedelt und wirtschaftlich intensiv genutzt worden sei.
12: Und das wird in der Bevölkerung und in der Stadt auch völlig falsch eingeschätzt. Das dürfen wir schon ganz klar sagen, das ist ein Mythos. Bern ist älter und die Kulturlandschaft von Bern ist viel, viel älter.
5: Für die naturwissenschaftliche Überprüfung der bisherigen Geschichtsschreibung scheint der Schlamm gewisser Seen tatsächlich Gold wert.
9: Wissenschaftsredaktor Christian von Burg. So viel Echo der Zeit für heute Montag, den 15. Juni, Redaktionsschluss 18.40 Uhr. Lukas Schneider war für die Sendung verantwortlich.

0: Iran haben sich auf ein Rahmenabkommen geeinigt. Die militärischen Angriffe sollen eingestellt werden. Unterschrieben ist aber noch nichts und viele Details sind noch offen. Trotzdem gibt sich Donald Trump schon als Sieger in dieser Geschichte.
1: Der amerikanische Präsident reklamiert im Grunde einen Erfolg, der eigentlich nur darin besteht, dass er versucht, ein Problem zu lösen, das er selber geschaffen hat.
0: Donald Trump spricht sogar von einem historischen Durchbruch. Aber kann er dieses Rahmenabkommen wirklich als Erfolg für sich verbuchen? Hat er also sozusagen gewonnen? Das wollen wir heute wissen hier bei News Plus und wir fragen, was es denn braucht, damit aus diesem Rahmenabkommen wirklich ein Deal wird. Ich bin Vanessa Ledergerber und los geht's. Unsere Geschichte beginnt in einem Käfig. Er ist hell ausgeleuchtet, in Blau, Rot und Weiß, darüber eine Art provisorische Arena. Zwei Männer stehen sich gegenüber, halbnackt, es ist still. Dann der erste Schlag. Das Publikum jubelt. Kameras zoomen hin, Blut spritzt, Faustschläge, Tritte, Würgegriffe. Dieser Kampf findet nicht irgendwo statt, sondern auf dem Rasen des Weißen Hauses. Dort, am Sitz der US-Regierung, haben am Wochenende Käfigkämpfe stattgefunden. Sie waren Teil der Geburtstagsfeier von Donald Trump. Ein umstrittenes Spektakel, das sich Trump offenbar zum 80. gewünscht hat. Aber Trump hat an diesem Tag auch noch etwas anderes gefeiert. Einen historischen Durchbruch, wie er es selbst nennt. Kurz bevor die Kampfsportshow beginnt, verkündet er in den sozialen Medien ein Rahmenabkommen mit dem Iran. Ein erster Schritt in Richtung Frieden. Aber eben auch noch kein Deal.
1: Ich denke, der Begriff Rahmenabkommen ist nicht schlecht.
0: Sagt Friedrich Steiger, er ist diplomatischer Korrespondent bei SRF.
1: Mit dem Begriff Rahmen macht man schon deutlich, das ist noch kein fester Vertrag, das ist kein nachhaltiger Friedensvertrag, in dem alles geklärt ist. Die Amerikaner sprechen, US-Präsident Donald Trump vor allem, von einem Deal, wie er das stets tut, aber vielleicht greift er damit zu hoch. Die iranische Seite beispielsweise, die relativiert das Ganze doch noch ein bisschen, indem sie von einer Verständigung spricht und damit deutlich macht, das ist erst bestenfalls ein Anfang.
0: Friedrich Steiger ist zurzeit im französischen Evian. Dort findet der G7-Gipfel statt. Auch Donald Trump wird dort erwartet. Das Treffen der Staats- und Regierungschefs der größten westlichen Industrienationen wurde sogar um 24 Stunden nach hinten verschoben, unter anderem, weil Trump seinen 80. Geburtstag eben noch zu Hause feiern wollte. Ein Detail, das zeigt, wie sehr sich an diesem Wochenende innenpolitische Inszenierung und internationale Diplomatie überlagern.
1: Für Trump ist es natürlich erfreulich, dass das Atomabkommen gerade zu seinem Geburtstag zustande kam. Das lässt sich für die Symbolik ganz gut nutzen. Er wollte es vor allem aber auch vor dem G7-Gipfel haben, der heute in Evian am Genfersee begonnen hat. Denn nun kann er hier auftreten als einer, der eine Lösung mit dem Iran erreicht hat. Mag diese noch so provisorisch sein. Und es gibt damit auch einen Streitpunkt zwischen den USA und den Europäern sowie Japan weniger. Der ist ein Stück weit aus dem Weg geräumt, denn diese Länder, vor allem die Europäer, waren von Anfang an entschieden gegen diesen von den USA und auch von Israel vom Zaun gebrochenen Krieg.
0: Du hast das Treffen in Evian erwähnt, da bist du ja aktuell gerade auch. Ist das Abkommen dort jetzt auch das große Thema?
1: Es ist sicher ein großes Thema. Es wird in den offiziellen Sitzungen sicher ein Thema sein. Aber es wird vor allem auch inoffiziell ein Thema sein, denn Donald Trump wird diesen Erfolg, aus seiner Sicht ist es ein großer Erfolg, natürlich auch medial ausschlachten wollen. Er wird bei seinen Auftritten hier sich sozusagen als Friedensstifter wohl inszenieren. Und egal, was hinter den Kulissen an anderen Themen noch diskutiert werden wird, das werden viele andere Themen sein. Die Aufmerksamkeit der Medien ist halt nun einmal stets dort, wo Donald Trump ist.
0: Ich will heute ja herausfinden, ob diese Entwicklungen tatsächlich ein Erfolg sind, also quasi ein Sieg für Donald Trump, oder eben nicht. Dafür muss ich zuerst verstehen, was da überhaupt auf dem Tisch liegt. Einige Punkte aus diesem Rahmenabkommen sind nämlich bereits durchgesickert.
1: Wir kennen nicht alle Details. Das Papier soll aber sehr kurz sein, weniger als 2 Seiten lang. Ein zentraler Punkt.

0: Punkt ist die sofortige Beendigung des Krieges. Aber eben, ob das nun wirklich eine Verständigung auf einen echten, nachhaltigen Frieden ist oder bestenfalls eine Verständigung auf einen länger anhaltenden Waffenstillstand, das kann man noch nicht sagen. Es geht in dem Abkommen ebenfalls um ein Ende der Blockade der Straße von Hormuz durch den Iran und im Gegenzug um ein Ende der Blockierung der Zufahrt zu iranischen Häfen durch die USA. Zudem sollen Teile der seit langem in den USA blockierten iranischen Milliardengelder freigegeben werden und die Ölsanktionen sollen gelockert werden. Hingegen steht nichts Konkretes in dieser Vereinbarung zum iranischen Atomprogramm, obschon das für die USA und für Israel der eigentliche Grund war, diesen Krieg zu beginnen.
1: Vieles muss also noch geklärt werden. Kann man denn schon sagen, wie belastbar ist denn dieses Abkommen? Also was könnte da noch passieren?
0: Noch scheint es nicht sehr belastbar. Es kann in der Tat noch viel passieren. Zum Beispiel könnten Teile der iranischen Führung, die radikalen Elemente, trotzdem weitere Militärschläge planen. Denn sie haben bereits deutlich gemacht, dass sie eigentlich keine Vereinbarung mit den USA wollen. Aber auch Israel könnte wieder im Südlibanon Militäraktionen durchführen, wie es das eben gestern gerade noch tat. Und die Hisbollah wiederum könnte Angriffe aus dem Libanon gegen Israel starten. Und je nachdem, wie die nun beginnen, in den Verhandlungen über das iranische Atomprogramm laufen, könnte man in Washington plötzlich finden, der Iran lenke nicht genug ein und allenfalls selber wieder militärische Operationen erwägen.
1: Viele schwierige Fragen sind also noch ungeklärt. Und trotzdem, der Deal soll bereits digital unterschrieben worden sein. Das behauptet zumindest der Premierminister von Pakistan auf der Plattform X. Pakistan war in den vergangenen Wochen der wichtigste Vermittler zwischen den USA und dem Iran. Offiziell unterzeichnet werden soll das Abkommen am Freitag in der Schweiz, in Genf. Damit könnte die Schweiz plötzlich wieder eine zentrale Rolle in dieser Annäherung spielen. Ob es tatsächlich so kommt, ist allerdings offen. Unklar ist auch, in welcher Form diese Unterzeichnung überhaupt stattfinden soll. Für die USA soll Vizepräsident J.D. Vance unterschreiben, so berichten es mehrere Medien. Er hat sich selbst bei Fox News dazu geäußert.
2: I think we're still figuring out the logistics on who's going to attend that signing ceremony. I certainly plan to be there, but it's possible.
1: Er habe auf jeden Fall vor, dabei zu sein, aber es sei auch möglich, dass der Präsident selbst dabei sein werde. Wer auf iranischer Seite dabei sein soll, dazu weiß man bis jetzt noch nichts. Wir haben jetzt gehört, also vieles ist noch nicht in Stein gemeißelt. Trotzdem spricht Donald Trump von einem historischen Durchbruch. Ist das denn gerechtfertigt?
0: Ich denke, das ist viel zu hoch gehängt. Der amerikanische Präsident reklamiert im Grunde ja einen Erfolg, der eigentlich nur darin besteht, dass er versucht, ein Problem zu lösen, das er selber geschaffen hat. Denn indem er in seiner ersten Amtszeit das Atomabkommen mit dem Iran von 2015 aufgekündigt hat, hat er Teheran erst motiviert, Uran auf so hohe Werte anzureichen, dass es für Atombomben reicht. Und der amerikanisch-israelische Angriff hat das Regime in Teheran dazu bewogen, erstmals die Straße von Hormuz zu sperren, mit den bekannten Folgen für die Weltwirtschaft.
1: Hat denn Trump jetzt mit diesem Rahmenabkommen gewonnen oder nicht?
0: Nüchtern betrachtet hat er nicht gewonnen. Es ist zu offensichtlich, dass diese jetzige Vereinbarung eine starke Schlagseite hat zugunsten des Irans und dass die Amerikaner sehr viel nachgegeben haben. Gewonnen hat Trump auch nicht, was das iranische Atomprogramm betrifft, denn da ist noch gar nichts geregelt. Und auch das iranische Regime, das man ja ganz gerne beseitigt hätte, ist noch an der Macht. Im günstigsten Fall, aus der Sicht von Trump, hat er gerade noch rechtzeitig die Kurve gekriegt, einen Ausstieg geschafft, sodass ihm das Ganze wenigstens nicht nachhaltig schadet.
1: Gewonnen hat also noch niemand. Und der Frieden zwischen den USA und dem Iran ist auch noch nicht in trockenen Tüchern. Jetzt müssen erst die Details ausgehandelt werden. Und in dieser Phase darf eigentlich nichts dazwischen kommen. Doch genau das könnte passieren, denn parallel gehen die Kämpfe im Libanon weiter zwischen Israel und der Terrormiliz Hisbollah. Die haben nie wirklich aufgehört. Und es ist unklar, welche Rolle Israel in diesem möglichen Abkommen überhaupt spielt. Aus dem Iran heißt es, ein Frieden im Libanon könnte Teil des Deals sein. Das zeigt, dieses Abkommen reicht weit über die Beziehung zwischen den USA und dem Iran hinaus. Und es bleibt fragil. Jetzt muss also verhandelt werden. Und ich frage mich, wie funktioniert das eigentlich, wenn so viel auf dem Spiel steht?
3: Also die schwierige Phase beginnt erst. Es ist ein erster Schritt. Die wirkliche Arbeit erfolgt aber erst dann, wenn das Rahmenabkommen natürlich mal unterzeichnet ist und wenn dann auch substanziellere Verhandlungen stattfinden können.
1: Sarah Hellmüller ist Forschungsprofessorin am Graduate Institute und Co-Leiterin am Center on Conflict Development and Peacebuilding in Genf. Und sie hat mir zuerst erklärt, warum es eigentlich überhaupt zu einem Rahmenabkommen gekommen ist.
3: Das erste ist ein bisschen die schmerzhafte Pattsituation, in der sich die Kriegspartei befinden. Also wir sehen schon eine gewisse Kriegsmüdigkeit auf beiden Seiten, weil das ist immer die Frage, oder wie sehr schmerzt die aktuelle Lage. Und hier sehen wir natürlich wirtschaftlich, militärisch und auch politisch ist das natürlich ein sehr teurer Krieg sozusagen. Und dann der zweite Aspekt ist wirklich auch, ob die Kriegsparteien einen politischen Ausweg sehen, also sehen sie ein, dass eigentlich eine verhandelte Lösung Mehrwert bringt, als den Krieg einfach weiterzuführen. Und da ist es auch wichtig, dass sie das nicht nur als Selbsteinschätzung machen, sondern dass sie diesen Willen auch von der anderen Partei sehen. Und auch hier denke ich, oder die Frage, was haben die Kriegsparteien noch für Alternativen? Ich denke, das hat sie jetzt dazu bewogen, zumindest mal ein Rahmenabkommen zu unterzeichnen, weil die Alternativen sind eigentlich nicht sehr rosig.
1: Was braucht es denn jetzt? Also wie muss man jetzt verhandeln?
3: Also es braucht Verhandlungen für eine politische Lösung, aber in einem ersten Schritt geht es wirklich einmal darum, also vor allem auch bis Freitag Vertrauen aufzubauen. Wir hatten ja schon vorher eine Waffenruhe, es gab auch schon früher Verhandlungen. Die Waffenruhe wurde aber immer wieder gebrochen und es geht jetzt wirklich darum, dass diese Waffenruhe hält, weil jeder Vertrauensbruch oder jeder Bruch der Waffenruhe zerstört eben dieses Vertrauen und das ist dann nicht nur bei den Verhandlungsparteien, sondern natürlich auch in der breiten Bevölkerung und der breiteren Wahrnehmung.
1: Gibt es denn entscheidende Elemente, damit ein Deal dann auch wirklich funktioniert?
3: Damit ein Deal wirklich auch funktioniert, braucht es verschiedene Elemente. Also da geht es vor allem auch darum, dass das Abkommen, das unterzeichnet wird, natürlich die Interessen eigentlich beider Parteien so gut wie möglich wahren kann. Und das heißt nicht, dass natürlich dann im Abkommen alles ist, was sie ursprünglich wollten, sondern dass man eben ein Abkommen findet, worauf sich die Parteien selber einigen können. Und wo sie auch wenigstens ihre roten Linien nicht überschritten sehen. Und das fordert dann halt oft auch eine Drittpartei, die ihnen hilft, von ihren festgefahrenen Positionen zumindest ein bisschen abzukommen und zu schauen, was sind eigentlich die Interessen dahinter, die wir wirklich in einem Abkommen widerspiegelt sehen müssen.
1: Die USA haben ja zuerst militärisch im Iran eingegriffen, streben nun aber doch wieder eine Verhandlungslösung an. Wie ist das aus verhandlungstaktischer Sicht zu werten?
3: Oft werden solche Angriffe oder auch eine Eskalation der Gewalt in Friedensverhandlungen gebraucht, um sich bei den Verhandlungen dann besser zu positionieren. Also wir sehen diesen Übergang von Kampfhandlungen und Verhandlungen sehr fließend. Das ist eigentlich in fast allen Verhandlungen so. Also es ist selten, dass man einen klaren Waffenstillstand hat und dann gibt es politische Verhandlungen, sondern die Gewalt wird immer eigentlich als Druckmittel gebraucht. Und natürlich ist die USA dadurch eigentlich auch als Angreiferin in diesen Krieg gegangen, auch in Verletzung natürlich des Völkerrechts. Und sie hat dadurch versucht, eine bessere Verhandlungsposition zu erreichen. Ich denke aber, dieser Versuch ist gescheitert.
1: Auch die Friedens- und Konfliktforscherin Sarah Hellmüller sieht Trump in dieser Geschichte also nicht als Gewinner. Auch wenn sich Donald Trump so gibt. Für ihn steht einiges auf dem Spiel. Er hat sich ja als Dealmaker inszeniert und den Frieden zu einem zentralen politischen Versprechen gemacht. Fredrik Steiger, wie wichtig ist es denn für Donald Trump, dass er der Mann ist, der diesen Krieg beenden kann, den er notabene ja selbst begonnen hat?
0: Ich denke, er dürfte nun zweierlei erhoffen. Erstens, dass das Öl nun rasch wieder fließt, dass die Ölpreise sinken, die Weltwirtschaft sich erholt von dem Schock und damit auch in den USA die Inflation zurückgeht. Zweitens setzt er ganz sicher auf die Vergesslichkeit der amerikanischen Wählerinnen und Wähler, also dass diese bis zu den Zwischenwahlen im November vergessen haben, wer diesen Krieg eigentlich begonnen hat und ihnen all die Probleme damit eingebrockt hat.
1: Mir bleibt von diesem Thema heute vor allem, dass das Rahmenabkommen zwischen den USA und dem Iran in Sachen Frieden noch kein Durchbruch ist. Aber vielleicht ein Anfang. Denn zum ersten Mal seit Beginn des Konflikts gibt es eine gemeinsame Grundlage, auf der weiter verhandelt werden kann. Und damit sind wir am Ende dieser Ausgabe News Plus. Produziert hat heute Silvan Zemp, mitgearbeitet Tobias Bühlmann. Ich bin Vanessa Leder-Gerber. Schreibt uns gerne, wenn ihr Fragen habt, newsplus@srf.ch. Auch Lob und Kritik nehmen wir dort gerne entgegen. Bis bald.

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1: 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Montag, der 15. Juni, das sind unsere Themen. Viele offene Fragen rund um das Rahmenabkommen zwischen den USA und dem Iran. Skepsis und Hoffnung, zum Beispiel bei Frankreichs Präsident Macron.
2: Oui, il faut y croire, il faut tout faire pour le mettre en œuvre. Nous, nous allons tout faire d'abord pour que cet accord soit une réalité. Et donc pour que Hormuz puisse se rouvrir et que le trafic puisse reprendre.
1: Wir müssen daran glauben und auf dem G7-Gipfel alles tun, damit die Vereinbarung Realität wird, sodass die Straße von Hormuz geöffnet wird. Mehr dazu gleich. Angriffe auf das kulturelle und religiöse Herz der Ukraine. Russische Raketen setzen das berühmte Höhlenkloster in Kiew in Brand. Stadt und Land bei der Abstimmung über die 10-Millionen-Schweiz. Gibt es tatsächlich einen Graben? Das klären wir bei einem Besuch im Emmental. Und im Echo Wissen, der Pflanzenbiologe Willi Tinner untersucht Schlamm aus der Tiefe von Schweizer Seen.
3: Ja, wenn man es so betrachten würde, ist das die Begeisterung klein. Man den Schlamm sieht, der ist braun und manchmal eben Faulschlamm, aber für uns ist das wie Gold.
1: Denn der Schlamm birgt Informationen über unsere Vorfahren Jahrtausende zurück. Und das verändert als Gast die bisherige Geschichtsschreibung. Die USA und der Iran haben sich auf ein Rahmenabkommen geeinigt, um den Krieg im Iran zu beenden. Dieses soll am kommenden Freitag in Genf unterzeichnet werden. Allerdings ist über den konkreten Inhalt noch wenig bekannt. Und das Abkommen ist erst der Start für weitere Verhandlungen. Zudem ist das Misstrauen so groß, die Lage derart fragil, dass wohl kaum jemand die Hand ins Feuer legen würde, dass ein Abkommen tatsächlich zustande kommt. Fredrik Steiger beschäftigt sich mit internationaler Sicherheitspolitik. Er ist derzeit am G7-Gipfel in Evian. Ich habe ihn gefragt, der Text des Rahmenabkommens ist noch nicht veröffentlicht. Was weiß man zum Inhalt?
4: Man weiß, dass es sich um ein nur sehr kurzes Dokument handelt, kaum 2 Seiten lang. Im Vordergrund darin steht, den Krieg zu beenden, indem der bisher immer wieder verletzte Waffenstillstand um vorerst 2 Monate verlängert wird und vor allem tatsächlich eingehalten werden soll. Und in der Einigung angesprochen sind zudem die zentralen Streitthemen, also die Öffnung der Straße von Hormuz, das Ende der amerikanischen Blockade iranischer Häfen, die Sanktionen gegen den Iran, die Freigabe iranischer Gelder im Ausland, aber auch der Libanon und die Hisbollah dort und schließlich das iranische Atomprogramm.
1: Sind die Details in Anführungszeichen nur nicht veröffentlicht oder allenfalls gar nicht ausgehandelt?
4: Ja, es gilt vielleicht mehrere Punkte, dass sehr vieles noch gar nicht geklärt ist. Vor allem in Bezug auf das iranische Atomprogramm. Dieses war ja für die USA und für Israel der Hauptgrund für den Krieg gegen den Iran. Doch genau hier ist inhaltlich eigentlich noch alles offen. Verständigt hat man sich einzig darauf, nun konkrete Verhandlungen zu beginnen, und zwar zunächst mal während 60 Tagen. Aber bereits das scheint enorm ehrgeizig. Immerhin dauerten die Verhandlungen, die 2015 zum Atomabkommen mit dem Iran führten 20 Monate. Offen ist ebenso, wer genau verhandeln soll und wo. Und das heißt, man ist noch längst nicht mal so weit, wie man schon mal war, nämlich bei jenem Abkommen eben, das US-Präsident Donald Trump dann 2018 gekündigt hat. Der Iran verspricht zwar auch jetzt, keine Atomwaffen zu bauen, doch das hat er schon viele Male versprochen. Und die eigentlichen Fragen, aber sind, verzichtet Teheran ganz auf die Urananreicherung? Was passiert mit dem bereits hoch angereicherten Uran, das der Iran besitzt? Und dürfen künftig die UN-Atominspektoren wieder zurückkehren und frei arbeiten? Nichts von dem ist wirklich geklärt.
1: US-Präsident Trump spricht von einem Deal, der Iran von einer gemeinsamen Absichtserklärung. Was liegt da eigentlich auf dem Tisch?
4: Ja, die sehr unterschiedliche Wortwahl zeigt schon, wie verschieden die jetzige Einigung interpretiert wird. Trump spricht tatsächlich von Deal, andere in den USA nennen es ein Rahmenabkommen, wieder andere eine Absichtserklärung. Für die Iraner ist es lediglich eine gemeinsame Erklärung, also das wäre deutlich weniger als ein Abkommen. Sicher ist, es handelt sich noch um längst kein formelles und umfassendes Friedensabkommen.
1: Es gibt diverse Knackpunkte. Einer davon ist die Rolle Israels. Die Waffenruhe soll auch für den Libanon gelten. Allerdings will sich die israelische Armee laut Verteidigungsminister Katz nicht aus dem Südlibanon zurückziehen. Israel ist ja auch nicht Teil des Abkommens. Könnte es daran scheitern?
4: Ja, das kann durchaus passieren. Gleich mehrere israelische Minister haben sich heute bereits zu der Einigung geäußert, und zwar alle ablehnend. Der eine meint, Israel fühle sich nicht gebunden an das Abkommen, man sei auch nicht einbezogen gewesen, es sei nicht im Interesse Israels. Ein anderer nennt es schlecht für Israel und die Welt, weil es das iranische Atomprogramm nicht definitiv stoppe. Und Sie haben es erwähnt, der Verteidigungsminister betont, Israel werde mit Militär im Südlibanon bleiben. Und eine große israelische Zeitung setzte heute den Titel «Konfrontation», und sie meinte damit nicht etwa jene zwischen den USA und dem Iran, sondern jene, die zwischen den USA und Israel entstanden ist. Und entscheidend wird nun wohl letztlich sein, ob einerseits die Hisbollah nun ruhig bleibt und andererseits, ob die USA willens und fähig sind, genügend Druck auf die israelische Regierung zu machen, auf weitere Angriffe auf libanesisches Territorium zu verzichten.
1: Der Iran hat sich zum Sieger dieses Kriegs erklärt. Die USA und Israel hätten ihre Kriegsziele nicht erreicht. Teilen Sie diese Einschätzung?
4: Ja, ich denke, da muss man sagen, da hat der Iran offenkundig recht. Denn was waren die Kriegsziele? Erstens, Irans Atomprogramm zu stoppen, sodass das Land außerstande ist, Atombomben zu bauen. Zweitens, Irans Raketenprogramm zurückzubinden, dann den Iran davon abzuhalten, Milizen im Nahen Osten wie die Hisbollah oder die Houthis in Jemen zu unterstützen und letztlich auch das iranische Regime zu stürzen. Und kein einziges dieser Kriegsziele wurde bisher erreicht. Zwei, jenes zum Raketenprogramm und das zur Finanzierung von Terrormilizen, wurden anscheinend in der jetzigen Vereinbarung von den USA sogar ganz fallen gelassen.
1: Die Skepsis ist groß, vieles noch unsicher. Könnte es also auch sein, dass es am Freitag doch nicht zur Unterzeichnung eines Abkommens einer Erklärung kommt?
4: Ja, auch damit muss man zumindest rechnen, denn es besteht eben noch keine umfassende Einigung. Aber das jetzige Abkommen schafft nun immerhin etwas Zeit, in den nächsten Tagen einige der noch zahlreichen offenen Fragen zu klären. Es kann genau in dieser Zeit aber genauso gut passieren, dass alles wieder auseinanderfällt und es am Freitag keine feierliche Unterzeichnung gibt und, was natürlich noch schlimmer wäre, dass der Krieg wieder aufflammt.
1: Freddy Gsteiger. Das G7-Treffen in Evian beginnt am Abend mit einem gemeinsamen Nachtessen. Die Teilnehmenden, darunter die Staats- und Regierungschefs der wichtigsten westlichen Wirtschaftsmächte, sind über die Schweiz angereist. Mehr dazu in den Nachrichten mit Mario Sturni.
5: Bundespräsident Guy Parmelin begrüßte auf dem Flughafen Genf einige hochkarätige Politikerinnen und Politiker. US-Präsident Donald Trump, den britischen Regierungschef Keir Starmer, den französischen Präsidenten Emmanuel Macron und auch EU-Kommissionspräsidentin Ursula von der Leyen. Auch in der Schweiz sind die Sicherheitsvorkehrungen im Zusammenhang mit dem G7-Treffen groß. Gestern demonstrierten in Genf Zehntausende gegen das Treffen, wobei es zu Sachbeschädigungen kam. Die Polizei meldete mehrere Festnahmen. Ein großer Teil der Menschen in der Schweiz unterschätzt das persönliche Risiko, gewisse Krankheiten zu bekommen. Das zeigt eine Befragung im Auftrag der Krankenkasse Sanitas bei rund 5'000 Personen. Besonders deutlich sei diese Fehleinschätzung bei Diabetes. Fast jede zweite befragte Person hält ihr Risiko für gering und nur 16% gehen von einem erhöhten Risiko aus. Die Wahrscheinlichkeit, im Lauf des Lebens an Diabetes zu erkranken, liege aber bei bis zu 40%. Ähnliche Fehleinschätzungen zeigten sich bei Krebs. Als Grund nennt der Bericht unter anderem, dass viele Menschen den Einfluss der Gene überschätzen und gleichzeitig den Einfluss des eigenen Lebensstils unterschätzen. Schweizer Gerichte haben letztes Jahr fast 23'000 Urteile gegen Jugendliche ausgesprochen. Wie der Bund mitteilt, sind das etwa gleich viele wie im Jahr davor. Seit dem Jahr 2020 hat die Zahl der Urteile aber um 18% zugenommen. Laut der Statistik hat sich dabei die Art der Delikte deutlich verändert. So nahmen die Urteile wegen Verstößen gegen das Straßenverkehrsgesetz um über 80% zu und wegen Widerhandlungen gegen das Personenbeförderungsgesetz um fast 70%. Die Urteile wegen Verstößen gegen das Betäubungsmittelgesetz sanken hingegen, und zwar um über 60%.
1: In Großbritannien will die Regierung Jugendlichen unter 16 Jahren den Zugang zu sozialen Netzwerken wie Instagram, TikTok oder Snapchat verbieten.
5: Das Verbot solle Anfang nächstes Jahr in Kraft treten. Premierminister Keir Starmer sagte, es werde Kinder sicherer, glücklicher und auch freier machen. Auch beim Gaming- und Livestreaming-Plattformen sind Einschränkungen vorgesehen. Australien hatte als erstes Land weltweit ein Social-Media-Verbot für Jugendliche unter 16 Jahren eingeführt. Mehrere andere Länder planen ähnliche Verbote oder Einschränkungen, so etwa Frankreich und Österreich. Ein Gericht in Norwegen hat Marius Borg Høibø, den Sohn der norwegischen Kronprinzessin Mette Marit, zu 4 Jahren Gefängnis verurteilt, unter anderem wegen Vergewaltigung in 2 Fällen und Gewalt gegen eine Ex-Freundin. In mehreren Anklagepunkten wurde Høibø freigesprochen. Die Staatsanwaltschaft hatte über 7 Jahre Haft gefordert. Die Verteidigung hat bereits angekündigt, dass sie das Urteil weiterziehen will. Marius Borg Høibø stammt aus einer früheren Beziehung der norwegischen Kronprinzessin und ist nicht Teil der Thronfolge. Dann nochmals in die Schweiz zum Marché Concours in Seine-Leger im Kanton Jura, dem größten Pferdeanlass der Schweiz, der dieses Jahr vom 7. bis 9. August stattfindet. Ehrengast ist dieses Jahr der Kanton Bern, wie heute bekannt wurde. Das ist das erste Mal, seit es den Marché Concours gibt, und das sind fast 130 Jahre. Die beiden Kantone waren auf politischer Ebene jahrelang zerstritten. Grund dafür war die Jura-Frage. Diese gilt seit diesem Jahr als gelöst. Nach dem Kantonswechsel von Moutier zum Jura. Die Börsendaten von 18.11 Uhr übermittelt von SIX. Der Swiss Market Index schließt bei 13.718 Punkten und damit 0,1% im Plus. Der Dow Jones Index in New York steigt um 1,4%. Der Euro wird zu 92,09 gehandelt und der Dollar zu 79,36. Und dann noch die Wetteraussichten. Heute ist es meist sonnig mit Quellwolken über den Alpen. Morgen ist es dann nur noch teilweise sonnig. Im Westen und im Süden zeigt sich die Sonne aber häufiger. Und am Alpensüdhang sind auch Schauer möglich. Beidseits der Alpen gibt es 25 bis 29 Grad.
1: Erneut hat ein russischer Großangriff auf die Ukraine Tod und Zerstörung gebracht. 11 Menschen starben, mindestens 5 allein in der Hauptstadt Kiew. Auch das kulturelle und religiöse Herz der Ukraine wurde beschädigt. Die Maria-Himmelfahrtskathedrale im Kiewer Höhlenkloster aus dem 11. Jahrhundert geriet in Brand. Russlands Zerstörungswut scheint kaum Grenzen zu kennen. Die Analyse von Judith Huber.
6: Zu sehen, wie Flammen aus dem Dach der wichtigsten Kathedrale des altehrwürdigen Kiewer Höhlenklosters schlagen, zu erfahren, dass Mönche mitten in der Nacht Ikonen, Kreuze und andere sakrale Gegenstände aus dem brennenden Gotteshaus retten mussten, das ist ein Schock. Erinnerungen an den Brand der Kathedrale Notre-Dame in Paris werden wach. Beide Gotteshäuser haben eine immense religiöse und identitätsstiftende Bedeutung für ihr Land. Nur in Kiew haben wir es wohl mit einem gezielten Angriff zu tun. Eine russische Shahed-Drohne traf das Höhlenkloster, eine weitere das in der Nachbarschaft liegende Arsenalmuseum, das ebenfalls als Kulturerbe gilt. Das gaben die ukrainischen Behörden heute Morgen bekannt. Große Schäden erlitt auch das älteste Filmstudio der Ukraine. Der Angriff vernichtete die größte und älteste Sammlung von Kostümen. Das Höhlenkloster, das im Jahr 1051 gegründet wurde, ist nicht nur eines der wichtigsten christlichen Heiligtümer der Welt. Es steht am Anfang des orthodoxen Christentums und damit auch der russisch-orthodoxen Kirche und Kultur. Die russische Strategie der Zerstörung macht nicht einmal vor dem gemeinsamen russisch-ukrainischen religiösen Erbe Halt. Seit Beginn der Großinvasion hat Russland in der Ukraine hunderte Kirchen beschädigt oder zerstört. Doch immer noch behauptet der Kreml, er sei der Verteidiger christlicher Werte, und immer noch wird dies geglaubt und weiterverbreitet, auch im Westen. Russland zerstört das, was es nicht erobern kann. Viele der Städte in der Ostukraine, die Russland angeblich befreit hat, sind nur noch Trümmerlandschaften. Die Bewohnerinnen und Bewohner getötet oder geflohen. Die Zerstörung religiöser und kultureller Stätten der Ukraine gehört zur Strategie des Kremls, das Gedächtnis des Landes und damit seine Identität zu vernichten. Russlands Krieg gegen die Ukraine dauert nun schon länger als der Erste Weltkrieg. Die russischen Truppen stecken fest, gleichzeitig steigert der Kreml den Terror gegen die ukrainische Bevölkerung und gegen die zivile Infrastruktur. Gemäß der UNO wurden im Mai mindestens 247 Zivilpersonen getötet. Das sind so viele wie noch nie. Doch die Strategie, durch dieses immense Leid die Ukraine zum Aufgeben zu zwingen, verfängt nicht. Noch während der Löscharbeiten heute Morgen läuteten die Mönche die Glocken des Höhlenklosters, der Zerstörung zum Trotz.
1: Das ist das Echo der Zeit auf Radio SRF. Bei uns geht es weiter mit Lärmschutzmaßnahmen, die ein Dorf im Berner Oberland spalten. Mit Indien, wo ein Bundesstaat Transpersonen einbinden statt ausgrenzen will. Und mit jahrtausendealten Geschichten, die im Seeschlamm verborgen sind. Zuerst dies. Die Städte hätten das Land wie eine Lawine einfach ausradiert, so SVP-Präsident Marcel Dettling gestern nach seiner Abstimmungsniederlage. Auf dem Land hätten die Leute verstanden, um was es bei der Initiative zur 10 Millionen Schweiz gehe. Doch die Städte hätten alles zunichte gemacht. Ein tiefer Graben teile das Land, sagten auch Politikwissenschaftler zum Ergebnis. Zumindest am Beispiel von der Stadt Burgdorf und dem Nachbardorf Heimiswil stimmt das. In der Stadt lehnten 66% der Stimmberechtigten die SVP-Initiative ab, auf dem Land sagten fast 64% ja. Was also hat es mit diesem Graben auf sich? Das wollte Matthias Baumer wissen.
7: Die Mähmaschine brummt und hustet. Der Bauer stapft durchs hohe Gras.
8: Ja. In diesem Gebäude hat es ein bisschen viel Hänge und die lauern sie gehen da raus. Dann bin ich schauen, ob es da einen Hundsdreck in diesem Futter hat. Weil das erlebe ich einfach nach und nach. Und das ist einfach eine Riesensauerei.
7: Deshalb schaue er ins Gras, bevor er das Futter für seine Kühe mähe. Ob er wisse, wo der Stadtlandgraben Heimiswil von Burgdorf trenne. Ja, das sei...
8: Dämmen. Genau.
7: Und er bleibe lieber auf seiner Seite des Flusses.
8: Ich kann natürlich nicht so viel fort in die Stadt. Ja, ich bin einfach auf dem Land eigentlich.
7: Und hier sei ihm wohl mit der Arbeit, den Tieren, dem Dorf. Hier sei noch Platz, wo alles immer voller werde, sagt er. Mutterseelen allein in seiner Wiese. Und nun müsse er mähen. Ja, früher sei die Emme tatsächlich die Grenze zwischen Stadt und Land gewesen und man sei auch nicht dorthin, nach Burgdorf, erzählt der Gemeinderatspräsident von Heimiswil, Peter Wittmer, beim Kaffee.
9: Zwei Kaffee-Creme.
7: Ein Ur-Heimiswiler, Präsident der Schützen und der Hornuser war er. Im Dorf würden die Bauernhöfe weniger, dafür grösser. Im Dorf wohne man schön und schlafe ruhig. Und wer arbeite, mache das häufig in der Stadt, Burgdorf oder Bern. Heimiswil selbst werde langsam, dafür stetig, zur Agglomeration von Burgdorf. Doch das geschehe gemächlich.
10: Wir haben nicht grosse Veränderungen, die kommen langsam bei uns. Und ich glaube, das ist ganz wichtig für viele Leute, dass sie nicht endlich überfordert sind mit den Veränderungen.
7: Sagt Peter Wittmer. Führt diese Langsamkeit womöglich dazu, dass sich das Land manchmal von der Stadt und deren Dynamik überwältigt fühlt? Ist die Erzählung vom Graben dazwischen also wahr?
10: Ja, ich glaube, es sieht nicht so schlimm aus.
7: So fremd sei man sich hier nicht, sagt der Gemeindepräsident. Und, sagt ein freundlicher älterer Herr am Erdbeerkiosk in Heimiswil,
11: Ich habe einfach das Gefühl, es wird manchmal schon viel einfach so hergeredet. Also, weil es auch so muss sein, aber ich spüre das nicht so. Also, ich spüre das anders. Ich habe nicht das Gefühl, dass jetzt die Städter das Land überfahren oder das Land die Städter überfahren. Ich meine, seien wir ehrlich, schauen wir mal, das Resultat da ist ja fast 50-50.
7: Bei der 10 Millionen Schweiz. Wo soll da ein Stadtlandgraben sein? Wer Angst vor Fremden und Überfremdung habe, redet dummes Zeugs. Wer einen Stadtlandgraben herbeirede, der mache Theater.
11: Ja, ein bisschen Heimatschutztheater, denke ich mir. Man muss irgendwie das Theater aufrechterhalten und im Hintergedanken, dass es so bleibt.
7: Die Kulisse, die Dörfer, das Land. Er sei aus der Stadt, radle wegen des neuen Knies nach Heimiswil zur Therapie und kaufe Erdbeeren hier.
11: Das sind wahnsinnig gute Erdbeeren, es ist schon ein schöner Ort hier. Und an die Erdbeeren gesehen, dachte ich, das muss ich unbedingt noch haben.
7: Erdbeeren dick wie Kartoffeln, rot wie Mohnblumen. Dieses Betonen eines Grabens zwischen Stadt und Land nehmen wir mit auf die Sitzbank vor der Gemeindeverwaltung in Burgdorf. Stefan Berger ist Stadtpräsident hier. Dieser Grabendiskurs mache ihn nachdenklich.
9: In Form von, wie man miteinander redet und wie man ein Problem bewirtschaftet. Und wie man eben probiert, einen Keil reinzuschlagen zwischen Stadt und zwischen das Land.
7: Für ihn sei das unnötig, sagt Berger. Aber die Furcht auf dem Land vielleicht doch nicht ganz unbegründet. Weil auch er sagt, ja, das urbane Leben der Städte dränge immer mehr aufs Land. Doch letztlich ist für den Stadtpräsidenten von Burgdorf dieser Stadt-Landgraben auch ein künstliches Wesen. Es werde sichtbar, weil Abstimmungsresultate nach Gemeinden, Verwaltungsbezirken oder Kantonen ausgezählt und interpretiert werden. Würde man diese Grenzlinien auflösen und in Lebens- und Entwicklungsräumen denken, dann würde der Stadt-Landgraben verschwinden.
9: Aber das ist, glaube ich, ein Trugschluss, dass sich die wird auflösen, weil politisch wird es eben gebraucht, für gewisse Themen in den Fokus hineinzusetzen. Und da geht es nicht um eine räumliche Entwicklung, sondern da geht es klar um Themenbesetzung und um politische Fragestellungen, die dort bewirtschaftet werden.
7: Da gehe es nicht um Entwicklung der Schweiz, sondern darum, politische Inhalte zu bewirtschaften.
9: Ich wüsste von keinem Stadt-Land-Graben hier zwischen Burgdorf und Heimiswil,
7: sagt Stefan Berger, der auf der anderen Seite der Emme auf einer Stadtbank sitzt.
1: Der künftige Schweizer Kampfjet F-35A wird laut. Das Verteidigungsdepartement investiert deshalb rund um die Militärflugplätze in Schallschutz, um die Folgen des Lärms etwas zu lindern. In Brienzwiler im Berner Oberland erhält die eine Hälfte des Dorfes neue Schallschutzfenster, die andere Hälfte aber nicht. Die Grenze führt mitten durchs Dorf. Der Schallschutz spaltet Brienzwiler. Samuel Buri war für uns im Oberland.
12: Der Dorfladen ist das Herz von Brienzwiler, seit 17 Jahren geführt von Annabel von Bergen. Sie zeigt vor der Ladentür auf eine imaginäre Linie auf dem Asphalt entlang der Dorfstraße zwischen den alten Holzhäusern.
13: Und das ist wirklich hier, das ist die Grenze einfach der Straße. Und es kann nicht sein, dass der überkommen und da oben für überkommen.
12: Unterhalb der Dorfstraße bekommen die Hausbesitzenden des 500-Seelendorfes schalldichte Fenster. Wer oberhalb der Straße wohnt, geht leer aus.
13: Hallo zusammen.
12: Kundschaft. Von Bergen kehrt in den Laden zurück. Schon jetzt mit dem FH18 sei der Lärm groß, erzählt sie hinter der Kasse.
13: Wenn die starten, man muss warten, bis die ein bisschen weg sind, dass man danach weiter reden kann. Sonst, man sieht nur die anderen Mund auf und Mund zu, aber man versteht kein Wort, weil es ist wirklich sehr laut.
12: Auch wenn sie sich schon etwas an den Lärm gewöhnt habe. Der neue Kampfjet F-35A macht noch mehr Lärm. Die Starts und Landungen, die sogenannten Einzelereignisse, werden lauter sein. Beamte haben berechnet, was das für die einzelnen Liegenschaften heißt. Nun hat das Verteidigungsdepartement VBS den sogenannten Schallschutzperimeter ausgeweitet. Die Grenze dieses Perimeters führt mitten durch Brienzwiler und entscheidet über Schallschutz oder nicht.
13: Und ich denke, wir haben die und der Nachbar, der gerade oben drauf ist, aber kommt nicht. Und das finde ich nicht ganz fair, weil also die haben genau den gleichen Alarm wie wir auch.
12: Im Schalle nebenan wohnt Alexander Schild. Seine Frau mäht den Rasen. Schilds haben Pech, ihr Haus ist gerade nicht mehr im Schallschutzperimeter.
14: Ich finde das eine Anmassung, was zwei BSD gemacht haben. Einfach sagen, bis da ist Lärm und alles hinten dran ist erträglich. Das finde ich nicht gut.
12: Die Starts und Landungen sieht Schild vom Garten aus.
14: Das donnert, ja, das tut richtig.
12: Darum ließ Schild vor 4 Jahren auf eigene Rechnung Schallschutzfenster einbauen. Die Kosten dafür hätte er gerne erstattet. Außerdem fürchten die Schilds, dass aufgrund des Fluglärms ihr Grundstück bald weniger wert sein könnte.
14: Wir haben jetzt Einsprache gemacht und ich hoffe, dass man dort nachher vielleicht das Neues tut, überdenken und nicht einfach theoretisch etwas rechnen und sagen, da ist die Linie und dahinter bekommt nichts.
12: Schild wünscht sich Gleichbehandlung fürs ganze Dorf. Doch da zeige das VBS kein Musikgehör.
14: Da stoßen wir auf taube Ohren.
12: Taube Ohren kann sich die Musikerin Annette Jakob nicht leisten. Sie wohnt gegenüber auf der anderen Seite der Dorfstraße und sie erhielt einen Brief vom Verteidigungsdepartement. Jakobs kriegen Schallschutz.
15: Als einziges Zimmer im Haus hat das Musikzimmer immer noch alte Fenster und das wäre natürlich cool, wenn es dort würde Schallschutzfenster geben.
12: Doch die Querflötistin relativiert auch. Die Lärmphasen seien zwar laut, aber kurz. Man gewöhne sich daran, schlimm sei das nicht.
15: Wo zum Beispiel Kinder im Kinderwagen geschlafen vor dem Haus, die sind ja erwacht, wenn ein Traktor ist vorbeigefahren.
12: Zudem profitiere das Dorf vom Militärflugplatz.
15: Es gibt ein paar Familien hier, wo Väter dort arbeiten und wo hier Steuern zahlen.
12: Und diese haben auch nichts gegen den Fluglärm. Spaltet der Lärm das Dorf? Jakob nickt.
15: Schon ein bisschen, ich glaube schon. Es gibt schon Leute, die halt sehr fest dagegen sind. Es hat auch mal eine Phase gegeben, wo sie, gell, Unterschriften gesammelt wurden von diesen Leuten. Es gibt schon ein bisschen einen Spalt.
12: Brienzwiler ist doppelt gespalten. Hier Befürworter, dort Gegner des neuen Kampfjets. Hier Schallschutz, dort nicht. Die Lage des Dorfes am Hang oberhalb des Flugplatzes Meiringen sei speziell, erklärt Gemeindepräsident Adrian Schild.
16: Es ist wie ein Stadion, es ist wie eine Tribüne. Es betrifft alle fast gleich und darum ist unsere Forderung Lärmschutzmaßnahmen für das ganze Dorf.
12: Nun machen die Gemeinden und die Anwohnenden Einsprachen gegen den künftigen Kampfjet-Flugbetrieb, auch weil sie nicht genau wissen, was mit dem F-35A auf sie zukommt. Die Ungewissheit ist groß, so Gemeindepräsident Schild.
16: Und das bewirkt bei den Bürgern sehr, sehr grosses Misstrauen und Angst, was da einem zukommen kann.
12: Wie laut ist der neue Kampfjet? Wann kommt er? Wer kriegt eine Entschädigung? Vieles ist offen. Doch wer jetzt in Brienzwiler keine Einsprache macht, wird am Schluss leer ausgehen.
1: Samuel Burri hat berichtet. Indien hat die Rechte von Transgender-Menschen vor kurzem massiv eingeschränkt. Ob jemand Transgender ist, sollen künftig allein Ärztinnen oder Ärzte und Amtsträger entscheiden. Das sieht ein neues Gesetz vor. Die Transgender-Gemeinschaft betrachtet den Vorstoß als massiven Angriff auf ihr Recht auf Selbstbestimmung und ihre Würde. Sie wehrt sich vor Gericht. Einen ganz anderen Weg geht der indische Bundesstaat Telangana. Statt Transmenschen auszugrenzen, versucht die Regierung, sie besser in die Gesellschaft einzubinden. Zum Beispiel als Verkehrspolizistinnen in Hyderabad. Südasien-Korrespondentin Maren Peters.
17: Eine belebte Verkehrskreuzung in der südindischen Stadt Hyderabad. Es ist heiß, laut und die Luft voller Abgase. Mittendrin steht Sri Prema in weißem Polizeihemd, Stiefeln und goldenen Steckern in den Ohren. Wir kontrollieren hier den Verkehr, sagt die Mitte-30-Jährige, die früher ein Mann war. Sri Prema ist Teil eines Pilotprogramms, das in Indien einzigartig ist. Seit 1,5 Jahren bildet die Stadt Hyderabad im Bundesstaat Telangana Transmenschen zu Verkehrspolizisten aus. Denn obwohl der oberste Gerichtshof Indiens schon vor 12 Jahren ein drittes Geschlecht offiziell anerkannt hat, werden Transmenschen in der indischen Gesellschaft ausgegrenzt, vor allem im konservativen Norden des Landes. Telangana im liberalen Süden will es bewusst anders machen. Hinter einem mächtigen Schreibtisch sitzt Joel Davis, der Chef der Verkehrspolizei in Hyderabad.
18: This is not a volunteer program, this is funded by government.
17: Das Transgender-Programm sei offiziell unterstützt und finanziert von der Regionalregierung, sagt der Mann mit Schnauz und 2 Sternen auf der Schulterklappe. Regierungschef Revan Reddy habe die Transgemeinschaft besser in die Gesellschaft einbinden wollen und ihr daher Arbeitsplätze bei der Regierung versprochen.
18: The government and the honorable CM thought that this is one area where they can do better and bring change.
17: Dass sie bei der Verkehrspolizei gelandet seien, sei kein Zufall. Auf den Straßen seien die Transmenschen sehr sichtbar. Das sende ein deutliches Signal an die Bevölkerung. Sri Prema gehört zur ersten Generation von 44 Transmenschen, die den Verkehr regeln. Früher habe sie sich als Feldarbeiterin und Bettlerin durchschlagen müssen, sagt die hochgewachsene Transfrau. Jetzt habe sie einen Regierungsjob und verdiene gutes Geld. Das mache sie glücklich. Ihr Vertrag sei gerade verlängert worden. Auch ihr Hetero-Kollege Nagat ist zufrieden. Die Transmenschen machen einen guten Job, lobt der Polizist. Wenn sie eingebunden sind, werden sie auch akzeptiert. Dieses Gefühl hat auch Transbeamtin Manassa, die ein breiter Polizeihut vor der sengenden Sonne schützt. Endlich habe sie die Chance auf ein respektiertes Leben. Schon früh sei sie von der Familie ausgestoßen worden. Die Eltern hätten sich einen Sohn gewünscht, sagt die Transfrau. Und niemand habe ihr Arbeit geben wollen. Spitäler sagten, wenn wir dich einstellen, verschrecken wir die Patienten. Das hat mir wehgetan, sagt Manassa. Ganz weg ist der Schmerz noch nicht. Ihre Familie helfe ihr immer noch nicht, obwohl sie mehr als die Hälfte des verdienten Geldes bei ihr abliefern müsse. Zu Hause wohnen dürfe sie trotzdem nicht. Aber wenigstens muss sie nicht mehr betteln gehen. 1,5 Jahre nach dem Start des Pilotprojekts ist die Bilanz in Telangana positiv. Es sei eine große Erfolgsgeschichte für die Transgemeinschaft und auch für den Staat, sagt Transaktivistin Chandramukhi am Telefon. Die bekannte Tänzerin hat das Programm in Hyderabad mit auf die Beine gestellt. Am Anfang habe der Regierungschef noch Zweifel gehabt, ob Transleute überhaupt arbeiten könnten, sagt Chandramukhi. Inzwischen sei das Programm sogar ausgeweitet worden. Mehr als 100 Transmenschen arbeiten bereits für den Staat. Die Regierung von Telangana bildet sie inzwischen auch zu Drohnenpiloten, Hotelmanagerinnen und Taxifahrerinnen aus. Verkehrspolizistin Manassa hat mit 28 Jahren ihren Platz gefunden. Ich mache weiter bis zur Pension, sagt sie grinsend und geht zurück an die Arbeit.
1: Neue Erkenntnisse über das Leben unserer Vorfahren begeistern Archäologinnen und Archäologen. In einigen Punkten muss gar die Geschichte der Schweiz umgeschrieben werden. Mikroskopisch kleine Pflanzenpollen, Aschepartikel oder Pilzspuren in alten Sedimenten aus Schweizer Seen geben Auskunft darüber, welche Pflanzen rund um die Seen angebaut wurden, wann die Leute gerudert haben und wie viel Vieh sie gehalten haben. Das Leben rund um den See lässt sich über tausende Jahre zurückverfolgen, und zwar so exakt wie noch nie. Christian von Burg hat sich das fürs Echo Wissen genauer angeschaut.
19: Ja gut, dann schauen wir doch mal. Ich denke, am besten gehen wir vielleicht gerade an das Doppelmikroskop, weil da können wir beide reinschauen.
20: Sina Areka, Doktorandin am Institut für Pflanzenwissenschaften in Bern, nimmt die Plastikschutzhülle weg, knipst das Licht an und schiebt die Probe auf der Glasscheibe und das Mikroskop. Es geht um die männlichen Keimzellen der Samenpflanzen, den Blütenstaub. Sieht man die einzelnen Pollen von Auge gar nicht?
19: Vom bloßen Auge sieht man die Pollen eigentlich nicht, nein. Aber 400-fach Vergrößerung ist am angenehmsten für das Auge.
20: Im Doppelmikroskop zeigt sich ein kugelförmiges bis leicht dreieckiges Bällchen.
19: Das hier, das könnte entweder eine Birke sein oder eine... Nein, das ist sogar ein Haselpollen, genau.
20: Bis man nur schon die 20, 30 häufigsten Pollen sicher bestimmen könne, brauche es 1 bis 3 Monate Übung, sagt Professor Willi Tinner, der nun ebenfalls ins Mikroskop schaut.
21: Wir finden aber 300 verschiedene Typen in allen möglichen Zuständen abgearbeitet, flach gedrückt. Und das muss man halt alles im Gehirn dann wiederherstellen. Und das braucht sehr viel Training.
20: Dazu kommen Holzkohlepartikel, Pilzsporen und aus der Kombination all dieser Elemente lässt sich dann die vergangene Landschaft lesen.
21: Jetzt schaue ich ein bisschen weiter. Da ist eine Sauerampfer. Also es ist eine schöne offene Landschaft mit Getreideäckern. Ja, noch ein paar Fichten sind da.
20: Gewonnen wurde diese Probe aus einem Bohrkern. Die Wissenschaftler stellen dazu eine Bohrplattform in den See und bohren mehrere Meter in den schlammigen, oft auch stinkenden Untergrund.
3: Ja, wenn man es so betrachten würde, ist das die Begeisterung klein. Man den Schlamm sieht, er ist braun und manchmal eben Faulschlamm, aber für uns ist das wie Gold.
20: Gold, weil man darin über Jahrtausende zurück in die Vegetationsgeschichte schauen kann. In der Schweiz gibt es mehrere kleine Seen, die so als Umweltarchiv dienen. Der Geoökologe Fabian Rey hat die Bohrkerne zweier Seen nördlich von Bern analysiert. Bohrkerne, die 7000 Jahre abdecken. Und dies in einer bisher nicht gekannten Genauigkeit und in einer Auflösung von 10-Jahresschritten.
21: Das, was er gemacht hat, hatte vorher noch niemand in ganz Europa gemacht, oder dass wir solche hoch aufgelösten Zeitreihen jeden Zentimeter über Tausende von Jahren anschauen, das gibt es sonst nicht. Fabian ist dort wirklich spitze.
20: Professor Willitiner nimmt die Schlüssel und führt ins Kühllager. Die frischen Bohrkerne sind in Gestellen bis zur Decke gestapelt.
21: Das sind Bohrkerne und darum herum Frischhaltefolie und darum herum noch eine Schutzhülle aus Plastik, die verschweißt wird.
20: Bevor die Kerne analysiert werden können, müssen die Proben physikalisch und chemisch aufbereitet werden. Längst interessieren sich auch andere Fachgebiete für die Methode, insbesondere die Archäologie. Wir fahren mit dem Auto von Bern rund 10 Kilometer bis zum malerischen Moossee. Dort treffen wir den Berner Kantonsarchäologen Adriano Boschetti. Er ist begeistert von der Arbeit der Pflanzenwissenschaftler.
0: Die Pollenanalysen ergänzen unser Bild, das wir von der Archäologie haben, von der Vergangenheit, massiv.
20: Er zeigt über das Schilf auf den See und die Uferpartien, wo die Archäologen seit 170 Jahren graben und forschen.
0: Hier am Moose zum Beispiel haben wir immer einzelne Fundstellen aus der Jungsteinzeit, 600 Meter dort hinten, eine sogar aus der Altsteinzeit. Aber dazwischen haben wir Lücken.
20: Sind die Menschen in diesen zeitlichen Lücken weggewandert und dann zurückgekehrt, wie die Archäologen lange vermuteten? Dank der Pollenanalyse ist jetzt klar, sie waren nie weg. Für jedes Jahrzehnt lässt sich nun sagen, wie groß die Siedlungen im Umfeld weniger Kilometer etwa waren, wie dicht der Wald war, ob Getreide angebaut wurde und sogar wie viele Tiere ungefähr gehalten wurden. In der Zeit um 3800 v. Chr. War die Besiedlung stark. Das waren die Pfahlbauer vom Moossee, deren Siedlungen die Archäologen später ausgegraben hatten. Rund 1000 Jahre später zeigte sich dann aber ein ebenso starkes Signal in den Pollen.
0: Wir haben dann wenig später Tauchprospektionen gemacht und tatsächlich Pfähle am Seegrund entdeckt und die dann auch datieren können, schüsst in dieser Zeit um 2700 vor Christus.
20: Die Pollenanalyse hat die Entdeckung der Archäologen also vorweggenommen. Und die Überraschungen gingen noch weiter. Nach bisheriger Lehrmeinung fand der Wechsel von Jägern und Sammlern zum sesshaften Leben in der Schweiz ca. um 5400 v. Chr. Statt, sagt Willitiner.
21: Aber das Interessante ist, dass wenn man jetzt nur auf Pollenfunde gehen würde, würde man diese Grenze nicht dort ansetzen, obwohl man das sieht, sondern das fängt schon früher an.
20: Erste Getreidefelder gab es schon gut 1000 Jahre früher. Vermutlich kam das Getreide mit den ersten Bauern aus dem Süden. Denn die frühesten Pfahlbauer, die lebten nicht hier in der Schweiz, sondern auf dem Balkan, sagt Tinner, der vor 3 Jahren an den Untersuchungen in Albanien beteiligt war.
21: Das heißt, vielleicht ist es ein Innovationsschub aus dem Balkan Richtung Italien und dann hat das irgendwie ein paar Jahrhunderte später auch die Schweiz erfasst.
2: Waren die ersten Pfahlbauer also nicht Schweizer, sondern Albaner?
0: Ja, das ist anzunehmen und es ist ja auch anzunehmen, dass eben die ganzen Innovationen, Ackerbau, Viehzucht, dass man Häuser baut, Keramik herstellt, dass das einerseits auf dem Weg über den Balkan und Donauraum nach Mitteleuropa und andererseits vom Mittelmeerraum die Rhone aufwärts von Westen her in die Schweiz gelangt ist.
20: Die Geschichte verlief in einigen Punkten also anders als lange gedacht. Selbst das Gründungsdatum der heutigen Stadt Bern, 1191 durch die Zähringer Herzöge, wie es noch heute offiziell gilt, sei mit der Pollenanalyse nicht mehr haltbar, sagen Boschetti und Tinner. Denn die Vegetationsgeschichte zeige, dass die Umgebung von Bern schon 200-300 Jahre früher stark besiedelt und wirtschaftlich intensiv genutzt worden sei.
21: Und das wird in der Bevölkerung und in der Stadt auch völlig falsch eingeschätzt. Das dürfen wir schon ganz klar sagen, das ist ein Mythos. Bern ist älter und die Kulturlandschaft von Bern ist viel, viel älter.
20: Für die naturwissenschaftliche Überprüfung der bisherigen Geschichtsschreibung scheint der Schlamm gewisser Seen tatsächlich Gold wert.
1: Wissenschaftsredaktor Christian von Burg. So viel Echo der Zeit für heute Montag, den 15. Juni, Redaktionsschluss 18.40 Uhr. Lukas Schneider war für die Sendung verantwortlich, für die Nachrichten Thomas Fuchs, am Mikrofon Brigitte Kramer.
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5: President Donald Trump says an agreement has been reached between the United States and Iran.
22: Breaking news
5: and
22: in the last Friday. Few minutes, President Donald Trump announced the U.S. struck a deal with Iran.
23: Ist das jetzt der Durchbruch im Iran-Krieg?
1: Von einem Durchbruch ist die Rede. Die USA und der Iran haben sich auf ein Rahmenabkommen geeinigt. Die militärischen Angriffe sollen eingestellt werden. Unterschrieben ist aber noch nichts und viele Details sind noch offen. Trotzdem gibt sich Donald

0: Gerber und los geht's. Unsere Geschichte beginnt in einem Käfig. Er ist hell ausgeleuchtet, in Blau, Rot und Weiß, darüber eine Art provisorische Arena. Zwei Männer stehen sich gegenüber, halbnackt, es ist still. Dann der erste Schlag, das Publikum jubelt, Kameras zoomen hin, Blut spritzt, Faustschläge, Tritte, Würgegriffe. Dieser Kampf findet nicht irgendwo statt, sondern auf dem Rasen des Weißen Hauses. Dort, am Sitz der US-Regierung, haben am Wochenende Käfigkämpfe stattgefunden. Sie waren Teil der Geburtstagsfeier von Donald Trump. Ein umstrittenes Spektakel, das sich Trump offenbar zum 80. gewünscht hat. Aber Trump hat an diesem Tag auch noch etwas anderes gefeiert. Einen historischen Durchbruch, wie er es selbst nennt. Kurz bevor die Kampfsportshow beginnt, verkündet er in den sozialen Medien ein Rahmenabkommen mit dem Iran. Ein erster Schritt in Richtung Frieden. Aber eben auch noch kein Deal.
1: Ich denke, der Begriff Rahmenabkommen ist nicht schlecht,
0: sagt Fredrik Steiger. Er ist diplomatischer Korrespondent bei SRF.
1: Mit dem Begriff Rahmen macht man schon deutlich, das ist noch kein fester Vertrag, das ist kein nachhaltiger Friedensvertrag, in dem alles geklärt ist. Die Amerikaner sprechen, US-Präsident Donald Trump vor allem, von einem Deal, wie er das stets tut, aber vielleicht greift er damit zu hoch. Die iranische Seite beispielsweise, die relativiert das Ganze doch noch ein bisschen, indem sie von einer Verständigung spricht und damit deutlich macht, das ist erst bestenfalls ein Anfang.
0: Fredrik Steiger ist zurzeit im französischen Evian. Dort findet der G7-Gipfel statt. Auch Donald Trump wird dort erwartet. Das Treffen der Staats- und Regierungschefs der größten westlichen Industrienationen wurde sogar um 24 Stunden nach hinten verschoben, unter anderem, weil Trump seinen 80. Geburtstag eben noch zu Hause feiern wollte. Ein Detail, das zeigt, wie sehr sich an diesem Wochenende innenpolitische Inszenierung und internationale Diplomatie überlagern.
1: Für Trump ist es natürlich erfreulich, dass das Atomabkommen gerade zu seinem Geburtstag zustande kam. Das lässt sich für die Symbolik ganz gut nutzen. Er wollte es vor allem aber auch vor dem G7-Gipfel haben, der heute in Evian am Genfersee begonnen hat. Denn nun kann er hier auftreten als einer, der eine Lösung mit dem Iran erreicht hat. Mag diese noch so provisorisch sein. Und es gibt damit auch einen Streitpunkt zwischen den USA und den Europäern sowie Japan weniger. Der ist ein Stück weit aus dem Weg geräumt, denn diese Länder, vor allem die Europäer, waren von Anfang an entschieden gegen diesen von den USA und auch von Israel vom Zaun gebrochenen Krieg.
0: Du hast das Treffen in Evian erwähnt, da bist du ja aktuell gerade auch. Ist das Abkommen dort jetzt auch das große Thema?
1: Es ist sicher ein großes Thema. Es wird in den offiziellen Sitzungen sicher ein Thema sein. Aber es wird vor allem auch inoffiziell ein Thema sein, denn Donald Trump wird diesen Erfolg, aus seiner Sicht ist es ein großer Erfolg, natürlich auch medial ausschlachten wollen. Er wird bei seinen Auftritten hier sich sozusagen als Friedensstifter wohl inszenieren. Und egal, was hinter den Kulissen an anderen Themen noch diskutiert werden wird, das werden viele andere Themen sein. Die Aufmerksamkeit der Medien ist halt nun einmal stets dort, wo Donald Trump ist.
0: Ich will heute ja herausfinden, ob diese Entwicklungen tatsächlich ein Erfolg sind, also quasi ein Sieg für Donald Trump, oder eben nicht. Dafür muss ich zuerst verstehen, was da überhaupt auf dem Tisch liegt. Einige Punkte aus diesem Rahmenabkommen sind nämlich bereits durchgesickert.
1: Wir kennen nicht alle Details. Das Papier soll aber sehr kurz sein, weniger als zwei Seiten lang. Ein zentraler Punkt ist die sofortige Beendigung des Krieges. Aber eben, ob das nun wirklich eine Verständigung auf einen echten, nachhaltigen Frieden ist oder bestenfalls eine Verständigung auf einen länger anhaltenden Waffenstillstand, das kann man noch nicht sagen. Es geht in dem Abkommen ebenfalls um ein Ende der Blockade der Straße von Hormuz durch den Iran und im Gegenzug um ein Ende der Blockierung der Zufahrt zu iranischen Häfen durch die USA. Zudem sollen Teile der seit langem in den USA blockierten iranischen Milliardengelder freigegeben werden und die Ölsanktionen sollen gelockert werden. Hingegen steht nichts Konkretes in dieser Vereinbarung zum iranischen Atomprogramm, obschon das für die USA und für Israel der eigentliche Grund war, diesen Krieg

0: zu beginnen.
1: Vieles muss also noch geklärt werden. Kann man denn schon sagen, wie belastbar ist denn dieses Abkommen? Also was könnte da noch passieren?
0: Noch scheint es nicht sehr belastbar. Es kann in der Tat noch viel passieren. Zum Beispiel könnten Teile der iranischen Führung, die radikalen Elemente, trotzdem weitere Militärschläge planen. Denn sie haben bereits deutlich gemacht, dass sie eigentlich keine Vereinbarung mit den USA wollen. Aber auch Israel könnte wieder im Südlibanon Militäraktionen durchführen, wie es das eben gestern gerade noch tat. Und die Hisbollah wiederum könnte Angriffe aus dem Libanon gegen Israel starten. Und je nachdem, wie die nun beginnenden Verhandlungen über das iranische Atomprogramm laufen, könnte man in Washington plötzlich finden, der Iran lenke nicht genug ein und allenfalls selber wieder militärische Operationen erwägen.
1: Viele schwierige Fragen sind also noch ungeklärt. Und trotzdem, der Deal soll bereits digital unterschrieben worden sein. Das behauptet zumindest der Premierminister von Pakistan auf der Plattform X. Pakistan war in den vergangenen Wochen der wichtigste Vermittler zwischen den USA und dem Iran. Offiziell unterzeichnet werden soll das Abkommen am Freitag in der Schweiz, in Genf. Damit könnte die Schweiz plötzlich wieder eine zentrale Rolle in dieser Annäherung spielen. Ob es tatsächlich so kommt, ist allerdings offen. Unklar ist auch, in welcher Form diese Unterzeichnung überhaupt stattfinden soll. Für die USA soll Vizepräsident J.D. Vance unterschreiben, so berichten es mehrere Medien. Er hat sich selbst bei Fox News dazu geäußert.
2: I think we're still figuring out the logistics on who's going to attend that signing ceremony. I certainly plan to be there, but it's possible.
1: Er habe auf jeden Fall vor, dabei zu sein, aber es sei auch möglich, dass der Präsident selbst dabei sein werde. Wer auf iranischer Seite dabei sein soll, dazu weiß man bis jetzt noch nichts. Wir haben jetzt gehört, also vieles ist noch nicht in Stein gemeißelt. Trotzdem spricht Donald Trump von einem historischen Durchbruch. Ist das denn gerechtfertigt?
0: Ich denke, das ist viel zu hoch gehängt. Der amerikanische Präsident reklamiert im Grunde ja einen Erfolg, der eigentlich nur darin besteht, dass er versucht, ein Problem zu lösen, das er selber geschaffen hat. Denn indem er in seiner ersten Amtszeit das Atomabkommen mit dem Iran von 2015 aufgekündigt hat, hat er Teheran erst motiviert, Uran auf so hohe Werte anzureichen, dass es für Atombomben reicht. Und der amerikanisch-israelische Angriff hat das Regime in Teheran dazu bewogen, erstmals die Straße von Hormuz zu sperren, mit den bekannten Folgen für die Weltwirtschaft.
1: Hat denn Trump jetzt mit diesem Rahmenabkommen gewonnen oder nicht?
0: Nüchtern betrachtet hat er nicht gewonnen. Es ist zu offensichtlich, dass diese jetzige Vereinbarung eine starke Schlagseite hat zugunsten des Irans und dass die Amerikaner sehr viel nachgegeben haben. Gewonnen hat Trump auch nicht, was das iranische Atomprogramm betrifft, denn da ist noch gar nichts geregelt. Und auch das iranische Regime, das man ja ganz gerne beseitigt hätte, ist noch an der Macht. Im günstigsten Fall, aus der Sicht von Trump, hat er gerade noch rechtzeitig die Kurve gekriegt, einen Ausstieg geschafft, sodass ihm das Ganze wenigstens nicht nachhaltig schadet.
1: Gewonnen hat also noch niemand. Und der Frieden zwischen den USA und dem Iran ist auch noch nicht in trockenen Tüchern. Jetzt müssen erst die Details ausgehandelt werden. Und in dieser Phase darf eigentlich nichts dazwischen kommen. Doch genau das könnte passieren, denn parallel gehen die Kämpfe im Libanon weiter zwischen Israel und der Terrormiliz Hisbollah. Die haben nie wirklich aufgehört. Und es ist unklar, welche Rolle Israel in diesem möglichen Abkommen überhaupt spielt. Aus dem Iran heißt es, ein Frieden im Libanon könnte Teil des Deals sein. Das zeigt, dieses Abkommen reicht weit über die Beziehung zwischen den USA und dem Iran hinaus. Und es bleibt fragil. Jetzt muss also verhandelt werden. Und ich frage mich, wie funktioniert das eigentlich, wenn so viel auf dem Spiel steht?
3: Also die schwierige Phase beginnt erst. Es ist ein erster Schritt. Die wirkliche Arbeit erfolgt aber erst dann, wenn das Rahmenabkommen natürlich mal unterzeichnet ist und wenn dann auch substanziellere Verhandlungen stattfinden können.
1: Sarah Hellmüller ist Forschungsprofessorin am Graduate Institute und Co-Leiterin am Center on Conflict Development and Peacebuilding in Genf. Und sie hat mir zuerst erklärt, warum es eigentlich überhaupt zu einem Rahmenabkommen gekommen ist.
3: Das erste ist ein bisschen die schmerzhafte Pattsituation, in der sich die Kriegspartei befindet. Also wir sehen schon eine gewisse Kriegsmüdigkeit auf beiden Seiten, weil das ist immer die Frage, oder wie sehr schmerzt die aktuelle Lage. Und hier sehen wir natürlich wirtschaftlich, militärisch und auch politisch ist das natürlich ein sehr teurer Krieg sozusagen. Und dann der zweite Aspekt ist wirklich auch, ob die Kriegsparteien einen politischen Ausweg sehen. Also sehen sie ein, dass eigentlich eine verhandelte Lösung Mehrwert bringt, als den Krieg einfach weiterzuführen. Und da ist es auch wichtig, dass sie das nicht nur als Selbsteinschätzung machen, sondern dass sie diesen Willen auch von der anderen Partei sehen. Und auch hier denke ich, oder die Frage, was haben die Kriegsparteien noch für Alternativen? Ich denke, das hat sie jetzt dazu bewogen, zumindest mal ein Rahmenabkommen zu unterzeichnen, weil die Alternativen sind eigentlich nicht sehr rosig.
1: Was braucht es denn jetzt? Also wie muss man jetzt verhandeln?
3: Also es braucht Verhandlungen für eine politische Lösung, aber in einem ersten Schritt geht es wirklich einmal darum, also vor allem auch bis Freitag Vertrauen aufzubauen. Wir hatten ja schon vorher eine Waffenruhe, es gab auch schon früher Verhandlungen. Die Waffenruhe wurde aber immer wieder gebrochen und es geht jetzt wirklich darum, dass diese Waffenruhe hält, weil jeder Vertrauensbruch oder jeder Bruch der Waffenruhe zerstört eben dieses Vertrauen und das ist dann nicht nur bei den Verhandlungsparteien, sondern natürlich auch in der breiten Bevölkerung und der breiteren Wahrnehmung.
1: Gibt es denn entscheidende Elemente, damit ein Deal dann auch wirklich funktioniert?
3: Damit ein Deal wirklich auch funktioniert, braucht es verschiedene Elemente. Also da geht es vor allem auch darum, dass das Abkommen, das unterzeichnet wird, natürlich die Interessen eigentlich beider Parteien so gut wie möglich wahren kann. Und das heißt nicht, dass natürlich dann im Abkommen alles ist, was sie ursprünglich wollten, sondern dass man eben ein Abkommen findet, worauf sich die Parteien selber einigen können. Und wo sie auch wenigstens ihre roten Linien nicht überschritten sehen. Und das fordert dann halt oft auch eine Drittpartei, die ihnen hilft, von ihren festgefahrenen Positionen zumindest ein bisschen abzukommen und zu schauen, was sind eigentlich die Interessen dahinter, die wir wirklich in einem Abkommen widerspiegelt sehen müssen.
1: Die USA haben ja zuerst militärisch im Iran eingegriffen, streben nun aber doch wieder eine Verhandlungslösung an. Wie ist das aus verhandlungstaktischer Sicht zu werten?
3: Oft werden solche Angriffe oder auch eine Eskalation der Gewalt in Friedensverhandlungen gebraucht, um sich bei den Verhandlungen dann besser zu positionieren. Also wir sehen diesen Übergang von Kampfhandlungen und Verhandlungen sehr fließend. Das ist eigentlich in fast allen Verhandlungen so. Also es ist selten, dass man einen klaren Waffenstillstand hat und dann gibt es politische Verhandlungen, sondern die Gewalt wird immer eigentlich als Druckmittel gebraucht. Und natürlich ist die USA dadurch eigentlich auch als Angreiferin in diesen Krieg gegangen, auch in Verletzung natürlich des Völkerrechts. Und sie hat dadurch versucht, eine bessere Verhandlungsposition zu erreichen. Ich denke aber, dieser Versuch ist gescheitert.
1: Auch die Friedens- und Konfliktforscherin Sarah Hellmüller sieht Trump in dieser Geschichte also nicht als Gewinner. Auch wenn sich Donald Trump so gibt. Für ihn steht einiges auf dem Spiel. Er hat sich ja als Dealmaker inszeniert und den Frieden zu einem zentralen politischen Versprechen gemacht. Fredrik Steiger, wie wichtig ist es denn für Donald Trump, dass er der Mann ist, der diesen Krieg beenden kann, den er notabene ja selbst begonnen hat?
0: Ich denke, er dürfte nun zweierlei erhoffen. Erstens, dass das Öl nun rasch wieder fließt, dass die Ölpreise sinken, die Weltwirtschaft sich erholt von dem Schock und damit auch in den USA die Inflation zurückgeht. Zweitens setzt er ganz sicher auf die Vergesslichkeit der amerikanischen Wählerinnen und Wähler, also dass diese bis zu den Zwischenwahlen im November vergessen haben, wer diesen Krieg eigentlich begonnen hat und ihnen all die Probleme damit eingebrockt hat.
1: Mir bleibt von diesem Thema heute vor allem, dass das Rahmenabkommen zwischen den USA und dem Iran in Sachen Frieden noch kein Durchbruch ist. Aber vielleicht ein Anfang. Denn zum ersten Mal seit Beginn des Konflikts gibt es eine gemeinsame Grundlage, auf der weiter verhandelt werden kann. Und damit sind wir am Ende dieser Ausgabe News Plus. Produziert hat heute Silvan Zemp, mitgearbeitet Tobias Bühlmann. Ich bin Vanessa Liederkerber. Schreibt uns gerne, wenn ihr Fragen habt, newsplus@srf.ch. Auch Lob und Kritik nehmen wir dort gerne entgegen. Bis bald.

0: Die Nachrichten von SRF um 20 Uhr mit Mario Storni. Der Nationalrat will vorerst nichts wissen von neuen Atomkraftwerken in der Schweiz. Zuerst soll der Bundesrat klären, wie neue Anlagen finanziert werden sollen. Die Entscheidung in der Grossen Kammer war allerdings äußerst knapp. Aus dem Bundeshaus Juliette Schild.
1: 3 Stimmen machten letztlich den Unterschied. Mit 100 zu 97 Stimmen bei 2 Enthaltungen entschied die Grosse Kammer, dass der Bundesrat seinen Gegenvorschlag zur sogenannten Blackout-Initiative nochmals überarbeiten soll. Nebst SP, Grünen und der GLP war auch die Mehrheit der Mitte-Fraktion dieser Meinung. Der Nationalrat will also zuerst wissen, woher das Geld für neue Atomkraftwerke kommt, bevor er das Neubauverbot aufheben will. Die Grosse Kammer stellte sich damit gegen Verkehrsminister Albert Rösti. Dieser sagte, es sei zum jetzigen Zeitpunkt zu früh, um über die Finanzierung von möglichen neuen AKW zu sprechen.
2: Wir brauchen doch ein konkretes Projekt. Wir wollen zuerst die Bevölkerung fragen, ist es möglich, über die Option Kerntechnologie zu sprechen?
1: Nun ist am Dienstag wieder der Ständerat am Zug. Er muss entscheiden, ob er mit dem Entscheid des Nationalrats einverstanden ist. Die Kleine Kammer hatte sich im Frühling dafür ausgesprochen, dass in der Schweiz wieder neue Atomkraftwerke gebaut werden dürfen.
0: Im vergangenen Herbst wurde eine Tochterfirma des Schweizer Rüstungskonzerns RUAG Opfer eines Hackerangriffs und hat dann Lösegeld bezahlt, damit die Daten nicht veröffentlicht werden. Diese Vorgänge werden nun vom Verteidigungsdepartement untersucht, wie der Bundesrat mitteilt. Das Verteidigungsdepartement war im Vorfeld nicht über die Zahlung informiert worden. Der Bund rät grundsätzlich davon ab, in solchen Fällen Lösegeld zu zahlen. Bundespräsident Guy Parmelin hat die Vereinbarung zwischen den USA und dem Iran für eine Waffenruhe begrüßt. Er lobte bei einem Auftritt in Genf die Arbeit der Vermittler. Neben Pakistan und Katar habe sich auch die Schweiz intensiv dafür eingesetzt, dass die Konfliktparteien eine Lösung finden.
3: La Suisse s'est engagée fortement avec les autres facilitateurs, c'est-à-dire le Pakistan et le Qatar, pour amener les belligérants à trouver une solution, et c'est ce protocole d'accord, il s'agit d'un protocole d'accord, d'après les tout derniers renseignements que j'ai, qui devrait être signé à la fin de cette semaine.
0: Er gehe davon aus, dass die Vereinbarung Ende Woche in Genf unterzeichnet werde. Die Details gelte es aber noch zu klären. Zudem betonte Parmelin, dass die Schweiz auch bei der Umsetzung der Vereinbarung eine Rolle spielen könnte. Das Abkommen dient als Ausgangspunkt für weitere Verhandlungen während 60 Tagen. Laut US-Präsident Trump wurde die Vereinbarung in einem ersten Schritt bereits digital unterzeichnet. Der Iran hat sich dazu bislang nicht geäußert. An der Fußball-WM hat Europameister Spanien im ersten Spiel gegen Kap Verde unentschieden gespielt, und zwar 0:0. Und dann noch die Wetteraussichten. Morgen gibt es ein Gemisch aus Sonne und Wolkenfeldern. Die Höchstwerte erreichen 26 bis 30 Grad. Das waren die Nachrichten von Radio SRF, verantwortlich Patrick Walter.
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5: Willkommen bei 4x4. Hier bekommen Sie ausgewählte Highlights aus dem Programm von SRF 4 News, Ihrem Nachrichtensender. Folgende Themen haben wir heute für Sie. Die US-Einwanderungsbehörde hat kurz vor Start der Fußball-WM eine Finanzspritze bekommen. Wir fragen, warum die Behörde gerade jetzt wieder in den Fokus rückt. Die chinesische Regierung warnt vor tierischen Spionen. So sollen etwa Schildkröten und Fische zu Spionagezwecken genutzt werden. Unser Korrespondent sagt, was hinter dieser Warnung steckt. Und New York steht Kopf. Nicht etwa wegen der Fußball-Weltmeisterschaft, sondern wegen den Basketballern. Die Knicks haben nach über 50 Jahren zum ersten Mal den Titel geholt und die Stadt in eine Partymeile verwandelt. Das und mehr gibt's jetzt bei 4x4 mit mir, Manuel Fasol. Die umstrittene US-Einwanderungsbehörde ICE bekommt eine Milliardenfinanzierung. Dem hat das US-Parlament vor wenigen Tagen zugestimmt, kurz vor dem Start der Fußball-Weltmeisterschaft. Das Vorgehen von ICE hat in der Vergangenheit in mehreren Städten Proteste ausgelöst, etwa weil sie Menschen festgenommen und abgeschoben hat. Für Empörung haben auch die tödlichen Schüsse von ICE-Beamten gesorgt. Mit ICE will die Trump-Regierung die sogenannte größte Abschiebeoffensive der US-Geschichte umsetzen. In den letzten Wochen wurde es allerdings still rund um ICE. Doch nun wurde eben dieser Milliardenfinanzierung zugestimmt. Wieso ausgerechnet jetzt? Das hat Raphael Günther den US-Experten Thomas Jäger gefragt. Er ist Professor für internationale Politik an der Universität zu Köln.
6: Das hat zufällig mal nichts mit der Weltmeisterschaft zu tun, die gerade in Nordamerika gespielt wird, sondern da ging es darum, dass man vor den Zwischenwahlen im November noch unbedingt dieses Budget verabschieden wollte. Denn es ist nicht nur ein Budget für ein Jahr, sondern für 3 Jahre, quasi für die Restamtszeit von Präsident Trump. Denn die Republikaner befürchten, dass sie die Mehrheit im November verlieren und dann dieses Budget nicht mehr hätten durch das Parlament bekommen. So wird das jetzt verabschiedet, Trump wird unterschreiben und ICE hat eine kräftige Finanzierung, sozusagen eine Steigerung um 100%, wenn man auf das Jahr 2024 blickt.
7: Also es sind ordentlich mehr Mittel für ICE. Beobachterinnen und Beobachter reden auch von der größten Auswertung der Mittel für ICE in der Geschichte dieser Einwanderungsbehörde. Welche Möglichkeiten tun sich für ICE damit auf, mit dieser Milliardenfinanzierung?
6: Nun, es geht darum, das Ziel umzusetzen, das Trump ausgegeben hat, nämlich 1 Million Abschiebungen pro Jahr. Da ist die Regierung Trump selbst noch weit davon entfernt. Man liegt jetzt etwa nach einigen Monaten bei 600.000, nimmt pro Monat zwischen 30.000 und 40.000 Personen fest, hat die Kapazitäten der Abschiebezentren, in Anführungszeichen der Gefängnisse, ausgeweitet, alles mehr. Es geht eben darum, flächendeckend in den Vereinigten Staaten Menschen aufzuspüren, die man aus dem Land haben will. Und am Anfang, als Trump das Ziel verkündet hat, hat er das ja verbunden mit dem Hinweis, das sind illegale Straffällige. Und es gab eine große Zustimmung dafür. Fast 80% sagten, jawohl, es ist richtig, Menschen, die illegal hier sind, die straffällig geworden sind, aus dem Land zu bringen. Aber inzwischen geht es um die Deportation von Menschen, die dort auch schon seit vielen Jahren leben, die sich dort Unternehmen aufgebaut haben. Und gerade mal die Hälfte derer, die abgeschoben werden, sind überhaupt in irgendeiner Weise straffällig aufgefallen. Und dann ist es manchmal irgendein Verkehrsdelikt.
7: Jetzt ist es ja abseits dieser Finanzierung in letzter Zeit wirklich auch ruhiger geworden um ICE. Wir können uns alle auch noch erinnern an die großen Schlagzeilen, auch als es um diese tödlichen Schüsse von ICE-Beamten ging. Heißt denn das jetzt, weil es eben ruhiger geworden ist, die Trump-Regierung ist ein bisschen von ihrer Abschiebepolitik abgerückt?
6: Überhaupt nicht. Und das ist eben zu beobachten, dass es am Anfang unter der Heimatschutzministerin Kristi Noem so war, dass sie die Politik propagiert hat. Sie hat wohl gedacht, der Präsident findet das toll, wenn ich damit richtig viel Werbung mache. Vielleicht kann sich der eine oder die andere, die uns nur zuhören, noch erinnern, dass sie posiert ist, sich hat fotografieren lassen vor dem Hintergrund eines großen Gefängnisses, wo viele Männer in Käfigen gesessen haben und gesagt hat, das ist das Schicksal all derer, die illegal in die Vereinigten Staaten kommen. Dass sie Werbekampagnen gemacht hat, wo sie auf dem Pferd durch die Prärie reitet, um Stimmung sozusagen zu machen für das Amerika, das wiederhergestellt werden soll, weshalb man eben all diese Menschen aus dem Land bringen muss. Und das hat gleichzeitig eben dazu geführt, dass alle hingeschaut haben. Und das wurde insbesondere nach den Tötungen Anfang dieses Jahres dem amerikanischen Präsidenten zu viel. Und er hat gesagt, wir müssen das ruhiger machen. Und inzwischen weiß kaum einer mehr, wie der Nachfolger von Kristi Noem, die er dann entlassen hat, heißt. Der macht das ganz ruhig. Es wird weiterhin kräftig abgeschoben. Es werden weiterhin Menschen aufgrund ihrer Hautfarbe oder weil sie eine andere Sprache sprechen, gefangen genommen. Aber genauso soll das umgesetzt werden. Unter dem öffentlichen Radar, aber mit dem gleichen Ziel, 1 Million Abschiebungen pro Jahr umzusetzen.
7: Es wird ja auch befürchtet, dass ICE rund um die Fußball-WM gegen Fans vorgeht, vor allem gegen Menschen der lateinamerikanischen Community-Gemeinschaft. Die Behörden sagen aber, ICE werde während der WM keine Personen abtransportieren. Wie glaubwürdig ist das Ihrer Einschätzung nach?
6: Also für jedenfalls für diejenigen, die sich gerne ein Spiel von Ecuador ansehen würden oder anderes, ist das nicht glaubwürdig. Es ist richtig, dass die Behörden gesagt haben, sie werden das nicht in diesem Zeitraum tun. Und das entspricht ja auch genau der Strategie, alles möglichst unter dem Radar öffentlicher Aufmerksamkeit zu halten. So zu machen, dass nicht viele Kameras hinschauen. So zu machen, dass es keine große Öffentlichkeit dafür gibt. Aber gleichzeitig ist das eben auch eine Möglichkeit für Eis, nur wirklich viele Menschen zu finden. Sie warten ja sonst genau an solchen Orten dafür, etwa an Sportveranstaltungen und anderen an Schulen, wenn die Eltern ihre Kinder abholen und anderes mehr, um genau die zu identifizieren und dann festzunehmen. Also diejenigen, die betroffen sind, werden sich darauf nicht verlassen, ob die Behörden das umsetzen oder ob sie doch dem Reiz erliegen, hier tätig zu werden. Das wissen wir dann nach der Fußball-Weltmeisterschaft.
5: Das sagt Thomas Jäger, Professor für internationale Politik an der Universität zu Köln. Über dem Pazifik braut sich gerade etwas zusammen, der El Niño. Das Wetterphänomen dürfte dieses Jahr sogar noch stärker werden als in den letzten Jahren. Mancherorts wird sogar von einem Super-El Niño gesprochen. Und neue Zahlen der US-Wetterbehörde zeigen jetzt, der El Niño hat bereits begonnen. Im Pazifik hat die Wassertemperatur den Schwellenwert in den letzten Tagen überschritten. Was heißt das konkret? Darüber hat Silvia Staub mit Lucian Schmassmann von SRF Meteo gesprochen. Sie hat ihn gefragt, warum spricht man dieses Jahr von einem Super El Niño?
8: Das zeigen momentan einfach die Prognosen, vor allem die Prognosen vom amerikanischen Wetterdienst NOAA und vom Climate Prediction Center. Die zeigen eben, dass die Erwärmung des Oberflächenwassers im Pazifik sehr stark sein wird und somit wird auch der El Niño außergewöhnlich stark. Aber die WMO, also die Weltorganisation für Meteorologie, die benutzt den Begriff Super El Niño nicht. Das heißt, das ist eigentlich keine offizielle Bezeichnung, klingt aber in den Medien natürlich gut.
9: Gerade in den Medien, da liest man ja eben auch viel davon, dass es ein Wetterphänomen, ein besonderes sei, ein Klimaphänomen. Was passiert denn da ganz genau?
8: Also im Normalzustand haben wir über den Pazifik eine Passatwindzirkulation. Das heißt, wir haben einen Wind, der von Ost nach West weht und der das warme Oberflächenwasser von Südamerika in Richtung Australien transportiert. Während eines El Niño-Jahres, da haben wir diese Passatwindzirkulation aber nicht mehr. Das heißt, der Wind weht nicht mehr von West nach Ost oder nur noch ganz schwach. Und somit kommt es zu einer ungewöhnlichen Erwärmung des Oberflächenwassers im zentralen und östlichen äquatorialen Pazifik. Und ab einer Erwärmung von 0,5 Grad im Vergleich zum Normalzustand spricht man eben von einem El Niño. Und dieser Grenzwert wurde jetzt in den letzten Tagen überschritten.
9: Und dieses wärmere Wasser im Pazifik, wie wirkt sich das dann schlussendlich aufs Wetter aus?
8: Ja, das warme Wasser hat natürlich schlussendlich auch einen großen Einfluss auf die Atmosphäre darüber und somit eben auch auf das Wetter. Man könnte sagen, es wird eigentlich viel mehr Energie der Atmosphäre gegeben. Und vor allem spürt man diesen Effekt auf globaler Ebene. Das heißt nämlich, dass in einem El Niño-Jahr es global wärmer wird. Wenn wir jetzt beispielsweise auf die letzten paar El Niño-Events zurückschauen, dann konnte man immer sehen, dass es außergewöhnlich warm war auf globaler Ebene. Und man kann davon ausgehen, dass das auch dieses Jahr wieder der Fall sein wird.
9: Gilt das auch für die Schweiz? Also kann man da auch von wärmeren Temperaturen für die Schweiz ausgehen? Oder wie wird das unser Wetter beeinflussen?
8: Ja, da ist das nicht ganz so einfach. Grundsätzlich kann man nämlich sagen, dass es zurzeit keinen eindeutigen Zusammenhang zwischen dem El Niño-Event und dem Wetter in Europa und somit auch dem Wetter in der Schweiz gibt. Aber es kann durchaus sein, dass man in Zukunft solche Zusammenhänge noch feststellen wird, gerade bei so starken El Niño-Events, wie man ihn jetzt erwartet. Aber eben momentan ist das nur eine Möglichkeit und es gibt momentan noch keine Beweise dafür.
9: Also im Moment noch eher schwierig zu sagen, wie es sich in unseren Breitengraden auswirken wird. Was heißt das für andere Weltregionen? Welche werden da am stärksten betroffen sein diesen Sommer?
8: Also global wird es mit einem El Niño-Event einfach mal außergewöhnlich warm. Aber sonst gibt es vor allem starke Auswirkungen direkt im Bereich des Pazifiks, wo man auch diese starke Erwärmung des Oberflächenwassers messen kann. Beispielsweise in gewissen Gebieten von Südamerika, aber auch im Süden der USA ist mit deutlich mehr Regen zu rechnen während einem El Niño-Jahr. Das hat dann Auswirkungen auf die Fischerei oder auch auf die Landwirtschaft, beispielsweise die Kakaoernte kann kann vielleicht ein bisschen schlechter werden wegen dem vielen Regen. Das wirkt sich dann auch auf die Kaffeepreise bei uns aus. Und dann gibt es noch beispielsweise in Australien oder in Indonesien der Effekt, dass es während eines El Niño-Jahres zu deutlich stärkeren Dürren kommen kann. Also dort ist eher mit weniger Regen dann zu rechnen. Und es gibt beispielsweise auch noch Auswirkungen auf die Hurricanes. Im zentralen und östlichen Pazifik wird die Bildung während eines El Niño-Jahres gefördert von solchen Wirbelstürmen, im Atlantik dagegen wahrscheinlich eher gehemmt.
9: Und es ist ja nicht das erste Mal, dass wir über den El Niño sprechen. Der war schon in den letzten paar Jahren immer wieder Thema. Wenn wir in die Zukunft schauen, mit dem Klimawandel wird das häufiger vorkommen, dieses Phänomen?
8: Das kann man so jetzt momentan nicht sagen. Es ist nämlich nicht erwiesen, dass der Klimawandel die Häufigkeit oder auch Intensität von El Niño-Ereignissen erhöht. Grundsätzlich kommt ein El Niño alle 2 bis 7 Jahre vor, aber das Ganze ist recht unregelmäßig und der El Niño ist auch nicht immer gleich intensiv, nicht immer gleich stark. Der letzte starke El Niño war übrigens im Jahr 2023/24. Es kann aber natürlich davon ausgegangen werden, dass der Zusammenhang zwischen El Niño und Klimawandel schon vorhanden ist. Das heißt, während eines El Niño-Jahres ist die Wahrscheinlichkeit schon höher, dass wir global gesehen viel höhere Temperaturen erwarten und somit vielleicht auch wieder in den Rekordbereich kommen. Also dieser Zusammenhang besteht, aber ob jetzt der Klimawandel wirklich direkt den El Niño beeinflusst, das ist momentan noch unsicher.
5: Informationen von Lucian Schmassmann von SRF Meteo. Spionageschildkröten und Spionagefische. Das tönt irgendwie wie aus einem Actionfilm, aber genau davor warnen jetzt die chinesischen Behörden. Die Rede ist von einem unsichtbaren geheimen Krieg. Raphael Günther hat mit China-Korrespondent Samuel Emch über diese Warnung der chinesischen Behörden gesprochen.
10: Sie warnen vor ganz verschiedenen Arten von Spionage, die offenbar im Meer rund um China passieren soll. Das eine sind, wie gesagt, die Meerschildkröten und große Fische, die mit Sensoren ausgestattet sind offenbar, die dann in Echtzeit über Satelliteninformationen zur Wassertemperatur, Salzgehalt, Strömung eben Informationen zu den Spionierenden schicken. Auf der anderen Seite waren die Staatssicherheit hier in China vor neuartigen Wellengleitern, Messstationen für Frachtschiffe und Messbojen, die eben offenbar auch entsprechende meteorologische und Wasserdaten mit Sensoren messen, aber auch mit Sonar ausgestattet sind. Gemäß den Behörden werden diese Objekte dann als Forschungsobjekte getarnt, würden aber eben zur Spionage eingesetzt.
7: Und was soll das den möglichen Spionen überhaupt nützen, wenn sie eben zum Beispiel die Wassertemperatur kennen?
10: Ja, also wie jetzt diese Daten genau genutzt werden können, ist nicht ganz klar. Aber gemäß Staatssicherheit würden sensible maritime Daten etwa zu Meeresströmung, Wassertemperatur, Temperaturverteilung und Meeresbodentopographie zu ausländischen Geheimdiensten geraten. Und das würde Chinas territoriale, militärische und wirtschaftliche Sicherheit ernsthaft gefährden. So heißt es zumindest. Konkret wird die Staatssicherheit, wenn es dann um Sonardaten geht, damit könnten ausländische Spione chinesische U-Boote in Echtzeit überwachen.
7: Das Ministerium für Staatssicherheit, das warnt ja immer wieder vor Spionage. Das ist nicht wirklich außergewöhnlich, aber wie außergewöhnlich ist es denn jetzt, dass es auch tierische Spione geben soll oder davor warnt?
10: Also das Element ist schon außergewöhnlich. Die Staatssicherheit warnt in ihrem WeChat-Account immer wieder von Ausländern. Chinesinnen und Chinesen sollen vorsichtig sein, wenn sie mit Ausländern in Kontakt kommen. Dabei haben die Behörden auch schon vor Spionage auf hoher See gewarnt. Allerdings damals haben sie vor Bojen und anderen Vorrichtungen gewarnt, die eben Spionage betreiben. Dass dabei Tiere für die Spionage eingesetzt werden, das ist meines Wissens wirklich neu. Dem bin ich bisher auch noch nie begegnet hier in China. Das ist etwas, was westliche Geheimdienste ja Russland vorwerfen. Aber dass China von solchen Spionageversuchen warnt in seinen Gewässern, das ist neu.
7: Und was will die chinesische Staatsführung überhaupt bewirken mit ebenso Warnungen?
10: da derzeit keine spezifischen Geheimdienste oder Länder adressiert werden, ist es nicht ganz klar, was jetzt da erreicht werden soll. Fakt ist aber, dass in den letzten Tagen und Wochen die USA und die Five Eyes-Staaten, also Australien, Neuseeland, Kanada, Großbritannien, die haben gewarnt bezüglich chinesischer Spionage. Das ging dann allerdings meist um den Cyberspace. Aber auf diese Vorwürfe wurden in den Propagandamedien hier in China Meinungsbeiträge geschrieben und man versucht hier den Vorwurf eben gerade umzudrehen. Könnte eben sein, dass jetzt diese Warnung vor Spionageschildkröten und Spionagefischen genau eben in diesem Kontext veröffentlicht wurde. Das Timing würde auf jeden Fall passen.
7: Wie muss ich mir das denn eigentlich vorstellen, solche Warnungen der Behörden über eben einen möglichen Spionageverdacht, den es da gibt? Wie gelangt der überhaupt unter das Volk? Wie wird da gewarnt?
10: Also die Staatssicherheit, die hat einen eigenen WeChat-Account. Da werden meist diese Warnungen und diese Messages gepostet zuerst. Dann greifen die Propagandamedien in China diese auf und publizieren entsprechende Artikel. Jetzt auch hier in diesem Fall hat die Staatssicherheit noch ein aufwendig produziertes und animiertes Video in den sozialen Medien verbreitet, in den chinesischen. Interessanterweise ist in diesem Video keine Spionageschildkröte oder kein Spionagefisch zu sehen. Also nichts, das man bereits entdeckt hätte. Auch von den Spionagebojen und den Geräten gibt es eben nur Animationen in diesem Video.
7: Zum Schluss noch Samuel Lemch. Wie will die chinesische Staatsführung jetzt damit umgehen, mit dieser Bedrohung, dieser angeblichen Bedrohung?
10: Die Behörden wollen offenbar Finderlohn bezahlen, wenn man einen solchen Spionagefisch oder eine solche Spionageschildkröte fängt. Zumindest berichtet dies der britische Guardian. 50 bis 500.000 Yen gibt es für so einen Spionagefisch. Ungefähr zwischen 6.000 und 60.000 Franken sind das. Das ist also sehr viel Geld in China.
5: In den USA ist Sport im Moment Trumpf. Aktuell läuft die Fußball-Weltmeisterschaft und in der Nacht auf Montag gewannen die Carolina Hurricanes den Stanley Cup in der höchsten Eishockey-Liga der NHL. Doch diese beiden Ereignisse dürften in New York gerade die wenigsten interessieren. Denn nach langen 53 Jahren gewinnen die Basketballer der New York Knicks endlich wieder die Meisterschaft in der Profiliga NBA. In New York herrschte Samstagnacht deshalb Ausnahmezustand. ARD-Korrespondentin Giselle Uka hat die Stimmung auf den Straßen New Yorks selber miterlebt. Tobias Bühlmann hat sie gefragt, wie ist New York nach dem Triumph aufgewacht?
11: Auf jeden Fall verkatert, würde ich sagen, oder zumindest ziemlich müde, denn besonders viel Schlaf haben wir hier in dieser Nacht nicht bekommen. Bis 3 Uhr, 4 Uhr nachts war die Stadt wirklich voll mit Menschen, Autos haben gehupt, Helikopter der Polizei sind über der Stadt gekreist. Die haben natürlich versucht, die Menschenmassen von oben im Blick zu behalten. Und obwohl hier keiner so richtig viel geschlafen hat, tragen alle noch ein breites Grinsen auf dem Gesicht. Und das Feiern wird wahrscheinlich noch sehr viel länger weitergehen.
5: Wie waren denn die Reaktionen in den Medien jetzt am Tag nach diesem großen Triumph?
11: Ja, hier in den USA ist das natürlich ein riesengroßes Thema. Das ganze Land hat auf dieses Spiel und die Knicks geschaut. Alle Zeitungen und Sendungen sind voll davon und zeigen natürlich auch diese Bilder von den feiernden New Yorkern. Das ist ganz anders als in Europa, wo Basketball ja eher nur eine Randnotiz ist, vor allem jetzt während der Fußball-WM. New York Knicks-Fans haben auch so ein bisschen den Ruf, dass sie extrem sind und möglicherweise, wenn dann ein Grund zum Feiern da ist, auch mal randalieren. Das hat viele Medien natürlich ebenfalls interessiert. Es gab auch ein paar wenige Zwischenfälle, aber der allergrößte Teil der Party war wirklich sehr friedlich.
5: Ja, und Grund zum Feiern hatten ja die Knicks-Fans lange nicht. Aber sie waren ja selber auch unterwegs auf den Straßen von New York. Was haben Sie da erlebt?
11: Ich habe erstmal sehr viele Menschen auf den Straßen erlebt. Es gab an jeder Ecke Watchpartys bei offiziellen Veranstaltungen, bei großen Veranstaltungen mit auch großen Bildschirmen, aber auch zum Beispiel in Bars, in Kneipen, in Sportsbars wurde das Spiel gezeigt. Aber vor allem sind in den letzten Tagen auch Nachbarschaften zusammengekommen, in Wohnvierteln, überall in der Stadt, in Brooklyn, in Queens, hier in Manhattan. Da haben Leute teilweise einfach einen Fernseher auf den Bürgersteig gestellt oder auch die Beamer rausgeholt und das Spiel auf die Hauswand gegenüber projiziert, um diese Momente eben gemeinsam erleben zu können auf der Straße, auch bei diesen sommerlichen Temperaturen. Und dann, als der Sieg endlich da war, da sind die Menschen in der ganzen Stadt wirklich aufgesprungen. Die Stadt hat vibriert, die sind sich in die Arme gefallen, sie haben gejubelt, gesungen, getanzt. Das war einfach ein ganz tolles, sehr positives Gemeinschaftserlebnis. Und unter den Feiernden waren auch ganz viele übrigens Fußballfans aus Europa oder aus der ganzen Welt, auch aus Lateinamerika. Gestern gab es ja das Spiel Brasilien-Marokko. Da habe ich vor allem ganz viele Brasilien-Trikots in der Menge gesehen. Die Menschen waren da gerade aus dem Stadion in Jersey wieder rüber nach New York gekommen und sind dann irgendwie in diese Basketballfeierei geraten und haben dann einfach umgeschwenkt und mitgefeiert.
12: Sie waren ja eben selber dabei auf den Straßen. Sie sind schon eine Weile in New York. Haben Sie schon einmal etwas Vergleichbares erlebt in der Stadt?
11: Nein, tatsächlich, so überschwänglich habe ich diese Stadt hier noch nie erlebt. Ich glaube, dass das hier so ein großes Ereignis ist, das liegt vor allem daran, dass die Menschen über ein halbes Jahrhundert auf diesen Moment warten mussten. Viele, die ihr Leben lang Knicks-Fans sind, die 30, 40 oder sogar 50 Jahre sind, die haben das eben noch nie erlebt, dass ihre Mannschaft so erfolgreich war. Und ich würde sagen, Basketball ist auch für New York deshalb so wichtig, weil das gewissermaßen auch identitätsstiftend für die Stadt ist. Das ist ein Sport, der wirklich alle zusammenbringt, der auch Gemeinschaft und Zusammenhalt schafft. Die meisten Knicks-Spieler sind schwarz, deshalb hat die Mannschaft und dieser Sport auch für die schwarze Community einen ganz großen Stellenwert. Das heißt, das war total egal, wer du bist, woher du kommst. Die ganze Stadt war auf der Seite der Knicks. Ich habe New York noch nie so geeint und gut drauf erlebt wie jetzt gerade.
5: Das sagt ARD-Korrespondentin Giselle Uccar. Künstliche Intelligenz braucht viel Rechenleistung und damit auch viel Strom. Und damit die Server nicht überhitzen, müssen sie laufend gekühlt werden und das wiederum braucht auch viel Energie. Ein chinesisches Unternehmen scheint nun eine Lösung gefunden zu haben. Es hat sein KI-Rechenzentrum kurzerhand im Ozean versenkt. Was das für die Umwelt bedeutet und wie das überhaupt funktioniert, darüber hat Yves Kilchör mit Wirtschaftsredaktorin Jasmin Gut gesprochen.
13: Das Rechenzentrum befindet sich vor der Küste von Shanghai in der Freihandelszone, rund 35 Meter tief auf dem Meeresgrund. Seit gut zwei Wochen laufen dort rund 2000 Server unter Wasser. Diese müssen nicht mehr aufwendig und vor allem ressourcenintensiv mit extern zugeführtem Wasser gekühlt werden, denn die Klimaanlage, also das Meerwasser, ist bereits vorhanden. Damit die Technik dem Druck unter Wasser standhält und auch nicht vom Salzwasser beschädigt wird, wurden spezielle Unterwassermodule angefertigt.
14: Und wie sehr kann denn damit tatsächlich der Stromverbrauch gesenkt werden?
13: Bei einem normalen Rechenzentrum an Land entfallen rund 40% des Stromverbrauchs auf die Kühlung. Bei diesem neuen chinesischen Unterwasserzentrum sollen es nur noch etwa 10% sein. Ein weiterer Vorteil ist, dass auf dem Meeresgrund, im Gegensatz zum Festland, noch Platz vorhanden ist. Und direkt neben dem Rechenzentrum befindet sich ebenfalls im Meer ein Offshore-Windpark. Die Stromquelle liegt also gewissermaßen direkt um die Ecke.
14: Es tönt nach einer logischen und vor allem auch nach einer unbekannten Lösung bis jetzt. Wie neu ist sie tatsächlich?
13: Ganz neu ist die Idee nicht. Microsoft führte bereits vor gut 10 Jahren einen ähnlichen Test vor der Küste Schottlands durch. Das Fazit von Microsoft fiel überwiegend positiv aus, da die Temperaturen unter Wasser relativ stabil sind, fielen weniger Server aus als an Land. Trotzdem verfolgte Microsoft das Projekt nicht weiter. Der offizielle Grund lautete damals, man habe andere Prioritäten. Expertinnen und Beobachter gehen jedoch davon aus, dass auch die hohen Wartungskosten eine Rolle gespielt haben könnten.
5: Das sagt Wirtschaftsredaktorin Jasmin Gut. Das war 4x4 vom Montag. Die Sendung wurde am Montagvormittag aufgezeichnet. 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

0: Die Nachrichten von SRF um 20.30 Uhr mit Mario Sturni. Der Nationalrat will vorerst nichts wissen von neuen Atomkraftwerken in der Schweiz. Zuerst soll der Bundesrat klären, wie neue Anlagen finanziert werden sollen. Die Entscheidung in der Großen Kammer war allerdings knapp. Aus dem Bundeshaus Juliette Schild.
1: Drei Stimmen machten
2: La Suisse.
0: Verzeihung, da gibt es ein Problem mit dem Ton.
1: Drei Stimmen machten letztlich den Unterschied. Mit 100 zu 97 Stimmen bei 2 Enthaltungen entschied die Grosse Kammer, dass der Bundesrat seinen Gegenvorschlag zur sogenannten Blackout-Initiative nochmals überarbeiten soll. Nebst SP, Grünen und der GLP war auch die Mehrheit der Mitte-Fraktion dieser Meinung. Der Nationalrat will also zuerst wissen, woher das Geld für neue Atomkraftwerke kommt, bevor er das Neubauverbot aufheben will. Die Grosse Kammer stellte sich damit gegen Verkehrsminister Albert Rösti. Dieser sagte, es sei zum jetzigen Zeitpunkt zu früh, um über die Finanzierung von möglichen neuen AKW zu sprechen.
3: Wir brauchen doch ein konkretes Projekt. Wir wollen zuerst die Bevölkerung fragen, ist es möglich, über die Option Kerntechnologie zu sprechen.
1: Nun ist am Dienstag wieder der Ständerat am Zug. Er muss entscheiden, ob er mit dem Entscheid des Nationalrats einverstanden ist. Die Kleine Kammer hatte sich im Frühling dafür ausgesprochen, dass in der Schweiz wieder neue Atomkraftwerke gebaut werden dürfen.
0: Im vergangenen Herbst wurde eine Tochterfirma des Schweizer Rüstungskonzerns RUAG Opfer eines Hackerangriffs und hat dann Lösegeld bezahlt, damit die Daten nicht veröffentlicht werden. Diese Vorgänge werden nun vom Verteidigungsdepartement untersucht, wie der Bundesrat mitteilt. Das Verteidigungsdepartement wurde im Vorfeld nicht über die Zahlung informiert. Der Bund rät grundsätzlich davon ab, in solchen Fällen Lösegeld zu bezahlen. Bundespräsident Guy Parmelin hat die Vereinbarung zwischen den USA und dem Iran für eine Waffenruhe begrüßt. Er lobte bei einem Auftritt in Genf die Arbeit der Vermittler. Neben Pakistan und Katar habe sich auch die Schweiz intensiv dafür eingesetzt, dass die Konfliktparteien eine Lösung finden. Er gehe davon aus, dass die Vereinbarung Ende Woche in Genf unterzeichnet werde. Die Details gelte es aber noch zu klären. Zudem betonte Bundespräsident Parmelin, dass die Schweiz auch bei der Umsetzung der Vereinbarung eine Rolle spielen könnte. Das Abkommen dient als Ausgangspunkt für weitere Verhandlungen während 60 Tagen. Laut US-Präsident Donald Trump wurde die Vereinbarung in einem ersten Schritt bereits digital unterzeichnet. Der Iran hat sich dazu bislang nicht geäußert. An der Fußball-WM hat Europameister Spanien im ersten Spiel gegen Kap Verde unentschieden gespielt, und zwar 0:0. Und die Wettaussichten, morgen gibt es ein Gemisch aus Sonne und Wolkenfeldern. Die Höchstwerte erreichen 26 bis 30 Grad. Das waren die Nachrichten von Radio SRF, verantwortlich Patrick Walter.
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7: Gestern hat das Schweizer Stimmvolk entschieden. Vor allem die Vorlage zu der 10 Millionen Schweiz, die hat viel zu reden gegeben. Reden wir darum heute nochmal darüber mit meinem Gast, mit dem Adrian Vatter, Professor für Schweizer Politik an der Uni Bern. Herzlich willkommen im Tagesgespräch, Herr Vatter.
8: Besten Dank, Frau Holliger.
7: Wir analysieren das Nein zu dieser Abstimmung über 10 Millionen Schweiz und schauen, welche Signale das ausstrahlt, auch Richtung Zukunft. Steigen wir ab mit einem anderen Thema ein, sozusagen mit der Aktualität vom Tag. Iran und die USA haben sich auf ein Abkommen geeinigt. Das ist noch sehr viel sehr unklar, aber es soll am Freitag in der Schweiz unterzeichnet werden in Genf. Wenn jetzt die Zeremonie wirklich in der Schweiz stattfindet, ihr als Politikbeobachter, was sagt ihr, ist das ein Erfolg für die Schweiz?
8: Das ist auf jeden Fall ein Reputationsgewinn, wenn die Schweiz und insbesondere Genf als wirklich Ort für Diplomatie so ein Treffen kann durchführen und hier als Gastgeberin auftreten, gar keine Frage.
7: Jetzt war ja die Schweiz nicht beteiligt an den Verhandlungen, an den Gesprächen. Das war ja Pakistan, der da die Hauptrolle gespielt hat. Ist die Schweiz vermehrt einfach Gastgeberin jetzt und weniger Vermittlerin? Ist das ein bisschen eine Tendenz, die man sieht?
8: Ja, das ist eine Entwicklung. Wir wissen allerdings, gleichzeitig die Schweiz ist ja Schutzmacht vor USA im Iran und hat hier schon eine besondere Rolle. Aber es geht in erster Linie darum, wirklich die Grundlagen zu liefern, die Diskretion, die Vertraulichkeit und schlussendlich auch die Möglichkeiten hier, um entsprechende Verträge abzuschließen. Aber wir sehen in den letzten Jahren, dass andere Mächte, regionale Mächte, sei das Türkei, Katar, dass die viel mehr die aktive Rolle von Vermittlern einnehmen.
7: Und gleich, du hast gesagt, es ist mit Prestige eben auch verbunden, jetzt, wenn das Abkommen in der Schweiz unterzeichnet wird. Wie wichtig sind denn so Treffen für eben das Standing von der Schweiz auf dem internationalen Parkett?
8: Also für die internationale Anerkennung und Ausstrahlung ist das enorm wichtig, auch wenn man gerade vielleicht auch für andere Konflikte, denken wir an den Ukraine-Krieg, hier auch die Rolle möchte wahrnehmen oder schon versucht hat wahrzunehmen, wenn man kann aufzeigen kann, dass man wirklich auch gerade bei so zentralen und wichtigen Konflikten in diese Rolle hineinkommt, dann hat das natürlich einen grossen Reputationsgewinn für die Schweiz.
7: Adrian Vatter, Politologe an der Uni Bern, wechseln wir zu unserem Hauptthema von dieser Sendung. Schauen wir nochmal zurück auf eine Abstimmungssonntag auf die SVP-Initiative zu den 10 Millionen Schweiz. Die Vorlage ist abgelehnt worden mit fast 55%. Auch die Ständemehr hat sie nicht geschafft. Die Stimmbeteiligung war sehr hoch, bei fast 60%. Hat euch das Resultat überrascht?
8: Ja, es hat mich vielleicht in dieser Klarheit überrascht. Wir haben allerdings schon in den letzten Wochen gesehen, anhand von den Umfragen, dass ein negativer Trend zu erwarten ist. Es ist ein relativ klares Resultat. Es ist allerdings durchaus in Reihe zu sehen von all diesen Migrations- oder zuwanderungspolitischen Vorlagen, die wir seit den 70er Jahren haben. Wenn wir an die Schwarzenbach-Initiative von 1970 denken, haben wir fast das gleiche Resultat gehabt. Und die Ausreißer waren eher so Vorlagen gewesen wie die Mai-Initiative 2014, die knapp ist angenommen.
7: Masseneinwanderungsinitiative.
8: Genau.
7: Was war denn jetzt anders gewesen als denn bei dieser Masseneinwanderungsinitiative?
8: Ja, das ist ganz eine gute Frage. Ich denke, wir waren 2014 in einer Situation mit einer starken Nettozuwanderung. Die ganze Zuwanderungsproblematik ist dann wie neu aufgekommen. Personenfreizügigkeit war schon neu gewesen. Und dort ist vor allem um die Frage der Zuwanderung gegangen. Das mal, was wirklich eben anders ist, ist die Kombination von einerseits migrationspolitische Fragen, Zuwanderungsfragen, aber auf der anderen Seite im Hintergrund immer die Frage auch von Personenfreizügigkeit. Kann das uns negativ schaden im Verhältnis zur Europäischen Union? Und das ist schlussendlich eine Abwägung gewesen, wo die Stimmbevölkerung schlussendlich ganz ja, doch eindeutig für die Frage von, wir wollen mehr Sicherheit, wir wollen mehr klare Verhältnisse zur Europäischen Union.
7: Kann man auch sagen, Adrian Vatter, ich meine eben, wir haben die Zuwanderung, wir haben viele Leute, die sich Sorgen machen wegen den Folgen von dieser Zuwanderung, höhere Miete, dichter Stress, der viel zitiert auch. Dass die Schweiz näher, die Schweizer Stimmbevölkerung, wenn es ums Abstimmen geht, nicht so viel ein Bauchgefühl hört.
8: Es ist tatsächlich so, und das ist interessant, es gibt verschiedene Erhebungen, wie weit die Leute auf ihren Bauch hören oder ob sie sich sehr gut informieren, kompetent sind in Bezug auf die einzelnen Vorlagen. Und da ist das Bild eigentlich eindeutig. Man sollte den Stimmbürger, die Stimmbürgerin nicht unterschätzen. Sie haben relativ hohe Kompetenz, also im Schnitt 2/3 von den Stimmenden, die sich gut informiert, wissen über die Vorlagen, kennen auch Konsequenzen. Und gerade bei migrationspolitischen Vorlagen, wo immer wieder im Zentrum von Abstimmungen stehen, wo die Medien viel darüber berichten, ist das Wissen sehr hoch bei migrationspolitischen Vorlagen von früheren Jahren, zum Teil über 80%, wo wirklich die Stimmbürgerinnen und Stimmbürger mit Kompetenz die Vorlage entweder angenommen oder abgelehnt haben.
7: Was ja noch spannend ist, es gibt eine Stadt Landgraben und die Städte haben ja wuchtig Nein gesagt zu dieser Vorlage, haben die auch versenkt, während es auf dem Land eben eher eine Ja-Tendenz gegeben. Und ob schon ja die Städte eigentlich viel mehr mit dem eben dichten Stress, höhere Miete, höheren Anteil von Ausländerinnen und Ausländern konfrontiert. Also die von der Zuwanderung stärker betroffen sind, haben Nein gesagt. Wie passt denn das zusammen?
8: Ja, das ist auf den ersten Blick ein Paradox, dass eigentlich die dieser dieser Initiative stärker zugestimmt haben, die weniger davon betroffen sind. Und das zeigt, dass es nicht nur um ganz konkrete Probleme gegangen ist bei dieser Vorlage, sondern, und deswegen hat sie auch so mobilisiert, auch um übergeordnete Identitätsfragen, um Betreuungslagen. Das heisst, gerade auf dem Land eben bekommt man die Zuwanderungsthematik ja vor allem über die Medien, über Parteien, über Kampagnen vermittelt. Während dann in der Stadt man ja ganz konkret im Alltag davon betroffen ist. Kolleginnen und Kollegen aus dem Arbeitsumfeld migrationspolitischen Hintergrund haben. Und das führt dann dazu, dass man im einen Fall im Alltag die Ängste auch abbauen kann. Man spricht hier auch von Kontakthypothese. Wenn man Kontakt hat mit Ausländerinnen und Ausländern, dann geht die Angst auch häufig vorbei. Und auf der anderen Seite ist es

0: Thematik oder der Konflikt, die Konfliktlinie ist sehr wichtig, nimmt bei Abstimmungen zu. Und gleichzeitig müssen wir natürlich sagen, es ist ein verkürztes Bild. Agglomerationen spielen eine ganz wichtige Rolle. Auch bei dieser Vorlage haben am Schluss die Leute in den Agglomerationen entschieden, in welche Richtung das es geht. Also es ist nicht nur ein Stadt-Land-Konflikt, sondern es geht vor allem auch darum, wie eigentlich die Leute, die dazwischen leben, wie die entscheiden.
1: Und kann man das sagen, bei diesem Stadt-Land-Graben, dass immer die gleichen gewinnen? Oder gibt es da auch wechselnde Siegerinnen und Sieger?
0: Ich glaube, das ist ganz wichtig, dass wir uns dem auch bewusst sind, dass die Direktdemokratie in der Schweiz sich durch das auszeichnet, dass wir immer wieder wechselnde Mehrheiten haben. Und wir können das ja gerade am gleichen Abstimmungswochenende jetzt vom 14. Juni sehen. Bei der Zivildienstvorlage war es ja gerade umgekehrt gewesen, oder? Da hat sich dann entweder das konservativere Lager durchgesetzt. Also wir haben immer wieder wechselnde Mehrheiten bei Abstimmungen und man ist in der Regel nicht immer nur auf der Verlierer- oder Gewinnerseite.
1: Und ist so der Punkt, dass man muss sagen, dann würde der Stadt-Land-Graben wirklich zum Problem, wenn sich da etwas verfestigt und wenn die eine Seite immer zu den Verlierern gehört?
0: Ja, vor allem, wenn es dann noch kombiniert wird mit fortlaufenden Kampagnen von Seiten der Parteien, wie der Konflikt hochstilisiert wird. Oder? Das ist, ich denke, eine ganz wichtige Problematik, das Bewusstsein, dass eben so Themen, die auch immer von den Parteien bewirtschaftet werden in der Kampagne, man ganz bewusst versucht, in den Stadt-Land-Konflikt rauszuheben. Und tatsächlich eben sehen wir, dass der Stadt-Land-Konflikt bei Abstimmungen zugenommen hat. Aber es ist eben nicht so, dass immer nur eine Seite gewinnt.
1: Die SVP hat ja eben stark gegen die Städte geschossen, auch gestern jetzt wieder nach der verlorenen Abstimmung. Könnte es der Partei auch schaden, weil sie will ja auch in der Stadt wachsen.
0: Ja, man sieht, dass die SVP immer wieder versucht, über verschiedene Strategien, sei das in Tromondie oder sei das eben in der Stadt Erfolg zu haben und dass das tatsächlich nur teilweise oder eher wenig gelingt. Und gleichzeitig müssen wir sehen, dass auch nicht zuletzt durch die hohe Mobilisierung doch eine Zustimmung zu dieser Initiative vorhanden war, die weit über ihr Wählerpotenzial hinausgeht. Oder? Sie hat rund 30% und wir haben 45% Ja gehabt. Also das heisst, es gelingt ihr wirklich auch, gerade in den Agglomerationen Stimmen zu holen. Wir sehen, wenn wir die Resultate in den Städten anschauen, steht vor Romandie, aber auch vor Deutschschweiz, dass sie dort keinen grossen Erfolg hat. Schauen wir gerade das Abstimmungsresultat von Bern an, wo wir 80%, über 80% die Anstimmen hatten.
1: Dann kommen wir doch zu den Siegerinnen, Verliererinnen von diesem gestrigen Wochenende. Adrian Vatter, Politologe von der Uni Bern, der hat die SVP eben angesprochen. Sie hat ja eigentlich verloren, aber eben, der hat gesagt, sie hat können mobilisieren, sie hat mehr Ja-Stimmen erreicht, als ihre Wählerbasis umfasst. Gehört sie also gleich auch zu den Gewinnerinnen von gestern?
0: Sie gehört zu den Gewinnerinnen. Man sieht es eigentlich schon dran, dass ja gleichzeitig auch Wahlen stattgefunden haben im Kanton Graubünden, in Gemeinden, in anderen Kantonen wie Glarus. Und sie hat dort zum Teil enorm zugelegt. Das heisst, sie hat mit dieser Mobilisierung einmal mehr gezeigt, dass sie die Partei ist, die sich Themenkompetenz, das sogenannte Issue Ownership, zuschreiben lässt. Also das heisst, sie ist die Partei, die weite Teile der Bevölkerung glauben, dass es die Partei ist, die sich tatsächlich hier bei dieser Thematik am besten auskennt und auch Lösungen anbieten kann.
1: Gehört also zu den Gewinnerinnen. Auf der anderen Seite hat eben die Allianz gewonnen gestern aus Links, Mitte, Bürgerlich, Wirtschaft, Gewerkschaften. Die hat sich durchgesetzt. Die SVP war ja mehr oder weniger allein gewesen gegen alle die anderen. Und gleich hat man ja bis zum Schluss ein bisschen gezittert. In den Umfragen war es ja immer sehr knapp gewesen. Also ist das wirklich ein Sieg für die anderen, also für die Allianz von den anderen? Oder muss man sagen, sie haben eigentlich ein bisschen ein Glaubwürdigkeitsproblem?
0: Nein, es ist ohne Zweifel ein Sieg für die Seite, was jetzt beinhaltet, eben, dass sie es geschafft haben, aus ihrer Sicht sehr auch, ja, für viele

0: Leute attraktive und insofern auch gefährliche Vorlage abzulehnen. Die Frage wird jetzt allerdings sein, dass die Problematik ja weiter besteht. Also das heisst, gerade die Wahrnehmung von Zuwanderung hat nicht zuletzt durch diese Initiative noch einmal zugenommen. Und die Bevölkerung erwartet jetzt hier Lösungen. Und dort wird sich jetzt entscheiden, ob sie also die Allianz weiterhin als Gewinnerin auftreten, ob sie es insbesondere schafft, gemeinsame Lösungen anzubieten. Und dort ist natürlich ein gewisser Zweifel da, weil das halt doch sehr eine heterogene Allianz war. Man konnte etwas verhindern, aber kann man tatsächlich jetzt wirklich Lösungen anbieten? Da würde ich das Fragezeichen setzen.
1: Also, dass gestern alle gesagt haben, wir haben verstanden, wir nehmen die 45% ernst, die ja gestorben haben, wir wollen die Wachstumsschmerzen quasi lindern, dass sie, hat jetzt das Gefühl, mehr Lippenbekenntnis?
0: Nicht unbedingt Lippenbekenntnis, aber man wird es dann wirklich erst im Konkreten sehen, wenn es zum Beispiel darum geht, wollen wir das Raumplanungsgesetz verschärfen, wollen wir sozialen Wohnungsbau fördern, wollen wir die Infrastruktur im Verkehr ausbauen. Bei all diesen Fragen sehen wir in der Regel, dass es doch sehr grosse Unterschiede in den Haltungen von linken und bürgerlichen Parteien sind, die eben die Allianz ausgemacht haben.
1: Und dort gibt es keine Mehrheiten. Unser Bundesredakteur hat heute Morgen gesagt, es werde schwer, einen grossen Wurf zu landen bei der Zuwanderung. Das seht ihr auch so.
0: Absolut. Das ist ein Kennzeichen von Schweizer Politik, dass grosse Würfe es sehr schwer haben. Es werden immer wieder Versuche gestartet, das zu machen, aber in der Regel sind die nicht erfolgreich.
1: Heisst das, ihr geht davon aus, dass man dort Schrauben vor allem im Asylbereich probiert anzuziehen, wo es vielleicht Mehrheiten geben könnte?
0: Man wird sicher dort versuchen, etwas zu machen, aber man wird auch versuchen, gerade im Bereich Wohnungsbau, Raumplanung, Verschärfungen vorzunehmen, weil das nicht zuerst wirklich die Thematik ist, die sehr stark aufgekommen ist im Abstimmungskampf.
1: Aber vielleicht nachher auch im Asylbereich, denkt ihr?
0: Ja, denke ich auch.
1: Ein anderer Graben, den es ja auch hat gestern, Adrian Vatter, ist der Röstigraben. Auch der hat sich wieder gezeigt. Eben in der Westschweiz hat die 10 Millionen Schweiz keine Chance gehabt. Ob schon eben auch gerade in den Regionen gerne von der Lausanne die Bevölkerung stark wächst. Wieso hat die Vorlage dort ist nicht auf einen Anklang gestossen?
0: Ja, wir sehen bei migrationspolitische Themen, bei sozial- und umweltpolitischen Themen und bei europapolitischen Themen, das sind die Felder, wo wir am stärksten Röstigraben haben. Und jetzt sind hier gerade zwei Themen aufeinander gekommen, aus dem Bereich, den ich aufgezählt habe, nämlich, dass wir hier migrationspolitische Vorlage hatten, die aber auch europapolitische Konsequenzen hatten. Und der führt das eben dazu, weil die Haltungen anders sind, weil die Leute in Romandie eher offener sind, eher für eine Integrationspolitik stehen, wo man eine gewisse Zuwanderung zulässt, europapolitisch offener ist. Und dann führt das nachher eher insgesamt zu der entsprechenden Ablehnung von Initiativen. Was auffällig ist, ist, dass die Mobilisierung auch deutlich weniger ist gewesen als in Deutschschweiz. Das heisst, der Versuch von SVP eben über eine starke Mobilisierung der Zustimmung zu erringen, das hat nicht funktioniert in Romandie.
1: Schauen wir noch schnell in Kanton Tessin.
0: Ja.
1: Dort ist ja auch noch interessant, der Kanton Tessin, der ist ja in der Regel EU- und zuwanderungskritisch, hat auch Ja gesagt zu dieser Vorlage 10 Millionen Schweiz von der SVP, aber nicht so deutlich. Hat euch das überrascht?
0: Ja, es ist tatsächlich überraschend, gerade wenn man vor allem die europapolitische Vorlage anschaut, da gibt es keinen Kanton, der negativer eingestellt ist gegenüber der EU und all den Abkommen, die die Schweiz mit der EU verhandelt hat. Und insofern bin ich schon überrascht gewesen, aber es war halt doch eine Zustimmung gewesen, die wir auch im Tessin gesehen haben.
1: Aber nicht so stark, wie ihr vielleicht hättet vorausgesehen.
0: Genau, das ist wirklich das, was vielleicht ein bisschen überrascht hat, dass man dort noch eine höhere Zustimmung erwartet hat, wie das üblicherweise der Fall war.
1: Und was das könnte heissen für die Abstimmung über das EU-Vertragspaket? Das frage ich dich gerade noch. Ich möchte noch schnell, bevor wir dorthin gehen, noch schnell auf den Abstimmungskampf schauen. Der war ja auch sehr emotional gewesen. Und was ja aufgefallen ist, dass eben auch die Gegner, die haben von Chaos gewarnt, haben eigentlich, das sagt auch die SVP jetzt in Richtung von den Gegner, dass sie eine Angstkampagne gefahren. Und die SVP hat ja zumindest am Anfang probiert, eher sachlich, also nicht in der gewohnten Schärfe, zu kommunizieren. Also haben wir da so ein bisschen eine verkehrte Welt gehabt?
0: Ja, das war zumindest am Anfang tatsächlich so der Fall gewesen. Die SVP hat eine viel sanftere, mildere Kampagne gefahren. Nicht zuletzt natürlich auch mit dem Ziel, dass man wirklich auch die Leute der politischen Mitte möchte gewinnen. Man hat aber dann gegen Ende der Kampagne gemerkt, dass es knapp wird, dass man muss mobilisieren muss. Und dann hat man wieder die alte, sehr scharfe Abstimmungskampagnenstrategie gefahren. Das hat mobilisiert im eigenen Lager, hat aber vermutlich auch gegenmobilisiert, gerade in der Mitte und auf der linken Seite, so dass dort die Strategieänderung von der SVP vermutlich am Schluss nicht so viel gebracht hat.
1: Und gleich eben auch die Gegner von Vorlage haben quasi schärfer, sag ich jetzt mal, kommuniziert und haben Erfolg gehabt. Also heisst das, in Zukunft werden die Abstimmungskämpfe härter geführt?
0: Davon müssen wir vermutlich ausgehen, dass die Polarisierung noch wird zunehmen, dass man noch stärker wird. Und zwar nicht nur bei den öffentlichen Plakaten, die man sieht, sondern vor allem, und das haben wir jetzt auch wieder gesehen, über die sozialen Medien, dass dort ein sehr aggressiver und polarisierender Abstimmungskampf auf beiden Seiten geführt ist worden.
1: Der Bundesrat Beat Jans hat sich ja sehr engagiert, ist durch das ganze Land gereist, hat Veranstaltungen besucht, hat informiert und ist zum Teil für viel zu weit gegangen. Er hat vom Brexit-Moment geredet, hat gewarnt, dass die Vorlage seine Gesundheit könnte gefährden, weil der Personal in den Spitalen fehlt. Die SVP hat gesagt, er habe rote Linien überschritten, ein Bundesrat müsse sachlich informieren. Ist eigentlich klar definiert, was ein Bundesrat darf in einem Abstimmungskampf?
0: Ja, das ist rechtlich klar definiert. Er muss informieren, er muss sachlich informieren. Jetzt zur Rolle vom Bundesrat Jans. Bei der Abstimmung letztes Jahr zur elektronischen ID ist ihm vorgeworfen, dass er sich zu wenig engagiert hat bei dieser Vorlage, für die Vorlage. Jetzt ist ihm vorgeworfen, er hat zu viel Herzblut hineingesteckt. Das zeigt, wie schwierig die Gratwanderung für einen Bundesrat ist in einem Abstimmungskampf. Ich denke, er ist sicher bis an die Grenzen gegangen. Er ist vielleicht in einzelnen Aussagen auch ein bisschen darüber aus. Und wir erleben das auch immer wieder. Er wäre ja nicht der Erste, dass dann auch entsprechend vom Bundesgericht Rügen ausgesprochen werden, dass der Bundesrat eben wirklich möglichst sachlich informieren soll. Aber es wird eben auch von der Bevölkerung erwartet, dass ein Bundesrat eine aktive Kampagne fährt. Und am Schluss ist es ja die Bevölkerung, die selber entscheidet, auf der Basis von diesen vielen Informationen. Und das, was ein Bundesrat sagt, ist heutzutage einfach eine von sehr vielen Informationen, die die Stimmbürgerschaft bekommt.
1: Aber so Rügen hat es schon gegeben, Bundesrat, dass sie zu wenig sachlich kommuniziert die Abstimmungskämpfe.
0: Ja, das hat es immer wieder gegeben, sei das von den Medien oder auch beispielsweise Kritik an, also wirklich auch vom Bundesgericht, was die Information, die Sachlichkeit von Abstimmungsbroschüren anbetrifft. Also das ist durchaus gang und gäbe und gehört halt auch zum politischen Geschäft.
1: Aber keine Konsequenzen, es wird nicht eine Abstimmung wiederholt näher oder so?
0: Ja gut, wir hatten einen Fall gehabt, die Abschaffung sogenannte Heiratsstrafe, da hat man die...
1: Mit den falschen Zahlen.
0: Genau, das hat man kassiert und das ist eigentlich tatsächlich wirklich die Kritik vom Bundesgericht gewesen, dass hier eben nicht sachlich informiert ist worden.
1: Kommen wir nochmal zu der Frage, was löst das jetzt aus? Wir haben die EU-Verträge schon kurz angesprochen, die stehen jetzt aus, die werden jetzt im Parlament beraten und kommen dann auch mal vor das Volk. Es gibt Stimmen, die sagen, das gibt jetzt Rückenwind für die EU-Verträge. Was habt ihr das Gefühl, stimmt das?
0: Ja, ich denke, das ist tatsächlich so, weil im Hinterkopf bei dieser Vorlage eigentlich indirekt auch schon so ein bisschen über die Frage von Personenfreizügigkeit abgestimmt ist worden. und viele Leute sich dem bewusst sind. Das heisst, ich würde sagen, das ist ein positives Signal, aber auf keinen Fall ein Freipass, jetzt, dass man davon ausgehen kann, dass jetzt einfach ohne weiteres die sogenannten bilateralen drei der Bestimmbevölkerung werden durchkommen, sondern das wird eine sehr harte Auseinandersetzung und da werden wir auch sehen, dass wir wahrscheinlich nahe bei 50% Grenzen werden sein und deswegen ist es umso wichtiger, wie das Parlament jetzt entscheidet, ob jetzt ein Ständer mehr notwendig ist oder nicht.
1: Also wo das könnte einen grossen Einfluss haben nachher, wenn es so knapp wird.
0: Genau, weil wir einfach wissen, mit dem Ständemehr braucht es faktisch eine Ja-Zustimmung von 55%. Das hätten wir jetzt so, ja, sind wir gerade an der Grenze. Also wir sehen, dass halt bei so Fragen, bei europapolitischen Fragen, es immer wie so ein bisschen zwei Schweizer gibt, die ähnlich gross sind, die sich da gegenüberstehen. Und deswegen ist die ein bisschen technisch-institutionelle Frage vom Ständemehr so wichtig.
1: Und über die wird jetzt debattiert und auch die wird jetzt entschieden. Adrian Vatter hat jetzt gesagt, der Abstimmungskampf ist sehr emotional, sehr zum Teil auch heftig geführt worden. Erlebt ihr das eigentlich auch? Ihr seid Politikanalyst, Politikbeobachter, Politikerklärer. Spürt ihr auch, dass man euch genauer beobachtet, mehr auf Person ausspielt? Also legitim müsst ihr mehr jedes Wort auf gut wahrlegen. Das Schmunzeln.
0: Ja, ich denke, als Politologe ist man wirklich dazu verpflichtet, dass man sicher nicht in irgendeiner Form seine eigene politische Haltung zum Ausdruck bringt, sondern versucht anhand von Fakten bestimmte Informationen nachher weiterzugeben und die auch zu gewichten, einzubetten. Ich habe es jetzt aber gerade bei dieser ganzen Diskussion um die Ständemehr erlebt, dass wenn man sich dort anhand von Fakten äußert, dass man zum Teil auch per Mail oder Briefe persönlich angegriffen wird. Das schaue ich aber nicht als so problematisch an, wie die Leute sich tatsächlich transparent dazu bekennen. Also wenn man den Diskurs nachher mit diesen Personen auch führen kann. Anonyme Angriffe, das finde ich unangenehm und das erlebe ich zum Glück auch sehr selten.
1: Aber es ist nicht so, dass dir jetzt Sachen vielleicht nicht mehr sagen, die ihr vor 10 Jahren noch hättet gesagt?
0: Nein, das glaube ich nicht, dass das so weit würde gehen, sondern ich habe den Versuch eigentlich immer gemacht, möglichst anhand von Studien und Informationen, die mir als Politologe vorliegen, eine Einbettung vorzunehmen. Insofern merke ich, dass Kampagnen polarisierter sind worden, intensiver sind worden, aber es wird immer noch geschätzt, was man als Politologe sagt.
1: Und wir haben es geschätzt. Merci vielmals, dass ihr im Tagesgespräch seid. Herzlichen Dank, Adrian Vatter.
0: Gern geschehen.
2: Das war eine Wiederholung des Tagesgesprächs vom Montag. 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

0: Die Nachrichten von SRF um 21 Uhr mit Mario Storni. Der Nationalrat will vorerst nichts wissen von neuen Atomkraftwerken in der Schweiz. Zuerst soll der Bundesrat klären, woher das Geld für neue Anlagen kommen soll. Die Entscheidung in der Großen Kammer fiel nach einer langen Debatte und sie war äußerst knapp. Mit 100 zu 97 Stimmen bei 2 Enthaltungen entschied die Große Kammer, dass der Bundesrat seinen Gegenvorschlag zur sogenannten Blackout-Initiative nochmals überarbeiten soll. Die Stimmen der Mitte verhalfen dem Antrag zur Mehrheit. Nun ist wieder der Ständerat am Zug. Er muss entscheiden, ob er mit dem Entscheid des Nationalrats einverstanden ist. Die kleine Kammer hatte sich im Frühling dafür ausgesprochen, dass in der Schweiz wieder neue Atomkraftwerke gebaut werden dürfen. Im vergangenen Herbst wurde eine Tochterfirma des Schweizer Rüstungskonzerns RUAG Opfer eines Hackerangriffs und hat dann Lösegeld bezahlt, damit die Daten nicht veröffentlicht werden. Diese Vorgänge werden nun vom Verteidigungsdepartement untersucht. Das teilte der Bundesrat mit. Dass die RUAG Geld an die Cyberkriminellen gezahlt hat, machte Verwaltungsratspräsident Jürg Röteli vor gut einer Woche gegenüber SRF öffentlich. Wie hoch der Betrag war, sagte er nicht. Das Verteidigungsdepartement wurde im Vorfeld nicht über die Zahlung informiert. Der Bund rät grundsätzlich davon ab, in solchen Fällen Lösegeld zu zahlen. Damit zu 2 Meldungen aus dem Ausland in Kürze. Ungeachtet der Vereinbarung zwischen den USA und dem Iran für ein Ende der Kämpfe im Nahen Osten hat die Hisbollah-Miliz Angriffe auf das israelische Militär geflogen. Man habe Israel mit Raketen und Drohnen daran gehindert, im Süden Libanons vorzurücken, erklärte die Hisbollah. Israels Regierungschef Benjamin Netanyahu sagte, die israelische Armee werde sich nicht aus dem Südlibanon zurückziehen. Und in Ungarn darf der Regierungschef neu nicht mehr länger als 8 Jahre im Amt bleiben. Das Parlament hat für eine entsprechende Beschränkung in der Verfassung gestimmt. Damit kann der im April abgewählte Viktor Orbán nicht wieder Regierungschef werden, denn er war bereits 16 Jahre an der Macht. Die Einführung einer Amtszeitbeschränkung war ein Wahlversprechen des neuen Premiers Peter Modjor. Und dann zur Fußball-WM. Dort hat Europameister Spanien im ersten Spiel gegen Kap Verde unentschieden gespielt, und zwar 0:0. Die Wetteraussichten: Morgen gibt es ein Gemisch aus Sonne und Wolkenfeldern. Die Höchstwerte erreichen 26 bis 30 Grad. Das waren Nachrichten von Radio SRF, verantwortlich Patrick Walter.
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2: 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Schön sind Sie hier. 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
4: Für manche mag es überraschend sein, aber nebst Uhren, Schokolade, Präzisionsmaschinen oder Architektur aus der Schweiz werden im Ausland auch Schweizer Animationsfilme hochgeschätzt. Längst sind es mehrere Generationen von Animationsfilmerinnen und Filmern, die eigenständige Handschriften entwickelt haben und über die Grenzen hinaus geschätzt werden. Die Themen und Herangehensweisen sind dabei so vielfältig wie die Techniken, die angewendet werden. Zeichnen ist nur eine von vielen. Mit einem Film, der Zeichnungen mit Realfilm zu einem packenden Dokumentarfilm verbindet, Chris the Swiss, hat Anja Kofmehl international für Furore gesorgt. 2019 hat ihr das gleich 3 Schweizer Filmpreise eingebracht, nachdem sie den Film 2018 beim Filmfestival Cannes vorstellen konnte. Inzwischen ist Anja Kofmehl auch zur Animationsfilmproduzentin geworden und zur Dozentin an der Hochschule in Luzern. Heute ist sie live im Kulturplatz Talk. Herzlich willkommen.
5: Hallo, guten Morgen.
4: Wie reagieren Sie eigentlich, wenn jemand von Trickfilm spricht?
5: Na, zuerst schaue ich mal, wie das Gegenüber, was sich das Gegenüber überhaupt vorstellt von Trickfilm. Allgemein denkt man da vor allem an Kinderfilme, und die meisten Leute sind sich gar nicht bewusst, wie breit dieses Medium ist, wie vielfältig sowohl in der Herstellung, aber auch von Inhalten die Animation zeigen kann. Genau.
4: Genau darauf wollen wir jetzt schauen in der nächsten halben Stunde. Wir wollen so einen Streifzug durch das aktuelle Animationsfilmschaffen in der Schweiz, das in der Schweiz gedeiht, machen und auch schauen, was es von dem unterscheidet, was man früher oder aus Hollywood kennt. Die Welt des animierten Filmes, das haben Sie ja jetzt gerade gesagt, die ist riesengroß und besteht aus zahllosen Genres, angefangen von gezeichneten Trickfilmen aus der Feder von Walt Disney beispielsweise oder aus den Computersystemen, wenn wir an Blockbuster wie Avatar denken oder an den Superhit Damon Hunters, der dieses Jahr mit einem Oscar ausgezeichnet wurde. Schauen Sie solche Filme auch an, Anja Kofmel?
5: Ich schaue alle Filme. Sowohl Animationsfilme als auch Realfilme, Splatter-Movies, hochstehende kulturelle Filme. Mich interessiert das Medium Film und die Möglichkeiten, diese Geschichten zu erzählen über audiovisuelle Formate.
4: Und wenn Sie sich jetzt in einen, sagen wir, James Cameron-Film, Avatar, der unfassbare Budgets hat und aber auch große Zuschauermassen erreicht, wenn Sie da drin sitzen, was sind das für Gefühle oder was haben Sie da für Gedanken, wenn Sie...
5: Also einerseits bin ich natürlich einfach Zuschauer und lasse mich auf die Geschichte ein, die ich da auf der Leinwand sehe. Ja, andererseits kommt da gleich die professionelle Sichtweise hinzu, weil natürlich auf dem Markt konkurrenzieren wir genau mit diesen Filmen, die natürlich um ein Zigfaches ein höheres Budget haben als wir.
4: Einerseits ein höheres Budget zum Produzieren und natürlich dann auch fürs Marketing.
5: Absolut, ja. Gerade wir in der Schweiz haben ja die Tendenz, zuerst den Film zu machen und danach erst an das Marketing zu denken. In den USA ist es genau umgekehrt. Da steht eigentlich am Anfang der Produktion das Marketing. Die Definition der Zielgruppe, die ist natürlich bei uns auch sehr wichtig, aber eben das Budget haben wir beschränkt dazu, das wirklich auszuarbeiten.
4: Andererseits, wenn man sich überlegt, dass da die großen Produktionsfirmen dahinter stehen mit riesengroßen Budgets, stelle ich mir ja vor, muss ja dieser Druck auf die Macherinnen und Macher immens sein. Würden Sie sagen, Sie haben dafür mehr Freiheiten?
5: Das ist insofern eine schwierige Frage. Ich denke, wir haben mehr Freiheiten, was auch die Finanzierung oder die Rechtfertigung gegenüber den Financiers betrifft. Da haben wir sehr viel mehr Freiheiten. Wir haben auch weniger Leute, die uns in den kreativen Prozess hineinreden. Andererseits natürlich sind das sehr professionelle Equipen. Das ist ihr tägliches Brot. Druck ist, gehört zum Alltag.
4: Heute arbeiten Sie vorwiegend als Produzentin von Animationsfilmen. Was genau macht eigentlich eine Produzentin eines Animationsfilms so den ganzen Tag?
5: Ja, mein Alltag ist sehr vielfältig. Produktion beinhaltet natürlich einerseits die Gelder aufzutreiben für einen Film, andererseits die Crew zusammenzustellen, Verträge für die Crew, also auch juristische Arbeit ist dabei. Dann die Regisseuren und Autoren und innen zu begleiten, inhaltlich zu schauen, wie sich die Stoffe entwickeln. Ich sage immer, als Produzentin muss man extrem viele Hüte immer aufsetzen können und die auch wechseln können. Das macht aber den Job auch so interessant. Jeder Tag ist anders.
4: Vielleicht können wir ja mal eine aktuelle Produktion von Ihnen näher anschauen, die jetzt vielleicht so im Finalisieren begriffen ist. Mögen Sie mal beschreiben, also womit sind Sie unter anderem beschäftigt oder einer der Filme, mit dem Sie jetzt beschäftigt sind?
5: Also meine Produktionsfirma Asako Film, wir fokussieren uns eigentlich auf Stoffe für Erwachsene, was schon mal ungewöhnlich ist, also was nicht so dem Klischee von Animation entspricht. Und aktuell haben wir 14 Produktionen in verschiedenen Entwicklungs- und Herstellungsstadien. Und dieses Jahr werden 3 Filme fertiggestellt und einer davon ist die Geschichte von den Schuhen. Das ist ein Kurzfilm über einen Verdingbub, der sein ganzes Leben lang nur ein paar Schuhe hatte und entsprechend dann körperliche Behinderung, oder wie soll man sagen, seine Füße wurden deformiert und er hatte dann sein ganzes Leben lang damit zu kämpfen und hatte eine Behinderung. Jetzt, wo die Animation natürlich spannend ist, ist, wir, mit der Animation hat man die Möglichkeit, wie fast in die Köpfe der Protagonisten oder der Figuren hineinzusteigen. Und gerade bei so einem Thema wie Verdingung, wo Gewalt und auch Schmerz ein großes Thema ist, kann man da wie eine neue Ebene hinzufügen, eine subjektiv, fast poetische Ebene, die sehr gut zusammengeht jetzt mit dieser Geschichte, weil diese Figur oder dieser Junge hat eigentlich sich wie abgespalten von der Realität und hat sich eine neue Realität geschaffen, die sehr fantastisch war. Und da kommt dann die Animation und ihre Stärke ins Spiel.
4: Reden wir von einer realen Person?
5: Die Geschichte ist fiktional, aber sie basiert auf einer realen Begebenheit. Die Autorin und Regisseurin, die hat eine Geschichte, die ihr Großvater ihr erzählt hat, da verarbeitet. Ihr Großvater war in der Schule mit diesem Jungen. Und als er seiner Enkelin dann diese Geschichte erzählt hat, war sie so tief berührt, dass sie erst mal eine Kurzgeschichte geschrieben hat und dann beschlossen hat, einen Film daraus zu machen.
4: Also wir haben jetzt so eine Geschichte, auch eine sehr anspruchsvolle Geschichte, eine berührende Geschichte. Was sind dann die Schritte von einer geschriebenen Kurzgeschichte zu einem, sagen wir mal, um einen Film dann zu lancieren? Was muss man sich alles überlegen? Sie haben gesagt, es ist ein Kurzfilm. Wie lang wird der?
5: Der wird 12 Minuten.
4: Das ist ja eine komplexe Geschichte. Also wie muss ich mir diesen Prozess vorstellen von dieser Kurzgeschichte zu diesem kurzen Film? Was muss da passieren?
5: Also wenn man eine geschriebene Form hat, sei das ein Drehbuch oder eine Kurzgeschichte, dann geht es eigentlich darum, eine Übersetzung zu finden von Wort zu Bild. Das ist wie der erste Schritt. Da beginnt die Regisseurin oder in diesem Fall die Regisseurin mit Skizzen, wie stellt sie sich das vor? Man versucht eigentlich für jede wichtige inhaltliche Aussage ein Bild zu finden. Und so tastet man sich an Storyboard heran. Und das ist dann eigentlich der Bauplan für den Film. Und danach macht man daraus ein Animatic, das ist ein bewegtes Storyboard, wo man auch schon Ton Layers dazu gibt, also Tonebene dazu gibt, um zu sehen, ob das auch rhythmisch funktioniert. Weil im Gegensatz zu geschriebenem Text ist natürlich Film, da kommt der Zeitfaktor auch dazu, der Rhythmus ist sehr wichtig.
4: Eben, es ist ein audiovisuelles Medium, das heißt, der Ton ist auch sehr entscheidend, den muss man auch einplanen. Jetzt haben wir so eine Art Gerüst des Inhalts. Und das ist ja aber auch nur ein Teil der Miete, weil dann geht es ja darum, wie gestaltet man das, welche Technik wendet man an, wie wird das definiert?
5: Das ist ganz klar ein kreativer Entscheid, der bei der Regie liegt. Meistens kommen diese Projekte zu uns und wir sehen schon, was die Regie im Kopf hat. Wichtig ist natürlich, dass das Inhalt und Form zusammenpassen, dass die Technik auch wirklich zur Geschichte passt. Genau, also danach ist es natürlich ein Arbeitsprozess.
4: Aber kann es auch sein, dass jemand zu Ihnen kommt und sagt, ich habe die Geschichte und ich würde es gerne so und vielleicht mit Ölbildern umsetzen. Es gab mal einen Van Gogh-Film, das waren alles Ölbilder, eine unglaublich eindrückliche Geschichte und hat einen so hochstehenden Plan. Und kann es dann auch sein, dass Sie sagen, ja, die Geschichte ist gut, aber so können wir das nicht umsetzen?
5: Absolut, das kommt immer wieder vor und dann schaut man gemeinsam, ob man einen Weg findet und wenn ja, dann geht man diesen Weg und wenn nicht, dann sind wir die Falschen. Dann gibt es vielleicht bessere Produzenten, die das vielleicht besser können.
4: Und an welchen Stellen entscheidet man sich eher für etwas Gezeichnetes oder wo sagt man dann, nein, irgendwie eine Puppentechnik ist dann vielleicht besser?
5: Ja, in der Schweiz ist es so, dass die meisten Filme eigentlich Regieautoren getrieben sind, sprich die Initiative kommt von den Kreativen und sie haben oft schon einen Hintergrund, was sie auch an Werkzeug mitbringen, Erfahrung mitbringen. bei uns muss ja auch jemand professionell sein und auch einen gewissen Lebenslauf schon haben, damit wir wissen, dass funktioniert, weil es sind doch auch Kurzfilme, sind relativ teure Produktionen.
4: Was sind das so für Größenordnungen?
5: Ja, zwischen 200 bis 500.000 für 10 bis 20 Minuten. Genau.
4: Und was macht diese Filme so teuer?
5: Ja, Animation ist natürlich insofern speziell oder anders zum Realfilm, dass jedes einzelne Bild bearbeitet wird. Wir sprechen hier von 25 Bildern pro Sekunde. Da kann man hochrechnen, was das bedeutet auf eine zum Beispiel Kinolänge, wie viel Aufwand das ist. Und da wird auch jede Ebene einzeln bearbeitet. Man hat die Hintergrundebene, dann hat man die Figurenebene oder die Animationsebene, wo sich alles abspielt, was sich bewegt. Und dann kommen noch Special Effects etc. dazu. Also es sind ganz viele verschiedene Teams. Jetzt spreche ich wieder eher von langen Formaten, aber es sind große Teams, die an so einem Film arbeiten. Das muss koordiniert werden etc. Genau. Ich habe vorher gesprochen davon, wie vielfältig die Produktionsarbeit ist. Also das verdoppelt sich ja dann auch, je länger der Film ist.
4: Also könnte man auch sagen, wer einen Animationsfilm realisieren will, sei es als Regisseurin oder als Produzentin, muss auch eine Managerin sein?
5: Also Produktion sowieso, ja. Das gehört zum Job.
4: Aber eigentlich künstlerisch auch, wenn man dann seine Kolleginnen und Kollegen dafür ins Boot holen muss, dass sie dann das umsetzen, was man gerne möchte.
5: Ja, man muss ein Teamleader sein, das ist ganz klar. Man muss seine Ideen kommunizieren können. Das ist nicht immer einfach, gerade wenn es um kreative oder Bilder geht. Wie kommuniziert man Bilder? Das muss man lernen. Wie kommuniziert man es auch, dass halt Leute, die nicht das ganze Bild im Kopf haben, sondern zum Beispiel eben nur die Figuren machen, die halt nicht den ganzen Film im Kopf haben, verstehen, worum es geht und dass es dann zu einer Einheit überhaupt zusammenkommen kann.
4: Also das heißt, es sind dann Leute vielleicht damit beschäftigt, diese ganzen Hintergründe zu gestalten und andere animieren, bewegen die Figuren.
5: Absolut, ja, genau so.
4: Wie würden Sie sagen, ist diese Schweizer Animationsfilmszene beschaffen? Also wie... Was macht sie aus, wenn man von außen darauf schaut?
5: Also ich denke, gemessen an der Größe des Landes haben wir unglaublich viele Animationsfilme und viele schaffen es, oder diese Filmprodukte schaffen es auch international an gute Festivals zu kommen, gesehen zu werden. Leider sind die Zeiten, wo solche Filme im Kino als Vorfilme liefen, längst vorbei. Wir müssen wie andere Kanäle finden, um diese Filme sichtbar zu machen. Aber die Schweizer Animationsfilmszene zeichnet sich aus durch ihre Vielfältigkeit.
4: Sie haben gesagt, Sie brauchen andere Kanäle. Was sind denn das? Festivals? Gibt es noch andere Möglichkeiten?
5: Ja, ganz klar Festivals, aber natürlich auch online gibt es unterdessen andere Möglichkeiten als noch vor 10 oder noch früher. Eigentlich die Entwicklung im Internet kommt der Animation eher entgegen, weil auch kurze Formate wieder gesehen werden.
4: Und werden sie auch bezahlt? Also ich meine, man ist sich im Internet ja gewohnt, aber wenn man auf YouTube geht, ist ja eigentlich, hat man das Gefühl, es muss alles gratis sein.
5: Ja, das ist ein Riesenproblem, das ist klar, weil ein Klick gibt irgendwie ein paar Rappen. Und wenn der Film gesendet wird, beispielsweise im SRF, gibt es einiges mehr. Also da sprechen wir von Hunderten oder bei Langfilmen kann das auch Erstausstrahlung kann das Tausende von Franken sein.
4: Und SRF, wenn ich das richtig verstanden habe, überhaupt die SRG ist natürlich auch ein wichtiger Partner, wenn es darum geht, Filme zu realisieren und dann werden sie logischerweise dann auch ausgewertet bei SRF. Das übrigens am Rande, also PlaySwiss lohnt sich auf jeden Fall, da findet man viel Schweizer Animationsfilm schaffen. Sie sind beim Kulturplatz Talk auf SRF 2 Kultur und heute beschäftigen wir uns mit dem Animationsfilm schaffen aus der Schweiz, das auf Festivals sehr geschätzt wird, auch international. Es ist noch nicht so lange her, seit das internationale Animationsfilmfestival ANSI der Schweiz eine eigene Retrospektive gewidmet hat. Und auch gewinnen Animationsfilme aus der Schweiz regelmäßig wichtige Preise. Marie de Gourgette brachte es auf die Oscar-Liste und wurde in Frankreich mit einem César gekrönt. Und heute ist die Animationsfilmerin und Produzentin Anja Kofmel zu Gast. Auch sie hat mit ihrem ersten langen Animationsfilm international viel Anerkennung erhalten. Sie konnte ihren Film «Chris the Swiss» an der Semaine de la Critique in Cannes zeigen. Inzwischen sind sie selbst Dozentin in Luzern im Masterstudiengang Animation. Was muss man denn eigentlich mitbringen, um Animationsfilmerin lernen zu können an der Hochschule?
5: Also da gibt es natürlich offensichtliche Kriterien, wie kreativ zu sein etc. Aber für mich am wichtigsten ist, dass man neugierig ist und hungrig, Neues zu entdecken. Das klingt sehr banal, ist gar nicht mehr so selbstverständlich. Schlussendlich und natürlich auch die Freude am Geschichten erzählen. Geschichte ist das Wichtigste schlussendlich. Wenn man nicht so schöne Bilder schafft, da verzeiht man, wenn die Geschichte gut ist. Umgekehrt wird es schwierig.
4: Was lernt man zuerst, wenn man an die Hochschule kommt? Was sind so die Basics, die es braucht?
5: Zuerst lernt man handwerkliche Geschichten. Also einerseits natürlich ganz klar Technik. Da muss man auch sagen, in einem Studium kann man nicht alles beibringen. Also das ist einfach ein Start, den man den Studenten mitgeben kann. Viel muss man danach auf den Beruf sich selber beibringen oder ja, genau. Natürlich lehren wir auch Dinge wie Storytelling. Dann Sound ist ein riesengroßes Thema, also Musik und Ton und Geräusche. Das ist ein sehr spannendes Thema, wenn Sie mich fragen. Sie sehen, es ist sehr, sehr umfassend.
4: Es ist sehr breit. Was sind denn die schlimmsten oder die anspruchsvollsten Hürden, die Leute zu überwinden haben, wenn sie sich entscheiden, diese Ausbildung zu machen oder diesen Beruf zu wählen? Vielleicht muss man es so fassen.
5: Genau, Ausbildung ist das eine und nachher der Eintritt ins Berufsleben, das ist das andere. Das war eigentlich auch der Grund, wieso dass ich in die Produktion dann einsteigen wollte, nachdem ich den langen Film «Chris the Swiss» gemacht habe. Weil gerade in der Schweiz oder ganz speziell in der Deutschschweiz gibt es wenig Möglichkeiten beruflich in die Animation, also, oder das, was wir lehren, das ist ja nicht Werbung, sondern es ist wirklich Geschichten erzählen, cineastisch erzählen. Es gibt wenig Möglichkeiten, da einzusteigen beruflich. Auch hier denke ich, also wenn ich jetzt überlege, wen wir anstellen würden, wir arbeiten sehr eng mit der Hochschule zusammen, weil mir das auch sehr ein Anliegen ist, dass junge Talente auch eine Chance kriegen. Auch hier wieder halt die Lust und wirklich auch den Biss haben, eine Produktion durchzustehen, das ist sehr wichtig. Natürlich neben all den anderen kreativen Fächern.
4: Wie eine große Rolle spielen inzwischen hybride Formen. Sie selbst sind ja mit einer hybriden Form berühmt geworden. Sie haben Realfilm, zum Teil Archivmaterial, zum Teil selbstgedrehtes Material mit Zeichnungen, mit Bildern verbunden, um eine sehr berührende Geschichte zu erzählen ihres Cousins, der Journalist war, der in den Bosnienkrieg gegangen ist und nicht zurückkam. Ist das eine Form, die sich mehr etabliert hat inzwischen?
5: Ja, ich denke, noch vor ein paar Jahren hat man viel mehr so in Schubladen gedacht. Man darf die Genres nicht mischen. Da denke ich, der aktuelle Zuschauer ist viel flexibler. Man hat da keine Berührungsängste mehr, was man wie mischt. Hauptsache, die Geschichte wird getragen. Und das finde ich eine ganz tolle Entwicklung.
4: Und es ermöglicht ja auch, Sie haben vorhin ja angesprochen, dass der Animationsfilm ermöglicht, in die Köpfe der Protagonistinnen zum Beispiel einzusteigen, um irgendwelche Gedanken oder Gefühle. Das haben Sie in Ihrem Film sehr stark. Also diese kleine Anja, die man im Film sieht, die hat Albträume und das ist sehr eindrücklich. Und weil es gezeichnet ist, hält man es dann aber irgendwie doch aus.
5: Ja, die Geschichte von Chris the Swiss ist relativ brutal. Mein Cousin ging ursprünglich als Journalist in den Jugoslawienkrieg. Das war um Weihnachten herum und er kam dann nicht nach Hause. Und dann haben wir ein Telefon gekriegt, ja, er sei in einer Söldneruniform gefunden worden. Und mein Film geht eigentlich darum, herauszufinden, was da genau passiert ist. Und wieso er zum Söldner wurde. Und Animation bietet da wirklich Hand, dass man Themen aufzeigen kann, erträglich machen kann für ein Publikum, die man sonst schwierig zeigen kann.
4: Wobei man auch sagen muss, es sind auch harte Bilder drin, reale absolut. Bilder in diesem Film, absolut.
5: Nicht aber für Kinder.
4: Er ist wirklich nicht für Kinder, ist auch eingeblendet, das merkt man relativ schnell. Und Sie können natürlich mit, Sie haben dann auch Zeuginnen und Zeugen, die erzählen, und diese Erzählungen können Sie natürlich dann weitertreiben, dadurch, dass sie gezeichnet werden.
5: Ja, absolut. Ich denke, gerade im Thema oder beim Thema Krieg spielt ja die psychologische Ebene eine riesengroße Rolle. Wie wird Krieg erlebt? Und wie zeigen wir das danach auf der Leinwand? Und ich habe bei Chris de Suisse sehr stark mit Symbolen gearbeitet. Ich habe zum Beispiel so ein Leitmotiv, sind eigentlich ein Schwarm von Insekten, die sich dann immer wieder wie zusammenfinden und dann diese Söldnertruppen bilden. Das vielleicht sprengt auch den Rahmen, da jetzt alles zu erklären. Schauen Sie den Film, das ist am besten. Aber ein Symbol für Tod und todbringende Schwadronen zu finden, das war für mich sehr wichtig in diesem Film. Und ich habe mehrere solche Symboliken, die durch den Film sich ziehen.
4: Ist das eine Form, die Sie auch sehr gerne weiterführen würden? Können Sie sich das vorstellen?
5: Ja, absolut. Das ist meine Ausdrucksweise, würde ich sagen, schon. Ich liebe es auch, Bilder zu finden, die eben nicht über Wort transportiert werden können. Das ist die Stärke des Films und deshalb liebe ich dieses Medium.
4: Das führt mich natürlich unweigerlich zur Frage. Wir haben darüber gesprochen, dass Sie Produzentin sind und dass Sie Dozentin sind. Woran arbeiten Sie denn selbst als Animationsfilmerin zurzeit?
5: Ja, das ist eine schwierige Frage. Insofern eben, ich habe vorher gesagt, wie viele Bälle ich zu jonglieren habe. Ich bin am Schreiben eines Projektes, aber natürlich kommt meines immer zuletzt. Das ist so ein bisschen der Wermutstropfen. Genau, dass ich angefangen habe zu produzieren. Gleichzeitig wusste ich, wenn ich zurück in die Schweiz will, ich habe länger im Ausland gewohnt, wenn ich wirklich wieder zurück in die Schweiz will, dann muss ich das wie selber in die Hand nehmen und anfangen zu produzieren. Jetzt sind wir an dem Punkt, wo ich wie auch ein bisschen Luft wieder kriege, um selber Sachen zu machen. Auch vom Team her, wir sind jetzt sehr stabil.
4: Und worauf achten Sie, wenn Sie einen neuen Stoff oder ein neues Thema aussuchen? Ich meine eben, Sie haben jetzt beschrieben, was Sie gemacht haben. Das ist eine sehr herausfordernde Geschichte gewesen, das ist auch etwas sehr Persönliches. Da sind ja dann auch die Erwartungen von außen wahrscheinlich groß, aber ich vermute auch die Erwartungen, die Sie an sich selbst haben, wenn Sie weiterarbeiten.
5: Ja, also in erster Linie natürlich Themen, die mich interessieren. Ich glaube, jeder Mensch hat so Lebensthemen irgendwo tief in sich drin und die können sich in verschiedenen Formen entfalten oder verschiedene Themen. Wir haben verschiedene Themen, auf die wir anspringen aufgrund unserer eigenen Biografie. Das ist gar nicht so einfach zu sagen, was es denn genau ist, wieso man anspringt auf das Thema. Natürlich auch, was die Gesellschaft umtreibt. Es ist eine Mischung aus persönlichen Interessen oder am Schluss erzähle ich die Geschichte, aber natürlich auch, was die Gesellschaft umtreibt.
2: 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Und hier im Radio geht's jetzt in wenigen Augenblicken weiter mit den News.

0: Die Nachrichten von SRF um 21.30 Uhr mit Mario Sturni. Der Nationalrat will vorerst nichts wissen von neuen Atomkraftwerken in der Schweiz. Zuerst solle der Bundesrat klären, woher das Geld für neue Anlagen kommen soll. Die Entscheidung in der Großen Kammer fiel nach einer langen Debatte und der Entscheid war äußerst knapp. Mit 197 Stimmen bei 2 Enthaltungen entschied die Große Kammer, dass der Bundesrat seinen Gegenvorschlag zur sogenannten Blackout-Initiative nochmals überarbeiten soll. Die Stimmen der Mitte verhalfen dem Antrag zur Mehrheit. Nun ist wieder der Ständerat am Zug. Er muss entscheiden, ob er mit dem Entscheid des Nationalrats einverstanden ist. Die Kleine Kammer hatte sich im Frühling dafür ausgesprochen, dass in der Schweiz wieder neue Atomkraftwerke gebaut werden dürfen. Im vergangenen Herbst wurde eine Tochterfirma des Schweizer Rüstungskonzerns RUAG Opfer eines Hackerangriffs und hat dann Lösegeld bezahlt, damit die Daten nicht veröffentlicht werden. Diese Vorgänge werden nun vom Verteidigungsdepartement untersucht. Das gab der Bundesrat bekannt. Dass die RUAG Geld an die Cyberkriminellen gezahlt hat, machte Verwaltungsratspräsident Jörg Röteli vor gut einer Woche gegenüber SRF öffentlich. Wie hoch der Betrag war, sagte er nicht. Das Verteidigungsdepartement wurde im Vorfeld nicht über die Zahlung informiert. Der Bund rät grundsätzlich davon ab, in solchen Fällen Lösegeld zu zahlen. Zwei Meldungen aus dem Ausland. Ungeachtet der Vereinbarung zwischen den USA und dem Iran für ein Ende der Kämpfe im Nahen Osten hat die Hisbollah-Miliz Angriffe auf das israelische Militär geflogen. Man habe Israel mit Raketen und Drohnen daran gehindert, im Süden Libanons vorzurücken, erklärte die Hisbollah. Israels Regierungschef Benjamin Netanyahu sagte, die israelische Armee werde sich nicht aus dem Südlibanon zurückziehen. Und in Ungarn darf der Regierungschef neu nicht mehr länger als 8 Jahre im Amt bleiben. Das Parlament hat für eine entsprechende Beschränkung in der Verfassung gestimmt. Damit kann der im April abgewählte Viktor Orbán nicht wieder Regierungschef werden, denn er war bereits 16 Jahre an der Macht. Die Einführung einer Amtszeitbeschränkung war eines der Wahlversprechen des neuen Premiers Peter Modjor. An der Fußball-WM hat Europameister Spanien im ersten Spiel gegen Kap Verde unentschieden gespielt, und zwar 0:0. Und die Wetteraussichten: morgen gibt es ein Gemisch aus Sonne und Wolkenfeldern. Die Höchstwerte erreichen 26 bis 30 Grad. Das waren die Nachrichten von Radio SRF, verantwortlich Patrick Walter.
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2: Hier geht's weiter mit dem SRF-Podcast «König Gianni – Die Infantino-Story» von News Plus Hintergründe. Gianni Infantino steht auf der Bühne. Er applaudiert für US-Präsident Donald Trump. Zwischen Infantino und Trump steht ein goldener Pokal, sieht ein bisschen aus wie ein Fußballpokal, aber es ist der allererste FIFA-Friedenspreis. Und Infantino hat noch mehr Geschenke dabei.
3: There is also a beautiful medal for you that you can wear everywhere you want to go.
4: I'm gonna wear it right now.
3: Okay.
2: Der US-Präsident hängt sich die Medaille sofort um.
3: Ah, fantastic. Excellent.
2: Und dann holt Infantino aus. Er lobt, wie Trump Frieden auf der Welt schaffe.
3: This is what we want from a leader. A leader that cares about the people.
2: Dabei könne sich Trump immer auf ihn, auf Infantino und die ganze Fußballwelt verlassen.
3: You can always count, Mr. President, on my support, on the support of the entire football community to help you make peace and make the world prosper all over the world.
4: Thank you very much. This is truly one of the great honors of my life.
2: Da haben sich zwei gefunden.
5: I have a great relationship with President Trump, who I consider really a close friend.
2: Gianni und Donald, die FIFA und die USA, Fußball und Politik.
6: There's no figure bigger than Gianni Infantino in advancing sportswashing in more countries.
2: Wir zeigen, wie Gianni Infantino den Fußball zur Bühne für die Geopolitik macht. Und wir wollen mit ihm persönlich über sein Verhältnis zur Schweiz reden.
7: Wie viel Schweiz steckt denn noch in Ihnen? Darf ich das fragen?
5: Wie viel?
7: Ja.
2: Denn auch die Schweiz will mit Infantino Politik machen.
7: Er hat viele Kontakte. Gianni Infantino kennt allen.
2: Bundesrat Parmelin kennt Infantino selbst seit vielen Jahren.
7: Wir waren Schiedsrichter zusammen.
2: Was macht die Freundschaften von Infantino in die Politik und zu Donald Trump aus? Und was riskiert er damit?
6: Infantino is playing a dangerous game and we'll see how it plays out for him at the World Cup this summer.
2: König Gianni, die Infantino-Story, ist eine SRF-Podcast-Serie von News Plus Hintergründe mit einer Recherche von Isabel Pfaff, Oliver Kelsen und mir, Raphael Günther. Das ist Folge 4, der Trump-Freund.

0: Ich habe den Eindruck, kaum jemand geht so oft im Weißen Haus ein und aus wie Gianni Infantino, zumindest sicher kein Schweizer.
1: Infantino has been in the White House more than any other elected official across the entire world.
0: Auch Jules Boykoff fällt das auf, wie oft Gianni Infantino den US-Präsidenten in Washington besucht.
1: I mean, he's been in the White House so much that they could legitimately start charging the guy rent.
0: Infantino sei so oft im Weißen Haus, eigentlich könnte man Miete von ihm verlangen, sagt Jules Boykoff mit einem Augenzwinkern. Boykoff setzt sich intensiv mit den Verstrickungen von Fußball und Politik auseinander.
1: I teach political science in the United States at Pacific University.
0: Er arbeitet als Politikwissenschaftler im US-Bundesstaat Oregon, hat ein Buch über die WM 2026 geschrieben, es heißt Red Card. Jules Boykoff beobachtet schon länger, wie nahe sich US-Präsident Trump und Gianni Infantino sind. So richtig aufgefallen sei ihm das zum ersten Mal 2017-18.
1: And that's really when I first started paying attention to the relationship between Infantino and Trump. Infantino obviously leading FIFA at that time.
0: Es geht damals um die Vergabe der WM 2026. Die FIFA entscheidet, wo die stattfinden soll. Und das sei der Zeitpunkt, an dem wohl diese Freundschaft zwischen Trump und Infantino anfängt.
1: I don't think Trump had that much interest in global football until this bid really came along and fell in his lap.
0: Und obwohl in den USA American Football und Baseball viel bekannter und beliebter sind als Soccer, macht sich Trump damals rund um die Vergabe für die WM in den USA stark.
1: I was a little surprised because I knew that Trump was a football fan, as in American football, but not necessarily international global football.
0: Trump habe damals ganz offensichtlich verstanden, dass er außenpolitisch davon profitieren kann. Der Plan geht auf.
2: The member associations of Canada, Mexico and USA have been selected by the FIFA Congress to host the 2026 FIFA World Cup. Thank you.
0: Die WM findet in den USA, Kanada und Mexiko statt.
3: And it's going to be very special. I look forward to it.
0: Trump freut sich.
1: This is a once in a generation opportunity for somebody like him.
0: Eine WM sei aus Geschäftssicht eine einmalige Chance, sagt Jules Boykoff, auch wenn Trump damals davon ausgeht, dass er 2026, wenn diese WM stattfinden wird, nicht mehr Präsident ist.
3: I won't be here. I won't be here. Maybe they'll extend the term.
0: Mit zwei Amtszeiten nacheinander wäre er bis dann nicht mehr US-Präsident. Aber dann verschwindet Trump früher als von ihm gedacht. Er wird abgewählt. Es wird dann auch leise oder ruhiger um den Kontakt zwischen Gianni und Donald, bis Trump das große Comeback schafft, die Wiederwahl und die Vereidigung als 47. US-Präsident.
4: Ladies and gentlemen, the President-elect of the United States, the Honorable Donald John Trump.
0: Da ist Gianni Infantino wieder ganz vorne mit dabei bei der Vereidigung der Inauguration.
1: It was an incredible scene.
0: Infantino sitzt da mitten unter den ganz Mächtigen.
1: Here you had Gianni Infantino, the president of FIFA, sitting only a few rows behind actual presidents of the United States, former President Joe Biden, former President Barack Obama, George W. Bush, Bill Clinton. I mean, he is right there in the nexus of political power in the United States.
0: Die Ex-Präsidenten sind dabei, als Donald Trump zum zweiten Mal vereidigt wird, und Infantino will den Moment offensichtlich festhalten. Er hält sein Smartphone hoch.
1: You know, filming it because Gianni Infantino puts everything on Instagram to make sure the entire world knows.
0: Infantino ist nicht nur auf dem Weißen Haus zu Gast, er bezieht mit der FIFA auch ein Büro im Trump Tower in New York. Und kurz darauf bekommt es die Schweiz mit der Wut des US-Präsidenten zu tun.
5: We put a tariff on Switzerland and all hell broke loose.
0: 39% Zölle soll es geben. Da sagen einige in der Schweiz, jetzt könne uns eigentlich nur noch einer unterstützen.
6: Der Mensch in der Schweiz, der den besten Zugang zum amerikanischen Präsidenten hat, den direkten Schlüssel fasst zum Oval Office. Dieser Mann heißt Infantino, Gianni Infantino. Er wäre der Richtige jetzt, um der Schweiz zu helfen.
0: SVP-Nationalrat Roland Rino Büchel fordert, dass die Schweiz Infantino im Zollstreit um Hilfe bittet Büchel hat selbst eine Zeit lang im FIFA-Marketing gearbeitet.
6: Ohne Infantino geht es wahrscheinlich nicht. Mit Infantino besteht eine Möglichkeit, dass es geht. Also jetzt Top-Bundesrat, mach vorwärts.
0: Es kommt dann auch zu einem Treffen zwischen Infantino und dem Wirtschaftsminister im Bundeshaus. Das Departement von Guy Parmelin bestätigt das Treffen, sagt aber nichts dazu, was besprochen wurde.
7: Ich wollte es dann aber doch noch genauer wissen und habe versucht, mit Guy

0: Generation nur solche Sachen.
1: Parmelin findet auch, dass Infantino ein guter Botschafter für die Schweiz sei.
0: Man unterschätzt, FIFA-Chef kennt viele, viele, viele Staatschef, Regierungschef. Er hat viele Kontakte und Gianni Infantino kennt allen. Er ist sehr geschätzt. Ich weiß, dass in der Schweiz manchmal FIFA bekommt gewisse Kritik, aber man unterschätzt im Ausland. FIFA ist sehr geschätzt.
2: Ja, und gleichzeitig hat die FIFA ja ihren Hauptsitz in der Schweiz, in Zürich.
1: Aber diese Beziehung zwischen der Schweiz und der FIFA, die ist kompliziert. Einerseits begrüßt die offizielle Schweiz ja, dass die großen Sportverbände hier sind. Das bringt Prestige, das holt Prominenz ins Land und ein bisschen was verdienen tut man dabei auch. Die FIFA bezahlt als Verein zwar nur einen reduzierten Steuersatz, aber die FIFA-Leute müssen Steuern bezahlen und Hotels und Gastro profitieren zum Beispiel von den Gästen.
2: Es geht also um Geld und auch um Prestige.
1: Auf der anderen Seite haben wir ja auch schon von den vielen Skandalen gehört, von den Ermittlungen. Ich habe schon den Eindruck, dass sehr viele in der Schweiz die FIFA kritisch sehen. Aber als der Weltverband vor kurzem seine Statuten geändert hat und seither ein FIFA-Wegzug aus Zürich möglich ist, gab es trotzdem einen ziemlichen Aufschrei in der Schweiz. Zum Beispiel der Schweizerische Fußballverband sagte, ein Wegzug würde dem Ansehen der Schweiz schaden. Und auch Stimmen aus der Politik haben das so gesagt. Ja, die Schweiz und besonders die Politik, die scheinen da sehr gespalten. Und auch deshalb habe ich mich immer wieder gefragt, während der Recherche, wie viel Schweiz eigentlich noch in Infantino steckt.
2: Wir hätten ihn ja selber gerne ganz viele Dinge gefragt, aber die FIFA hat uns immer nur vertröstet. Zu einem richtigen Interview kam es nicht. Du hattest dann aber doch noch eine Idee, wie wir vielleicht an ihn rankommen.
1: Ja, das WEF in Davos. Das stand dieses Jahr ganz im Zeichen von Donald Trump. Und ja, wenn Trump da ist, dann ist Infantino in der Regel nicht weit. Das haben wir ja gehört. Ich war dann auf einer WEF-Veranstaltung der FIFA mit Infantino. Das war eine Art Kick-off der WM. Und da waren alle sehr freundlich und offen. Und auch nahe Mitarbeiterinnen und Mitarbeiter von Infantino haben mir ihre Visitenkarten gegeben.
2: Aber du warst ja nicht für Visitenkarten da, sondern eben um mit Gianni Infantino direkt zu reden.
1: Das schien erst ziemlich aussichtslos. Infantino gibt ja kaum Interviews, aber plötzlich stand er direkt neben mir.
3: Hey Infantino, hallo.
4: Sorry,
3: ich bin im Schweizer Radio. Darf ich Ihnen eine Frage stellen?
5: Ich muss leider.
3: Wie viel Schweiz steckt denn noch in Ihnen? Darf ich das fragen?
5: Wie viel?
3: Ja.
5: Die ganze Schweiz steckt in mir.
3: Und ist diese WM jetzt eigentlich der Höhepunkt Ihres Schaffens?
5: Bis zum nächsten Jahr.
2: Knapp 20 Sekunden Zeit hat sich Infantino für dich und für diesen Podcast genommen. Und es hat wirklich viel Bitti-Batti gebraucht, damit es dann geklappt hat.
1: Es war wirklich eine magere Ausbeute. Aber Infantino war ganz locker, freundlich. Das hat mich ein bisschen an die Schilderungen seiner Freunde von früher erinnert. Und auf dem Panel war dann die Welt, also die Fußballwelt, auch völlig in Ordnung. Im Saal hat ein WM-Ball die Runde gemacht, da haben dann alle Selfies damit gemacht. Ehemalige Fußballstars traten auf. Aber eben, ganz normale Interviews mit kritischen Fragen, das gibt's bei Infantino nur noch ganz selten. Man merkt, das interessiert ihn wenig, das braucht er auch gar nicht. Er hat ganz andere Prioritäten.
6: If we truly want to unite the world, we need peace. Of course.
2: Infantino will sich für Frieden einsetzen.
6: We need to help. We need to do something. Everyone has to support peace.
2: Im Herbst 2025 findet in Ägypten ein Friedensgipfel zum Gaza-Konflikt statt, organisiert vom ägyptischen Präsidenten und von Donald Trump.
7: We have peace in the Middle East. It's a very simple expression. Peace in the Middle East.
2: Der Emir von Katar ist da, Recep Tayyip Erdogan, Emmanuel Macron und Giorgia Meloni, Staats- und Regierungschefs und Chefinnen aus aller Welt sind angereist und Gianni Infantino.
6: To support, to help, to assist.
2: Infantino sagt dort zum Beispiel, die FIFA wolle im Gazastreifen Fußballanlagen aufbauen. Und kurz darauf, Anfang Dezember 2025, vergibt Infantino in Washington den allerersten FIFA-Friedenspreis.
6: Mr. Donald J. Trump, please.
2: Dieser Preis geht an Infantinos Freund, den US-Präsidenten.
8: When you looked around that room that day, you saw very well-known actors, you saw very well-known supermodels emceeing the event.
2: Ganz viele VIPs sind an diesem Tag dabei, Models, Sängerinnen, Sportstars. Eigentlich werden die Gruppen für die WM ausgelost, aber es geht eben auch noch um den sogenannten

0: Friedenspreis. Es ist nicht klar, wer eigentlich entscheidet, an wen der Preis geht und welche Kriterien gelten.
1: This is the certificate. It's yours.
2: Well, thank you very much. This is truly one of the great honors of my life.
0: Der US-Präsident bedankt sich, nachdem er sich selbst die Friedensmedaille umgehängt hat. Und dann setzt er an, zur Lobeshymne auf Infantino.
2: It's such an honor to be with Gianni. I've known Gianni for so long. He's done such an incredible job.
0: Der Friedenspreis sorgt für große Empörung rund um den Globus. Viele fragen sich, warum ausgerechnet Trump diesen Preis kriegen soll, der doch anderen auch droht. Wir haben bei der FIFA nachgefragt, was sie dazu sagt, warum ausgerechnet Trump den Preis gekriegt hat. Die Medienstelle verweist auf ein Interview von Infantino mit Sky News von Anfang Februar 2026, also noch bevor die USA den Iran angegriffen haben. Da sagt Infantino, alle Anstrengungen für Frieden müssten unterstützt werden. Jedes Leben, das gerettet werde, sei wichtig. Trump und Infantino würden vor dieser WM geradezu zu einer gemeinsamen Macht verschmelzen, sich gegenseitig wichtig aussehen lassen, sagt der Politikwissenschaftler Jules Boykoff.
3: Creating spectacles and looking important for everybody on the global stage.
0: Und weil hier Fußball und Politik, Sport und Politik verschmelzen würden, redet Jules Boykoff auch von Sportswashing.
3: Sportswashing is when political leaders use sports to deflect attention from human rights problems at home and focus attention instead on national prestige.
0: Mit Sportswashing würden Politikerinnen und Politiker versuchen, zum Beispiel von Menschenrechtsverletzungen abzulenken und stattdessen das Ansehen des Landes zu stärken.
3: And the World Cup has been one of the primary spaces of sportswashing.
0: Die Fußball-WM bietet sich für Sportswashing besonders an.
3: President Putin used the World Cup to deflect attention from his anti-LGBTQ policies, to deflect attention.
0: 2018, da habe Putin die WM genutzt, um von der Kritik an LGBTQ-Diskriminierung abzulenken und um das nationale Image nach der Annexion der ukrainischen Halbinsel Krim zu verbessern. 2022 habe Katar versucht, von den Menschenrechtsverletzungen im Land abzulenken.
3: For a long time, people would say that sportswashing was just something that happened in countries like Russia or Qatar.
0: Jules Boykoff sagt, dass Sportswashing nicht nur in Russland oder in Katar möglich sei, wie das viele lange geglaubt hätten. Sportswashing sei auch in Ländern wie den USA möglich. Sportswashing könne eben nicht nur helfen, das Ansehen international zu verbessern, es gehe auch um die Message gegen innen an die eigene Bevölkerung.
3: His popularity ratings have plummeted since his election. And so you'll see him clinging more and more to sports.
0: Trump wolle mit Sportevents wie der WM etwas gegen die schlechten Beliebtheitswerte tun. Und auf der anderen Seite, da sei die Beziehung zu Trump und die WM 2026 für Infantino und die FIFA finanziell höchst interessant.
3: They are going to make at least $11 billion from this World Cup alone.
0: 11 Milliarden Dollar soll diese WM der FIFA bringen.
3: Making it the most profitable event in the history of sports.
0: Der profitabelste Sportanlass der Geschichte. Auch darum, weil es mit mehr Ländern, die antreten, mehr Spiele gibt, mehr TV-Rechte und Tickets verkauft werden können und weil die Tickets so teuer sind, dass gleich mehrere Fanorganisationen dagegen Beschwerde eingereicht haben. Finanziell holt Infantino also einiges raus für die FIFA mit dieser WM, aber er profitiere eben noch mehr. Er gewinne Prestige, wenn er mit Trump bei Friedensgipfeln auftritt und bei Trumps sogenanntem Friedensrat dabei ist.
3: So he gets a little bit of extra shine, which can go even further in terms of his future, whether when he's done with FIFA perhaps.
0: Infantino verspreche sich von Trump wohl zusätzliches Ansehen, das ihm auch nach seiner Zeit als FIFA-Präsident nützen könnte, sagt Jules Boykoff. Aber noch ist Infantino FIFA-Präsident.
2: He's sort of the king of soccer.
0: Und damit, so sieht es Donald Trump, der König des Fußballs.
4: Da lache ich. Da lache ich. Wir haben keinen King. Das gibt's nicht. Wir hatten ein Kind. Das war der Pelé. Aber ein Spieler kann kein Kind sein. Aber nicht ein Funktionär kann nicht King sein. Das gibt's nicht.
0: Immer wieder äußert sich Sepp Blatter öffentlich. Manchmal habe ich den Eindruck, er kann fast nicht müde werden, Infantino und die WM 2026 zu kritisieren. Und etwas sagt er auch in unserem Gespräch immer wieder.
4: Ja, ganz konkret stört mich, dass man das FIFA total politisiert hat.
3: You don't hear me say this often, but I actually sort of agree with Sepp Blatter.
0: Fußball sei immer politisch gewesen, sagt Politikwissenschaftler Jules Boykoff. Aber mit Infantino habe das noch zugenommen.
3: I would say that Infantino has embraced politics with more fervor than previous FIFA presidents such as Sepp Blatter.
0: Und das, obwohl die FIFA-Statuten im Grundsatz vorsehen, dass sich die FIFA politisch neutral verhalten soll. Trotzdem politisiere Infantino die FIFA.
3: But that's exactly what Infantino is openly doing.
0: Für Boykoff ist Infantino deshalb nicht der König des Fußballs, sondern der Champion des Sportswashings.
3: There's no figure bigger than Gianni Infantino in advancing sportswashing in more countries.
0: Die FIFA äußert sich uns gegenüber nicht direkt zu Sportswashing. Sie verweist aber darauf, dass die Gastgeberländer vom FIFA-Kongress in einem strengen und transparenten Verfahren ausgewählt würden. Es gebe auch Evaluationsberichte inklusive Menschenrechtsprüfung. Und die FIFA hält fest, die großen Turniere seien eine Chance, um Wandel anzustoßen und Menschen und Kulturen zusammenzubringen. Der Ruf von Infantino, der ist damit hier bei uns in der Schweiz zumindest nicht besser geworden mit all den Vorfällen, die wir besprochen haben.
5: Ja, man wirft ihm immer wieder vor, dass es ihm nur ums Geld gehe. Und ich habe schon auch den Eindruck, dass sich die FIFA unter Infantino zu einer Art Geldmaschine entwickelt hat, die noch weniger politische oder ethische Skrupel hat als unter Blatter. Und die Geschichte hat auch gezeigt, wenn nicht gerade die US-Justiz die FIFA ins Visier nimmt und Druck ausübt, wie zum Beispiel 2015, dann kann dem Verband eigentlich keiner was. Und so verhält sich Infantino meiner Ansicht nach auch. Auch von den Menschen in Brieg und auf dem Fußballplatz dort habe ich immer wieder die Aussage gehört, dass Infantino den Fußball verkaufe. Beim Fußballclub Brieg-Glies bezahlt Infantino noch jedes Jahr die Donatorengebühr. Das hat mir der Präsident Daniel Gemmet erzählt. Also eine Art jährliche Spende, zum Beispiel für die Nachwuchsförderung. Aber sonst sei Infantino dort eigentlich inexistent.
6: Der Name ist sicherlich bekannt. Man weiß, er ist einer von Brieg-Glies. Er war mal im FC Brieg. Aber so in Erinnerung 1:1 als Mensch hier auf dem Fußballplatz. Dafür war er, glaube ich, zu lange auf Reisen und unterwegs.
5: Die jungen Fußballer, die ich in Brieg antreffe, haben ein schlechtes Bild von Infantino.
7: Ich kann ihn nicht sogar.
8: Warum nicht?
7: Ich weiß auch nicht, das ist für mich so ein Arrogant. Ich weiß auch nicht.
5: Aber wenn sie ihn treffen würden, die Fußballjungs, dann hätten sie schon gerne, dass Infantino sieht, was sie können.
7: Ich würde richtig Gas geben, also immer.
8: Fragst nicht immer.
7: Weil auf einmal ergibt mir das Angebot von Spanien oder so. Nein, wirklich.
9: Was würde er denn schon nehmen, wenn er ein Angebot machen würde?
8: Ja.
7: Vali.
8: Ja, das hat er auch nicht verändern.
5: Diese Entfremdung zwischen dem Wallis und Infantino, die beobachten auch andere.
10: Es gibt kaum noch jemanden, sogar hier in Brieg-Glies. Was hat der Gianni Infantino, ist ein guter Präsident?
5: Das hat mir der langjährige Walliser Sportjournalist Hans-Peter Berchtold erzählt.
10: Die Leute, die noch irgendwas gedacht haben, wohl er gewisse Sachen machen müsse, spätestens der gesehen, wenn er den Friedenspreis überreicht hat, wenn er seine Laudatio über den Donald Trump und nachher nur das Selfie auf der Bühne. Das geht endgültig nicht. Also es war so etwas von Peinlichkeit, dass sogar die Leute gesagt haben, Moment mal, er ist zwar einer von uns, aber das ist schon lange vorbei, dass wir irgendetwas mit dem wollen zu tun haben. Wir sind fast beschämend, dass der Gianni Infantino aus der Region kommt. Das muss man heute so sagen.
0: Giannis Freunde sehen das ganz anders.
4: Das ist das, was da sehr viel mitspielt, ist Neid und Missgunst,
0: sagt der langjährige Freund von Infantino, der ehemalige Bundesliga-Trainer Martin Schmidt.
4: Das erlebt jeder Walliser und Oberwalliser, wenn es ins Ausland geht und ein bisschen Erfolg hat oder mehr Glück hat, als vielleicht jemand anders, merkt das, wenn er zurück heimkommt, wie verbohrt und tief das Neid und Missgunst hier in der eigenen Heimat und besonders hier euch ist. Und darum hat es viele Leute mit dem zu tun. Ich kann nur das sagen, wenn du mit ihm telefonierst oder redest, du hast nie das Gefühl, da sitzt der FIFA-Präsident dir gegenüber. Du hast immer das Gefühl, da sitzt der Gianni, der Brieger dir gegenüber.
0: Aber manchmal, wenn Martin Schmidt seinen Jugendfreund bei Donald Trump im Oval Office sieht, dann fragt er sich, was Infantino da macht, in diesen Kreisen der Weltpolitik.
11: Ich finde nur das, was er in dem Moment da macht, ein bisschen befremdlich. Aber weiss auch, er macht das aus einem bestimmten Grund. Und er macht das ganz sicher aus einem Grund, der gut für den Fußball ist. Weil ich glaube nicht, dass er da eine Schicht deicht. Ich glaube, der braucht weder Medienpräsenz und Geld oder sonst irgendetwas, sondern das macht, bin ich überzeugt, dass er das für den Fußball macht.
0: Viele sehen das anders als der Jugendfreund, zum Beispiel Sepp Blatter. Für ihn hat Infantino den Fußball längst verlassen und ist in die Politik gegangen. Und trotzdem würde er sich gerne mit Gianni treffen. Wie stellt ihr euch so ein Treffen vor?
4: Ja, wenn er nicht kommt, kann man es nicht vorstellen. Er hat alles refusiert.
0: Ihr macht noch doch sicher Gedanken dazu, was der Grund ist, für dass es nicht zu so einem Treffen kommt.
4: Ja, im Grunde genommen sind wir geschiedene Leute. Voilà. Und einer will zurückkommen und der andere nicht. Ja, das bringt man schon nicht mehr zusammen.
0: Aber ihr würdet gerne mal wieder ein Glas Weisswein und ein bisschen Trockenfleisch?
4: Nein, zuerst würden wir mal ein paar klare Worte sagen. Und nachher würden wir den Weisswein trinken, ja.
0: Das war «König Gianni – Die Infantino-Story», eine SRF-Podcast-Serie von News Plus Hintergründe. Wenn euch diese Serie gefallen hat, dann empfehlt uns gerne weiter und lasst eine gute Bewertung da. Über Komplimente und auch Kritik freuen wir uns sehr. Gerne direkt an newsplus@srf.ch. Recherche Isabel Pfaff, Produktion Oliver Carrison, Mitarbeit Lia Sager und SRF Recherche und Archive, Sounddesign Roland Fatzer, ich bin Raphael Günther.

0: Die Nachrichten von SRF um 22 Uhr mit Mario Sturni. Der Nationalrat schiebt den Entscheid über neue Atomkraftwerke auf. Zuerst will er wissen, wie diese bezahlt werden könnten. Die Vereinbarung zwischen den USA und dem Iran soll in Genf unterschrieben werden. Und auch bei der Umsetzung will die Schweiz laut Bundespräsident Parmelin helfen. Die Wetteraussichten: der Dienstag bringt Sonne und Wolkenfelder bei Höchstwerten zwischen 26 und 30 Grad. Der Nationalrat will vorerst nichts wissen von neuen Atomkraftwerken in der Schweiz. Zuerst soll der Bundesrat klären, wie neue Anlagen finanziert werden sollen. Der Entscheid war allerdings äußerst knapp. Aus dem Bundeshaus Juliette Schild.
1: 3 Stimmen machten letztlich den Unterschied. Mit 100 zu 97 Stimmen bei 2 Enthaltungen entschied die Grosse Kammer, dass der Bundesrat seinen Gegenvorschlag zur sogenannten Blackout-Initiative nochmals überarbeiten soll. Nebst SP, Grünen und der GLP war auch die Mehrheit der Mitte-Fraktion dieser Meinung. Der Nationalrat will also zuerst wissen, woher das Geld für neue Atomkraftwerke kommt, bevor er das Neubauverbot aufheben will. Die Grosse Kammer stellte sich damit gegen Verkehrsminister Albert Rösti. Dieser sagte, es sei zum jetzigen Zeitpunkt zu früh, um über die Finanzierung von möglichen neuen AKW zu sprechen.
2: Wir brauchen doch ein konkretes Projekt. Wir wollen zuerst die Bevölkerung fragen, ist es möglich, über die Option Kerntechnologie zu sprechen.
1: Nun ist am Dienstag wieder der Ständerat am Zug. Er muss entscheiden, ob er mit dem Entscheid des Nationalrats einverstanden ist. Die Kleine Kammer hatte sich im Frühling dafür ausgesprochen, dass in der Schweiz wieder neue Atomkraftwerke gebaut werden dürfen.
0: Bundespräsident Guy Parmelin hat die Vereinbarung zwischen den USA und dem Iran für eine Waffenruhe begrüßt. Er lobte bei einem Auftritt in Genf die Arbeit der Vermittler. Neben Pakistan und Katar habe sich auch die Schweiz intensiv dafür eingesetzt, dass die Konfliktparteien eine Lösung finden.
3: La Suisse s'est engagée fortement avec les autres facilitateurs, c'est-à-dire le Pakistan et le Qatar, pour amener les belligérants à trouver une solution. Et c'est ce protocole d'accord, il s'agit d'un protocole d'accord, d'après les tout derniers renseignements que j'ai, qui devrait être signé à la fin de cette semaine.
0: Er gehe davon aus, dass die Vereinbarung Ende Woche in Genf unterzeichnet werde. Zudem betonte Parmelin, dass die Schweiz auch bei der Umsetzung der Vereinbarung eine Rolle spielen könnte. Das Abkommen dient als Ausgangspunkt für weitere Verhandlungen während 60 Tagen. Bislang sind viele Details unklar. Nach Aussagen von US-Präsident Donald Trump sollen die Einzelheiten der Absichtserklärung bald veröffentlicht werden, vermutlich Ende Woche. Erstmals hat sich am Abend auch der israelische Regierungschef Benjamin Netanyahu zur Vereinbarung geäußert. Israel war daran nicht beteiligt. So räumte Netanyahu ein, dass er und US-Präsident Trump zwar Partner seien, aber nicht immer gleicher Meinung. Weiter sagte er, der Kampf gegen den Iran und seine Verbündeten in der Region sei nicht abgeschlossen. Israels Armee werde so lange wie nötig im Südlibanon, im Gazastreifen und in Syrien bleiben. Und der Iran dürfe nie in den Besitz von Atomwaffen kommen, weder mit noch ohne Vereinbarung. Schließlich kündigte Netanyahu auch an, dass er bei den kommenden Parlamentswahlen in Israel erneut antreten werde. An der Fußball-WM hat Europameister Spanien im ersten Spiel gegen Kap Verde unentschieden gespielt, und zwar 0:0. Damit zu weiteren Meldungen des Tages in der Übersicht. Bundespräsident Guy Parmelin hat heute auf dem Flughafen Genf einige hochkarätige Politikerinnen und Politiker begrüßt. US-Präsident Donald Trump, den britischen Regierungschef Keir Starmer, den französischen Präsidenten Emmanuel Macron und EU-Kommissionspräsidentin Ursula von der Leyen. Sie reisten weiter an den G7-Gipfel in Evian auf der französischen Seite des Genfersees. Ein Gericht in Norwegen hat Marius Borg Høibø, den Sohn der norwegischen Kronprinzessin Mette Marit, zu 4 Jahren Gefängnis verurteilt, unter anderem wegen Vergewaltigung in 2 Fällen und Gewalt gegen eine Ex-Freundin. Die Verteidigung will das Urteil weiterziehen. In Großbritannien will die Regierung Jugendlichen unter 16 Jahren den Zugang zu sozialen Netzwerken wie Instagram, TikTok oder Snapchat verbieten. Das hat Premierminister Keir Starmer an einer Medienkonferenz angekündigt. Er sagte, das Verbot werde Kinder sicherer, glücklicher und auch freier machen. Und bei einem russischen Angriff auf die ukrainische Hauptstadt Kiew ist ein historisches Kloster beschädigt worden. Das sogenannte Höhlenkloster gilt als wichtiger Ort für das orthodoxe Christentum und es gehört zum UNESCO-Weltkulturerbe. Die Ukraine macht Russland für den Angriff verantwortlich. Moskau sagt, es sei eine ukrainische Flugabwehrrakete gewesen. Die Börsendaten von 22.05 Uhr übermittelt von SIX. Der Swiss Market Index schließt bei 13.718 Punkten und damit 0,1% im Plus. Der Dow Jones Index in New York stand kurz vor Schluss bei plus 1,1%. Der Euro wird zu 92,09 gehandelt und der Dollar zu 79,47. Und die Wetteraussichten. Morgen gibt es ein Gemisch aus Sonne und Wolkenfeldern. Am Vormittag bringen dichtere Wolken ganz im Norden, lokal wenig Regen. Im Lauf des Nachmittags bilden sich im Tessin und in Graubünden einzelne Schauer. Die Temperaturen steigen auf 26 bis 30 Grad. Das waren Nachrichten von Radio SRF, verantwortlich Patrick Walter.
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5: Willkommen bei 4x4. Hier bekommen Sie ausgewählte Highlights aus dem Programm von SRF 4 News, Ihrem Nachrichtensender. Folgende Themen haben wir heute für Sie. Die US-Einwanderungsbehörde hat kurz vor Start der Fußball-WM eine Finanzspritze bekommen. Wir fragen, warum die Behörde gerade jetzt wieder in den Fokus rückt. Die chinesische Regierung warnt vor tierischen Spionen. So sollen etwa Schildkröten und Fische zu Spionagezwecken genutzt werden. Unser Korrespondent sagt, was hinter dieser Warnung steckt. Und New York steht Kopf. Nicht etwa wegen der Fußball-Weltmeisterschaft, sondern wegen den Basketballern. Die Knicks haben nach über 50 Jahren zum ersten Mal den Titel geholt und die Stadt in eine Partymeile verwandelt. Das und mehr gibt's jetzt bei 4x4 mit mir, Manuel Fasol. Die umstrittene US-Einwanderungsbehörde ICE bekommt eine Milliardenfinanzierung. Dem hat das US-Parlament vor wenigen Tagen zugestimmt, kurz vor dem Start der Fußball-Weltmeisterschaft. Das Vorgehen von ICE hat in der Vergangenheit in mehreren Städten Proteste ausgelöst, etwa weil sie Menschen festgenommen und abgeschoben hat. Für Empörung haben auch die tödlichen Schüsse von ICE-Beamten gesorgt. Mit ICE will die Trump-Regierung die sogenannte größte Abschiebeoffensive der US-Geschichte umsetzen. In den letzten Wochen wurde es allerdings still rund um ICE. Doch nun wurde eben dieser Milliardenfinanzierung zugestimmt. Wieso ausgerechnet jetzt? Das hat Raphael Günther den US-Experten Thomas Jäger gefragt. Er ist Professor für internationale Politik an der Universität zu Köln.
6: Das hat zufällig mal nichts mit der Weltmeisterschaft zu tun, die gerade in Nordamerika gespielt wird, sondern da ging es darum, dass man vor den Zwischenwahlen im November noch unbedingt dieses Budget verabschieden wollte. Denn es ist nicht nur ein Budget für ein Jahr, sondern für 3 Jahre, quasi für die Restamtszeit von Präsident Trump. Denn die Republikaner befürchten, dass sie die Mehrheit im November verlieren und dann dieses Budget nicht mehr hätten durch das Parlament bekommen. So wird das jetzt verabschiedet, Trump wird unterschreiben und ICE hat eine kräftige Finanzierung, sozusagen eine Steigerung um 100%, wenn man auf das Jahr 2024 blickt.
7: Also es sind ordentlich mehr Mittel für ICE. Beobachterinnen und Beobachter reden auch von der größten Auswertung der Mittel für ICE in der Geschichte dieser Einwanderungsbehörde. Welche Möglichkeiten tun sich für ICE damit auf, mit dieser Milliardenfinanzierung?
6: Nun, es geht darum, das Ziel umzusetzen, das Trump ausgegeben hat, nämlich 1 Million Abschiebungen pro Jahr. Da ist die Regierung Trump selbst noch weit davon entfernt. Man liegt jetzt etwa nach einigen Monaten bei 600.000, nimmt pro Monat zwischen 30.000 und 40.000 Personen fest, hat die Kapazitäten der Abschiebezentren in Anführungszeichen der Gefängnisse ausgeweitet, alles mehr. Es geht eben darum, flächendeckend in den Vereinigten Staaten Staaten Menschen aufzuspüren, die man aus dem Land haben will. Und am Anfang, als Trump das Ziel verkündet hat, hat er das ja verbunden mit dem Hinweis, das sind illegale Straffällige. Und es gab eine große Zustimmung dafür. Fast 80% sagten, jawohl, es ist richtig, Menschen, die illegal hier sind, die straffällig geworden sind, aus dem Land zu bringen. Aber inzwischen geht es um die Deportation von Menschen, die dort auch schon seit vielen Jahren leben, die sich dort Unternehmen aufgebaut haben. Und gerade mal die Hälfte derer, die abgeschoben werden, sind überhaupt in irgendeiner Weise straffällig aufgefallen. Und dann ist es manchmal irgendein Verkehrsdelikt.
7: Jetzt ist es ja abseits dieser Finanzierung in letzter Zeit wirklich auch ruhiger geworden um ICE. Wir können uns alle auch noch erinnern an die großen Schlagzeilen, auch als es um diese tödlichen Schüsse von ICE-Beamten ging. Heißt denn das jetzt, weil es eben ruhiger geworden ist, die Trump-Regierung ist ein bisschen von ihrer Abschiebepolitik abgerückt?
6: Überhaupt nicht. Und das ist eben zu beobachten, dass es am Anfang unter der Heimatschutzministerin Kristi Noem so war, dass sie die Politik propagiert hat. Sie hat wohl gedacht, der Präsident finde das toll, wenn ich damit richtig viel Werbung mache. Vielleicht kann sich der eine oder die andere, die uns nur zuhören, noch erinnern, dass sie posiert ist, sich hat fotografieren lassen vor dem Hintergrund eines großen Gefängnisses, wo viele Männer in Käfigen gesessen haben und gesagt hat, das ist das Schicksal all derer, die illegal in die Vereinigten Staaten kommen. Dass sie Werbekampagnen gemacht hat, wo sie auf dem Pferd durch die Prärie reitet, um Stimmung sozusagen zu machen für das Amerika, das wiederhergestellt werden soll, weshalb man eben all diese Menschen aus dem Land bringen muss. Und das hat gleichzeitig eben dazu geführt, dass alle hingeschaut haben. Und das wurde insbesondere nach den Tötungen Anfang dieses Jahres dem amerikanischen Präsidenten zu viel. Und er hat gesagt, wir müssen das ruhiger machen. Und inzwischen weiß kaum einer mehr, wie der Nachfolger von Kristi Noem, die er dann entlassen hat, heißt. Der macht das ganz ruhig. Es wird weiterhin kräftig abgeschoben. Es werden weiterhin Menschen aufgrund ihrer Hautfarbe oder weil sie eine andere Sprache sprechen, gefangen genommen. Aber genauso soll das umgesetzt werden. Unter dem öffentlichen Radar, aber mit dem gleichen Ziel, 1 Million Abschiebungen pro Jahr umzusetzen.
7: Es wird ja auch befürchtet, dass ICE rund um die Fußball-WM gegen Fans vorgeht, vor allem gegen Menschen der lateinamerikanischen Community-Gemeinschaft. Die Behörden sagen aber, ICE werde während der WM keine Personen abtransportieren. Wie glaubwürdig ist das Ihrer Einschätzung nach?
6: Also für jedenfalls für diejenigen, die sich gerne ein Spiel von Ecuador ansehen würden oder anderes, ist das nicht glaubwürdig. Es ist richtig, dass die Behörden gesagt haben, sie werden das nicht in diesem Zeitraum tun. Und das entspricht ja auch genau der Strategie, alles möglichst unter dem Radar öffentlicher Aufmerksamkeit zu halten. So zu machen, dass nicht viele Kameras hinschauen. So zu machen, dass es keine große Öffentlichkeit dafür gibt. Aber gleichzeitig ist das eben auch eine Möglichkeit für ICE, nur wirklich viele Menschen zu finden. Sie warten ja sonst genau an solchen Orten dafür, etwa an Sportveranstaltungen und anderen an Schulen, wenn die Eltern ihre Kinder abholen und anderes mehr, um genau die zu identifizieren und dann festzunehmen. Also diejenigen, die betroffen sind, werden sich darauf nicht verlassen, ob die Behörden das umsetzen oder ob sie doch dem Reiz erliegen, hier tätig zu werden. Das wissen wir dann nach der Fußball-Weltmeisterschaft.
5: Das sagt Thomas Jäger, Professor für internationale Politik an der Universität zu Köln. Über dem Pazifik braut sich gerade etwas zusammen, der El Niño. Das Wetterphänomen dürfte dieses Jahr sogar noch stärker werden als in den letzten Jahren. Mancherorts wird sogar von einem Super El Niño gesprochen. Und neue Zahlen der US-Wetterbehörde zeigen jetzt, der El Niño hat bereits begonnen. Im Pazifik hat die Wassertemperatur den Schwellenwert in den letzten Tagen überschritten. Was heißt das konkret? Darüber hat Silvia Staub mit Lucian Schmassmann von SRF Meteo gesprochen. Sie hat ihn gefragt, warum spricht man dieses Jahr von einem Super El Niño?
8: Das zeigen momentan einfach die Prognosen, vor allem die Prognosen vom amerikanischen Wetterdienst NOAA und vom Climate Prediction Center. Die zeigen eben, dass die Erwärmung des Oberflächenwassers im Pazifik sehr stark sein wird und somit wird auch der El Niño außergewöhnlich stark. Aber die WMO, also die Weltorganisation für Meteorologie, die benutzt den Begriff Super El Niño nicht. Das heißt, das ist eigentlich keine offizielle Bezeichnung, klingt aber in den Medien natürlich gut.
9: Gerade in den Medien, da liest man ja eben auch viel davon, dass es ein Wetterphänomen, ein besonderes sei, ein Klimaphänomen. Was passiert denn da ganz genau?
8: Also im Normalzustand haben wir über dem Pazifik eine Passatwindzirkulation. Das heißt, wir haben einen Wind, der von Ost nach West weht und der das warme Oberflächenwasser von Südamerika in Richtung Australien transportiert. Während eines El Niño-Jahres, da haben wir diese Passatwindzirkulation aber nicht mehr. Das heißt, der Wind weht nicht mehr von West nach Ost oder nur noch ganz schwach. Und somit kommt es zu einer ungewöhnlichen Erwärmung des Oberflächenwassers im zentralen und östlichen äquatorialen Pazifik. Und ab einer Erwärmung von 0,5 Grad im Vergleich zum Normalzustand spricht man eben von einem El Niño. Und dieser Grenzwert wurde jetzt in den letzten Tagen überschritten.
9: Und dieses wärmere Wasser im Pazifik, wie wirkt sich das dann schlussendlich aufs Wetter aus?
8: Ja, das warme Wasser hat natürlich schlussendlich auch einen großen Einfluss auf die Atmosphäre darüber und somit eben auch auf das Wetter. Man könnte sagen, es wird eigentlich viel mehr Energie der Atmosphäre gegeben. Und vor allem spürt man diesen Effekt auf globaler Ebene. Das heißt nämlich, dass in einem El Niño-Jahr es global wärmer wird. Wenn wir jetzt beispielsweise auf die letzten paar El Niño-Events zurückschauen, dann konnte man immer sehen, dass es außergewöhnlich warm war auf globaler Ebene. Und man kann davon ausgehen, dass das auch dieses Jahr wieder der Fall sein wird.
9: Gilt das auch für die Schweiz? Also kann man da auch von wärmeren Temperaturen für die Schweiz ausgehen? Oder wie wird das unser Wetter beeinflussen?
8: Ja, da ist das nicht ganz so einfach. Grundsätzlich kann man nämlich sagen, dass es zurzeit keinen eindeutigen Zusammenhang zwischen dem El Niño-Event und dem Wetter in Europa und somit auch dem Wetter in der Schweiz gibt. Aber es kann durchaus sein, dass man in Zukunft solche Zusammenhänge noch feststellen wird, gerade bei so starken El Niño-Events, wie man ihn jetzt erwartet. Aber eben momentan ist das nur eine Möglichkeit und es gibt momentan noch keine Beweise dafür.
9: Also im Moment noch eher schwierig zu sagen, wie es sich in unseren Breitengraden auswirken wird. Was heißt das für andere Weltregionen? Welche werden da am stärksten betroffen sein diesen Sommer?
8: Also global wird es mit einem El Niño-Event einfach mal außergewöhnlich warm. Aber sonst gibt es vor allem starke Auswirkungen direkt im Bereich des Pazifiks, wo man auch diese starke Erwärmung des Oberflächenwassers messen kann. Beispielsweise in gewissen Gebieten von Südamerika, aber auch im Süden der USA ist mit deutlich mehr Regen zu rechnen während einem El Niño-Jahr. Das hat dann Auswirkungen auf die Fischerei oder auch auf die Landwirtschaft, beispielsweise die Kakaoernte. Kann vielleicht ein bisschen schlechter werden wegen dem vielen Regen. Das wirkt sich dann auch auf die Kaffeepreise bei uns aus. Und dann gibt es noch beispielsweise in Australien oder in Indonesien der Effekt, dass es während eines El Niño-Jahres zu deutlich stärkeren Dürren kommen kann. Also dort ist eher mit weniger Regen dann zu rechnen. Und es gibt beispielsweise auch noch Auswirkungen auf die Hurricanes. Im zentralen und östlichen Pazifik wird die Bildung während eines El Niño-Jahres gefördert von solchen Wirbelstürmen, im Atlantik dagegen wahrscheinlich eher gehemmt.
9: Und es ist ja nicht das erste Mal, dass wir über den El Niño sprechen. Der war schon in den letzten paar Jahren immer wieder Thema. Wenn wir in die Zukunft schauen, mit dem Klimawandel wird das häufiger vorkommen, dieses Phänomen?
8: Das kann man so jetzt momentan nicht sagen. Es ist nämlich nicht erwiesen, dass der Klimawandel die Häufigkeit oder auch Intensität von El Niño-Ereignissen erhöht. Grundsätzlich kommt ein El Niño alle 2 bis 7 Jahre vor, aber das Ganze ist recht unregelmäßig und der El Niño ist auch nicht immer gleich intensiv, nicht immer gleich stark. Der letzte starke El Niño war übrigens im Jahr 2023/24. Es kann aber natürlich davon ausgegangen werden, dass der Zusammenhang zwischen El Niño und Klimawandel schon vorhanden ist. Das heißt, während eines El Niño-Jahres ist die Wahrscheinlichkeit schon höher, dass wir global gesehen viel höhere Temperaturen erwarten und somit vielleicht auch wieder in den Rekordbereich kommen. Also dieser Zusammenhang besteht, aber ob jetzt der Klimawandel wirklich direkt den El Niño beeinflusst, das ist momentan noch unsicher.
5: Informationen von Lucian Schmassmann von SRF Meteo. Spionageschildkröten und Spionagefische. Das tönt irgendwie wie aus einem Actionfilm, aber genau davor warnen jetzt die chinesischen Behörden. Die Rede ist von einem unsichtbaren geheimen Krieg. Raphael Günther hat mit China-Korrespondent Samuel Emch über diese Warnung der chinesischen Behörden gesprochen.
10: Sie waren vor ganz verschiedenen Arten von Spionage, die offenbar im Meer rund um China passieren soll. Das eine sind, wie gesagt, die Meerschildkröten und große Fische, die mit Sensoren ausgestattet sind offenbar, die dann in Echtzeit über Satelliteninformationen zur Wassertemperatur, Salzgehalt, Strömung eben Informationen zu den Spionierenden schicken. Auf der anderen Seite waren die Staatssicherheit hier in China vor neuartigen Wellengleitern, Messstationen für Frachtschiffe und Messbojen, die eben offenbar auch entsprechende meteorologische und Wasserdaten mit Sensoren messen, aber auch mit Sonar ausgestattet sind. Gemäß den Behörden werden diese Objekte dann als Forschungsobjekte getarnt, würden aber eben zur Spionage eingesetzt.
7: Und was soll das den möglichen Spionen überhaupt nützen, wenn sie eben zum Beispiel die Wassertemperatur kennen?
10: Ja, also wie jetzt diese Daten genau genutzt werden können, ist nicht ganz klar. Aber gemäß Staatssicherheit würden sensible maritime Daten, etwa zu Meeresströmung, Wassertemperatur, Temperaturverteilung und Meeresbodentopographie, zu ausländischen Geheimdiensten geraten. Und das würde Chinas territoriale, militärische und wirtschaftliche Sicherheit ernsthaft gefährden. So heißt es zumindest. Konkreter wird die Staatssicherheit, wenn es dann um Sonardaten geht. Damit könnten ausländische Spione chinesische U-Boote in Echtzeit überwachen.
7: Das Ministerium für Staatssicherheit, das warnt ja immer wieder vor Spionage. Das ist nicht wirklich außergewöhnlich, aber wie außergewöhnlich ist es denn jetzt, dass es auch tierische Spione geben soll oder davor warnt?
10: Also das Element ist schon außergewöhnlich. Die Staatssicherheit warnt in ihrem WeChat-Account immer wieder von Ausländern. Chinesinnen und Chinesen sollen vorsichtig sein, wenn sie mit Ausländern in Kontakt kommen. Dabei haben die Behörden auch schon vor Spionage auf hoher See gewarnt. Allerdings damals haben sie vor Bojen und anderen Vorrichtungen gewarnt, die eben Spionage betreiben. Dass dabei Tiere für die Spionage eingesetzt werden, das ist meines Wissens wirklich neu. Dem bin ich bisher auch noch nie begegnet hier in China. Das ist etwas, was westliche Geheimdienste ja Russland vorwerfen. Aber dass China von solchen Spionageversuchen warnt in seinen Gewässern, das ist neu.
7: Und was will die chinesische Staatsführung überhaupt bewirken mit ebenso Warnungen?
10: Da derzeit keine spezifischen Geheimdienste oder Länder adressiert werden, ist es nicht ganz klar, was jetzt da erreicht werden soll. Fakt ist aber, dass in den letzten Tagen und Wochen die USA und die Five Eyes-Staaten, also Australien, Neuseeland, Kanada, Großbritannien, die haben gewarnt bezüglich chinesischer Spionage. Das ging dann allerdings meist um den Cyberspace. Aber auf diese Vorwürfe wurden in den Propagandamedien hier in China Meinungsbeiträge geschrieben und man versucht hier den Vorwurf eben gerade umzudrehen. Könnte eben sein, dass jetzt diese Warnung vor Spionageschildkröten und Spionagefischen genau eben in diesem Kontext veröffentlicht wurde. Das Timing würde auf jeden Fall passen.
7: Zum Schluss noch Samuel Lemch, wie will die chinesische Staatsführung jetzt damit umgehen, mit dieser Bedrohung, dieser angeblichen Bedrohung?
10: Die Behörden wollen offenbar Finderlohn bezahlen, wenn man einen solchen Spionagefisch oder eine solche Spionageschildkröte fängt. Zumindest berichtet dies der britische Guardian. 50 bis 500.000 Yen gibt es für so einen Spionagefisch. Ungefähr zwischen 6 und 60.000 Franken sind das. Das ist also sehr viel Geld in China.
5: In den USA ist Sport im Moment Trumpf. Aktuell läuft die Fußball-Weltmeisterschaft und in der Nacht auf Montag gewannen die Carolina Hurricanes den Stanley Cup in der höchsten Eishockey-Liga der NHL. Doch diese beiden Ereignisse dürften in New York gerade die wenigsten interessieren. Denn nach langen 53 Jahren gewinnen die Basketballer der New York Knicks endlich wieder die Meisterschaft in der Profiliga NBA. In New York herrschte Samstagnacht deshalb Ausnahmezustand. ARD-Korrespondent Korrespondentin Giselle Uka hat die Stimmung auf den Straßen New Yorks selber miterlebt. Tobias Bühlmann hat sie gefragt, wie ist New York nach dem Triumph aufgewacht?
11: Auf jeden Fall verkatert, würde ich sagen, oder zumindest ziemlich müde, denn besonders viel Schlaf haben wir hier in dieser Nacht nicht bekommen. Bis 3 Uhr, 4 Uhr nachts war die Stadt wirklich voll mit Menschen, Autos haben gehupt, Helikopter der Polizei sind über der Stadt gekreist. Die haben natürlich versucht, die Menschenmassen von oben im Blick zu behalten. Und obwohl hier keiner so richtig viel geschlafen hat, tragen alle noch ein breites Grinsen auf dem Gesicht. Und das Feiern wird wahrscheinlich noch sehr viel länger weitergehen.
12: Wie waren denn die Reaktionen in den Medien jetzt am Tag nach diesem großen Triumph?
11: Ja, hier in den USA ist das natürlich ein riesengroßes Thema. Das ganze Land hat auf dieses Spiel und die Knicks geschaut. Alle Zeitungen und Sendungen sind voll davon und zeigen natürlich auch diese Bilder von den feiernden New Yorkern. Das ist ganz anders als in Europa, wo Basketball ja eher nur eine Randnotiz ist, vor allem jetzt während der Fußball-WM. New York Knicks-Fans haben auch so ein bisschen den Ruf, dass sie extrem sind und möglicherweise, wenn dann ein Grund zum Feiern da ist, auch mal randalieren. Das hat viele Medien natürlich ebenfalls interessiert. Es gab auch ein paar wenige Zwischenfälle, aber der allergrößte Teil der Party war wirklich sehr friedlich.
12: Ja, und Grund zum Feiern hatten ja die Knicks-Fans lange nicht. Aber sie waren ja selber auch unterwegs auf den Straßen von New York. Was haben Sie da erlebt?
11: Ich habe erstmal sehr viele Menschen auf den Straßen erlebt. Es gab an jeder Ecke Watchpartys bei offiziellen Veranstaltungen, bei großen Veranstaltungen mit auch großen Bildschirmen, aber auch zum Beispiel in Bars, in Kneipen, in Sportsbars wurde das Spiel gezeigt. Aber vor allem sind in den letzten Tagen auch Nachbarschaften zusammengekommen, in Wohnvierteln, überall in der Stadt, in Brooklyn, in Queens, hier in Manhattan. Da haben Leute teilweise einfach einen Fernseher auf den Bürgersteig gestellt oder auch die Beamer rausgeholt und das Spiel auf die Hauswand gegenüber projiziert, um diese Momente eben gemeinsam erleben zu können auf der Straße, auch bei diesen sommerlichen Temperaturen. Und dann, als der Sieg endlich da war, da sind die Menschen in der ganzen Stadt wirklich aufgesprungen. Die Stadt hat vibriert, die sind sich in die Arme gefallen, sie haben gejubelt, gesungen, getanzt. Das war einfach ein ganz tolles, sehr positives Gemeinschaftserlebnis. Und unter den Feiernden waren auch ganz viele übrigens Fußballfans aus Europa oder aus der ganzen Welt, auch aus Lateinamerika. Gestern gab es ja das Spiel Brasilien-Marokko. Da habe ich vor allem ganz viele Brasilien-Trikots in der Menge gesehen. Die Menschen waren da gerade aus dem Stadion in Jersey wieder rüber nach New York gekommen und sind dann irgendwie in diese Basketballfeierei geraten und haben dann einfach umgeschwenkt und mitgefeiert.
12: Sie waren ja eben selber dabei auf den Straßen. Sie sind schon eine Weile in New York. Haben Sie schon einmal etwas Vergleichbares erlebt in der Stadt?
11: Nein, tatsächlich, so überschwänglich habe ich diese Stadt hier noch nie erlebt. Ich glaube, dass das hier so ein großes Ereignis ist, das liegt vor allem daran, dass die Menschen über ein halbes Jahrhundert auf diesen Moment warten mussten. Viele, die ihr Leben lang Knicks-Fans sind, die 30, 40 oder sogar 50 Jahre sind, die haben das eben noch nie erlebt, dass ihre Mannschaft so erfolgreich war. Und ich würde sagen, Basketball ist auch für New York deshalb so wichtig, weil das gewissermaßen auch identitätsstiftend für die Stadt ist. Das ist ein Sport, der wirklich alle zusammenbringt, der auch Gemeinschaft und Zusammenhalt schafft. Die meisten Knicks-Spieler sind schwarz, deshalb hat die Mannschaft und dieser Sport auch für die schwarze Community einen ganz großen Stellenwert. Das heißt, das war total egal, wer du bist, woher du kommst. Die ganze Stadt war auf der Seite der Knicks. Ich habe New York noch nie so geeint und gut drauf erlebt wie jetzt gerade.
5: Das sagt ARD-Korrespondentin Giselle Uckar. Das war 4x4 vom Montag. Die Sendung wurde am Montagvormittag aufgezeichnet. 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

0: Die Nachrichten von SRF um 22.30 Uhr mit Mario Stuani. Der Nationalrat schiebt den Entscheid über neue Atomkraftwerke auf. Zuerst will er wissen, wie diese bezahlt werden könnten. Und die Vereinbarung zwischen den USA und dem Iran soll in Genf unterschrieben werden. Auch bei der Umsetzung will die Schweiz laut Bundespräsident Parmelin helfen. Die Wetteraussichten: der Dienstag bringt Sonne und Wolkenfelder bei Höchstwerten zwischen 26 und 30 Grad. Der Nationalrat will vorerst nichts wissen von neuen Atomkraftwerken in der Schweiz. Zuerst soll der Bundesrat klären, wie neue Anlagen finanziert werden sollen. Juliette Schild.
1: Drei Stimmen machten letztlich den Unterschied. Mit 100 zu 97 Stimmen bei 2 Enthaltungen entschied die Grosse Kammer, dass der Bundesrat seinen Gegenvorschlag zur sogenannten Blackout-Initiative nochmals überarbeiten soll. Nebst SP, Grünen und der GLP war auch die Mehrheit der Mitte-Fraktion dieser Meinung. Der Nationalrat will also zuerst wissen, woher das Geld für neue Atomkraftwerke kommt, bevor er das Neubauverbot aufheben will. Die Grosse Kammer stellte sich damit gegen Verkehrsminister Albert Rösti. Dieser sagte, es sei zum jetzigen Zeitpunkt zu früh, um über die Finanzierung von möglichen neuen AKW zu sprechen.
2: Wir brauchen doch ein konkretes Projekt. Wir wollen zuerst die Bevölkerung fragen, ist es möglich, über die Option Kerntechnologie zu sprechen?
1: Nun ist am Dienstag wieder der Ständerat am Zug. Er muss entscheiden, ob er mit dem Entscheid des Nationalrats einverstanden ist. Die Kleine Kammer hatte sich im Frühling dafür ausgesprochen, dass in der Schweiz wieder neue Atomkraftwerke gebaut werden dürfen.
0: Bundespräsident Guy Parmelin hat die Vereinbarung zwischen den USA und dem Iran für eine Waffenruhe begrüßt. Er lobte bei einem Auftritt in Genf die Arbeit der Vermittler. Neben Pakistan und Katar habe sich auch die Schweiz intensiv dafür eingesetzt, dass die Konfliktparteien eine Lösung finden.
3: La Suisse s'est engagée fortement avec les autres facilitateurs, c'est-à-dire le Pakistan et le Qatar, pour amener les belligérants à trouver une solution, et c'est ce protocole d'accord, il s'agit d'un protocole d'accord, d'après les tout derniers renseignements que j'ai, qui devrait être signé à la fin de cette semaine.
0: Er gehe davon aus, dass die Vereinbarung Ende Woche in Genf unterzeichnet werde. Zudem betonte Parmelin, dass die Schweiz auch bei der Umsetzung der Vereinbarung eine Rolle spielen könnte. Das Abkommen dient als Ausgangspunkt für weitere Verhandlungen. Bislang sind viele Details unklar. Nach Aussagen von US-Präsident Trump sollen die Einzelheiten der Absichtserklärung bald veröffentlicht werden, vermutlich Ende Woche. Erstmals hat sich am Abend auch der israelische Regierungschef Benjamin Netanyahu zur Vereinbarung geäußert. Israel war daran nicht beteiligt. So räumte Netanyahu ein, dass er und US-Präsident Trump zwar Partner seien, aber nicht immer gleicher Meinung. Weiter sagte er, der Kampf gegen den Iran und seine Verbündeten in der Region sei nicht abgeschlossen. Israels Armee werde so lange wie nötig im Südlibanon, im Gazastreifen und in Syrien bleiben. Und der Iran dürfe nie in den Besitz von Atomwaffen kommen, weder mit noch ohne Vereinbarung, so Netanyahu. An der Fußball-WM hat Europameister Spanien im ersten Spiel gegen Kap Verde unentschieden gespielt, 0:0. Damit zu weiteren Meldungen des Tages in der Übersicht. Bundespräsident Parmelin hat auf dem Flughafen Genf einige hochkarätige Politikerinnen und Politiker begrüßt. US-Präsident Donald Trump, den britischen Regierungschef Keir Starmer, den französischen Präsidenten Emmanuel Macron und EU-Kommissionspräsidentin Ursula von der Leyen. Sie reisten weiter an den G7-Gipfel in Evian auf der französischen Seite des Genfersees. Ein Gericht in Norwegen hat Marius Borg Høibø, den Sohn der norwegischen Kronprinzessin Mette-Marit, zu 4 Jahren Gefängnis verurteilt, unter anderem wegen Vergewaltigung in 2 Fällen und Gewalt gegen eine Ex-Freundin. Die Verteidigung will das Urteil weiterziehen. Bei einem russischen Angriff auf die ukrainische Hauptstadt Kiew ist ein historisches Kloster beschädigt worden. Das sogenannte Höhlenkloster gilt als wichtiger Ort für das orthodoxe Christentum und es gehört zum UNESCO-Weltkulturerbe. Die Ukraine macht Russland für den Angriff verantwortlich. Moskau sagt, es sei eine ukrainische Flugabwehrrakete gewesen. Die Börsendaten von SIX, der Swiss Market Index, schließt bei 13.718 Punkten und damit 0,1% im Plus. Der Dow Jones Index in New York steigt um 0,9%. Der Euro wird zu 92,12 Rappen gehandelt und der Dollar zu 79,47 Rappen. Und dann noch die Wetteraussichten. Morgen gibt es ein Gemisch aus Sonne und Wolkenfeldern. Am Vormittag bringen dichtere Wolken ganz im Norden lokal wenig Regen. Im Lauf des Nachmittags bilden sich im Tessin und in Graubünden einzelne Schauer. Die Temperaturen steigen auf 26 bis 30 Grad. Das waren die Nachrichten von Radio SRF, verantwortlich Patrick Walter.
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5: Das ist SRF 4 News und hier hören Sie jetzt die Sendung Kultur Kompakt.
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7: Bekannt wurde er durch seine Poolgemälde, der britische Maler David Hockney. Am Donnerstag ist er verstorben. Dann, gestern war Frauenstreiktag. Ein französischer Film widmet sich einem Frauenhaus und ein Sachbuch widmet sich der sogenannten Lobotomie, einer Hirnoperation, die viele Frauen betraf. Wir stellen beides vor. Mein Name ist Ruth Willi, willkommen zu Kultur Kompakt. Er wurde auch schon als Matisse der Pop Art bezeichnet, der britische Maler David Hockney, der vergangene Woche im Alter von 88 Jahren verstorben ist. Bekannt wurde er in den 1960er und 70er Jahren mit seiner farbintensiven Bildsprache, vielleicht kennen Sie seine kalifornischen Poolgemälde. Später hinterfragte er die Malerei radikal. Irene Grütter hat am Freitag mit Stefan Zucker über David Hockney gesprochen. Er ist Kunstredaktor der Sendung Kulturplatz.
8: Stefan, du hast vor ein paar Jahren eine Sendung gemacht zu David Hockney. Was macht ihn zu einem der einflussreichsten europäischen Künstler?
9: Also ich glaube, das Wichtigste bei ihm ist wirklich, er hat die Malerei einfach 60 Jahre lang geprägt. Hat in den 60er Jahren angefangen und da relativ schnell war er erfolgreich in den Roaring 60s und es ging dann weiter in den 70er Jahren in Kalifornien. Das heißt, seine Bilder und auch seine Malerei hatten immer eine Präsenz und so ist er auch zur Kunstgeschichte geworden. Also er hat es echt geschafft, sowohl mit seinen Anfangsbildern, knapp nach dem Studium, bis zu seinem Spätwert immer präsent zu sein.
8: Ein langer Weg also. Mhm. Seine Bilder haben ja einen hohen Wiedererkennungswert. Was würdest du sagen, was macht einen typischen Hockney aus? Kannst du das am Beispiel eines Bildes von ihm beschreiben?
9: Also ich meine, man kann sagen, das typischste Hockney-Bild oder die typischsten Hockney-Bilder sind natürlich die Pool-Bilder, meistens mit nackten Männern im oder am Pool. Und die sind meistens getränkt in kalifornisches Licht. Das heißt, sie sind meistens pastellfarbig, sehr hell, sehr auch irgendwie sehr nett zu konsumieren oder sehr eingänglich. Das heißt, diese Bilder funktionieren gut. Gleichzeitig haben sie aber auch ein Inhalt oder es geht um Beziehungen, es geht um Trennungen, es geht um vor allem menschliche Gefühle und ich glaube, das hat er meistens sehr gut erfassen können. Und er hat auch meistens nur die Leute gemalt, die er gekannt hat. Also wenn es Porträts waren, ging es immer darum, wie stehen die Leute zueinander oder welches Verhältnis hat er zu den Porträtierten und das hat seine Bilder ausgemacht.
8: Man spürt da so eine untergründige Spannung drin. Was ist denn so begeisternd jetzt technisch gesehen an Hockneys Kunst?
9: Also Hockney hat einfach alles ausprobiert. Also von den ganz Anfängen ein bisschen noch abstrakt, mehr so skizzenhaft, bis halt wirklich mehr porträthaft realistisch und hat dann in seinen späteren Jahren, also in den 70er, hat er angefangen mit Collagen, also mit Polaroids, hat er experimentiert. Es ging immer darum, wie kann ich Perspektive verändern, wie kann ich Realität abbilden. Und ganz gegen Schluss, sein wirkliches Spätwerk war sogar computergeneriert. Also da ging es um iPad, hat er mit iPads rumexperimentiert und so weiter. Und das ist schon interessant. Er hat echt alles ausprobiert, was man in der Malerei probieren kann. Und das ist schon sehr interessant an ihm.
8: Er ist also wirklich neugierig geblieben bis zum Schluss. Jetzt hast du ja eine Kulturplatz-Sendung über David Hockney gemacht. Welcher Eindruck von ihm ist dir denn am stärksten in Erinnerung?
9: Es war eine Ausstellung in Luzern und das, was mir wirklich geblieben ist, hat so gegen Ende, er hat ja dann in L.A. gelebt eine Weile, 60er, 70er Jahre, ist dann zurückgekehrt, 90er, 2000er Jahre nach Europa, hat dann in der Normandie gelebt Und dort hat er versucht, die Landschaft zu malen. Und dafür hat er sich sogar ein Auto gekauft und sich Kameras überall ans Auto gehängt und ist so durch die Landschaft gefahren. Also hat wie versucht, die Landschaft einzufangen aus allen Perspektiven und dann versucht, das Bild zu machen. Also wirklich bis zum Schluss alles eingesetzt und das fand ich schon sehr eindrücklich.
7: Der britische Künstler David Hockney ist am Donnerstag im Alter von 88 Jahren verstorben. Von David Hockneys Lebensfreude wechseln wir zu zwei beklemmenden Themen. Frauen leben gefährlich. Immer noch drohen vielen von ihnen Zwangsverheiratung, häusliche Gewalt oder gar Femizid. All das passiert nicht nur weit weg, sondern auch mitten in Europa. Zuflucht und Schutz bieten oft sogenannte Frauenhäuser. Ein französischer Spielfilm zeigt jetzt, wie es in einem solchen Frauenhaus zugeht. La Maison des Femmes ist inspiriert von der wahren Geschichte eines Frauenhauses im Pariser Vorort Saint-Denis. Katharina Brierley hat den Film gesehen.
6: Für Gynäkologin Diane ist ihre Arbeit mehr als eine Arbeit. Sie ist eine Mission. Diane operiert Frauen, die Opfer von Genitalverstümmelungen geworden sind und versucht, deren Geschlechtsorgane so gut es geht wiederherzustellen. Die frauenverachtende weibliche Beschneidung wird bis heute praktiziert, unter anderem in mehr als 30 afrikanischen Ländern und im Nahen Osten. Diane leitet auch das Frauenhaus, das der eigentliche Protagonist dieses Films ist. Schnell wird klar, die Maison des Femmes ist chronisch unterfinanziert. Es fehlt an Personal und Räumlichkeiten. Doch statt klein beizugeben, schaltet Diane auf Kampfmodus. Sie wird beim zuständigen Ministerium vorstellig und verlangt mehr Geld. Doch das Treffen läuft aus dem Ruder.
10: C'est inadmissible.
11: Madame Coury, il faut essayer de voir le bon côté des choses.

0: Und auch die parallelen Erzählstränge, in denen das Privatleben von Dianes Kolleginnen beleuchtet wird, wirken stellenweise wenig überzeugend. Abgesehen von diesen kleinen Kritikpunkten ist Regisseurin Melissa Godet mit ihrem ersten Langfilm ein schwieriger Balanceakt geglückt. Sie blickt differenziert auf die Schicksale dieser leidgeprüften Frauen, ohne dabei je moralisch oder kitschig zu werden. Viele der Szenen wühlen einen als Zuschauerin auf, etwa als eine Frau davon erzählt, wie ihre Großmutter sie als Kind zur Beschneiderin brachte.
1: J'ai crié, j'ai mordu. Je l'appelais à l'aide. Quelques temps après l'excision, j'ai eu la robe. Et il y a eu une fête. Je ne pouvais pas marcher. Je ne pouvais pas m'asseoir. Mais il y a eu une fête.
0: Sie habe sich mit Händen und Füßen gewehrt und habe ihre geliebte Großmutter um Hilfe angefleht, erzählt die Frau. Nach der Beschneidung habe sie weder gehen noch sitzen können. Trotzdem habe es ein großes Fest gegeben. Aber es sind nicht nur Frauen mit Migrationshintergrund, die im Frauenhaus Zuflucht suchen, sondern auch Französinnen aus bürgerlichen Kreisen mit angesehenen Ehemännern, sowie Catherine, eine Mitfünfzigerin.
2: Mon mari, quelqu'un formidable. C'est vrai, tout le monde le dit. Mais il finira par me tuer. Pour une broutille, sans doute. Ou un verre renversé, il déteste les tâches. Un jour, je vais mourir pour une tâche.
0: Ihr Mann sei ganz wunderbar, erzählt Catherine. Aber irgendwann werde er sie töten. Zweifellos wegen einer Lappalie, wegen eines Flecks vielleicht. Regisseurin Melissa Godet zeigt diese Frauen in all ihrer Zerrissenheit, mit ihren Schuldgefühlen, ihrer Scham. Trotzdem schaffen es einige nicht, von ihren prügelnden Partnern loszukommen. La Maison des Femmes ist ein Film über ein schweres Thema. Beeindruckend dabei ist, es ist doch kein schwerer Film. Im Gegenteil, das Engagement von Diane und ihren Kolleginnen wirkt ansteckend. La Maison des Femmes zeigt, wie wichtig es ist, dass es Menschen gibt, die für Frauenrechte kämpfen.
3: La Maison des Femmes läuft jetzt im Kino. Und gleich sollten Sie sich emotional noch einmal wappnen. Es wird beklemmend im folgenden Beitrag. Bis Anfang der 1970er Jahre versuchten Chirurgen, psychische Erkrankungen mit Hilfe einer Operation am Gehirn zu bekämpfen, mit Hilfe der sogenannten Lobotomie. Die Zürcher Journalistin und Autorin Ina Bösch erzählt an einem Beispiel aus ihrer Familie, was das für Betroffene bedeutete. Marlene von der Chirurgie des Wahns, so heißt ihr neues Sachbuch, das Irene Grütter gelesen hat. Hier zuerst ein Zitat daraus.
4: Die Krankheit ist so gegen mich und das ist so schade. Nun, Doktor, so ist es mit meinem kleinen Leben.
5: Diese Briefstelle ist eines der wenigen Selbstzeugnisse von Marlene, der verstorbenen Tante von Ina Bösch. In ihrer Familie sei kaum über Marlene gesprochen worden, sagt sie, und wenn, dann nur flüsternd.
6: Ich wusste zwar von ihrer Existenz, aber eigentlich existierte sie bei uns nicht. Sie war eine Art Familiengeheimnis.
5: Ina Bösch vermutet, dass Marlenes Eltern Schuldgefühle hatten, weil ihre Tochter in der psychiatrischen Klinik war. Marlene wurde 1917 in den Niederlanden geboren, als eines von drei Kindern einer Mittelstandsfamilie. Sie begann als Jugendliche, Stimmen zu hören, hatte Wutausbrüche, zog sich zurück. Später bekam sie die Diagnose Schizophrenie. Zu Hause ging es irgendwann nicht mehr, die Belastung für die Familie wurde zu groß. Verschiedene Behandlungen wie Schlafkuren und Elektroschocks halfen Marlene nicht, im Gegenteil. Also schlugen die Ärzte 1947 eine Lobotomie vor, einen Eingriff am Gehirn, der umstritten war.
6: Der Eingriff war massiv. Er veränderte die Persönlichkeit, machte viele psychisch Kranke noch kränker. Nicht in allen Fällen, aber bei Menschen mit Schizophrenie brachte er keine Heilung.
5: Bei der Lobotomie wurden den Patienten Löcher in den Schädel gebohrt und Nervenbahnen im Frontalhirn durchtrennt. Die Chirurgen hofften, dass die Patienten dadurch ruhiger würden. Gefragt wurden sie nicht. Auch Marlene hatte keine Wahl. Ihre Geschichte ist repräsentativ für das Schicksal der Frauen, sagt Ina Bösch, denn

0: Drei Viertel der Lobotomierten waren weiblich.
1: Ein Grund mag sicher sein, dass die Säle überfüllt waren und es an Pflegepersonal fehlte. Und wenn Frauen in diesen Sälen aggressiv waren, laut waren, verstieß das eher gegen die damals herrschenden Geschlechterrollen, wonach eben Frauen ruhig und passiv zu sein hatten.
0: Der Eingriff wurde ab Mitte der 1930er Jahre durchgeführt. Der Erfinder wurde später mit dem Nobelpreis ausgezeichnet. Auch in der Schweiz wurde lobotomiert, mindestens 1200 Menschen, noch bis in die frühen 70er Jahre. Ina Bösch verwebt die Erzählung über die Geschichte der Lobotomie mit ihrer Recherche zum Schicksal ihrer Tante. Sie nähert sich der Persönlichkeit von Marlene und ihrem Empfinden vorsichtig an, indem sie ein inneres Zwiegespräch mit ihr führt.
1: Ich wollte auf keinen Fall über Marlene schreiben. Ich wollte ihr, und das war für mich ganz wichtig, ich wollte ihr auf Augenhöhe begegnen. Ich wollte sie als aktiven Menschen darstellen, der über eine gewisse Handlungsmacht verfügt und auch über eine gewisse Resilienz.
0: Marlene versuchte nach der Lobotomie aus der Klinik zu fliehen. Sie bat sogar die Polizei um ihre Befreiung, ohne Erfolg. Einmal wurde sie gewalttätig und ging mit einem Messer auf eine Mitpatientin los. Nach Hause durfte sie nie mehr. Sie lebte bis zu ihrem Tod im Alter von 76 Jahren in der Psychiatrie. Marlene, von der Chirurgie des Wahns, ist ein feinfühliges und zugleich ein beklemmendes Buch. Ina Bösch gelingt es, über ihre Annäherung an dieses persönliche Frauenschicksal einen abgrundtiefen Einblick in die Psychiatriegeschichte zu geben.
2: Marlene von der Chirurgie des Wahns. Das Buch von Ina Bösch ist beim Hier und Jetzt Verlag erschienen.
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2: Schreiben Sie auch eine Einkaufsliste, bevor Sie einkaufen gehen? Oder haben Sie sich schon mal überlegt, was Sie in Ihrem Leben alles noch tun möchten, haben also eine sogenannte Bucketlist erstellt? Listen sind omnipräsent und aus unserem Alltag nicht mehr wegzudenken. Grund genug für das Musée Visionnaire in Zürich, Listen eine Ausstellung zu widmen und sie auch aus künstlerischer Perspektive zu beleuchten. Listed Lives heißt die Ausstellung. Gisela Feutz hat sie besucht.
7: Mail wegen Haus steht auf einem Zettel, darunter Vorkurs Ausflug, Blumenatelier und Festplatte Papa. Alle Punkte fein säuberlich durchgestrichen. Es ist nur eine von unzähligen Listen, die aktuell im Musée Visionnaire zu sehen sind.
8: Jede Person beschäftigt sich mit Listen. Und genau darum wollten wir es einmal museal machen. Wir wollten, dass möglichst alle sich beteiligen an einer Ausstellung.
7: Für die Ausstellung Listed Lives hätten Sie einen Aufruf an die Bevölkerung gemacht, sagt Manuela Hitz, die Leiterin des Musée Visionnaire. Man solle doch Listen schicken. Gekommen seien viele, ein Teil davon ist nun ausgestellt. Eine Frau hat zum Beispiel viele kleine Listen gesammelt.
8: Schnapsetiketten immer mit den Informationen dazu.
7: Oder ein Schüler hat eine Liste der zweitgrößten Städte in europäischen Ländern erstellt. Listen sind ein alltägliches Werkzeug, gleichzeitig machen sie Erlebtes sichtbar. Zum Beispiel in den Bildern der 80-jährigen Zürcher Künstlerin und Psychotherapeutin Dominique Bondy. In ihren Bildern gruppiert sie Einträge aus ihrer persönlichen Agenda zu einem großen Ganzen. Ein circa 1,5 Meter hohes Bild besteht aus über 1000 Einträgen. Die Kästchen sind bunt koloriert, darin stehen Abkürzungen. Kast, Gla, Herm zum Beispiel. Agenda-Einträge zu Sitzungen mit Patienten. Termine, also Zeit, wird so zu einem Bild.
8: Wo die Zeitlichkeit eine andere Rolle spielt und wo das Erlebte ein Erscheinungsbild bekommt oder vielleicht auch abstrakt eben bleibt. Und das gefällt mir sehr gut, dieses Intime und Abstrakte, diese bildhafte Sprache darin.
7: Ganz anders gehen Sebastian Schmieg und Jonas Lund das Thema Listen an. Ihr Werk heißt «Other People Also Bought» – «Andere Leute kaufen auch» – ein automatisiertes Online-Kunstwerk. Die Künstler haben ein Programm gebaut, das bei Amazon ein Produkt auswählt, in diesem Fall ein Buch, und dann immer automatisch das nächste dazu nimmt, das vom System empfohlen wird.
8: Dieses Optimieren und immer mehr Optimieren anhand von Listen, um noch mehr zu generieren, finde ich einen sehr spannenden Gedanke, weil es total absurd wird.
7: Wie absurd? Ergänzt Manuela Hitz.
8: Bei einer anderen Ausstellung gab es auf einmal den Vorschlag von einem Maschinengewehr-Gurt.
7: Schmieg und Lund zeigen mit ihrer Arbeit, wie Empfehlungslisten funktionieren, nicht wirklich intelligent, und doch kontrollieren sie Sichtbarkeit und steuern Kaufentscheide. Listen können eine entlastende Funktion haben. Was auf einer Liste steht, muss nicht mehr im Kopf sein. Listen können aber auch eine Art sein, mit der Welt zu kommunizieren. Zum Beispiel im Fall von Karin Meyer. Die Österreicherin malte in einer karitativen Kunstgruppe in Wien ihre Bilder, farbenprächtige Art Brut mit wiederkehrenden Motiven, Schülern, Häusern und Sternen.
8: Durch dieses Auflisten, aber sehr visuell, ist es auch so diese Struktur und dieses Halten, was sie braucht, um ihre Welt auch einzuordnen oder zu erklären.
7: Die Ausstellung im Musée Visionnaire macht deutlich, Listen sind viel mehr als einfach nur persönliche Gedankenstützen. Sie offenbaren Wünsche und Verletzlichkeiten, sie dokumentieren, visualisieren und verdeutlichen gesellschaftliche Entwicklungen. Einen Ausflug ins Musée Visionnaire auf die To-Do-Liste zu nehmen, lohnt sich.
2: Die Ausstellung «Listed Lives» im Musée Visionnaire in Zürich dauert noch bis Ende Jahr. Und das war's für den Moment aus Kultur und Gesellschaft. Am Mikrofon verabschiedet sich Ruth Willi.
9: Das war die Sendung «Kultur kompakt» vom Montag, produziert von den Kolleginnen und Kollegen von SRF 2 Kultur. 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
9: Ja, und hier auf Ihrem Infosender geht es jetzt in wenigen Augenblicken weiter mit Aktualität.
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0: Die Nachrichten von SRF um 23 Uhr mit Konrad Muschk. Erstmals hat sich am Abend der israelische Regierungschef Benjamin Netanyahu zur Vereinbarung zwischen den USA und dem Iran geäußert. Israel war daran nicht beteiligt. So räumte Netanyahu ein, dass er und US-Präsident Donald Trump zwar Partner seien, aber nicht immer gleicher Meinung. Weiter sagte er, der Kampf gegen den Iran und seine Verbündeten in der Region sei nicht abgeschlossen. Israels Armee werde so lange wie nötig im Südlibanon, im Gazastreifen und in Syrien bleiben. Und der Iran dürfe nie in den Besitz von Atomwaffen kommen, weder mit noch ohne Vereinbarung. Schließlich kündigte Netanyahu auch an, dass er bei den kommenden Wahlen in Israel erneut antreten werde. Zu drei Meldungen aus dem Ausland. Auf einer US-Luftwaffenbasis im Bundesstaat Kalifornien ist ein B-52-Bomber der US-Luftwaffe kurz nach dem Start abgestürzt. Das teilte die Edwards Air Force Base auf sozialen Medien mit. Über mögliche Opfer ist bisher nichts bekannt. Die achtstrahlige B-52 ist eines der ältesten Flugzeuge der US-Armee. Es wurde 1955 erstmals in Dienst gestellt. Der Gouverneur des US-Bundesstaats Kalifornien, Gavin Newsom, wirft der Trump-Regierung vor, grundlos gegen ihn zu ermitteln. Der Demokrat schreibt auf X, Bundesbeamte hätten bei Familienangehörigen und Freunden geklopft und Akten durchsucht. Um welche Vorwürfe es geht, sagt er nicht. Newsom gilt als möglicher demokratischer Präsidentschaftskandidat bei den nächsten Wahlen. Und in Ungarn darf der Regierungschef neu nicht mehr länger als 8 Jahre im Amt bleiben. Das Parlament hat für eine entsprechende Beschränkung in der Verfassung gestimmt. Damit kann der im April abgewählte Viktor Orbán nicht wieder Regierungschef werden, denn er war bereits 16 Jahre an der Macht. Die Einführung einer Amtszeitbeschränkung war ein Wahlversprechen des neuen Premiers Péter Modyar. Und dann zur Fußball-WM. Dort hat Belgien gegen Ägypten 1:1 unentschieden gespielt. Zuvor hatte Europameister Spanien im ersten Spiel gegen Kap Verde unentschieden gespielt, 0:0. Die Börsendaten von SIX. Der Swiss Market Index schließt bei 13.718 Punkten, 0,1% im Plus. Der Dow Jones Index in New York steigt um 0,9%. Der Euro wird zu 92,13 Rappen gehandelt, der Dollar zu 79,44 Rappen. Und das Wetter, morgen wechseln sich Sonne und Wolkenfelder ab, die Höchstwerte zwischen 26 und 30 Grad. Das waren Nachrichten von Radio SRF, verantwortlich Konrad Muschk.
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2: Willkommen bei 4x4. Hier bekommen Sie ausgewählte Highlights aus dem Programm von SRF 4 News, Ihrem Nachrichtensender. Folgende Themen haben wir heute für Sie. Die US-Einwanderungsbehörde hat kurz vor Start der Fußball-WM eine Finanzspritze bekommen. Wir fragen, warum die Behörde gerade jetzt wieder in den Fokus rückt. Die chinesische Regierung warnt vor tierischen Spionen. So sollen etwa Schildkröten und Fische zu Spionagezwecken genutzt werden. Unser Korrespondent sagt, was hinter dieser Warnung steckt. Und New York steht Kopf. Nicht etwa wegen der Fußball-Weltmeisterschaft, sondern wegen den Basketballern. Die Knicks haben nach über 50 Jahren zum ersten Mal den Titel geholt und die Stadt in eine Partymeile verwandelt. Das und mehr gibt's jetzt bei 4x4 mit mir, Manuel Fasol. Die umstrittene US-Einwanderungsbehörde ICE bekommt eine Milliardenfinanzierung. Dem hat das US-Parlament vor wenigen Tagen zugestimmt, kurz vor dem Start der Fußball-Weltmeisterschaft. Das Vorgehen von ICE hat in der Vergangenheit in mehreren Städten Proteste ausgelöst, etwa weil sie Menschen festgenommen und abgeschoben hat. Für Empörung haben auch die tödlichen Schüsse von ICE-Beamten gesorgt. Mit ICE will die Trump-Regierung die sogenannt größte Abschiebeoffensive der US-Geschichte umsetzen. In den letzten Wochen wurde es allerdings still rund um ICE. Doch nun wurde eben dieser Milliardenfinanzierung zugestimmt. Wieso ausgerechnet jetzt? Das hat Raphael Günther den US-Experten Thomas Jäger gefragt. Er ist Professor für internationale Politik an der Universität zu Köln.
3: Das hat zufällig mal nichts mit der Weltmeisterschaft zu tun, die gerade in Nordamerika gespielt wird, sondern da ging es darum, dass man vor den Zwischenwahlen im November noch unbedingt dieses Budget verabschieden wollte. Denn es ist nicht nur ein Budget für ein Jahr, sondern für 3 Jahre, quasi für die Restamtszeit von Präsident Trump. Denn die Republikaner befürchten, dass sie die Mehrheit im November verlieren und dann dieses Budget nicht mehr hätten durch das Parlament bekommen. So wird das jetzt verabschiedet, Trump wird unterschreiben und ICE hat eine kräftige Finanzierung, sozusagen eine Steigerung um 100%, wenn man auf das Jahr 2024 blickt.
4: Also es sind ordentlich mehr Mittel für ICE. Beobachterinnen und Beobachter reden auch von der größten Auswertung der Mittel für ICE in der Geschichte dieser Einwanderungsbehörde. Welche Möglichkeiten tun sich für ICE damit auf, mit dieser Milliardenfinanzierung?
3: Nun, es geht darum, das Ziel umzusetzen, das Trump ausgegeben hat, nämlich 1 Million Abschiebungen pro Jahr. Da ist die Regierung Trump selbst noch weit davon entfernt. Man liegt jetzt etwa nach einigen Monaten bei 600.000, nimmt pro Monat zwischen 30.000 und 40.000 Personen fest, hat die Kapazitäten der Abschiebezentren, in Anführungszeichen der Gefängnisse, ausgeweitet, alles mehr. Es geht eben darum, flächendeckend in den Vereinigten Staaten Menschen aufzuspüren, die man aus dem Land haben will. Und am Anfang, als Trump das Ziel verkündet hat, hat er das ja verbunden mit dem Hinweis, das sind illegale Straffällige. Und es gab eine große Zustimmung dafür. Fast 80% sagten, jawohl, es ist richtig, Menschen, die illegal hier sind, die straffällig geworden sind, aus dem Land zu bringen. Aber inzwischen geht es um die Deportation von Menschen, die dort auch schon seit vielen Jahren leben, die sich dort Unternehmen aufgebaut haben. Und gerade mal die Hälfte derer, die abgeschoben werden, sind überhaupt in irgendeiner Weise straffällig aufgefallen. Und dann ist es manchmal irgendein Verkehrsdelikt.
4: Jetzt ist es ja abseits dieser Finanzierung in letzter Zeit wirklich auch ruhiger geworden um ICE. Wir können uns alle auch noch erinnern an die großen Schlagzeilen, auch als es um diese tödlichen Schüsse von ICE-Beamten ging. Heißt denn das jetzt, weil es eben ruhiger geworden ist, die Trump-Regierung ist ein bisschen von ihrer Abschiebepolitik abgerückt?
3: Überhaupt nicht. Und das ist eben zu beobachten, dass es am Anfang unter der Heimatschutzministerin Kristi Noem so war, dass sie die Politik propagiert hat. Sie hat wohl gedacht, der Präsident findet das toll, wenn ich damit richtig viel Werbung mache. Vielleicht kann sich der eine oder die andere, die uns nur zuhören, noch erinnern, dass sie posiert ist, sich hat fotografieren lassen vor dem Hintergrund eines großen Gefängnisses, wo viele Männer in Käfigen gesessen haben und gesagt hat, das ist das Schicksal all derer, die illegal in die Vereinigten Staaten kommen. Dass sie Werbekampagnen gemacht hat, wo sie auf dem Pferd durch die Prärie reitet, um Stimmung sozusagen zu machen für das Amerika, das wiederhergestellt werden soll, weshalb man eben all diese Menschen aus dem Land bringen muss. Und das hat gleichzeitig eben dazu geführt, dass alle hingeschaut haben. Und das wurde insbesondere nach den Tötungen Anfang dieses Jahres dem amerikanischen Präsidenten zu viel. Und er hat gesagt, wir müssen das ruhiger machen. Und inzwischen weiß kaum einer mehr, wie der Nachfolger von Kristi Noem, die er dann entlassen hat, heißt. Der macht das ganz ruhig. Es wird weiterhin kräftig abgeschoben. Es werden weiterhin Menschen aufgrund ihrer Hautfarbe oder weil sie eine andere Sprache sprechen, gefangen genommen. Aber genauso soll das umgesetzt werden. Unter dem öffentlichen Radar, aber mit dem gleichen Ziel. 1 Million Abschiebungen pro Jahr umzusetzen.
4: Es wird ja auch befürchtet, dass ICE rund um die Fußball-WM gegen Fans vorgeht, vor allem gegen Menschen der lateinamerikanischen Community-Gemeinschaft. Die Behörden sagen aber, ICE werde während der WM keine Personen abtransportieren. Wie glaubwürdig ist das Ihrer Einschätzung nach?
3: Also für jedenfalls für diejenigen, die sich gerne ein Spiel von Ecuador ansehen würden oder anderes, ist das nicht glaubwürdig. Es ist richtig, dass die Behörden gesagt haben, sie werden das nicht in diesem Zeitraum tun. Und das entspricht ja auch genau der Strategie, alles möglichst unter dem Radar öffentlicher Aufmerksamkeit zu halten. So zu machen, dass nicht viele Kameras hinschauen. So zu machen, dass es keine große Öffentlichkeit dafür gibt. Aber gleichzeitig ist das eben auch eine Möglichkeit für ICE, nur wirklich viele Menschen zu finden. Sie warten ja sonst genau an solchen Orten dafür, etwa an Sportveranstaltungen und anderen an Schulen, wenn die Eltern ihre Kinder abholen und anderes mehr, um genau die zu identifizieren und dann festzunehmen. Also diejenigen, die betroffen sind, werden sich darauf nicht verlassen, ob die Behörden das umsetzen oder ob sie doch dem Reiz erliegen, hier tätig zu werden. Das wissen wir dann nach der Fußball-Weltmeisterschaft.
2: Das sagt Thomas Jäger, Professor für internationale Politik an der Universität zu Köln. Über dem Pazifik braut sich gerade etwas zusammen. Der El Niño. Das Wetterphänomen dürfte dieses Jahr sogar noch stärker werden als in den letzten Jahren. Mancherorts wird sogar von einem Super El Niño gesprochen. Und neue Zahlen der US-Wetterbehörde zeigen jetzt, der El Niño hat bereits begonnen. Im Pazifik hat die Wassertemperatur den Schwellenwert in den letzten Tagen überschritten. Was heißt das konkret? Darüber hat Silvia Staub mit Lucian Schmassmann von SRF Meteo gesprochen. Sie hat ihn gefragt, warum spricht man dieses Jahr von einem Super El Niño?
5: Das zeigen momentan einfach die Prognosen, vor allem die Prognosen vom amerikanischen Wetterdienst NOAA und vom Climate Prediction Center. Die zeigen eben, dass die Erwärmung des Oberflächenwassers im Pazifik sehr stark sein wird und somit wird auch der El Niño außergewöhnlich stark. Aber die WMO, also die Weltorganisation für Meteorologie, die benutzt den Begriff Super El Niño nicht. Das heißt, das ist eigentlich keine offizielle Bezeichnung, klingt aber in den Medien natürlich gut.
6: Gerade in den Medien, da liest man ja eben auch viel davon, dass es ein Wetterphänomen, ein besonderes sei, ein Klimaphänomen. Was passiert denn da ganz genau?
5: Also im Normalzustand haben wir über den Pazifik eine Passatwindzirkulation. Das heißt, wir haben einen Wind, der von Ost nach West weht und der das warme Oberflächenwasser von Südamerika in Richtung Australien transportiert. Während eines El Niño-Jahres, da haben wir diese Passatwindzirkulation aber nicht mehr. Das heißt, der Wind weht nicht mehr von West nach Ost oder nur noch ganz schwach. Und somit kommt es zu einer ungewöhnlichen Erwärmung des Oberflächenwassers im zentralen und östlichen äquatorialen Pazifik. Und ab einer Erwärmung von 0,5 Grad im Vergleich zum Normalzustand spricht man eben von einem El Niño. Und dieser Grenzwert wurde jetzt in den letzten Tagen überschritten.
6: Und dieses wärmere Wasser im Pazifik, wie wirkt sich das dann schlussendlich aufs Wetter aus?
5: Ja, das warme Wasser hat natürlich schlussendlich auch einen großen Einfluss auf die Atmosphäre darüber und somit eben auch auf das Wetter. Man könnte sagen, es wird eigentlich viel mehr Energie der Atmosphäre gegeben. Und vor allem spürt man diesen Effekt auf globaler Ebene. Das heißt nämlich, dass in einem El Niño-Jahr es global wärmer wird. Wenn wir jetzt beispielsweise auf die letzten paar El Niño-Events zurückschauen, dann konnte man immer sehen, dass es außergewöhnlich warm war auf globaler Ebene. Und man kann davon ausgehen, dass das auch dieses Jahr wieder der Fall sein wird.
6: Gilt das auch für die Schweiz? Also kann man da auch von wärmeren Temperaturen für die Schweiz ausgehen? Oder wie wird das unser Wetter beeinflussen?
5: Ja, da ist das nicht ganz so einfach. Grundsätzlich kann man nämlich sagen, dass es zurzeit keinen eindeutigen Zusammenhang zwischen dem El Niño-Event und dem Wetter in Europa und somit auch dem Wetter in der Schweiz gibt. Aber es kann durchaus sein, dass man in Zukunft solche Zusammenhänge noch feststellen wird, gerade bei so starken El Niño-Events, wie man ihn jetzt erwartet. Aber eben, momentan ist das nur eine Möglichkeit und es gibt momentan noch keine Beweise dafür.
6: Also im Moment noch eher schwierig zu sagen, wie es sich in unseren Breitengraden auswirken wird. Was heißt das für andere Weltregionen? Welche werden da am stärksten betroffen sein diesen Sommer?
5: Also global wird es mit einem El Niño-Event einfach mal außergewöhnlich warm. Aber sonst gibt es vor allem starke Auswirkungen direkt im Bereich des Pazifiks, wo man auch diese starke Erwärmung des Oberflächenwassers messen kann. Beispielsweise in gewissen Gebieten von Südamerika, aber auch im Süden der USA ist mit deutlich mehr Regen zu rechnen während einem El Niño-Jahr. Das hat dann Auswirkungen auf die Fischerei oder auch auf die Landwirtschaft, beispielsweise die Kakaoernte kann vielleicht ein bisschen schlechter werden wegen dem vielen Regen. Das wirkt sich dann auch auf die Kaffeepreise bei uns aus. Und dann gibt es noch beispielsweise in Australien oder in Indonesien der Effekt, dass es während eines El Niño-Jahres zu deutlich stärkeren Dürren kommen kann. Also dort ist eher mit weniger Regen dann zu rechnen. Und es gibt beispielsweise auch noch Auswirkungen auf die Hurricanes. Im zentralen und östlichen Pazifik wird die Bildung während eines El Niño-Jahres gefördert von solchen Wirbelstürmen, im Atlantik dagegen wahrscheinlich eher gehemmt.
6: Und es ist ja nicht das erste Mal, dass wir über den El Niño sprechen. Der war schon in den letzten paar Jahren immer wieder Thema. Wenn wir in die Zukunft schauen, mit dem Klimawandel wird das häufiger vorkommen, dieses Phänomen?
5: Das kann man so jetzt momentan nicht sagen. Es ist nämlich nicht erwiesen, dass der Klimawandel die Häufigkeit oder auch Intensität von El Niño-Ereignissen erhöht. Grundsätzlich kommt ein El Niño alle 2 bis 7 Jahre vor, aber das Ganze ist recht unregelmäßig und der El Niño ist auch nicht immer gleich intensiv, nicht immer gleich stark. Der letzte starke El Niño war übrigens im Jahr 2023/24. Es kann aber natürlich davon ausgegangen werden, dass der Zusammenhang zwischen El Niño und Klimawandel schon vorhanden ist. Das heißt, während eines El Niño-Jahres ist die Wahrscheinlichkeit schon höher, dass wir global gesehen viel höhere Temperaturen erwarten und somit vielleicht auch wieder in den Rekordbereich kommen. Also dieser Zusammenhang besteht, aber ob jetzt der Klimawandel wirklich direkt den El Niño beeinflusst, das ist momentan noch unsicher.
2: Informationen von Lucian Schmassmann von SRF Meteo. Spionageschildkröten und Spionagefische. Das tönt irgendwie wie aus einem Actionfilm. Aber genau davor warnen jetzt die chinesischen Behörden. Die Rede ist von einem unsichtbaren geheimen Krieg. Raphael Günther hat mit China-Korrespondent Samuel Emch über diese Warnung der chinesischen Behörden gesprochen.
7: Sie warnen vor ganz verschiedenen Arten von Spionage, die offenbar im Meer rund um China passieren soll. Das eine sind, wie gesagt, die Meeresschildkröten und große Fische, die mit Sensoren ausgestattet sind offenbar, die dann in Echtzeit über Satelliteninformationen zur Wassertemperatur, Salzgehalt, Strömung eben Informationen zu den Spionierenden schicken. Auf der anderen Seite warnen die Staatssicherheit hier in China vor neuartigen Wellengleitern, Messstationen für Frachtschiffe und Messbojen, die eben offenbar auch entsprechende meteorologische und Wasserdaten mit Sensoren messen, aber auch mit Sonar ausgestattet sind. Gemäß den Behörden werden diese Objekte dann als Forschungsobjekte getarnt, würden aber eben zur Spionage eingesetzt.
4: Und was soll das den möglichen Spionen überhaupt nützen, wenn sie eben zum Beispiel die Wassertemperatur kennen?
7: Ja, also wie jetzt diese Daten genau genutzt werden können, ist nicht ganz klar. Aber gemäß Staatssicherheit würden sensible maritime Daten etwa zu Meeresströmung, Wassertemperatur, Temperaturverteilung und Meeresbodentopographie zu ausländischen Geheimdiensten geraten. Und das würde Chinas territoriale, militärische und wirtschaftliche Sicherheit ernsthaft gefährden. So heißt es zumindest. Konkret wird die Staatssicherheit, wenn es dann um Sonardaten geht, damit könnten ausländische Spione chinesische U-Boote in Echtzeit überwachen.
4: Das Ministerium für Staatssicherheit, das warnt ja immer wieder vor Spionage. Das ist nicht wirklich außergewöhnlich, aber wie außergewöhnlich ist es denn jetzt, dass es auch tierische Spione geben soll oder davor warnt?
7: Also das Element ist schon außergewöhnlich. Die Staatssicherheit warnt in ihrem WeChat-Account immer wieder von Ausländern. Chinesinnen, Chinesen sollen vorsichtig sein, wenn sie mit Ausländern in Kontakt kommen. Dabei haben die Behörden auch schon vor Spionage auf hoher See gewarnt. Allerdings damals haben sie vor Bojen und anderen Vorrichtungen gewarnt, die eben Spionage betreiben. Dass dabei Tiere für die Spionage eingesetzt werden, das ist meines Wissens wirklich neu. Dem bin ich bisher auch noch nie begegnet hier in China. Das ist etwas, was westliche Geheimdienste ja Russland vorwerfen. Aber dass China von solchen Spionageversuchen warnt in seinen Gewässern, das ist neu.
4: Und was will die chinesische Staatsführung überhaupt bewirken mit ebenso Warnungen?
7: Da derzeit keine spezifischen Geheimdienste oder Länder adressiert werden, ist es nicht ganz klar, was jetzt da erreicht werden soll. Fakt ist aber, dass in den letzten Tagen und Wochen die USA und die Five Eyes-Staaten, also Australien, Neuseeland, Kanada, Großbritannien, die haben gewarnt bezüglich chinesischer Spionage. Das ging dann allerdings meist um den Cyberspace. Aber auf diese Vorwürfe wurden in den Propagandamedien hier in China Meinungsbeiträge geschrieben und man versucht hier den Vorwurf eben gerade umzudrehen. Könnte eben sein, dass jetzt diese Warnung vor Spionageschildkröten und Spionagefischen genau eben in diesem Kontext veröffentlicht wurde. Das Timing würde auf jeden Fall passen.
4: Wie muss ich mir das denn eigentlich vorstellen, solche Warnungen der Behörden über eben einen möglichen Spionageverdacht, den es da gibt? Wie gelangt der überhaupt unter das Volk? Wie wird da gewarnt?
7: Also die Staatssicherheit, die hat einen eigenen WeChat-Account. Da werden meist diese Warnungen und diese Messages gepostet zuerst. Dann greifen die Propagandamedien in China diese auf und publizieren entsprechende Artikel. Jetzt auch hier in diesem Fall hat die Staatssicherheit noch ein aufwendig produziertes und animiertes Video in den sozialen Medien verbreitet, in den chinesischen. Interessanterweise ist in diesem Video keine Spionageschildkröte oder kein Spionagefisch zu sehen. Also nichts, das man bereits entdeckt hätte. Auch von den Spionagebojen und den Geräten gibt es eben nur Animationen in diesem Video.
4: Zum Schluss noch Samuel Lemch. Wie will die chinesische Staatsführung jetzt damit umgehen, mit dieser Bedrohung, dieser angeblichen Bedrohung?
7: Die Behörden wollen offenbar Finderlohn bezahlen, wenn man einen solchen Spionagefisch oder eine solche Spionageschildkröte fängt. Zumindest berichtet dies der britische Guardian. 50 bis 500.000 Yen gibt es für so einen Spionagefisch. Ungefähr zwischen 6.000 und 60.000 Franken sind das. Das ist also sehr viel Geld in China.
2: In den USA ist Sport im Moment Trumpf. Aktuell läuft die Fußball-Weltmeisterschaft und in der Nacht auf Montag gewannen die Carolina Hurricanes den Stanley Cup in der höchsten Eishockey-Liga der NHL. Doch diese beiden Ereignisse dürften in New York gerade die wenigsten interessieren. Denn nach langen 53 Jahren gewinnen die Basketballer der New York Knicks endlich wieder die Meisterschaft in der Profiliga NBA. In New York herrschte Samstagnacht deshalb Ausnahmezustand. ARD-Korrespondentin Giselle Uka hat die Stimmung auf den Straßen New Yorks selber miterlebt. Tobias Bühlmann hat sie gefragt, wie ist New York nach dem Triumph aufgewacht?
8: Auf jeden Fall verkatert, würde ich sagen, oder zumindest ziemlich müde, denn besonders viel Schlaf haben wir hier in dieser Nacht nicht bekommen. Bis 3 Uhr, 4 Uhr nachts war die Stadt wirklich voll mit Menschen, Autos haben gehupt, Helikopter der Polizei sind über der Stadt gekreist. Die haben natürlich versucht, die Menschenmassen von oben im Blick zu behalten. Und obwohl hier keiner so richtig viel geschlafen hat, tragen alle noch ein breites Grinsen auf dem Gesicht. Und das Feiern wird wahrscheinlich noch sehr viel länger weitergehen.
9: Wie waren denn die Reaktionen in den Medien jetzt am Tag nach diesem großen Triumph?
8: Ja, hier in den USA ist das natürlich ein riesengroßes Thema. Das ganze Land hat auf dieses Spiel und die Knicks geschaut. Alle Zeitungen und Sendungen sind voll davon und zeigen natürlich auch diese Bilder von den feiernden New Yorkern. Das ist ganz anders als in Europa, wo Basketball ja eher nur eine Randnotiz ist, vor allem jetzt während der Fußball-WM. New York Knicks-Fans haben auch so ein bisschen den Ruf, dass sie extrem sind und möglicherweise, wenn dann ein Grund zum Feiern da ist, auch mal randalieren. Das hat viele Medien natürlich ebenfalls interessiert. Es gab auch ein paar wenige Zwischenfälle, aber der allergrößte Teil der Party war wirklich sehr friedlich.
9: Ja, und Grund zum Feiern hatten ja die Knicks-Fans lange nicht. Aber sie waren ja selber auch unterwegs auf den Straßen von New York. Was haben Sie da erlebt?
8: Ich habe erstmal sehr viele Menschen auf den Straßen erlebt. Es gab an jeder Ecke Watchpartys bei offiziellen Veranstaltungen, bei großen Veranstaltungen mit auch großen Bildschirmen, aber auch zum Beispiel in Bars, in Kneipen, in Sportsbars wurde das Spiel gezeigt. Aber vor allem sind in den letzten Tagen auch Nachbarschaften zusammengekommen, in Wohnvierteln, überall in der Stadt, in Brooklyn, in Queens, hier in Manhattan. Da haben Leute teilweise einfach einen Fernseher auf den Bürgersteig gestellt oder auch die Beamer rausgeholt und das Spiel auf die Hauswand gegenüber projiziert, um diese Momente eben gemeinsam erleben zu können auf der Straße, auch bei diesen sommerlichen Temperaturen. Und dann, als der Sieg endlich da war, da sind die Menschen in der ganzen Stadt wirklich aufgesprungen. Die Stadt hat vibriert, die sind sich in die Arme gefallen, sie haben gejubelt, gesungen, getanzt. Das war einfach ein ganz tolles, sehr positives Gemeinschaftserlebnis. Und unter den Feiernden waren auch ganz viele übrigens Fußballfans aus Europa oder aus der ganzen Welt, auch aus Lateinamerika. Gestern gab es ja das Spiel Brasilien-Marokko. Da habe ich vor allem ganz viele Brasilien-Trikots in der Menge gesehen. Die Menschen waren da gerade aus dem Stadion in Jersey wieder rüber nach New York gekommen und sind dann irgendwie in diese Basketballfeierei geraten und haben dann einfach umgeschwenkt und mitgefeiert.
9: Sie waren ja eben selber dabei auf den Straßen. Sie sind schon eine Weile in New York. Haben Sie schon einmal etwas Vergleichbares erlebt in der Stadt?
8: Nein, tatsächlich, so überschwänglich habe ich diese Stadt hier noch nie erlebt. Ich glaube, dass das hier so ein großes Ereignis ist, das liegt vor allem daran, dass die Menschen über ein halbes Jahrhundert auf diesen Moment warten mussten. Viele, die ihr Leben lang Knicks-Fans sind, die 30, 40 oder sogar 50 Jahre sind, die haben das eben noch nie erlebt, dass ihre Mannschaft so erfolgreich war. Und ich würde sagen, Basketball ist auch für New York deshalb so wichtig, weil das gewissermaßen auch identitätsstiftend für die Stadt ist. Das ist ein Sport, der wirklich alle zusammenbringt, der auch Gemeinschaft und Zusammenhalt schafft. Die meisten Knicks-Spieler sind schwarz, deshalb hat die Mannschaft und dieser Sport auch für die schwarze Community einen ganz großen Stellenwert. Das heißt, das war total egal, wer du bist, woher du kommst. Die ganze Stadt war auf der Seite der Knicks. Ich habe New York noch nie so geeint und gut drauf erlebt wie jetzt gerade.
2: Das sagt ARD-Korrespondentin Giselle Uccar. Künstliche Intelligenz braucht viel Rechenleistung und damit auch viel Strom. Und damit die Server nicht überhitzen, müssen sie laufend gekühlt werden und das wiederum braucht auch viel Energie. Ein chinesisches Unternehmen scheint nun eine Lösung gefunden zu haben. Es hat sein KI-Rechenzentrum kurzerhand im Ozean versenkt. Was das für die Umwelt bedeutet und wie das überhaupt funktioniert, darüber hat Yves Kilchör mit Wirtschaftsredaktorin Jasmin Gut gesprochen.
10: Das Rechenzentrum befindet sich vor der Küste von Shanghai in der Freihandelszone, rund 35 Meter tief auf dem Meeresgrund. Seit gut zwei Wochen laufen dort rund 2000 Server unter Wasser. Diese müssen nicht mehr aufwendig und vor allem ressourcenintensiv mit extern zugeführtem Wasser gekühlt werden, denn die Klimaanlage, also das Meerwasser, ist bereits vorhanden. Damit die Technik dem Druck unter Wasser standhält und auch nicht vom Salzwasser beschädigt wird, wurden spezielle Unterwassermodule angefertigt.
11: Und wie sehr kann denn damit tatsächlich der Stromverbrauch gesenkt werden?
10: Bei einem normalen Rechenzentrum an Land entfallen rund 40% des Stromverbrauchs auf die Kühlung. Bei diesem neuen chinesischen Unterwasserzentrum sollen es nur noch etwa 10% sein. Ein weiterer Vorteil ist, dass auf dem Meeresgrund, im Gegensatz zum Festland, noch Platz vorhanden ist. Und direkt neben dem Rechenzentrum befindet sich ebenfalls im Meer ein Offshore-Windpark. Die Stromquelle liegt also gewissermaßen direkt um die Ecke.
11: Es tönt nach einer logischen und vor allem auch nach einer unbekannten Lösung bis jetzt. Wie neu ist sie tatsächlich?
10: Ganz neu ist die Idee nicht. Microsoft führte bereits vor gut 10 Jahren einen ähnlichen Test vor der Küste Schottlands durch. Das Fazit von Microsoft fiel überwiegend positiv aus, da die Temperaturen unter Wasser relativ stabil sind, fielen weniger Server aus als an Land. Trotzdem verfolgte Microsoft das Projekt nicht weiter. Der offizielle Grund lautete damals, man habe andere Prioritäten. Expertinnen und Beobachter gehen jedoch davon aus, dass auch die hohen Wartungskosten eine Rolle gespielt haben könnten.
2: Das sagt Wirtschaftsredaktorin Jasmin Gut. Das war 4x4 vom Montag. Die Sendung wurde am Montagvormittag aufgezeichnet. 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

0: Die Nachrichten von SRF um 23.30 Uhr mit Konrad Muschk. Erstmals hat sich am Abend der israelische Regierungschef Benjamin Netanyahu zur Vereinbarung zwischen den USA und dem Iran geäußert. Israel war daran nicht beteiligt. So räumte Netanyahu ein, dass er und US-Präsident zwar Partner seien, aber nicht immer gleicher Meinung. Weiter sagte er, der Kampf gegen den Iran und seine Verbündeten in der Region sei nicht abgeschlossen. Israels Armee werde so lange wie nötig im Südlibanon, im Gazastreifen und in Syrien bleiben. Und der Iran dürfe nie in den Besitz von Atomwaffen kommen, weder mit oder ohne Vereinbarung. Schließlich kündigte Netanyahu auch an, dass er bei den kommenden Wahlen in Israel erneut antreten werde. Drei Meldungen aus dem Ausland. Auf einer US-Luftwaffenbasis im Bundesstaat Kalifornien ist ein B-52-Bomber der US-Luftwaffe kurz nach dem Start abgestürzt. Das teilte die Edwards Air Force Base auf sozialen Medien mit. Über mögliche Opfer ist bisher nichts bekannt. Die achtstrahlige B-52 ist eines der ältesten Flugzeuge der US-Armee. Es wurde 1955 erstmals in Dienst gestellt. Der Gouverneur des US-Bundesstaats Kalifornien, Gavin Newsom, wirft der Trump-Regierung vor, grundlos gegen ihn zu ermitteln. Der Demokrat schreibt auf X, Bundesbeamte hätten bei Familienangehörigen und Freunden geklopft und Akten durchsucht. Um welche Vorwürfe es geht, sagte er nicht. Newsom gilt als möglicher demokratischer Präsidentschaftskandidat bei den nächsten Wahlen. Und in Ungarn darf der Regierungschef neu nicht mehr länger als 8 Jahre im Amt bleiben. Das Parlament hat für eine entsprechende Beschränkung in der Verfassung gestimmt. Damit kann der im April abgewählte Viktor Orbán nicht wieder Regierungschef werden, denn er war bereits 16 Jahre an der Macht. Die Einführung einer Amtszeitbeschränkung war ein Wahlversprechen des neuen Premiers Péter Modyar. Und dann zur Fußball-WM. Dort hat Belgien gegen Ägypten 1:1 unentschieden gespielt. Zuvor hat Europameister Spanien im ersten Spiel gegen Kap Verde unentschieden gespielt, 0:0. Die Börsendaten von SIX, der Swiss Market Index, schließt bei 13.718 Punkten plus 0,1%. Der Dow Jones Index in New York steigt um 0,9%. Der Euro wird zu 92,10 Rappen gehandelt, der Dollar zu 79,46 Rappen. Und das Wetter? Morgen wechseln sich Sonne und Wolkenfelder ab. Die Höchstwerte zwischen 26 und 30 Grad. Das waren Nachrichten von Radio SRF, verantwortlich Konrad Muschk.
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2: Sie sind bei Ihrem Infosender und hier folgt jetzt das Tagesgespräch vom Montag.
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4: Gestern hat das Schweizer Stimmvolk entschieden. Vor allem die Vorlage zu der 10 Millionen Schweiz, die hat viel zu reden gegeben. Reden wir darum heute nochmal darüber mit meinem Gast, mit dem Adrian Vatter, Professor für Schweizer Politik an der Uni Bern. Herzlich willkommen im Tagesgespräch, Herr Vatter.
5: Besten Dank, Frau Holliger.
4: Wir analysieren das Nein zu dieser Abstimmung über 10 Millionen Schweiz und schauen, welche Signale das ausstrahlt, auch Richtung Zukunft. Steigen wir ab mit einem anderen Thema ein, sozusagen mit der Aktualität vom Tag. Iran und die USA haben sich auf ein Abkommen geeinigt. Das ist noch sehr viel sehr unklar, aber es soll am Freitag in der Schweiz unterzeichnet werden in Genf. Wenn jetzt die Zeremonie wirklich in der Schweiz stattfindet, ihr als Politikbeobachter, was sagt ihr, ist das ein Erfolg für die Schweiz?
5: Das ist auf jeden Fall ein Reputationsgewinn, wenn die Schweiz und insbesondere Genf als wirklich Ort für Diplomatie so ein Treffen kann durchführen und hier als Gastgeberin auftreten, gar keine Frage.
4: Jetzt war ja die Schweiz nicht beteiligt an den Verhandlungen, an den Gesprächen. Das war ja Pakistan, der da die Hauptrolle gespielt hat. Ist die Schweiz vermehrt einfach Gastgeberin jetzt und weniger Vermittlerin? Ist das eine Tendenz, die man sieht?
5: Ja, das ist eine Entwicklung. Wir wissen allerdings, gleichzeitig die Schweiz ist ja die Schutzmacht vor USA im Iran und hat hier schon eine besondere Rolle. Aber es geht in erster Linie darum, wirklich die Grundlagen zu liefern, die Diskretion, die Vertraulichkeit und schlussendlich auch die Möglichkeiten hier, um entsprechende Verträge abzuschließen. Aber wir sehen in den letzten Jahren, dass andere Mächte, regionale Mächte, sei das Türkei, Katar, dass die viel mehr die aktive Rolle von Vermittlern einnehmen.
4: Und gleich, du hast gesagt, es ist mit Prestige eben auch verbunden, jetzt, wenn das Abkommen in der Schweiz unterzeichnet wird. Wie wichtig sind denn so Treffen für eben das Standing von der Schweiz auf dem internationalen Parkett?
5: Also für die internationale Anerkennung und Ausstrahlung ist es enorm wichtig, auch wenn man gerade vielleicht auch für andere Konflikte, denken wir an den Ukraine-Krieg, hier auch die Rolle möchte wahrnehmen oder schon versucht hat wahrzunehmen, wenn man aufzeigen kann, dass man wirklich auch gerade bei so zentralen und wichtigen Konflikten in diese Rolle hineinkommt, dann hat das natürlich einen grossen Reputationsgewinn für die Schweiz.
4: Adrian Vatter, Politologe an der Uni Bern, wechseln wir zu unserem Hauptthema von dieser Sendung. Schauen wir nochmal zurück auf einen Abstimmungssonntag auf die SVP-Initiative zu den 10 Millionen Schweiz. Die Vorlage ist abgelehnt worden mit fast 55%. Auch die Ständemehr hat sie nicht geschafft. Die Stimmbeteiligung war sehr hoch, bei fast 60%. Hat euch das Resultat überrascht?
5: Ja, es hat mich vielleicht in dieser Klarheit überrascht. Wir haben allerdings schon in den letzten Wochen gesehen, anhand von den Umfragen, dass ein negativer Trend zu erwarten ist. Es ist ein relativ klares Resultat. Es ist allerdings durchaus in Reihe zu sehen von all diesen Migrations- oder zuwanderungspolitischen Vorlagen, die wir seit 70er Jahren haben. Wenn wir an die Schwarzenbach-Initiative von 1970 denken, haben wir fast das gleiche Resultat gehabt. Und die Ausreisser waren eher so Vorlagen gewesen wie die Mai-Initiative 2014, wo knapp ist angenommen. Die
4: Masseneinwanderungsinitiative.
5: Genau.
4: Was ist denn jetzt anders gewesen als denn bei dieser Masseneinwanderungsinitiative?
5: Ja, das ist ganz eine gute Frage. Ich denke, wir waren 2014 in einer Situation mit einer starken Nettozuwanderung. Die ganze Zuwanderungsproblematik ist dann wie neu aufgekommen. Personenfreizügigkeit war schon neu. Und dort ist es vor allem um die Frage der Zuwanderung gegangen. Das mal, was wirklich eben anders ist, ist die Kombination von einerseits migrationspolitischen Fragen, Zuwanderungsfragen, aber auf der anderen Seite im Hintergrund immer die Frage auch von Personenfreizügigkeit. Kann das uns negativ schaden im Verhältnis zur Europäischen Union? Und das ist schlussendlich eine Abwägung gewesen, wo die Stimmbevölkerung schlussendlich ganz ja, doch eindeutig für die Frage von, wir wollen mehr Sicherheit, wir wollen mehr klare Verhältnisse zur Europäischen Union.
4: Kann man auch sagen, Adrian Vatter, ich meine eben, wir haben die Zuwanderung, wir haben viele Leute, die sich Sorgen machen wegen der Folgen von dieser Zuwanderung, höhere Miete, dichter Stress, der viel zitiert auch. Dass die Schweiz näher, die Schweizer Stimmbevölkerung, wenn es ums Abstimmen geht, nicht so viel ein Bauchgefühl hört.
5: Es ist tatsächlich so, und das ist interessant, es gibt verschiedene Erhebungen, wie weit die Leute auf ihren Bauch hören oder ob sie sich sehr gut informieren, kompetent sind in Bezug auf die einzelnen Vorlagen. Und da ist das Bild eigentlich eindeutig. Man sollte den Stimmbürger, die Stimmbürgerin nicht unterschätzen. Sie haben relativ hohe Kompetenz, also im Schnitt 2/3 von den Stimmenden, die sind gut informiert, wissen über die Vorlagen, kennen auch Konsequenzen. Und gerade bei migrationspolitischen Vorlagen, wo immer wieder im Zentrum von Abstimmungen stehen, wo die Medien viel darüber berichten, ist das Wissen sehr hoch bei migrationspolitischen Vorlagen von früheren Jahren, zum Teil über 80%, wo wirklich die Stimmbürgerinnen und Stimmbürger mit Kompetenz die Vorlage entweder angenommen oder abgelehnt haben.
4: Was ja noch spannend ist, es gibt eine Stadt Landgraben und die Städte haben ja wuchtig Nein gesagt zu dieser Vorlage, haben die ja versenkt, während es auf dem Land eben eher eine Ja-Tendenz gegeben. Und ob schon ja die Städte eigentlich viel mehr mit dem eben dichten Stress, höhere Miete, höheren Anteil von Ausländerinnen und Ausländern konfrontiert. Also die, die von der Zuwanderung stärker betroffen sind, haben Nein gesagt. Wie passt das zusammen?
5: Ja, das ist auf den ersten Blick ein Paradox, dass eigentlich die dieser Initiative stärker zugestimmt haben, die weniger davon betroffen sind. Und das zeigt, dass es nicht nur um ganz konkrete Probleme gegangen ist bei dieser Vorlage, sondern, und deswegen hat sie auch so mobilisiert, auch um übergeordnete Identitätsfragen, um Betreuungslagen. Das heisst, gerade auf dem Land eben bekommt man die Zuwanderungsthematik ja vor allem über die Medien, über Parteien, über Kampagnen vermittelt. Während in der Stadt man ja ganz konkret im Alltag davon betroffen ist. Kolleginnen und Kollegen aus dem Arbeitsumfeld migrationspolitischen Hintergrund haben. Und das führt dann dazu, dass man im einen Fall im Alltag die Ängste auch abbauen kann. Man spricht ja auch von Kontakthypothese. Wenn man Kontakt hat mit Ausländerinnen und Ausländern, dann geht die Angst auch häufig vorbei. Und auf der anderen Seite ist es eben die Bedrohungslage, die Vorstellung, es könnte noch viel schlimmer werden auf dem Land. Eine Schweiz, die man nicht will, die dazu führt, dass man dann auf dem Land eher ein Nein einlegt.
4: Der SVP-Präsident Marcel Dettling hat ja gestern gesagt, das Land stimmt zu und steht gegen das Land bei Meinungsbildung ausradieren. Also kann man das sagen? Also die Städte dominieren eigentlich das Land, einfach schlicht, wo sie bevölkerungsreicher sind?
5: Wir sehen auf der einen Seite, der Stadt-Land-Konflikt hat tatsächlich zugenommen. Die Thematik oder der Konflikt, die Konfliktlinie ist sehr wichtig, nimmt bei Abstimmungen zu. Und gleichzeitig müssen wir natürlich sagen, es ist ein verkürztes Bild. Agglomerationen spielen eine ganz wichtige Rolle. Auch bei dieser Vorlage haben am Schluss die Leute in den Agglomerationen entschieden, in welche Richtung es geht. Also es ist nicht nur ein Stadt-Land-Konflikt, sondern es geht vor allem auch darum, wie eigentlich die Leute, die dazwischen leben, wie die entscheiden.
4: Und kann man das sagen, bei diesem Stadt-Land-Graben, dass immer die gleichen gewinnen? Oder gibt es da auch wechselnde Siegerinnen und Sieger?
5: Ich glaube, das ist ganz wichtig, dass wir uns dem auch bewusst sind, dass die Direktdemokratie in der Schweiz sich durch das auszeichnet, dass wir immer wieder wechselnde Mehrheiten haben. Und wir können das ja gerade am gleichen Abstimmungswochenende jetzt vom 14. Juni sehen. Bei der Zivildienstvorlage ist es ja gerade umgekehrt gewesen, oder? Da hat sich dann das konservativere Lager durchgesetzt. Also wir haben immer wieder wechselnde Mehrheiten bei Abstimmungen und man ist in der Regel nicht immer nur auf der Verlierer- oder Gewinnerseite.
4: Und ist so der Punkt, dass man muss sagen, dann wird der Stadt-Land-Graben wirklich zum Problem, wenn sich da etwas verfestigt und wenn die eine Seite immer zu den Verlierern gehört?
5: Ja, vor allem, wenn es dann noch kombiniert wird mit fortlaufenden Kampagnen von Seiten der Parteien, wie der Konflikt hochstilisiert wird. Oder? Das ist, ich denke, eine ganz wichtige Problematik, dass

0: die SVP ja immer wieder versucht, über verschiedene Strategien, sei das in die Romandie oder sei das eben in der Stadt Erfolg zu haben, und dass das tatsächlich nur teilweise oder eher wenig gelingt. Und gleichzeitig müssen wir sehen, dass auch nicht zuletzt durch die hohe Mobilisierung doch eine Zustimmung zu dieser Initiative vorhanden war, die weit über ihr Wählerpotenzial rausgeht. Oder? Sie hat rund 30% und wir haben 45% Ja gehabt. Also das heisst, es gelingt ihr wirklich auch, gerade in den Agglomerationen Stimmen zu holen. Wir sehen, wenn wir die Resultate in den Städten anschauen, steht vor Romandie, aber auch vor Deutschschweiz, dass sie dort keinen grossen Erfolg hat. Schauen wir gerade das Abstimmungsresultat von Bern an, wo wir 80%, über 80% Ja-Stimmen hatten.
1: Dann kommen wir doch zu den Siegerinnen, Verliererinnen von diesem gestrigen Wochenende. Adrian Vatter, Politologe von der Uni Bern, der hat die SVP eben angesprochen. Sie hat ja eigentlich verloren, aber eben, der hat gesagt, sie hat können mobilisieren, sie hat mehr Ja-Stimmen erreicht, als ihre Wählerbasis umfasst. Gehört sie also gleich auch zu den Gewinnerinnen von gestern?
0: Sie gehört zu den Gewinnerinnen. Man sieht es eigentlich schon dran, dass ja gleichzeitig auch Wahlen stattgefunden haben im Kanton Graubünden, in Gemeinden, in anderen Kantonen wie Glarus. Und sie hat dort zum Teil enorm zugelegt. Das heisst, sie hat mit dieser Mobilisierung einmal mehr gezeigt, dass sie die Partei ist, die sich Themenkompetenz, das sogenannte Issue Ownership, zuschreiben lässt. Also das heisst, sie ist die Partei, die weite Teile der Bevölkerung glauben, dass es die Partei ist, die sich tatsächlich hier bei dieser Thematik am besten auskennt und auch Lösungen anbieten kann.
1: Gehört also zu der Gewinnerin. Auf der anderen Seite hat ja eigentlich eben die Allianz gewonnen gestern aus Links, Mitte, Bürgerlich, Wirtschaft, Gewerkschaften. Die hat sich durchgesetzt. Die SVP war ja mehr oder weniger allein gewesen gegen alle die anderen. Und gleich hat man ja bis zum Schluss ein bisschen gezittert. In den Umfragen ist es ja immer sehr knapp gewesen. Also ist das wirklich ein Sieg für die anderen, also für die Allianz von den anderen? Oder muss man sagen, sie haben eigentlich ein bisschen ein Glaubwürdigkeitsproblem?
0: Nein, es ist ohne Zweifel ein Sieg für die Seite, was jetzt beinhaltet, eben, dass sie es geschafft haben, aus ihrer Sicht sehr auch, ja, für viele Leute attraktive und insofern auch gefährliche Vorlage abzulehnen. Die Frage wird jetzt allerdings sein, dass die Problematik ja weiter besteht. Also das heisst, gerade die Wahrnehmung von Zuwanderung hat nicht zuletzt durch diese Initiative noch einmal zugenommen. Und die Bevölkerung erwartet jetzt hier Lösungen. Und dort wird sich jetzt entscheiden, ob sie, also die Allianz, weiterhin als Gewinnerin auftreten, ob sie es insbesondere schafft, gemeinsame Lösungen anzubieten. Und dort ist natürlich ein gewisser Zweifel da, weil das halt doch sehr eine heterogene Allianz war. Man konnte etwas verhindern, aber kann man tatsächlich jetzt wirklich Lösungen anbieten? Da würde ich das Fragezeichen setzen.
1: Also, dass gestern alle gesagt haben, wir haben verstanden, wir nehmen die 45% ernst, die ja gestorben haben, wir wollen die Wachstumsschmerzen quasi lindern. Das sie hat jetzt viel mehr Lippenbekenntnis.
0: Nicht unbedingt Lippenbekenntnis, aber man wird es dann wirklich erst im Konkreten sehen, wenn es zum Beispiel darum geht, wollen wir das Raumplanungsgesetz verschärfen, wollen wir sozialen Wohnungsbau fördern, wollen wir die Infrastruktur im Verkehr ausbauen. Bei all diesen Fragen sehen wir in der Regel, dass es doch sehr grosse Unterschiede in den Haltungen von linken und bürgerlichen Parteien sind, die eben die Allianz ausgemacht haben.
1: Und dort gibt es dann keine Mehrheiten. Unser Bundesrat heute Morgen gesagt, es werde schwer, einen grossen Wurf zu landen bei der Zuwanderung. Das seht ihr auch so.
0: Absolut. Das ist ein Kennzeichen von Schweizer Politik, dass grosse Würfe es sehr schwer haben. Es werden immer wieder Versuche gestartet, das zu machen. Aber in der Regel sind die nicht erfolgreich.
1: Heisst das, ihr geht davon aus, dass man dort Schrauben vor allem im Asylbereich probiert anzuziehen, wo es vielleicht Mehrheiten geben könnte?
0: Man wird sicher dort versuchen, etwas zu machen, aber man wird auch versuchen, gerade im Bereich Wohnungsbau, Raumplanung, Verschärfungen vorzunehmen, weil das nicht zuerst wirklich die Thematik ist, die sehr stark aufgekommen ist im Abstimmungskampf.

0: Aber vielleicht auch im Asylbereich, denkt ihr?
1: Ja, denke ich auch.
0: Ein anderer Graben, den es ja auch hat gestern, Adrian Vatter, ist der Röstigraben. Auch der hat sich wieder gezeigt. Eben in der Westschweiz hat die 10 Millionen Schweiz keine Chance gehabt. Obschon ja eben auch gerade in den Regionen gerne von der Lausanne die Bevölkerung stark wächst. Wieso hat die Vorlage dort ist nicht auf Anklang gestossen?
1: Ja, wir sehen bei migrationspolitische Themen, bei sozial- und umweltpolitischen Themen und bei europapolitischen Themen, das sind die Felder, wo wir am stärksten Röstigraben haben. Und jetzt sind hier gerade zwei Themen aufeinandergekommen aus dem Bereich, den ich aufgezählt habe, nämlich, dass wir hier eine migrationspolitische Vorlage hatten, die aber auch europapolitische Konsequenzen hatte. Und der führt das eben dazu, weil die Haltungen anders sind, weil die Leute in Romandie eher offener sind, eher für eine Integrationspolitik stehen, wo man eine gewisse Zuwanderung zulässt, europapolitisch offener ist. Und dann führt das nachher eher insgesamt zu der entsprechenden Ablehnung von Initiativen. Was auch auffällig ist, ist, dass die Mobilisierung auch deutlich weniger war als in Deutschschweiz. Das heisst, der Versuch von der SVP eben über eine starke Mobilisierung der Zustimmung zu ringen, das hat nicht funktioniert in Romandie.
0: Schauen wir noch schnell Kanton Tessin.
1: Ja.
0: Dort ist ja auch noch interessant, der Kanton Tessin, der ist ja in Regel EU- und zuwanderungskritisch, hat auch Ja gesagt zu dieser Vorlage 10 Millionen Schweiz von der SVP, aber nicht so deutlich. Hat euch das überrascht?
1: Ja, es ist tatsächlich überraschend, gerade wenn man vor allem die europapolitischen Vorlagen anschaut, da gibt es keinen Kanton, der negativer eingestellt ist gegenüber der EU und all den Abkommen, die die Schweiz mit der EU verhandelt hat. Und insofern bin ich schon überrascht gewesen, aber es war halt doch eine Zustimmung gewesen, die wir auch im Tessin gesehen haben.
0: Aber nicht so stark, wie ihr vielleicht hättet vorausgesehen.
1: Genau, das ist wirklich das, was vielleicht ein bisschen überrascht hat, dass man dort noch eine höhere Zustimmung erwartet hat, wie das üblicherweise der Fall war.
0: Und was das könnte heissen für die Abstimmung über das EU-Vertragspaket? Das frage ich dann gerade noch. Ich möchte noch schnell, bevor wir dort hergehen, noch schnell auf einen Abstimmungskampf schauen. Der war ja auch sehr emotional gewesen. Und was ja aufgefallen ist, dass eben auch die Gegner, die haben von Chaos gewarnt, haben eigentlich, das sagt auch die SVP jetzt in Richtung der Gegner, dass sie eine Angstkampagne gefahren. Und die SVP hat ja zumindest am Anfang probiert, eher sachlich, also nicht in der gewohnten Schärfe, zu kommunizieren. Also haben wir da so ein bisschen eine verkehrte Welt gehabt?
1: Ja, das war zumindest am Anfang tatsächlich so der Fall gewesen. Die SVP hat eine viel sanftere, mildere Kampagne gefahren. Nicht zuletzt natürlich auch mit dem Ziel, dass man wirklich auch die Leute der politischen Mitte möchte gewinnen. Man hat aber dann gegen Ende der Kampagne gemerkt, dass es knapp wird, dass man muss mobilisieren muss. Und dann hat man wieder die alte, sehr scharfe Abstimmungskampagnenstrategie gefahren. Das hat mobilisiert im eigenen Lager, hat aber vermutlich auch gegenmobilisiert, gerade in der Mitte und auf der linken Seite, so dass dort die Strategieänderung von SVP vermutlich am Schluss nicht so viel gebracht hat.
0: Und gleich eben auch die Gegner von Vorlage haben quasi schärfer, sag ich jetzt mal, kommuniziert und haben Erfolg gehabt. Also heisst das, in Zukunft werden die Abstimmungskämpfe härter geführt?
1: Davon müssen wir vermutlich ausgehen, dass die Polarisierung noch wird zunehmen, dass man noch stärker wird. Und zwar nicht nur bei den öffentlichen Plakaten, die man sieht, sondern vor allem, und das haben wir jetzt auch wieder gesehen, über die sozialen Medien, dass dort ein sehr aggressiver und polarisierender Abstimmungskampf auf beiden Seiten geführt ist worden.
0: Der Bundesrat Beat Jans hat sich ja sehr engagiert, ist durch das ganze Land gereist, hat Veranstaltungen besucht, hat informiert und ist zum Teil für viel zu weit gegangen. Er hat vom Brexit-Moment geredet, hat gewarnt, dass die Vorlage seine Gesundheit könnte gefährden, weil das Personal in den Spitalen fehlt. Die SVP hat gesagt, er habe rote Linie überschritten, ein Bundesrat müsse sachlich informieren. Ist eigentlich klar definiert, was ein Bundesrat darf in einem Abstimmungskampf?
1: Ja, das ist rechtlich klar definiert. Er muss informieren, er muss sachlich informieren. Jetzt zur Rolle vom Bundesrat Jans. Bei der Abstimmung letztes Jahr zur elektronischen ID ist ihm vorgeworfen, dass er sich zu wenig engagiert hat bei dieser Vorlage, für die Vorlage. Jetzt ist ihm vorgeworfen, er hat zu viel Herzblut hineingesteckt. Das zeigt, wie schwierig die Gratwanderung für einen Bundesrat ist in einem Abstimmungskampf. Ich denke, er ist sicher bis an die Grenzen gegangen. Er ist vielleicht in einzelnen Aussagen auch ein bisschen darüber aus. Und wir erleben das auch immer wieder. Er wäre ja nicht der Erste, dass dann auch entsprechend vom Bundesgericht Rüge ausgesprochen werden, dass der Bundesrat eben wirklich möglichst sachlich so informieren soll. Aber es wird eben auch von der Bevölkerung erwartet, dass ein Bundesrat eine aktive Kampagne fährt. Und am Schluss ist es ja die Bevölkerung, die selber entscheidet, auf der Basis von diesen vielen Informationen. Und das, was ein Bundesrat sagt, ist heutzutage einfach eine von sehr vielen Informationen, die die Stimmbürgerschaft bekommt.
0: Aber so Rügen hat es schon gegeben, Bundesrat, dass sie zu wenig sachlich kommuniziert die Abstimmungskämpfe.
1: Ja, das hat es immer wieder gegeben, sei das von den Medien oder auch beispielsweise Kritik an, also wirklich auch vom Bundesgericht, was die Information, die Sachlichkeit von Abstimmungsbroschüren anbetrifft. Also das ist durchaus gang und gäbe und gehört halt auch zum politischen Geschäft.
0: Aber keine Konsequenzen, es wird in der Abstimmung wiederholt näher oder so?
1: Ja gut, wir hatten einen Fall gehabt, die Abschaffung sogenannte Heiratsstrafe, da hat man die...
0: Mit den falschen Zahlen.
1: Genau, das hat man kassiert und das ist eigentlich tatsächlich der wirklich die Kritik vom Bundesgericht gewesen, dass hier eben nicht sachlich informiert ist worden.
0: Kommen wir nochmal zu der Frage, was löst das jetzt aus? Wir haben die EU-Verträge schon kurz angesprochen, die stehen jetzt aus, die werden jetzt im Parlament beraten und kommen dann auch mal vor das Volk. Es gibt Stimmen, die sagen, das gibt jetzt Rückenwind für die EU-Verträge. Was habt ihr das Gefühl, stimmt das?
1: Ja, ich denke, das ist tatsächlich so, weil im Hinterkopf bei dieser Vorlage eigentlich indirekt auch schon so ein bisschen über die Frage von Personenfreizügigkeit abgestimmt ist worden. Und viele Leute sich dem bewusst sind. Das heisst, ich würde sagen, das ist ein positives Signal, aber auf keinen Fall ein Freipass, jetzt, dass man davon ausgeht, dass jetzt einfach ohne weiteres die sogenannten bilateralen drei der bestimmten Bevölkerung werden durchkommen, sondern das wird eine sehr harte Auseinandersetzung. Und da werden wir auch sehen, dass wir wahrscheinlich nahe bei 50% Grenze werden sein. Und deswegen ist es umso wichtiger, wie das Parlament jetzt entscheidet, ob jetzt ein Ständer mehr notwendig ist oder nicht.
0: Also wo das könnte einen grossen Einfluss haben nachher, wenn es so knapp wird.
1: Genau, weil wir einfach wissen, mit dem Ständemehr braucht es faktisch eine Ja-Zustimmung von 55%. Das hätten wir jetzt so, ja, sind wir gerade an der Grenze. Also wir sehen, dass halt bei so Fragen, bei europapolitischen Fragen, es immer wie so ein bisschen zwei Schweizer gibt, die ähnlich gross sind, die sich da gegenüberstehen. Und deswegen ist die ein bisschen technisch-institutionelle Frage vom Ständemehr so wichtig.
0: Und über die wird jetzt debattiert und auch die wird jetzt entschieden. Adrian Vatter, der jetzt gesagt hat, der Abstimmungskampf ist sehr emotional, sehr zum Teil auch heftig geführt worden. Erlebt ihr das eigentlich auch? Ihr seid Politikanalyst, Politikbeobachter, Politikerklärer. Spürt ihr auch, dass man euch genauer beobachtet, mehr auf Person ausspielt? Also legitim müsst ihr mehr jedes Wort auf gut Waage legen. Das Schmunzeln.
1: Ja, ich denke, als Politologe ist man wirklich dazu verpflichtet, dass man sicher nicht in irgendeiner Form seine eigene politische Haltung zum Ausdruck bringt, sondern versucht, anhand von Fakten bestimmte Informationen nachher weiterzugeben und die auch zu gewichten, einzubetten. Ich habe es jetzt aber gerade bei dieser ganzen Diskussion um die Ständemehr erlebt, dass wenn man sich dort anhand von Fakten äußert, dass man zum Teil auch per Mail oder Briefe persönlich angegriffen wird. Das schaue ich aber nicht als so problematisch an, wer die Leute sich tatsächlich transparent dazu bekennen. Also wenn man den Diskurs nachher mit diesen Personen auch führen kann. Anonyme Angriffe, das finde ich unangenehm und das erlebe ich zum Glück auch sehr selten.
0: Aber ist nicht so, dass dir jetzt Sachen vielleicht nicht mehr sagen, die ihr vor 10 Jahren noch hättet gesagt?
1: Nein, das glaube ich nicht, dass das so weit würde gehen, sondern ich habe den Versuch eigentlich immer gemacht, möglichst anhand von Studien und Informationen, die mir als Politologe vorliegen, eine Einbettung vorzunehmen. Insofern merke ich, dass Kampagnen polarisierter sind worden, intensiver sind worden. Aber es wird immer noch geschätzt, was man als Politologe sagt.
0: Und wir haben es geschätzt. Merci vielmals, dass ihr im Tagesgespräch war. Herzlichen Dank, Adrian Vatter.
1: Gern geschehen.
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0: Die Nachrichten von SRF um Mitternacht mit Konrad Musch und diesen Themen. Keine neuen AKWs ohne vorherige Klärung der Finanzierung. Der Nationalrat tritt bei einer geplanten Aufhebung des Neubauverbots für Kernkraftwerke auf die Bremse. Und auch die Schweiz hat dazu beigetragen. Bundespräsident Guy Parmelin äußert sich zum Abkommen zwischen den USA und dem Iran. Das Wetter heute abwechselnd Sonne und Wolkenfelder, Höchstwerte zwischen 26 und 30 Grad. Der Nationalrat will vorerst nichts wissen von neuen Atomkraftwerken in der Schweiz. Zuerst soll der Bundesrat klären, wie neue Anlagen finanziert werden sollen. Die Entscheidung in der Großen Kammer war allerdings äußerst knapp. Aus dem Bundeshaus berichtet Juliette Schild.
1: 3 Stimmen machten letztlich den Unterschied. Mit 100-97 Stimmen bei 2 Enthaltungen entschied die Große Kammer, dass der Bundesrat seinen Gegenvorschlag zur sogenannten Blackout-Initiative nochmals überarbeiten soll. Nebst SP, Grünen und der GLP war auch die Mehrheit der Mitte-Fraktion dieser Meinung. Der Nationalrat will also zuerst wissen, woher das Geld für neue Atomkraftwerke kommt, bevor er das Neubauverbot aufheben will. Die Große Kammer stellte sich damit gegen Verkehrsminister Albert Rösti. Dieser sagte, es sei zum jetzigen Zeitpunkt zu früh, um über die Finanzierung von möglichen neuen AKW zu sprechen.
2: Wir brauchen doch ein konkretes Projekt. Wir wollen zuerst die Bevölkerung fragen, ist es möglich, über die Option Kerntechnologie zu sprechen.
1: Nun ist am Dienstag wieder der Ständerat am Zug. Er muss entscheiden, ob er mit dem Entscheid des Nationalrats einverstanden ist. Die Kleine Kammer hatte sich im Frühling dafür ausgesprochen, dass in der Schweiz wieder neue Atomkraftwerke gebaut werden dürfen.
0: Juliette Schild. Im vergangenen Herbst wurde eine Tochterfirma des Schweizer Rüstungskonzerns RUAG Opfer eines Hackerangriffs und hat dann Lösegeld bezahlt, damit die Daten nicht veröffentlicht werden. Diese Vorgänge werden nun vom Verteidigungsdepartement untersucht. Das teilt der Bundesrat mit. Das Verteidigungsdepartement wurde im Vorfeld nicht über die Zahlung informiert. Der Bund rät grundsätzlich davon ab, in solchen Fällen Lösegeld zu zahlen. Bundespräsident Guy Parmelin hat die Vereinbarung zwischen den USA und dem Iran für eine Waffenruhe begrüßt. Er lobte bei einem Auftritt in Genf die Arbeit der Vermittler. Neben Pakistan und Katar habe sich auch die Schweiz intensiv dafür eingesetzt, dass die Konfliktparteien eine Lösung finden.
3: La Suisse s'est engagée fortement avec les autres facilitateurs, c'est-à-dire le Pakistan et le Qatar, pour amener les belligérants à trouver une solution. Et c'est ce protocole d'accord, il s'agit d'un protocole d'accord, d'après les tout derniers renseignements que j'ai, qui devrait être signé à la fin de cette semaine.
0: Er geht davon aus, dass die Vereinbarung Ende Woche in Genf unterzeichnet werde. Zudem betonte Parmelin, dass die Schweiz auch bei der Umsetzung der Vereinbarung eine Rolle spielen könnte. Das Abkommen dient als Ausgangspunkt für weitere Verhandlungen während 60 Tagen. Bislang sind viele Details unklar. Nach Aussagen von US-Präsident Donald Trump sollen die Einzelheiten der Absichtserklärung bald veröffentlicht werden, nämlich Ende Woche. Erstmals hat sich am Abend auch der israelische Regierungschef Benjamin Netanyahu zur Vereinbarung geäußert. Israel war daran nicht beteiligt. So räumte Netanyahu ein, dass er und US-Präsident Trump zwar Partner seien, aber nicht immer der gleichen Meinung. Weiter sagte er, der Kampf gegen den Iran und seine Verbündeten in der Region sei nicht abgeschlossen. Israels Armee werde so lange wie nötig, im Südlibanon, im Gazastreifen und in Syrien bleiben. Und der Iran dürfe nie in den Besitz von Atomwaffen kommen, weder mit noch ohne Vereinbarung. Schließlich kündigte Netanyahu auch an, dass er bei den kommenden Parlamentswahlen in Israel erneut antreten werde. Zwei Meldungen aus den USA, beide betreffen den Bundesstaat Kalifornien. Dort ist auf einer US-Luftwaffenbasis ein B-52-Bomber der US-Luftwaffe kurz nach dem Start abgestürzt. Das teilt die Edwards Air Force Base auf sozialen Medien mit. Über mögliche Opfer ist bisher nichts bekannt. Die 8-strahlige B-52 ist eines der ältesten Flugzeuge der US-Armee. Es wurde 1955 erstmals in Dienst gestellt. Und Kaliforniens Gouverneur Gavin Newsom wirft der Trump-Regierung vor, grundlos gegen ihn zu ermitteln. Der Demokrat schreibt auf X, Bundesbeamte hätten bei Familienangehörigen und Freunden von ihm geklopft und Akten durchsucht. Um welche Vorwürfe es geht, sagte er nicht. Newsom gilt als möglicher demokratischer Präsidentschaftskandidat bei den nächsten Wahlen. Und dann zur Fußball-Weltmeisterschaft. Dort hat Belgien gegen Ägypten 1:1 unentschieden gespielt. Zuvor hatten sich Europameister Spanien im ersten Spiel gegen Kap Verde ebenfalls unentschieden gespielt mit 0:0. Das Wetter, heute wechseln sich Sonne und Wolkenfelder ab. Am Vormittag bringen dichtere Wolken, ganz im Norden, lokal wenig Regen. Im Laufe des Nachmittags bilden sich im Tessin und in Graubünden einzelne Schauer. Die Temperaturen steigen auf 26 bis 30 Grad. Das waren Nachrichten von Radio SRF, verantwortlich Konrad Muschk.
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4: Willkommen bei 4x4. Hier bekommen Sie ausgewählte Highlights aus dem Programm von SRF 4 News, Ihrem Nachrichtensender. Folgende Themen haben wir heute für Sie. Die US-Einwanderungsbehörde hat kurz vor Start der Fußball-WM eine Finanzspritze bekommen. Wir fragen, warum die Behörde gerade jetzt wieder in den Fokus rückt. Die chinesische Regierung warnt vor tierischen Spionen. So sollen etwa Schildkröten und Fische zu Spionagezwecken genutzt werden. Unser Korrespondent sagt, was hinter dieser Warnung steckt. Und New York steht Kopf. Nicht etwa wegen der Fußball-Weltmeisterschaft, sondern wegen den Basketballern. Die Knicks haben nach über 50 Jahren zum ersten Mal den Titel geholt und die Stadt in eine Partymeile verwandelt. Das und mehr gibt's jetzt bei 4x4 mit mir, Manuel Fasol. Die umstrittene US-Einwanderungsbehörde ICE bekommt eine Milliardenfinanzierung. Dem hat das US-Parlament vor wenigen Tagen zugestimmt, kurz vor dem Start der Fußball-Weltmeisterschaft. Das Vorgehen von ICE hat in der Vergangenheit in mehreren Städten Proteste ausgelöst, etwa weil sie Menschen festgenommen und abgeschoben hat. Für Empörung haben auch die tödlichen Schüsse von ICE-Beamten gesorgt. Mit ICE will die Trump-Regierung die sogenannte größte Abschiebeoffensive der US-Geschichte umsetzen. In den letzten Wochen wurde es allerdings still rund um ICE. Doch nun wurde eben dieser Milliardenfinanzierung zugestimmt. Wieso ausgerechnet jetzt? Das hat Raphael Günther den US-Experten Thomas Jäger gefragt. Er ist Professor für internationale Politik an der Universität zu Köln.
5: Das hat zufällig mal nichts mit der Weltmeisterschaft zu tun, die gerade in Nordamerika gespielt wird, sondern da ging es darum, dass man vor den Zwischenwahlen im November noch unbedingt dieses Budget verabschieden wollte. Denn es ist nicht nur ein Budget für ein Jahr, sondern für 3 Jahre, quasi für die Restamtszeit von Präsident Trump. Denn die Republikaner befürchten, dass sie die Mehrheit im November verlieren und dann dieses Budget nicht mehr hätten durch das Parlament bekommen. So wird das jetzt verabschiedet, Trump wird unterschreiben und ICE hat eine kräftige Finanzierung, sozusagen eine Steigerung um 100%, wenn man auf das Jahr 2024 blickt.
6: Also es sind ordentlich mehr Mittel für ICE. Beobachterinnen und Beobachter reden auch von der größten Auswertung der Mittel für ICE in der Geschichte dieser Einwanderungsbehörde. Welche Möglichkeiten tun sich für ICE damit auf, mit dieser Milliardenfinanzierung?
5: Nun, es geht darum, das Ziel umzusetzen, das Trump ausgegeben hat, nämlich 1 Million Abschiebungen pro Jahr. Da ist die Regierung Trump selbst noch weit davon entfernt. Man liegt jetzt etwa nach einigen Monaten bei 600.000, nimmt pro Monat zwischen 30.000 und 40.000 Personen fest, hat die Kapazitäten der Abschiebezentren, in Anführungszeichen der Gefängnisse, ausgeweitet, alles mehr. Es geht eben darum, flächendeckend in den Vereinigten Staaten Menschen aufzuspüren, die man aus dem Land haben will. Und am Anfang, als Trump das Ziel verkündet hat, hat er das ja verbunden mit dem Hinweis, das sind illegale Straffällige. Und Es gab eine große Zustimmung dafür. Fast 80% sagten, jawohl, es ist richtig, Menschen, die illegal hier sind, die straffällig geworden sind, aus dem Land zu bringen. Aber inzwischen geht es um die Deportation von Menschen, die dort auch schon seit vielen Jahren leben, die sich dort Unternehmen aufgebaut haben. Und gerade mal die Hälfte derer, die abgeschoben werden, sind überhaupt in irgendeiner Weise straffällig aufgefallen. Und dann ist es manchmal irgendein Verkehrsdelikt.
6: Jetzt ist es ja abseits dieser Finanzierung in letzter Zeit wirklich auch ruhiger geworden um ICE. Wir können uns alle auch noch erinnern an die großen Schlagzeilen, auch als es um diese tödlichen Schüsse von ICE-Beamten ging. Heißt denn das jetzt, weil es eben ruhiger geworden ist, die Trump-Regierung ist ein bisschen von ihrer Abschiebepolitik abgerückt?
5: Überhaupt nicht. Und das ist eben zu beobachten, dass es am Anfang unter der Heimatschutzministerin Kristi Noem so war, dass sie die Politik propagiert hat. Sie hat wohl gedacht, der Präsident findet das toll, wenn ich damit richtig viel Werbung mache. Vielleicht kann sich der eine oder die andere, die uns nur zuhören, noch erinnern, dass sie posiert ist, sich hat fotografieren lassen vor dem Hintergrund eines großen Gefängnisses, wo viele Männer in Käfigen gesessen haben und gesagt hat, das ist das Schicksal all derer, die illegal in die Vereinigten Staaten kommen. Dass sie Werbekampagnen gemacht hat, wo sie auf dem Pferd durch die Prärie reitet, um Stimmung sozusagen zu machen für das Amerika, das wiederhergestellt werden soll, weshalb man eben all diese Menschen aus dem Land bringen muss. Und das hat gleichzeitig eben dazu geführt, dass alle hingeschaut haben. Und das wurde insbesondere nach den Tötungen Anfang dieses Jahres dem amerikanischen Präsidenten zu viel. Und er hat gesagt, wir müssen das ruhiger machen. Und inzwischen weiß kaum einer mehr, wie der Nachfolger von Kristi Noem, die er dann entlassen hat, heißt. Der macht das ganz ruhig. Es wird weiterhin kräftig abgeschoben. Es werden weiterhin Menschen aufgrund ihrer Hautfarbe oder weil sie eine andere Sprache sprechen, gefangen genommen. Aber genauso soll das umgesetzt werden. Unter dem öffentlichen Radar, aber mit dem gleichen Ziel, 1 Million Abschiebungen pro Jahr umzusetzen.
6: Es wird ja auch befürchtet, dass ICE rund um die Fußball-WM gegen Fans vorgeht, vor allem gegen Menschen der lateinamerikanischen Community-Gemeinschaft. Die Behörden sagen aber, ICE werde während der WM keine Personen abtransportieren. Wie glaubwürdig ist das Ihrer Einschätzung nach?
5: Also für jedenfalls für diejenigen, die sich gerne ein Spiel von Ecuador ansehen würden oder anderes, ist das nicht glaubwürdig. Es ist richtig, dass die Behörden gesagt haben, sie werden das nicht in diesem Zeitraum tun. Und das entspricht ja auch genau der Strategie, alles möglichst unter dem Radar öffentlicher Aufmerksamkeit zu halten. So zu machen, dass nicht viele Kameras hinschauen. So zu machen, dass es keine große Öffentlichkeit dafür gibt. Aber gleichzeitig ist das eben auch eine Möglichkeit für ICE, nur wirklich viele Menschen zu finden. Sie warten ja sonst genau an solchen Orten dafür, etwa an Sportveranstaltungen und anderen an Schulen, wenn die Eltern ihre Kinder abholen und anderes mehr, um genau die zu identifizieren und dann festzunehmen. Also diejenigen, die betroffen sind, werden sich darauf nicht verlassen, ob die Behörden das umsetzen oder ob sie doch dem Reiz erliegen, hier tätig zu werden. Das wissen wir dann nach der Fußball-Weltmeisterschaft.
7: Das sagt Thomas Jäger, Professor für internationale Politik an der Universität zu Köln. Über dem Pazifik braut sich gerade etwas zusammen, der El Niño. Das Wetterphänomen dürfte dieses Jahr sogar noch stärker werden als in den letzten Jahren. Mancherorts wird sogar von einem Super El Niño gesprochen. Und neue Zahlen der US-Wetterbehörde zeigen jetzt, der El Niño hat bereits begonnen. Im Pazifik hat die Wassertemperatur den Schwellenwert in den letzten Tagen überschritten. Was heißt das konkret? Darüber hat Silvia Staub mit Lucian Schmassmann von SRF Meteo gesprochen. Sie hat ihn gefragt, warum spricht man dieses Jahr von einem Super El Niño?
8: Das zeigen momentan einfach die Prognosen, vor allem die Prognosen vom amerikanischen Wetterdienst NOAA und vom Climate Prediction Center. Die zeigen eben, dass die Erwärmung des Oberflächenwassers im Pazifik sehr stark sein wird und somit wird auch der El Niño außergewöhnlich stark. Aber die WMO, also die Weltorganisation für Meteorologie, die benutzt den Begriff Super El Niño nicht. Das heißt, das ist eigentlich keine offizielle Bezeichnung, klingt aber in den Medien natürlich gut.
9: Gerade in den Medien, da liest man ja eben auch viel davon, dass es ein Wetterphänomen, ein besonderes sei, ein Klimaphänomen. Was passiert denn da ganz genau?
8: Also im Normalzustand haben wir über den Pazifik eine Passatwindzirkulation. Das heißt, wir haben einen Wind, der von Ost nach West weht und der das warme Oberflächenwasser von Südamerika in Richtung Australien transportiert. Während eines El Niño-Jahres, da haben wir diese Passatwindzirkulation aber nicht mehr. Das heißt, der Wind weht nicht mehr von West nach Ost oder nur noch ganz schwach. Und somit kommt es zu einer ungewöhnlichen Erwärmung des Oberflächenwassers im zentralen und östlichen äquatorialen Pazifik. Und ab einer Erwärmung von 0,5 Grad im Vergleich zum Normalzustand spricht man eben von einem El Niño. Und dieser Grenzwert wurde jetzt in den letzten Tagen überschritten.
9: Und dieses wärmere Wasser im Pazifik, wie wirkt sich das dann schlussendlich aufs Wetter aus?
8: Ja, das warme Wasser hat natürlich schlussendlich auch einen großen Einfluss auf die Atmosphäre darüber und somit eben auch auf das Wetter. Man könnte sagen, es wird eigentlich viel mehr Energie der Atmosphäre gegeben. Und vor allem spürt man diesen Effekt auf globaler Ebene. Das heißt nämlich, dass in einem El Niño-Jahr es global wärmer wird. Wenn wir jetzt beispielsweise auf die letzten paar El Niño-Events zurückschauen, dann konnte man immer sehen, dass es außergewöhnlich warm war auf globaler Ebene. Und man kann davon ausgehen, dass das auch dieses Jahr wieder der Fall sein wird.
9: Gilt das auch für die Schweiz? Also kann man da auch von wärmeren Temperaturen für die Schweiz ausgehen? Oder wie wird das unser Wetter beeinflussen?
8: Ja, da ist das nicht ganz so einfach. Grundsätzlich kann man nämlich sagen, dass es zurzeit keinen eindeutigen Zusammenhang zwischen dem El Niño-Event und dem Wetter in Europa und somit auch dem Wetter in der Schweiz gibt. Aber es kann durchaus sein, dass man in Zukunft solche Zusammenhänge noch feststellen wird, gerade bei so starken El Niño-Events, wie man ihn jetzt erwartet. Aber eben momentan ist das nur eine Möglichkeit und es gibt momentan noch keine Beweise dafür.
9: Also im Moment noch eher schwierig zu sagen, wie es sich in unseren Breitengraden auswirken wird. Was heißt das für andere Weltregionen? Welche werden da am stärksten betroffen sein diesen Sommer?
8: Also global wird es mit einem El Niño-Event einfach mal außergewöhnlich warm. Aber sonst gibt es vor allem starke Auswirkungen direkt im Bereich des Pazifiks, wo man auch diese starke Erwärmung des Oberflächenwassers messen kann. Beispielsweise in gewissen Gebieten von Südamerika, aber auch im Süden der USA ist mit deutlich mehr Regen zu rechnen während einem El Niño-Jahr. Das hat dann Auswirkungen auf die Fischerei oder auch auf die Landwirtschaft. Beispielsweise die Kakaoernte kann vielleicht ein bisschen schlechter werden wegen dem vielen Regen. Das wirkt sich dann auch auf die Kaffeepreise bei uns aus. Und dann gibt es noch beispielsweise in Australien oder in Indonesien der Effekt, dass es während eines El Niño-Jahres zu deutlich stärkeren Dürren kommen kann. Also dort ist eher mit weniger Regen dann zu rechnen. Und es gibt beispielsweise auch noch Auswirkungen auf die Hurricanes. Im zentralen und östlichen Pazifik wird die Bildung während eines El Niño-Jahres gefördert von solchen Wirbelstürmen, im Atlantik dagegen wahrscheinlich eher gehemmt.
9: Und es ist ja nicht das erste Mal, dass wir über den El Niño sprechen. Der war schon in den letzten paar Jahren immer wieder Thema. Wenn wir in die Zukunft schauen, mit dem Klimawandel, wird das häufiger vorkommen, dieses Phänomen?
8: Das kann man so jetzt momentan nicht sagen. Es ist nämlich nicht erwiesen, dass der Klimawandel die Häufigkeit oder auch Intensität von El Niño-Ereignissen erhöht. Grundsätzlich kommt ein El Niño alle 2 bis 7 Jahre vor, aber das Ganze ist recht unregelmäßig und der El Niño ist auch nicht immer gleich intensiv, nicht immer gleich stark. Der letzte starke El Niño war übrigens im Jahr 2023/24. Es kann aber natürlich davon ausgegangen werden, dass der Zusammenhang zwischen El Niño und Klimawandel schon vorhanden ist. Das heißt, während eines El Niño-Jahres ist die Wahrscheinlichkeit schon höher, dass wir global gesehen viel höhere Temperaturen erwarten und somit vielleicht auch wieder in den Rekordbereich kommen. Also dieser Zusammenhang besteht, aber ob jetzt der Klimawandel wirklich direkt den El Niño beeinflusst, das ist momentan noch unsicher.
7: Informationen von Lucian Schmassmann von SRF Meteo. Spionageschildkröten und Spionagefische. Das tönt irgendwie wie aus einem Actionfilm, aber genau davor warnen jetzt die chinesischen Behörden. Die Rede ist von einem unsichtbaren geheimen Krieg. Raphael Günther hat mit China-Korrespondent Samuel Emch über diese Warnung der chinesischen Behörden gesprochen.
10: Sie waren vor ganz verschiedenen Arten von Spionage, die offenbar im Meer rund um China passieren soll. Das eine sind, wie gesagt, die Meerschildkröten und große Fische, die mit Sensoren ausgestattet sind offenbar, die dann in Echtzeit über Satelliteninformationen zur Wassertemperatur, Salzgehalt, Strömung eben Informationen zu den Spionierenden schicken. Auf der anderen Seite warnt die Staatssicherheit hier in China vor neuartigen Wellengleitern, Messstationen für Frachtschiffe und Messbojen, die eben offenbar auch entsprechende meteorologische und Wasserdaten mit Sensoren messen, aber auch mit Sonar ausgestattet sind. Gemäß den Behörden werden diese Objekte dann als Forschungsobjekte getarnt, würden aber eben zur Spionage eingesetzt.
6: Und was soll das den möglichen Spionen überhaupt nützen, wenn sie eben zum Beispiel die Wassertemperatur kennen?
10: Ja, also wie jetzt diese Daten genau genutzt werden können, ist nicht ganz klar. Aber gemäß Staatssicherheit würden sensible maritime Daten etwa zu Meeresströmung, Wassertemperatur, Temperaturverteilung und Meeresbodentopographie zu ausländischen Geheimdiensten geraten. Und das würde Chinas territoriale, militärische und wirtschaftliche Sicherheit ernsthaft gefährden. So heißt es zumindest. Konkret wird die Staatssicherheit, wenn es dann um Sonardaten geht, damit könnten ausländische Spione chinesische U-Boote in Echtzeit überwachen.
6: Das Ministerium für Staatssicherheit, das warnt ja immer wieder vor Spionage. Das ist nicht wirklich außergewöhnlich, aber wie außergewöhnlich ist es denn jetzt, dass es auch tierische Spione geben soll oder davor warnt?
10: Also das Element ist schon außergewöhnlich. Die Staatssicherheit warnt in ihrem WeChat-Account immer wieder von Ausländern. Chinesinnen, Chinesen sollen vorsichtig sein, wenn sie mit Ausländern in Kontakt kommen. Dabei haben die Behörden auch schon vor Spionage auf hoher See gewarnt. Allerdings damals haben sie vor Bojen und anderen Vorrichtungen gewarnt, die eben Spionage betreiben. Dass dabei Tiere für die Spionage eingesetzt werden, das ist meines Wissens wirklich neu. Dem bin ich bisher auch noch nie begegnet hier in China. Das ist etwas, was westliche Geheimdienste ja Russland vorwerfen. Aber dass China von solchen Spionageversuchen warnt in seinen Gewässern, das ist neu.
6: Und was will die chinesische Staatsführung überhaupt bewirken mit ebenso Warnungen?
10: Da derzeit keine spezifischen Geheimdienste oder Länder adressiert werden, ist es nicht ganz klar, was jetzt da erreicht werden soll. Fakt ist aber, dass in den letzten Tagen und Wochen die USA und die Five Eyes-Staaten, also Australien, Neuseeland, Kanada, Großbritannien, die haben gewarnt bezüglich chinesischer Spionage. Das ging dann allerdings meist um den Cyberspace. Aber auf diese Vorwürfe wurden in den Propagandamedien hier in China Meinungsbeiträge geschrieben und man versucht hier den Vorwurf eben gerade umzudrehen. Könnte eben sein, dass jetzt diese Warnung vor Spionageschildkröten und Spionagefischen genau eben in diesem Kontext veröffentlicht wurde. Das Timing würde auf jeden Fall passen.
6: Zum Schluss noch, Samuel Emch, wie will die chinesische Staatsführung jetzt damit umgehen, mit dieser Bedrohung, dieser angeblichen Bedrohung?
10: Die Behörden wollen offenbar Finderlohn bezahlen, wenn man einen solchen Spionagefisch oder eine solche Spionageschildkröte fängt. Zumindest berichtet dies der britische Guardian. 50 bis 500.000 Yen gibt es für so einen Spionagefisch. Ungefähr zwischen 6.000 und 60.000 Franken sind das. Das ist also sehr viel Geld in China.
7: In den USA ist Sport im Moment Trumpf. Aktuell läuft die Fußball-Weltmeisterschaft und in der Nacht auf Montag gewannen die Carolina Hurricanes den Stanley Cup in der höchsten Eishockey-Liga der NHL. Doch diese beiden Ereignisse dürften in New York gerade die wenigsten interessieren. Denn nach langen 53 Jahren gewinnen die Basketballer der New York Knicks endlich wieder die Meisterschaft in der Profiliga NBA. In New York herrschte Samstagnacht deshalb Ausnahmezustand. ARD-Korrespondentin Giselle Uka hat die Stimmung auf den Straßen New Yorks selber miterlebt. Tobias Bühlmann hat sie gefragt, wie ist New York nach dem Triumph aufgewacht?
11: Auf jeden Fall verkatert, würde ich sagen, oder zumindest ziemlich müde, denn besonders viel Schlaf haben wir hier in dieser Nacht nicht bekommen. Bis 3 Uhr, 4 Uhr nachts war die Stadt wirklich voll mit Menschen, Autos haben gehupt, Helikopter der Polizei sind über der Stadt gekreist. Die haben natürlich versucht, die Menschenmassen von oben im Blick zu behalten. Und obwohl hier keiner so richtig viel geschlafen hat, tragen alle noch ein breites Grinsen auf dem Gesicht. Und das Feiern wird wahrscheinlich noch sehr viel länger weitergehen.
12: Wie waren denn die Reaktionen in den Medien jetzt am Tag nach diesem großen Triumph?
11: Ja, hier in den USA ist das natürlich ein riesengroßes Thema. Das ganze Land hat auf dieses Spiel und die Knicks geschaut. Alle Zeitungen und Sendungen sind voll davon und zeigen natürlich auch diese Bilder von den feiernden New Yorkern. Das ist ganz anders als in Europa, wo Basketball ja eher nur eine Randnotiz ist, vor allem jetzt während der Fußball-WM. New York Knicks-Fans haben auch so ein bisschen den Ruf, dass sie extrem sind und möglicherweise, wenn dann ein Grund zum Feiern da ist, auch mal randalieren. Das hat viele Medien natürlich ebenfalls interessiert. Es gab auch ein paar wenige Zwischenfälle, aber der allergrößte Teil der Party war wirklich sehr friedlich.
12: Ja, und Grund zum Feiern hatten ja die Knicks-Fans lange nicht. Aber sie waren ja selber auch unterwegs auf den Straßen von New York. Was haben Sie da erlebt?
11: Ich habe erstmal sehr viele Menschen auf den Straßen erlebt. Es gab an jeder Ecke Watch-Partys bei offiziellen Veranstaltungen, bei großen Veranstaltungen mit auch großen Bildschirmen, aber auch zum Beispiel in Bars, in Kneipen, in Sportsbars wurde das Spiel gezeigt. Aber vor allem sind in den letzten Tagen auch Nachbarschaften zusammengekommen, in Wohnvierteln, überall in der Stadt, in Brooklyn, in Queens, hier in Manhattan. Da haben Leute teilweise einfach einen Fernseher auf den Bürgersteig gestellt oder auch die Beamer rausgeholt und das Spiel auf die Hauswand gegenüber projiziert, um diese Momente eben gemeinsam erleben zu können auf der Straße, auch bei diesen sommerlichen Temperaturen. Und dann, als der Sieg endlich da war, da sind die Menschen in der ganzen Stadt wirklich aufgesprungen. Die Stadt hat vibriert, die sind sich in die Arme gefallen, sie haben gejubelt, gesungen, getanzt. Das war einfach ein ganz tolles, sehr positives Gemeinschaftserlebnis. Und unter den Feiernden waren auch ganz viele übrigens Fußballfans aus Europa oder aus der ganzen Welt. Auch aus Lateinamerika. Gestern gab es ja das Spiel Brasilien-Marokko. Da habe ich vor allem ganz viele Brasilien-Trikots in der Menge gesehen. Die Menschen waren da gerade aus dem Stadion in Jersey wieder rüber nach New York gekommen und sind dann irgendwie in diese Basketballfeierei geraten und haben dann einfach umgeschwenkt und mitgefeiert.
12: Sie waren ja eben selber dabei auf den Straßen. Sie sind schon eine Weile in New York. Haben Sie schon einmal etwas Vergleichbares erlebt in der Stadt?
11: Nein, tatsächlich, so überschwänglich habe ich diese Stadt hier noch nie erlebt. Ich glaube, dass das hier so ein großes Ereignis ist, das liegt vor allem daran, dass die Menschen über ein halbes Jahrhundert auf diesen Moment warten mussten. Viele, die ihr Leben lang Knicks-Fans sind, die 30, 40 oder sogar 50 Jahre sind, die haben das eben noch nie erlebt, dass ihre Mannschaft so erfolgreich war. Und ich würde sagen, Basketball ist auch für New York deshalb so wichtig, weil das gewissermaßen auch identitätsstiftend für die Stadt ist. Das ist ein Sport, der wirklich alle zusammenbringt, der auch Gemeinschaft und Zusammenhalt schafft. Die meisten Knicks-Spieler sind schwarz, deshalb hat die Mannschaft und dieser Sport auch für die schwarze Community einen ganz großen Stellenwert. Das heißt, das war total egal, wer du bist, woher du kommst. Die ganze Stadt war auf der Seite der Knicks. Ich habe New York noch nie so geeint und gut drauf erlebt wie jetzt gerade.
7: Das sagt ARD-Korrespondentin Giselle Uckar. Das war 4x4 vom Montag. Die Sendung wurde am Montagvormittag aufgezeichnet. 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

0: Die Nachrichten von SRF um 12:30 mit Konrad Muschk und diesen Themen. Keine neuen AKWs ohne vorherige Klärung der Finanzierung. Der Nationalrat tritt bei einer geplanten Aufhebung des Neubauverbots auf die Bremse. Und auch die Schweiz hat dazu beigetragen. Bundespräsident Guy Parmelin äußert sich zum Abkommen zwischen den USA und dem Iran. Das Wetter heute abwechselnd, Sonne und Wolkenfelder, Höchstwerte zwischen 26 und 30 Grad. Der Nationalrat will vorerst nichts wissen von neuen Atomkraftwerken in der Schweiz. Zuerst soll der Bundesrat klären, wie neue Anlagen finanziert werden sollen. Die Entscheidung in der Großen Kammer war allerdings äußerst knapp. Aus dem Bundeshaus berichtet Juliette Schild.
1: 3 Stimmen machten letztlich den Unterschied. Mit 100-97 Stimmen bei 2 Enthaltungen entschied die Große Kammer, dass der Bundesrat seinen Gegenvorschlag zur sogenannten Blackout-Initiative nochmals überarbeiten soll. Nebst SP, Grünen und der GLP war auch die Mehrheit der Mitte-Fraktion dieser Meinung. Der Nationalrat will also zuerst wissen, woher das Geld für neue Atomkraftwerke kommt, bevor er das Neubauverbot aufheben will. Die Große Kammer stellte sich damit gegen Verkehrsminister Albert Rösti. Dieser sagte, es sei zum jetzigen Zeitpunkt zu früh, um über die Finanzierung von möglichen neuen AKW zu sprechen.
2: Wir brauchen doch ein konkretes Projekt. Wir wollen zuerst die Bevölkerung fragen, ist es möglich, über die Option Kerntechnologie zu sprechen?
1: Nun ist am Dienstag wieder der Ständerat am Zug. Er muss entscheiden, ob er mit dem Entscheid des Nationalrats einverstanden ist. Die Kleine Kammer hatte sich im Frühling dafür ausgesprochen, dass in der Schweiz wieder neue Atomkraftwerke gebaut werden dürfen.
0: Juliette Schild. Im vergangenen Herbst wurde eine Tochterfirma des Schweizer Rüstungskonzerns RUAG Opfer eines Hackerangriffs und hat dann Lösegeld bezahlt, damit die Daten nicht veröffentlicht werden. Diese Vorgänge werden nun vom Verteidigungsdepartement untersucht. Das teilt der Bundesrat mit. Das Verteidigungsdepartement wurde im Vorfeld nicht über die Lösegeldzahlung informiert. Der Bund rät grundsätzlich davon ab, in solchen Fällen Lösegeld zu zahlen. Bundespräsident Guy Parmelin hat die Vereinbarung zwischen den USA und dem Iran für eine Waffenruhe begrüßt. Er lobte bei einem Auftritt in Genf die Arbeit der Vermittler. Neben Pakistan und Katar habe sich auch die Schweiz intensiv dafür eingesetzt, dass die Konfliktparteien eine Lösung finden.
3: La Suisse s'est engagée fortement avec les autres facilitateurs, c'est-à-dire le Pakistan et le Qatar, pour amener les belligérants à trouver une solution. Et c'est ce protocole d'accord, il s'agit d'un protocole d'accord, d'après les tout derniers renseignements que j'ai, qui devrait être signé à la fin de cette semaine.
0: Er gehe davon aus, dass die Vereinbarung Ende Woche in Genf unterzeichnet werde. Zudem betonte Parmelin, dass die Schweiz auch bei der Umsetzung der Vereinbarung eine Rolle spielen könnte. Das Abkommen dient als Ausgangspunkt für weitere Verhandlungen während 60 Tagen. Bislang sind viele Details unklar. Nach Aussagen von US-Präsident Donald Trump sollen die Einzelheiten der Absichtserklärung bald veröffentlicht werden, vermutlich Ende Woche. Erstmals hat sich am Abend auch der israelische Regierungschef Benjamin Netanyahu zur Vereinbarung geäußert. Israel war daran nicht beteiligt. So räumte Netanyahu ein, dass er und US-Präsident Donald Trump zwar Partner seien, aber nicht immer gleicher Meinung. Weiter sagte er, der Kampf gegen den Iran und seine Verbündeten in der Region sei nicht abgeschlossen. Israels Armee werde so lange wie nötig im Südlibanon, im Gazastreifen und in Syrien bleiben. Und der Iran dürfe nie in den Besitz von Atomwaffen kommen, weder mit oder noch ohne Vereinbarung. 2 Meldungen aus den USA, beide betreffen den Bundesstaat Kalifornien. Auf einer US-Luftwaffenbasis ist ein B-52-Bomber der US-Luftwaffe kurz nach dem Start abgestürzt. Das teilte die Edwards Air Force Base mit. Von den 8 Besatzungsmitgliedern habe nach ersten Erkenntnissen niemand überlebt. Die 8-strahlige B-52 ist eines der ältesten Flugzeuge der US-Armee. Es wurde 1955 erstmals in Dienst gestellt. Und Kaliforniens Gouverneur Gavin Newsom wirft der Trump-Regierung vor, grundlos gegen ihn zu ermitteln. Der Demokrat schrieb auf X, Bundesbeamte hätten bei Familienangehörigen und Freunden geklopft und Akten durchsucht. Um welche Vorwürfe es geht, sagte er nicht. Newsom gilt als möglicher demokratischer Präsidentschaftskandidat bei den nächsten Wahlen. Und dann zur Fußball-WM. Dort hat Belgien gegen Ägypten 1:1 unentschieden gespielt. Zuvor hatte Europameister Spanien im ersten Spiel gegen Kap Verde ebenfalls unentschieden gespielt, 0:0. Und noch der Blick aufs Wetter. Heute wechseln sich Sonne und Wolkenfelder ab. Am Vormittag bringen dichtere Wolken ganz im Norden lokal wenig Regen. Im Laufe des Nachmittags bilden sich im Tessin und in Graubünden einzelne Schauer. Die Temperaturen steigen auf 26 bis 30 Grad. Das waren Nachrichten von Radio SRF. Verantwortlich heute Nacht ist Konrad Muschk.
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7: Bekannt wurde er durch seine Poolgemälde, der britische Maler David Hockney. Am Donnerstag ist er verstorben. Dann, gestern war Frauenstreiktag. Ein französischer Film widmet sich einem Frauenhaus und ein Sachbuch widmet sich der sogenannten Lobotomie, einer Hirnoperation, die viele Frauen betraf. Wir stellen beides vor. Mein Name ist Ruth Willi, willkommen zu Kultur Kompakt. Er wurde auch schon als Matisse der Pop Art bezeichnet, der britische Maler David Hockney, der vergangene Woche im Alter von 88 Jahren verstorben ist. Bekannt wurde er in den 1960er und 70er Jahren mit seiner farbintensiven Bildsprache, vielleicht kennen Sie seine kalifornischen Poolgemälde. Später hinterfragte er die Malerei radikal. Irene Grütter hat am Freitag mit Stefan Zucker über David Hockney gesprochen. Er ist Kunstredaktor der Sendung Kulturplatz.
8: Stefan, du hast vor ein paar Jahren eine Sendung gemacht zu David Hockney. Was macht ihn zu einem der einflussreichsten europäischen Künstler?
9: Also ich glaube, das Wichtigste bei ihm ist wirklich, er hat die Malerei einfach 60 Jahre lang geprägt. Hat in den 60er Jahren angefangen und da relativ schnell war er erfolgreich in den Roaring 60s und es ging dann weiter in den 70er Jahren in Kalifornien. Das heißt, seine Bilder und auch seine Malerei hatten immer eine Präsenz und so ist er auch zur Kunstgeschichte geworden. Also er hat es echt geschafft, sowohl mit seinen Anfangsbildern, knapp nach dem Studium, bis zu seinem Spätwert immer präsent zu sein.
8: Ein langer Weg also. Seine Bilder haben ja einen hohen Wiedererkennungswert. Was würdest du sagen, was macht einen typischen Hockney aus? Kannst du das am Beispiel eines Bildes von ihm beschreiben?
9: Also ich meine, man kann sagen, das typischste Hockney-Bild oder die typischsten Hockney-Bilder sind natürlich die Pool-Bilder, meistens mit nackten Männern im oder am Pool und die sind meistens getränkt in kalifornisches Licht. Das heißt, sie sind meistens pastellfarbig, sehr hell, sehr auch irgendwie sehr nett zu konsumieren oder sehr eingänglich. Das heißt, diese Bilder funktionieren gut. Gleichzeitig haben sie aber auch ein Inhalt oder es geht um Beziehungen, es geht um Trennungen, es geht um vor allem menschliche Gefühle und ich glaube, das hat er meistens sehr gut erfassen können. Und er hat auch meistens nur die Leute gemalt, die er gekannt hat. Also wenn es Porträts waren, ging es immer darum, wie stehen die Leute zueinander oder welches Verhältnis hat er zu den Porträtierten und das hat seine Bilder ausgemacht.
8: Man spürt da so eine untergründige Spannung drin. Was ist denn so begeisternd jetzt technisch gesehen an Hockneys Kunst?
9: Also Hockney hat einfach alles ausprobiert. Also von den ganz Anfängen ein bisschen noch abstrakt, mehr so skizzenhaft, bis halt wirklich mehr porträthaft realistisch und hat dann in seinen späteren Jahren, also in den 70ern, hat er angefangen mit Collagen, also mit Polaroids, hat er experimentiert. Es ging immer darum, wie kann ich Perspektive verändern, wie kann ich Realität abbilden. Und ganz gegen Schluss, sein wirkliches Spätwerk war sogar computergeneriert. Also da ging es um iPad, hat er mit iPads rumexperimentiert und so weiter. Und das ist schon interessant. Er hat echt alles ausprobiert, was man in der Malerei probieren kann. Und das ist schon sehr interessant an ihm.
8: Er ist also wirklich neugierig geblieben bis zum Schluss. Jetzt hast du ja eine Kulturplatz-Sendung über David Hockney gemacht. Welcher Eindruck von ihm ist dir denn am stärksten in Erinnerung?
9: Es war eine Ausstellung in Luzern und das, was mir wirklich geblieben ist, hat so gegen Ende, er hat ja dann in L.A. gelebt eine Weile, 60er, 70er Jahre, ist dann zurückgekehrt, 90er, 2000er Jahre nach Europa, hat dann in der Normandie gelebt und dort hat er versucht, die Landschaft zu malen und dafür hat er sich sogar ein Auto gekauft und sich Kameras überall ans Auto gehängt und ist so durch die Landschaft gefahren. Also hat wie versucht, die Landschaft einzufangen aus allen Perspektiven und dann versucht, das Bild zu machen. Also wirklich bis zum Schluss alles eingesetzt und das fand ich schon sehr eindrücklich.
7: Der britische Künstler David Hockney ist am Donnerstag im Alter von 88 Jahren verstorben. Von David Hockneys Lebensfreude wechseln wir zu zwei beklemmenden Themen. Frauen leben gefährlich. Immer noch drohen vielen von ihnen Zwangsverheiratung, häusliche Gewalt oder gar Femizid. All das passiert nicht nur weit weg, sondern auch mitten in Europa. Zuflucht und Schutz bieten oft sogenannte Frauenhäuser. Ein französischer Spielfilm zeigt jetzt, wie es in einem solchen Frauenhaus zugeht. La Maison des Femmes ist inspiriert von der wahren Geschichte eines Frauenhauses im Pariser Vorort Saint-Denis. Katharina Brierley hat den Film gesehen.
4: Für Gynäkologin Diane ist ihre Arbeit mehr als eine Arbeit. Sie ist eine Mission. Diane operiert Frauen, die Opfer von Genitalverstümmelungen geworden sind und versucht, deren Geschlechtsorgane, so gut es geht, wiederherzustellen. Die frauenverachtende weibliche Beschneidung wird bis heute praktiziert, unter anderem in mehr als 30 afrikanischen Ländern und im Nahen Osten. Diane leitet auch das Frauenhaus, das der eigentliche Protagonist dieses Films ist. Schnell wird klar, die Maison des Femmes ist chronisch unterfinanziert. Es fehlt an Personal und Räumlichkeiten. Doch statt klein beizugeben, schaltet Diane auf Kampfmodus. Sie wird beim zuständigen Ministerium vorstellig und verlangt mehr Geld. Doch das Treffen läuft aus dem Ruder.
6: C'est inadmissible!
10: Madame Coury, il faut essayer de voir le bon côté des choses.
6: Le bon côté des choses?
10: Et le ministère vous octroie une subvention?
6: Insuffisante et non renouvelable. Et en plus, vous me collez un contrôle. Comprenez-moi bien. On est complètement à poil.
4: Die Subventionierung durch das Ministerium sei inakzeptabel, schimpft Diane. Das Geld reiche vorne und hinten nicht. Die Maison des Femmes sei komplett pleite. Tatsächlich droht die Schließung. Doch statt zu sparen, will Diane ihr Frauenhaus noch vergrößern. Mithilfe von Spendenaktionen und viel Publicity. Wie sie auf diese Idee kommt, wird im Film nicht wirklich nachvollziehbar. Und auch die parallelen Erzählstränge, in denen das Privatleben von Dianes Kolleginnen beleuchtet wird, wirken stellenweise wenig überzeugend. Abgesehen von diesen kleinen Kritikpunkten ist Regisseurin Melissa Godet mit ihrem ersten Langfilm ein schwieriger Balanceakt geglückt. Sie blickt De

0: Beschneidung habe sie weder gehen noch sitzen können. Trotzdem habe es ein großes Fest gegeben. Aber es sind nicht nur Frauen mit Migrationshintergrund, die im Frauenhaus Zuflucht suchen, sondern auch Französinnen aus bürgerlichen Kreisen mit angesehenen Ehemännern, sowie Katrin, eine Mitfünfzigerin.
1: Mon mari, quelqu'un de formidable. C'est vrai, tout le monde le dit. Mais il finira par me tuer. Pour une broutille, sans doute. Ou un verre renversé, il déteste les tâches. Un jour, je vais mourir pour une tâche.
0: Ihr Mann sei ganz wunderbar, erzählt Katrin. Aber irgendwann werde er sie töten. Zweifellos wegen einer Lappalie, wegen eines Flecks vielleicht. Regisseurin Melissa Gaudier zeigt diese Frauen in all ihrer Zerrissenheit, mit ihren Schuldgefühlen, ihrer Scham. Trotzdem schaffen es einige nicht, von ihren prügelnden Partnern loszukommen. La Maison des Femmes ist ein Film über ein schweres Thema. Beeindruckend dabei ist, es ist doch kein schwerer Film. Im Gegenteil, das Engagement von Diane und ihren Kolleginnen wirkt ansteckend. La Maison des Femmes zeigt, wie wichtig es ist, dass es Menschen gibt, die für Frauenrechte kämpfen.
2: La Maison des Femmes läuft jetzt im Kino. Und gleich sollten Sie sich emotional noch einmal wappnen. Es wird beklemmend im folgenden Beitrag. Bis Anfang der 1970er Jahre versuchten Chirurgen, psychische Erkrankungen mit Hilfe einer Operation am Gehirn zu bekämpfen, mit Hilfe der sogenannten Lobotomie. Die Zürcher Journalistin und Autorin Ina Bösch erzählt an einem Beispiel aus ihrer Familie, was das für Betroffene bedeutete. Marlene von der Chirurgie des Wahns, so heißt ihr neues Sachbuch, das Irene Grütter gelesen hat. Hier zuerst ein Zitat daraus.
3: Die Krankheit ist so gegen mich und das ist so schade. Nun, Doktor, so ist es mit meinem kleinen Leben.
4: Diese Briefstelle ist eines der wenigen Selbstzeugnisse von Marlene, der verstorbenen Tante von Ina Bösch. In ihrer Familie sei kaum über Marlene gesprochen worden, sagt sie, und wenn, dann nur flüsternd.
5: Ich wusste zwar von ihrer Existenz, aber eigentlich existierte sie bei uns nicht. Sie war eine Art Familiengeheimnis.
4: Ina Bösch vermutet, dass Marlenes Eltern Schuldgefühle hatten, weil ihre Tochter in der psychiatrischen Klinik war. Marlene wurde 1917 in den Niederlanden geboren, als eines von drei Kindern einer Mittelstandsfamilie. Sie begann als Jugendliche, Stimmen zu hören, hatte Wutausbrüche, zog sich zurück. Später bekam sie die Diagnose Schizophrenie. Zu Hause ging es irgendwann nicht mehr, die Belastung für die Familie wurde zu groß. Verschiedene Behandlungen wie Schlafkuren und Elektroschocks halfen Marlene nicht, im Gegenteil. Also schlugen die Ärzte 1947 eine Lobotomie vor, einen Eingriff am Gehirn, der umstritten war.
5: Der Eingriff war massiv. Er veränderte die Persönlichkeit, machte viele psychisch Kranke noch kränker. Nicht in allen Fällen, aber bei Menschen mit Schizophrenie brachte er keine Heilung.
4: Bei der Lobotomie wurden den Patienten Löcher in den Schädel gebohrt und Nervenbahnen im Frontalhirn durchtrennt. Die Chirurgen hofften, dass die Patienten dadurch ruhiger würden. Gefragt wurden sie nicht. Auch Marlene hatte keine Wahl. Ihre Geschichte ist repräsentativ für das Schicksal der Frauen, sagt Ina Bösch, denn drei Viertel der Lobotomierten waren weiblich.
5: Ein Grund mag sicher sein, dass die Säle überfüllt waren und es an Pflegepersonal fehlte. Und wenn Frauen in diesen Sälen aggressiv waren, laut waren, verstieß das eher gegen die damals herrschenden Geschlechterrollen, wonach eben Frauen ruhig und passiv zu sein hatten.
4: Der Eingriff wurde ab Mitte der 1930er Jahre durchgeführt. Der Erfinder wurde später mit dem Nobelpreis ausgezeichnet. Auch in der Schweiz wurde lobotomiert, mindestens 1200 Menschen, noch bis in die frühen 70er Jahre. Ina Bösch verwebt die Erzählung über die Geschichte der Lobotomie mit ihrer Recherche zum Schicksal ihrer Tante. Sie nähert sich der Persönlichkeit von Marlene und ihrem Empfinden vorsichtig an, indem sie ein inneres Zwiegespräch mit ihr führt.
5: Ich wollte auf keinen Fall über Marlene schreiben. Ich wollte ihr, und das war für mich ganz wichtig, ich wollte ihr auf Augenhöhe begegnen. Ich wollte sie

0: als aktiven Menschen darstellen, der über eine gewisse Handlungsmacht verfügt und auch über eine gewisse Resilienz.
1: Marlene versuchte nach der Lobotomie aus der Klinik zu fliehen. Sie bat sogar die Polizei um ihre Befreiung, ohne Erfolg. Einmal wurde sie gewalttätig und ging mit einem Messer auf eine Mitpatientin los. Nach Hause durfte sie nie mehr. Sie lebte bis zu ihrem Tod im Alter von 76 Jahren in der Psychiatrie. Marlene, von der Chirurgie des Wahns, ist ein feinfühliges und zugleich ein beklemmendes Buch. Ina Bösch gelingt es, über ihre Annäherung an dieses persönliche Frauenschicksal einen abgrundtiefen Einblick in die Psychiatriegeschichte zu geben.
2: Marlene, von der Chirurgie des Wahns. Das Buch von Ina Bösch ist beim Hier und Jetzt Verlag erschienen.
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2: Schreiben Sie auch eine Einkaufsliste, bevor Sie einkaufen gehen? Oder haben Sie sich schon mal überlegt, was Sie in Ihrem Leben alles noch tun möchten, haben also eine sogenannte Bucketlist erstellt? Listen sind omnipräsent und aus unserem Alltag nicht mehr wegzudenken. Grund genug für das Musée Visionnaire in Zürich, Listen eine Ausstellung zu widmen und sie auch aus künstlerischer Perspektive zu beleuchten. Listed Lives heißt die Ausstellung, Gisela Feutz hat sie besucht.
7: Mail wegen Haus steht auf einem Zettel, darunter Vorkurs Ausflug, Blumenatelier und Festplatte Papa. Alle Punkte feinsäuberlich durchgestrichen. Es ist nur eine von unzähligen Listen, die aktuell im Musée Visionnaire zu sehen sind.
8: Jede Person beschäftigt sich mit Listen und genau darum wollten wir es einmal museal machen. Wir wollten, dass möglichst alle sich beteiligen an einer Ausstellung.
7: Für die Ausstellung Listed Lives hätten Sie einen Aufruf an die Bevölkerung gemacht, sagt Manuela Hitz, die Leiterin des Musée Visionnaire. Man solle doch Listen schicken. Gekommen seien viele, ein Teil davon ist nun ausgestellt. Eine Frau hat zum Beispiel viele kleine Listen gesammelt.
8: Schnapsetiketten, immer mit den Informationen dazu.
7: Oder ein Schüler hat eine Liste der zweitgrößten Städte in europäischen Ländern erstellt. Listen sind ein alltägliches Werkzeug, gleichzeitig machen sie Erlebtes sichtbar. Zum Beispiel in den Bildern der 80-jährigen Zürcher Künstlerin und Psychotherapeutin Dominique Bondy. In ihren Bildern gruppiert sie Einträge aus ihrer persönlichen Agenda zu einem großen Ganzen. Ein circa 1,5 Meter hohes Bild besteht aus über 1000 Einträgen. Die Kästchen sind bunt koloriert. Darin stehen Abkürzungen. Kast, Gla, Herm. Zum Beispiel Agenda-Einträge zu Sitzungen mit Patienten. Termine, also Zeit, wird so zu einem Bild.
8: Wo die Zeitlichkeit eine andere Rolle spielt und wo das Erlebte ein Erscheinungsbild bekommt oder vielleicht auch abstrakt eben bleibt. Und das gefällt mir sehr gut, dieses Intime und Abstrakte, diese bildhafte Sprache darin.
7: Ganz anders gehen Sebastian Schmieg und Jonas Lund das Thema Listen an. Ihr Werk heißt «Other People Also Bought» – «Andere Leute kaufen auch» – ein automatisiertes Online-Kunstwerk. Die Künstler haben ein Programm gebaut, das bei Amazon ein Produkt auswählt, in diesem Fall ein Buch, und dann immer automatisch das nächste dazu nimmt, das vom System empfohlen wird.
8: Dieses Optimieren und immer mehr Optimieren anhand von Listen, um noch mehr zu generieren, finde ich einen sehr spannenden Gedanke, weil es total absurd wird.
7: Wie absurd? Ergänzt Manuela Hitz.
8: Bei einer anderen Ausstellung gab es auf einmal den Vorschlag von einem Maschinengewehr-Gurt.
7: Schmieg und Lund zeigen mit ihrer Arbeit, wie Empfehlungslisten funktionieren, nicht wirklich intelligent, und doch kontrollieren sie Sichtbarkeit und steuern Kaufentscheide. Listen können eine entlastende Funktion haben. Was auf einer Liste steht, muss nicht mehr im Kopf sein. Listen können aber auch eine Art sein, mit der Welt zu kommunizieren. Zum Beispiel im Fall von Karin Meyer. Die Österreicherin malte in einer karitativen Kunstgruppe in Wien ihre Bilder, farbenprächtige Art brut mit wiederkehrenden Motiven, Schülern, Häusern und Sternen.
8: Durch dieses Auflisten, aber sehr visuell, ist es auch so, diese Struktur und dieses Halten, was sie braucht, um ihre Welt auch einzuordnen oder zu erklären.
7: Die Ausstellung im Musée Visionnaire macht deutlich, Listen sind viel mehr als einfach nur persönliche Gedankenstützen. Sie offenbaren Wünsche und Verletzlichkeiten, sie dokumentieren, visualisieren und verdeutlichen gesellschaftliche Entwicklungen. Einen Ausflug ins Musée Visionnaire auf die To-Do-Liste zu nehmen, lohnt sich.
2: Die Ausstellung «Listed Lives» im Musée Visionnaire in Zürich dauert noch bis Ende Jahr. Und das war's für den Moment aus Kultur und Gesellschaft. Am Mikrofon verabschiedet sich Ruth Willi.
9: Das war die Sendung «Kultur kompakt» vom Montag, produziert von den Kolleginnen und Kollegen von SRF 2 Kultur. 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Und hier folgt jetzt ein Höreindruck der aktuellsten Ausgabe.
10: Beduinen sind geheimnisvolle Wüstenbewohner, die als Nomaden von Oase zu Oase ziehen. Das ist eine romantische, veraltete Vorstellung, die mit dem Leben der Beduinen in Israel kaum etwas zu tun hat. Ihre traditionelle Lebensweise und ihre Dörfer sind in Gefahr. Dort, wohin Israel die Beduinen zwangsumsiedeln will, in der überfüllten Stadt Rahat in der Negev-Wüste, wächst die junge Beduinengeneration mit Gewalt und Kriminalität auf, sagt Sozialarbeiter Jamal Al-Kirnawi aus Rahat.
11: You have 20 people who live on the same house.
12: Da leben bis zu 20 Menschen im gleichen Haus. Das Nomadentum gibt es nicht mehr und es gibt hier in Rahat keinen Platz für Schafe mehr. Sogar die Tiere sind heutzutage unglücklich, wenn sie mit uns Beduinen leben müssen.
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0: Die Nachrichten von SRF um 1 mit Konrad Muschk. Fluggäste in der EU bekommen neu mehr Rechte. Darauf haben sich EU-Parlamentarier und Mitgliedstaaten geeinigt. So dürfen Familien in Zukunft etwa kostenlos Sitzplätze nebeneinander reservieren. Ticketpreise müssen übersichtlich gestaltet sein und standardmäßig soll der Preis mit Handgepäck angezeigt werden. Außerdem bleibt es dabei, dass Fluggäste bei Verspätungen von mindestens 3 Stunden Anrecht auf eine Entschädigung haben. Die EU-Staaten wollten diese Schwelle ursprünglich auf 4 Stunden ausdehnen. Die Einigung muss noch vom EU-Rat und dem Plenum des Europaparlaments bestätigt werden. Das gilt allerdings als Formsache. Erstmals hat sich am Abend der israelische Regierungschef Benjamin Netanyahu zur Vereinbarung zwischen den USA und dem Iran geäußert. Israel war daran nicht beteiligt. Netanyahu sagte, er und US-Präsident Trump seien zwar Partner, aber nicht immer gleicher Meinung. Weiter sagte er, der Kampf gegen den Iran und seine Verbündeten in der Region sei nicht abgeschlossen. Israels Armee werde so lange wie nötig im Südlibanon, im Gazastreifen und in Syrien bleiben. Und der Iran dürfe nie in den Besitz von Atomwaffen kommen, weder mit noch ohne Vereinbarung. 2 Meldungen aus den USA, beide betreffen den Bundesstaat Kalifornien. Dort ist auf einer Luftwaffenbasis ein B-52-Bomber der US-Luftwaffe kurz nach dem Start abgestürzt. Das teilte die Edwards Air Force Base mit. Von den 8 Besatzungsmitgliedern habe nach ersten Erkenntnissen niemand überlebt. Die 8-strahlige B-52 ist eines der ältesten Flugzeuge der US-Armee. Es wurde 1955 erstmals in Dienst gestellt. Und Kaliforniens Gouverneur Gavin Newsom wirft der Trump-Regierung vor, grundlos gegen ihn zu ermitteln. Der Demokrat schreibt auf X, Bundesbeamte hätten bei Familienangehörigen und Freunden geklopft und Akten durchsucht. Um welche Vorwürfe es geht, sagte er nicht. Newsom gilt als möglicher demokratischer Präsidentschaftskandidat bei den nächsten Wahlen. Dann zur Fußballweltmeisterschaft. Dort trennen sich Belgien und Ägypten 1:1 unentschieden. Zuvor hatte Europameister Spanien im ersten Spiel gegen Kap Verde ebenfalls unentschieden gespielt, 0:0. Das Wetter heute abwechselnd Sonne und Wolkenfelder. Die Höchstwerte liegen zwischen 26 und 30 Grad. Das waren Nachrichten von Radio SRF, verantwortlich Konrad Muschk.
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2: Willkommen bei 4x4. Hier bekommen Sie ausgewählte Highlights aus dem Programm von SRF 4 News, Ihrem Nachrichtensender. Folgende Themen haben wir heute für Sie. Die US-Einwanderungsbehörde hat kurz vor Start der Fußball-WM eine Finanzspritze bekommen. Wir fragen, warum die Behörde gerade jetzt wieder in den Fokus rückt. Die chinesische Regierung warnt vor tierischen Spionen. So sollen etwa Schildkröten und Fische zu Spionagezwecken genutzt werden. Unser Korrespondent sagt, was hinter dieser Warnung steckt. Und New York steht Kopf. Nicht etwa wegen der Fußball-Weltmeisterschaft, sondern wegen den Basketballern. Die Knicks haben nach über 50 Jahren zum ersten Mal den Titel geholt und die Stadt in eine Partymeile verwandelt. Das und mehr gibt's jetzt bei 4x4 mit mir, Manuel Fasol. Die umstrittene US-Einwanderungsbehörde ICE bekommt eine Milliardenfinanzierung. Dem hat das US-Parlament vor wenigen Tagen zugestimmt, kurz vor dem Start der Fußball-Weltmeisterschaft. Das Vorgehen von ICE hat in der Vergangenheit in mehreren Städten Proteste ausgelöst, etwa weil sie Menschen festgenommen und abgeschoben hat. Für Empörung haben auch die tödlichen Schüsse von ICE-Beamten gesorgt. Mit ICE will die Trump-Regierung die sogenannte größte Abschiebeoffensive der US-Geschichte umsetzen. In den letzten Wochen wurde es allerdings still rund um ICE. Doch nun wurde eben dieser Milliardenfinanzierung zugestimmt. Wieso ausgerechnet jetzt? Das hat Raphael Günther den US-Experten Thomas Jäger gefragt. Er ist Professor für internationale Politik an der Universität zu Köln.
3: Das hat zufällig mal nichts mit der Weltmeisterschaft zu tun, die gerade in Nordamerika gespielt wird, sondern da ging es darum, dass man vor den Zwischenwahlen im November noch unbedingt dieses Budget verabschieden wollte. Denn es ist nicht nur ein Budget für ein Jahr, sondern für 3 Jahre, quasi für die Restamtszeit von Präsident Trump. Denn die Republikaner befürchten, dass sie die Mehrheit im November verlieren und dann dieses Budget nicht mehr hätten durch das Parlament bekommen. So wird das jetzt verabschiedet, Trump wird unterschreiben und ICE hat eine kräftige Finanzierung, sozusagen eine Steigerung um 100%, wenn man auf das Jahr 2024 blickt.
4: Also es sind ordentlich mehr Mittel für ICE. Beobachterinnen und Beobachter reden auch von der größten Auswertung der Mittel für ICE in der Geschichte dieser Einwanderungsbehörde. Welche Möglichkeiten tun sich für ICE damit auf, mit dieser Milliardenfinanzierung?
3: Nun, es geht darum, das Ziel umzusetzen, das Trump ausgegeben hat, nämlich 1 Million Abschiebungen pro Jahr. Da ist die Regierung Trump selbst noch weit davon entfernt. Man liegt jetzt etwa nach einigen Monaten bei 600.000, nimmt pro Monat zwischen 30.000 und 40.000 Personen fest, hat die Kapazitäten der Abschiebezentren in Anführungszeichen der Gefängnisse ausgeweitet, alles mehr. Es geht eben darum, flächendeckend in den Vereinigten Staaten Menschen aufzuspüren, die man aus dem Land haben will. Und am Anfang, als Trump das Ziel verkündet hat, hat er das ja verbunden mit dem Hinweis, das sind illegale Straffällige. Und es gab eine große Zustimmung dafür. Fast 80% sagten, jawohl, es ist richtig, Menschen, die illegal hier sind, die straffällig geworden sind, aus dem Land zu bringen. Aber inzwischen geht es um die Deportation von Menschen, die dort auch schon seit vielen Jahren leben, die sich dort Unternehmen aufgebaut haben. Und gerade mal die Hälfte derer, die abgeschoben werden, sind überhaupt in irgendeiner Weise straffällig aufgefallen. Und dann ist es manchmal irgendein Verkehrsdelikt.
4: Jetzt ist es ja abseits dieser Finanzierung in letzter Zeit wirklich auch ruhiger geworden um ICE. Wir können uns alle auch noch erinnern an die großen Schlagzeilen, auch als es um diese tödlichen Schüsse von ICE-Beamten ging. Heißt denn das jetzt, weil es eben ruhiger geworden ist, die Trump-Regierung ist ein bisschen von ihrer Abschiebepolitik abgerückt?
3: Überhaupt nicht. Und das ist eben zu beobachten, dass es am Anfang unter der Heimatschutzministerin Kristi Noem so war, dass sie die Politik propagiert hat. Sie hat wohl gedacht, der Präsident findet das toll, wenn ich damit richtig viel Werbung mache. Vielleicht kann sich der eine oder die andere, die uns nur zuhören, noch erinnern, dass sie posiert ist, sich hat fotografieren lassen vor dem Hintergrund eines großen Gefängnisses, wo viele Männer in Käfigen gesessen haben und gesagt hat, das ist das Schicksal all derer, die illegal in die Vereinigten Staaten kommen. Dass sie Werbekampagnen gemacht hat, wo sie auf dem Pferd durch die Prärie reitet, um Stimmung sozusagen zu machen für das Amerika, das wiederhergestellt werden soll, weshalb man eben all diese Menschen aus dem Land bringen muss. Und das hat gleichzeitig eben dazu geführt, dass alle hingeschaut haben. Und das wurde insbesondere nach den Tötungen Anfang dieses Jahres dem amerikanischen Präsidenten zu viel. Und er hat gesagt, wir müssen das ruhiger machen. Und inzwischen weiß kaum einer mehr, wie der Nachfolger von Kristi Noem, die er dann entlassen hat, heißt. Der macht das ganz ruhig. Es wird weiterhin kräftig abgeschoben. Es werden weiterhin Menschen aufgrund ihrer Hautfarbe oder weil sie eine andere Sprache sprechen, gefangen genommen. Aber genauso soll das umgesetzt werden. Unter dem öffentlichen Radar, aber mit dem gleichen Ziel. 1 Million Abschiebungen pro Jahr umzusetzen.
4: Es wird ja auch befürchtet, dass ICE rund um die Fußball-WM gegen Fans vorgeht, vor allem gegen Menschen der lateinamerikanischen Community-Gemeinschaft. Die Behörden sagen aber, ICE werde während der WM keine Personen abtransportieren. Wie glaubwürdig ist das Ihrer Einschätzung nach?
3: Also für jedenfalls für diejenigen, die sich gerne ein Spiel von Ecuador ansehen würden oder anderes, ist das nicht glaubwürdig. Es ist richtig, dass die Behörden gesagt haben, sie werden das nicht in diesem Zeitraum tun. Und das entspricht ja auch genau der Strategie, alles möglichst unter dem Radar öffentlicher Aufmerksamkeit zu halten. So zu machen, dass nicht viele Kameras hinschauen. So zu machen, dass es keine große Öffentlichkeit dafür gibt. Aber gleichzeitig ist das eben auch eine Möglichkeit für ICE, nur wirklich viele Menschen zu finden. Sie warten ja sonst genau an solchen Orten dafür, für etwa an Sportveranstaltungen und anderen an Schulen, wenn die Eltern ihre Kinder abholen und anderes mehr, um genau die zu identifizieren und dann festzunehmen. Also diejenigen, die betroffen sind, werden sich darauf nicht verlassen, ob die Behörden das umsetzen oder ob sie doch dem Reiz erliegen, hier tätig zu werden. Das wissen wir dann nach der Fußball-Weltmeisterschaft.
2: Das sagt Thomas Jäger, Professor für internationale Politik an der Universität zu Köln. Über dem Pazifik braut sich gerade etwas zusammen. Der El Niño. Das Wetterphänomen dürfte dieses Jahr sogar noch stärker werden als in den letzten Jahren. Mancherorts wird sogar von einem Super El Niño gesprochen. Und neue Zahlen der US-Wetterbehörde zeigen jetzt, der El Niño hat bereits begonnen. Im Pazifik hat die Wassertemperatur den Schwellenwert in den letzten Tagen überschritten. Was heißt das konkret? Darüber hat Silvia Staub mit Lucian Schmassmann von SRF Meteo gesprochen. Sie hat ihn gefragt, warum spricht man dieses Jahr von einem Super El Niño?
5: Das zeigen momentan einfach die Prognosen, vor allem die Prognosen vom amerikanischen Wetterdienst NOAA und vom Climate Prediction Center. Die zeigen eben, dass die Erwärmung des Oberflächenwassers im Pazifik sehr stark sein wird und somit wird auch der El Niño außergewöhnlich stark. Aber die WMO, also die Weltorganisation für Meteorologie, die benutzt den Begriff Super El Niño nicht. Das heißt, das ist eigentlich keine offizielle Bezeichnung, klingt aber in den Medien natürlich gut.
6: Gerade in den Medien, da liest man ja eben auch viel davon, dass es ein Wetterphänomen, ein besonderes sei, ein Klimaphänomen. Was passiert denn da ganz genau?
5: Also im Normalzustand haben wir über den Pazifik eine Passatwindzirkulation. Das heißt, wir haben einen Wind, der von Ost nach West weht und der das warme Oberflächenwasser von Südamerika in Richtung Australien transportiert. Während eines El Niño-Jahres, da haben wir diese Passatwindzirkulation aber nicht mehr. Das heißt, der Wind weht nicht mehr von West nach Ost oder nur noch ganz schwach. Und somit kommt es zu einer ungewöhnlichen Erwärmung des Oberflächenwassers im zentralen und östlichen äquatorialen Pazifik. Und ab einer Erwärmung von 0,5 Grad im Vergleich zum Normalzustand spricht man eben von einem El Niño. Und dieser Grenzwert wurde jetzt in den letzten Tagen überschritten.
6: Und dieses wärmere Wasser im Pazifik, wie wirkt sich das dann schlussendlich aufs Wetter aus?
5: Ja, das warme Wasser hat natürlich schlussendlich auch einen großen Einfluss auf die Atmosphäre darüber und somit eben auch auf das Wetter. Man könnte sagen, es wird eigentlich viel mehr Energie der Atmosphäre gegeben. Und vor allem spürt man diesen Effekt auf globaler Ebene. Das heißt nämlich, dass in einem El Niño-Jahr es global wärmer wird. Wenn wir jetzt beispielsweise auf die letzten paar El Niño-Events zurückschauen, dann konnte man immer sehen, dass es außergewöhnlich warm war auf globaler Ebene. Und man kann davon ausgehen, dass das auch dieses Jahr wieder der Fall sein wird.
6: Gilt das auch für die Schweiz? Also kann man da auch von wärmeren Temperaturen für die Schweiz ausgehen? Oder wie wird das unser Wetter beeinflussen?
5: Ja, da ist das nicht ganz so einfach. Grundsätzlich kann man nämlich sagen, dass es zurzeit keinen eindeutigen Zusammenhang zwischen dem El Niño-Event und dem Wetter in Europa und somit auch dem Wetter in der Schweiz gibt. Aber es kann durchaus sein, dass man in Zukunft solche Zusammenhänge noch feststellen wird, gerade bei so starken El Niño-Events, wie man ihn jetzt erwartet. Aber eben, momentan ist das nur eine Möglichkeit und es gibt momentan noch keine Beweise dafür.
6: Also im Moment noch eher schwierig zu sagen, wie es sich in unseren Breitengraden auswirken wird. Was heißt das für andere Weltregionen? Welche werden da am stärksten betroffen sein diesen Sommer?
5: Also global wird es mit einem El Niño-Event einfach mal außergewöhnlich warm. Aber sonst gibt es vor allem starke Auswirkungen direkt im Bereich des Pazifiks, wo man auch diese starke Erwärmung des Oberflächenwassers messen kann. Beispielsweise in gewissen Gebieten von Südamerika, aber auch im Süden der USA ist mit deutlich mehr Regen zu rechnen während einem El Niño-Jahr. Das hat dann Auswirkungen auf die Fischerei oder auch auf die Landwirtschaft, beispielsweise die Kakaoernte. Kann vielleicht ein bisschen schlechter werden wegen dem vielen Regen. Das wirkt sich dann auch auf die Kaffeepreise bei uns aus. Und dann gibt es noch beispielsweise in Australien oder in Indonesien der Effekt, dass es während eines El Niño-Jahres zu deutlich stärkeren Dürren kommen kann. Also dort ist eher mit weniger Regen dann zu rechnen. Und es gibt beispielsweise auch noch Auswirkungen auf die Hurricanes. Im zentralen und östlichen Pazifik wird die Bildung während eines El Niño-Jahres gefördert von solchen Wirbelstürmen, im Atlantik dagegen wahrscheinlich eher gehemmt.
6: Und es ist ja nicht das erste Mal, dass wir über den El Niño sprechen. Der war schon in den letzten paar Jahren immer wieder Thema. Wenn wir in die Zukunft schauen, mit dem Klimawandel wird das häufiger vorkommen, dieses Phänomen?
5: Das kann man so jetzt momentan nicht sagen. Es ist nämlich nicht erwiesen, dass der Klimawandel die Häufigkeit oder auch Intensität von El Niño-Ereignissen erhöht. Grundsätzlich kommt ein El Niño alle 2 bis 7 Jahre vor, aber das Ganze ist recht unregelmäßig und der El Niño ist auch nicht immer gleich intensiv, nicht immer gleich stark. Der letzte starke El Niño war übrigens im Jahr 2023/24. Es kann aber natürlich davon ausgegangen werden, dass der Zusammenhang zwischen El Niño und Klimawandel schon vorhanden ist. Das heißt, während eines El Niño-Jahres ist die Wahrscheinlichkeit schon höher, dass wir global gesehen viel höhere Temperaturen erwarten und somit vielleicht auch wieder in den Rekordbereich kommen. Also dieser Zusammenhang besteht, aber ob jetzt der Klimawandel wirklich direkt den El Niño beeinflusst, das ist momentan noch unsicher.
2: Informationen von Lucian Schmassmann von SRF Meteo. Spionageschildkröten und Spionagefische. Das tönt irgendwie wie aus einem Actionfilm. Aber genau davor warnen jetzt die chinesischen Behörden. Die Rede ist von einem unsichtbaren geheimen Krieg. Raphael Günther hat mit China-Korrespondent Samuel Emch über diese Warnung der chinesischen Behörden gesprochen.
7: Sie warnen vor ganz verschiedenen Arten von Spionage, die offenbar im Meer rund um China passieren soll. Das eine sind, wie gesagt, die Meerschildkröten und große Fische, die mit Sensoren ausgestattet sind offenbar, die dann in Echtzeit über Satelliten Informationen zur Wassertemperatur, Salzgehalt, Strömung, eben Informationen zu den Spionierenden schicken. Auf der anderen Seite waren die Staatssicherheit hier in China vor neuartigen Wellengleitern, Messstationen für Frachtschiffe und Messbojen, die eben offenbar auch entsprechende meteorologische und Wasserdaten mit Sensoren messen, aber auch mit Sonar ausgestattet sind. Gemäß den Behörden werden diese Objekte dann als Forschungsobjekte getarnt, würden aber eben zur Spionage eingesetzt.
4: Und was soll das den möglichen Spionen überhaupt nützen, wenn sie eben zum Beispiel die Wassertemperatur kennen?
7: Ja, also wie jetzt diese Daten genau genutzt werden können, ist nicht ganz klar. Aber gemäß Staatssicherheit würden sensible maritime Daten etwa zu Meeresströmung, Wassertemperatur, Temperaturverteilung und Meeresbodentopographie zu ausländischen Geheimdiensten geraten. Und das würde Chinas territoriale, militärische und wirtschaftliche Sicherheit ernsthaft gefährden. So heißt es zumindest. Konkret wird die Staatssicherheit, wenn es dann um Sonardaten geht, damit könnten ausländische Spione chinesische U-Boote in Echtzeit überwachen.
4: Das Ministerium für Staatssicherheit, das warnt ja immer wieder vor Spionage. Das ist nicht wirklich außergewöhnlich, aber wie außergewöhnlich ist es denn jetzt, dass es auch tierische Spione geben soll oder davor warnt?
7: Also das Element ist schon außergewöhnlich. Die Staatssicherheit warnt in ihrem WeChat-Account immer wieder von Ausländern. Chinesinnen, Chinesen sollen vorsichtig sein, wenn sie mit Ausländern in Kontakt kommen. Dabei haben die Behörden auch schon vor Spionage auf hoher See gewarnt. Allerdings damals haben sie vor Bojen und anderen Vorrichtungen gewarnt, die eben Spionage betreiben. Dass dabei Tiere für die Spionage eingesetzt werden, das ist meines Wissens wirklich neu. Dem bin ich bisher auch noch nie begegnet hier in China. Das ist etwas, was westliche Geheimdienste ja Russland vorwerfen. Aber dass China von solchen Spionageversuchen warnt in seinen Gewässern, das ist neu.
4: Und was will die chinesische Staatsführung überhaupt bewirken mit ebenso Warnungen?
7: Da derzeit keine spezifischen Geheimdienste oder Länder adressiert werden, ist es nicht ganz klar, was jetzt da erreicht werden soll. Fakt ist aber, dass in den letzten Tagen und Wochen die USA und die Five Eyes-Staaten, also Australien, Neuseeland, Kanada, Großbritannien, die haben gewarnt bezüglich chinesischer Spionage. Das ging dann allerdings meist um den Cyberspace. Aber auf diese Vorwürfe wurden in den Propagandamedien hier in China Meinungsbeiträge geschrieben und man versucht hier den Vorwurf eben gerade umzudrehen. Könnte eben sein, dass jetzt diese Warnung vor Spionageschildkröten und Spionagefischen genau eben in diesem Kontext veröffentlicht wurde. Das Timing würde auf jeden Fall passen.
4: Wie muss ich mir das denn eigentlich vorstellen, solche Warnungen der Behörden über eben einen möglichen Spionageverdacht, den es da gibt? Wie gelangt der überhaupt unter das Volk? Wie wird da gewarnt?
7: Also die Staatssicherheit, die hat einen eigenen WeChat-Account. Da werden meist diese Warnungen und diese Messages gepostet zuerst. Dann greifen die Propagandamedien in China diese auf und publizieren entsprechende Artikel. Jetzt auch hier in diesem Fall hat die Staatssicherheit noch ein aufwendig produziertes und animiertes Video in den sozialen Medien verbreitet, in den chinesischen. Interessanterweise ist in diesem Video keine Spionageschildkröte oder kein Spionagefisch zu sehen. Also nichts, das man bereits entdeckt hätte. Auch von den Spionagebojen und den Geräten gibt es eben nur Animationen in diesem Video.
4: Zum Schluss noch, Samuel M., wie will die chinesische Staatsführung jetzt damit umgehen, mit dieser Bedrohung, dieser angeblichen Bedrohung?
7: Die Behörden wollen offenbar Finderlohn bezahlen, wenn man einen solchen Spionagefisch oder eine solche Spionageschildkröte fängt. Zumindest berichtet dies der britische Guardian. 50 bis 500.000 Yen gibt es für so einen Spionagefisch. Ungefähr zwischen 6.000 und 60.000 Franken sind das. Das ist also sehr viel Geld in China.
2: In den USA ist Sport im Moment Trumpf. Aktuell läuft die Fußball-Weltmeisterschaft und in der Nacht auf Montag gewannen die Carolina Hurricanes den Stanley Cup in der höchsten Eishockey-Liga der NHL. Doch diese beiden Ereignisse dürften in New York gerade die wenigsten interessieren. Denn nach langen 53 Jahren gewinnen die Basketballer der New York Knicks endlich wieder die Meisterschaft in der Profiliga NBA. In New York herrschte Samstagnacht deshalb Ausnahmezustand. ARD-Korrespondentin Giselle Uka hat die Stimmung auf den Straßen New Yorks selber miterlebt. Tobias Bühlmann hat sie gefragt, wie ist New York nach dem Triumph aufgewacht?
8: Auf jeden Fall verkatert, würde ich sagen, oder zumindest ziemlich müde, denn besonders viel Schlaf haben wir hier in dieser Nacht nicht bekommen. Bis 3 Uhr, 4 Uhr nachts war die Stadt wirklich voll mit Menschen, Autos haben gehupt, Helikopter der Polizei sind über der Stadt gekreist. Die haben natürlich versucht, die Menschenmassen von oben im Blick zu behalten. Und obwohl hier keiner so richtig viel geschlafen hat, tragen alle noch ein breites Grinsen auf dem Gesicht. Und das Feiern wird wahrscheinlich noch sehr viel länger weitergehen.
9: Wie waren denn die Reaktionen in den Medien jetzt am Tag nach diesem großen Triumph?
8: Ja, hier in den USA ist das natürlich ein riesengroßes Thema. Das ganze Land hat auf dieses Spiel und die Knicks geschaut. Alle Zeitungen und Sendungen sind voll davon und zeigen natürlich auch diese Bilder von den feiernden New Yorkern. Das ist ganz anders als in Europa, wo Basketball ja eher nur eine Randnotiz ist, vor allem jetzt während der Fußball-WM. New York Knicks-Fans haben auch so ein bisschen den Ruf, dass sie extrem sind und möglicherweise, wenn dann ein Grund zum Feiern da ist, auch mal randalieren. Das hat viele Medien natürlich ebenfalls interessiert. Es gab auch ein paar wenige Zwischenfälle, aber der allergrößte Teil der Party war wirklich sehr friedlich.
9: Ja, und Grund zum Feiern hatten ja die Knicks-Fans lange nicht. Aber sie waren ja selber auch unterwegs auf den Straßen von New York. Was haben Sie da erlebt?
8: Ich habe erstmal sehr viele Menschen auf den Straßen erlebt. Es gab an jeder Ecke Watch-Partys bei offiziellen Veranstaltungen, bei großen Veranstaltungen mit auch großen Bildschirmen, aber auch zum Beispiel in Bars, in Kneipen, in Sportsbars wurde das Spiel gezeigt. Aber vor allem sind in den letzten Tagen auch Nachbarschaften zusammengekommen, in Wohnvierteln, überall in der Stadt, in Brooklyn, in Queens, hier in Manhattan. Da haben Leute teilweise einfach einen Fernseher auf den Bürgersteig gestellt oder auch die Beamer rausgeholt und das Spiel auf die Hauswand gegenüber projiziert, um diese Momente eben gemeinsam erleben zu können auf der Straße, auch bei diesen sommerlichen Temperaturen. Und dann, als der Sieg endlich da war, da sind die Menschen in der ganzen Stadt wirklich aufgesprungen. Die Stadt hat vibriert, die sind sich in die Arme gefallen, sie haben gejubelt, gesungen, getanzt. Das war einfach ein ganz tolles, sehr positives Gemeinschaftserlebnis. Und unter den Feiernden waren auch ganz viele übrigens Fußballfans aus Europa oder aus der ganzen Welt, auch aus Lateinamerika. Gestern gab es ja das Spiel Brasilien-Marokko. Da habe ich vor allem ganz viele Brasilien-Trikots in der Menge gesehen. Die Menschen waren da gerade aus dem Stadion in Jersey wieder rüber nach New York gekommen und sind dann irgendwie in diese Basketballfeierei geraten und haben dann einfach umgeschwenkt und mitgefeiert.
9: Sie waren ja eben selber dabei auf den Straßen. Sie sind schon eine Weile in New York. Haben Sie schon einmal etwas Vergleichbares erlebt in der Stadt?
8: Nein, tatsächlich, so überschwänglich habe ich diese Stadt hier noch nie erlebt. Ich glaube, dass das hier so ein großes Ereignis ist, das liegt vor allem daran, dass die Menschen über ein halbes Jahrhundert auf diesen Moment warten mussten. Viele, die ihr Leben lang Knicks-Fans sind, die 30, 40 oder sogar 50 Jahre sind, die haben das eben noch nie erlebt, dass ihre Mannschaft so erfolgreich war. Und ich würde sagen, Basketball ist auch für New York deshalb so wichtig, weil das gewissermaßen auch identitätsstiftend für die Stadt ist. Das ist ein Sport, der wirklich alle zusammenbringt, der auch Gemeinschaft und Zusammenhalt schafft. Die meisten Knicks-Spieler sind schwarz, deshalb hat die Mannschaft und dieser Sport auch für die schwarze Community einen ganz großen Stellenwert. Das heißt, das war total egal, wer du bist, woher du kommst. Die ganze Stadt war auf der Seite der Knicks. Ich habe New York noch nie so geeint und gut drauf erlebt wie jetzt gerade.
2: Das sagt ARD-Korrespondentin Giselle Uckar. Künstliche Intelligenz braucht viel Rechenleistung und damit auch viel Strom. Und damit die Server nicht überhitzen, müssen sie laufend gekühlt werden und das wiederum braucht auch viel Energie. Ein chinesisches Unternehmen scheint nun eine Lösung gefunden zu haben. Es hat sein KI-Rechenzentrum kurzerhand im Ozean versenkt. Was das für die Umwelt bedeutet und wie das überhaupt funktioniert, darüber hat Yves Kilchör mit Wirtschaftsredaktorin Jasmin Gut gesprochen.
10: Das Rechenzentrum befindet sich vor der Küste von Shanghai in der Freihandelszone, rund 35 Meter tief auf dem Meeresgrund. Seit gut zwei Wochen laufen dort rund 2000 Server unter Wasser. Diese müssen nicht mehr aufwendig und vor allem ressourcenintensiv mit extern zugeführtem Wasser gekühlt werden, denn die Klimaanlage, also das Meerwasser, ist bereits vorhanden. Damit die Technik dem Druck unter Wasser standhält und auch nicht vom Salzwasser beschädigt wird, wurden spezielle Unterwassermodule angefertigt.
11: Und wie sehr kann denn damit tatsächlich der Stromverbrauch gesenkt werden?
10: Bei einem normalen Rechenzentrum an Land entfallen rund 40% des Stromverbrauchs auf die Kühlung. Bei diesem neuen chinesischen Unterwasserzentrum sollen es nur noch etwa 10% sein. Ein weiterer Vorteil ist, dass auf dem Meeresgrund, im Gegensatz zum Festland, noch Platz vorhanden ist. Und direkt neben dem Rechenzentrum befindet sich ebenfalls im Meer ein Offshore-Windpark. Die Stromquelle liegt also gewissermaßen direkt um die Ecke.
11: Es tönt nach einer logischen und vor allem auch nach einer unbekannten Lösung bis jetzt. Wie neu ist sie tatsächlich?
10: Ganz neu ist die Idee nicht. Microsoft führte bereits vor gut 10 Jahren einen ähnlichen Test vor der Küste Schottlands durch. Das Fazit von Microsoft fiel überwiegend positiv aus, da die Temperaturen unter Wasser relativ stabil sind, fielen weniger Server aus als an Land. Trotzdem verfolgte Microsoft das Projekt nicht weiter. Der offizielle Grund lautete damals, man habe andere Prioritäten. Expertinnen und Beobachter gehen jedoch davon aus, dass auch die hohen Wartungskosten eine Rolle gespielt haben könnten.
2: Das sagt Wirtschaftsredaktorin Jasmin Gut. Das war 4x4 vom Montag. Die Sendung wurde am Montagvormittag aufgezeichnet. 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

0: Die Nachrichten von SRF um 1.30 Uhr mit Konrad Muschk. Fluggäste in der EU bekommen neu mehr Rechte. Darauf haben sich EU-Parlamentarier und Mitgliedstaaten geeinigt. So dürfen Familien in Zukunft etwa kostenlos Sitzplätze nebeneinander reservieren. Ticketpreise müssen übersichtlich gestaltet sein und standardmäßig soll der Preis mit Handgepäck angezeigt werden. Außerdem bleibt es dabei, dass Fluggäste bei Verspätungen von mindestens 3 Stunden Anrecht auf eine Entschädigung haben. Die EU-Staaten wollten diese Schwelle ursprünglich auf 4 Stunden ausdehnen. Die Einigung muss noch vom EU-Rat und dem Plenum des Europaparlaments bestätigt werden. Dies gilt allerdings als Formsache. Erstmals hat sich am Abend der israelische Regierungschef Benjamin Netanyahu zur Vereinbarung zwischen den USA und dem Iran geäußert. Israel war daran nicht beteiligt. Netanyahu sagte, er und US-Präsident Trump seien zwar Partner, aber nicht immer gleicher Meinung. Weiter sagte er, der Kampf gegen den Iran und seine Verbündeten in der Region sei nicht abgeschlossen. Israels Armee werde so lange wie nötig im Südlibanon, im Gazastreifen und in Syrien bleiben. Und der Iran dürfe nie in den Besitz von Atomwaffen kommen, weder mit noch ohne Vereinbarung. 2 Meldungen aus den USA, genauer aus dem Bundesstaat Kalifornien. Auf einer US-Luftwaffenbasis ist ein B-52-Bomber der US-Luftwaffe kurz nach dem Start abgestürzt. Das teilte die Edwards Air Force Base mit. Von den 8 Besatzungsmitgliedern habe nach ersten Erkenntnissen niemand überlebt. Die 8-strahlige B-52 ist eines der ältesten Flugzeuge der US-Armee. Es wurde 1955 erstmals in Dienst gestellt. Und Kaliforniens Gouverneur Gavin Newsom wirft der Trump-Regierung vor, grundlos gegen ihn zu ermitteln. Der Demokrat schreibt auf X, Bundesbeamte hätten bei Familienangehörigen und Freunden geklopft und Akten durchsucht. Um welche Vorwürfe es geht, sagte er nicht. Newsom gilt als möglicher demokratischer Präsidentschaftskandidat bei den nächsten Wahlen. Und dann zur Fußball-WM. Dort trennen sich Belgien und Ägypten 1:1 unentschieden. Zuvor hatte Europameister Spanien im ersten Spiel gegen Kap Verde ebenfalls unentschieden gespielt, 0:0. Und auch der Blick aufs Wetter. Heute abwechselnd Sonne und Wolkenfelder und Höchstwerte zwischen 26 und 30 Grad. Das waren Nachrichten von Radio SRF. Verantwortlich Konrad Muschk.
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2: Hier geht's weiter mit dem SRF-Podcast König Gianni, die Infantino-Story von News Plus Hintergründe. Gianni Infantino steht auf der Bühne. Er applaudiert für US-Präsident Donald Trump. Zwischen Infantino und Trump steht ein goldener Pokal, sieht ein bisschen aus wie ein Fußballpokal, aber es ist der allererste FIFA-Friedenspreis. Und Infantino hat noch mehr Geschenke dabei.
3: There is also a beautiful medal for you that you can wear everywhere you want to go.
4: I'm gonna wear it right now.
3: Okay.
2: Der US-Präsident hängt sich die Medaille sofort um.
3: Ah, fantastic. Excellent.
2: Und dann holt Infantino aus. Er lobt, wie Trump Frieden auf der Welt schaffe.
3: This is what we want from a leader. A leader that cares about the people.
2: Dabei könne sich Trump immer auf ihn, auf Infantino und die ganze Fußballwelt verlassen.
3: You can always count, Mr. President, on my support, on the support of the entire football community to help you make peace and make the world prosper all over the world.
4: Thank you very much. This is truly one of the great honors of my life.
2: Da haben sich 2 gefunden.
3: I have a great relationship with President Trump, who I consider really a close friend.
2: Gianni und Donald, die FIFA und die USA, Fußball und Politik.
5: There's no figure bigger than Gianni Infantino in advancing sportswashing in more countries.
2: Wir zeigen, wie Gianni Infantino den Fußball zur Bühne für die Geopolitik macht. Und wir wollen mit ihm persönlich über sein Verhältnis zur Schweiz reden.
6: Wie viel Schweiz steckt denn noch in ihm? Darf ich das fragen?
7: Wie viel?
6: Ja.
2: Denn auch die Schweiz will mit Infantino Politik machen.
8: Er hat viele Kontakte,
1: Gianni Infantino kennt allen.
2: Bundesrat Parmelin kennt Infantino selbst seit vielen Jahren.
1: Wir waren Schiedsrichter zusammen.
2: Was macht die Freundschaften von Infantino in die Politik und zu Donald Trump aus? Und was riskiert er damit?
5: Infantino is playing a dangerous game and we'll see how it plays out for him at the World Cup this summer.
2: König Gianni, die Infantino-Story ist eine SRF-Podcast-Serie von News Plus Hintergründe mit einer Recherche von Isabel Pfaff, Oliver Carrison und mir, Raphael Günther. Das ist Folge 4, der Trump-Freund.

0: Ich habe den Eindruck, kaum jemand geht so oft im Weißen Haus ein und aus wie Gianni Infantino, zumindest sicher kein Schweizer.
1: Infantino has been in the White House more than any other elected official across the entire world.
0: Auch Jules Boykoff fällt das auf, wie oft Gianni Infantino den US-Präsidenten in Washington besucht.
1: I mean, he's been in the White House so much that they could legitimately start charging the guy rent.
0: Infantino sei so oft im Weißen Haus, eigentlich könnte man Miete von ihm verlangen, sagt Jules Boykoff mit einem Augenzwinkern. Boykoff setzt sich intensiv mit den Verstrickungen von Fußball und Politik auseinander.
1: I teach political science in the United States at Pacific University.
0: Er arbeitet als Politikwissenschaftler im US-Bundesstaat Oregon, hat ein Buch über die WM 2026 geschrieben, es heißt Red Card. Jules Boykoff beobachtet schon länger, wie nahe sich US-Präsident Trump und Gianni Infantino sind. So richtig aufgefallen sei ihm das zum ersten Mal 2017-18.
1: And that's really when I first started paying attention to the relationship between Infantino and Trump. Infantino obviously leading FIFA at that time.
0: Es geht damals um die Vergabe der WM 2026. Die FIFA entscheidet, wo die stattfinden soll. Und das sei der Zeitpunkt, an dem wohl diese Freundschaft zwischen Trump und Infantino anfängt.
1: I don't think Trump had that much interest in global football until this bid really came along and fell in his lap.
0: Und obwohl in den USA American Football und Baseball viel bekannter und beliebter sind als Soccer, macht sich Trump damals rund um die Vergabe für die WM in den USA stark.
1: I was a little surprised because I knew that Trump was a football fan, as in American football, but not necessarily international global football.
0: Trump habe damals ganz offensichtlich verstanden, dass er außenpolitisch davon profitieren kann. Der Plan geht auf.
2: The member associations of Canada, Mexico and USA have been selected by the FIFA Congress to host the 2026 FIFA World Cup. Thank you.
0: Die WM findet in den USA, Kanada und Mexiko statt.
3: And it's going to be very special. I look forward to it.
0: Trump freut sich.
1: This is a once in a generation opportunity for somebody like him.
0: Eine WM sei aus Geschäftssicht eine einmalige Chance, sagt Jules Boykoff. Auch wenn Trump damals davon ausgeht, dass er 2026, wenn diese WM stattfinden wird, nicht mehr Präsident ist.
3: I won't be here. I won't be here. Maybe they'll extend the term.
0: Mit zwei Amtszeiten nacheinander wäre er bis dann nicht mehr US-Präsident. Aber dann verschwindet Trump früher als von ihm gedacht. Er wird abgewählt. Es wird dann auch leise oder ruhiger um den Kontakt zwischen Gianni und Donald, bis Trump das große Comeback schafft, die Wiederwahl und die Vereidigung als 47. US-Präsident.
4: Ladies and gentlemen, the President-elect of the United States, the Honorable Donald John Trump.
0: Da ist Gianni Infantino wieder ganz vorne mit dabei bei der Vereidigung der Inauguration.
1: It was an incredible scene.
0: Infantino sitzt da mitten unter den ganz Mächtigen.
1: Here you had Gianni Infantino, the president of FIFA, sitting only a few rows behind actual presidents of the United States, former President Joe Biden, former President Barack Obama, George W. Bush, Bill Clinton. I mean, he is right there in the nexus of political power in the United States.
0: Die Ex-Präsidenten sind dabei, als Donald Trump zum zweiten Mal vereidigt wird, und Infantino will den Moment offensichtlich festhalten. Er hält sein Smartphone hoch.
1: You know, filming it because Gianni Infantino puts everything on Instagram to make sure the entire world knows.
0: Infantino ist nicht nur auf dem Weißen Haus zu Gast, er bezieht mit der FIFA auch ein Büro im Trump Tower in New York. Und kurz darauf bekommt es die Schweiz mit der Wut des US-Präsidenten zu tun.
5: We put a tariff on Switzerland and all hell broke loose.
0: 39% Zölle soll es geben. Da sagen einige in der Schweiz, jetzt könne uns eigentlich nur noch einer unterstützen.
6: Der Mensch in der Schweiz, der den besten Zugang zum amerikanischen Präsidenten hat, den direkten Schlüssel fasst zum Oval Office. Dieser Mann heißt Infantino, Gianni Infantino. Er wäre der Richtige jetzt, um der Schweiz zu helfen.
0: SVP-Nationalrat Roland Rino Büchel fordert, dass die Schweiz Infantino im Zollstreit um Hilfe bittet. Büchel hat selbst eine Zeit lang im FIFA-Marketing gearbeitet.
6: Ohne Infantino geht es wahrscheinlich nicht. Mit Infantino besteht eine Möglichkeit, dass es geht. Also jetzt, hopp, Bundesrat, mach vorwärts.
0: Es kommt dann auch zu einem Treffen zwischen Infantino und dem Wirtschaftsminister im Bundeshaus. Das Departement von Guy Parmelin bestätigt das Treffen, sagt aber nichts dazu, was besprochen wurde.
7: Ich wollte es dann aber doch noch genauer wissen und habe versucht, mit Guy Parmelin direkt zu sprechen.
0: Und er hat sich Zeit genommen für dich. Das ist Isabel Pfaff, die für den Podcast recherchiert hat.
7: Ja, er war sehr offen dafür, über Infantino zu reden. Er sagte auch gleich zu Beginn, er kenne ihn seit langem.
8: Wir waren Schiedsrichter zusammen. Er wohnte in meiner Gegend, in Trelle. Und wir haben immer Kontakt gehabt.
7: Und im ganzen Zollstreit, da habe er Infantino um eine Einschätzung gebeten, zum Beispiel am Rande des WEF.
8: Weil er sehr gut kennt natürlich das US-Präsident, nur zu spüren, wie siehst du das, wie schätzt du diese Situation, nur solche Sachen.
7: Parmelin findet auch, dass Infantino ein guter Botschafter für die Schweiz sei.
8: Man unterschätzt, FIFA-Chef kennt viele, viele, viele Staatschef, Regierungschef. Er hat viele Kontakte. Und Gianni Infantino kennt allen. Er ist sehr geschätzt. Ich weiß, dass in der Schweiz manchmal FIFA bekommt gewisse Kritik. Aber man unterschätzt im Ausland. FIFA ist sehr geschätzt.
0: Ja, und gleichzeitig hat die FIFA ja ihren Hauptsitz in der Schweiz, in Zürich.
7: Aber diese Beziehung zwischen der Schweiz und der FIFA, die ist kompliziert. Einerseits begrüßt die offizielle Schweiz ja, dass die großen Sportverbände hier sind. Das bringt Prestige, das holt Prominenz ins Land und ein bisschen was verdienen tut man dabei auch. Die FIFA bezahlt als Verein zwar nur einen reduzierten Steuersatz, aber die FIFA-Leute müssen Steuern bezahlen und Hotels und Gastro profitieren zum Beispiel von den Gästen.
0: Es geht also um Geld und auch um Prestige.
7: Auf der anderen Seite haben wir ja auch schon von den vielen Skandalen gehört, von den Ermittlungen. Ich habe schon den Eindruck, dass sehr viele in der Schweiz die FIFA kritisch sehen. Aber als der Weltverband vor kurzem seine Statuten geändert hat und seither ein FIFA-Wegzug aus Zürich möglich ist, gab es trotzdem einen ziemlichen Aufschrei in der Schweiz. Zum Beispiel der Schweizerische Fußballverband sagte, ein Wegzug würde dem Ansehen der Schweiz schaden. Und auch Stimmen aus der Politik haben das so gesagt. Ja, die Schweiz und besonders die Politik, die scheinen da sehr gespalten. Und auch deshalb habe ich mich immer wieder gefragt, während der Recherche, wie viel Schweiz eigentlich noch in Infantino steckt.
0: Wir hätten ihn ja selber gerne ganz viele Dinge gefragt, aber die FIFA hat uns immer nur vertröstet. Zu einem richtigen Interview kam es nicht. Du hattest dann aber doch noch eine Idee, wie wir vielleicht an ihn rankommen.
7: Ja, das WEF in Davos. Das stand dieses Jahr ganz im Zeichen von Donald Trump. Und ja, wenn Trump da ist, dann ist Infantino in der Regel nicht weit. Das haben wir ja gehört. Ich war dann auf einer WEF-Veranstaltung der FIFA mit Infantino. Das war eine Art Kick-off der

0: Wie viel?
1: Ja.
0: Die ganze Schweiz steckt in mir.
1: Und ist diese WM jetzt eigentlich der Höhepunkt Ihres Schaffens?
0: Hallo. Bis zum nächsten Jahr.
2: Knapp 20 Sekunden Zeit hat sich Infantino für dich und für diesen Podcast genommen. Und es hat wirklich viel Bitti-Batti gebraucht, damit es dann geklappt hat.
1: Es war wirklich eine magere Ausbeute. Aber Infantino war ganz locker, freundlich. Das hat mich ein bisschen an die Schilderungen seiner Freunde von früher erinnert. Und auf dem Panel war dann die Welt, also die Fußballwelt, auch völlig in Ordnung. Im Saal hat ein WM-Ball die Runde gemacht, da haben dann alle Selfies damit gemacht. Ehemalige Fußballstars traten auf. Aber eben, ganz normale Interviews mit kritischen Fragen, das gibt's bei Infantino nur noch ganz selten. Man merkt, das interessiert ihn wenig, das braucht er auch gar nicht. Er hat ganz andere Prioritäten.
3: If we truly want to unite the world, we need peace. Of course.
2: Infantino will sich für Frieden einsetzen.
3: We need to help. We need to do something. Everyone has to support peace.
2: Im Herbst 2025 findet in Ägypten ein Friedensgipfel zum Gaza-Konflikt statt, organisiert vom ägyptischen Präsidenten und von Donald Trump.
4: We have peace in the Middle East. And it's a very simple expression. Peace in the Middle East.
2: Der Emir von Katar ist da, Recep Tayyip Erdogan, Emmanuel Macron und Giorgia Meloni, Staats- und Regierungschefs und Chefinnen aus aller Welt sind angereist und Gianni Infantino.
3: To support, to help, to assist.
2: Infantino sagt dort zum Beispiel, die FIFA wolle im Gazastreifen Fußballanlagen aufbauen. Und kurz darauf, Anfang Dezember 2025, vergibt Infantino in Washington den allerersten FIFA-Friedenspreis.
3: Mr. Donald J. Trump, please.
2: Dieser Preis geht an Infantinos Freund, den US-Präsidenten.
5: When you looked around that room that day, you saw very well-known actors, you saw very well-known supermodels emceeing the event.
2: Ganz viele VIPs sind an diesem Tag dabei, Models, Sängerinnen, Sportstars. Eigentlich werden die Gruppen für die WM ausgelost, aber es geht eben auch noch um den sogenannten Friedenspreis. Es ist nicht klar, wer eigentlich entscheidet, an wen der Preis geht und welche Kriterien gelten.
6: This is the certificate. It's yours.
7: Well, thank you very much. This is truly one of the great honors of my life.
2: Der US-Präsident bedankt sich, nachdem er sich selbst die Friedensmedaille umgehängt hat. Und dann setzt er an, zur Lobeshymne auf Infantino.
7: It's such an honor to be with Gianni. I've known Gianni for so long. He's done such an incredible job.
2: Der Friedenspreis sorgt für große Empörung rund um den Globus. Viele fragen sich, warum ausgerechnet Trump diesen Preis kriegen soll, der doch anderen auch droht. Wir haben bei der FIFA nachgefragt, was sie dazu sagt, warum ausgerechnet Trump den Preis gekriegt hat. Die Medienstelle verweist auf ein Interview von Infantino mit Sky News von Anfang Februar 2026, also noch bevor die USA den Iran angegriffen haben. Da sagt Infantino, alle Anstrengungen für Frieden müssten unterstützt werden, jedes Leben, das gerettet werde, sei wichtig. Trump und Infantino würden vor dieser WM geradezu zu einer gemeinsamen Macht verschmelzen, sich gegenseitig wichtig aussehen lassen, sagt der Politikwissenschaftler Jules Boykoff.
5: Creating spectacles and looking important for everybody on the global stage.
2: Und weil hier Fußball und Politik, Sport und Politik verschmelzen würden, redet Jules Boykoff auch von Sportswashing.
5: Sportswashing is when political leaders use sports to deflect attention from human rights problems at home and focus attention instead on national prestige.
2: Mit Sportswashing würden Politikerinnen und Politiker versuchen, zum Beispiel von Menschenrechtsverletzungen abzulenken und stattdessen das Ansehen des Landes zu stärken.
5: And the World Cup has been one of the primary spaces of sportswashing.
2: Die Fußball-WM bietet sich für Sportswashing besonders an.
5: President Putin used the World Cup to deflect attention from his anti-LGBTQ policies, to deflect attention.
2: 2018, da habe Putin die WM genutzt, um von der Kritik an LGBTQ-Diskriminierung abzulenken und um das nationale Image nach der Annexion der ukrainischen Halbinsel Krim zu verbessern. 2022 habe Katar versucht, von den Menschenrechtsverletzungen im Land abzulenken.
5: For a long time, people would say that sportswashing was just something that happened in countries like Russia or

0: Jules Balkow sagt, dass Sportswashing nicht nur in Russland oder in Katar möglich sei, wie das viele lange geglaubt hätten. Sportswashing sei auch in Ländern wie den USA möglich. Sportswashing könne eben nicht nur helfen, das Ansehen international zu verbessern, es gehe auch um die Message gegen innen an die eigene Bevölkerung.
1: His popularity ratings have plummeted since his election. And so you'll see him clinging more and more to sports.
0: Trump wolle mit Sportevents wie der WM etwas gegen die schlechten Beliebtheitswerte tun. Und auf der anderen Seite, da sei die Beziehung zu Trump und die WM 2026 für Infantino und die FIFA finanziell höchst interessant.
1: They are going to make at least $11 billion from this World Cup alone.
0: 11 Milliarden Dollar soll diese WM der FIFA bringen.
1: Making it the most profitable event in the history of sports.
0: Der profitabelste Sportanlass der Geschichte. Auch darum, weil es mit mehr Ländern, die antreten, mehr Spiele gibt, mehr TV-Rechte und Tickets verkauft werden können und weil die Tickets so teuer sind, dass gleich mehrere Fanorganisationen dagegen Beschwerde eingereicht haben. Finanziell holt Infantino also einiges raus für die FIFA mit dieser WM, aber er profitiere eben noch mehr. Er gewinne Prestige, wenn er mit Trump bei Friedensgipfeln auftritt und bei Trumps sogenanntem Friedensrat dabei ist.
1: So he gets a little bit of extra shine, which can go even further in terms of his future, whether when he's done with FIFA perhaps.
0: Infantino verspreche sich von Trump wohl zusätzliches Ansehen, das ihm auch nach seiner Zeit als FIFA-Präsident nützen könnte, sagt Jules Balkow. Aber noch ist Infantino FIFA-Präsident.
2: He's sort of the king of soccer.
0: Und damit, so sieht es Donald Trump, der König des Fußballs.
3: Da lache ich. Da lache ich. Wir reden kein King. Das gibt's nicht. Wir haben ein King gehabt. Das war der Pelé. Aber ein Spieler kann King sein. Aber nicht ein Funktionär kann nicht King sein. Das gibt's nicht.
0: Immer wieder äußert sich Sepp Blatter öffentlich. Manchmal habe ich den Eindruck, er kann fast nicht müde werden, Infantino und die WM 2026 zu kritisieren. Und etwas sagt er auch in unserem Gespräch immer wieder.
3: Ja, ganz konkret stört mich, dass man das FIFA total politisiert hat.
1: You don't hear me say this often, but I actually sort of agree with Sepp Blatter.
0: Fußball sei immer politisch gewesen, sagt Politikwissenschaftler Jules Balkow. Aber mit Infantino habe das noch zugenommen.
1: I would say that Infantino has embraced politics with more fervor than previous FIFA presidents such as Sepp Blatter.
0: Und das, obwohl die FIFA-Statuten im Grundsatz vorsehen, dass sich die FIFA politisch neutral verhalten soll. Trotzdem politisiere Infantino die FIFA.
1: But that's exactly what Infantino is openly doing.
0: Für Balkow ist Infantino deshalb nicht der König des Fußballs, sondern der Champion des Sportswashings.
1: There's no figure bigger than Gianni Infantino in advancing sportswashing in more countries.
0: Die FIFA äußert sich uns gegenüber nicht direkt zu Sportswashing. Sie verweist aber darauf, dass die Gastgeberländer vom FIFA-Kongress in einem strengen und transparenten Verfahren ausgewählt würden. Es gebe auch Evaluationsberichte inklusive Menschenrechtsprüfung. Und die FIFA hält fest, die großen Turniere seien eine Chance, um Wandel anzustoßen und Menschen und Kulturen zusammenzubringen. Der Ruf von Infantino, der ist damit hier bei uns in der Schweiz zumindest nicht besser geworden mit all den Vorfällen, die wir besprochen haben.
4: Ja, man wirft ihm immer wieder vor, dass es ihm nur ums Geld gehe. Und ich habe schon auch den Eindruck, dass sich die FIFA unter Infantino zu einer Art Geldmaschine entwickelt hat, die noch weniger politische oder ethische Skrupel hat als unter Blatter. Und die Geschichte hat auch gezeigt, wenn nicht gerade die US-Justiz die FIFA ins Visier nimmt und Druck ausübt, wie zum Beispiel 2015, dann kann dem Verband eigentlich keiner was. Und so verhält sich Infantino meiner Ansicht nach auch. Auch von den Menschen in Brieg und auf dem Fußballplatz dort habe ich immer wieder die Aussage gehört, dass Infantino den Fußball verkaufe. Beim Fußballclub Brieg-Glis bezahlt Infantino noch jedes Jahr die Donatorengebühr. Das hat mir der Präsident Daniel Gemmet erzählt. Also eine Art jährliche Spende, zum Beispiel für die Nachwuchsförderung. Aber sonst sei Infantino dort eigentlich inexistent.
5: Der Name ist sicherlich bekannt. Man weiß, er ist einer von Brigg-Lies. Er war mal im FC Brigg. Aber so in Erinnerung 1:1 als Mensch hier auf dem Fußballplatz. Dafür war er, glaube ich, zu lange zu reisen und unterwegs.
4: Die jungen Fußballer, die ich in Brigg antreffe, haben ein schlechtes Bild von Infantino.
6: Ich kann er nicht sogar.
7: Warum nicht?
6: Ich weiß auch nicht, das ist für mich so ein arrogant. Ich weiß auch nicht.
4: Aber wenn sie ihn treffen würden, die Fußballjungs, dann hätten sie schon gerne, dass Infantino sieht, was sie können.
6: Er würde richtig Gas geben, also immer.
7: Versteht immer.
6: Weil auf einmal, er gibt mir ein Angebot von Spanien oder so. Nein, wirklich.
7: Das würde er denn schon nehmen, wenn er ein Angebot machen würde?
6: Ja. Verlieh.
7: Ja, das hat er nicht verändern sie.
4: Diese Entfremdung zwischen dem Wallis und Infantino, die beobachten auch andere.
8: Es gibt kaum noch jemanden, sogar hier in Brigg-Lies, was hat der Gianni Infantino, ist ein guter Präsident.
4: Das hat mir der langjährige Walliser Sportjournalist Hans-Peter Berchtold erzählt.
8: Die Leute, die noch irgendwas so gedacht haben, wohl er müsse gewisse Sachen machen, der spätestens der gesehen, wenn er den Friedenspreis überreicht hat, wenn er seine Laudatio über den Donald Trump und nachher nur das Selfie auf der Bühne. Das geht endgültig nicht. Also es ist so was von Peinlichkeit, dass sogar die Leute gesagt haben, Moment mal, er ist zwar einer von uns, aber das ist schon lange vorbei, dass wir irgendetwas mit dem zu tun haben. Wir sind fast beschämend, dass der Gianni Infantino aus der Region kommt. Das muss man heute so sagen.
0: Giannis Freunde sehen das ganz anders.
9: Das ist das, was da sehr viel mitspielt, ist Neid und Missgunst,
0: sagt der langjährige Freund von Infantino, der ehemalige Bundesliga-Trainer Martin Schmidt.
9: Das erlebt jeder Walliser und Oberwalliser, wenn es ins Ausland geht und ein bisschen Erfolg hat oder mehr Glück hat, als vielleicht jemand anders, merkt das, wenn er zurück heimkommt, wie verbohrt und tief das Neid und Missgunst hier in der eigenen Heimat und besonders hier euch ist. Und darum sollten viele euch mit dem zu tun. Ich kann nur das sagen, wenn du mit ihm telefonierst oder redest, du hast nie das Gefühl, da sitzt der FIFA-Präsident dir gegenüber. Du hast immer das Gefühl, da sitzt der Gianni, der Brigger dir gegenüber.
0: Aber manchmal, wenn Martin Schmidt seinen Jugendfreund bei Donald Trump im Oval Office sieht, dann fragt er sich, was Infantino da macht, in diesen Kreisen der Weltpolitik.
9: Ich finde nur das, was er in dem Moment da macht, ein bisschen befremdlich. Aber weiss euch, er macht das aus einem bestimmten Grund. Und er macht das ganz sicher aus einem Grund, der gut für den Fußball ist. Weil ich glaube nicht, dass er da eine Schicht deicht. Ich glaube, der braucht weder Medienpräsenz und Geld oder sonst irgendetwas, sondern das macht, bin ich überzeugt, dass er das für den Fußball macht.
0: Viele sehen das anders als der Jugendfreund, zum Beispiel Sepp Blatter. Für ihn hat Infantino den Fußball längst verlassen und ist in die Politik gegangen. Und trotzdem würde er sich gerne mit Gianni treffen. Wie stellt ihr euch so ein Treffen vor?
3: Ja, wenn er nicht kommt, kann man es nicht vorstellen. Er hat alles refusiert.
0: Ihr macht noch doch sicher Gedanken dazu, was der Grund ist, für dass es nicht zu so einem Treffen kommt.
3: Ja, im Grunde genommen sind wir geschiedene Leute. Voilà. Und einer will zurückkommen und der andere nicht. Ja, das bringt man schon nicht mehr zusammen.
0: Aber ihr würdet gerne mal wieder ein Glas Weisswein und ein bisschen Trockenfleisch?
3: Nein, also zuerst würden wir mal ein paar klare Worte sagen. Und nachher würden wir den Weisswein trinken, ja.
0: Das war «König Gianni – Die Infantino-Story», eine SRF-Podcast-Serie von News Plus Hintergründe. Wenn euch diese Serie gefallen hat, dann empfehlt uns gerne weiter und lasst eine gute Bewertung da. Über Komplimente und auch Kritik freuen wir uns sehr. Gerne direkt an newsplus@srf.ch. Recherche Isabel Pfaff, Produktion Oliver Carrison, Mitarbeit Lia Sager und SRF Recherche und Archive, Sounddesign Roland Fatzer, ich bin Raphael Günther.

0: Die Nachrichten von SRF um 2 mit Konrad Muschk. Noch ist wenig bekannt über den Inhalt der Vereinbarung, welche die USA und der Iran laut eigenen Angaben am Freitag in Genf unterzeichnen wollen. Ein zentraler Punkt ist das iranische Atomprogramm und die Vorräte des Landes an hoch angereichertem Uran. Dazu hat sich nun US-Vizepräsident J.D. Vance gegenüber dem Sender NBC geäußert. Auf die Frage, ob die Inspektoren der Internationalen Atomenergiebehörde IAEA die iranischen Atomanlagen wieder kontrollieren dürften, sagte Vance absolut, dies sei sogar ein zentraler Bestandteil der bereits beschlossenen Übereinkunft.
1: Yes, absolutely. That's in fact one of the core parts of the agreement is that the IAEA and the United States are going to help Iran destroy the highly enriched stockpile, and that's something that's spelled out very clearly in the MOU.
0: In der Vereinbarung stehe auch, dass die USA gemeinsam mit der IAEA dem Iran dabei helfen werden, seine Vorräte an hoch angereichertem Uran zu vernichten, so J.D. Vance weiter. Auf einer US-Luftwaffenbasis im Bundesstaat Kalifornien ist ein B-52-Bomber der US-Luftwaffe kurz nach dem Start abgestürzt. Das teilte die Edwards Air Force Base mit. Von den 8 Besatzungsmitgliedern habe nach ersten Erkenntnissen niemand überlebt. Die 8-strahlige B-52 ist eines der ältesten Flugzeuge der US-Armee. Es wurde 1955 erstmals in Dienst gestellt und bildet bis heute das Rückgrat der Bomberflotte der USA. Fluggäste in der EU bekommen neu mehr Rechte. Darauf haben sich EU-Parlamentarier und Mitgliedstaaten geeinigt. So dürfen Familien in Zukunft etwa kostenlos Sitzplätze nebeneinander reservieren. Ticketpreise müssen übersichtlich gestaltet sein und standardmäßig soll der Preis mit Handgepäck angezeigt werden. Außerdem bleibt es dabei, dass Fluggäste bei Verspätungen von mindestens 3 Stunden Anrecht auf eine Entschädigung haben. Die EU-Staaten wollten diese Schwelle ursprünglich auf 4 Stunden ausdehnen. Die Einigung muss noch vom EU-Rat und dem Plenum des Europaparlaments bestätigt werden. Dies gilt allerdings als Formsache. Und dann noch zur Fußball-WM. Dort trennen sich Belgien und Ägypten 1:1 unentschieden. Zuvor hatte Europameister Spanien im ersten Spiel gegen Kap Verde ebenfalls unentschieden gespielt, 0:0. Das Wetter. Heute abwechselnd Sonne und Wolken, Höchstwerte zwischen 26 und 30 Grad. Das waren Nachrichten von Radio SRF. Verantwortlich Konrad Muschk.
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3: Sie hören SRF 4 News. Schön sind Sie hier. 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
5: Für manche mag es überraschend sein, aber nebst Uhren, Schokolade, Präzisionsmaschinen oder Architektur aus der Schweiz werden im Ausland auch Schweizer Animationsfilme hochgeschätzt. Längst sind es mehrere Generationen von Animationsfilmerinnen und Filmern, die eigenständige Handschriften entwickelt haben und über die Grenzen hinaus geschätzt werden. Die Themen und Herangehensweisen sind dabei so vielfältig wie die Techniken, die angewendet werden. Zeichnen ist nur eine von vielen. Mit einem Film, der Zeichnungen mit Realfilm zu einem packenden Dokumentarfilm verbindet, Chris the Swiss, hat Anja Kofmehl international für Furore gesorgt. 2019 hat ihr das gleich 3 Schweizer Filmpreise eingebracht, nachdem sie den Film 2018 beim Filmfestival Cannes vorstellen konnte. Inzwischen ist Anja Kofmehl auch zur Animationsfilmproduzentin geworden und zur Dozentin an der Hochschule in Luzern. Heute ist sie live im Kulturplatz Talk. Herzlich willkommen.
6: Hallo, guten Morgen.
5: Wie reagieren Sie eigentlich, wenn jemand von Trickfilm spricht?